0: Abend der Jugend bei Radio Horeb. Ich bin Tabitha. Heute mit Nelly und ihrer Tochter Delia. Eine Mutter und eine Tochter erzählen, wie Gott aus einer zerstörerischen Tat neues Leben, Heilung und Hoffnung wachsen lassen kann. Viele Jahre haben sie geschwiegen. Erst später gehen sie öffentlich mit ihrer Geschichte um. Warum? Delia sagt, weil sie auf Social Media immer wieder das Argument gehört hat, wie soll eine Frau nach einer Vergewaltigung ein Kind bekommen können? Und Delia dachte, ich bin hier und ich sehe an meiner Mutter, dass Heilung möglich ist.
1: Ja, und vor allem ist ja gerade diese Debatte ums Leben, die ist ja immer präsenter im Netz und im Internet. Und dann kam ganz oft so dieses Argument, was ich ja verstehen kann, wie kann denn eine Frau, die vergewaltigt wurde, wie soll sie denn das Kind überhaupt zur Welt bringen? Und ich habe das ganz oft gesehen und habe mir gedacht, ja, aber ich bin hier und ich sehe ja bei meiner Mutter, wie sie geheilt worden ist. Und deswegen hatte ich so einen Drang in mir drin, den Leuten zu zeigen, ey, schaut mal, es ist möglich. Und ich weiß, dass ihr denkt, dass es nicht möglich ist, weil wie soll es denn ohne Gott möglich sein, diesen Weg zu gehen? Und deswegen lag es uns beiden am Herzen, diese Perspektive den Menschen zu zeigen.
0: Nelly und Delia wollen niemanden den Schmerz kleinreden. Sie sagen nicht, das ist easy. Aber Gott kann in Situationen wirken, in denen Menschen keinen Weg mehr sehen. Nelly erlebt heute, dass viele Frauen ihr schreiben. Frauen, die selbst Missbrauch, Gewalt oder tiefe Verletzungen erlebt haben.
2: Ja, auf jeden Fall. Das ist nämlich genau der Punkt. Ich war erstaunt und geschockt, wie vielen Frauen das passiert ist. Aber keiner spricht darüber. Das war auch so das, was mir geholfen hat, mutig zu sagen, okay, ich gehe jetzt raus, weil es war interessanterweise, war schon bevor ich das erzählt habe, sind Menschen zu mir gekommen, die sich mir geöffnet haben. Da habe ich gemerkt, Gott möchte, dass ich darüber rede. Und es ist heftig, wie viele Frauen Missbrauch erleben, es nicht benennen, schweigen und leiden. Und das muss aufhören. Und darum rede ich darüber. Und wir sprechen in den sozialen Medien, vor allem bei Instagram, sehr viel darüber, in vielen Podcasts, weil wir den Frauen eine Stimme geben wollen, weil wir den Frauen helfen wollen. Und wir haben jetzt auch ein Mentoring-Programm rausgebracht, um den Frauen, um ihnen in die Heilung zu helfen. Wir bieten Online-Heilung und Befreiungsgebet an. Wir sind online und live, wo wir Frauen versuchen zu helfen mit der Zeit, die wir haben. Natürlich ist Zeit auch begrenzt, aber wir lassen uns da gerade echt von Gott führen und sind jetzt mit unserem Mentoring-Programm Metanoia, kann man bei Instagram schauen, rausgegangen, um vielen Frauen da draußen zu helfen, wieder in Gesundheit zu kommen. Weil genau das der Punkt ist. Viele Frauen haben vieles erlebt und schaffen es nicht, da rauszukommen und fühlen sich wie betäubt. Und es gibt einen Weg daraus.
0: Ein großes Thema auf Nellys Weg ist Vergebung. Vergebung bedeutet nicht, was passiert ist, war eh nicht schlimm. Vergebung bedeutet auch nicht, der Täter muss jetzt nicht zur Verantwortung gezogen werden. Für Nelly ist Vergebung ein Schritt in die Freiheit. Nicht für den Täter, sondern für sie selbst.
2: Man muss manchmal festhalten, auch wenn man es nicht sieht, wenn man nichts spürt und wenn alles andere anders aussieht. Trotzdem daran festzuhalten, und das erleben wir bis heute in vielen Bereichen, gerade auch, wo wir jetzt unterwegs sind, Heilung ist oft erstmal eine Entscheidung, ohne dass ich es sehe und fühle. Und wenn wir schon bei dem Thema sind, Vergebung war ein großes Thema bei uns beiden. Meinem Vergewaltiger zu vergeben, das war eine der größten Entscheidungen meines Lebens und das habe ich nicht gefühlt. Aber ich wusste, wenn ich ihm vergebe, was in der geistlichen Welt passiert. Ich wusste, dass der Feind entmachtet ist, dass er keine Macht mehr hat über mich durch diese Vergebung. Und Jesus hat am Kreuz dafür bezahlt. Und diese Freiheit, die ich dadurch bekommen habe, und dann, das Interessante ist ja, dass wir dadurch dann angefangen haben zu heilen, auch körperlich. Die Darmprobleme, die hängen ja auch damit zusammen. Unvergebenheit ist so ein großes Thema, was unsere Heilung oft blockiert. Und Unvergebenheit ist auch oft das Schwierigste. Und warum ich das so einfach raussage, ist, weil ich da selbst durchgegangen bin. Und manchmal müssen wir uns glauben, ist oft eine Entscheidung, es ohne zu sehen. Und es steht nicht umsonst in der Bibel, es geschehe nach deinem Glauben. Glauben kann Berge versetzen. Und diese Bibelverse, die haben mich so gepackt, wo ich gesagt habe, ich will diesen Glauben. Ich will übernatürlich glauben. Und diesen Weg sind wir gegangen. Und es hat alles verändert durch Glauben. Und es hört sich so leicht an, aber da steckt so viel Wahrheit drin. Wir haben beide gelernt, das Wort Gottes ernst zu nehmen und das Wort Gottes Wort für Wort zu leben.
0: Nelly macht deutlich, ihr Weg war nicht nur Gebet und nicht nur Therapie, sondern beides hatte seinen Platz. Delia hatte Therapie, Nelly hatte christliche Seelsorge. Beide haben Hilfe angenommen.
2: Genau, ich hatte Seelsorge. Ich war, muss ich jetzt so sagen, meine Tochter war in Therapie, sie hat eine Verhaltenstherapie gemacht. Ich selber war bei einer christlichen Seelsorgerin. Ich habe jetzt keine Therapie gemacht, in dem Sinn klassisch. Aber ich habe die prophetische Gebetsseelsorge gemacht und das war wow. Also ich mache es heute noch, weil ich das wichtig finde und mittlerweile begleite ich auch andere Frauen, weil ich so eine Stärke sehe, wenn wir mit dem Heiligen Geist da reingehen. Er hat Dinge rausgeholt, da wäre nie ein Mensch drauf gekommen, weil die so tief im Unterbewusstsein waren. Aber er weiß, was wir brauchen und er kommt da immer mit Liebe rein. Also nach jeder Therapie bin ich nicht zerbrochen rausgegangen, sondern ich bin wieder ein Stück auf, also ich war immer aufrechter. Mit jedem Mal, ich habe viel geweint, es ist viel gegangen, aber ich wurde aufgerichtet, Stück für Stück. Bis ich wieder als die gerade Nelly stehen konnte, die einen Wert hat. Ja.
0: Am Ende steht bei Nelly und Delia nicht die Tat des Täters im Mittelpunkt, sondern das, was Gott daraus gemacht hat. Delia formuliert das sehr klar. Die Vergewaltigung war nicht Gottes Wille, aber Gott hat sie nicht darin alleine gelassen.
1: Und so haben wir es echt rausgeschafft, dass ich jetzt hier stehen kann, meine Mutter auch da stehen kann und wir sagen können, uns geht es so gut. Und uns hat es nicht zerstört. Der Feind hat es nicht geschafft, uns zu zerstören. Das Ereignis, was damals passiert ist, das hat uns nicht zerstört. Es ist passiert und es war nicht Teil Gottes Plans für uns. Das war nicht Gottes Wille, dass sowas meiner Mutter passiert. Aber was er daraus geschaffen hat, das ist viel schöner und viel größer, als wir es jemals hätten wagen können, auch nur dran zu denken. Diese Perspektive gab es nicht für mich. Dass so mein Leben jetzt aussehen kann, wie es jetzt aussieht. Aber er hat es möglich gemacht, weil wir aufgestanden sind, wir geglaubt haben und er gewirkt hat. Er hat so in unserem Leben gewirkt.
0: Der Abend der Jugend bei Radio Horeb. Heute mit dieser echt crazy Story von Nelly und ihrer Tochter Delia. Nelly wurde mit 17 Jahren vergewaltigt und schwanger. Delia ist ihre Tochter. Beide erzählen, wie deep diese Story verletzt hat, aber auch, wie Gott heilt. Wie Liebe stärker werden kann als Angst und wie neues Leben möglich ist. Diese Sendung kannst du nachhören auf horeb.org unter der Rubrik Jugend und dann Abend der Jugend. Ich wünsche euch nach allen einen richtig entspannten und chilligen Abend. Am Mikrofon war Tabitha.
3: Das war die Wiederholung vom Abend der Jugend hier bei Radio Horeb vom Montagabend der vergangenen Woche. 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

0: Herzlich willkommen. Wir begrüßen Sie im Nachtprogramm von Radio Horeb. Sie hören nun eine Wiederholung aus unserem Programm.
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2: Historische Rede des Papstes im spanischen Parlament. Leo XIV. An die Bischöfe Spaniens. Mut zu Reformen und strikte Missbrauchsaufarbeitung. Kulturtreffen in Madrid. Papst erinnert an Europas christliche Wurzeln. Das und mehr hören Sie in dieser Sendung. Ich bin Mario Galgano. Herzlich willkommen. Es ist der dritte Tag des Spanienbesuchs von Papst Leo XIV. An diesem Montag hat er als erstes katholisches Kirchenoberhaupt vor den Kammern des spanischen Parlaments gesprochen.
3: Jede wahrhaft gerechte Gesellschaft gründet auf der Anerkennung der unantastbaren Würde des Menschen, betonte der Papst am Montag im spanischen Parlament. Diese Würde geht jeder Zuerkennung von Seiten des Staates voraus und darf nicht wechselhaften gesellschaftlichen Konsensen oder den momentanen Mehrheitsmeinungen untergeordnet werden. Sie steht jedem Menschen allein aufgrund seiner Existenz zu und muss daher jede positive Rechtsordnung prägen. Damit nahm Papst Leo den Gedanken auf, den sein Vorgänger Benedikt XVI. Im September 2011 bei einem denkwürdigen Auftritt vor dem Deutschen Bundestag in Berlin ausfaltete. Zugleich proklamierte Papst Leo, dass die Rede von der Menschenwürde nicht abstrakt bleiben dürfe. Er forderte dementsprechend den Schutz des Lebens, mehr Hilfen für Familien, einen menschlichen Umgang mit Migranten und auf internationalem Level stärkeres Engagement für Frieden, Abrüstung und den Schutz des Völkerrechts.
4: In ese sentido, si la vida deja de ser reconocida como un valor fundamental.
3: In diesem Sinne stellt sich die Frage, welche Zukunft haben unsere Gesellschaften, wenn das Leben nicht mehr als grundlegender Wert anerkannt wird? Deshalb zeigt sich die moralische Größe einer Nation vor allem in ihrer Fähigkeit, jene Leben zu begleiten, zu schützen und zu lieben, die sich in einer besonders fragilen Lage befinden.
4: In su capacidad de acompañar, proteger y amar aquellas vidas que atraviesan mayor fragilidad.
3: Familien seien erste Schulen der Menschlichkeit, so der Papst weiter. Wer sie unterstütze, stärke die Stabilität der Nation. Im Schulwesen müssten die moralischen, kulturellen und religiösen Überzeugungen der Eltern respektiert werden. Auch die tragische Migrationskrise stelle heute eine Anfrage an das Gewissen der Nationen und an die ethischen Grundlagen der internationalen Ordnung dar. Die Situation von Migranten und Flüchtlingen erfordere eine Antwort, die den Menschen in den Mittelpunkt stelle und die Fluchtursachen angehe.
4: Ninguna Nación puede afrontar por sí.
3: Keine Nation kann eine Herausforderung dieser Größenordnung alleine bewältigen, so der Papst mit Blick auf die Migrationskrise. Daher ist eine koordinierte, solidarische und wirksame Reaktion unerlässlich, die den Migranten Schutz, Aufnahme und echte Integrationschancen gewährleisten kann. Mit Blick auf das Thema Frieden rief Leo nach einem öffentlichen Diskurs, der Andersdenkende respektiert, und nach einem achtsamen Umgang mit Sprache sowie nach diplomatischem Mut, Abrüstung und dem Respekt des Völkerrechts. Die internationale Gemeinschaft ist gefordert, den unschätzbaren Wert des Dialogs als geduldigen Weg zu gerechten und dauerhaften Vereinbarungen wieder zu entdecken, die auf der Einhaltung von Verträgen, der Transparenz diplomatischer Maßnahmen und dem aufrichtigen Willen beruhen, den Frieden der Anwendung von Gewalt vorzuziehen. Für Radio Vatikan, Anne Preckel.
2: Vor der ersten öffentlichen Rede des Papstes im Parlament an diesem Montagvormittag besuchte Papst Leo XIV. Den spanischen Ministerpräsidenten Pedro Sánchez für ein rund 20-minütiges privates Treffen. Die Pressestelle des Heiligen Stuhls informiert auf ihrem Telegram-Kanal auch darüber, dass der Papst anschließend einige der Mitarbeiter begrüßte. Der Sozialist Sanchez führt in Spanien eine linke Minderheitsregierung. Im Rahmen seiner pastoralen Reise durch Spanien ist Papst Leo XIV. In der Hauptstadt Madrid mit den Bischöfen des Landes zusammengetroffen. Nach der Ansprache vor politischen Vertretern im Parlament am Vormittag stand die Begegnung am Sitz der spanischen Bischofskonferenz im Zeichen der innerkirchlichen Neuausrichtung und der gesellschaftlichen Herausforderungen des iberischen Landes.
5: Der Vorsitzende der Bischofskonferenz, Erzbischof Luis Javier Agüello García, begrüßte den Gast im Namen der versammelten Bischöfe.
6: Santidad, bienvenido a la sede de la Conferencia Episcopal Española.
5: Die Begegnung fand in einer Phase statt, in der die spanische Bischofskonferenz einen spürbaren Wandel durchläuft. Angesichts einer fortgeschrittenen Säkularisierung der Gesellschaft und ausgeprägter politischer Polarisierungen konzentriere sich die Bischofskonferenz verstärkt darauf, Brücken zu bauen und den Dialog mit staatlichen sowie zivilen Institutionen zu suchen, erinnerte der Konferenzvorsitzende.
6: Que se convierta en fermento para un mundo reconciliado.
5: In seiner Grundsatzrede griff Papst Leo XIV. Diese veränderten Realitäten auf und wählte das Bild einer Reise, um die notwendige Flexibilität der Kirche zu beschreiben.
7: Queridos hermanos en el Episcopado.
5: Er mahnte an, sich nicht auf Gewohnheiten der Vergangenheit zu fixieren und forderte Freiheit und Mut, umsichtig miteinander zu verbinden, um Strukturen hinter uns zu lassen, die uns nicht helfen, nicht unseren Zielen entsprechen oder uns sogar davon entfernen.
7: ¿Y quiénes están llamados a acoger ese desafío?
5: Dies betone das Kirchenoberhaupt insbesondere mit Blick auf die demografische Entwicklung in ländlichen Regionen wie den kastilischen Ebenen und die rückläufigen Zahlen bei den Priesterberufungen. Die Erhaltung historischer gewachsener Strukturen dürfe nicht über dem Wohl der Gemeinschaft stehen. So forderte er unter anderem eine Zusammenlegung und qualitative Stärkung von Priesterseminaren, um eine angemessene Ausbildung und Begleitung zu gewährleisten. Einen zentralen und unmissverständlichen Schwerpunkt der Ansprache bildete die Aufarbeitung von sexuellem Missbrauch innerhalb der Kirche. Der Papst bezeichnete die Begegnung mit jenen, die von Mitgliedern des Klerus verletzt wurden, als besonders schmerzhaft. Er formulierte einen klaren Handlungsauftrag an die spanischen Bischöfe.
7: Un enorme desafío, ciertamente.
5: Angesichts dieses Übels ist die kirchliche Gemeinschaft aufgerufen, darauf mit Zuhören, Wahrheit, Gerechtigkeit, Wiedergutmachung und einem immer entschlosseneren Handeln in Sachen Prävention und einer Kultur der Fürsorge zu reagieren. Alle Betroffenen müsse ehrlich Gehör geschenkt und Schutz gewährt werden. Mit Blick auf die Gegenwart betonte der Papst, dass das christliche Erbe Spaniens eine Brücke zur heutigen Pluralität schlagen müsse. Es solle ein Instrument für den Dialog mit einer säkularisierten Umwelt und den vielen im Land lebenden Migranten sein.
7: Ahora la consigna debe ser.
5: Diese tiefe Verbundenheit verlangt von der Kirche, in dieser Zeit immer stärkerer Polarisierungen und Kontraste, ein Zeugnis der Einheit in der Vielfalt. So Leo XIV. Für Radio Vatikan, Nele Maßmanns.
2: Von der spanischen Hauptstadt aus hat Leo XIV. Europa an seine christlichen Wurzeln erinnert. Kann man wirklich glauben, dass Europa, das wir so sehr lieben, ohne die Spuren des Glaubens dasselbe wäre? Fragte der Papst vor Persönlichkeiten aus Kultur, Kunst, Wirtschaft und Sport am Sonntagabend in Madrid.
8: Ein objektiver Blick zeigt, dass vom Glauben bewegte Männer und Frauen Krankenhäuser und Schulen errichtet, solidarische Initiativen ins Leben gerufen und eine Sprache benutzt haben, die die Würde des Menschen achtet, sagte der aus den USA stammende Papst, der auch lange in Peru gewirkt hat, bei seiner Begegnung mit Persönlichkeiten aus den Bereichen Kunst, Kultur, Wirtschaft und Sport. Etwa 15.000 Menschen nahmen an der Begegnung in der Movistar Arena teil. Sie empfingen den Papst mit fast 10-minütigem Applaus. Mit Blick auf die Geschichte Europas, sagte das katholische Kirchenoberhaupt,
7: Por eso,
8: Deshalb ist es angebracht, sich ehrlich zu fragen, ob die Welt und insbesondere Europa ihre Identität ohne den geistigen Einfluss, der ihre Geschichte geprägt hat, hätte entwickeln können. Dies sei keine Provokation, sondern eine Einladung, erläuterte der Papst. Es gelte darüber nachzudenken, ob die Ewigkeit, die durch die Menschwerdung Jesu Christi in Raum und Zeit eingedrungen ist, wieder mit dem Alltäglichen versöhnt werden kann. Der Verweis auf Christus machte klar, dass es Papst Leo in diesem Moment speziell um die christlichen Wurzeln Europas ging. Kann man wirklich glauben, dass das Europa, das wir so sehr lieben, ohne die Spuren des Glaubens dasselbe wäre? Warum sollten wir uns davor fürchten, dass die Ewigkeit den Alltag durchdringt? Der Ruf meiner Vorgänger ist noch immer lebendig. Habt keine Angst. Öffnet, ja reißt die Tore weit auf für Christus. Christus nimmt nichts und gibt alles. So der Papst mit einem wörtlichen Zitat aus der Predigt von Papst Johannes Paul II. Bei seiner Amtseinführung im Oktober 1978 in Rom. Wobei das Christus nimmt nichts und gibt alles auf die Amtseinführung von Papst Benedikt XVI. Zurückgeht. An dieses Doppelzitat schloss Leo etwas unvermittelt einen Passus an, der sich um die soziale Frage dreht und der sich an sein Schreiben die Lexité anlehnt, das zu großen Teilen auch auf seinen Vorgänger Franziskus zurückgeht. Ich möchte mit lauter Stimme fragen, wer wird trotz seiner Talente und Fähigkeiten ausgegrenzt? Wir dürfen nicht übersehen, dass die Lage der Armen ein Schrei ist, der in der Geschichte der Menschheit unser Leben, unsere Gesellschaften, die politischen und wirtschaftlichen Systeme sowie die Kirche ständig herausfordert. Vor Papst Leo hatte schon der weltbekannte spanische Schauspieler Antonio Banderas an den Beitrag des Christentums erinnert. Wir übertreiben nicht, wenn wir sagen, dass die Kirche die größte Kunstproduzentin in der Geschichte der Menschheit gewesen ist. Bei der Suche nach Antworten auf die großen Fragen unserer Existenz nähern wir uns alle, auch wenn uns das nicht unbedingt bewusst ist, der Transzendenz an. In einer Welt, die hektisch wird und zersplittert, hilft uns die Kunst, die Tiefe und die Seele wiederzufinden, die uns künstliche Intelligenzen zu rauben versuchen. Papst Leo bekannte, es sei bei einem Besuch in Spanien unmöglich, die Spuren der Kreativität nicht zu bewundern, die seine Geschichte durchziehen und seine Identität prägen. Er stelle sich dabei unwillkürlich auch eine Frage: Welches Erbe hinterlassen wir der Zukunft und welche Art von Gemeinschaft lassen wir damit entstehen? Die Kirche sei sich sowohl ihrer Erfolge als auch ihrer Fehler im Laufe der Geschichte bewusst und sehne sich danach, im Dialog mit der heutigen Welt zu bleiben. Die entscheidenden Fragen lauten dabei aus Sicht des Papstes: Was bedeutet es, wahrhaft menschlich zu sein? Was säen wir? Welche Werte bewahren wir? Welche lassen wir sterben? Das sind tiefgreifende, notwendige Fragen, die nicht ignoriert werden können. Um diese Fragen zu klären, bedarf es eines gesellschaftlichen Dialogs, den wir mit der Kunst des Netzknüpfens vergleichen können und der Begegnung, Zuhören, Dialog und Respekt erfordert. Für Radio Vatikan, Stefanie Stahlhofen.
2: 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An diesem Montagabend ab 17.50 Uhr gibt es das Gebet und die Hommage an die Jungfrau von Almudena in der Kathedrale Santa Maria de Almudena. Wir übertragen das live mit deutschem Kommentar. Mehr dazu in den nächsten Sendungen. Um 19 Uhr die Begegnung mit der Diözesangemeinschaft im Stadion Santiago Bernabéu. 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Und an diesem Dienstag ab 10.15 Uhr die Begegnung mit freiwilligen Helfern im Pavillon 3 der IFEMA Madrid. Am Dienstagmittag geht es weiter nach Barcelona. 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Und damit endet diese Sendung. Aus dem Studio in Rom verabschiedet sich Mario Galgano. 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
9: Loyalität, Freiheit und Verantwortung, drei Begriffe, die für das kirchliche Miteinander von großer Bedeutung sind. Am 25. Juni findet an der Kölner Hochschule für katholische Theologie der zweite Köln-Trierer Kirchenrechtstag statt. Im Mittelpunkt dabei steht aktuelle Herausforderungen des kirchlichen Dienst- und Arbeitsrechts. Über diesen zweiten Köln-Trierer Kirchentag spricht mein Kollege Pascal Gigon heute im Interview des Tages mit Professor Dr. Christoph Ohli, dem Rektor der Kölner Hochschule für katholische Theologie. Mein Kollege hat nachgefragt, warum gerade das Thema Loyalität, Freiheit, Verantwortung, aktuelle Herausforderungen des kirchlichen Dienst- und Arbeitsrechts gewählt wurden.
10: Ja, es ist ja der zweite Köln-Trierer Kirchenrechtstag, eine Initiative, die im vergangenen Jahr begonnen haben. Mein Kollege auf dem Lehrstuhl für Kirchenrecht an der Theologischen Fakultät Trier, Pater Noach Heckel, und ich eben von der Kölner Hochschule für katholische Theologie zusammen mit unseren wissenschaftlichen Mitarbeitern. Und bei der Vorbereitung des diesjährigen zweiten Köln-Trierer Kirchenrechtstags haben wir überlegt, was ist denn momentan für ein kirchenrechtliches Thema anhängig, das auch viele, die in der Lehre und Forschung, aber eben auch in der Praxis kirchlicher Tätigkeiten, kirchlicher Einrichtungen interessieren könnte. Und da sind wir auf das Arbeitsrecht der katholischen Kirche gestoßen, die ja der zweitgrößte Arbeitgeber in der Bundesrepublik Deutschland ist. Und in diesem Arbeitsrecht gibt es tatsächlich derzeit mehrere dynamische und teils auch kontroverse Diskussionsthemen. Sie betreffen vor allem, und das wird ja auch der Tag als Thema mit sich bringen, die Reform der sogenannten Grundordnung des kirchlichen Dienstes, die da ist, um die Arbeit innerhalb von kirchlichen Einrichtungen auch rechtlich zu ordnen. Und diese Grundordnung ist im Jahr 2022 beziehungsweise 2023 erneuert worden und immer wieder Gegenstand auch intensiver Diskussionen. Aber es sind eben auch aktuelle Entwicklungen zu sehen in der Rechtsprechung, beispielsweise auf Ebene des Europäischen Gerichtshofes, des Bundesarbeitsgerichts, aber auch des Bundesverfassungsgerichts, wo es insbesondere auch um, wenn man so will, offene Konfliktlinien geht. Ich nenne mal ein Thema: Ist ein Kirchenaustritt in Deutschland automatisch ein Kündigungsgrund? Wie sieht das aus mit der Religionszugehörigkeit als ein Einstellungskriterium in einen Beruf, in eine Tätigkeit innerhalb jetzt der katholischen Kirche? Oder um ein letztes, glaube ich, sehr aktuelles Beispiel auch zu nennen, ist die Frage der Spannung zwischen dem Selbstbestimmungsrecht der katholischen Kirche, das ihr ja wie anderen Religionsgesellschaften in Deutschland auch durch Artikel 140 des Grundgesetzes zukommt, und auf der anderen Seite des Antidiskriminierungsrechts, was dann auch schon mal zu Konflikten führen kann zwischen der Autonomie der Selbstbestimmung der Kirche, ihre Angelegenheiten entsprechend auch ihrer Überzeugung zu regeln, und möglicherweise staatlichen Vorgaben, wie sie sich in der Gleichbehandlung, auch in der Antidiskriminierung auftun. Und da gibt es tatsächlich auch aktuelle Fragestellungen, die da immer wieder diskutiert werden und dann tatsächlich auch im Alltäglichen der Kirche in ihrem arbeitsrechtlichen Umfeld eine Rolle spielen, sodass wir das mal als praktisches, konkretes Thema aufnehmen wollten für diesen Kirchenrechtstag.
11: Kirchenrecht, das hört sich wie grundsätzlich Recht immer ein bisschen komplex als eine sehr spezielle Materie an. An wen richtet sich denn dieser Kirchentag? Ist das nur für Juristen oder ist das für jedermann?
10: Man könnte eigentlich sagen, für jedermann und jede Frau, die Interesse an diesem Thema haben, wie wir jetzt momentan sehen, werden viele auch aus den Bereichen der Offizialate oder auch der Stabsabteilungen Kirchenrecht in den Generalvikariaten oder Ordinariaten kommen, aus dem Bereich kirchlicher Institutionen und Einrichtungen, in denen es tagtäglich auch um solche Fragen des kirchlichen Arbeits- und Dienstrechts geht. Aber auch unsere Studentinnen, unsere Studenten sind eingeladen, haben sich dazu auch schon eine ganze Reihe zu angemeldet, die das in einem Art Seminar vorbereiten, um sich auch mit solchen herausfordernden Fragen der kirchlichen Situation heute fachgerecht auseinandersetzen zu können. Also das Publikum, das da sein wird, wird sicherlich sehr gemischt sein. Aber deswegen haben wir auch den Tag so angelegt, dass er durch 4 Vorträge geprägt ist, die vom Allgemeinen hin zum Konkreten in diese Themen einführen. Es wird genügend Raum zur Diskussion sein und zum Austausch mit den Referenten. Und am Ende wird dann auch die Vesper am Abend stehen, in der wir dann sozusagen die Erkenntnisse und vielleicht auch bleibende Fragen in das Gebet der Kirche bringen und so den Tag damit auch ganz gut abrunden, ja.
11: 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Im Studio Pascal Gigon. Im Interview des Tages bei Radio Horeb sprechen wir heute mit Professor Dr. Christoph Uhli über den 2. Köln-Trierer Kirchenrechtstag am 25. Juni an der Kölner Hochschule für katholische Theologie. Professor Dr. Christoph Uhli ist Priester und Rektor der Kölner Hochschule für katholische Theologie. Was für ein Programm erwartet denn die Besucher an diesem 2. Köln-Trierer Kirchenrechtstag?
10: Der Tag ist wie schon im vergangenen Jahr zweigeteilt. Der Vormittag besteht aus 2 Vorträgen, jeweils mit anschließenden Diskussionsmöglichkeiten. Und der Nachmittag ist durch 2 Vorträge geprägt. Am Vormittag wird Professor Dr. Gregor Thüsing von der Universität Bonn den fundamentalen Vortrag halten mit dem Thema kirchliches Arbeitsrecht, Chancen und Grenzen und damit zunächst einmal die Problematik an sich aufmachen. Was bedeutet es, dass die Kirche, in dem Fall jetzt eben die katholische Kirche, Arbeitgeberin ist im öffentlichen Bereich, ein eigenes Arbeitsrecht besitzt? Welche Chancen sind damit verbunden? Aber auch welche Grenzen in der konkreten Umsetzung tun sich da auf? Welche Probleme sind damit verbunden? Und der 2. Vortrag am Vormittag wird von Professor Dr. Matthias Pulte von der Universität Mainz gehalten, ein Kollege aus dem Kirchenrecht, der zu dieser kirchlichen Grundordnung, von der ich eben schon sprach, in seinen Vortrag halten wird, Grundlinien und Kritikpunkte. Also was macht eigentlich solch eine Grundordnung aus und wo liegen momentan die neuralgischen Punkte, insbesondere auch beispielsweise in der vollzogenen Abkehr von strengen Loyalitätsanforderungen an die private Lebensführung. Also dass der Kernbereich privater Lebensgestaltung durch die Grundordnung anders als früher so geschützt ist, dass nicht automatisch drauf geschaut wird, wie jemand lebt, in welcher Form er lebt, sondern dass wesentlich für den Bereich der Arbeit die Qualifikation zählt. Das wird natürlich diskutiert und wird auch in diesem Vortrag vom Kollegen Pulte mit Sicherheit angesprochen. Am Nachmittag stehen dann 2 Vorträge auf dem Programm. Zum einen von Frau Dr. Charlene Kassmer aus dem Erzbischöflichen Generalvikariat in Köln. Sie ist promovierte Arbeitsrechtlerin und wird über diese sogenannten Loyalitätsobliegenheiten sprechen, also die Verpflichtungen von Mitarbeitern, Mitarbeiterinnen in kirchlichen Einrichtungen, eine gewisse Loyalität zur Kirche als Arbeitgeberin auch aufzuzeigen, worin der Sinn solcher Verpflichtungen liegt, aber auch ihre Grenzen und was zu tun ist, wenn diese Verpflichtungen verletzt werden. Also ich glaube auch ein sehr konkretes, praktisches Thema. Und der vierte und letzte Vortrag wird gehalten von dem emeritierten Professor für Kirchenrecht, Heribert Hallermann von der Universität Würzburg, der Kollege aus dem Kirchenrecht, der zum kirchlichen Disziplinarrecht zwischen Norm und Praxis sprechen wird. Es gibt inzwischen einige aktuelle Diözesanordnungen zu einem Disziplinarrecht, um Kleriker und auch Laien in der kirchlichen Arbeitswelt mit disziplinarischen Maßnahmen zu belegen, wenn bestimmte Verletzungen gegen Amtsverpflichtungen so weiter vorliegen, die nicht direkt das staatliche oder auch das kirchliche Strafrecht betreffen. Von daher tun wir damit auch einen besonderen Bereich auf mit diesem vierten Vortrag, der noch einmal über das kirchliche Arbeits- und Dienstrecht hinausgeht und insbesondere auch das Recht für kirchliche Disziplinarmaßnahmen in den Blick nimmt. Und das Ganze wird dann am Schluss in ein Podiumsgespräch münden mit den Referenten und der Referentin, die zunächst untereinander noch einmal zentrale Fragen diskutieren und dann auch Fragen sich aus dem Plenum noch einmal zuwenden werden. Von daher ist das ein ganzes Programm, ein ganzer Bogen für diesen Tag, von dem wir hoffen, dass er vom generellen, fundamentalen über die praktischen Fragen dann auch in solche Überlegungen wie das kirchliche Disziplinarrecht gut hinführt und auch viele Fragen, die die Teilnehmer und Teilnehmerinnen sicher mitbringen werden, gut beantworten kann.
11: Dann vielen herzlichen Dank, Professor Ohly, für diesen Überblick zum zweiten Köln-Trierer Kirchenrechtstag jetzt am 25. Juni in Köln. Vielen herzlichen Dank. Dürfte ich Sie zum Abschluss noch um Ihren Segen bitten?
10: Das mache ich gerne, aber nicht ohne auch Ihnen zu danken und die Möglichkeit, den Kirchenrechtstag vorzustellen und ein wenig darüber eben zu informieren. Auf die Fürsprache der Jungfrau und Gottesmutter Maria, des heiligen Josef, sowie aller Heiligen und Seligen des Himmels segne und begleite euch der allmächtige Gott, der Vater und der Sohn und der Heilige Geist.
11: Amen. Vielen herzlichen Dank.
10: Gerne.
9: Das sagt Professor Dr. Christoph Ohly, Rektor der Kölner Hochschule für katholische Theologie, über den zweiten Köln-Trierer Kirchenrechtstag am 25. Juni in Köln. Zur Veranstaltung können Sie sich noch bis heute Abend anmelden, und zwar auf der Website der Kölner Hochschule für katholische Theologie unter www.khkt.de. khkt.de. Dort finden Sie auch weitere Informationen zum Ablauf und den Vorträgen.

0: wächst. Menschenrechtsorganisationen berichten zudem von einer zunehmenden Repression gegen Oppositionelle und Kritiker des Regimes. Vor diesem Hintergrund steht auch die Situation von Christen verstärkt im Fokus. Der Vorstandssprecher der Internationalen Gesellschaft für Menschenrechte, kurz IGFM, Valerio Krüger, sagte bei Radio Horeb:
1: Was ist bei den Menschen im Gefängnis? Es gibt Hunger, die Menschen, bekommen quasi Lebensmittelabfälle aus an anderen Gewerben und somit entstehen Unterernährung, Krankheiten. In den Zellen gibt es Gewalt durch die politische Polizei. Also die Gefängniswärter werden durch den Geheimdienst quasi angehalten, Gewalt auszuüben. Oder gewöhnliche Gefangene schlagen oder misshandeln die politischen Gefangenen. Ja? Also gewöhnliche Kriminelle agieren dann gegen die politischen Gefangenen, also die, die mal auf die Straße gegangen sind und gesagt haben, es gibt keine Pressefreiheit, die deswegen im Gefängnis landen, die werden dann von regulären Gefangenen misshandelt.
0: Ein ausführliches Interview über die Lage in Kuba finden Sie in der Horeb-Mediathek unter Interview des Tages. Hamburg. Das Missionsschiff Logos Hope des christlichen Hilfs- und Missionswerks Operation Mobilization hat in Hamburg angelegt. Das Schiff gilt als größte schwimmende Buchmesse der Welt mit rund 5000 Büchern an Bord. Bei der offiziellen Eröffnung würdigte die Hamburger Bürgerschaftsabgeordnete Irene Appia von der SPD die Arbeit der Besatzung. Bis zum 14. Juni können Besucher das Schiff erkunden und an Veranstaltungen teilnehmen. Neben Veranstaltungen an Bord engagiert sich die Organisation auch an Land, etwa durch soziale Einsätze und Hilfsprojekte. Ziel ist es, Menschen Hoffnung, Bildung und Unterstützung zu bringen und gleichzeitig christliche Gemeinden weltweit zu stärken. Heiligenkreuz im Wienerwald. Von Mittwoch bis Freitag findet in Heiligenkreuz eine offene Tagung zum Thema Barmherzigkeit statt. Die Tagung ist vom Studiengang Theologie des Leibes organisiert. Im Fokus steht dabei der junge Karol Wojtyła, der spätere Papst Johannes Paul II. Gemeinsam mit dem polnischen Theologen und Wojtyła-Kenner Dr. Przemysław Kwiatkowski werden dessen geistliche Entwicklung, sein inneres Ringen sowie seine Erfahrungen von Gemeinschaft und Verantwortung erschlossen. Die Tagung richtet sich an alle, die auf der Suche sind nach Orientierung und einer lebensnahen, menschenfreundlichen Theologie. Eine Teilnahme ist auch digital möglich. Ausführliche Informationen unter theologiedesleibes.org. In eigener Sache. Pfarrer Andreas Schätzle, der geistliche Assistent von Radio Horeb Team Deutschland, ist morgen in Wernigerode im Harz vor Ort. Um 18 Uhr wird Schätzle in der Kirche St. Marien einen Aussendungsgottesdienst für die Team Deutschland-Gruppe Wernigerode feiern. Übermorgen, am Mittwoch, dann in Weimar, in der Herz-Jesu-Kirche. Alle Informationen dazu finden Sie auf unserer Homepage und in der App unter Mitarbeiten treffen Sie uns vor Ort. Das waren Meldungen aus Kirche und Welt. 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
2: Sie hörten die Wiederholung des Interviews des Tages von gestern Mittag. Allen, die auch in der Nacht bei uns sind, wünschen wir weiterhin Gottes reichen Segen.

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1: Katharina, Fundraising, was macht ihr eigentlich da?
2: Fundraising ist ein großer Begriff und ein Überbegriff über viele verschiedene Aktivitäten, die wir im ganzen Radio machen. Nicht nur in der Fundraising, in der Zentralabteilung, sondern Fundraising, das sind alle Aktivitäten, die getan werden, alle Aufgaben, um mit Spendern in Kontakt zu treten, um auch Spenden fürs Radio zu generieren. Und alles, was dazu notwendig ist, läuft unter dem Begriff Fundraising.
1: Jetzt haben wir eine freie Stelle für einen Referenten, Erbschaftsfundraising am Standort hier in Balderschwang. Was muss ich können?
2: Also für das Erbschaftsfundraising, das ist ja ein ganz spezieller Bereich des Fundraisings, geht es um Nachlässe, um Testamente, um Erbschaften, die Menschen Radio Horeb geben. In diesem Bereich gibt es sehr vielfältige Aufgaben, die reichen von der schieren Verwaltung, der Bewertung von Nachlässen, Nachlassfällen bis über die Einbindung von externen Partnern, die 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die Koordination mit den Miterben, Mitvermächtnisnehmern, mit anderen externen Partnern, mit denen man einfach während der Dauer eines solchen Nachlassfalls in Verbindung steht.
1: Der Standort für diesen Job ist in Balderschwang?
2: Genau, richtig, in Balderschwang. Das ist eine Vollzeitstelle, 40 Stunden. Wir haben ein großes, abwechslungsreiches Aufgabengebiet zu bieten und sind inmitten einer herrlichen Natur. Das heißt, man arbeitet mitten in der Natur, in einem wunderschönen Ort und mit modernster Ausstattung und einfach einem fröhlichen, hochmotivierten und sehr professionellen Team.
0: Redaktionsleiter Nikolaus Albert im Gespräch mit Katharina Tebaldi, stellvertretende Geschäftsführerin bei Radio Horeb. 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

Ein ganz herzliches Willkommen bei Radio Horeb. Liebe Hörerinnen und Hörer, Priester und Seelsorger beten jetzt mit Ihnen um Heilung.

0: Hoch gelobt und gebenedeit sei das allerheiligste Sakrament des Altares.
1: Von nun an bis in Ewigkeit.
0: Herr Jesus Christus, wir danken dir, dass wir hier sein dürfen. Wir danken dir, dass du selbst hier bist. Ich bin bei dir bis zum letzten deiner Tage, so sagt der Herr, bis zum letzten deiner Tage hier auf dieser Welt, ganz persönlich auf dich hin. Herr, lass den Himmel über uns offen stehen. Gieße Gnaden herunter wie nie zuvor. Gib, dass alle Riegel weggenommen werden. Lass alle Schleusen offen stehen. Kranken, denen ihr die Hände auflegt, werden gesund werden. Ja, Herr, wir glauben daran, dass es so ist. Wir bitten jetzt auch, dass alle Heiligen, die ein Heilungscharisma hatten, deine Apostel hatten, es ja in ganz ausnehmendem Maß, jetzt geistig hier sind, dass sie zu den Kranken und Leidenden gehen, ihnen Mut zusprechen, Kraft, aber auch Heilung. Es hat ja immer wieder Menschen und Männer und Frauen mit ganz erstaunlichen Charismen gegeben. Wir verbinden uns mit ihnen. Wir laden den Engel der Heilung mit all seinen Heerscharen ein, den heiligen Erzengel Raphael, hier bei uns zu sein. Herr, gieße du durch die Kraft des Geistes Salböl auf körperliche, seelische und geistige Wunden. Gib, dass die Menschen wieder innerlich zur Ruhe kommen, von dieser lähmenden Angst sich befreien können, der Ungewissheit, dass sie Vertrauen haben wieder. Bei Jean Galot ist folgendes Gebet zu finden, einem Jesuiten, hatte schon vor Jahrzehnten geschrieben: Hab Vertrauen auch in Schwachheit und Ohnmacht, denn durch die Schwachheit des Kreuzes habe ich die Welt überwunden und alle Macht erlangt. Hab Vertrauen, auch wenn du dich arm, enterbt oder minderwertig fühlst, denn ich habe die Welt moralisch und geistig überwunden. Hab Vertrauen, wenn Prüfungen sich häufen, denn durch Leiden habe ich die Welt überwunden und der Menschheit Freude gebracht. Hab Vertrauen, wenn meine Kirche verfolgt wird, denn durch das Todesurteil habe ich die Welt überwunden und meine Gegner besiegt. Hab Vertrauen, wenn du siehst, dass einige meiner Gläubigen mich verlassen und versagen. Denn durch meine Einsamkeit habe ich die Welt überwunden und ziehe alle Menschen an mich. Hab Vertrauen, wenn mein Königreich ganz anders zu sein scheint und du Zurückweichen und Niederlagen feststellst. Denn durch den Misserfolg auf Golgotha habe ich die Welt überwunden und Erfolg im Jenseits davongetragen und auch hier schon. Hab Vertrauen, wenn du siehst, dass die Ungerechtigkeit siegt. Ich habe den ungerechten Prozess aufgeopfert und dadurch die Welt besiegt und wieder Gerechtigkeit hergestellt. Hab trotz allem und immer und überall Vertrauen. Mein Sieg ist endgültig.

0: Es ist jetzt wichtig, liebe Zuhörer, dass Sie innerlich ganz ruhig werden. Versuchen Sie, soweit es jetzt möglich ist, den ganzen Sturm, die ganzen Gedanken, all das, was in der Woche auf Sie eingedrängt ist, dem Herrn hinzulegen. Mein eigenes Denken, mein Wollen, mein Tun, ich lege es hin, damit du laut werden kannst in mir, damit du irgendein Wort zu mir sprichst. Nicht eine halluzinatorische Stimme, sondern tief im Innersten eine Wirklichkeit, eine Wahrheit in mir aufsteigen lässt. Und es geht jetzt schon an die Substanz in dieser Lebensmitte. Es geht um Generativität, Zeugungskraft, Fruchtbarkeit im Leben. Ich bin das, was ich weitergebe. Elternschaft gehört dazu. Überlegen Sie jetzt, wenn Sie in dieser Phase sind, also so 40, 50, 60, war mein Leben bisher fruchtbar? War es wert, gelebt zu werden? War es sinnvoll? Hat es etwas gebracht? Was können Sie aufzählen? Oder empfinden Sie tief im Innersten nur Resignation? Wofür habe ich eigentlich gelebt? Wurde ich gelebt? Vielleicht haben Sie sogar das Empfinden, alles ist schiefgegangen. Wenn Sie jetzt an Ihr Leben denken in dieser Phase, an was denken Sie? Was hat Frucht gebracht? Und was scheinbar nicht? Habe ich Freude an meinen Früchtchen, ob physische oder geistliche? Oder muss ich sagen, ich habe alles investiert, aber leider gehen sie einen falschen Weg. Scheinbar alles umsonst. Auch für Seelsorger ist das enorm frustrierend, wenn sie sich wirklich bemühen, einsetzen, das Beste geben und trotzdem eine fortlaufende, eine weglaufende Kirche haben. Ich denke an meinen früheren, meinen ersten Chef und einzigen auch, ich war ja nur 2 Jahre Kaplan, der sehr gelitten hat. Es war ein berühmter Prälat, dass in seiner Zeit, als er Pfarrer war, die Gemeinde sich halbiert hat. Das waren einfach die 60er, 70er Jahre, wo das schon losgegangen ist. Ich werde einmal als einer eingehen in die Geschichte, unter dem sich alles reduziert hat, hat er gesagt. Das hat ihn sehr bedrückt. Habe ich einen Sinn im Heute? Sie haben jetzt schon einige Lebenskrisen hinter sich. Wurden Sie verkraftet, integriert, verarbeitet? Es kann auch sein, dass ich nach all dem, was ich erlebt habe, ganz in den eigenen Interessen aufgehe. Ich sorge nur noch für mich. Alles andere, habe ich erlebt, ist sinn- und fruchtlos. Kreise ich nur noch um mich? Das Interesse an anderen verloren. Selbstverwöhnung nennt man das. Einfach ein bisschen nachspüren, wo liegt die Ursache, was kann ich ändern? Denn so können und dürfen sie nicht sterben. Für den Glaubenden ist alles erneuerbar. Es sollte zu einem Durchbruch, zu einer Klärung kommen. Vielleicht meine ich nur, etwas sei unfruchtbar, aber ich habe die Fruchtbarkeit nicht wirklich erkannt, weil ich meine eigenen Vorstellungen von Erfolg hatte. Beten wir im ersten Gesetzchen des Wundenrosenkranzes um diese Erkenntnis, wo stehe ich eigentlich? Es kann auch dieses Gedränge sein, von dem Tauler spricht, dass ich einfach auszuhalten habe. Hat er gesagt, das sind wie 30 Häute oft um die Seele gespannt. Alles, was sich da so verkrustet und festgesetzt hat, bis das wieder wegbefördert ist, das kann oft sehr schmerzlich und lange dauern. Und er sagt, halte durch, halte durch. Und das soll dir auch niemand abnehmen, denn dann wirst du im innersten Grund der Seele gereinigt, geläutert. Und dann wird Gott unmittelbar durch dich wirken. Das ist schon eine faszinierende Perspektive, die Gottesgeburt im Menschen. Er ist ja durch die Gnade schon da, aber dass diese Präsenz Gottes in uns ganz durchstrahlt, durchbricht, das wäre es, das ist damit gemeint, das Ziel aller Mystik. Aber nicht nur von einigen Sonderbegabten, sondern bei jedem von uns wird diese Gottesgeburt stattfinden. O Jesus, Verzeihung und Barmherzigkeit.
1: Durch die Verdienste deiner Heiligen.
0: O Jesus, Verzeihung und Barmherzigkeit. O Jesus, Verzeihung und Barmherzigkeit. O Jesus, Verzeihung und Barmherzigkeit. O Jesus, Verzeihung und Barmherzigkeit. O Jesus, Verzeihung und Barmherzigkeit. O Jesus, Verzeihung und Barmherzigkeit.
1: Durch die Verdienste deiner heiligen Wunden.
0: O Jesus, Verzeihung und Barmherzigkeit.
1: Durch die Verdienste deiner heiligen Wunden.
0: O Jesus, Verzeihung und Barmherzigkeit.
1: Durch die Verdienste deiner heiligen Wunden.
0: O Jesus, Verzeihung und Barmherzigkeit. Himmlischer Vater, ich opfere dir die Wunden unseres Herrn Jesus Christus auf.
1: Um die Wunden
0: Herr, wir bringen dir jetzt diese Zeit, wir bitten um Klarheit, dass wir erkennen, wo wir stehen, wo noch Dinge sind, die vielleicht nicht aufgearbeitet sind, die aber ganz dringend gelöst werden sollten, bevor wir von dieser Welt gehen. Und so schenke uns Erkenntnis und Heilung im Namen des Vaters, des Sohnes und des Heiligen Geistes.
1: Amen.

0: Ja, wo stehe ich? Hat sich mein Leben bisher gelohnt? War es fruchtbar? Oder ist da nur Sinnlosigkeit? Selbstverwöhnung, wenn Leute nur noch sich um sich selbst kümmern. Ich bin das, was ich weitergebe. Jede gelungene Geschlechtlichkeit zielt auf Elternschaft, auf die nächste Generation, eine schöpferische Leistung. Ich folge hier den Ausführungen von Pater Hans Buhr. Etwas, was mich überdauert. Kindern das Leben zu schenken, geht nur, wenn ich mich im Vertrauen einlasse, wenn ich furchtlos lebe. Kindern das Leben schenken kann ich nur im Vertrauen, dass es Gott mit uns gut meint, dass die Menschheit weiterlebt. Wir sind nicht irgendeinem Schicksal ausgeliefert. Auch nicht den sogenannten Weltmächten und den dunklen Hintermännern, die diese Welt in den Griff bekommen wollen. Gott hat die Welt in der Hand. Im Johannesevangelium wird das immer wieder gesagt. Niemand wird sie der Hand meines Vaters entreißen können. Die entscheidende Frage, habe ich dieses Vertrauen oder ist das nur in meinem Kopf da? Wenn Sie die Psalmen lesen, der Herr ist mein Schild, er ist mein Heil, er ist meine Burg, meine Festung, mein Retter, immer wieder, endlos, er ist mein Fels. Was klingt da in mir nach? Hat das ein Fundament oder sind es Worte nur? Und besonders, glauben Sie, dass alle, auch die größten Feinde Gottes, an der Erfüllung der Heilspläne Gottes mitwirken müssen, ob es ihm passt oder nicht, ob sie wollen oder nicht? Die Feinde Gottes arbeiten letztlich an der Erfüllung der Heilspläne Gottes mit, so seltsam es klingen mag. Gott gehört das Morgen genauso wie das Heute. Mit einigen wenigen kann er die Welt verändern. Warum und vor was habe ich als Christ Angst? Es geht um das Vertrauen in den Sinn des Lebens. Ich habe einen Auftrag für Gott. Diesen führe ich aus und von nichts in dieser Welt lasse ich mich davon abbringen. Wenn ich dieses Vertrauen in den Sinn des Lebens nicht habe, dann kommt das Gefühl der Stagnation, der Wehleidigkeit, der inneren Verarmung, der Regression, der Verwöhnung, Selbstmitleid und Hoffnungslosigkeit. Also beten wir gerade jetzt in dieser Zeit, wo viele sich ja auch als ein Spielball der Mächtigen empfinden. Wie auch immer diese Leute heißen und welche mächtigen Stiftungen diese Männer haben, die mit den Milliarden um sich werfen können. Sie sind im Letzten nicht die Akteure dieses Weltgeschehens. Bitten wir um Vertrauen zu Gottes Führung und dass wir das auch spüren dürfen. Wir sind in seiner Hand heute Abend, jetzt hier in dieser Stunde, auch mit all dem, was uns drückt auf der Seele. Jesus sagt, wir müssen da aufpassen, im Gleichnis von der Saat, die nicht aufgeht. Das sind die Sorgen dieser Welt, die jetzt vielleicht nicht unbedingt schlecht sein müssen, wenn sie sich um ihre Kinder sorgen, um Nahrung, um Haus, um Kleidung. Aber das ist auch gefährlich. Es kann Menschenherzen so in Beschlag nehmen, dass dadurch die Saat nicht mehr aufgeht. Ständig nur Sorgen machen, tun, Sorgen, mühen, daran denken. Wie schaffe ich das? Was tue ich morgen? Ach, da kommt wieder das auf mich zu. Komplett können Menschen darin aufgehen und das Wichtigste im Leben versäumen, Fruchtbarkeit, geistliche Fruchtbarkeit zu bringen. O Jesus, Verzeihung und Barmherzigkeit. O Jesus, Verzeihung und Barmherzigkeit.
1: Durch die Verdienste deiner heiligen Wunden.
0: O Jesus, Verzeihung und Barmherzigkeit. O Jesus, Verzeihung und Barmherzigkeit.
1: Durch die Verdienste deiner heiligen Wunden.
0: O Jesus, Verzeihung und Barmherzigkeit.
1: Durch die Verdienste deiner heiligen Wunden.
0: O Jesus, Verzeihung und Barmherzigkeit.
1: Durch die Verdienste deiner heiligen Wunden.
0: O Jesus, Verzeihung und Barmherzigkeit.
1: Durch die Verdienste deiner heiligen Wunden.
0: O Jesus, Verzeihung und Barmherzigkeit.
1: Durch die Verdienste deiner heiligen Wunden.
0: O Jesus, Verzeihung und Barmherzigkeit.
1: Durch die Verdienste deiner heiligen Wunden.
0: O Jesus, Verzeihung und Barmherzigkeit.
1: Durch die Verdienste deiner heiligen Wunden.
0: Himmlischer Vater, ich opfere dir die Wunden unseres Herrn Jesus Christus auf.
1: unserer Seele zu heilen.
0: Allmächtiger Gott, wir bitten dich um dieses Gottvertrauen und dass du alles in uns auflöst, was wir vielleicht von unserem Vater übernommen haben, der irdische Vater, der den himmlischen Vater fast ganz zugedeckt hat. Lass das bis in den tiefsten Tiefen unserer Seelen präsent sein. Du hast alles in der Hand. Im Namen des Vaters, des Sohnes und des Heiligen Geistes.

0: Heilungsgebete bei Radio Horeb, die siebte Lebensphase nach Erikson, acht sind es insgesamt. Ich bin das, was ich weitergebe. Jeder Mensch braucht einen Entwurf ins Ewige, in das, was ihn überdauert. Der jüdische Talmud spricht davon, entweder ein Kind zu haben, einen Baum zu pflanzen oder ein Buch zu schreiben. Alles Dinge, die mich überdauern. Bei Frauen kommt es oft früher vor, dass sie unzufrieden sind, wenn der Entwurf ihres Lebens nur auf Lust ausgerichtet war, nicht auf Fruchtbarkeit. Auch bei denen, die ungewollt kinderlos sind. Hier ist es sehr wichtig, dass man miteinander einen Dienst, eine Aufgabe findet, um fruchtbar zu werden für Menschen. Dann strömt die gemeinsame Liebe zu den Menschen und wird fruchtbar. Und dann kommt tiefe Erfüllung. Eine Liebe, die sich nicht verströmen darf, stagniert. Bei Männern ist das oft mit 40 Jahren. Besonders im geistigen Beruf kann man das beobachten. Wie viele verlassen mit 40 den Orden oder das Priestertum, weil sie eine scheinbare Fruchtlosigkeit verspüren. Dann sagt Pater Hans Buob, sie gehen einen Weg, wo etwas herauskommt, was Hand und Fuß hat. Der Hintergrund ist die Unfruchtbarkeit im geistlichen Tun. Nochmals, jeder will etwas hinterlassen, was ihn überdauert. Ein Entwurf über mich hinaus in die Ewigkeit. Und das bringt mich ja dazu, zu heiraten, eine Profess zu machen, ein Versprechen abzugeben, ein Haus zu bauen, Entbehrungen auf mich zu nehmen. Viele empfinden diesen Lebensabschnitt bereits als absteigenden Ast. Erste Krankheiten stellen sich ein. Man ist nicht mehr so vital wie früher. Andere bekennen sich gerade auch zu diesem mittleren Alter. Sie wollen Menschen in Ganzheit fürsorglich dienen. Die Gabe der fürsorgenden Liebe. Auch innerlich wachsen. Noch Seminare besuchen. Für sich sorgen im guten Sinn. Entscheidend ist auch der Beruf. Was ist aus meinen beruflichen Träumen geworden? Habe ich Fruchtbarkeit gehabt, auch wenn sie meine Vorstellungen so nicht erfüllt haben? Vielleicht erkennen sie, dass sie nicht das machen, was sie wirklich wollen. In der Tretmühle, dauernd in Bewegung, aber am falschen Ort. Und ich schaff's nicht, herauszukommen. Vielleicht haben sie einen Beruf, der etwas eintönig ist. Gnade Gottes fließt aber dort hinein, wo ich aus Liebe zum Nächsten tätig bin. Und so wird er von der Gnade Gottes berührt. Wenn ich es nicht nur aus Liebe zum Geld tue, dann kann meine Sendung, mein Apostolat sehr fruchtbar sein. Paulus nennt das Charismen des Dienstes. Als Christ bin ich nie fruchtlos, wenn ich etwas aus Liebe zu Gott und den Menschen tue. Es gibt für ihn auch nie eine letztlich hoffnungslose Situation. Glauben Sie, dass Gott alles annimmt und fruchtbar werden lässt für diejenigen, für die Sie es getan haben? Auch wenn Ihre Kinder in ihrer Wahrnehmung falsche Wege gehen, Sie können ein zweites Mal fruchtbar werden, indem Sie für Ihre Kinder beten, in Einheit mit dem Ehepartner. Setzen Sie aber Gott keinen Termin. Vielleicht bleibt Gott noch Ihre Lebensgabe, Ihr Tod, um ihren Kindern die letzte Gnade zu schenken. Vielleicht hat ihr Beten Einfluss auf die kommenden Generationen. Beten wir in diesem Sinn um Fruchtbarkeit in dieser Phase. O Jesus, Verzeihung und Barmherzigkeit.
1: Durch die Verdienste deiner heiligen Wunden.
0: O Jesus, Verzeihung und Barmherzigkeit.
1: Durch die Verdienste deiner heiligen Wunden.
0: O Jesus, Verzeihung und Barmherzigkeit.
1: Durch die Verdienste deiner heiligen Wunden.
0: O Jesus, Verzeihung und Barmherzigkeit.
1: Durch die Verdienste deiner heiligen Wunden.
0: O Jesus, Verzeihung und Barmherzigkeit.
1: Durch die Verdienste deiner heiligen Wunden.
0: O Jesus, Verzeihung und Barmherzigkeit.
1: Durch die Verdienste deiner
0: O Jesus, Verzeihung und Barmherzigkeit.
1: Durch die Verdienste deiner heiligen Wunden.
0: O Jesus, Verzeihung und Barmherzigkeit.
1: durch die Verdienste deiner heiligen Wunden.
0: O Jesus, Verzeihung und Barmherzigkeit,
1: durch die Verdienste deiner heiligen Wunden.
0: O Jesus, Verzeihung und Barmherzigkeit,
1: durch die Verdienste deiner heiligen Wunden.
0: Himmlischer Vater, ich opfere dir die Wunden unseres Herrn Jesus Christus auf. Allmächtiger Gott, schenke Fruchtbarkeit unserem Tun in dieser Phase im Namen des Vaters, des Sohnes und des Heiligen Geistes.

0: Welche Krisen treten in dieser Zeit zwischen 35 und 65 auf? Sind Krisen? Vielleicht sterben die Eltern. Eine Änderung im Berufsleben. Die Kinder mit ihren vielen Problemen. Auch in der Ehe, vielleicht sogar Scheidung. Bei Mannen vorzeitiger Ruhestand. Frühes Altern. Krankheit, finanzielle Probleme, Todesfälle. Und mancher merkt, dass es mehr ein Gestern als ein Morgen gibt. Wie viele Jahre habe ich noch? Bei Frauen ist es in diesem Alter oft so, dass sie von der Fürsorge für andere zur Fürsorge für sich selbst übergehen. Eventuell in einen Beruf wieder einsteigen. Carl Gustav Jung spricht von der Anima und dem Animus, also dass jeder hat männliche und weibliche Teile in sich. Und die Frau entdeckt jetzt eher so diese männlichen, dieses wieder tun wollen, sich engagieren, sich einbringen, die Kinder sind aus dem Haus. Bei Männern ist es umgekehrt und beide müssen sich da unterstützen. Männer entwickeln oft ihre mehr frauliche Veranlagung, sorgen sich um das leibliche Wohl, werden empfänglicher für Musik, bei mir ist es das Malen gewesen, werden plötzlich liebevolle Väter und Großväter. Frauen, das sind jetzt nur verallgemeinert, aber es sind schon richtige Grundtendenzen, werden entschlusskräftiger, selbstsicherer. Das sind alles positive Dinge. Und es ist wichtig, dass das im Maß bleibt, in der richtigen Lot. Wer nur gibt, wird leicht ausgebrannt. Wer dagegen nur nimmt, wird sehr ich-bezogen. Es geht darum, die vernachlässigten Dimensionen unserer Persönlichkeit wahrzunehmen. Der Vernunftmensch wird vielleicht mehr zum Gefühlsmenschen. Introvertierte kehren sich nach außen. Der sehr kritisch urteilende Mensch wird in diesem Alter oft etwas verständnisvoller, offener. Anselm Grün schreibt auch, dass da zwei mögliche Fehlhaltungen gibt, gerade in dieser Phase. Man hält an den alten Werten starr fest, wird zum Prinzipienreiter, zum Laudator temporis acti, das heißt zum Preiser, zum Lobpreiser vergangener Zeit, wo angeblich alles besser war. Man versteift sich, wird versteinert, borniert. Das vorschriftsmäßige Benehmen wird zum Ersatz für geistliche Wandlung. Oder das andere Extrem, also man bleibt einfach stehen und bewegt sich nicht mehr in das andere. Man wirft alle bisherigen Werte über Bord. Sobald man den Irrtum in der bisherigen Überzeugung, die Unwahrheit in der Wahrheit, den Hass in der bisherigen Liebe entdeckt, lässt man alle seine bisherigen Ideale beiseite und versucht, im Gegensatz zu seinem früheren Ich weiterzuleben. Jung schreibt, Berufsveränderungen, Scheidungen, religiöse Wandlungen, Apostasien aller Art sind diese Symptome des Hinüberschwingens ins Gegenteil. Also Sie merken, es geht darum, dass wir uns erweitern, dass wir andere Anteile in uns entdecken, aber eben nicht so, dass wir das ganz abweisen oder dass wir ins extreme Gegenteil dann verfallen. Bitten wir, dass wir diese Krise in dieser Zeit gut überstehen und dass es uns menschlich weiterbringt, dass wir wachsen dürfen. O Jesus, Verzeihung und Barmherzigkeit.
1: Durch die Verdienste deiner heiligen Wunden.
0: O Jesus, Verzeihung und Barmherzigkeit.
1: Durch die Verdienste deiner heiligen Wunden.
0: O Jesus, Verzeihung und Barmherzigkeit.
1: Durch die Verdienste deiner heiligen Wunden.
0: O Jesus, Verzeihung und Barmherzigkeit.
1: Durch die Verdienste deiner heiligen Wunden.
0: O Jesus, Verzeihung und Barmherzigkeit.
1: Durch die Verdienste deiner heiligen Wunden.
0: O Jesus, Verzeihung und Barmherzigkeit.
1: Durch die Verdienste deiner heiligen Wunden.
0: O Jesus, Verzeihung und Barmherzigkeit.
1: Durch die Verdienste deiner heiligen Wunden.
0: O Jesus, Verzeihung und Barmherzigkeit.
1: Durch die Verdienste deiner heiligen Wunden.
0: O Jesus, Verzeihung und Barmherzigkeit.
1: Durch die Verdienste deiner heiligen Wunden.
0: O Jesus, Verzeihung und Barmherzigkeit.
1: Durch die Verdienste deiner heiligen Wunden.
0: Himmlischer Vater, ich opfere dir die Wunden unseres Herrn Jesus Christus auf,
1: um die Wunden unserer Seelen zu heilen.
0: Herr, gib, dass wir in dieser Zeit konstruktiv sind, anderes entdecken, was in uns schlummert, aber zur Entfaltung kommen will. Lass nicht zu, dass wir in Extreme verfallen. Gib, dass auch diese Zeit zur Wachstumszeit wird, im Namen des Vaters, des Sohnes und des Heiligen Geistes.

0: Jetzt kommen ganz erstaunliche Einsichten der Psychologie von C.G. Jung. Nach ihm kann der Mensch sein Selbst nur dann entfalten, wenn er das Göttliche in sich erfährt. Die Idee des Gottes in uns, das Wort des heiligen Paulus, nicht mehr ich lebe, sondern Christus lebt in mir, drückt für ihn die Erfahrung eines Menschen aus, der zu sich selbst gefunden hat. Es kommt für den Menschen der Lebensmitte darauf an, dass er sein enges Ich loslässt, um sich Gott zu überlassen. Wer die Übergabe an Gott verweigert, findet nie zu einer Ganzheit und damit letztlich nicht zu seiner seelischen Gesundheit. So ist für viele Menschen der zweite Lebenshälfte das eigentliche Problem ein religiöses. C.G. Jung schreibt: Unter allen meinen Patienten jenseits der Lebensmitte, das heißt jenseits 35, ist nicht ein einziger, dessen endgültiges Problem nicht das der religiösen Einstellung wäre. Ja, jeder krankt in letzter Linie daran, dass er das verloren hat, was lebendige Religionen ihren Gläubigen zu allen Zeiten gegeben haben. Und keiner ist wirklich geheilt, der seine religiöse Einstellung nicht wieder erreicht, was mit Konfession oder Zugehörigkeit zu einer Kirche natürlich jetzt zunächst nichts zu tun hat. Zitat Ende. Für die Begegnung mit dem Gottesbild, das für seine psychische Gesundheit notwendig ist, bietet Jung dem Menschen die gleichen Mittel und Methoden an, die wir auch bei geistlichen Schriftstellern finden. Er spricht vom Opfer, in dem der Mensch sich Gott übergibt, indem er etwas von seinem Ich opfert, um sich selber zu gewinnen. Die Introversion, also das Kehren des Menschen ins Innere, die Jung vom Menschen der Lebensmitte fordert, vollzieht sich für ihn in Meditation und Askese. Einsamkeit und absichtliches Fasten sind für ihn, Zitat, die seit alters bekannten Mittel, um jene Meditation, welche den Zugang zum Unbewussten eröffnen soll, zu unterstützen. Dieses Eingehen in das Unbewusste, die Vertiefung in sich selbst, bedeutet für den Menschen Erneuerung und geistige Wiedergeburt. Wieder C.G. Jung wörtlich: Sie kamen zu sich selber. Sie konnten sich selber annehmen. Sie waren imstande, sich mit sich selbst zu versöhnen. Und dadurch wurden sie auch mit widrigen Umständen und Ereignissen ihres Lebens ausgesöhnt. Das ist fast das Gleiche, was man früher mit den Worten ausdrückte: Er hat seinen Frieden mit Gott gemacht. Er hat seinen eigenen Willen zum Opfer dargebracht, indem er sich dem Willen Gottes unterwarf. Zitat Ende. Das ist letztlich genau das, was Tauler gesagt hat, natürlich in einer komplett anderen Sprache. Er hat seinen Frieden mit Gott gemacht. Und er meint, dass diese Askese, Fasten, Gebet, Einsamkeit, Stille notwendig ist, damit auch das Ungeklärte jetzt noch aufsteigen kann aus dem Un- und Unterbewussten. Tauler nannte das diese 30 Ochsenstriemen, die uns umhüllen, und dass das auch geheilt werden kann. Und dann finde ich meinen Frieden mit Gott, mit mir selbst, mit der Umwelt. Schon erstaunlich, also wenn man das so liest, keiner einzige meiner Patienten nach 35 hatte ein anderes Problem als das Religiöse. Mit seinem letzten Urgrund, seiner letzten Herkunft, mit dem Göttlichen in ihm, in Kontakt zu sein, ausgesöhnt sein damit. O Jesus, Verzeihung und Barmherzigkeit. O Jesus, Verzeihung und Barmherzigkeit. O Jesus, Verzeihung und Barmherzigkeit. O Jesus, Verzeihung und Barmherzigkeit. O Jesus, Verzeihung und Barmherzigkeit. O Jesus, Verzeihung und Barmherzigkeit. O Jesus, Verzeihung und Barmherzigkeit.
1: Durch die Verdienste deiner heiligen Wunden.
0: O Jesus, Verzeihung und Barmherzigkeit.
1: Durch die Verdienste deiner heiligen Wunden.
0: O Jesus, Verzeihung und Barmherzigkeit.
1: Durch die Verdienste deiner heiligen Wunden.
0: O Jesus, Verzeihung und Barmherzigkeit.
1: Durch die Verdienste deiner heiligen Wunden.
0: Himmlischer Vater, ich opfere dir die Wunden unseres Herrn Jesus Christus auf.
1: Um die Wunden unserer Seelen zu heilen.
0: Himmlischer Vater, ich opfere dir die Wunden unseres Herrn Jesus Christus auf.
1: Um die Wunden unserer Seelen zu heilen.
0: Himmlischer Vater, ich opfere dir die Wunden unseres Herrn Jesus Christus auf. Allmächtiger Gott, wir bitten dich, dass wir wieder in Kontakt kommen mit dir, unserem Schöpfer, dass wir mit dir und der Welt versöhnt sind. Das schenke uns der allmächtige Gott, der Vater, der Sohn und der Heilige Geist.

Jetzt nur ein allgemeines Gebet um Heilung. Wir bitten dich, Herr, voll Vertrauen, wasche uns durch dein kostbares Blut rein von unseren Fehlern und Sünden. Erlöse uns von unserer Schuld. Durch das Wasser der Taufe, das aus deinem geöffneten Herzen beständig über unser Leben strömt, bitten wir dich, erneuere und vermehre unseren Glauben an dich. Stärke unsere Hoffnung, mit dir im Reich des Vaters vereint zu sein. Entzünde in uns das Feuer der Liebe zu deinem geliebten Vater, zum Heiligen Geist, zu allen Menschen. Voll Vertrauen treten wir vor dich hin und bitten dich, die gebrochenen Herzen zu heilen und deine Hand auf die schmerzenden Wunden zu legen. Befreie mich von jeder Abhängigkeit von Sünden, vom Alkohol, Drogen, übermäßigem Nikotingenuss, sexueller Abhängigkeit, dämonischen Fesseln, vom Gefühl der Sinnlosigkeit meines Lebens, von der Sucht, andere zu kritisieren und Böses über sie zu reden, vom Machtstreben und krankhaftem Ehrgeiz, von Eifersucht und Misstrauen. Verzeih du denen, die mich verführt haben, durch deren Einfluss ich Schaden an meinem Leib und meiner Seele genommen habe, die mich zur Sucht verleiteten. Sie zeigten mir falsche Ziele. Befreie mich von ihrem Einfluss. Lege deine Hand jetzt in meine schmerzenden Wunden, damit sie heilen können. Du vermagst alles, du bist mein Retter. Durch dich finde ich wieder zum Leben in Fülle. Verzeihe alles, so wie auch ich allen verzeihen will, die mich verwundet haben. Verzeihe meinen Eltern, meinen Geschwistern, meinen Freunden, meinem Ehepartner, den Vorgesetzten und Kollegen. Auch sie wussten oft nicht, was sie wirklich tun. Verzeihe ihnen und führe sie zum Frieden. Heile, Herr Jesus, meinen kranken Leib. Um der Dornenkrone und der Schmerzen willen, die du für uns erlitten hast, heile die Krankheiten des Gehirns, des Rückenmarks und der Nerven. Lege deine Hand auf mich und heile mit deinem göttlichen Licht und deiner heilenden Kraft jeden Tumor, der sich in mir breit macht. Auch jede Krebszelle. In Jesu Namen gebiete ich, dass sie wieder in die ursprüngliche Schöpfungs- und Erlösungsordnung zurückkehren muss. Gib den Zellen die Ordnung wieder, die Gott ihnen am Anfang gegeben hat. Bestreiche meine Augen mit deinem Speichel, so wie es uns das Evangelium berichtet, sodass sie ihre volle Sehkraft wieder erhalten. Lege deine Finger in meine Ohren und öffne sie, damit ich höre, vor allem auf dich höre. Berühre meine Zunge, damit sich ihre Fessel löst und mein Mund deinen Lobpreis verkündet. Um der Wunden an Händen und Füßen willen, die du für uns erlitten hast, nimm von mir alle Krankheiten der Gelenke, Muskeln und Sehnen, der Knochen und Bänder. Sprich nur ein Wort und meine gelähmten Glieder werden mich mit neuer Kraft tragen. Streck deine Hand aus und berühre die kranken Stellen der Haut. Mach mich rein. O Jesus, um der Wunde an deiner Seite willen, die du für uns erlitten hast, stärke das Herz, reinige das Blut und heile die kranken Gefäße. Möge das Wasser, das aus deiner Seite strömt, mich erneuern und mir zum Segen werden. Heile die Nieren, die Blase, die Geschlechtsorgane. Heile alle Drüsen und Hormone. Heile die Krankheiten an Magen und Darm, die Krankheiten der Leber und der Galle. Man gab dir Galle zu trinken. So nimm von mir die Bitterkeit und schenke mir ein neues Vertrauen zu dir.

O Jesus, um des Essigs willen, den du für uns getrunken hast, finde meine Schwäche neue Kraft. Stärke das Immunsystem, die Abwehrkräfte. Nimm jede Infektionskrankheit von mir. O Jesus, um deines Todes und deiner Auferstehung willen, schenke mir ein neues Leben in dir. Nimm von mir die Krankheiten der Atemwege und der Lunge. Erfülle uns mit deinem Heiligen Geist, damit wir immer während deinen Lobpreis verkünden. Du hast den Jüngern geboten, Johannes dem Täufer zu berichten. Blinde sehen wieder und Lahme gehen. Aussätzige werden rein und Taube hören. Tote werden auferweckt und den Armen wird das Evangelium verkündet. So setze auch an mir ein Zeichen, damit die Welt zum Glauben an dich finde und Gott verherrlicht werde. Amen.

Brot vom Himmel hast du ihnen gegeben. Lasset uns beten. Herr Jesus Christus, im wunderbaren Sakrament des Altares hast uns das Gedächtnis deines Leidens und deiner Auferstehung hinterlassen. Gib uns die Gnade, die heiligen Geheimnisse deines Leibes und Blutes so zu verehren, dass uns die Frucht der Erlösung zuteil wird, der du lebst und herrschest in Ewigkeit.

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1: Guten Morgen. Den Gedanken für den Tag hören Sie heute von Pfarrer Richard Schitterer aus dem Kloster Heiligenbronn in Schramberg, einem Wallfahrtsort im Schwarzwald. Pfarrer Schitterer arbeitet als Hausgeistlicher im Kloster Heiligenbronn, einem Konvent der Franziskanerinnen, aber er steht auch als Seelsorger für die Wallfahrer zur Verfügung.
2: Guten Morgen, grüß Gott, liebe Hörergemeinde von Radio Horeb. Monat Juni haben wir seit ein paar Tagen. In ihm stellen wir ja das Bild des Herzens Jesu vorne hin in die erste Reihe. Der Freitag dieser Woche ist das Herz-Jesu-Fest. Aber der ganze Monat Juni gehört der besonderen Verehrung des Herzens Jesu. Grund genug, immer wieder und gerade jetzt, heute Morgen, den Blick darauf zu werfen. Über einen guten Menschen sagen wir, er hat ein Herz. Sagen wir sogar, er hat ein gutes Herz. Da meinen wir nicht sein Körperorgan, sondern dass er von Grund auf für uns ein lieber Mensch ist. Das Herz steht für das Zentrum unseres geistigen und geistlichen Lebens, steht für den Sitz unserer seelischen Kräfte. Herz, das ist das, was wir ausstrahlen und wie wir für andere sympathisch sind. Daran knüpft auch Jesus an, wenn er die Liebe aus ganzem Herzen fordert und er sich selbst als sanftmütig und demütig von Herzen bezeichnet. Die Verehrung oder auch die Auseinandersetzung mit dem Herzen Jesu gehört zur christlichen Grundbotschaft und unserer christlichen Identität. Unser Glaube an Christus ist zuerst und letztlich und überhaupt eine von Herz zu Herz gehende Geschichte, eine Liebesgeschichte. Ins Bild gebracht hat sie vor allem die Mystik mit der im Mittelalter beliebten Johannesminne. Das Bild von dem Jünger Johannes an der Seite Jesu. Die heilige Gertrud von Helfta. Sie lebte von 1256 bis 1302, fasste dies in die Litanei zum Herzen Jesu, die heute noch weitgehend so im Gotteslob unter der Nummer 564 steht. Und Herr de Gerda entfaltete in unserer Zeit das Herz Jesu in seine grandiose Glaubens- und Weltsicht. Im Herzen der Materie heißt sein Werk darüber. Die mittelalterliche Mystik mit ihrer Herz-Jesu-Minne ging Ende in den Umbrüchen der Reformationszeit. Aber 1675 erfährt in der Oktav des Fronleichnamsfestes die französische Ordensfrau Margarete à la Coque in Paralemonial eine Botschaft Jesu. Und sie berichtet, er zeigte mir sein Herz. Da war, wo er die Wunden seiner Liebe offenbarte und bis zu welchem Übermaß sie ihn getrieben haben, die Menschen zu lieben. Es ist das Bild für die hingebende Liebe des Herrn. Und das andere ist die Sühne für die Sünden der Menschen. Aber dazu steht ja schon im ersten Johannesbrief: Dadurch hat sich die Liebe Gottes an uns erwiesen, dass Gott seinen einzigen Sohn in die Welt gesandt hat, damit wir durch ihn leben. vollendet hat dies Jesus am Kreuz. Da hat sich die Liebe Gottes voll offenbart. Sein Herz wurde durchbohrt und zeigte, dass Gottes Liebe offen ist für jede und jeden. Vom Kreuz her gilt, wer Durst hat, komme zu mir. Und es trinke, wer an mich glaubt. So verweist das Bild des Herzens Jesu auf Jesu Hingabe für das Heil der Welt. Aber damit ist die Herz-Jesu-Verehrung keine fromme, katholische, religiöse Sonderform. Sie gehört zum Wesensbestand des Christentums. Die tiefste Aussage über Gott ist das durchbohrte Herz Jesu, in dem seine Liebe leibhaftig durchbohrt wurde. Und in diese christologische Aussage könnte man ruhig in einen noch größeren ökumenischen Dialog eintreten. Nun bleibt es ja nicht beim Herz-Jesu-Fest, so einmal im Jahr. Jeden Monat bezeichnen wir den ersten Freitag als Herz-Jesu-Freitag und jeder Freitag ist der Gedenktag an den Opfertod des Herrn. Darum Freitagsgebot, Freitagsopfer, Freitagsläuten. Jeden Freitag bewusst als wöchentliche Erinnerung an Jesu Liebe in seiner Hingabe und in seinem Tod zu sehen, macht den Tag uns Woche für Woche zu einem Tag des Heils. Er hat ein gutes Herz. Es scheint, dass man das Herz, die Seelentiefe als Existenzmitte des Menschen auch so neu entdeckt hat und ihrer bewusst wurde. Es ist der Ort im Menschen, aus dem heraus erlebt, in dem seine wichtigsten Lebensentscheidungen fallen und wo er selbst verankert ist. Wir wissen, dass in unserer hochtechnisierten Zeit mit computergesteuerten Ergebnissen und neuerdings auch mit der künstlichen Intelligenz die menschlichen Probleme nicht gelöst werden. Nur die Begegnung von Mensch zu Mensch macht das Leben reich, macht es wärmer, macht es lebenswerter. Oder in schwierigen Situationen erträglicher. Und was von der Begegnung mit Menschen gilt, die sich von Herzen mögen, gilt erst recht von der Begegnung mit Gott. Gelebtes Christsein setzt auf das Prinzip Liebe. Man kann sich nicht zu Gott bekennen, ohne sich nicht voll auf ihn auch einzulassen. Ohne ihn zu mögen, ohne zu lieben. Auch im Blick auf ihn gilt, man sieht nur mit dem Herzen gut. Ja, hat Maria Gottes Nähe deshalb so tief erfahren, weil sie alles, was geschehen war, immer in ihrem Herzen bewahrte? Wir müssen den Glauben ins Herz nehmen. Müssen uns orientieren am Herrn, der sanftmütig und demütig von Herzen ist. Und wer sich so von Herzen auf den Weg macht, wird erfahren, dass Gott ein Herz hat, das für den Menschen, das für sie, das für mich, das für uns alle schlägt. Ich segne sie im Namen des Vaters und des Sohnes, und des Heiligen Geistes. Amen. Gelobt sei Jesus Christus in Ewigkeit. Amen.
0: 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Um 16:30 geht es weiter mit der Sendereihe Erzählung.

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1: Papst Gregor schleicht sich raus. Die ständigen Bestimmungen der Kardinäle auf den Papst, doch bitte nach Frankreich zurückzukehren, zermürben langsam aber sicher Gregor XI. Was soll er tun? Er entschließt sich kurzerhand aus dem Palast auszubrechen und Katharina aufzusuchen. Er wusste über ein belauschtes Gespräch, dass sie sich noch in der Stadt befindet. Verkleidet als einfacher Priester sucht er sie mitten in der Nacht auf und kehrt erst am Morgen zurück. Katharina bestärkt ihn, weiter den Willen Gottes zu tun und endlich nach Rom weiterzureisen. Und damit willkommen zur Radio Horeb Erzählung. Wir lesen weiter aus dem Roman von Louis de Vol über die heilige Katharina von Siena mit dem Titel Ein Mädchen aus Siena. Sie hören heute die 37. von insgesamt 42 Folgen. Für uns liest Viola von der Burg.

Am folgenden Tage eröffnete Papst Gregor XI. Seinen Kardinälen, es sei, ungeachtet ihrer Einwände und Bedenken, seine unverrückbare Absicht, nach Rom zu gehen. Sie nahmen die Nachricht nach anfänglichen Protesten in finsterem Schweigen entgegen. Wenige Tage später schiffte sich der Papst erst nach Livorno und dann nach Corneto ein, wo er auf eigenem Boden landete. Denn die Stadt gehörte zum päpstlichen Staat. Die Bewohner kamen ihm mit Olivenzweigen und Blumen entgegen. Zum ersten Mal fühlte Gregor sich als Heimkehrender statt als Eindringling. Er beschloss, bis nach Weihnachten hier zu bleiben. Aber die Nachrichten wurden nicht besser. Die Florentiner hatten die Truppen der Königin Johanna von Neapel abermals in die Flucht geschlagen, diesmal endgültig, wie es schien. Die Toskanische Liga hatte Ascoli eingenommen und Bolsena schloss sich dem Aufstand an. Die Kardinäle befürchteten das Schlimmste und machten keinen Hehl daraus. Dann, am 21. Dezember, kamen Prälat Malerb und Tommaso di Petra in das Arbeitszimmer des Papstes gestürzt. Sie waren beide so erregt, dass sie nicht sprechen konnten. Ihre Gesichter waren gerötet, ihre Hände zitterten. »Um Gottes Willen«, rief Gregor entsetzt, »was ist nun geschehen?« »Rom«, keuchte Malerb, »Rom ist, Rom hat Abordnung«, brachte Tommaso di Petra heraus, mit den Schlüsseln der Stadt. »Rom hat sich dem Heiligen Vater unterworfen«, sprudelte Malerb heraus. Gregor XI. Bekreuzigte sich. Er wollte sich von seinem Stuhl erheben und konnte es nicht. Ist das wahr?« fragte er mit bebender Stimme. »Es ist wahr, heiliger Vater.« Tommaso di Petra hatte seinen Atem wieder in Gewalt. »Die Abordnung wartet unten. Prinz Orsini, der Graf von Fondi und die Stadtbehörden.« »Ruf die Kardinäle zusammen, Malerb.« Gregor XI. Versuchte, seiner Stimme Festigkeit zu geben. »Ich will, dass sie dabei sind.« Der Prälat stürzte hinaus. »Ihr hattet doch so recht, heiliger Vater«, strahlte Tommaso di Petra. »Sie hatte recht«, erwiderte Gregor XI. Leise. In diesem Augenblick kniete Katharina mit allen Mantellate in der Kirche des heiligen Dominikus in Siena. Mona Lapa war zu ihrer Rechten, Schwester Alessia zu ihrer Linken, und beide sahen, wie ihr große Tränen die Wangen hinabliefen. Dabei lächelte sie glücklich. Keine von den beiden stellte eine Frage. Die päpstliche Flotte hatte Ostia passiert und fuhr den Tiber hinauf, so wie es im Laufe von 2 Jahrtausenden unzählige römische Schiffe getan hatten. Sie kam bei Anbruch der Nacht an, begrüßt von Tausenden von Römern mit brennenden Fackeln in den Händen. In der Nähe von San Giovanni in Laterano legte sie an, aber der Papst blieb mit seinem Gefolge an Bord. Der Lateranpalast, der vor 70 Jahren niedergebrannt war, wurde erst wieder aufgebaut und war noch nicht bewohnbar. Am folgenden Tage begab sich Gregor XI. Am frühen Morgen an Land. Er und die Kardinäle bestiegen weiße Maultiere. Von Rittern in voller Rüstung, römischen Truppen und einer jubelnden Volksmenge begleitet, zog er durch das St. Paulstor in die Stadt ein. Langsam ritt er durch die mit bunten Fahnen und Bannern geschmückten Straßen. Blumen wurden auf seinem Weg gestreut und eine riesige Menge begleitete die Prozession zu beiden Seiten, drängte sich an den Fenstern, stand auf den Dächern und rief »Viva il Papa!« und »Viva Gregorio!«
Sogar die Kardinäle mussten zugeben, dass der Empfang überwältigend war. An den Stufen von St. Peter stieg der Papst von seinem Maultier und betrat die große Kirche zum Dankgebet. Das Papsttum war nach Rom zurückgekehrt. Der Bau des Klosters Santa Maria degli Angeli erforderte Zeit. Katharina hatte sich inzwischen nach Rocca d'Orcia begeben, dem einsamen Schloss Angiolino Salimbenis am Fuße des Amiata. Die Familie Salimbeni hatte sie gerufen, um eine ihrer bösartig schwärmenden, meist völlig sinnlosen Blutfäden zu schlichten, eine Fehde, die in Mord und Totschlag in der ganzen Gegend auszuarten drohte. Rocca d'Orcia war ein wilder, einsamer Ort. Die Bewohner, die Adeligen wie die Unadeligen, waren hart, selbstsüchtig und boshaft. Sie kümmerten sich nur um ihre eigenen Probleme. Die Außenwelt existierte nicht für sie. Mit ihnen umzugehen war mühsam und schwierig und erforderte ebenso viel Geduld und Mühe wie der Umgang mit dem Papst und seinen Kardinälen und mit den Theologen und Damen in Avignon. Avignon, es war so weit weg wie Indien. Auch Rom war weit weg und der Vatikan, wo der Papst nun in der ganzen Majestät seines Amtes residierte. Wahrscheinlich hatte er die kleine Mantellata schon vergessen, die ihm so lange keine Ruhe gelassen hatte, bis er sich dem Willen Gottes fügte. Gott gebe, dass er die wichtigste, die dringlichste Aufgabe nicht vergessen hatte. Die Reform des Klerus. Katharina schrieb ihm darüber. Sie erhielt keine Antwort. Sie sagte sich, dass das ganz natürlich sei. Der Heilige Vater musste sich jetzt, da er wieder dort war, wo er hingehörte, mit so vielen Dingen befassen. Er hatte einfach keine Zeit zum Antworten. Das machte ja auch nichts aus. Die Hauptsache war, dass er etwas tat. Aber nach ein paar Wochen schrieb sie wieder. Wieder kam keine Antwort. Diesmal machte sie sich ernsthaft Sorgen. Fra Raymond versuchte vergeblich, sie zu beruhigen. Irgendetwas stimmt nicht, beharrte sie. Ich fühle es. Ich kann jetzt nicht von Rocca d'Orcia fort. Diese Wahnsinnigen würden sich sonst schon am nächsten Tage an die Kehle fahren. Deshalb müsst ihr für mich nach Rom gehen. Ich gebe euch noch einen Brief an den Heiligen Vater mit und ich gebe euch den Auftrag, ihn in seine und keines anderen Hände zu legen. Gut, Mama. Sie seufzte tief. Kommt mit seiner Antwort wieder, sobald ihr könnt. Am Tage darauf brach Fra Raymond nach Rom auf. Eine Woche verging und eine zweite. Täglich fragte sie den Wachtposten hoch oben auf dem Turm ein halbes Dutzend Mal, ob er nicht Fra Raymond sehen könne. Endlich rief der Mann herunter, »Ich sehe ihn kommen!« »Oh, Gott sei gedankt! Seid ihr sicher, Mauro?« »Ich kann die schwarz-weiße Tracht erkennen, aber er reitet auf einem anderen Maultier.« Sie stürmte die Wendeltreppe hinauf, um selbst zu schauen, und ihr Herz sank. Es war nicht Fra Raymond, es war ein Dominikanermönch, den sie noch nie gesehen hatte. Wenige Minuten später ritt er in den Schlosshof ein. Es war ein Laienbruder, Fra Onofrio, und er hatte einen Brief für sie. »Vom Prior des Klosters Santa Maria sopra Minerva«, sagte er. Es war Fra Raymonds Handschrift. Eine schlimme Vorahnung befiel sie. Sie dankte dem Boten, sorgte dafür, dass die Schlossdiener sich seiner annahmen und floh in ihr Zimmer. Schon die ersten Zeilen des Briefes bestätigten, was sie befürchtet hatte. Der Großmeister, Bruder Elias von Toulouse, war in Rom. Auf ausdrücklichen Wunsch des Papstes
hatte er Fra Raymond zum Prior von Santa Maria sopra Minerva ernannt. Er konnte nicht mehr zu ihr zurück. Es kam noch schlimmer. Er habe dem Heiligen Vater ihren Brief gegeben, aber eine Antwort werde nicht erfolgen. Der Heilige Vater sei sehr unglücklich in Rom. Er fühle sich von Leuten umgeben, denen er nicht trauen könne. Einstellung und Verhalten der öffentlichen Behörden und der Bevölkerung seien völlig unverständlich und niemand scheine auch nur den geringsten Respekt vor seiner Autorität zu haben. Er beklagte sich darüber, überall der krassesten Insubordination zu begegnen und sei überzeugt, seine Rückkehr sei ein verhängnisvoller Fehler gewesen. Fra Raymond war zu höflich, um es direkt auszusprechen, aber es war ganz klar, dass der Papst ihr zürnte, so sehr, dass er nicht ein einziges Wort für sie übrig hatte. Der zwiefache Schlag betäubte sie. »Leiden«, murmelte sie, »nun gibt es nur noch Leiden für mich.« Sie schrieb eine Antwort an Fra Raymond, aber mitten im Brief wandte sie sich an den Papst. Vielleicht würde Fra Raymond den Mut aufbringen, ihm die Stelle vorzulesen. »An wen soll ich mich wenden, wenn ihr mich verlasst?« beschwor sie ihn. »Vergebt mir, heiliger Vater, all meine Unwissenheit und das Unrecht, das ich an Gott und an eurer Heiligkeit begangen haben muss. Lasset die Wahrheit meine Entschuldigung sein und mich freisprechen. Ich bitte demütig um euren Segen.« Dieses eine Mal hatte alle Kraft sie verlassen. Der Blitz schlug ein. Es war nur ein einziger Einschlag, aber er erschütterte Italien vom einen Ende zum anderen. Der Papst taumelte unter seiner Wucht und versank in finsteres Schweigen. Bernabò Visconti, der furchtbare Despot von Mailand, rief mit Schrecken aus: »Das wenigstens wird niemand von mir sagen können.« Kardinal Robert von Genf, Soldat, Intrigant und Priester, hatte seine Truppen Winterquartier in Cesena, einer ziemlich großen Stadt in den Romagna, beziehen lassen. Cesena stand treu zum Papst. Standhaft hatte es allen Versuchungen und allem Druck widerstanden, der Toskanischen Liga beizutreten. Aber die bretonische Soldateska des Kardinals behandelte es wie eine eroberte Stadt. Sie plünderten, sie terrorisierten die Männer und schändeten die Frauen. Die Zwischenfälle häuften sich dermaßen, dass die Bürger sich schließlich erhoben und alle Soldaten töteten, deren sie habhaft werden konnten. Es waren einige hundert. Kardinal Robert von Genf hatte Sir John Hawkwood, den gefürchteten Aguto, in seinen Sold genommen. Er ließ ihn heimlich in der Nacht mit seinen Soldaten nach Cesena herein, und was dann folgte, war eine Orgie von Mord und Zerstörung. Über 4000 Bürger wurden in jener Nacht umgebracht, Frauen und Jungfrauen Gewalt angetan, Häuser eingeäschert, Paläste niedergerissen, alle Kunstwerke zerstört, alle Werkstätten verwüstet,

Die Folge. Viele wurden erschlagen, andere verwundet. Eine neue, ungeheuerliche Steuer auf alles Kircheneigentum wurde erhoben. Um allem die Krone aufzusetzen, gab die Regierung einen Erlass heraus, nachdem das Interdikt nicht mehr zu befolgen sei. Man würde die Priester zwingen, ihres Amtes zu walten. Der arme Bischof Ricasoli hatte nicht die Kraft, sich zu widersetzen. So wurde in allen Kirchen wieder die Messe gelesen von Priestern mit schuldbeladenen Gewissen, die zu schwach waren, um Märtyrer zu sein, und die heilige Kommunion von Menschen empfangen, die wussten, dass sie den Herrn zwangen, zu ihnen zu kommen. Die Rebellion war nicht mehr rein politisch und militärisch, sie war nun auch geistlich und damit total geworden. Katharina, noch auf Rocca d'Orcia, brach nieder und weinte herzzerreißend. Aber dann begann sie zu handeln. Wenn es draußen in der großen Welt nichts gab, was ihr zu tun erlaubt war, so würde sie sich auf die Sphäre konzentrieren, in der sie sich befand. Sie kämpfte gegen den Stolz und Egoismus der zerstrittenen Familie Salimbeni, bezwang sie und beendete ihre Fehde. Neuer Mut erfüllte die Menschen im Lande. Sie kamen in Scharen von den wilden, zerrissenen Bergen herab, oft über 1000 auf einmal, als hätten unsichtbare Trompeten sie herbeigerufen. Männer waren darunter, die jahrzehntelang nicht zur Beichte gegangen waren. Man brachte Besessene zu ihr und sie heilte sie. Nachts aber, wenn die anderen schliefen, stand sie auf der Sprone, der jäh vorspringenden Terrasse des Schlosses, und sah auf die Hügel und Täler hinunter eine kleine Gestalt in Weiß mit flatterndem, vom Wind gezausten Schleier. Und oftmals hielten die Leute sie für ein Gespenst. Nie in ihrem Leben war sie so allein gewesen.

0: In der Radio Horeb Erzählung hat für uns heute die 37. Folge aus dem Buch Ein Mädchen aus Siena Viola von der Burg gelesen. Es geht um die heilige Katharina von Siena. Sind Sie gerne auch das nächste Mal wieder mit dabei? In der Radio Horeb Erzählung wochentags um 11.15 Uhr. Ihnen allen noch einen schönen Tag. Es verabschiedet sich Claudia Kiesel.
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1: Herzlich willkommen zur Sendereihe Spiritualität hier bei Radio Horeb und Radio Maria, sagt Ihnen Marion Kuhl. Die Lexite, ich habe dich geliebt, Gedanken über die Liebe zu den Armen von Papst Leo dem 14., darum geht es in einer Reihe, heute der dritte Teil. Unser Referent, Pater Rupert Fetsch von den Zisterziensern aus Bochum-Stiepel, er ist dort Novizenmeister und Subprior. Papst Leo der 14. hat ein Schreiben herausgegeben über die Liebe zu den Armen. Ein Schreiben, das Papst Franziskus begonnen und Papst Leo zu Ende geschrieben hat. In einer Reihe erklärt uns das Pater Rupert Fetsch. Und heute, wie gesagt, ist der dritte Teil und da geht es auch mit dem dritten Kapitel des Schreibens weiter. Es steht unter dem Titel »Eine Kirche für die Armen«. Aus Bochum-Stiepel ist uns jetzt Pater Rupert verbunden. Grüß Gott.
2: Grüß Gott, Frau Kuhl.
1: Dann sind wir gespannt, wie es weitergeht im Text.
2: Ja, liebe Hörerinnen, liebe Hörer, ich freue mich, dass wir heute wieder gemeinsam an dieser apostolischen Exhortation weiter lernen dürfen. Wir betrachten heute zumindest einen Teil des dritten Kapitels. Ich glaube nicht, dass wir ganz durchkommen, weil es ist in diesem Schreiben das längste und ausführlichste Kapitel. Vorangegangen in den Sendungen waren bereits die beiden Kapitel 1 und 2, wo es um einige wesentliche Punkte zu diesem Gedanken der Liebe zu den Armen ging und im zweiten Kapitel die Tatsache, dass Gott die Armen erwählt, also ein Blick vor allem eben auch in das Alte und vor allem in das Neue Testament. Heute wollen wir gemeinsam Kapitel 3 in den Blick nehmen. Frau Kuhl hat uns schon eingeführt und uns auf die Überschrift hingewiesen, die dieses Kapitel trägt. Eine Kirche für die Armen. Ach, wie sehr wünsche ich mir eine arme Kirche für die Armen. Mit diesem Zitat seines Vorgängers, also von Papst Franziskus, beginnt Papst Leo den dritten Abschnitt, das dritte Kapitel dieses Schreibens über die Liebe zu den Armen. Ach, wie sehr wünsche ich mir, sagte Papst Franziskus sehr bald nach seiner Wahl, schon 3 Tage nach seiner Wahl, nämlich am 16. März 2013, also wie sehr wünsche ich mir eine arme Kirche für die Armen. In diesem Zitat, in diesem Gedanken kommt seine Sorge und die Aufmerksamkeit für die Armen in der Kirche zum Ausdruck. Wir alle wissen, wie sehr das ein Anliegen von Papst Franziskus war. Auch sein Name ist ein Hinweis darauf, können wir sagen. Und Papst Leo, der ja, Frau Kuhl sagt es auch schon, dieses Schreiben schon anfangshaft vorgenommen hat, gleichsam als Erbe jetzt weitergeführt hat und vollendet hat, ergreift dieses direkte Zitat auf und formuliert es sozusagen als Überschrift für dieses dritte Kapitel, eine Kirche für die Armen. Eine Kirche für die Armen, dieser Gedanke ist nicht neu. Dieser Gedanke ist bereits grundgelegt in einem der wichtigsten Texte des Zweiten Vatikanischen Konzils, nämlich in der dogmatischen Konstitution über die Kirche, Lumen Gentium. Und in diesem ersten Kapitel geht es um das Mysterium der Kirche, geht es also um das Geheimnis der Kirche, die Frage, was ist die Kirche? Und ein Aspekt davon, Lumen Gentium 8, wird jetzt auch hier gleich zitiert, der Gedanke aufgegriffen, dass in diesem Wort auch von Papst Franziskus das nochmal widerspiegelt, was bereits das Zweite Vatikanische Konzil in Bezug auf die Kirche sagt, nämlich, dass die Kirche in den Armen und Leidenden das Bild dessen erkennt, der sie gegründet hat und selbst ein Armer und Leidender war. Sie müht sich, deren Not zu erleichtern und sucht Christus in ihnen zu dienen. Also hier wird schon deutlich, in der Frage, was ist die Kirche? So fast viele Aspekte, aber ein Aspekt ist gerade der, dass man eben in den Armen, in den Leidenden das Bild dessen erkennt, der die Kirche gegründet hat, der selbst ein Armer und Leidender war, nämlich Jesus Christus. Und sie sucht deswegen die Not dieser Menschen, dieser Armen zu erleichtern und in ihnen Christus zu erkennen und in ihnen zu dienen. Damit sehen wir, das berührt jetzt auch sozusagen die Ekklesiologie, also die Lehre über die Kirche, was ist die Kirche? Und da dürfen wir eben diesen Aspekt des Blickes oder der Sorge für die Armen keinesfalls ausklammern. Das ist ein unzertrennbares Band zwischen unserem, dem christlichen Glauben und eben den Armen gibt. Auch das ist schon im Neuen Testament belegt, wenn wir zum Beispiel an viele Zeugnisse denken, die wir da finden. Und jetzt ist es so, dass Papst Leo einen Blick uns schenken möchte in diesem dritten Kapitel, einen Rückblick auf die fast 2000-jährige Geschichte, wo die Jünger Jesu Christi, wo die Christen eben genau das durch ihr Leben und Wirken zum Ausdruck gebracht haben. Das dritte Kapitel, das wir heute betrachten, stellt uns einige dieser Beispiele an Heiligkeit vor, die das verwirklicht haben, ohne jedoch einen Anspruch auf Vollständigkeit zu erheben. Das wäre auch in diesem Rahmen gar nicht möglich in einem solchen kurzen Schreiben. Vielmehr soll an ihnen, an den Beispielen aus der Väterzeit, aus der Neuzeit, deutlich werden, jene Sorge für die Armen, die seit jeher für das Wirken der Kirche in der Welt kennzeichnend ist. Und da ist es gleich schon die Urkirche, wo das zum Ausdruck kommt, also nicht erst in späteren Zeugnissen der Heiligkeit, sondern bereits in den Anfängen der Kirche stellt sich die Frage, was der wahre Reichtum der Kirche ist, oder besser müsste man eigentlich formulieren, wer der wahre Reichtum der Kirche ist. Das beginnt bereits in der Urkirche, wo man feststellt in der Apostelgeschichte, dass Menschen vernachlässigt werden, dass sie Hilfe brauchen, dass es jemanden geben muss, der die Apostel in dieser Aufgabe entlastet. Und da kommen wir jetzt zu den 7 Diakonen, die aus der Gemeinde, aus der Kirche ausgewählt wurden, die die Diakonenweihe empfangen haben durch Handauflegung und Gebet und die zu einem entsprechenden Dienst, das wäre dann das griechische Wort Diakonia, wo sich Diakon ableitet, also zu einem Dienst an den Ärmsten bestellt werden. Diese 7 Männer werden zu Diakonen bestellt, damit sie in ihrer Diakonia, in ihrem Dienst den Ärmsten zu Hilfe kommen und dass diese nicht vernachlässigt werden. Gerade einer dieser 7 Diakone, nämlich Stephanus, wird dann auch zum ersten Blutzeugen für Christus und verbindet durch sein Lebens- und Blutzeugnis die Sorge für die Armen als Diakon mit dem Martyrium. Die Frage nach dem Reichtum der Kirche stellt sich vor allem dann später bei Laurentius. Vielleicht kennen Sie auch dieses Wort, das uns der heilige Ambrosius überliefert hat. Der heilige Diakon Laurentius, der eben unter Papst Sixtus II. In Rom Diakon war, gestorben am 10. August 258 und der sich gewissermaßen vor den römischen Behörden rechtfertigen musste. Als Diakon war er nämlich auch für die Vermögensverwaltung zuständig und damit natürlich auch für die Almosen, für die Armen. Und jetzt die Frage des römischen Staates, der römischen Behörden. Bitteschön, händigt uns doch die Schätze der Kirche aus. Ihr seid ja so begütert. Diese Frage richtete sich an Laurentius. Und er gab dann, überliefert beim heiligen Ambrosius, folgende Antwort. Wurde Folgendes über ihn überliefert. Am folgenden Tage führte er die Armen vor. Auf die Frage, wo nun die Schätze wären, die er versprochen hatte, zeigte er auf die Armen und sprach, das sind die Schätze der Kirche. wir wissen, dass auch Laurentius wie Stephanus als Märtyrer gestorben ist. Aber dieses Wort von ihm ist sehr prägend. Das sind die Schätze der Kirche. Die Armen sind die wahren Schätze der Kirche. Und dieses Bewusstsein hat sich immer weiter in den Jahrhunderten fortgeführt, hat sich auch entfaltet. Auch die Kirchenväter dann haben das sozusagen auch gedanklich durchgearbeitet, auch in ihren Schriften niedergelegt, aber sowohl praktisch eben als auch theoretisch Zeugnisse dafür hinterlassen. Wir kommen zu einem weiteren Aspekt, eben dieser Frage, was oder wer ist der wahre Reichtum der Kirche? Kommen wir zu einem Überblick über die Kirchenväter und ihre Haltung den Armen gegenüber. Die Kirchenväter bezeugen, der eine mehr, der andere weniger, dass die Kirche sich versteht als Mutter der Armen, dass sie besondere Fürsorge hegen muss für diese Menschen und dass sie in der Kirche einen Ort der Annahme und der Gerechtigkeit finden. Das heißt, die Kirche muss zu einem Ort werden, wo sich die Armen angenommen, aufgenommen fühlen und wo ihnen wahre Gerechtigkeit widerfährt. Und so können wir mit Papst Leo sagen, dass seit den ersten Jahrhunderten der Kirche die Kirchenväter erkannten, dass in den Armen ein vorzüglicher Weg besteht, Gott zu begegnen. Eine besondere Möglichkeit. Die Nächstenliebe gegenüber den Bedürftigen wurde daher nicht einfach als eine moralische Tugend verstanden. Ja, sicherlich Tugend auch der Liebe, der Nächstenliebe, der Barmherzigkeit, aber noch mehr als das, sondern die Liebe, die Nächstenliebe, ist ein konkreter Ausdruck des Glaubens. Wie wir vorher schon hörten, das Band, das den Glauben und die Tat miteinander verbindet. Die Gemeinschaft der Gläubigen war, getragen von der Kraft des Heiligen Geistes, fest verwurzelt in der Hinwendung zu den Armen und eben das nicht nur als ein Anhängsel, wir tun es auch, sondern als einen wesentlichen Teil ihres Glaubenslebens, ja, als einer wesentlichen Zuwendung zum Leib der Kirche, zu denen eben auch, zu dem auch die Armen gehören. Es ist zum Beispiel, jetzt werden hier von Papst Leo drei Väter der beginnenden Zeit, der apostolischen Zeit, kann man sagen, die apostolischen Väter vor Augen geführt. Es ist einmal der heilige Ignatius von Antiochien, der heilige Polycarp von Smyrna und der heilige Justin der Märtyrer. Ignatius von Antiochien, gestorben im Jahre 108, er ermahnt bei seinem Weg zum Martyrium die Gläubigen von Smyrna, also Ignatius, der heilige Ignatius, Bischof von Antiochien, mahnt die Gläubigen von Smyrna, ihre Pflicht zur Nächstenliebe gegenüber den Bedürftigen keineswegs zu vernachlässigen. Und er warnt auch diejenigen, die sich so verhalten, dass sie sich dadurch, durch die Ablehnung der Armen, nämlich Gott, widersetzten. Der heilige Polycarp von Smyrna, Bischof von Smyrna, empfahl, das geht auch nochmal in diese Richtung, den Amtsträgern der Kirche ausdrücklich, sich um die Armen zu kümmern. Also das geht vor allem an diejenigen, die eine besondere Verantwortung in der Kirche tragen. Und so sagt er hier wörtlich, auch die Presbyter, also die Priester, nicht nur die Diakone, sollen wohlwollend sein, barmherzig gegen alle, sollen die Verirrten zurückführen, alle Kranken besuchen, voll Sorge sein für die Witwen, die Waisen und die Armen. Stets sollen sie bedacht sein auf das Gute vor Gott und den Menschen. Gerade aus diesem Zeugnis geht nochmal hervor, was ich schon sagte, dass die Kirche wirklich sich als eine Mutter der Armen versteht, wo sie Annahme finden und wo ihnen Gerechtigkeit widerfährt. Das kann durch die konkrete Zuwendung zu ihnen geschehen, wie es hier angedeutet ist, durch pastorale, seelsorgliche Zuwendung, aber auch auf andere Weise. Dafür ist Justin der Märtyrer ein Zeugnis, den wir gerade jetzt erst gefeiert haben, am 1. Juni, sein Gedächtnis. Er starb um 165 für den Glauben an Christus und er überliefert in seiner Apologie, er hat mehrere davon verfasst, in der ersten Apologie, dass gerade auch in der christlichen Liturgie, in der Feier des Gottesdienstes, nicht nur die Verehrung Gottes ihren Ausdruck findet, sondern dass darin auch die Aufmerksamkeit für die Armen gegenwärtig sein muss und dass wir Gottes- und Menschendienst und den Dienst am Menschen nicht voneinander trennen können. Er berichtet so etwa, berichtet von einer Art Kollekte, so wie wir sie heute vielleicht nennen würden, wenn er schreibt, wer die Mittel und den guten Willen hat nach seinem Ermessen, soll er geben. Und das, was da zusammenkommt, wird bei dem Vorsteher hinterlegt. Dieser kommt damit Waisen und Witwen zu Hilfe, solchen, die wegen Krankheit oder aus sonst einem Grunde bedürftig sind, die Gefangenen und den Fremdlingen, die in der Gemeinde anwesend sind. Kurz, er ist allen, die in der Stadt sind, ein Fürsorger. Also hier wird eben neben der pastoralen Sorge der Priester und Diakone für die Armen eben auch diese finanzielle Unterstützung durch eine Kollekte uns vor Augen geführt. Dies zeigt, dass die werdende Kirche den Glauben eben nicht vom sozialen Handeln trennte. Ich sage, hier ist der Glaube, gut so, aber die Taten bringen diesen Glauben zum Ausdruck, machen ihn lebendig, so wie es bereits eben im Jakobusbrief heißt. Ein Glaube, der nicht durch die Taten begleitet ist, der ist tot. Ja, so ist der Glaube für sich allein tot, wenn er nicht Werke vorzuweisen hat. Denn gerade in den Werken kommt doch der Glaube zum Ausdruck und wird der Glaube wirklich auch konkret und fassbar. Vielleicht machen wir hier nach diesem ersten Blick auf die Väter und der Einleitung eine kurze Musikpause, um danach noch einmal einen Blick auf die Väter werfen zu können, auf den heiligen Johannes Chrysostomus und den heiligen Augustinus.

0: 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Wir befassen uns mit dem Schreiben von Papst Leo dem 14. die Lexi Te, die Gedanken über die Liebe zu dem Armen. Wir sind im dritten Kapitel des Schreibens, eine Kirche für die Armen. Sie hören Pater Rupert Fetsch von den Zisterziensern aus Bochum-Stiepel.
1: Ja, liebe Hörerinnen, liebe Hörer, wir bleiben weiter bei der Väterzeit, bei der patristischen Zeit. Papst Leo führt uns hier zwei Beispiele für diese Haltung einer Kirche für die Armen vor Augen, die dafür Zeugnis geben. Zwei große Gestalten der Kirche, einmal des Ostens und dann des Westens. Zuerst des Ostens, nämlich den heiligen Johannes Chrysostomus, Erzbischof von Konstantinopel von 347 bis 407. Er zeichnet sich vor allem durch ein ausgeprägtes Gespür für die soziale Gerechtigkeit aus. Unter den östlichen Kirchenvätern ist er der vielleicht eifrigste Prediger dieser sozialen Gerechtigkeit und damit der Sorge für die Armen. In seinen Homilien mahnt er die Gläubigen, Christus in den Bedürftigen zu erkennen. Und ich möchte gerne dieses wörtliche Zitat bringen, das auch Papst Leo hier einfügt in den Text. Willst du also, so sagt es Johannes Chrysostomus, Christi Leib ehren, geh nicht an ihm vorüber, wenn du ihn nackt siehst. Ehre ihn nicht hier mit seidenen Gewändern, während du dich draußen auf der Straße nicht um ihn kümmerst, wo er vor Kälte und Blöße zugrunde geht. Der Leib Christi auf dem Altar bedarf keiner Decken, wohl aber einer reinen Seele. Derjenige, der sich draußen befindet, dagegen braucht viel Sorgfalt. Lernen wir also weise zu sein und Christus so zu ehren, wie er selbst geehrt werden will. Dem Geehrten ist ja die Ehrenbezeugung die liebste, die er selbst wünscht, nicht die, die wir dafür halten. So erweise auch du ihm die Ehre, die er selbst verlangt hat, und verwende deinen Reichtum zugunsten der Armen. Gott braucht keine goldenen Kelche, sondern goldene Seelen. Sehr eindringliches Wort, das uns hier Johannes Chrysostomus für unseren konkreten Umgang mit den Armen auf den Weg geht und das Papst Weg gibt, das uns Papst Leo hier auch in seinem Schreiben vor Augen stellt. Er verstand die Eucharistie also auch als, also Johannes Chrysostomus gemeint, als sakramentalen Ausdruck der Nächstenliebe und der Gerechtigkeit. Es gibt einmal den Leib Christi, den wir auf dem Altar liegen haben, und es gibt den Leib Christi, der sich draußen auf der Straße befindet. Wir können nicht diesen Leib zerteilen sozusagen, einmal in der Eucharistie, und die Nächstenliebe davon abkoppeln. Nein, beides gehört zusammen. Und er versucht eben diese Einheit von Gottes- und Nächstenliebe zu verbinden. Gerade auch in seinen Predigten, wo er die Menschen aufrütteln möchte. Folglich ist die Nächstenliebe für ihn, also für Johannes Chrysostomus, nicht irgendetwas Optionales, ja, sondern das Kriterium für den wahren Gottesdienst. Chrysostomus prangerte vehement auch den übertriebenen Luxus an, der mit der Gleichgültigkeit den Armen gegenüber einherging. Vielleicht wäre der Luxus an sich nicht so schlimm gewesen, wenn er nicht die Armen ausgeklammert hätte und man dann eben mit Gleichgültigkeit auf sie herabgeschaut hätte. Sondern es ist diese Kritik am Luxus deutlich, die eben sagt, wir dürfen den Leib des Herrn in der Kirche nicht dienen und schmücken und verehren mit goldenen Gefäßen, wenn wir nicht auch unsere Herzen öffnen, unsere goldenen Herzen, unsere goldenen Seelen für die Menschen, die als Leib Christi auf der Straße liegen. So lässt sich bei ihm noch einmal dieses ausgeprägte Gespür für die soziale Gerechtigkeit feststellen, indem er die Behauptung aufstellt, sehr deutlich sagt, den Armen nichts zu geben, bedeutet sie auszurauben, sie um ihr Leben zu betrügen. Denn das, worüber wir verfügen, ist nicht unser, sondern ihr Eigentum. Sehr deutliche Worte, die hier eben von Johannes Chrysostomus, jenem großen Prediger der Ostkirche oder des christlichen Ostens, gefunden werden. Im Westen verweist Papst Leo, wen wundert es, auf den heiligen Augustinus, seinen großen Ordensvater, dem er sich sicherlich in besonderer Weise verpflichtet fühlt. Und bei ihm unterstreicht Papst Leo bei Augustinus den prophetischen Charakter der Barmherzigkeit, also der Sorge um die Armen. Augustinus hatte, so schreibt es Papst Leo, den heiligen Ambrosius als geistlichen Lehrer, der auf dem ethischen Erfordernis des Teilens von den Gütern bestand. Also sein Lehrer Ambrosius hat ihm das schon übermittelt und nahegebracht. Für den Bischof von Mailand, also für Augustinus selbst, ist deswegen das Geben von Almosen die Wiederherstellung der Gerechtigkeit und keine Geste von Bevormundung, sondern dadurch, dass wir den Armen geben, das, was ihnen zusteht, wird die Gerechtigkeit wiederhergestellt. In seinen Predigten nimmt deswegen die Barmherzigkeit einen prophetischen Charakter an. Also einen, der auf die Zukunft hinweist, der auch auf eine weitere Entwicklung uns aufmerksam macht. Sie prangert die Strukturen der Häufung von Gütern an und bekräftigt die Gemeinschaft als kirchliche Berufung. So ist es, so lehrt auch der heilige Augustinus, die vorrangige Liebe zu den Armen. Als wachsamer Hirte und Theologe von seltener Klarheit erkannte er, dass die kirchliche Gemeinschaft auch in einer Gütergemeinschaft zum Ausdruck kommt. Sicherlich darf man hier auch an eine Lebensregel denken, die er verfasst hat, die da dazugehören, eben auch in einer Gütergemeinschaft, nicht nur in einer Gemeinschaft, sondern auch in einer Gütergemeinschaft leben, was er sicherlich auch als prophetischen Blick auf die ganze Kirche hat. In seinen Kommentaren zu den Psalmen erinnert er daran, dass die wirklichen Christen die Liebe zu den Bedürftigen eben nicht vernachlässigen dürfen. Und so sagt er, wenn ihr auf eure Brüder achtet, erkennt ihr, ob sie etwas benötigen. Wenn aber Christus in euch wohnt, dann tut ihr auch dem Fremden Gutes. Für Augustinus und seine Botschaft, die er uns hinterlässt, ist also dieses Teilen der Güter notwendig, das der theologischen Tugend der Liebe entspringt und als letztes Ziel im Grunde die Liebe zu Christus vor Augen hat. Für Augustinus ist also der Arme nicht nur ein Mensch, dem geholfen werden muss, sondern in ihm spiegelt sich die sakramentale Gegenwart des Herrn wider. Also schon auch ein ähnlicher Gedanke wie bei Johannes Chrysostomus, vielleicht ein bisschen mit einem anderen Akzent. Für ihn ist aber auch wichtig zu erkennen, dass die Fürsorge für die Armen einen konkreten Beweis für die Aufrichtigkeit des Glaubens darstellt. Ja, also echter Glaube drückt sich darin aus, dass ich an die Armen denke, dass ich für sie sorge. Aber auch der Blick auf die Verheißung, die dieser Sorge als Lohn zukommt, können wir sagen. Also bei ihm ist auch der Lohn im Blick, den wir für unseren Dienst an den Ärmsten der Armen bekommen. Der Allerhöchste lässt sich in seiner Großzügigkeit gegenüber denen, die ihm in den Bedürftigsten dienen, nicht übertreffen. So meint Augustinus, je größer die Liebe zu den Armen ist, desto größer ist auch der Lohn von Seiten Gottes. Außerdem ist diese christozentrische Sichtweise eben im Dienst an den Armen, wo Christus erkannt wird, Liebe zu den Armen, Liebe zu Christus, auch die Möglichkeit, sein Herz zu läutern, sich reinigen zu lassen, der normale Weg der Bekehrung. Denn, so sagt Augustinus, Die Almosengabe kann dir dabei nützen, vergangene Sünden zu tilgen, wenn du deinen Lebenswandel künftig änderst. So können wir zusammenfassend sagen, im Blick auf die Kirchenväter, die Lehre der Kirchenväter von den frühen Zeiten bis zu Augustinus, bis zu Johannes Chrysostomus, dass die Gesamtheit der Kirchenväter, auch viele andere, nicht nur die erwähnten aus dem christlichen Osten und Westen, sich zum Vorrang der Aufmerksamkeit für die Erarmen im Leben und in der Mission eines jeden gläubigen Christen geäußert haben. Ja, sie mussten es letztlich auch tun, weil gerade eben dieses christliche Grundgesetz besteht, Gottes- und Nächstenliebe, die eine Einheit bilden. Aus dieser Perspektive, aus diesem Blick lässt sich zusammenfassend sagen, so Papst Leo, dass die patristische Theologie eine praktische war, die auf eine arme Kirche für die Armen abzielte, indem sie daran erinnerte, dass das Evangelium nur dann richtig verkündet wird, wenn es dazu anspornt, mit den Geringsten leibhaftig in Berührung zu kommen, und davor warnte, dass strenge Leben ohne Barmherzigkeit bloß leere Worte sind. Also es geht hier um die praktische Absicht der Theologie der Kirchenväter, uns zu ermutigen und anzuspornen, uns wirklich den Armen zuzuwenden und diese Liebe zu ihnen auch konkret werden zu lassen. Die Frage ist, wo finden wir die Armen? Welche Gesichter kennt die Armut? Und da verweist nun Papst Leo in einem nächsten Schritt auf die Kranken, die Sorge für die Kranken. Das christliche Mitgefühl, die christliche Barmherzigkeit und Nächstenliebe hat sich sicherlich in besonderer Weise in der Sorge für die Kranken und Leidenden gezeigt und zeigt sich natürlich immer noch. Wir sehen das bei Christus selbst in seinem öffentlichen Wirken und Auftreten, wenn wir an die Heilung der Blinden, der Aussätzigen, der Gelähmten denken. Und so ist die Kirche verpflichtet, dass die Sorge für die Kranken auch ihr ins Herz geschrieben ist und sie natürlich darin genau den gekreuzigten Herrn wieder erkennt. Und es gibt viele Möglichkeiten gibt, diese Sorge für die Armen tatsächlich auch in die Tat umzusetzen. Papst Leo verweist hier auf das Beispiel des heiligen Zyprian von Karthago, auch noch einmal ein Kirchenvater, gestorben 258, der die Christen daran erinnerte, während einer Pestepidemie in Karthago, wo er eben als Bischof gewirkt hat, die Sorge für die Kranken nicht zu vernachlässigen. Diese Pest und Seuche, die so schrecklich und verderblich erscheint, erforscht die Gerechtigkeit jedes Einzelnen und prüft die Herzen des Menschengeschlechtes darin, ob die Gesunden den Kranken dienen, ob die Verwandten ihre Angehörigen innig lieben, ob die Herren sich ihrer leidenden Diener erbarmen, ob die Ärzte die um Hilfe flehenden Kranken nicht im Stich lassen. Mir kam bei diesem Rückblick auf eine Pestepidemie zur Zeit der Väter auch der Rückblick auf unsere Erfahrung während der Corona-Pandemie. Wie war der Umgang mit den Kranken? Auch das wirft manche Fragen auf. Papst Leo nimmt dazu jetzt nicht konkret Stellung in diesem Zusammenhang, aber ich denke, wir dürfen persönlich auch uns fragen, wie schaut das aus? Wie setze ich das um, wenn Zyprian von Karthago uns da ins Gewissen redet? Oder wie habe ich damals reagiert? Ich weiß, die Situation war nicht sehr einfach. Aber das nur so als kleine Anregung zu einer persönlichen Gewissenserforschung oder der Frage, wie gehe ich überhaupt mit den Kranken in meinem Umfeld um? Jedenfalls für die Kirche war klar, dass die Sorge für die Kranken einen besonderen Platz einnimmt. Und so entstanden, vor allem in der Neuzeit dann, im späteren Jahrhunderten, 16. Jahrhundert, wenn wir daran denken, auch Ordensgemeinschaften, die sich in besonderer Weise der Kranken annahmen. Wir dürfen mit Papst Leo an den heiligen Johannes von Gott denken und an den Hospitalorden, den er gegründet hat, wo er eben Modellkrankenhäuser ins Leben gerufen hat, um eben diese aktive Nächstenliebe gegenüber den Kranken zu verwirklichen. Sein Wahlspruch lautete: Tut Gutes, Brüder. Und bis heute wirken ja die barmherzigen Brüder, so ein anderer Name für den Hospitalorden, segensreich, indem sie den Kranken und vielen anderen Menschen Gutes tun. Ähnlicher Gesinnung war auch der heilige Camillus von Lellis, der ein halbes Jahrhundert, können wir sagen, nach Johannes von Gott Kamelianer gegründet hat, auch einen Orden, der sich mit ganzer Hingabe den Kranken gewidmet hat. Und so erkennen wir, dass diese Ordensgemeinschaften und auch andere noch, die natürlich hier jetzt nicht erwähnt sind, in Krankenhäusern, auf Schlachtfeldern, im Kriegsfall, in Gefängnissen und auf den Straßen den Armen die Nähe Christi, des Arztes und seine Barmherzigkeit gebracht haben. Natürlich waren es auch eine ganze Reihe von Frauenorden und sind es natürlich bis heute, die in der Pflege und in der Zuwendung der Kranken tätig sind. Wir dürfen natürlich an den heiligen Vincent von Paul denken, der zusammen mit Louise de Maillac eben die Gemeinschaft der Vincentinerinnen, also der barmherzigen Schwestern, ins Leben gerufen hat, die eben gerade bis heute dieses Erbe ihres Ordens, ihrer Ordensgründer von Vincent von Paul und Louise de Maillac fortsetzen und gerade in katholischen Krankenhäusern, in Pflegeeinrichtungen, in Gesundheitsmissionen, in Aufnahmezentren für Drogenabhängige oder auch in Feldlazaretten, in Kriegsgebieten und so weiter und so fort, gerade diese Barmherzigkeit konkret werden lassen, die uns der Herr ins Herz gibt und die uns eben gerade auch in den Armen und Leidenden, vor allem aber eben in den Kranken, Christus selbst erkennen lässt. Bei einer weiteren Musikpause dürfen wir das noch nachklingen lassen, um dann auch einen Blick zu werfen auf die Sorge für die Armen, eben auch im monastischen, im klösterlichen Bereich.

0: Selig die Armen, denn ihnen gehört das Himmelreich, so dieses Lied aus Taizé. Wir befassen uns mit einem Schreiben von Papst Leo dem 14. über die Liebe zu den Armen, hier bei Radio Horeb in der Sendung Spiritualität. Wir sind im dritten Kapitel, falls Sie mitlesen in diesem Schreiben. Wir sind jetzt bei der Nummer 53, die Sorge für die Armen im monastischen Leben. Sie hören eine Auslegung von Pater Rupert Fetsch von den Zisterziensern in Bochum-Stiepel.
1: Ja, liebe Hörerinnen, liebe Hörer, zuletzt haben wir gehört und Papst Leo verweist darauf hin, wie wichtig der Kirche auch die Sorge für die Kranken ist und dass sich das konkret ja auch ausdrückt in der Entstehung von Ordensgemeinschaften, die speziell ihren Dienst an den Kranken tun, ob es die barmherzigen Brüder sind, ob es die Kamedianer sind, ob es die barmherzigen Schwestern sind, die Vinzentinerinnen. Also Orden, die sich das wirklich fest auf ihre Fahne geschrieben haben. Aber daneben bleibt natürlich auch die Frage, wie ist es eigentlich mit den monastischen Orden? Wie ist es eigentlich mit den Klöstern in der benediktinischen Tradition oder auch mit den monastischen Klöstern des Ostens? Das monastische Leben, daran erinnert uns Papst Leo unter der Nummer 53 eben jetzt, ist in der Stille der Wüste entstanden, also im Rückzug, können wir sagen. Und so würde man vermuten, dass es auch bedeutet, dass es ein Rückzug von den Menschen ist. Aber weit gefehlt, denn von Anfang an war das monastische Leben, also das Leben der Mönche und der Nonnen, der Wüstenväter und auch der Wüstenmütter, ein Zeugnis für die christliche Solidarität. Also der Rückzug bedeutete nicht ein sich Verabschieden von der Sorge für die Menschen, sondern es ist zwar eine radikale Loslösung von der Welt oder vielleicht auch von der Verwandtschaft, vom Reichtum, aber mit einem konkreten Ziel, nämlich dem armen Christus zu begegnen, eben auch in der Sorge für die Armen. Hier ist es vor allem, gerade wenn wir an den christlichen Osten denken, der heilige Basilius der Große, der ja auch eine monastische Regel verfasst hat, der eben in diesen Regeln, das ist ein ganzer Regelkomplex, können wir sagen, keinerlei Widerspruch zwischen dem Leben der Mönche in Gebet und Einkehr und Einsamkeit einerseits und ihrer Arbeit zugunsten der Armen andererseits gesehen hat. Für ihn waren die Gastfreundschaft und die Sorge für die Bedürftigen eben integraler Bestandteil einer monastischen, also einer klösterlichen Spiritualität. Und nachdem die Mönche und Nonnen natürlich alles aufgegeben hatten, um in einer klösterlichen Armut und Zurückgezogenheit zu leben, mussten die Mönche auf andere Weise den Ärmsten mit ihrer Arbeit helfen. Und so sagt der heilige Basilius eben in seinen Regeln, dass man fleißig arbeiten muss. Denn eine solche Lebensweise, im Gebet und in der Arbeit natürlich, ist nicht allein zur Abtötung des Leibes, sondern auch wegen der Nächstenliebe nützlich, damit Gott durch uns auch den Schwachen und auch den schwachen Brüdern das Notwendige darreiche. Und so entstand gerade durch den heiligen Basilius und seiner Zuwendung zum klösterlichen Leben ein Ort, den er als Bischof von Caesarea errichtet hat, die sogenannte Basilias. Also das ist so ein ganzer Komplex, also eine Einrichtung, können wir sagen, in der es Unterkünfte für Arme, in dem es Krankenhäuser gegeben hat und eben auch Schulen, die in der Lage waren, sich eben dann auf diese Weise auch den Ärmsten der Armen zuzuwenden. So war eben der Mönch nicht nur ein Asket, also einer, der der Welt den Rücken kehrt, sondern eben auch ein Diener, der durch sein Gebet, aber auch durch die konkrete Fürsorge und Pflege, den sich den Armen zugewendet hat. Kommen wir aus dem Osten in den Westen, und da ist es natürlich der große Benedikt von Nursia, der uns seine klösterliche Regel hinterlässt, die Regula Benedicti, die Benediktsregel, wo es an vielen Stellen gerade um die Armen und die Kranken geht, dass wir zum Beispiel, wenn wir in die Regel schauen, auf Kapitel 53, so wird es hier vom Papst Leo deutlich zitiert, Vor allem bei der Aufnahme, sagt es der heilige Benedikt, von Armen und Fremden zeige man Eifer und Sorge, denn besonders in ihnen wird Christus aufgenommen. Also worin zeigt sich bei den Mönchen oder in den Klöstern diese Sorge? Nicht so sehr aus dem Verlassen des Klosters und dem Hinausgehen, sondern in der Aufnahme, in dem Arme und Fremde beherbergt werden, Pilger einen Platz zur Übernachtung und für die Hygiene bekommen. In ihnen wird aber Christus aufgenommen. Das gilt aber auch innerklösterlich in der Sorge für die kranken Brüder. Das möchte ich einfach hier auch noch ergänzen, denn in der Mitte der Regel des heiligen Benedikt, Kapitel 36, die hat insgesamt 72 Kapitel, steht das Kapitel über die kranken Brüder. Und ich ergänze das hier einfach, weil auch hier schön zum Ausdruck kommt, wie sehr auch dem monastischen Leben diese Sorge und die Caritas am Herzen liegt. Die Sorge für die Kranken muss vor und über allem stehen. Man soll ihnen so dienen, als wären sie wirklich Christus. Man wundert sich vielleicht, wir kennen den heiligen Benedikt und seinen Gebetseifer, aber hier heißt es, die Sorge für die Kranken vor und über allem, weil wir in ihnen Christus begegnen. So sind die Benediktinerklöster, aber auch alle Klöster, die später der Regel des heiligen Benedikt folgten, natürlich auch die Zisterzienserklöster, Zufluchtsorte für Witwen geworden, für verlassene Kinder, für Pilger und Bettler. Das Gemeinschaftsleben wird eine Schule der Liebe. Die frühen Zisterzienser sprechen von der Schule der Liebe, die das Kloster darstellt. Und so wird das Benediktiner und auch ein Zisterzienserkloster letztlich zu einem Ort der Integration, der Zuwendung, gerade für die Menschen, die Hilfe brauchen. Das sehen wir auch beim heiligen Bernhard. Und damit möchte ich heute schließen, denn auf ihn weist auch Papst Leo in diesem Schreiben hin, dass die monastische Tradition lehrt, wie wir gehört haben, dass Gebet und Nächstenliebe, Stille und Dienst, Klosterzellen und Krankenhäuser ein einziges geistliches Gewebe bilden. Das Kloster ist ein Ort des Zuhörens und des Handelns, des Gottesdienstes und des Miteinanderteilens. Der heilige Bernhard, der große Zisterzienserreformer, er weist mit Entschiedenheit auf die Notwendigkeit eines einfachen und maßvollen Lebens hin. Sowohl was das Essen, was die Kleidung, was die Klosterbauten betraf, und empfahl die Unterstützung und die Sorge für die Armen. Für ihn war das Mitgefühl keine Nebensache, sondern der wahre Weg der Nachfolge Christi. Und so sagt der heilige Bernhard, oder sagen es die Zisterzienser mit ihm bis heute, Porta patet magis cor. Die Tür steht offen, das Herz noch mehr. Vielleicht können wir dieses schöne Wort auch am Ende dieser heutigen Ausführungen bringen und uns darauf hinweisen lassen, auch die Tür unseres Hauses, nicht nur des Klosters, sondern unserer Familien, darf offen stehen für Bedürfnisse.

0: 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Wir sprechen heute über das Schreiben von Papst Leo dem 14. über die Liebe zu den Armen. Sie haben einen Vortrag von Pater Rupert Fetsch von den Zisterziensern aus Bochum-Stiepel gehabt und unter der 089 517 008 008 haben sich jetzt zwei Hörerinnen gemeldet. Die erste ist Frau Spenner aus Dortmund. Grüß Gott.
1: Grüß Gott. Hallo, Herr Pater Rupert Fetsch. Ich grüße Sie ganz herzlich und Ihre Mitbrüder aus Dortmund. Ich freue mich schon auf nächsten Monat, dann komme ich zu Ihnen und nehme an Exerzitien teil. Ich bin schon sehr in Vorfreude und das ist immer wunderbar bei Ihnen. Ich war erst einmal bei Ihnen, aber doch, das ist wunderbar.
0: Schön.
2: Gut. Schön, Frau Spenner. Herzlich willkommen nach dem Motto, das Herz, die Tür steht offen, das Herz noch mehr.
1: Genau, das merkt man sehr stark bei Ihnen.
0: Schön.
2: Also, herzlich willkommen.
0: Gut, danke. Alles Gute nach Dortmund. Und jetzt geht's nach München zu Frau Konstanze. Grüß Gott.
3: Grüß Gott. Vielen Dank, Hochwürden. Das, in Madrid hat ein Mädchen den Papst gefragt, wer sind seine Vorbilder außer Augustinus? Mhm. Und unter diesen Vorbildern war Johannes Chrysostomus. Und ich denke, dass Johannes Chrysostomus, hat einen hohen Rang da, aber ich frage mich, was die Reaktion war, weil ich kann mir vorstellen, dass wenn er so Hofprediger, Erzbischof war, dass er irgendwie Gegenwind gespürt hat. Also, das habe ich gelesen, das rüttelt nicht nur die Gewissen im guten Sinn, sondern die waren verärgert, weil die haben so in Luxus gelebt.
2: Genau. Also ist ein richtiger Gedanke, das ist natürlich hier sehr kurz und knapp zusammengefasst von Papst Leo, auch der Blick auf Johannes Chrysostomus, aber dass diese Kritik am Reichtum, ne, am übertriebenen Reichtum natürlich auch des Hofes, ne, muss man natürlich auch sagen, das war natürlich mit einer Reaktion musste man rechnen, aber es ist wie gerade auch bei ihm sichtbar oder bei auch Athanasius, die eben auch für die Wahrheit Verfolgung, eben auch Verbannung oder sogar den Tod akzeptiert haben, ne? Angenommen haben.
0: Gut, vielen Dank. Alles Gute nach München. Jetzt haben wir noch Frau Hähnel ebenfalls aus München. Grüß Gott.
4: Ja, grüß Gott. Vielen Dank, dass ich dran komme. Und ich habe eine eher praktische Frage an den Herrn Pater Fetsch. Und zwar bin ich selbst erkrankt an Elektrohypersensibilität und auch an Erschöpfungssyndrom. Und ich habe aber sehr oft schon versucht, bei verschiedenen Orten mal eine Auszeit anzufragen, ob ich da so eine Art Schonraum und Schutzraum ohne Funk und so weiter finden könnte und bin aber noch nicht fündig geworden. Aber ich versuche es weiterhin, weil ich immer wieder die Hoffnung habe, mal so einen Zufluchtsort zu finden, einfach nur für eine gewisse Zeit, 10 Tage oder so, um spirituell Zurüstung zu bekommen auch und aber eben auch eine funkarme Umgebung zu finden.
2: Ja.
4: Und ja, also ohne WLAN und ohne die nächsten Mobilfunkmasten gleich nebenan. Und da wollte ich mal fragen, ob es da vielleicht irgendwo eine offene Tür gäbe oder ja, wo ich da was fände.
2: Also natürlich sind die Klöster, das beschreiben Sie ja auch gerade, sehr vernetzt heute, auch durch diese Dinge, was jetzt Funk und sowas anlangt.

0: Ich glaube, da müssten Sie vielleicht mehr an eine Ordensgemeinschaft denken, die sich so ein bisschen aus der Welt zurückzieht. Ne? Also ich denke zum Beispiel an die Bethlehem-Schwestern, also an die Kinderalm bei Salzburg, die ja...
1: Moment, ich muss mir das gerade aufschreiben. Ja. Bethlehem-Schwestern.
0: Die Schwestern von Bethlehem heißen die, die sehr zurückgezogen sind in der Nähe von Salzburg. Kinderalm heißt diese Einrichtung, da haben sie ihr Kloster. Und da könnte ich mir vorstellen, dass man da vielleicht jemand wie Sie, der eben da auch sehr sensibel ist und diesen Abstand gerade davon braucht, vielleicht da auch dieser Quelle nicht so ausgesetzt ist. Ne? Also inwieweit man sieht da...
1: Die Einrichtung heißt Kinderheim?
2: Kinderalm.
1: Ja. Ach so.
2: Ja. In Salzburg.
0: Das ist eine Alm, das liegt ein bisschen höher und ich könnte mir vorstellen, dass man da vielleicht ein bisschen einen Abstand auch von diesen Zivilisationsdingen hat, die einen auch eben sehr belasten können. Ich kann das gut verstehen, was Sie da eben auch als Belastung empfinden. Ne?
2: Ja, dann viel Erfolg bei der Suche. Die Zeit ist um, deswegen ich schaue ein bisschen auf die Uhr. Vielen Dank für alle Beteiligten und für alle, die gerne diese Sendung noch einmal nachhören wollen. Morgen früh um 5 wird sie wiederholt bei Radio Horeb. Ansonsten finden Sie die in unserer Mediathek unter www.horeb.org Podcast Sendereihe Spiritualität. Darüber hinaus bei Spotify und YouTube. Pater Rupert, dürfen wir Sie am Schluss noch um den Segen bitten?
0: Gerne. Gerne, wir schließen in diesen Segen besonders auch jene ein, die eben arm sind, die dieser Hilfe bedürfen. Denn wir können ihnen natürlich auch durch unser Gebet helfen. Und das wollen wir ihnen auch nicht vorenthalten. Und so darf ich am Ende dieser Sendung auch den Segen Gottes für uns alle erbitten. Der Herr sei mit euch.
2: Und mit deinem Geiste.
0: Es segne und behüte euch auf die Fürsprache der Gottesmutter, ihres Bräutigams, des heiligen Josef, aller Heiligen der christlichen Nächstenliebe und der Fürsorge für die Armen, besonders eben auch des heiligen Franziskus, und aller Engel und Heiligen, der Allmächtige, der Barmherzige Gott, der Vater, der Sohn und der Heilige Geist.
2: Amen.
0: Gelobt sei Jesus Christus.
2: In Ewigkeit. Amen. Vielen Dank, alles Gute nach Bochum-Stiepel.
0: Danke auch Ihnen, liebe Grüße nach Balderschwang.
2: Danke. Auf Wiederhören, sagt Marion Kuhl.
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1: Es ist 6 Uhr am Dienstag, dem 9. Juni. Einen schönen guten Morgen wünscht Ihnen Maria Berg. Heute hören wir im Tagesevangelium die bekannte Stelle aus Matthäus Kapitel 5, Verse 13 bis 16, in dem Jesus sagt: Ihr seid das Salz der Erde, ihr seid das Licht der Welt. Jesus spricht seinen Jüngern, also auch uns, zu, dass wir wichtig sind und dass wir durch unser Leben, durch unser Tun, unser Gebet wichtig und wertvoll sind, auch für die Menschen um uns herum. Beten wir heute in diesem Bewusstsein, Gutes zu tun für die Welt. Wir beten jetzt den schmerzhaften Rosenkranz, besonders für den Frieden in der Welt und in den Herzen und davor den Engel des Herrn. Sie dürfen vorbeten. Die Telefonnummer ist die 089 517 008 008.

0: Wir beten jetzt das Angelusgebet, den Engel des Herrn, und mit mir betet Frau Marianne Förstl aus Traunstein. Guten Morgen.
1: Guten Morgen, Frau Berg.
0: Im Angelusgebet erinnern wir uns an die Menschwerdung Gottes im Leib Marias. Das Geschenk des Lebens beginnt im Mutterleib, beten wir voller Dankbarkeit für dieses Geschenk von seinem Beginn bis zum Ende und schließen auch alle ein, die sich für den Lebensschutz einsetzen. Im Namen des Vaters und des Sohnes und des Heiligen Geistes.
1: Amen.
0: Der Engel des Herrn brachte Maria die Botschaft.
1: Und sie empfing vom Heiligen Geist.
0: Gegrüßet seist du, Maria, voll der Gnade, der Herr ist mit dir. Du bist gebenedeit unter den Frauen, und gebenedeit ist die Frucht deines Leibes, Jesus.
1: Heilige Maria, Mutter Gottes, bitte für uns Sünder, jetzt und in der Stunde unseres Todes. Amen.
0: Maria sprach, siehe, ich bin die Magd des Herrn.
1: Mir geschehe nach deinem Wort.
0: Gegrüßet seist du, Maria, voll der Gnade, der Herr ist mit dir. Du bist gebenedeit unter den Frauen, und gebenedeit ist die Frucht deines Leibes, Jesus.
1: Heilige Maria, Mutter Gottes, bitte für uns Sünder, jetzt und in der Stunde unseres Todes. Amen.
0: Und das Wort ist Fleisch geworden.
1: Und hat unter uns gewohnt.
0: Gegrüßet seist du, Maria, voll der Gnade, der Herr ist mit dir. Du bist gebenedeit unter den Frauen, und gebenedeit ist die Frucht deines Leibes, Jesus.
1: Heilige Maria, Mutter Gottes, bitte für uns Sünder, jetzt und in der Stunde unseres Todes. Amen.
0: Bitte für uns, heilige Gottesmutter.
1: Auf dass wir würdig werden der Verheißungen Christi.
0: Lasset uns beten. Allmächtiger Gott, gieße deine Gnade in unsere Herzen ein. Durch die Botschaft des Engels haben wir die Menschwerdung Christi, deines Sohnes, erkannt. Lass uns durch sein Leiden und Kreuz zur Herrlichkeit der Auferstehung gelangen. Darum bitten wir durch Christus, unseren Herrn.
1: Amen.
0: Wir beten für unsere Verstorbenen. Vater unser im Himmel, geheiligt werde dein Name, dein Reich komme, dein Wille geschehe, wie im Himmel, so auf Erden.
1: Unser tägliches Brot gib uns heute und vergib uns unsere Schuld, wie auch wir vergeben unseren Schuldigern. Und führe uns nicht in Versuchung, sondern erlöse uns von dem Bösen. Amen.
0: Gegrüßet seist du, Maria, voll der Gnade. Der Herr ist mit dir. Du bist gebenedeit unter den Frauen, und gebenedeit ist die Frucht deines Leibes, Jesus.
1: Heilige Maria, Mutter Gottes, bitte für uns Sünder, jetzt und in der Stunde unseres Todes. Amen.
0: Herr, gib den Verstorbenen die ewige Ruhe.
1: Und das ewige Licht leuchte ihnen.
0: Herr, lass sie ruhen in Frieden.
1: Amen.

0: 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Wir beten jetzt den schmerzhaften Rosenkranz auch allen, die jetzt noch zum Gebet dazugestoßen sind, einen schönen guten Morgen. Wir beten für den Frieden weltweit und für den Frieden in den Herzen. Rufen Sie gerne an und beten mit. Die Telefonnummer ist die 089 517 008 008. Ich glaube an Gott, den Vater, den Allmächtigen, den Schöpfer des Himmels und der Erde und an Jesus Christus, seinen eingeborenen Sohn, unseren Herrn, empfangen durch den Heiligen Geist, geboren von der Jungfrau Maria, gelitten unter Pontius Pilatus, gekreuzigt, gestorben und begraben, hinabgestiegen in das Reich des Todes, am dritten Tage auferstanden von den Toten, aufgefahren in den Himmel, er sitzt zur Rechten Gottes, des allmächtigen Vaters. Von dort wird er kommen, zu richten die Lebenden und die Toten.
1: Ich glaube an den Heiligen Geist, die heilige katholische Kirche, Gemeinschaft der Heiligen, Vergebung der Sünden, Auferstehung der Toten und das ewige Leben. Amen.
0: Ehre sei dem Vater und dem Sohn und dem Heiligen Geist.
1: Wie im Anfang, so auch jetzt und alle Zeit und in Ewigkeit. Amen.
0: Vater unser im Himmel, geheiligt werde dein Name, dein Reich komme, dein Wille geschehe, wie im Himmel, so auf Erden.
1: Unser tägliches Brot gib uns heute und vergib uns unsere Schuld, wie auch wir vergeben unseren Schuldigern. Und führe uns nicht in Versuchung, sondern erlöse uns von dem Bösen. Amen.
0: Gegrüßet seist du, Maria, voll der Gnade, der Herr ist mit dir. Du bist gebenedeit unter den Frauen, und gebenedeit ist die Frucht deines Leibes, Jesus, der in uns den Glauben vermehre.
1: Heilige Maria, Mutter Gottes, bitte für uns Sünder, jetzt und in der Stunde unseres Todes. Amen.
0: Gegrüßet seist du, Maria, voll der Gnade, der Herr ist mit dir. Du bist gebenedeit unter den Frauen, und gebenedeit ist die Frucht deines Leibes, Jesus, der in uns die Hoffnung stärke.
1: Heilige Maria, Mutter Gottes, bitte für uns Sünder, jetzt und in der Stunde unseres Todes. Amen.
0: Gegrüßet seist du, Maria, voll der Gnade, der Herr ist mit dir. Du bist gebenedeit unter den Frauen, und gebenedeit ist die Frucht deines Leibes, Jesus, der in uns die Liebe entzünde.
1: Heilige Maria, Mutter Gottes, bitte für uns Sünder, jetzt und in der Stunde unseres Todes. Amen.
0: Ehre sei dem Vater und dem Sohn und dem Heiligen Geist.
1: Wie im Anfang, so auch jetzt und alle Zeit und in Ewigkeit. Amen.
0: O mein Jesus, verzeih uns unsere Sünden, bewahre uns vor dem Feuer der Hölle, führe alle Seelen in den Himmel, besonders jene, die deiner Barmherzigkeit am meisten bedürfen.
1: Amen.
0: Wir betrachten im ersten schmerzhaften Geheimnis Jesus, der für uns Blut geschwitzt hat.
1: Vater unser im Himmel, geheiligt werde dein Name, dein Reich komme, dein Wille geschehe, wie im Himmel, so auf Erden.
0: Unser tägliches Brot gib uns heute und vergib uns unsere Schuld, wie auch wir vergeben unseren Schuldigern. Und führe uns nicht in Versuchung, sondern erlöse uns von dem Bösen.
1: Gegrüßet seist du, Maria, voll der Gnade, der Herr ist mit dir. Du bist gebenedeit unter den Frauen, und gebenedeit ist die Frucht deines Leibes, Jesus, der für uns Blut geschwitzt hat.
0: Heilige Maria, Mutter Gottes, bitte für uns Sünder, jetzt und in der Stunde unseres Todes. Amen.
1: Gegrüßet seist du, Maria, voll der Gnade, der Herr ist mit dir. Du bist gebenedeit unter den Frauen, und gebenedeit ist die Frucht deines Leibes, Jesus, der für uns Blut geschwitzt hat.
0: Heilige Maria, Mutter Gottes, bitte für uns Sünder, jetzt und in der Stunde unseres Todes. Amen.
1: Gegrüßet seist du, Maria, voll der Gnade, der Herr ist mit dir. Du bist gebenedeit unter den Frauen, und gebenedeit ist die Frucht deines Leibes, Jesus, der für uns Blut geschwitzt hat.
0: Heilige Maria, Mutter Gottes, bitte für uns Sünder, jetzt und in der Stunde unseres Todes. Amen.
1: Gegrüßet seist du, Maria, voll der Gnade. Der Herr ist mit dir. Du bist gebenedeit unter den Frauen, und gebenedeit ist die Frucht deines Leibes, Jesus, der für uns Blut geschwitzt hat.
0: Heilige Maria, Mutter Gottes, bitte für uns Sünder, jetzt und in der Stunde unseres Todes. Amen.
1: Gegrüßet seist du, Maria, voll der Gnade, der Herr ist mit dir. Du bist gebenedeit unter den Frauen und gebenedeit ist die Frucht deines Leibes, Jesus, der für uns Blut geschwitzt hat.
0: Heilige Maria, Mutter Gottes, bitte für uns Sünder, jetzt und in der Stunde unseres Todes. Amen.
1: Gegrüßet seist du, Maria, voll der Gnade, der Herr ist mit dir. Du bist gebenedeit unter den Frauen und gebenedeit ist die Frucht deines Leibes, Jesus, der für uns Blut geschwitzt hat.
0: Heilige Maria, Mutter Gottes, bitte für uns Sünder, jetzt und in der Stunde unseres Todes. Amen.
1: Gegrüßet seist du, Maria, voll der Gnade, der Herr ist mit dir. Du bist gebenedeit unter den Frauen und gebenedeit ist die Frucht deines Leibes, Jesus, der für uns Blut geschwitzt hat.
0: Heilige Maria, Mutter Gottes, bitte für uns Sünder, jetzt und in der Stunde unseres Todes. Amen.
1: Gegrüßet seist du, Maria, voll der Gnade, der Herr ist mit dir. Du bist gebenedeit unter den Frauen und gebenedeit ist die Frucht deines Leibes, Jesus, der für uns Blut geschwitzt hat.
0: Heilige Maria, Mutter Gottes, bitte für uns Sünder, jetzt und in der Stunde unseres Todes. Amen.
1: Gegrüßet seist du, Maria, voll der Gnade, der Herr ist mit dir. Du bist gebenedeit unter den Frauen und gebenedeit ist die Frucht deines Leibes, Jesus, der für uns Blut geschwitzt hat.
0: Heilige Maria, Mutter Gottes, bitte für uns Sünder, jetzt und in der Stunde unseres Todes. Amen.
1: Gegrüßet seist du, Maria, voll der Gnade, der Herr ist mit dir. Du bist gebenedeit unter den Frauen und gebenedeit ist die Frucht deines Leibes, Jesus, der für uns Blut geschwitzt hat.
0: Heilige Maria, Mutter Gottes, bitte für uns Sünder, jetzt und in der Stunde unseres Todes. Amen.
1: Ehre sei dem Vater und dem Sohn und dem Heiligen Geist.
0: Wie im Anfang, so auch jetzt und alle Zeit und in Ewigkeit. Amen.
1: O mein Jesus, verzeih uns unsere Sünden, bewahre uns vor dem Feuer der Hölle, führe alle Seelen in den Himmel, besonders jene, die deiner Barmherzigkeit am meisten bedürfen. Amen.
0: Wir betrachten im zweiten schmerzhaften Geheimnis Jesus, der für uns gegeißelt worden ist. Guten Morgen.
2: Guten Morgen, Alexander Feigl aus Sinsheim. Vater unser im Himmel, geheiligt werde dein Name, dein Reich komme, dein Wille geschehe, wie im Himmel, so auf Erden.
0: Unser tägliches Brot gib uns heute und vergib uns unsere Schuld, wie auch wir vergeben unseren Schuldigern. Und führe uns nicht in Versuchung, sondern erlöse uns von dem Bösen. Amen.
2: Gegrüßet seist du, Maria, voll der Gnade. Der Herr ist mit dir. Du bist gebenedeit unter den Frauen und gebenedeit ist die Frucht deines Leibes, Jesus, der für uns gegeißelt worden ist.
0: Heilige Maria, Mutter Gottes, bitte für uns Sünder, jetzt und in der Stunde unseres Todes. Amen.
2: Gegrüßet seist du, Maria, voll der Gnade. Der Herr ist mit dir. Du bist gebenedeit unter den Frauen und gebenedeit ist die Frucht deines Leibes, Jesus, der für uns gegeißelt worden ist.
0: Heilige Maria, Mutter Gottes, bitte für uns Sünder, jetzt und in der Stunde unseres Todes. Amen.
2: Gegrüßet seist du, Maria, voll der Gnade. Der Herr ist mit dir. Du bist gebenedeit unter den Frauen und gebenedeit ist die Frucht deines Leibes, Jesus, der für uns gegeißelt worden ist.
0: Heilige Maria, Mutter Gottes, bitte für uns Sünder, jetzt und in der Stunde unseres Todes. Amen.
2: Gegrüßet seist du, Maria, voll der Gnade. Der Herr ist mit dir. Du bist gebenedeit unter den Frauen und gebenedeit ist die Frucht deines Leibes, Jesus, der für uns gegeißelt worden ist.
0: Heilige Maria, Mutter Gottes, bitte für uns Sünder, jetzt und in der Stunde unseres Todes. Amen.
2: Gegrüßet seist du, Maria, voll der Gnade. Der Herr ist mit dir. Du bist gebenedeit unter den Frauen und gebenedeit ist die Frucht deines Leibes Jesus, der für uns gegeißelt worden ist.
0: Heilige Maria, Mutter Gottes, bitte für uns Sünder, jetzt und in der Stunde unseres Todes. Amen.
2: Gegrüßet seist du, Maria, voll der Gnade. Der Herr ist mit dir. Du bist gebenedeit unter den Frauen und gebenedeit ist die Frucht deines Leibes, Jesus, der für uns gegeißelt worden ist.
0: Heilige Maria, Mutter Gottes, bitte für uns Sünder, jetzt und in der Stunde unseres Todes. Amen.
2: Gegrüßet seist du, Maria, voll der Gnade. Der Herr ist mit dir. Du bist gebenedeit unter den Frauen und gebenedeit ist die Frucht deines Leibes, Jesus, der für uns gegeißelt worden ist.
0: Heilige Maria, Mutter Gottes, bitte für uns Sünder, jetzt und in der Stunde unseres Todes. Amen.
2: Gegrüßet seist du, Maria, voll der Gnade. Der Herr ist mit dir. Du bist gebenedeit unter den Frauen und gebenedeit ist die Frucht deines Leibes, Jesus, der für uns gegeißelt worden ist.
0: Heilige Maria, Mutter Gottes, bitte für uns Sünder, jetzt und in der Stunde unseres Todes. Amen.
2: Gegrüßet seist du, Maria, voll der Gnade. Der Herr ist mit dir. Du bist gebenedeit unter den Frauen und gebenedeit ist die Frucht deines Leibes, Jesus, der für uns gegeißelt worden ist.
0: Heilige Maria, Mutter Gottes, bitte für uns Sünder, jetzt und in der Stunde unseres Todes. Amen.
2: Gegrüßet seist du, Maria, voll der Gnade. Der Herr ist mit dir. Du bist gebenedeit unter den Frauen und gebenedeit ist die Frucht deines Leibes, Jesus, der für uns gegeißelt worden ist.
0: Heilige Maria, Mutter Gottes, bitte für uns Sünder, jetzt und in der Stunde unseres Todes. Amen.
2: Ehre sei dem Vater und dem Sohn und dem Heiligen Geist.
0: Wie im Anfang, so auch jetzt und alle Zeit und in Ewigkeit. Amen.
2: O mein Jesus, verzeih uns unsere Sünden, bewahre uns vor dem Feuer der Hölle, führe alle Seelen in den Himmel, besonders jene, die deiner Barmherzigkeit am meisten bedürfen. Amen.
0: Wir betrachten im dritten schmerzhaften Geheimnis Jesus, der für uns mit Dornen gekrönt worden ist. Guten Morgen.
3: Guten Morgen.
0: Sie sind dran. Wie ist Ihr Name?
3: Heiligtag, Elke, Buchschau. Vater unser im Himmel, geheiligt werde dein Name, dein Reich komme, dein Wille geschehe wie im Himmel so auf Erden.
0: Unser tägliches Brot gib uns heute und vergib uns unsere Schuld, wie auch wir vergeben unseren Schuldigern. Und führe uns nicht in Versuchung, sondern erlöse uns von dem Bösen. Amen.
3: Gegrüßet seist du, Maria, voller Gnade, der Herr ist mit dir. Du bist gebenedeit unter den Frauen und gebenedeit ist die Frucht deines Leibes, Jesus, der für uns mit Dornen gekrönt worden ist.
0: Heilige Maria, Mutter Gottes, bitte für uns Sünder, jetzt und in der Stunde unseres Todes. Amen.
3: Gegrüßet seist du, Maria, voller Gnade, der Herr ist mit dir. Du bist gebenedeit unter den Frauen und gebenedeit ist die Frucht deines Leibes, Jesus, der für uns mit Dornen gekrönt worden ist.
0: Heilige Maria, Mutter Gottes, bitte für uns Sünder, jetzt und in der Stunde unseres Todes. Amen.
3: Gegrüßet seist du, Maria, voller Gnade, der Herr ist mit dir. Du bist gebenedeit unter den Frauen und gebenedeit ist die Frucht deines Leibes, Jesus, der für uns mit Dornen gekrönt worden ist.
0: Heilige Maria, Mutter Gottes, bitte für uns Sünder, jetzt und in der Stunde unseres Todes. Amen.
3: Gegrüßet seist du, Maria, voller Gnade, der Herr ist mit dir. Du bist gebenedeit unter den Frauen und gebenedeit ist die Frucht deines Leibes, Jesus, der für uns mit Dornen gekrönt worden ist.
0: Heilige Maria, Mutter Gottes, bitte für uns Sünder, jetzt und in der Stunde unseres Todes. Amen.
3: Gegrüßet seist du, Maria, voller Gnade, der Herr ist mit dir. Du bist gebenedeit unter den Frauen und gebenedeit ist die Frucht deines Leibes, Jesus, der für uns mit Dornen gekrönt worden ist.
0: Heilige Maria, Mutter Gottes, bitte für uns Sünder, jetzt und in der Stunde unseres Todes. Amen.
3: Gegrüßet seist du, Maria, voller Gnade, der Herr ist mit dir. Du bist gebenedeit unter den Frauen, und gebenedeit ist die Frucht deines Leibes, Jesus, der für uns mit Dornen gekrönt worden ist.
0: Heilige Maria, Mutter Gottes, bitte für uns Sünder, jetzt und in der Stunde unseres Todes. Amen.
3: Gegrüßet seist du, Maria, voller Gnade, der Herr ist mit dir. Du bist gebenedeit unter den Frauen, und gebenedeit ist die Frucht deines Leibes, Jesus, der für uns mit Dornen gekrönt worden ist.
0: Heilige Maria, Mutter Gottes, bitte für uns Sünder, jetzt und in der Stunde unseres Todes. Amen.
3: Gegrüßet seist du, Maria, voller Gnade, der Herr ist mit dir. Du bist gebenedeit unter den Frauen, und gebenedeit ist die Frucht deines Leibes, Jesus, der für uns mit Dornen gekrönt worden ist.
0: Heilige Maria, Mutter Gottes, bitte für uns Sünder, jetzt und in der Stunde unseres Todes. Amen.
3: Gegrüßet seist du, Maria, voller Gnade, der Herr ist mit dir. Du bist gebenedeit unter den Frauen, und gebenedeit ist die Frucht deines Leibes, Jesus, der für uns mit Dornen gekrönt worden ist.
0: Heilige Maria, Mutter Gottes, bitte für uns Sünder, jetzt und in der Stunde unseres Todes. Amen.
3: Gegrüßet seist du, Maria, voller Gnade, der Herr ist mit dir. Du bist gebenedeit unter den Frauen, und gebenedeit ist die Frucht deines Leibes, Jesus, der für uns mit Dornen gekrönt worden ist.
0: Heilige Maria, Mutter Gottes, bitte für uns Sünder, jetzt und in der Stunde unseres Todes. Amen.
3: Gegrüßet seist du, Maria, voller Gnade, der Herr ist mit dir. Du bist gebenedeit unter den Frauen, und gebenedeit ist die Frucht deines Leibes, Jesus, der für uns mit Dornen gekrönt worden ist.
0: Heilige Maria, Mutter Gottes, bitte für uns Sünder, jetzt und in der Stunde unseres Todes. Amen.
3: Ehre sei dem Vater, dem Sohn und dem Heiligen Geist.
0: Wie im Anfang, so auch jetzt und alle Zeit und in Ewigkeit. Amen.
3: O mein Jesus, verzeih uns unsere Sünden, bewahre uns vor dem Feuer der Hölle, führe alle Seelen in den Himmel, besonders jene, die deiner Barmherzigkeit am meisten bedürfen.
0: Wir betrachten im vierten Geheimnis Jesus, der für uns das schwere Kreuz getragen hat. Guten Morgen.
4: Guten Morgen, Mandarifl aus Bruchsal. Vater unser im Himmel, geheiligt werde dein Name, dein Reich komme, dein Wille geschehe, wie im Himmel, so auf Erden.
0: Unser tägliches Brot gib uns heute und vergib uns unsere Schuld, wie auch wir vergeben unseren Schuldigern. Und führe uns nicht in Versuchung, sondern erlöse uns von dem Bösen. Amen.
4: Gegrüßet seist du, Maria, voll der Gnade, der Herr ist mit dir. Du bist gebenedeit unter den Frauen, und gebenedeit ist die Frucht deines Leibes, Jesus, der für uns das schwere Kreuz getragen hat.
0: Heilige Maria, Mutter Gottes, bitte für uns Sünder, jetzt und in der Stunde unseres Todes. Amen.
4: Gegrüßet seist du, Maria, voll der Gnade, der Herr ist mit dir. Du bist gebenedeit unter den Frauen, und gebenedeit ist die Frucht deines Leibes, Jesus, der für uns das schwere Kreuz getragen hat.
0: Heilige Maria, Mutter Gottes, bitte für uns Sünder, jetzt und in der Stunde unseres Todes. Amen.
4: Gegrüßet seist du, Maria, voll der Gnade, der Herr ist mit dir. Du bist gebenedeit unter den Frauen, und gebenedeit ist die Frucht deines Leibes, Jesus, der für uns das schwere Kreuz getragen hat.
0: Heilige Maria, Mutter Gottes, bitte für uns Sünder, jetzt und in der Stunde unseres Todes. Amen.
4: Gegrüßet seist du, Maria, voll der Gnade, der Herr ist mit dir. Du bist gebenedeit unter den Frauen, und gebenedeit ist die Frucht deines Leibes, Jesus, der für uns das schwere Kreuz getragen hat.
0: Heilige Maria, Mutter Gottes, bitte für uns Sünder, jetzt und in der Stunde unseres Todes. Amen.
4: Gegrüßet seist du, Maria, voll der Gnade, der Herr ist mit dir. Du bist gebenedeit unter den Frauen, und gebenedeit ist die Frucht deines Leibes, Jesus, der für uns das schwere Kreuz getragen hat.
0: Heilige Maria, Mutter Gottes, bitte für uns Sünder, jetzt und in der Stunde unseres Todes. Amen.
4: Gegrüßet seist du, Maria, voll der Gnade, der Herr ist mit dir. Du bist gebenedeit unter den Frauen und gebenedeit ist die Frucht deines Leibes, Jesus, der für uns das schwere Kreuz getragen hat.
0: Heilige Maria, Mutter Gottes, bitte für uns Sünder, jetzt und in der Stunde unseres Todes. Amen.
4: Gegrüßet seist du, Maria, voll der Gnade, der Herr ist mit dir. Du bist gebenedeit unter den Frauen und gebenedeit ist die Frucht deines Leibes, Jesus, der für uns das schwere Kreuz getragen hat.
0: Heilige Maria, Mutter Gottes, bitte für uns Sünder, jetzt und in der Stunde unseres Todes. Amen.
4: Gegrüßet seist du, Maria, voll der Gnade, der Herr ist mit dir. Du bist gebenedeit unter den Frauen und gebenedeit ist die Frucht deines Leibes, Jesus, der für uns das schwere Kreuz getragen hat.
0: Heilige Maria, Mutter Gottes, bitte für uns Sünder, jetzt und in der Stunde unseres Todes. Amen.
4: Gegrüßet seist du, Maria, voll der Gnade, der Herr ist mit dir. Du bist gebenedeit unter den Frauen und gebenedeit ist die Frucht deines Leibes, Jesus, der für uns das schwere Kreuz getragen hat.
0: Heilige Maria, Mutter Gottes, bitte für uns Sünder, jetzt und in der Stunde unseres Todes. Amen.
4: Gegrüßet seist du, Maria, voll der Gnade, der Herr ist mit dir. Du bist gebenedeit unter den Frauen und gebenedeit ist die Frucht deines Leibes, Jesus, der für uns das schwere Kreuz getragen hat.
0: Heilige Maria, Mutter Gottes, bitte für uns Sünder, jetzt und in der Stunde unseres Todes. Amen.
4: Gegrüßet seist du, Maria, voll der Gnade, der Herr ist mit dir. Du bist gebenedeit unter den Frauen und gebenedeit ist die Frucht deines Leibes, Jesus, der für uns das schwere Kreuz getragen hat.
0: Heilige Maria, Mutter Gottes, bitte für uns Sünder, jetzt und in der Stunde unseres Todes. Amen.
4: Ehre sei dem Vater und dem Sohn und dem Heiligen Geist.
0: Wie im Anfang, so auch jetzt und alle Zeit und in Ewigkeit. Amen.
4: O mein Jesus, verzeihe uns unsere Sünden, bewahre uns vor der Feuer der Hölle, führe alle Seelen in den Himmel, besonders jene, die deiner Barmherzigkeit am meisten bedürfen. Amen.
0: Wir betrachten im fünften schmerzhaften Geheimnis Jesus, der für uns gekreuzigt worden ist. Guten Morgen.
5: Johann Wechselberger auf Hausen Maria Schnee. Vater unser im Himmel, geheiligt werde dein Name. Dein Reich komme, dein Wille geschehe, wie im Himmel so auf Erden.
0: Unser tägliches Brot gib uns heute und vergib uns unsere Schuld, wie auch wir vergeben unseren Schuldigern. Und führe uns nicht in Versuchung, sondern erlöse uns von dem Bösen. Amen.
5: Gegrüßet seist du, Maria, voll der Gnade, der Herr ist mit dir. Du bist gebenedeit unter den Frauen und gebenedeit ist die Frucht deines Leibes, Jesus, der für uns gekreuzigt worden ist.
0: Heilige Maria, Mutter Gottes, bitte für uns Sünder, jetzt und in der Stunde unseres Todes. Amen.
5: Gegrüßet seist du, Maria, voll der Gnade, der Herr ist mit dir. Du bist gebenedeit unter den Frauen und gebenedeit ist die Frucht deines Leibes, Jesus, der für uns gekreuzigt worden ist.
0: Aber Heilige Maria, Mutter Gottes, bitte für uns Sünder, jetzt und in der Stunde unseres Todes. Amen.
5: Gegrüßet seist du, Maria, voll der Gnade, der Herr ist mit dir. Du bist gebenedeit unter den Frauen und gebenedeit ist die Frucht deines Leibes, Jesus, der für uns gekreuzigt worden ist.
0: Heilige Maria, Mutter Gottes, bitte für uns Sünder, jetzt und in der Stunde unseres Todes. Amen.
5: Gegrüßet seist du, Maria, voll der Gnade, der Herr ist mit dir. Du bist gebenedeit unter den Frauen und gebenedeit ist die Frucht deines Leibes, Jesus, der für uns gekreuzigt worden ist.
0: Heilige Maria, Mutter Gottes, bitte für uns Sünder, jetzt und in der Stunde unseres Todes. Amen.
5: Gegrüßet seist du, Maria, voll der Gnade, der Herr ist mit dir. Du bist gebenedeit unter den Frauen und gebenedeit ist die Frucht deines Leibes, Jesus, der für uns gekreuzigt worden ist.
0: Heilige Maria, Mutter Gottes, bitte für uns Sünder, jetzt und in der Stunde unseres Todes. Amen.
5: Gegrüßet seist du, Maria, voll der Gnade, der Herr ist mit dir. Du bist gebenedeit unter den Frauen, und gebenedeit ist die Frucht deines Leibes, Jesus, der für uns gekreuzigt worden ist.
0: Heilige Maria, Mutter Gottes, bitte für uns Sünder, jetzt und in der Stunde unseres Todes. Amen.
5: Gegrüßet seist du, Maria, voll der Gnade, der Herr ist mit dir. Du bist gebenedeit unter den Frauen, und gebenedeit ist die Frucht deines Leibes, Jesus, der für uns gekreuzigt worden ist.
0: Heilige Maria, Mutter Gottes, bitte für uns Sünder, jetzt und in der Stunde unseres Todes. Amen.
5: Gegrüßet seist du, Maria, voll der Gnade, der Herr ist mit dir. Du bist gebenedeit unter den Frauen, und gebenedeit ist die Frucht deines Leibes, Jesus, der für uns gekreuzigt worden ist.
0: Heilige Maria, Mutter Gottes, bitte für uns Sünder, jetzt und in der Stunde unseres Todes. Amen.
5: Gegrüßet seist du, Maria, voll der Gnade, der Herr ist mit dir. Du bist gebenedeit unter den Frauen, und gebenedeit ist die Frucht deines Leibes, Jesus, der für uns gekreuzigt worden ist.
0: Heilige Maria, Mutter Gottes, bitte für uns Sünder, jetzt und in der Stunde unseres Todes. Amen.
5: Gegrüßet seist du, Maria, voll der Gnade, der Herr ist mit dir. Du bist gebenedeit unter den Frauen, und gebenedeit ist die Frucht deines Leibes, Jesus, der für uns gekreuzigt worden ist.
0: Heilige Maria, Mutter Gottes, bitte für uns Sünder, jetzt und in der Stunde unseres Todes. Amen.
5: Ehre sei dem Vater und dem Sohn und dem Heiligen Geist.
0: Wie im Anfang, so auch jetzt und alle Zeit und in Ewigkeit. Amen.
5: O mein Jesus, verzeih uns unsere Sünden, bewahre uns vor dem Feuer der Hölle, führe alle Seelen in den Himmel, besonders jene, die deiner Barmherzigkeit am meisten bedürfen. Amen. Amen.
0: Wir beten jetzt noch in den Anliegen von Papst Leo. Wenn Sie Priester oder Diakon sind, können Sie jetzt anrufen und den Segen für uns spenden. 089 517 008 008. Beten jetzt im Juni besonders in den Anliegen von Papst Leo für die Werte des Sports. Wir beten, dass der Sport ein Instrument des Friedens, der Begegnung und des Dialogs unter den Kulturen und Nationen sei und die Werte wie Respekt, Solidarität und persönlichen Wachstum fördere. Schließen wir auch ganz besonders die Reise von Papst Leo ein. Er ist zurzeit in Spanien. Vater unser im Himmel, geheiligt werde dein Name, dein Reich komme, dein Wille geschehe, wie im Himmel, so auf Erden.
5: Unser tägliches Brot gib uns heute und vergib uns unsere Schuld, wie auch wir vergeben unseren Schuldigern. Und führe uns nicht in Versuchung, sondern erlöse uns von dem Bösen. Amen.
0: Gegrüßet seist du, Maria, voll der Gnade, der Herr ist mit dir. Du bist gebenedeit unter den Frauen, und gebenedeit ist die Frucht deines Leibes, Jesus.
5: Heilige Maria, Mutter Gottes, bitte für uns Sünder, jetzt und in der Stunde unseres Todes. Amen.
0: Ehre sei dem Vater und dem Sohn und dem Heiligen Geist.
5: Wie im Anfang, so auch jetzt und alle Zeit und in Ewigkeit. Amen.
0: Maria, Königin des Friedens,
5: bitte für uns.
0: Maria, mit dem Kinde lieb,
5: uns allen deinen Segen gib.
0: Amen.
5: Amen.
0: Wir empfangen jetzt den Segen für diesen Tag. Guten Morgen.
6: Ja, guten Morgen. Hier ist der Pfarrer Hoverath aus Köln. Und ich wünsche allen, dass sie auf dem Weg, immer ähnlicher dem Herzen Jesu zu werden, ein kleines Stückchen weiterkommen. Unsere Hilfe ist im Namen des Herrn,
0: der Himmel und Erde erschaffen hat.
6: Auf die Fürsprache der lieben Gottesmutter Maria und des heiligen Josef, aller Engel und Heiligen, segne und beschütze, erleuchte und stärke, führe und heile und heilige euch alle, der allmächtige und barmherzige Gott, der Vater und der Sohn und der Heilige Geist.
0: Amen. Amen. Einen gesegneten Tag auch Ihnen, Pfarrer Hoverath. Vielen Dank für Ihren Segen.
6: Ja, gerne.
0: Tschüss. Auf Wiederhören. Es ist 6.35 Uhr. Nach dem Lied beten wir gemeinsam die Morgengebete und um 7 Uhr dann die Laudes aus dem Stundengebet der Kirche.

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Einen guten Morgen wünscht Ihnen Maria Berg. Mit den Morgengebeten beginnen wir wieder diesen neuen Tag und legen ihn ganz in Gottes Hände. Im Namen des Vaters und des Sohnes und des Heiligen Geistes. Amen. Mein Vater im Himmel, wie wohltuend und heilsam ist es zu wissen, du bist mein Vater und ich bin dein Kind. Vor allem, wenn es dunkel ist in meiner Seele und mein Kreuz zu schwer wird, dann spüre ich, wie notwendig es für mich ist, dir immer wieder zu sagen, Vater, ich glaube an deine Liebe zu mir. Ich glaube, Tag und Nacht wachst du über mir. Ohne deine Zustimmung fällt kein Haar von meinem Haupt. Ich glaube, du Allweiser weißt besser als ich, was gut für mich ist. Ich glaube, du Allmächtiger kannst auch das Böse zum Guten wenden. Ich glaube, du Allgütiger lässt denen, die dich lieben, alle Dinge zum Besten gereichen. Lehre mich zeitlebens, deine Liebe als Wegweiser in allem und jedem anzusehen. Lehre mich, mich ganz dir zu überlassen, wie sich ein kleines Kind den Armen seiner Mutter überlässt. Möge die ganze Welt deine väterliche Güte und deine göttliche Barmherzigkeit verkünden. Amen.

Wir bitten um die sieben Gaben des Heiligen Geistes. Heiliger Geist, ich bitte dich um die Gabe der Weisheit, um dich und deine göttliche Vollkommenheit besser zu verstehen. Ich bitte dich um die Gabe der Einsicht, um die Geheimnisse des Glaubens tiefer zu verstehen. Gib mir die Gabe der Erkenntnis, damit ich mein Leben nach den Grundsätzen des Glaubens führen kann. Gib mir die Gabe des Rates, damit ich in jeder Frage deinen Rat suchen und ihn immer in dir finden kann. Heiliger Geist, gib mir die Gabe der Stärke, damit mich keine irdischen Ängste und Sorgen von dir wegreißen können. Gib mir die Gabe der Frömmigkeit, damit ich deiner Größe immer mit kindlicher Liebe dienen kann. Gib mir die Gabe der Gottesfurcht, damit ich Gott, den Menschen und der Schöpfung in Ehrfurcht begegne. Amen.

Heute am Dienstag vertrauen wir uns besonders der Fürsprache der Engel an. Heiliger Erzengel Raphael, man nennt dich Heilmittel Gottes, den Arzt der geistigen und körperlichen Krankheiten. Du wirst angerufen als Begleiter der Reisenden und als Zuflucht und Schutz der Gefährdeten. Du bist durch Gottes Kraft der wirksame und mächtige Befreier von bösen Geistern. Schau auf uns in unseren Anliegen. Und wie du die Familie des Tobias so sorgsam beschützt hast, sei auch zu uns gütig und barmherzig. Sei uns Führer und getreuer Begleiter auf unserem Lebensweg und lass uns mit dir in der Ewigkeit Gott loben. Amen.

Heute ist der 9. Juni, der Gedenktag des heiligen Diakons und Kirchenlehrers Ephrem der Syrer. Wir beten ein Gebet von ihm. Sei gegrüßt, Maria, du lebendiger Tempel der Gottheit. Sei gegrüßt, du makelloses Gewand dessen, der in das Licht wie in einen Mantel sich hüllt. Sei gegrüßt, du Allerreinste, du Gnadenvolle. Sei gegrüßt, du unbefleckte Mutter und Jungfrau. Sei gegrüßt, Maria, du Zierde des Menschengeschlechtes. Sei gegrüßt, du Ziel der ewigen Pläne Gottes. Sei gegrüßt, du Krone der Schöpfung. Sei gegrüßt, du ganz reiner, erhabener Gottesthron. Sei gegrüßt, du Quelle aller Güter des Lebens, du Quelle der Gnade. Amen.

Maria, Mutter unseres Herrn Jesus Christus, zu deinen Lebzeiten auf Erden hast du an Gott geglaubt, auf seine Verheißung vertraut, hast dein Leben auf ihn gebaut. Du hast zu Gott gebetet und sein Lob gesungen. Bete auch jetzt zusammen mit uns und mit allen Heiligen, wenn wir Gottes Lob anstimmen und seine Güte und Barmherzigkeit besingen. Amen.

vertrauen wir uns auch der Fürsprache unseres Schutzengels an. Heiliger Engel Gottes, von Gott mit meinem Schutz betraut, ich sage dir Dank für alle Wohltaten, die du mir an Leib und Seele jemals erwiesen hast. Ich lobe und verherrliche dich, weil du mir so treu beistehst und mich gegen alle Angriffe der Feinde beschützt. Gepriesen sei jene Stunde, in der du mir zum Schutz gegeben und zu meinem Verteidiger bestimmt wurdest. Gepriesen sei deine Liebe zu mir und all deine Fürsorge, mit der du nicht aufhörst, mein Heil zu fördern. Ich bitte dich, mir zu verzeihen, dass ich so oft deinen Einsprechungen widerstrebt und dadurch dich, meinen Freund, betrübt habe. Ich nehme mir für die Zukunft fest vor, auf dich zu hören und Gott treu zu dienen. Amen.

Bitten wir zum Abschluss der Morgengebete den Herrn um seinen Segen für diesen Tag. Segne uns, guter Gott, und alles, was wir in unsere Hand nehmen. Segne unsere Arbeit, damit sie gelingt und auch anderen zum Segen wird. Segne unsere Gedanken, damit wir gut über andere Menschen denken. Segne unsere Worte, damit sie in anderen Leben und Hoffnung wecken. Segne unser Leben, damit wir immer mehr das einmalige Bild verwirklichen, das du dir von uns gemacht hast. Segne alle Menschen, die wir in unserem Herzen tragen. Du, der gütige und barmherzige Gott, der Vater, der Sohn und der Heilige Geist. Amen. Das waren die Morgengebete hier bei Radio Horeb, Leben mit Gott. Auf unserem bundesweiten DRB-Plus-Programm betrachten wir jetzt das Tagesevangelium. Es bezieht sich heute auf die Bergpredigt. Wir hören vom Salz der Erde und vom Licht der Welt. Jesus spricht den Jüngern und auch uns Identität zu. Ihr seid Salz, ihr seid Licht. Wenn Sie mitlesen möchten, finden Sie den Text im 5. Kapitel des Matthäusevangeliums in den Versen 13 bis 16.

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Guten Morgen, sagt Ihnen Maria Berg. Ihr seid das Salz der Erde, ihr seid das Licht der Welt. So verheißt es uns Jesus heute im Evangelium. Das Licht soll leuchten, das Salz macht die Speise schmackhaft. Wir betrachten im Matthäus-Evangelium Kapitel 5 die Verse 13 bis 16. In jener Zeit sprach Jesus zu seinen Jüngern: Ihr seid das Salz der Erde. Wenn das Salz seinen Geschmack verliert, womit kann man es wieder salzig machen? Es taugt zu nichts mehr. Es wird weggeworfen und von den Leuten zertreten. Ihr seid das Licht der Welt. Eine Stadt, die auf dem Berg liegt, kann nicht verborgen bleiben. Man zündet auch nicht ein Licht an und stülpt ein Gefäß darüber, sondern man stellt es auf den Leuchter, dann leuchtet es allen im Haus. So soll euer Licht vor den Menschen leuchten, damit sie eure guten Werke sehen und euren Vater im Himmel preisen. Das war das Tagesevangelium aus Matthäus Kapitel 5, Verse 13 bis 16. Wir beten das Tagesgebet. Lasset uns beten. Jesus hat gesagt: Ihr seid das Salz der Erde. Wenn das Salz seinen Geschmack verliert, taugt es zu nichts mehr. Darum bitten wir: Gott, unser Vater, lass uns nicht faul und gleichgültig werden. Gib deiner Kirche Tatkraft und Fantasie, die Sache deines Sohnes weiterzuführen, damit die Menschen Stellung nehmen müssen und in ihm den Weg zum Heil finden. Darum bitten wir durch Jesus Christus, deinen Sohn, unseren Herrn und Gott, der in der Einheit des Heiligen Geistes mit dir lebt und herrscht in alle Ewigkeit. Amen.

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Es ist 6.55 Uhr, 5 vor 7 am Dienstag, dem 9. Juni. Guten Morgen. Papst Leo XIV. Ist auf seiner vierten apostolischen Auslandsreise in Spanien. Bis zum 12. Juni besucht er Madrid, Barcelona und die Kanarischen Inseln. Die Reise steht unter dem Motto »Hebt euren Blick«. Papst Leo ist zum Gebet der Sext in der Kathedrale von Barcelona. Wir übertragen um 12.55 Uhr für Sie das Mittagsgebet in Barcelona. Alle Übertragungen von dieser Papstreise haben wir für Sie zusammengestellt in einer Übersicht auf unserer Website horeb.org direkt auf der Startseite. 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Die meiste Zeit verbringen wir in unserem Alltag. Daher gilt es, den zu heiligen. Wie das gehen kann, dazu erhalten Sie Tipps in der Sendung Spiritualität um 14 Uhr von Jesuitenpater Professor Dr. Michael Schneider. 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Am Samstag ist der 13. Juni. Wir beten wieder den Rosenkranz mit Kindern um 19.45 Uhr. Wir suchen aus unserer Hörerfamilie Kinder, die jeweils ein Gesetz des Rosenkranzes am Telefon mitbeten möchten. Bitte melden Sie sich bei unserem Hörerservice, wenn eines Ihrer Kinder oder Enkelkinder Interesse daran hat. Sie erreichen den Hörerservice per Mail und unter info@horeb.org. oder unter der Telefonnummer 08328 921 110. Bitte hinterlassen Sie dort Ihre Telefonnummer. Adelheid Niklaser nimmt dann Kontakt mit Ihnen auf. Herzlichen Dank für Ihre Mithilfe. Jetzt um 7 Uhr beten wir die Laudes aus dem Stundengebet der Kirche mit der geistlichen Familie Das Werk im Kloster Thalbach in Bregenz in Österreich. Das komplette Tagesprogramm finden Sie auch auf unserer Homepage horeb.org und in der Horeb-App jeweils unter Programm. Mein Name ist Maria Berg. 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

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Guten Morgen. Heute ist der 9. Juni. Wir sind wie jeden Tag eingeladen, uns dem Stundengebet der Kirche anzuschließen. Wir stimmen jetzt ein ins Morgenlob und beten die Laudes mit der geistlichen Familie das Werk im Kloster Thalbach in Bregenz in Österreich.

0: Im Namen des Vaters und des Sohnes und des Heiligen Geistes.
1: Amen.
0: Herr Jesus,
1: im Schweigen dieses anbrechenden Morgens komme ich zu dir und bitte dich mit Demut und Vertrauen um deinen Frieden, deine Weisheit, deine Kraft. Gib, dass ich heute die Welt betrachte mit Augen, die voller Liebe sind. Lass mich begreifen, dass alle Herrlichkeit der Kirche aus deinem Kreuz als der Quelle entspringt. Lass mich meinen Nächsten als den Menschen empfangen, den du durch mich lieben willst. Schenke mir die Bereitschaft, ihm die Hingabe zu dienen und alles Gute, das du in ihn hineingelegt hast, zu entfalten. Meine Worte sollen Sanftmut ausstrahlen und mein ganzes Verhalten soll Frieden stiften. Nur jene Gedanken, die Segen verbreiten, sollen in meinem Geiste haften bleiben. Verschließe meine Ohren vor jedem übelwollenden Wort und jeder böswilligen Kritik. Möge meine Zunge nur dazu dienen, das Gute hervorzuheben. Vor allem bewirke, o Herr, dass ich so voller Frohmut und Wohlwollen bin, dass alle, die mir begegnen, sowohl deine Gegenwart als auch deine Liebe spüren. Begleite mich mit dem Glanz deiner Güte und deiner Schönheit, damit ich dich im Verlauf dieses Tages offenbare. Amen. Wir beten das Stundengebet heute vom Dienstag der zweiten Woche. Das Invitatorium, der Kehrvers dazu, ist auf Seite 354 und ab dem Hymnus der Laudes 359.

kommt, lasst uns jubeln vor dem Herrn und zujauchzen dem Fels unseres Heiles. Lasst uns mit Lob seinem Angesicht nahen, vor ihm jauchzen mit Liedern.

0: Denn der Herr ist ein großer Gott, ein großer König über allen Göttern. In seiner Hand sind die Tiefen der Erde, sein sind die Gipfel der Berge. Sein ist das Meer, das er gemacht hat, das trockene Land, das seine Hände gebildet.
1: Er ist ein großer Gott, kommt, wir fallen vor ihm nieder.
0: Lasst uns niederfallen, uns vor ihm verneigen. Lasst uns niederknien vor dem Herrn, unserem Schöpfer. Denn er ist unser Gott, wir sind das Volk seiner Weide, die Herde von seiner Hand geführt.

Ach, würdet ihr doch heute auf seine Stimme hören, verhärtet euer Herz nicht wie in Meriba, wie in der Wüste am Tag von Massa. Dort haben eure Väter mich versucht, sie haben mich auf die Probe gestellt und hatten doch mein Tun gesehen.

0: 40 Jahre war mir dies Geschlecht zuwider, und ich sagte, sie sind ein Volk, dessen Herz in die Irre geht, denn meine Wege kennen sie nicht. Darum habe ich in meinem Zorn geschworen, sie sollen nicht kommen in das Land meiner Ruhe.
1: Der Herr ist ein großer Gott, und wir fallen vor ihm nieder.
0: Ehre sei dem Vater und dem Sohn und dem Heiligen Geist, wie im Anfang, so auch jetzt und alle Zeit und in Ewigkeit. Amen.

0: Sende dein Licht und deine Wahrheit, dass sie mich führen zu deinem heiligen Berg. Verschaff mir Recht, o Gott, und führe meine Sache gegen ein treuloses Volk.
1: Rette mich vor bösen und tückischen Menschen.
2: Denn du bist mein starker Gott. Warum hast du mich verstoßen?
1: Warum muss ich trauernd umhergehen? Von meinem Feind bedrängt.
2: Sende dein Licht und deine Wahrheit, damit sie mich leiten.
1: Sie sollen mich führen zu deinem heiligen Berg und zu deiner Wohnung.
2: So will ich zum Altar Gottes treten, zum Gott meiner Freude. Ja, Gott, will ich dich auf der Hand verloren.

0: sie mich wie das Zelt eines Hirten.
1: Wie ein Weber hast du mein Leben zu Ende gewoben. Du schneidest mich ab wie ein fertig gewobenes Tuch.
0: Vom Anbruch des Tages bis in die Nacht gibst du mich preis. Bis zum Morgen schreie ich um Hilfe.
1: Meine Augen blicken ermattet nach oben. Ich bin in Not, Herr, steh mir bei.
0: Du hast mich aus meiner bitteren Not gerettet. Du hast mich vor dem tödlichen Abgrund bewahrt. Denn all meine Sünden warst du hinter deinem Rücken.
1: Ja, in der Unterwelt dankt man dir nicht. Die Toten loben dich nicht. Wer ins Grab gesunken ist, kann nichts mehr von deiner Güte erhoffen.
0: Nur die Lebenden danken dir, wie ich am heutigen Tag. Von deiner Treue erzählt der Vater den Kindern.
1: Der Herr war bereit,

0: Sei unsere Hilfe, Herr, alle Tage unseres Lebens.
1: Dir gebührt Lobgesang, Gott auf dem Zion, dir erfüllt man Gelübde. Du erhörst die Gebete.
0: Alle Menschen kommen zu dir unter der Last ihrer Sünden. Unsere Schuld ist zu groß für uns. Du willst sie vergeben.
2: Wohl denen, die du erwählst und in deine Nähe holst, die in den Vorhöfen deines Heiligtums wohnen.
0: Wir wollen uns am Gut eines Hauses sättigen, am Gut eines heiligen Tempels.
2: Du vernimmst erstaunliche Taten. Erhörst uns in Treue, du Gott unseres Heils.
0: Du Zuversicht aller Enden der Erde und der ganzen Geschade.
2: Du gründest die Berge in deiner Kraft. Du gürtest dich mit Stärke.
0: Du stillst das Rausen der Meere, das Rausen ihrer Wogen, das Tosen der Völker.
2: Alle, die an den Enden der Erde wohnen, erschauen vor deinen Zeichen. Ost und West erfüllst du mit Jubel.
0: Du sorgst für das Land und tränkst es. Du überschüttest es mit Reichtum.
2: Der Bach Gottes ist reichlich gefüllt. Du schaffst ihnen Korn, so ordnest du alles.
0: Du tränkst die Wolken, ebnest sie Schollen. Machst sie weit durch Regen, segnest ihre Gewächse.
2: Du krönst das Jahr mit deiner Güte. Deinen Spuren folgt Überfluss.
0: In der Steppe brannen die Auen. Die Höhen gehören sich mit Jubel.
2: Die Weiden schmücken sich mit Herden. Die Teller hüllen sich in Korn. Sieh auf,

0: Dir gebe Lob, ich sage Gott auf den Zion. Dir erfüllt mein Gelübde.
1: Aus dem 1. Thessalonicher Brief. Brüder, ihr lebt nicht im Finstern, so dass euch der Tag nicht wie ein Dieb überraschen kann. Ihr alle seid Söhne des

0: Lichts und Söhne des Tages. Wir gehören nicht der Nacht und nicht der Finsternis. Ich warte auf dein Wort, höre, o Herr, meine Stimme.
1: Ich warte auf dein Wort, höre, o Herr, meine Stimme.
0: Schon am Morgen komme ich und flehe.
1: Höre, o Herr, meine Stimme.
0: Ehre sei dem Vater und dem Sohn und dem Heiligen Geist.
1: Ich warte auf dein Wort, höre, o Herr, meine Stimme.
2: Aus den Händen aller, die uns hassen, errette uns, o Herr.

0: aus den Händen aller, die uns fassen, errette uns, o Herr.
1: Gepriesen sei Jesus Christus, unser Erlöser, zu ihm lasst uns beten.
0: Herr, erbarme dich.
2: In der Frühe des Tages gedenken wir deiner Auferstehung. Lass uns den Tag beginnen in der Hoffnung auf dich.
0: Herr, erbarme dich.
2: Begleite unser Tagewerk mit deiner Gnade. Lass gelingen, was wir heute tun.
0: Herr, erbarme dich.
2: Gib, dass alles, was heute geschieht, uns dir näher bringt. Lass uns wachsen in der Liebe zu dir.
0: Herr, erbarme dich.
2: Lass uns heute deine Güte erfahren und hilf uns, den Menschen Gutes zu tun.
0: Herr, erbarme dich.
2: Herr Jesus Christus, du bist mächtig, der Welt den Frieden zu bringen. Mache unsere Familien und Gemeinschaften zu Heimstätten der Einheit und des Friedens.
0: Herr, erbarme dich.
2: O Jesus,
0: König des Lebens, lass wohnen uns in deinem Herzen, bewahre uns im heiligen Bund.
1: Lasst uns beten, wie der Herr uns gelehrt hat.
0: Vater unser im Himmel, geheiligt werde dein Name, dein Reich komme, dein Wille geschehe, wie im Himmel so auf Erden. Unser tägliches Brot gib uns heute und vergib uns unsere Schuld, wie auch wir vergeben unseren Schuldigern. Und führe uns nicht in Versuchung, sondern erlöse uns von dem Bösen.
1: Erhabener Gott, wir begehen den Gedächtnistag des heiligen Diakons Ephraim. Erfüllt vom Heiligen Geist, hat er in Hymnen und Liedern deine Größe besungen. Gib auch uns deinen Geist, damit wir dich loben und dir mit ganzer Hingabe dienen. Darum bitten wir durch Jesus Christus, deinen Sohn, unseren Herrn und Gott, der in der Einheit des Heiligen Geistes mit dir lebt und herrscht in alle Ewigkeit.
0: Amen.
1: Der Herr sei mit euch.
0: Und
1: es segne euch der allmächtige Gott, der Vater und der Sohn und der Heilige Geist.
0: Amen.
1: Geht hin in Frieden.
3: Radio Horeb, Leben mit Gott, die Laudes, das Morgenlob. Aus dem Stundengebet der Kirche dazu waren wir verbunden mit der geistlichen Familie, das Werk im Kloster Thalbach in Bregenz in Österreich. Ein wichtiger Teil des Programms hier bei Radio Horeb ist das Stundengebet, in dem wir uns mit dem Gebet der ganzen Kirche weltweit vereinen. Um 11:45 beten wir die Sext, das Mittagslob, um 17.30 Uhr die Vesper, das Abendlob und beschließen dann um 21.40 Uhr den Tag mit der Komplett, dem Nachtgebet der Kirche. Auch eine ganz herzliche Einladung zu diesen Gebetszeiten.

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0: 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Es ist 7.30 Uhr, 7:30, guten Morgen. Impuls bei Radio Horeb. Wollen Sie ein Jünger Christi sein bzw. werden? Lassen Sie sich jetzt im Impuls inspirieren von den Gedanken von Michael Papenkort vom Institut für Weltevangelisation aus Mannheim.
1: Grüß Gott, liebe Zuhörerinnen und Zuhörer. Die Kirche bemüht sich, die Menschen zu Jüngern Christi zu machen. Nun, dieser einfache und doch irgendwie überraschende Satz findet sich ganz am Anfang in unserem Katechismus in Absatz 4. Haben Sie das gewusst? Ich meine, dass die Kirche versucht, Sie und mich zu Jüngern Christi zu machen? Ob der Pfarrer das weiß? Oder der Pastoralreferent? Ob die Leute bei uns in den Kirchenbänken das wissen? Ob die das überhaupt wollen? Die Kirche bemüht sich, die Menschen zu Jüngern Christi zu machen. Oh, irgendwie unerwartet, gell? Und ein bisschen so wie ein Paket, das man eigentlich gar nicht bestellt hat, oder? Und was soll das überhaupt sein? Also, was bedeutet das denn, Jünger Christi? Und muss man das jetzt, um in den Himmel zu kommen? Oder geht das auch ohne? Also ohne Jünger Christi sein zu müssen. Nur Jünger, das ist doch irgendwie was für Fortgeschrittene, oder? Also ich wollte ja eigentlich nur einfach ein guter Christ sein. Und hatte ja von diesem Plan der Kirche, mich zu einem Jünger Christi zu machen, überhaupt keine Ahnung. Ich meine, dürfen die das eigentlich? Und wer will das überhaupt? Ich meine, wollen Sie das? Liebe Zuhörerinnen und Zuhörer, wollen Sie Jünger Christi werden? Nun, gibt es da diesen sehr bekannten und beliebten Vers bei Matthäus im 11. Kapitel? Kommt alle zu mir, die ihr mühselig und beladen seid, ich will euch erquicken. Ach, wunderbar, oder? Ich meine, schon das Hören dieser Worte, es tut einfach gut. Und dann freuen wir uns, dass wir mit unserer Mühsal und dem, was uns belastet, immer wieder zum Herrn kommen, alles bei ihm abladen können. Und dann ziehen wir wieder erleichtert und fröhlich unserer Wege. Wohlgemerkt, unserer Wege. Unsere Gewohnheiten, unsere Einstellungen, unsere Gedanken, unsere Pläne, Wünsche, Ansichten, Perspektiven, Lebensstil und so weiter. Wir kommen also zum Herrn, laden ab, was uns bedrückt und bleiben dann aber in unserem eigenen, also unverändert. Es ändert sich nichts, außer, dass wir jetzt erleichtert sind. Und wir kommen dann nächste Woche wieder und laden wieder unsere Mühsal und Last beim Herrn ab. Aber schauen wir doch noch einmal auf diesen Vers. Kommt alle zu mir, die ihr mühselig und beladen seid, ich will euch erquicken. Nun, da ist ja von Abladen zunächst erstmal gar keine Rede. Sondern Jesus sagt, kommt zu mir, die ihr mühselig und beladen seid. Ich will euch erquicken, ich will euch wieder auf die Beine stellen, euch aus eurer Mühsal, aus dem, was euch belastet und bedrückt, heraushelfen. Und dann sagt er sehr konkret, wie er das machen will, nämlich: Nehmt mein Joch auf euch und lernt von mir. Na toll. Nehmt mein Joch auf euch und lernt von mir. Und wie soll das jetzt mein Weg aus meiner Mühsal sein? Nun ist es ja gar nicht. Es ist sein Weg aus deiner Mühsal. Schau, in diesem Lernt von mir, da wird im Griechischen ein Wort benutzt, von dem auch das griechische Wort kommt, das wir mit Jünger übersetzen. Jünger ist also der, der lernt. Und zwar von Jesus lernt, nicht über Jesus lernt. Aber zu diesem Lernen des Jüngers, da kommt noch ein wichtiger zweiter Aspekt dazu. Nehmt mein Joch auf euch. Und gemeint ist wohl so etwas so wie so ein Doppeljoch für zwei Ochsen, damit sie dann zusammen den Karren oder den Pflug ziehen. Jesus auf der einen Seite und ich auf der anderen. Von ihm lernen heißt dann also nicht nur Weisheiten, Gleichnisse und Predigten von ihm zu hören, sondern an seiner Seite zu gehen, ihm nachzufolgen, seine Wege zu lernen und zu gehen, eben nicht meine. Nicht in meinem eigenen verhaftet zu bleiben, sondern immer mehr in das Seine einzutauchen. Ja, aber das würde ja Veränderung bedeuten. Ja, da liegen Sie wohl richtig. Aber nicht Veränderung an Ihnen vorbei oder ohne Sie, sondern mit Ihnen. Eben die zwei Ochsen unter einem Joch. Und na klar, kann man da dann auch über die Mühsal reden und das, was uns bedrückt, aber jetzt geht es dann nicht mehr einfach darum, all das abzuladen, sondern vielmehr zusammen mit dem Herrn darauf zu schauen und von ihm und mit ihm zu lernen. Und wie? Komm. Komm zu ihm. Du persönlich, du selbst. Er lädt dich ein, zu ihm zu kommen und von ihm zu lernen. Und sprich mit ihm, von Herzen und gerne auch mal aus dem Bauch heraus. Wir nennen das Gebet. Und das Dritte, hör ihm zu. Wie denn? Am besten in der Heiligen Schrift. Ungewohnt? Egal, er lädt dich ein. Ist das nicht genial? Der Herr lädt uns ein zur Jüngerschaft an seiner Seite und die Kirche will uns dabei so gut wie möglich helfen. Und ich wünsche Ihnen, liebe Zuhörerinnen und Zuhörer, dazu von Herzen allen Segen des Himmels.
0: Jünger Christi werden, der Impuls heute von Michael Papenkort vom Institut für Weltevangelisation aus Mannheim. Das Apostolat der ICPE-Mission ist es, Laien für ihre Berufung zur Heiligkeit und zur Mission auszurüsten. Das Institut für Weltevangelisation führt Kurse, Exerzitien und Seminare durch, die sich mit dem christlichen Leben befassen. 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Um 7:45 betrachten wir gleich die Texte aus der Lesehure, dem Stundengebet der Kirche.

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Wir betrachten jetzt gleich die Lesungen aus der Lesehore, dem Stundengebet der Kirche. Wenn Sie die Lesungen mitlesen möchten, finden Sie sie im Lektionar zum Stundenbuch im grünen Heft, Römisch 2,5, ab Seite 127. Wenn Sie kein Lektionar haben, können Sie die erste Lesung auch in Ihrer Bibel mitlesen, im Philipperbrief, Kapitel 1, Verse 27 bis Kapitel 2, Vers 11. Wir lesen die Texte jetzt gleich um 7:45 hier bei Radio Horeb.

Liturgische Texte zum Tag bei Radio Horeb. Wir betrachten die Texte aus der Lesehora, dem Stundengebet der Kirche. Die erste Lesung ist aus dem Brief an die Philipper. Aufruf zur Eintracht. Vor allem lebt als Gemeinde so, wie es dem Evangelium Christi entspricht. Ob ich komme und euch sehe oder ob ich fern bin, ich möchte hören, dass ihr in dem einen Geist feststeht, einmütig für den Glauben an das Evangelium kämpft und euch in keinem Fall von euren Gegnern einschüchtern lasst. Das wird für sie ein Zeichen dafür sein, dass sie verloren sind und ihr gerettet werdet, ein Zeichen, das von Gott kommt. Denn euch wurde die Gnade zuteil, für Christus da zu sein, also nicht nur an ihn zu glauben, sondern auch seinetwegen zu leiden. Denn ihr habt den gleichen Kampf zu bestehen, den ihr früher an mir gesehen habt und von dem ihr auch jetzt hört. Wenn es also Ermahnung in Christus gibt, Zuspruch aus Liebe, eine Gemeinschaft des Geistes, herzliche Zuneigung und Erbarmen, dann macht meine Freude dadurch vollkommen, dass ihr eines Sinnes seid, einander in Liebe verbunden, einmütig und einträchtig, dass ihr nichts aus Ehrgeiz und nichts aus Prahlerei tut, sondern in Demut schätze einer den anderen höher ein als sich selbst. Jeder achte nicht nur auf das eigene Wohl, sondern auch auf das der anderen. Seid untereinander so gesinnt, wie es dem Leben in Christus Jesus entspricht. Er war Gott gleich, hielt aber nicht daran fest, wie Gott zu sein, sondern er entäußerte sich und wurde wie ein Sklave und den Menschen gleich. Sein Leben war

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Wir betrachten die Lesungen der Lesehore. Die zweite Lesung ist vom heiligen Polycarp von Smyrna. Er gilt als Schüler des Apostels Johannes und hat selbst auch einen Brief an die Philipper verfasst. Aus diesem Brief hören wir jetzt. Christus hat uns in seiner Person ein Vorbild aufgestellt. Die Presbyter sollen mitfühlend sein und barmherzig gegen alle. Sie sollen die Verirrten auf den rechten Weg zurückführen, alle Kranken besuchen, Witwen, Waisen und Arme nicht vernachlässigen. Sie sollen stets auf das bedacht sein, was vor Gott und den Menschen gut ist, sich vor allem Zorn hüten, vor Parteilichkeit und ungerechtem Urteil. Habsucht sei ihnen fern. Sie sollen nicht vorschnell Nachteiliges von jemandem glauben, nicht allzu schroff sein im Urteil und bedenken, dass wir alle Schuldner der Sünde sind. Wenn wir also den Herrn bitten, uns zu vergeben, dann müssen auch wir vergeben. Denn wir stehen vor den Augen Gottes des Herrn und alle müssen vor dem Richterstuhl Christi erscheinen. Und jeder wird Rechenschaft über sich ablegen. Wir wollen ihm mit Scheu und Furcht dienen, wie er es gebot. Er selbst und die Apostel, die uns die frohe Botschaft brachten, und die Propheten, die uns das Kommen unseres Herrn vorher verkündeten. Wir wollen Eiferer für das Gute sein und uns fernhalten von Ärgernissen und falschen Brüdern, von denen, die heuchlerisch den Namen des Herrn tragen und oberflächliche Menschen in Irrtum führen. Denn jeder, der nicht bekennt, Christus ist im Fleisch gekommen, der ist ein Antichrist, und wer das Zeugnis des Kreuzes nicht bekennt, ist aus dem Teufel. Und wer die Worte des Herrn nach seinen eigenen Wünschen umdeutet und weder Auferstehung noch Gericht lehrt, ist der Erstgeborene des Satans. Darum wollen wir die Torheit der vielen und die Irrlehren verlassen und uns dem Wort zuwenden, das uns von Anfang an überliefert ist. Wir wollen nüchtern sein und beten und beharrlich im Fasten sein und den alles überschauenden Gott bitten, uns nicht in Versuchung zu führen. Denn der Herr hat gesagt, der Geist ist willig, aber das Fleisch ist schwach.

Wir wollen also unablässig an unserer Hoffnung festhalten und am Unterpfand unserer Gerechtigkeit. An Christus Jesus, der unsere Sünden mit seinem Leib auf das Kreuz hinauftrug, der keine Sünde beging und in dessen Mund keine Falschheit war. Vielmehr erduldete er alles unseretwegen, damit wir durch ihn leben. Wir wollen ihn in seiner Geduld nachahmen. Und wenn wir um seines Namens willen zu leiden haben, wollen wir ihn preisen. Denn dieses Vorbild gab er uns durch sich selbst und daran sind wir zum Glauben gekommen. Das war die zweite Lesung der Lesehore aus dem Brief an die Philipper vom heiligen Polycarp.

Im Kalenderblatt bei Radio Horeb stellt uns Passionistenpater Stefan Neugebauer aus Eichstätt gleich um 8 Uhr die selige Anna Maria Taichi vor. Heute ist ihr Gedenktag. Anna Maria Taichi ist vor allem wegen ihrer mystischen Erfahrungen, Prophezeiungen und Visionen bekannt und war Ratgeberin wichtiger Persönlichkeiten. Mehr über sie jetzt gleich um 8 Uhr.

0: Kalenderblatt am 9. Juni. Heute stellt uns Passionistenpater Stefan Neugebauer aus Eichstätt die selige Anna Maria Taichi vor. Heute ist ihr Gedenktag.
1: Geboren wurde Anna Maria Taichi am 29. Mai 1769 in Siena. Da ihre Eltern ein Apothekerehepaar verarmte, blieben diese mit Anna Maria 1775 nach einer Pilgerfahrt zum Heiligen Jahr in Rom zurück und versuchten in der ewigen Stadt neu anzufangen. In einer Mädchenschule lernte Anna Maria wenigstens lesen, aber nicht schreiben, da ihre Mithilfe im familiären Haushalt unentbehrlich erschien. Wie ihre Eltern als Hausangestellte beginnt die 13-Jährige als Dienstmädchen und kann sich sogar als Kammerfrau hocharbeiten. Dabei lernt sie den Kammerdiener Domenico Taichi aus einem anderen römischen Palais kennen und heiratet 1790 mit 20 Jahren diesen 28-Jährigen. 48 Jahre waren beide verheiratet und ihre Ehe war mit 7 Kindern gesegnet. Am 9. Juni 1837 stirbt Anna Maria Taichi, 68-jährig, mit den Worten aus dem Vaterunser: Wie im Himmel, so auf Erden. Das Leben dieser römischen Hausfrau und Familienmutter musste sich großen gesellschaftlichen, sozialen und politischen Herausforderungen stellen. Ihre Zeit war äußerlich geprägt von der Aufklärung, den Napoleonischen Kriegen und dem erzwungenen Exil der Päpste Pius VI. Und Pius VII. Im Seligsprechungsdekret von 1920 unterstreicht Papst Benedikt XV. Anna Maria erfüllte die Pflichten einer guten Gattin und liebevollen Familienmutter so gewissenhaft, dass sie allen Frauen und Müttern als vollkommenes und glänzendes Beispiel vor Augen gestellt zu werden verdient. Das Leben vieler Frauen und Mütter heute hat sich gewandelt. Doch gleich der seligen Anna Maria Taichi bleibt es ein bleibender Auftrag, Ehe und Familie christlich zu gestalten. Ihr Gatte Domenico Taichi hatte ein feuriges, italienisches Temperament, der sehr reizbar, aufbrausend und bisweilen grob werden konnte. Als Papa Familias bestimmte er penibel die Hausordnung. So konnte es zum Beispiel passieren, wenn er wütend wurde, dass er das Tischtuch ergriff und alles herunterriss. Anna Maria Taichi begegnete ihm stets in Güte und Liebe. Nie gab es zu ihm oder über ihm ein böses Wort, wie ihre Kinder und Nachbarn bezeugten. Ihr Mann Domenico selbst charakterisierte seine Frau rückblickend: Ich kann sagen, dass ihr ganzes Leben eine ständige, sehr schmerzliche Übung der Geduld war. Niemals vernahm ich von ihr ein widerwilliges Wort oder eine Meinungsverschiedenheit. Oft kam ich todmüde nach Hause, nach meinem Dienst als Kammerdiener, etwas beunruhigt wegen der Arbeit und der Schwierigkeiten bei meinem Brotherrn. Sie heiterte mich wieder auf. Wie weise die Selige als ein Engel des Friedens sich verhielt, finden wir in seinem Zeugnis: Wenn meine Frau jemanden sah, der unruhig oder verstört war, so sagte sie zwar nichts, doch wartete sie, bis er ruhig war, und dann brachte sie ihn nachsichtig zum Überlegen und gab ihm gute Mahnungen zur Geduld und Demut. Meine Frau war so klug, dass, wenn sie einen Streit bemerkte, handelte es sich nun um ihre alte Mutter oder um ihre Schwiegertochter, sie ihn sogleich mit ihrer Güte erstickte, die den Frieden und die Harmonie nur noch fester kittete. Auch ertrug sie böses Gerede, Verleumdungen und Ratscherei über ihre Person immer heroisch. In jeder Beziehung mit Menschen gibt es Konfliktpotenzial. Anna Maria Taichi kann ein gutes Vorbild für jeden sein, die Waffen von Geduld, Gelassenheit und Frieden dabei einzusetzen. Einen Schlüssel für diesen Weg weist die Selige selbst mit ihren Äußerungen. Wie können Sie Frieden in der Familie haben, wenn Sie ihn nicht zuerst in Gott haben? Und will man in den Besitz der heiligen Liebe gelangen, so muss man gegen den Strom schwimmen. Ein Leben mit Gott ist immer möglich, ganz egal, was der Tag abverlangt. in ihrem Alltag mit seinen vielfältigen Aufgaben und Verpflichtungen als Hausfrau und Familienmutter integrierte Anna Maria Taigi ein reiches spirituelles Leben. Täglich besuchte sie die heilige Messe und empfing dabei die heilige Kommunion, was damals keine generelle Praxis war. Das tägliche Rosenkranzgebet mit ihren Kindern war selbstverständlich und stets sorgte die Familienmutter für frische Blumen vor dem Madonnenbild. Wenn sie wirklich etwas Freizeit hatte, dann besuchte sie verschiedene Heiligtümer in Rom. Anna Maria Taigi war eine wirklich große Beterin. Ihre Gebetsanliegen fasst ihr Mann Domenico folgendermaßen zusammen. Sie betete für den Heiligen Vater, für die Kardinäle, für alle Priester, für die Wohltäter, für die Bekehrung der Sünder und der Heretiker, für die ganze Welt und selbst für diejenigen, die schlecht über sie sprachen. Sie selber erinnerte gerne an das Gebet für die Verstorbenen und forderte auf: Habt große Andacht zu den armen Seelen im Fegefeuer, insbesondere zu den Seelen der verstorbenen Priester. Als geistliches Vermächtnis regte sie ihre Familie kurz vor ihrem Tode an: Hegt eine zarte und aufrichtige Andacht zur allerseligsten Jungfrau, die mich bei euch ersetzen und Mutterstelle an euch vertreten wird. Habt stets Jesus, den Gekreuzigten, vor Augen. Sein kostbares Blut bilde allezeit den Gegenstand eurer Anbetung. Erfüllt vom Geheimnis der Dreifaltigkeit tritt sie 1808 in den dritten Orden der Trinitarier ein. Durch die Trinitarier ließ sie sich vornehmlich seelsorglich begleiten. Gerne machte die selige Krankenbesuche und teilte gerne mit denjenigen, die materiell noch ärmer waren. Eine Biografie über unsere selige Anna Maria Taigi trägt den Titel »Die Frau mit der Sonne«. Damit wird auf ein besonderes Phänomen in der Biografie erinnert, die sogenannte mystische Sonne. Kurz nach ihrer Hochzeit bis zu ihrem Lebensende sah sie über ihrem Haupt immer eine strahlende Sonne mit einer Dornenkrone. Wenn Anna Maria Taigi eine Sünde tat, dann verdunkelte sich die mystische Sonne und der Strahlenkranz bekam dunkle Flecken, solange sie nicht Buße getan hatte. In dieser mystischen Sonne sah die einfache Familienmutter zukünftige Ereignisse voraus, wie zum Beispiel den Tod von Napoleon oder von Päpsten, den Ausgang von Papstwahlen oder von Kriegsschlachten wie Austerlitz oder den Brand der Patriarchalbasilika St. Paul vor den Mauern im Jahr 1823. Die mystische Sonne darf aber nicht als ein mysteriöses Orakel missverstanden werden, sondern ist ähnlich dem brennenden Dornbusch im Alten Testament bei Moses ein Zeichen für die Gegenwart Gottes. Die mystische Sonne im Leben der seligen Anna Maria Taigi erinnert jeden daran, mutig im Lichte Christi sein Leben in die Hand zu nehmen.
0: Passionistenpater Stefan Neugebauer über die selige Anna Maria Taigi. Heute ist ihr Gedenktag. 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Das Interview des Tages heute: Antonio Gaudi, der Architekt Gottes. Morgen am 10. Juni jährt sich der Tod des berühmten Architekten Antonio Gaudi zum 100. Mal. Weltbekannt wurde er durch die Sagrada Familia in Barcelona. Über den Menschen Antoni Gaudi, sein künstlerisches Schaffen und seine Spiritualität sprechen wir heute im Interview des Tages um 7:45 mit der Autorin Katrin Benz. Sie hat im Herder Verlag eine Biografie über Gaudi veröffentlicht.

Ihr sollt nicht meinen, dass Jesus gekommen ist, um das jüdische Gesetz oder die Aussagen der Propheten außer Kraft zu setzen. 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

0: 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Morgen am 10. Juni jährt sich der Tod des katholischen Architekten Antoni Gaudí zum 100. Mal. Weltberühmt wurde er durch die Basilika Sagrada Familia in Barcelona, die bis heute als eines der außergewöhnlichsten Kirchenbauwerke der Welt gilt. Morgen am 100. Todestag von Antoni Gaudí wird Papst Leo XIV. In Barcelona den höchsten Kirchturm der Welt weihen. Über den Menschen Antoni Gaudí, sein künstlerisches Schaffen und seine Spiritualität sprechen wir heute im Interview des Tages bei Radio Horeb mit der Autorin Katrin Benz. Sie hat im Herder Verlag eine Biografie über Gaudí veröffentlicht. Grüß Gott, Frau Benz.
1: Guten Tag allerseits.
0: Frau Benz, einige kennen vielleicht das Hauptwerk des Architekten Antoni Gaudí, die Basilika Sagrada Familia in Barcelona. Aber wer war Antoni Gaudí? Können Sie uns vielleicht den Architekten etwas vorstellen?
1: Gerne. Antoni Gaudí ist in der katalanischen Provinz, etwa eine Stunde von Barcelona, aufgewachsen, in einer Familie, die waren Handwerker, und zwar Kesselschmiede. Und das ist wichtig für sein späteres Schaffen, weil er immer dann sehr verbunden war mit dem Handwerk und weil er in der Werkstatt des Vaters gelernt hat, aus flachen Metallplatten quasi perfekte Volumen herzustellen. Und das Arbeiten mit Volumen, das hat ihn immer fasziniert, und deswegen ist er später dann auch Architekt geworden. Es war dann so, dass es eine Zeit der Industrialisierung, das heißt, die Fabriken sind aus dem Boden geschossen und haben dem Handwerk natürlich den Boden unter den Füßen weggezogen, sodass die Eltern dann entschieden haben, ihn und seinen Bruder nach Barcelona zu schicken, um dort zu studieren. Und so ist er dann Architekt geworden.
0: Was hat Sie denn persönlich an Gaudí so fasziniert, dass Sie dann gleich eine Biografie ihm gewidmet haben? Er muss Ihnen ja schon einiges bedeutet haben, Sie in irgendeiner Hinsicht ja beeindruckt haben.
1: Ja, eigentlich war es mehr durch Freunde, dass ich zu ihm gestoßen bin, und ich wollte mich dann dokumentieren auf Deutsch. Ich wohne ja im italienischen Sprachraum, und in der italienischen oder lateinischen Welt ist er seit vielen, vielen Jahren sehr präsent. Während ich auf Deutsch eigentlich fast nichts gefunden habe zu ihm, außer so Fachliteratur. Und so habe ich dann entschieden, weil ich ja Journalistin bin, dann selber zu recherchieren und eine Biografie über ihn zu schreiben. Und während des Schreibens ist meine Faszination gewachsen. Man versteht immer mehr, wie er gearbeitet hat, und was mich als Katholikin besonders gefreut hat oder fasziniert hat an ihm, war, dass eben alles, was er anschaut, er schaut immer dahinter. Woher kommt das? Und er führt alles auf den Schöpfergott zurück. Und das hat mich einfach immer mehr gepackt.
0: Also könnte man sagen, dass der Glaube, der katholische Glaube für Gaudí ja eine große Rolle gespielt hat, nicht nur in seinem Leben, sondern auch für sein Wirken als Architekt.
1: Vielleicht nicht von Anfang an. Er war am Anfang besonders fasziniert von der Natur, weil er die einfach beobachtet hat und die immer wichtiger wurde für ihn. Er hat aus der Natur alle Gesetzmäßigkeiten abgeleitet, die dann für seine Architektur wichtig wurden oder tragend wurden. Aber mit der Zeit und auch im Laufe von ein paar Lebenskrisen, einer unglücklichen Liebe und den Arbeiten an, sagen wir, kirchlichen Werken, ist er dann durch auch das Studium von Theologie oder von wichtigen Persönlichkeiten der Kirche immer weiter in einen Glauben so hineingewachsen. Und am Ende ist er dann gestorben wie ein Mystiker, wie ein Asket. Er hat dann auch auf seine weltlichen Annehmlichkeiten eigentlich verzichtet und wurde immer stärker zu einem großen Beter und einem Anbeter, vor allem auch des Schöpfergottes und des christlichen Gottes. Und ja, einfach ist als großer Gläubiger gestorben, aber nicht unbedingt immer so gewesen.
0: Aber das Wirken an seinem Hauptwerk, der Sagrada Familia, das hat dann eine große Rolle gespielt in dieser Entwicklung, wenn ich das richtig im Kopf habe.
1: Genau, er ist ziemlich am Anfang von seinem, sagen wir, zivilen Arbeiten, also kurz in, ja, ein paar Jahre nach dem Studium, ist er zu der Sagrada Familie gekommen. Er ist eigentlich nachgerückt, weil ein anderer Architekt hat das schon begonnen, das Werk, und eine ziemlich banale Kirche entworfen gehabt. Und dann gab es aber Streit mit dem Trägerverein, den Josephisten, und die haben dann einen anderen Architekten gebraucht. Und so sind sie über Zufälle oder auch, ja, es gibt da so eine Erzählung vom Traum von einer Tante, von diesem Chef, von diesem Verein, die hat von einem blauäugigen Architekten geträumt. Und wie dann der Präsident des Josefsvereins diesen noch relativ jungen Gaudi gesehen hat, mit seinen stahlblauen Augen, hat er gewusst, das ist er. Das ist jetzt der Architekt dieser Kirche. Und so ist der Gaudi, der damals, ja, der war so vielleicht ein Kulturkatholik, aber nicht besonders überzeugt, der ist dann so reingerutscht in dieses Projekt. Und hat sich dann aber immer stärker mit der christlichen Symbolik, mit der Botschaft des Christentums auseinandergesetzt und diese immer mehr in seine Kirche hineingebaut. Er wollte nämlich mit dieser Kirche einen Katechismus aus Stein bauen, damit die Leute wirklich darin die Heilsbotschaft nicht nur sehen, sondern irgendwie auch erfahren können. Und durch dieses immer intensivere, durch diese Auseinandersetzung mit eben der Bibel, der Symbolik, auch den Kirchenvätern und Freundschaften mit Priestern, die er hat, die er geschlossen hat im Laufe seines Lebens, ist er da immer mehr reingekommen.
0: 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Im Interview des Tages bei Radio Horeb sprechen wir heute mit Katrin Benz über Antoni Gaudi, der morgen vor 100 Jahren gestorben ist und vor allem für die Kirche Sagrada Familia in Barcelona bekannt ist. Katrin Benz ist die Autorin des Buches Antoni Gaudi, der Architekt Gottes, das 2025 beim Herder Verlag erschienen ist. Für Menschen, die dieses Bauwerk, das bekannteste, die Sagrada Familia, vielleicht schon kennen aus einem persönlichen Besuch heraus oder vielleicht auch nur von Bildern, der weiß, das ist eine ganz außergewöhnliche Art von Architektur. Was zeichnet denn seine Bauwerke aus? Was machen diese Bauwerke so besonders?
1: Das Wichtigste ist wahrscheinlich, dass er versucht hat, den Kräften, den kosmologischen Kräften zu folgen. Er hat die Natur so sehr als von Gott gegeben erachtet, dass er sie eigentlich auf seine Bauwerke übertragen wollte. Im Unterschied zu anderen Architekten hat er nicht einfach die Natur nur für dekorative Elemente seiner Architektur benutzt, sondern er hat von ihr die statische Logik irgendwie abgeschaut. Ich habe vor ein paar Tagen mit einem Astrophysiker aus Italien gesprochen, dem Marco Bersanelli, der ist bekannt für seine Werke zur kosmologischen Strahlung im Weltraum. Er war damals an der Planck-Mission beteiligt, die das Universum ausgemessen hat, quasi. Und er hat entdeckt, zum Beispiel, dass die Kurve, die man heute kennt, die die Wissenschaft heute kennt, wie das Universum aussieht, wie es sich vom Urknall, also vom Big Bang her entwickelt hat und immer noch weiterentwickelt. Diese Form, das ist so eine Art wie ein länglicher Trichter. Und wenn man diese Form, diese als Zeichnung, wenn man die umdreht und aufstellt, dann ist die ganz genau so wie der Jesusturm, der ja morgen von Papst Leo eingeweiht wird. Der sieht genauso aus. Das ist also der Jesusturm entspricht ziemlich genau den mathematischen Erkenntnissen, wie das Universum sich ausgeweitet hat. Und jetzt die Frage ist, wie kommt ein Gaudi auf diese Idee, einen solchen Turm zu bauen? Und ich glaube einfach, dass es daher kommt, dass er versucht hat, die magnetischen Anziehungskräfte der Erde so zu nutzen, dass er möglichst ohne zusätzliche Verstrebungen auskam. Er hat zum Beispiel bei der Sagrada Familia, sieht man das sehr gut, wenn man reingeht, er hat da kein Kirchengewölbe hingebaut, sondern das Ganze wird wie von selbst getragen. Die Decke ist wie von selbst wie die Baumkrone oder eine Waldkrone irgendwie. Das trägt sich alles wie von selbst, weil er die Säulen so gemacht hat, dass die oben ausästeln und einfach das ganze Gewölbe von oben tragen. Das ist als Idee relativ einfach, aber das dann mathematisch umzusetzen, das ist schon schwer. Es ist so, als würden die leben irgendwie. Der hat nicht einfach Mauern hingestellt, so wie wir das kennen, rechts, links, Decke drüber, sondern das ist alles, das wächst wie von selbst aus dem Boden. Und das ist bestimmt sein großes Merkmal. Und damit wollte er auch zeigen, dass die Architektur eben auch mit dem Universum verbunden ist, mit dem von Gott geschaffenen Universum, mit den Gesetzmäßigkeiten.
0: Frau Benz, Sie haben es gerade schon erwähnt. Morgen

0: ja, zum Verderben geführt. Und er mit diesem Turm will er das Gegenteil zeigen. Er will ihn für den lieben Gott schaffen und als Zeichen des lieben Gottes oder für die Menschen, aber nicht in einer arroganten oder überheblichen Form.
1: Dann vielen herzlichen Dank, Frau Benz, für diesen Überblick zu Antoni Gaudí und sein Leben und Wirken. Vielen herzlichen Dank Ihnen.
0: Ich danke Ihnen und grüße Sie.
1: Katrin Benz hier im Interview des Tages bei Radio Horeb über Antoni Gaudí, sein künstlerisches Schaffen und seine Spiritualität anlässlich seines 100. Todestages morgen. Katrin Benz ist die Autorin des Buches Antoni Gaudí, der Architekt Gottes, das 2025 beim Herder Verlag erschienen ist. Das Buch können Sie beim Herder Verlag bestellen, aber auch bei den gängigen Online-Händlern wie Amazon oder Thalia. Einen Link finden Sie auch im Programmfeld zu dieser Sendung. 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

Nachrichten aus Kirche und Welt, direkt aus der aktuellen Redaktion von Radio Horeb, im Studio Karin Wierer. Berlin. Mit einer kleinen Anfrage zu Christen und Rechtsextremismus sorgt die Grünen-Bundestagsfraktion für Aufsehen. Sie rückt dabei Freikirchen, christliche Influencer und die Lebensrechtsbewegung in den Fokus und stellt mögliche Verbindungen ins rechtskonservative Spektrum her. Das berichtet die evangelische Nachrichtenagentur IDEA. Grundlage sind vor allem Medienberichte, aus denen die Grünen ableiten, dass einzelne christliche Akteure politische Positionen vertreten, die sie als problematisch bewerten. So steht unter anderem der Verband Lebensrecht im Mittelpunkt der Anfrage, der jährlich den Marsch für das Leben veranstaltet und bei dem sich tausende Teilnehmer für das ungeborene Leben und gegen Abtreibung aussprechen. Bonn, Jerewan. Nach der Parlamentswahl in Armenien verschafft sich der Freiburger Erzbischof Stefan Burger nun einen Eindruck vor Ort, auch angesichts aktueller Problemlagen. Als Vorsitzender der Kommission für karitative Fragen der Deutschen Bischofskonferenz will Burger sich dort über die Arbeit der Caritas informieren. Bis Samstag sind noch weitere Programmpunkte geplant, darunter der Besuch der Gedenkstätte für die Opfer des Genozids an den Armeniern 1915 sowie ein Treffen mit Karekin II., dem geistlichen Oberhaupt der armenisch-apostolischen Kirche. Katholiken sind in Armenien eine Minderheit von knapp 1%. 92% der Bevölkerung bekennen sich zur armenisch-apostolischen Kirche. Washington. US-Vizepräsident J.D. Vance veröffentlicht Mitte Juni eine Biografie über seinen Weg zum Katholizismus. In dem Buch beschreibt der 41-Jährige seinen Werdegang aus einfachen Verhältnissen an die Spitze der Macht als spirituellen Werdegang. Nach neuesten Recherchen sind 1,5% aller erwachsenen US-Amerikaner katholische Konvertiten. Das waren 2024 rund 4 Millionen Personen. Fast die Hälfte der Konvertiten gab als Grund des Eintritts eine Heirat an. In eigener Sache. Pfarrer Andreas Schätzle, der geistliche Assistent von Radio Horeb Team Deutschland, ist heute in Wernigerode vor Ort. Um 18 Uhr wird Schätzle in der Kirche St. Marien einen Aussendungsgottesdienst für die Team Deutschland Gruppe Wernigerode feiern.

Und morgen, am Mittwoch, kommt Pfarrer Schätzle nach Weimar in die Herz-Jesu-Kirche. Alle Infos dazu finden Sie auf unserer Homepage und in der App unter Mitarbeiten und treffen Sie uns vor Ort. Das waren Meldungen aus Kirche und Welt. 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

0: Felicie Brimmer aus Schwarzach. Frau Brimmer, Sie sind die Nächste. Grüß Gott.
1: Ja, grüß Gott, Frau Dr. Richard Kocher. Ich habe eine Frage, und zwar in manchen Gemeinden wird die Fürbitte an Gott Vater und Mutter formuliert. Das stört mich irgendwie.
0: Ja, mich stört es auch.
1: Theologisch.
0: Gott hat mütterliche Züge, da gibt es mehrere Beispiele davon. Barmherzigkeit, das heißt ja vom Hebräischen her, Mutterschoß, sogar an der Mehrzahl Mutterschöße. Es ist zum Beispiel auch die Frau, die nach dem einen Groschen sucht, ist ein Bild für Gott, oder kann eine im Alten Testament schon eine Frau ihr Kindlein vergessen. Also dieses gibt's. Aber wenn Jesus 170 Mal im Neuen Testament Gott Vater anredet, dann sollten wir das nicht ändern. Und wir haben keine Berechtigung, in das Beten Jesu einzugreifen. Ich verstehe, was damit gemeint ist. Gott ist ja jenseits unserer geschlechtlichen Polaritäten. Aber wir sollten es einfach dabei lassen. Der Papst hat in seinem Jesusbuch dargelegt, der Vater steht einfach mehr für das Schöpferische. Und Gott ist eminent Schöpfer, das Zeugende, das Schaffende. Und deshalb offenbart er sich vielleicht als Vater. Wir können das auch letztlich intellektuell nicht ganz ergründen. Da müssen wir mal Gott selber sehen, wie er ist. Aber es wird schon einen tiefen Sinn haben, dass er sich so geoffenbart hat. Und das sollten wir annehmen und nicht in die biblischen Texte umändern, weil sie Zeit gerade en vogue ist in Zeiten des Feminismus.
1: Ja, genau.
0: Also mich stört es auch. Und wenn da manchmal so Fürbitten sind, was so formuliert wird, das streiche ich dann raus, weil es nicht biblisch ist.
1: Ja.
0: Das hat nichts damit zu tun, dass wir Frauen diskriminieren. Aber wir sollten einfach die Redeweise Jesu, und er weiß ganz genau, was er sagt. Er kennt ja den Vater wie keiner von uns. Die sollten wir einfach so lassen, wie sie ist.
1: Genau.
0: Gut.
1: Ja, danke schön.
0: Ich danke Ihnen, Frau Brimmer. Alles Gute. Ja.
1: Gute, danke.
0: Darf ich nochmal den Segen zum Schluss geben? Es segne, heile, schütze und behüte Sie, der mächtige und gütige Gott, der Vater und der Sohn und der Heilige Geist. Amen. Alles Gute, Ihr Pfarrer Kocher.
2: Das war Pfarrer Richard Kocher, der Programmdirektor von Radio Horeb, im Gespräch mit der Hörerin Frau Prima. 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Gleich um 9 Uhr übertragen wir die Heilige Messe aus der Wallfahrtskirche zur Mutter mit dem gütigen Herzen in Waghäusel im Bistum Freiburg. Aus München begleitet Sie durch den weiteren Vormittag Gabriele Lemmen-Feldges. Ich darf mich an dieser Stelle von Ihnen verabschieden und wünsche Ihnen einen gesegneten Tag und viel Freude mit unserem Programm. Mein Name ist Maria Berg. 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

Uhr 55 bei Radio Horeb, Ihre christliche Stimme in Deutschland. Am Dienstagvormittag für Sie im Studio in München, Gabriele Lemmenfeldges. Herzlich willkommen. Bei uns geht es in Kürze weiter mit dem liturgischen Programm des Tages. Wir übertragen hier die Heilige Messe um 9 Uhr, also in wenigen Minuten. Sollten Sie es sich zeitlich nicht einrichten können, an dieser Messe teilzunehmen, so haben Sie auch am Abend um 18.30 Uhr die Gelegenheit, hier einen weiteren Gottesdienst wahrzunehmen. In Kürze sind wir aber erst einmal verbunden mit dem Kloster Waghäusel im Bistum Freiburg. Und dort sind wir zu Gast bei den Brüdern vom gemeinsamen Leben. Die Heilige Messe erfolgt aus der Kirche zur Mutter mit dem gütigen Herzen. Und der heutige Zelebrant ist Pater Robert Maria und der Konzelebrant ist Pater Jürgen.

Es ist kurz vor neun bei Radio Horeb. Herzliche Einladung zur Heiligen Messe. Bereiten wir uns mit offenem Herzen auf diese eucharistische Feier, auf die Begegnung mit Jesus in einem Gebet vor. Im Namen des Vaters und des Sohnes und des Heiligen Geistes. Amen. Es ist ein Gebet von der heiligen Mutter Teresa von Kalkutta. Mein Leben sei eine Ausstrahlung des Deinen, o Jesus. Hilf mir, überall Deinen Wohlgeruch zu verbreiten, wo ich auch hingehe. Durchdringe meine Seele ganz mit Deinem Geist und Deinem Leben. Nimm mein Sein ganz in Deinem Besitz, so dass mein ganzes Leben eine Ausstrahlung des Deinen werde. Damit jede Seele, mit der ich in Berührung komme, Deine Gegenwart in meinem Innern spüren kann, damit sie, wenn sie mich anschaut, nicht mich sieht, sondern dich in mir. Bleibe in mir, dann werde ich von deinem Glanz wieder strahlen und Licht sein können für die anderen. Amen. Maria, Mutter der Kirche, erbitte uns viele geistliche Berufungen und christliche Familien. Amen.

Willkommen zur Feier der Heiligen Messe, auch jenen, die jetzt über Radio Horeb mit uns verbunden sind. Wir singen zur Eröffnung aus dem Gotteslob bei Nummer 147, die Strophen 1 bis 3.

0: Im Namen des Vaters, des Sohnes und des Heiligen Geistes, der Herr sei mit euch. Tu auf den Mund zum Lobe dein, das hat ein Heiliger in besonderer Weise verstanden. Es ist der Heilige des Tages, Ephraim. Wir gedenken seiner. Er hat in besonderer Weise auch die Gabe gehabt, in Hymnen und Liedern Gott zu loben und zu preisen. Aber das größere Lob ist unser Leben und das höchste die Feier der Heiligen Messe, wenn wir das Opfer Jesu Christi dem Vater darbringen als Lob- und Dankopfer. Bereiten wir dafür jetzt unser Herz und bitten wir Gott, dass er uns heute hilft, nicht nur im Gottesdienst, sondern mit unserem Tagewerk, ihn zu loben und zu ehren. Da, wo es nicht gelungen war, bitten wir den Herrn um Erbarmen und bitten auch um die Gnade, einander immer wieder die Schulden zu erlassen. Ich bekenne Gott, dem Allmächtigen, und allen Brüdern und Schwestern, dass ich Gutes unterlassen und Böses getan habe. Ich habe gesündigt in Gedanken, Worten und Werken, durch meine große Schuld. Darum bitte ich die selige Jungfrau Maria, alle Engel und Heiligen und euch, Brüder und Schwestern, für mich zu beten bei Gott, unserem Herrn. Gott, unser Vater, erbarme sich unser, erlasse uns unsere Sünde nach und erführe uns zum ewigen Leben.
1: Amen.
0: Als Kyrie-Ruf bei Nummer 153.

0: Lasset uns beten. Gott und Vater unseres Herrn Jesus Christus, im neuen Bund berufst du aus allen Völkern dein Volk und führst es zusammen im Heiligen Geist. Gib, dass deine Kirche ihrer Sendung treu bleibt, dass sie ein Sauerteig ist für die Menschheit, die du in Christus erneuern und zu deiner Familie umgestalten willst. Darum bitten wir durch ihn, Jesus Christus, deinen Sohn und unseren Herrn und Gott, der in der Einheit des Heiligen Geistes mit dir lebt und herrscht in Ewigkeit.
1: Amen. Lesung aus dem ersten Buch der Könige. In jenen Tagen vertrocknete der Bach, an dem sich Elia verborgen hielt, denn es fiel kein Regen im Land. Da erging das Wort des Herrn an Elia: Mach dich auf und geh nach Sarepta, das zu Sidon gehört, und bleib dort. Ich habe dort eine Witwe befohlen, dich zu versorgen. Er machte sich auf und ging nach Sarepta. Als er an das Stadttor kam, traf er dort eine Witwe, die Holz auflas. Er bat sie: Bring mir in einem Gefäß ein wenig Wasser zum Trinken. Als sie wegging, um es zu holen, rief er ihr nach: Bring mir auch einen Bissen Brot mit. Doch sie sagte: So wahr der Herr dein Gott lebt, ich habe nichts mehr vorrätig als eine Handvoll Mehl im Topf und ein wenig Öl im Krug. Ich lese hier ein paar Stücke Holz auf und gehe dann heim, um für mich und meinen Sohn etwas zuzubereiten. Das wollen wir noch essen und dann sterben. Elia entgegnete ihr: Fürchte dich nicht, geh heim und tu, was du gesagt hast. Nur mache zuerst für mich ein kleines Gebäck und bring es zu mir heraus. Dann kannst du für dich und deinen Sohn etwas zubereiten. Denn so spricht der Herr, der Gott Israels: Der Mehltopf wird nicht leer werden und der Ölkrug nicht versiegen bis zu dem Tag, an dem der Herr wieder Regen auf den Erdboden sendet. Sie ging und tat, was Elia gesagt hatte. So hatte sie mit ihm und ihrem Haus viele Tage zu essen. Der Mehltopf wurde nicht leer und der Ölkrug versiegte nicht, wie der Herr durch Elia versprochen hatte. Wort des lebendigen Gottes.
2: Als Kehrvers die Nummer 76, 1.

Wenn ich rufe, gib mir Antwort, Gott meiner Gerechtigkeit. Du hast mir weiten Raum geschaffen in meiner Bedrängnis. Sei mir gnädig und hör auf mein Flehen.

Ihr Mächtigen, wie lange noch schmäht ihr meine Ehre? Wie lange noch liebt ihr das Nichtige und sucht die Lüge? Erkennt, dass der Herr sich seinen Frommen erwählt hat. Der Herr hört, wenn ich zu ihm rufe.

Viele sagen, wer lässt uns Gutes schauen? Herr, lass dein Angesicht über uns leuchten. Du legst mir größere Freude ins Herz, als andere haben beim Korn und Wein in Fülle.

Aus dem Heiligen Evangelium nach Matthäus. In jener Zeit sprach Jesus zu seinen Jüngern: Ihr seid das Salz der Erde. Wenn das Salz seinen Geschmack verliert, womit kann man es wieder salzig machen? Es taugt zu nichts mehr, außer weggeworfen und von den Leuten zertreten zu werden. Ihr seid das Licht der Welt. Eine Stadt, die auf einem Berg liegt, kann nicht verborgen bleiben. Man zündet auch nicht eine Leuchte an und stellt sie unter den Scheffel, sondern auf den Leuchter. Dann leuchtet sie allen im Haus. So soll euer Licht vor den Menschen leuchten, damit sie eure guten Taten sehen und euren Vater im Himmel preisen. Evangelium unseres Herrn Jesus.

0: Liebe Schwestern und Brüder, Jesus steigt auf einen Berg und beginnt seine Predigt mit der Einleitung durch die Seligpreisung, die wir gestern gehört haben. Und die Seligpreisungen münden in diese beiden Bildworte vom Salz der Erde und vom Licht der Welt. An anderer Stelle gibt Jesus selber Zeugnis von sich und sagt, ich bin das Licht der Welt. Aber hier nun dieser Zuspruch an seine Zuhörer, ihr seid das Licht der Welt. Wie ein guter Pädagoge hat Jesus zur Veranschaulichung seiner Worte immer Beispiele aus dem Leben der Menschen genommen und ihrer Wahrnehmung. Der Ort, wo die Bergpredigt stattgefunden hat, liegt auf einer Höhe westlich vom See Genezareth. Der See selber liegt ja tief unter Meeresspiegel, 212 Meter darunter, und ist das tiefste Süßwassergewässer auf der Erde. Um den See herum steigen steil Hügel und Berge auf, mit Galiläa im Westen und den Golanhöhen samt Dörfern und kleineren Städten auf der anderen, auf der Ostseite. Die waren weithin sichtbar. Sie dienten den Fischern auf dem See Genezareth bei Nacht und früh morgens zur Orientierung, damit sie wussten, wo sie wieder anlegen sollen, wo ihr Abfahrtsplatz war. Eine Stadt, die auf dem Berg liegt, kann nicht verborgen bleiben. Die Bedeutung der Stadt auf dem Berg, das hatten die Leute in der Predigt Jesu verstanden, wie wichtig das ist. Auf dem Berg der Seligpreisungen, der Bergpredigt, wanderten die Blicke der Zuhörer Jesu, aber auch am Ufer des Sees Genezareth entlang Richtung Süden und fielen auf den Ort Magdala. Wir kennen diesen Ort vor allen Dingen von Maria von Magdala, die als erste Zeugin der Auferstehung Jesu auftrat. Damals war aber der Ort vor allen Dingen geprägt, weil es die Annahmestelle war für den Dörrfisch, der dort verarbeitet und haltbar gemacht wurde. Dazu brachte man Salzblöcke vom Toten Meer hinauf, das verwendet wurde, um den Fisch eben zu bearbeiten, haltbar zu machen. Manchmal wurde dieses Salz durch den Transport, durch das Aufladen und Umladen oder dann durch die Bearbeitung verunreinigt, sodass es nicht mehr brauchbar war. Es verlor seine ursprüngliche Aufgabe, wurde einfach weggekippt auf die Straße und dort zertreten. Diese Eindrücke griff eben Jesus auf, um seinen Zuhörern begreifbar zu machen, welche Sendung sie haben, Licht zu sein, um anderen Menschen wie die Lichter der Städte, den Fischern, Orientierung zu geben. Salz zu sein, um dem Leben Geschmack zu geben, also das, was dem Leben dient, woran man seine Freude dann haben kann, aber eben auch es haltbar zu machen, was dem Leben Halt gibt. Oder vielleicht anders ausgedrückt, Inhalt und Wert, Freude zu geben. Beide Bilder haben etwas gemeinsam. Zum einen sind sie ein höchst selbstloses Tun. Das Licht und das Salz, um ihrer Bestimmung zu entsprechen, wird es eben unter meinetwegen den Fisch gemischt, der wird damit behandelt, aber später, wie auch bei den Speisen, die man salzt, kann man es nicht mehr herauslösen. Es wird gleichsam aufgesogen, verbraucht. Und ebenso das Licht der Welt, eine Kerze, die man entzündet, die verbrennt, die sich verzehrt, dann ist sie weg. Und sie erfüllt, solange sie noch da ist und eben Licht gibt, den Sinn. Es ging Jesus freilich hier nicht um die Auslöschung derer, die Licht und Salz sein sollen, sondern um das Einbringen ihrer Persönlichkeit und ihrer Gaben, ihrer Fähigkeiten für das Leben auf dieser Welt und unter den Menschen, das hineingenommen werden, um dieses Leben sinnvoll zu machen und zu formen, zu gestalten, das Zusammenleben. Mitzuhelfen am Aufbau des Reiches Gottes, in dem man Licht ist und Salz. Salz der Erde, Licht der Welt zu sein, für die Menschen. Nicht mit Ellenbogen und Karrieredenken vorwärts durch dieses Leben kommen zu wollen, nicht in Überbietung und im Vergleich gegen andere durchs Leben zu gehen, aber auch nicht in der Ablehnung anderer und seiner selbst, sondern indem wir, wie es in den Seligpreisungen geheißen hat, Barmherzigkeit üben, Frieden stiften, auf Rache verzichten, es aushalten, um Jesu und der Kirche willen geschmäht zu werden. Menschen, die so versuchen zu leben, dort, wo sie stehen und leben, sind sie Licht der Welt und Salz der Erde. Interessanterweise ist gerade die heutige Lesung aus dem Alten Testament auch quasi eine Auslegung, was es heißt, Licht der Welt und Salz der Erde zu sein. Die Geschichte mit Elia und der Witwe von Sarepta. Elia stand im Kampf für den Glauben Israels an den einzigen Gott, an Jahwe. Doch der König Ahab hat angestachelt durch seine Frau zugelassen, dass in Israel alle möglichen Götter und Baalen verehrt wurden, dass ihnen zu Ehren sogar Heiligtümer errichtet wurden. Und so musste, wir haben ja gestern schon davon gehört, musste Elia ankündigen, dass das Land, weil es sich von seinem Gott als Quelle des Lebens losgesagt hatte, nun eine große Dürre erleben. Und Elia musste diese Dürre ankündigen. Und er selbst war ja von dieser Dürre betroffen. Doch er bekam die Anweisung, sich an die Witwe von Sarepta zu wenden. Sie sollte ihn versorgen. Die Witwe von Sarepta, die ja gar keine Jüdin war. Eine unvorstellbare Herausforderung. In dieser Zeit der Not, der Dürre, der Mangel an Lebensmitteln und der eigenen Lebensgrundlage wurde Elia zu dieser Witwe gesandt, die zu den Ärmsten gehörte, die ja niemanden hatte, der sie selber versorgte mit ihrem Sohn. Was wird diese Witwe tun? Wird sie sich auf dieses Unternehmen einlassen? Wird sie Elia Glauben schenken? Wird sie ihn als Gottesmann sehen und annehmen, dass sie selber eben, wie gesagt, gar keine Jüdin war, nicht in diesem Glauben stand? Wird sie Elia versorgen? Und dann heißt es ja im Text, sie wollte eigentlich nach Hause gehen, um noch etwas zu backen, eine letzte Mahlzeit, ein letztes Brot für sich und ihren Sohn und dann sterben. Und Elia sagt ihr, ja, geh nach Hause, bereite dieses Gebäck zu, aber bring zuerst mir etwas heraus. Nachdem sie ihm schon einen Schluck Wasser gegeben hatte. Und dann tut die Witwe das. Sie geht und bäckt, was sie vormals als letzte Mahlzeit wohl geplant hatte, bringt dem Propheten Und dann darf sie ihr Leben auf wunderbare Weise, wie der Ölkrug nicht leer wird, wie ihr Vorrat an Mehl nicht schwindet. Und indem sie teilt, indem sie auf das Wort des Propheten, letztlich auf Gottes Verheißung hört, wird sie gerettet werden. Salz der Erde und Licht der Welt zu sein. Das heißt, letztlich den Verheißungen Gottes glauben, dass er uns führt, nicht im Stich lässt. Das heißt, auch in manchen Situationen ein gewisses Risiko einzugehen, um alles zu geben, um von Gott das zu empfangen, was uns zum Überleben reicht und genügt, was letztlich aber weit darüber hinausgeht. Es kostet Mut, auch für uns in dieser Welt, dass wir nicht auf unsere eigenen Planungen beharren, sondern dass wir Gott mehr zutrauen, als wir menschlich berechnet uns zurechtlegen. Aber das ist es genau. In einer Welt, die sich so selbst in den Mittelpunkt stellt, die oft von ihren eigenen Planungen lebt, die sich gegenseitig unter den Völkern, unter den Machthabern ausspielt, zu sagen, nein, wir wollen den Verheißungen Gottes glauben, dass uns alles zum Leben dient und genügt, wenn wir aus den Verheißungen Gottes leben. Eine wunderbare Botschaft und zugleich eine herausfordernde Einladung. Ja, sind wir Salz der Erde, sind wir Licht der Welt, indem wir den anderen Menschen zeigen, wie schön es ist, mit Gott zu leben, aus seinen Verheißungen zu leben und daran zu glauben, dass sie wahr sind. Mögen wir uns durch diesen Text ermutigen lassen, immer wieder zu schauen, ja, wo ist dieser Mut auch von mir gefragt? Tue ich diesen Schritt? Bin ich Salz der Erde und Licht für andere, indem ich wirklich bezeuge, ja, ich glaube daran, Gott wird mir, was zu meinem Leben entscheidend ist, was mein Herz und meine Seele braucht und das ich zum Leben habe, dem will ich glauben. Diesen Verheißungen will ich annehmen und nicht einfach menschlich berechnend mein Leben allein ohne ihn planen. Amen.
1: Lasset uns beten um die Gaben des Heiligen Geistes, dass wir als Familie Christi, als Kirche Gottes in dieser Welt den Menschen Hoffnung und alles zu schenken vermögen, was zum Leben wichtig ist. Gott, unser Vater. Und ich bitte, dass wir den Geschmack auch an dir bewahren, an der Freude des Evangeliums festhalten und dass es uns gelingen möge, vielen das Evangelium neu aufzuschließen. Gott, unser Vater. Wir bitten dich für alle Bereiche unserer Erde, wo Verderben, wo Untergang ja, drohen, wo wir es nicht vermögen, wirklich Frieden und Gerechtigkeit aufzurichten. Schenke allen, die sich für Frieden und für ein gutes Zusammenleben der Menschen einsetzen, den Mut, alles zu geben, damit diese Erde bewahrt bleiben möge, so wie du es möchtest, Gott, unser Vater. Wir bitten dich für alle, die in den Medien tätig sind, besonders auch sich mühen, über die Medien deine Botschaft zu verkünden. Stärke sie und hilf ihnen, dass sie in der Freude bewahrt bleiben. Christus, höre uns. Segne auch alle Kranken, die jetzt mit uns verbunden sind. Schenke ihnen durch deinen Sohn Jesus Christus Heilung und Linderung ihrer Leiden, Gott, unser Vater. Wir danken dir, Vater, dass du uns in das Licht führst. Wir bitten dich für alle Verstorbenen, führe du sie in das Licht des ewigen Lebens, wo sie dich schauen von Angesicht zu Angesicht. So bitten wir durch Christus, unseren Herrn. Zur Gabenbereitung 185.

0: Betet, Brüder und Schwestern, dass mein und euer Opfer Gott, dem allmächtigen Vater, gefalle. Lasset uns beten, Gott, unser Vater, deine Kirche bringt dir diese Gaben dar und feiert den Tod deines Sohnes, aus dessen Seitenwunde sie hervorgegangen ist. Lass sie ihren Ursprung nie vergessen, sondern in dieser Feier Leben und Heiligkeit empfangen. Darum bitten wir durch Christus, unseren Herrn. Zum Sanctus bei Nummer 193. Der Herr sei mit euch
1: und mit deinem Geist.

Ja, du bist heilig, großer Gott, und alle deine Werke verkünden dein Lob, denn durch deinen Sohn, unseren Herrn Jesus Christus, und in der Kraft des Heiligen Geistes erfüllst du die ganze Schöpfung mit Leben und mit Gnade. Bis ans Ende der Zeiten versammelst du dir ein Volk, damit deinem Namen das reine Opfer dargebracht werde, vom Aufgang der Sonne bis zu ihrem Untergang. Darum bitten wir dich, allmächtiger Gott, heilige unsere Gaben durch deinen Geist, damit sie uns werden Leib und Blut deines Sohnes, unseres Herrn Jesus Christus, der uns aufgetragen hat, dieses Geheimnis zu feiern. Denn in der Nacht, da er verraten wurde, nahm er das Brot und sagte Dank, brach es, reichte es seinen Jüngern und sprach: Nehmet und esset alle davon, das ist mein Leib, der für euch hingegeben wird.

Ebenso nahm er nach dem Mahl den Kelch, er dankte wiederum, reichte ihn seinen Jüngern und sprach: Nehmet und trinket alle daraus, das ist der Kelch des neuen und ewigen Bundes, mein Blut, das für euch und für alle vergossen wird, zur Vergebung der Sünden. Tut dies zu meinem Gedächtnis.

0: Geheimnis des Glaubens.
1: Deinen Tod, Herr, verkünden wir, deine Auferstehung reisen wir, bis du kommst in Herrlichkeit.
0: Darum, gütiger Vater, feiern wir das Gedächtnis deines Sohnes. Wir verkünden sein heilbringendes Leiden, seine glorreiche Auferstehung und Himmelfahrt und erwarten seine Wiederkunft. So bringen wir dir mit Lob und Dank dieses heilige und lebendige Opfer dar. Schaue gütig auf die Gabe deiner Kirche, denn sie stellt dir das Lamm vor Augen, das geopfert wurde und uns nach deinem Willen mit dir versöhnt hat. Stärke uns durch den Leib und das Blut deines Sohnes und erfülle uns mit seinem Heiligen Geist, damit wir ein Leib und ein Geist werden, in Christus.
2: Er mach uns auf immer zu einer Gabe, die dir wohlgefällt, damit wir das verheißene Erbe erlangen mit deinen Auserwählten, mit der seligen Jungfrau und Gottesmutter Maria, mit ihrem Bräutigam, dem heiligen Josef, mit deinen Aposteln und Märtyrern, mit dem heiligen Ephrem und mit allen Heiligen, auf deren Fürsprache wir vertrauen. Barmherziger Gott, wir bitten dich, dieses Opfer unserer Versöhnung bringe der ganzen Welt Frieden und Heil. Beschütze deine Kirche auf ihrem Weg durch die Zeit und stärke sie im Glauben und in der Liebe. Deinen Diener, unserem Papst Leo, unseren Bischof Stefan und die Gemeinschaft der Bischöfe, unsere Priester und Diakone, alle, die zum Dienst in der Kirche bestellt sind und das ganze Volk deiner Erlösten. Erhöre, gütiger Vater, die Gebete der hier versammelten Gemeinde und führe zu dir auch all deine Söhne und Töchter, die noch fern sind von dir. Erbarme dich unserer verstorbenen Brüder und Schwestern und aller, die in deiner Gnade aus dieser Welt geschieden sind. Nimm sie auf in deine Herrlichkeit und mit ihnen lass auch uns, wie du verheißen hast, zu Tische sitzen in deinem Reich. Darum bitten wir dich durch unseren Herrn Jesus Christus, denn durch ihn schenkst der Welt alle guten Gaben.

0: Kind.
1: In der Taufe haben wir die Berufung empfangen, Licht der Welt zu sein, das Licht Jesu Christi hineinzutragen in das Dunkel der Zeit. Bitten wir den Vater um seinen Segen. Vater, unser im Himmel, geheiligt werde dein Name, dein Reich komme, dein Wille geschehe, wie im Himmel, so auf Erden. Unser tägliches Brot gib uns heute, und vergib uns unsere Schuld, wie auch wir vergeben unseren Schuldigern. Und führe uns nicht in Versuchung, sondern erlöse uns von dem Bösen. Erlöse uns, allmächtiger Vater, von allem Bösen und gib Frieden in unseren Tagen. Komm uns zu Hilfe mit deinem Erbarmen und bewahre uns vor Verwirrung und vor Sünde, damit wir voll Zuversicht das Kommen unseres Erlösers Jesus Christus erwarten.
2: Denn dein ist das Reich, die Kraft und die Herrlichkeit, in Ewigkeit.
1: Jesus, du hast die Friedensstifter selig gepriesen, und du bist selbst der Erste. Schau nicht auf unsere Sünden, schau auf den Glauben deiner Kirche, schenke nach deinem Willen Einheit und Frieden. Der Friede unseres Herrn sei allezeit mit euch.
2: Und mit deinem Herzen.
1: Schenke einander den Frieden.
2: Und mit deinem Herzen.
1: 498, die Strophe 2 und 3.

Seht Jesus Christus, das Lamm Gottes, das die Sünde der Welt hinwegnimmt. Herr, ich bin nicht würdig, dass du eingehst unter mein Dach, aber sprich nur ein Wort, so wird meine Seele gesund. Ihr seid das Licht der Welt, ihr seid das Salz der Erde.

0: Lasset uns beten. Herr, unser Gott, du hast uns durch das heilige Sakrament gestärkt. Gib, dass wir im Brotbrechen und in der Lehre der Apostel verharren und in deiner Liebe ein Herz und eine Seele werden. Darum bitten wir durch Christus, unseren Herrn. Dann wollen wir den Segen Gottes erbitten, dass wir die Sendung leben können, die der Herr uns anvertraut hat. Der Herr sei mit euch. Gott, der allmächtige Vater, segne seine Schöpfung und bewahre sie vor Schaden, vor Dürre, vor Überflutung, vor allem, was den Menschen und sein Wohl gefährdet. Er segne auch euch, damit ihr Salz der Erde und Licht der Welt sein könnt, heute an diesem Tag. Das gewähre euch der dreieine Gott, der Vater, der Sohn und der Heilige Geist.
1: Amen.
0: Geht hin in Frieden. Grüßen wir die Gottesmutter am Ende mit dem Lied 534, die Strophen 1 und 2.

In seiner heutigen Predigt hat Pater Jürgen hervorgehoben, wie wertvoll das Salz der Erde ist und warum das so ist. Vielen Dank dafür. Und so dürfen wir uns einmal mehr bewusst werden, was es heißt, das Salz der Erde zu sein. Mit diesem Impuls verabschieden wir uns aus dem Kloster Waghäusel. Radio Horeb am Dienstagvormittag, es ist 9.50 Uhr. Schön, dass Sie mit dabei sind. Ich bin Gabriele Lemmen-Feldges und ich schaue für Sie noch auf unser christliches Vormittagsprogramm. Genevieve Wir ist begeisterte Hobbygärtnerin und Hobbyköchin. Ihre Ideen für frische Zutaten aus dem eigenen Garten teilt sie mit ihren Lesern im Internet und ihrem Kochbuch Grüner Genuss. In der Lebenshilfe gibt die Bloggerin und Autorin Tipps, wie man die eigene Küche auf die vier Jahreszeiten abstimmen kann, damit das Essen nicht nur umweltfreundlich hergestellt wird, sondern auch möglichst frisch und voller natürlicher Nährstoffe ist. Dann geht es weiter, ein Mädchen aus Jena, so lautet der Titel der derzeitigen Erzählung hier bei Radio Horeb um 11.15 Uhr. Glaubensstärke, Mut zur Wahrheit, Engagement für Frieden und tätige Nächstenliebe, dafür steht die heilige Katharina von Siena, Patronin Europas und Kirchenlehrerin aus dem Italien des 14. Jahrhunderts. Sie kann uns heute noch Vorbild sein. In der Radio Horeb Erzählung hören wir aus dem Leben Katharinas, ein Mädchen aus Siena. Ja, und an dieser Stelle möchte ich Sie immer wieder einladen zum Gebet am Mittag. Dort dürfen wir uns in einer kurzen Auszeit gemeinsam verbinden. Es ist so wertvoll, sich dem Herrn zuzuwenden. Öffnen wir unsere Herzen und geben wir dem Alltag durch das Gebet eine Struktur und auch dem Herrn einen Raum. Beten Sie mit uns ab 11.45 Uhr die Sext und es folgt der Angelus um 12 Uhr. An dieser Stelle bereits die herzliche Einladung. Soweit der Überblick auf unser christliches Programm hier bei Radio Horeb am Dienstagvormittag.

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0: Sie hören die Lebenshilfe bei Radio Horeb, heute wieder mit einer Sendung aus unserer losen Reihe Fokus Schöpfung. Kochen im Rhythmus der Jahreszeiten. Ganz herzlich begrüßt Sie dazu Gabi Fröhlich. Im Supermarkt bekommt man heute fast alles zu jeder Jahreszeit. Bananen, Kartoffeln, Salat, egal ob Winter oder Sommer, die Regale sind voll. Das ist natürlich sehr praktisch, aber eines geht damit verloren, nämlich dass wir unsere Essgewohnheiten an die Jahreszeiten anpassen, so wie unsere Vorfahren es ganz natürlich mussten. Das ist schade, sagt Geneviève Wiehe. Sie ist leidenschaftliche Hobbygärtnerin, lebt im Münsterland und pflegt und bewirtschaftet dort einen eigenen Gemüsegarten. Seit 10 Jahren teilt Geneviève Wiehe im Internet, in den sozialen Medien ihre Erfahrungen und Tipps für die Zubereitung frischer und saisonaler Gerichte. Ihre Follower können sie da von der Aussaat bis zur Ernte und Verarbeitung durch die ganze Saison begleiten. 40 von ihren vegetarischen Lieblingsgerichten hat sie in dem Buch Grüner Genuss, so schmeckt dein Garten, veröffentlicht. Und Geneviève Wiehe ist unser Gast hier in der Lebenshilfe bei Radio Horeb, uns zugeschaltet aus Greven im Münsterland. Herzlich willkommen, Frau Wiehe.
1: Hallo, vielen Dank, dass ich da sein darf.
0: Frau Wiehe, wenn Sie aus Ihrem Haus aus dem Fenster schauen, was sehen Sie da?
1: Ja, tatsächlich, bis gerade eben die Sonne und jetzt schiebt sich leider eine kleine Wolke davor. Aber ansonsten etwas wechselhaft heute.
0: Ja. Was ernten Sie denn inzwischen schon aus Ihrem Garten?
1: Aktuell kann ich tatsächlich schon einiges ernten. Wir sind ja jetzt im Juni angekommen und das Jahr hat begonnen mit Radieschen, mit dem ersten Salat. Und mittlerweile hat es tatsächlich auch der erste Fenchel geschafft, Kohlrabi und Mangold wird jetzt gerade reif. Das sind alles so die Sorten, die jetzt schon erntebereit sind. Und die Tomaten lassen auch nicht mehr hoffentlich lange auf sich warten.
0: Also das eine oder andere können Sie schon ernten, die Tomaten bei Ihnen schon, bei mir sind die noch längst nicht so weit. Da muss man dann wahrscheinlich rechtzeitig mit dem Vorziehen anfangen, nicht, damit man so früh schon welche hat.
1: Genau, und es ist natürlich das Thema, habe ich die Möglichkeit eines Gewächshauses oder ich sehe auch, dass auf dem Balkon die Tomaten schon ein bisschen weiter sind. Natürlich haben wir da vor Ende Juli noch keine Ernte zu erwarten, aber dennoch, es entwickelt sich jeden Tag und es ist schön, das zu beobachten und man hat dann was, worauf man sich freuen kann.
0: Frau Wiehe, wie sind Sie denn dazu gekommen, sich so intensiv dem Gärtnern und auch dem saisonalen Kochen zu widmen?
1: Das hat sich tatsächlich mit der Zeit so ergeben. Ich habe, wie Sie eben schon gesagt haben, es war 2014, meinen Blog begonnen und habe dann die ersten Rezepte geteilt. Habe da aber auch noch nicht so auf das Saisonale, sondern ich habe eigentlich das geteilt, was ich alltäglich so auch zubereitet habe. Und das hat sich dann eigentlich so ergeben, dass ich gesagt habe, ich fände irgendwie den Anbau von eigenem Gemüse sehr spannend. Und ich hatte dann ich bin jetzt im 5. Gartenjahr, vor 5 Jahren die Möglichkeit da zu beginnen und mich auszuprobieren und habe gemerkt, weil oft dann der Punkt kommt, das ist ja nochmal viel zusätzliche Arbeit, die man dann mit so einem Garten hat. Und das habe ich für mich tatsächlich nicht so bestätigen können, weil mir der Garten in den letzten 5 Jahren viel mehr gegeben hat, als dass ich jetzt das Gefühl hatte, dass es jetzt zusätzliche Arbeit ist. Und so kam das, dass ich gesagt habe, der Weg vom Lebensmittel aus dem Garten hin zum Teller ist eigentlich so natürlicher, der ganz, ganz wenig eigentlich abgebildet wird. Wenn man so guckt in den sozialen Medien, dann hat man schöne Gartenkanäle, man hat schöne Kanäle, die Rezepte teilen. Aber so diese Verbindung hat mir tatsächlich so ein bisschen gefehlt. Und da habe ich gesagt, dann mache ich das doch einfach.
0: Mhm. Das heißt, am Anfang stand das Kochen erst als Leidenschaft, das Gärtnern kam dann danach?
1: Tatsächlich, genau. Also ich habe die Lebensmittel ganz normal eingekauft im Supermarkt oder auf dem Wochenmarkt und habe dann gesagt, jetzt probiere ich mal mein eigenes Gemüse anzubauen, mal schauen, wie das funktioniert. Und ich hatte tatsächlich das große Glück, dass mein erstes Gartenjahr so bombastisch war. Ich hatte keinerlei Schnecken, ich hatte keine Wühlmäuse und ich hatte wirklich sehr, sehr schönes, großes Gemüse, wo der ein oder andere, der lange gärtnert, hat schon gesagt, hey, Mensch, was machst du denn? Und ich glaube, das hat so ein bisschen dieses Positive, meine Leidenschaft dann geweckt, die ich dann quasi dadurch entdeckt habe, wo ich gesagt habe, das ist ja klasse. große Kohlköpfe, tolle Knollen und ja.
0: Wir haben neulich in der letzten Fokus-Schöpfung-Sendung, da ging es um den Patchwork-Garten, gelernt, dass jeder Garten anders ist und das auch ein bisschen davon abhängt, was vorher dort war, was dann dort
1: Ja.
0: auch sich so dazwischen schiebt, zwischen das, was man selber direkt anpflanzt. Wie ist das denn für Sie, Frau Wiehe, wenn Sie jetzt da so viel in der Natur unterwegs sind? Beeinflusst Sie das auch als Mensch?
1: Ja, ich denke schon, man wird bewusster oder man achtet bewusster auf gewisse Dinge. Man bekommt mehr ein Gefühl davon, was es heißt, bis, und das nenne ich immer gerne als Beispiel, wenn man sich so eine Lauch- oder Porree-Stange anschaut und man verarbeitet die in der Küche, wenn man die einmal selber angepflanzt hat und weiß, wie lange das braucht, bis so ein Porree wirklich gewachsen ist, ja, man hat noch mal ein bisschen mehr die. Jetzt fehlt mir gerade das richtige passende Wort dafür, aber man bekommt einfach ein größeres Bewusstsein, was es eigentlich heißt, bis so etwas gewachsen ist, was es braucht und benötigt, ja.
0: Genau, dass das nicht etwas ist, was man einfach für 60 Cent im Supermarktregal kaufen
1: Ja,
0: kann. Und das
1: auch
0: ist eigentlich
1: ja.
0: ja unnatürlich, nicht? Dass wenn man dann so billig die Dinge bekommt und man fragt sich eben, wie kann das denn sein? Da steckt doch Zeit, Arbeit, Ressourcen dahinter.
1: Und auch das Thema, es ist nicht mehr ganz selbstverständlich. Also ich muss schauen, in dem einen Jahr wächst das eine gut, in dem anderen Jahr wächst es nicht gut. Also ich kann nicht versprechen, es gibt quasi dann nur das in der Küche, außer ich würde es jetzt dazu kaufen. Wenn ich jetzt sage, ich koche, nehme nur das aus dem Garten, dann gibt es auch nur das, was jetzt gerade. Ich habe jetzt gestern tatsächlich gesehen, dass leider einige meiner Kohlköpfe, so das Innere, also da, wo der Kohl entsteht, wurde leider, das schmeckt nicht nur uns gut, sondern den Vögeln auch und die Tauben gehen da sehr gerne dran. Und da habe ich gesehen, auch schade, es sind einige leider, weil ich sie nicht rechtzeitig geschützt habe, von den Vögeln abgefuttert worden. Das ist auch in Ordnung, so ein bisschen dürfen die sich alle gerne nehmen. Aber da merkt man einfach, es ist nicht selbstverständlich, dass ich etwas ernten kann, was ich dann auch pflanze.
0: Es ist ja auch so gewesen, dass in früheren Zeiten dann, wenn es dann plötzlich Kälteeinbrüche gab, in der Zeit, als die Blüte noch war oder plötzliche Trockenheit oder so, das hat ja in früheren Zeiten wirklich Hungersnöte ausgelöst. Das ist uns, glaube ich, völlig abhanden gekommen, dieses Gefühl, was es heißt, das Wetter ist so und so und am Ende hat das richtig direkte Konsequenzen für uns.
1: Also man achtet auch noch mal mehr so das Thema. Jetzt habe ich Regenwasser, was ich mir dann sammle. Und wenn das dann so ein bisschen zur Neige geht, dann gucke ich schon gerade. Also die Pflanzen, was ich auch gelernt habe in den letzten Jahren, da bin ich sehr, weil es immer heißt, lange gießen und nicht jeden Tag so ein bisschen. Und tatsächlich habe ich da am Anfang auf diesen Rat gar nicht gehört. Und es ist tatsächlich so, wenn ich weniger gieße und die Pflanzen wachsen, dann sind die mehr dazu geneigt, ihre Wurzeln auch in die Tiefe zu bringen und nicht nur an der Oberfläche, weil sie ja jeden Tag so ein bisschen versorgt werden. Und wenn man nicht die Möglichkeit hat, zum Beispiel durch so eine permanente Wasserversorgung, dass man sagt, man muss so ein bisschen auf das Wasser achten, dann funktioniert das wunderbar. Also die Pflanzen können eine ganze Zeit lang, die Gemüsepflanzen sich auch so noch selber versorgen. Und ich bin da jetzt ein bisschen ruhiger, dass ich sage,
0: Was?
1: okay, die schaffen auch mal einen Tag ohne mich.
0: Also müssen nicht jeden regenfreien Tag unbedingt gegossen werden.
1: Genau, richtig.
0: Gucken
1: Außer
0: wir
1: sie sind
0: mal.
1: ganz klein und frisch gepflanzt.
0: Gucken wir mal auf das Kochen, das saisonale Kochen. Also das eine ist, sich ja in der Natur zu bewegen, seine Hände in die Erde zu stecken und zu gucken, wie das wächst. Das ist ja schon ein kleines Wunder, wenn da so aus einem Samenkorn dann eine Pflanze entsteht und die man dann auch essen kann. Gucken wir auf das saisonale Kochen mal. Vielleicht erklären Sie uns einmal, Frau Wiehe, erst einmal, was das genau bedeutet.
1: Ja, das saisonale Kochen bedeutet in der Regel, dass ich jetzt, wenn man jetzt mal so in seinen eigenen Kühlschrank gucken würde, ich eigentlich, wenn ich es streng nehme, keine Tomaten habe. Und vielleicht auch noch keine Gurken. Also, dass ich wirklich schaue, was gibt es für, welches Lebensmittel hat gerade Saison. Und auch wenn man so in bestimmte, ich gucke gerne auch einige Reportagen, wenn man da in so bestimmte Spitzengastronomie oder so guckt, die dann wirklich regional ihre Lebensmittel einkaufen und auch ihre Karten danach ausrichten. Also wenn ich jetzt die Zeit der dicken Bohne habe, also so Gemüse, was vielleicht gar nicht so populär ist. Die dicke Bohne, finde ich, ist da ein gutes Beispiel. Die Älteren von uns und von den Zuschauern werden die noch kennen, aber ich glaube, der ein oder andere für den, der hat vielleicht die dicke Bohne noch nie probiert. Und sowas versuche ich dann. Die dicke Bohne lässt sich wunderbar am Anfang des Jahres kultivieren. Ist auch eine schöne Vorkultur für andere Pflanzen. Und das versuche ich so ein bisschen populärer zu machen. Dass es dann vielleicht nicht die Tomate ist, die ich im März auf dem Tisch habe, sondern vielleicht eher dann, sobald sie erntereif ist, die dicke Bohne.
0: Also ein Beispiel, die dicke Bohne, die, von der Sie sagen, die ist zu Unrecht weniger bekannt geworden inzwischen. Aber saisonal und regional zu kochen ist nicht etwas, was man nur dann machen kann, wenn man einen eigenen Garten hat, sondern Sie sagen, das lohnt sich auch dann, wenn man einkaufen geht, einfach zu schauen, was ist im Moment hier in meiner Umgebung, was wächst da im Moment, was bietet die Natur mir an. Da gibt es natürlich Zeiten der großen Fülle und Zeiten, in denen man dann doch eingeschränkter ist. Ich erinnere mich daran, dass ich mal für unsere Familie so einen Korb, da kann man ja bei Landwirten auch so Körbe haben, wo dann die dann immer saisonal befüllt werden. Und ich habe irgendwann im Winter kapituliert, weil da nur noch Weißkohl, Spitzkohl und solche Sachen drin waren. Und das aß dann keiner außer mir, weil die einen es nicht so gut vertrugen und die nächste mochten es nicht. Und dann habe ich irgendwann habe ich kapituliert im Winter. Aber wie machen Sie das denn dann im Winter?
1: Ja, also tatsächlich ist es so, dass ich für meine Kunden, für die ich dann Rezepte entwickle, da brauche ich dann quasi schon das frische Gemüse, was es vielleicht jetzt auch nicht immer zwingend dann noch bei mir gibt. Also ich koche mein Gemüse ein, ich fermentiere, ich mache das Ganze haltbar für den Winter. Es ist aber so, dass ich jetzt nicht ganz streng bin und nicht etwas dazu kaufe. Aber ich schaue schon, was können wir regional auch bekommen? Etwas, was ich vielleicht im Garten nicht mehr habe oder nicht mehr anbauen kann, weil von der reinen Fläche würde die Selbstversorgung, ich bin niemand, der sich komplett selbst versorgt, aber ich gucke dann schon, wo kann ich hier regional, ich glaube, in vielen Regionen gibt es das so die Art grüne Kiste, wo man sein Gemüse bestellen kann. Was haben die jetzt gerade auch, was bei denen auch gewachsen ist? Aber ich bin jetzt nicht allzu streng mit mir. Ich kaufe da auch dann etwas, was jetzt vielleicht gerade nicht Saison hat.
0: Aber so grundsätzlich versuchen Sie sich an der Saison und an der jeweiligen Region zu orientieren. Heißt es dann, dass bestimmte Dinge, keine Ahnung, wie Kokosnüsse oder so, bei Ihnen überhaupt nicht auf den Teller kommen?
1: Nein, jetzt tatsächlich nicht. Also bei mir auf dem Kanal würde man jetzt nicht das, was ja momentan auch sehr beliebt ist, so das Avocado-Brot, was man, so also die Avocado-Stulle oder so. Also da, das würde es bei mir nicht geben. Also außer ich habe es vielleicht selber angebaut oder man könnte das hier anbauen, aber so einfach als Beispiel auch nochmal so die Avocado, da würde ich eher mir selber einen Erbsenhumus oder sowas machen. Also es gibt schöne Alternativen, die wirklich wunderbar schmecken. Also ich glaube, wenn man da einmal den Vergleich gehabt hat und man weiß, wenn man das selber geerntet hat, man schmeckt natürlich auch irgendwie die eigene Liebe, die man da reingegeben hat. Und ich sage dann auch jedes Mal dabei, wenn die Saison beginnt, wenn ich etwas zu Hause auf den Tisch bringe, dann sage ich, das ist übrigens wieder aus dem eigenen Garten. Die Erbsen sind aus dem eigenen Garten. Oder, oh, das ist der erste Salat aus dem Hochbeet vom Balkon. Genau.
0: Sie haben auch gesagt, es schmeckt die Liebe auch durch, auch die man reingesteckt hat. Das ist für einen persönlich so, aber würden Sie sagen, auch objektiv schmeckt man, dass es anders schmeckt, wenn es jetzt saisonal und regional ist?
1: Ja, also wenn wir wirklich in der Saison sind und man probiert, also das ist ja mit eines der beliebtesten Gemüsesorten, ist, glaube ich, in Deutschland die Tomate. Wenn wir da wirklich den Vergleich haben, wir haben natürlich die Möglichkeit, selbst in einem Kübel, wenn man sagt, man hat nicht viel Platz oder man wohnt in einer Region, wo man sagt, puh, bei uns sind die Schrebergärten, die sind mit langen Wartelisten, dann hat man trotzdem die Möglichkeit, vielleicht auf einem Balkon oder am Küchenfenster, das geht auch von drinnen, sich so einen kleinen Topf vorzubereiten, wo man dann zum Beispiel eine Tomate oder so sich züchtet, dann kann man wunderbar den Geschmack wirklich vergleichen. Also es ist nicht vergleichbar, wenn man eine schöne, leckere Sorte hat. Auch da gibt es ja Unterschiede. Und man kann natürlich auch, ich bleibe jetzt kurz bei der Tomate, sich eine Sorte vorziehen, wenn man da Lust drauf hat, die man sonst nicht bekommt im Supermarkt. Besondere Formen, Farben, da gibt es eine ganz, ganz tolle Auswahl, historische Sorten, eine ganz große Vielfalt, ja.
0: Das Praktische ist, wenn man andere kennt, die sowas vorziehen, die haben dann plötzlich viel zu viele davon. Ich gehöre zu den regelmäßigen Abstaubern aus der Nachbarschaft, die dann sagen, ich habe da hier irgendwie viel zu viel Tomaten gerade. Die sind ja, bringen ja auch recht üppig dann etwas. Und freue mich da persönlich immer drüber, wenn ich welche angeboten bekomme, weil man dann auch so den Überraschungskarton hat. Was kommt denn da jetzt? Einmal sind es irgendwelche aus Russland und dann sind es nächstes Mal wieder solche Ursorten und so. Das finde ich auch immer sehr spannend. Aber das heißt, das ist ja auch schön, dass so Gärtner sich untereinander auch gut vernetzen können, nicht? Und sich fragen können. Es gibt inzwischen auch Chats da, die sagen, wir haben sehr viel davon, ich bräuchte aber was davon und dann kann man auch gut tauschen.
1: Ja, oder wenn mal wirklich etwas misslingt, gerade bei den Tomaten oder Paprika, wenn man die selber anzieht und aus irgendeinem Grund, gerade in der Anzucht, manchmal hat man entweder nicht den Platz oder man hat irgendwie einen Trauermückenbefall oder die gehen ein aus irgendeinem Grund. Das ist dann schon schade. Das ist dann schön, wenn man sich gegenseitig aushilft und sagt, Mensch, ich habe dafür ganz tolle, da kriegst du welche von ab. Ich habe sowieso, man zieht immer zu viel vor, als man am Ende braucht. Und dann ist man ganz froh eigentlich, wenn man Abnehmer hat, nicht nur bei den Pflanzen, sondern tatsächlich auch bei dem Gemüse. Also in der Hochsaison, so Juli, August, September, da bin ich immer ganz froh, wenn ich dankbare Abnehmer für mein Gemüse habe. Wir hatten im Vorgespräch schon mal kurz von Zucchini gesprochen oder auch Salate, bevor die in die Blüte gehen. Dann bin ich ganz froh, wenn die noch jemanden Freude machen können.
0: Wenn Sie jetzt mal so zusammenfassend schauen würden, Frau Wiehe, also Sie haben sich dafür entschieden, irgendwann, ich koche mit dem, was die Natur mir zu diesem Moment in dieser Saison auch bietet. Was haben Sie dadurch gewonnen oder umgekehrt gesehen? Was verliert man dadurch, wenn man das nicht macht? Wenn man einfach sagt, ich habe so mein Lieblingsrezept und ich gucke im Supermarkt, kaufe mir die Sachen ein und denke nicht weiter darüber nach.
1: Man gewinnt auf jeden Fall die Wertschätzung für die Lebensmittel, aber auch für die Arbeit dahinter, die dann der Landwirt, wenn man jetzt sagt, man kauft es nur ein, da dafür tatsächlich hat, was es braucht, um ein Lebensmittel, also ich gucke tatsächlich mehr, wie kann ich noch weiter auch mal Reste verwerten, wie kann ich das Ganze irgendwie haltbar machen. Ja, dieses Thema Wertschätzung, aber auch das Gefühl, das finde ich eigentlich immer ein ganz gutes Beispiel, weil wir auch über die Jahreszeiten sprechen. Ich kenne das von früher noch, da war es dann, irgendwann hatte man den Moment und hat sich, ja Mensch, wann sind denn die Blätter von den Bäumen gefallen? Das ging aber schnell. Oder wann sind die Blätter, ne, es ist auf einmal wieder so grün geworden im Frühjahr. Und wenn ich in den Garten fahre, merke ich jeden Tag, also mir fällt jeden Tag was Neues auf, wie sich die Natur wieder Tag für Tag entwickelt, je Jahreszeit. Und dieses Bewusstsein dafür habe ich tatsächlich jetzt durch den Garten noch mal viel mehr bekommen, weil ich viel mehr draußen bin in der Natur als früher.
0: Also es lohnt sich, saisonal zu kochen und darüber sprechen, wie hin Fokus schöpfen. Kochen im Rhythmus der Jahreszeiten. Wir sprechen mit Geneviève Wiehe, die seit mehr als 10 Jahren einen eigenen Blog betreibt, in dem sie ihre Rezepte auch teilt mit ihren Followern über zu den Rezepten, mit denen die sie aus ihrem eigenen Garten gewinnt, mit ihren Zutaten aus dem eigenen Garten. Frau Wiehe, vielleicht noch ganz kurz einen Blick auf das, was die Jahreszeiten jetzt auf den Tisch zaubern. Vielleicht können Sie mal ganz kurz so sagen, Frühling, Sommer, Herbst, Winter, was ist da jeweils das Besondere?
1: Ja, im Frühling ist es das Besondere, dass wir beginnen mit kleineren, also was heißt mit Radieschen, mit schnell wachsenden Sorten. Die ersten Salate werden reif und eigentlich ist dann immer so das Erste, was ich im Frühling dann gerne habe, bevor auch die ersten Kohlrabi oder so dann erntereif sind, ist einfach ein schöner, leckerer Frühlingssalat, der ja geschmacklich einfach, wenn man da ein tolles Dressing draus macht. Und das muss einfach nur, das braucht nichts Wildes sein, weil so Dressing ist auch immer so ein Thema. Einfach ein gutes Olivenöl, gutes Balsamico da drauf, ein grüner Blattsalat, die ersten Radieschen reingeschnitten, ein paar Kräuter vielleicht bei. Und das ist dann so die erste Freude, die man eigentlich hat mit der allerersten kleinen Ernte. Und das geht dann über, ich hatte gerade genannt, so der erste Fenchel war jetzt, wenn wir jetzt so langsam Richtung Sommer gehen, dann haben wir so die größeren Themen Fenchel, Kohlrabi, woraus man wunderbar dann das erste Ofengemüse machen kann. Auch das ganz unkompliziert, einfach das Gemüse, was man gerade, also ich gehe dann in den Garten, gucke, was ist erntereif, das kommt mit. Und das wird dann in der Regel auf dem Blech gegeben, also gewaschen, kleingeschnitten auf dem Blech bisschen Olivenöl, Salz, Pfeffer ab in den Ofen und dann hat man schon eine ganz tolle Beilage oder irgendwie ein Hauptgericht. Und im Sommer, großes Thema natürlich dann die Tomaten. Da haben wir dann die komplette Vielfalt, Zucchini, woraus man wieder ganz leckere verschiedene Gerichte machen kann. Eigentlich alles, also haben wir die komplette Fülle und es geht aber auch rein in das Thema haltbar machen, einkochen, fermentieren, einfrieren. Das kann ein schöner Mix sein. Also man muss jetzt nicht alles einkochen, aber man kann gucken, so ein bisschen den Sommer einfangen für den Winter und hat dann vielleicht auch das ein oder andere Glas, was dann, wie Sie es eben genannt haben, nicht nur Kohl ist. Man hat dann nicht nur Kohl auf dem im Winter auf dem Tisch, sondern man hat noch ein Glas leckere Tomaten. Soße. Und wenn man die im Winter, wenn es draußen kalt ist, aufmachen kann und man sagt, Mensch, das habe ich jetzt mit unserer Tomatensoße noch aus dem Sommer zubereitet, das ist ein wunderbares Gefühl.
0: Wir sprechen über das Kochen im Rhythmus der Jahreszeiten mit Geneviève Wier und wir hören jetzt gleich eine kurze Musik und werden dann danach mit Frau Wier noch weitere praktische Tipps bekommen. Wenn Sie, liebe Hörerinnen und Hörer, sich aber mit einbringen wollen in diese Sendung, vielleicht durch persönliche Erfahrungen zum Thema saisonales Kochen und Anbau im Garten oder überhaupt ja das Einkaufen und Gehen mit dem Rhythmus der Jahreszeiten, dann können Sie gerne anrufen unter 089 517 008 008. Das ist die Nummer hier zur Lebenshilfe bei Radio Horeb. Unser Gast ist Geneviève Wier. Sie ist Bloggerin und beantwortet gerne Ihre Fragen und wir teilen aber auch gerne Ihre persönlichen Erfahrungen zum Thema saisonales Kochen. In dieser Lebenshilfe bei Radio Horeb die Nummer 089 517 008 008. Und gleich nach einer Musik geht es dann weiter im Gespräch mit Geneviève Wier.

0: Der Sonnengesang des heiligen Franziskus, hier vertont und gesungen von Angelo Branduardi in der Lebenshilfe bei Radio Horeb. Wir sprechen im Fokus Schöpfung über Kochen im Rhythmus der Jahreszeiten. Im Mittelalter, zur Zeit des heiligen Franz von Assisi, gingen die Menschen noch ganz selbstverständlich mit den Jahreszeiten, waren Wind und Wetter ausgesetzt und auch dem, was die Natur ihnen zur jeweiligen Jahreszeit zum Essen angeboten hat. Uns ist das verloren gegangen. Winter und Sommer sind für uns vor allem eine Frage von richtiger Kleidung und Heizkosten. Aber unser Gast hier in der Sendung, Geneviève Wier, findet in ihrem Gemüsegarten noch viel mehr Lohnenswertes, um sich mit dem Wetter und mit den Jahreszeiten zu beschäftigen. Und darüber, über das Kochen im Rhythmus der Jahreszeiten, sprechen wir mit ihr hier in der Lebenshilfe bei Radio Horeb. 089 517 008 ist die Nummer zur Sendung. Und wir begrüßen Frau Reimchen, die uns aus Celle anruft. Ich grüße Sie, Frau Reimchen. Schön, dass Sie da sind.
1: Einen wunderschönen, guten, gesegneten Morgen an alle.
0: Guten Morgen.
1: Guten Morgen. Grüß Gott. Ich möchte einfach meine Erfahrungen mitteilen. Die Erde gibt mir so viel zurück. Man kommt manchmal in den Garten rein und sagt, Jesus, ich habe keine Kraft, hilf mir. Und er hilft mir. Also es ist wirklich wunderschön. Und was ich sagen möchte, ich im Garten auch reingehe oder allgemein, wenn ich sehe, Tomate, ein bisschen eingegangen, dann sage ich, Jesus, das ist deine Tomate, sorge du. Und wir haben wirklich, also der Garten ist so gesegnet und wir kriegen auch immer Nachfragen, wie wir es machen. Und ich sage nun, das ist alles von Gott gegeben. Er hilft und er segnet alles und das ist so schön. Danke, Jesus. Diese Erfahrung wollte ich einfach mitteilen.
0: Also Frau Reibchen, wir hören ganz, ganz deutlich raus. Also für Sie ist das Sein in der Schöpfung und mit der Schöpfung auch wirklich ein richtiger Weg,
1: das ist alles gemacht,
0: dem Schöpfer zu begegnen. Sehr schön.
1: Genau.
0: Also eine Ermutigung aus Celle. Dankeschön, Frau Reibchen. Alles
1: Dankeschön
0: Gute Ihnen.
1: Und auf Wiederhören. Viel Gottes Segen.
0: Auf Wiederhören.
1: Ciao, ciao.
0: Dankeschön, Dankeschön. 089 517 008 008, die Nummer für Ihre Erfahrungen, aber auch für Ihre Fragen an Geneviève Wier, der ich gleich das, was die Hörerin Frau Reimchen gesagt hat, nochmal weiterreichen möchte. Also der Garten gibt einem ganz, ganz viel zurück.
2: Ja, das ist auf jeden Fall so. Also die Freude, die da gerade durch den Hörer kam quasi, kann ich total nachvollziehen, wenn man in den Garten kommt. Und wie ich ja eben schon gesagt habe, man sieht jeden Tag eine Entwicklung. Und nicht jedes Gartenjahr ist gleich. Und man ist dann für das dankbar, was man halt in dem Jahr ernten und erleben darf im Garten. Ja.
0: Mhm. Es ist aber nicht so, dass man ja nur immer die ganze Zeit ein Erfolgserlebnis nach dem anderen hat. Sie haben schon gesagt, da können manchmal auch die Pflänzchen eingehen, weil es irgendeinen Befall gibt oder so. Viele kennen den Kampf mit den Schnecken oder den Wühlmäusen oder so. Mhm. Das heißt, der Garten erzieht einen auch ein klein wenig, oder?
2: Auf jeden Fall. Also gerade wenn ich das Thema habe, dass ich mich auf irgendwie was besonders freue und dann habe ich, also ich arbeite viel mit Schutznetzen, einfach aufgrund der Tauben, die ansonsten ganz gerne mal gerade an junges Gemüse rangehen. Das ist natürlich dann sehr schmackhaft mit den feinen Blättern. Und wenn ich das dann mal vergesse oder ich sage mir, ich mache das lieber morgen, und da gibt es ja den Spruch, verschiebe das am besten nicht auf morgen, und dann komme ich am nächsten Tag und dann ist es leider zu spät, dann ist es abgefressen oder so. Ne? Ich teile gerne mit bestimmten, ich hatte jetzt letztes Jahr tatsächlich zum allerersten Mal Mäuse im Garten, die aber doch auch nicht zur Plage geworden sind. Also das war, die haben so ein bisschen was abgefressen, aber haben mir noch genug gelassen und das war alles in Ordnung. Also ich glaube, man muss dann schauen, ich versuche auch viele Nützlinge in meinen Garten zu locken. Also ich habe das erste Jahr mich an den Anbau von Gemüse konzentriert und habe irgendwann begonnen und gesagt, okay, der Garten, der soll etwas naturnaher gestaltet werden. Ich möchte mehr Nützlinge haben. Ich habe geguckt, ich pflanze bei mir in Mischkultur an. Das heißt, ich habe geschaut, welche Pflanzen können sich gegenseitig generell schon von ihren Bedürfnissen unterstützen und habe dann gesagt, okay, jetzt kommen noch ein paar Blühstauden dabei, die heimisch sind, heimische Sträucher. Und ich habe das Gefühl, dass alleine dadurch schon, gegen Blattläuse zum Beispiel mache ich gar nichts, die werden irgendwann von den Marienkäferlarven aufgefressen. Also ich versuche das so ein bisschen auf seinem Lauf zu lassen und es bleibt noch genug eigentlich übrig.
0: Das heißt, auf der einen Seite, man muss etwas Geduld einüben. Das sind wir ja oft nicht gewöhnt. Wir haben ja so eine Knopfdruckmentalität. Ich knipse auf den Knopf und dann geht das Licht an. Man muss ein bisschen warten lernen können, schauen, wie es funktioniert, aber sich auch elastisch an die Gegebenheiten immer wieder anpassen.
2: Ja. Ja, auf jeden Fall. Also wenn ich etwas pflanze, heißt es nicht, dass ich das am Ende auch ernten kann. Also es kann viel in der Saison passieren, dass ich vielleicht doch irgendwie einen Ernteausfall oder so habe. Man hört das ja öfter auch mal in der Landwirtschaft, dass dann letztes Jahr war, glaube ich, ein sehr, sehr gutes Kartoffeljahr. Und ich habe tatsächlich auch viele Kartoffeln geerntet. Aber jedes Jahr ist anders, die Begebenheiten sind anders. Und da muss man halt gucken, also das, was man erntet. Genau, ein Jahr hatte ich gar keine Mirabellen, das andere Jahr davor hatte ich richtig viele Mirabellen. Also es ist immer unterschiedlich.
0: Und wird natürlich auch nicht langweilig. 089-517-008-008, Ihre Nummer zum Fokus-Schöpfungssendung. Es geht um saisonales Kochen und saisonal, also den Anbau im eigenen Garten. Wir begrüßen nun Herrn Gradl aus dem Landkreis Schwandorf. Das liegt, wenn ich es richtig sehe, im Bayerischen Wald, also von Celle in den Bayerischen Wald. Grüß Sie, Herr Gradl.
3: Hallo, guten Morgen. Also Bayerischer Wald ist nicht ganz, das ist Oberpfalzwald, vorgelagert zum Bayerischen Wald Oberpfalz.
0: Kurz, direkt daneben, so nördlich von Regensburg, irgendwo.
3: Genau, in der Nähe von Regensburg, genau. Eine Frage an die Frau Wiehe. Ich habe die ganze Sendung leider nicht verfolgen können. Von der Anbautechnik, benutzen Sie Beete oder, also wir versuchen jetzt seit 3-4 Jahren das Reihensystem nach Gertraud Franke, diese Reihenmischkultur. Wie haben Sie Ihren Garten gestaltet?
2: Also bei mir ist es auch, also ich arbeite nicht in Hochbeeten, sondern direkt im Boden quasi, klassisch, wie man es von früher noch kennt. Ich habe da ein altes Beet, was es von früher gab, reaktiviert quasi. Und da habe ich mir so zwei kleine Wege reingesetzt mit Pinienrinden, also auch sehr natürlich. Und habe dann kleine Flächen, die ich in Mischkultur immer, also wirklich kleinere Reihen, die ich immer versetzt, dann jedes Jahr einmal rotieren lasse.
3: Genau. Ja, das ähnelt ja dann dem System von der Frau Franke, die dann auch jedes Jahr eine Reihe weiterspringt. Und wenn man am Ende des Beetes angelangt ist, wieder von vorne anfängt. Genau. Mhm.
2: Ja, genau. Okay. Es funktioniert tatsächlich nicht so, ja, also so hundertprozentig funktioniert es nicht. Also ich schaffe es nicht. Einen Bereich, zum Beispiel 4 Jahre, sagt man, meine ich, bei Kartoffeln, das funktioniert bei der Mischkultur, die ich mache, nicht hundertprozentig, aber da nehme ich es auch nicht so eng. Also, dass ich dann die Kartoffel, dass die 4 Jahre nicht auf eine Fläche kommt oder so, das schaffe ich nicht ganz, aber da nehme ich es nicht so streng. Funktioniert bislang ganz gut.
3: Ja, wobei die Kartoffeln, die haben wir bei uns gar nicht im Garten drin. Verschiedene andere Gemüsesorten auch nicht. Aber wie gesagt, von daher, das war jetzt für mich, weil ich es nicht gewusst habe von der Sendung, vom Verfolgen her. Aber das ist dann diese Reihe Mischkultur schon angelehnt, dann ist es schon in Ordnung. Vielen Dank für die Auskunft.
2: Ja, genau. Ja, gerne.
0: Dankeschön,
3: Segen noch.
0: Herr Gradl. Danke auch Ihnen. Alles Liebe nach Schwandorf. Wir freuen uns, wenn Sie sich so konstruktiv und mit Fragen auch, wo man merkt, dass Sie auch selbst sich damit beschäftigen, auch mit einbringen. Aber auch Neulinge sind natürlich herzlich willkommen, hier anzurufen. Die Kartoffel wurde gerade angesprochen. Frau Wiehe, Sie haben hingegen eine besondere Vorliebe für die Kartoffel und widmen der sogar Ihr nächstes Buch.
2: Richtig, genau. Im September wird mein neues zweites Buch erscheinen, Kartoffelschätze. Und da geht es rund um die Kartoffel. Wir haben in meinem ersten Buch ja den Fokus auf das Gemüse gehabt, wo wir ohne Fleisch in dem Buch gearbeitet haben. Bei Kartoffelschätze wird es auch Rezepte mit Fleisch geben, aber immer die Kartoffel im Vordergrund. Genau.
0: Was fasziniert Sie denn so besonders an der Kartoffel?
2: Ja, die Kartoffel ist so eine ursprüngliche Knolle, das schreibe ich tatsächlich auch in dem Buch. Also wir haben wieder die Verknüpfung in beiden meiner Bücher mit dem Anbau auch. Also der Fokus liegt auf den Rezepten, aber man kriegt auch auf 2-3 Seiten so ein bisschen was zum Anbau, zum Beispiel dann der Kartoffel. Und ja, ich finde, es ist so eine ursprüngliche Knolle, die ja jeder kennt, mit der auch, glaube ich, wir hier in Deutschland, ja, das ist irgendwie so, die gab es irgendwie schon immer und jeder kennt bestimmte Kartoffelgerichte, die er liebt und das lag für mich einfach dann nahe, dass wir gesagt haben, wir machen ein Kartoffelbuch.
0: Gab es schon sehr, sehr lange zumindest. Nicht irgendwann heißt es ja, sie ist von Amerika zu uns gebracht worden, oder?
2: Da, ja, ich denke.
0: Genau. Also auf jeden Fall schon lange her.
2: Ne? Also,
0: genau, sie gab es für uns. Ist ja auch ein Grundnahrungsmittel bei uns, nicht? Das ist ja wirklich auch eines der wesentlichen.
2: Ja, und genau, und gerade weil ich finde, Deutschland wird immer ja auch mit der Kartoffel verbunden und ja, das war irgendwie für mich, war das auf jeden Fall direkt das Thema, wo wir gesagt haben, welches Gemüse möchten wir fokussieren. Es war tatsächlich am Ende Kartoffel oder Kohl. Ja, und dann haben wir doch gesagt, okay, es wird die Kartoffel.
0: Es ist auch sehr, sehr schön, die zu ernten. Also wenn man die dann da unten rausholt, das ist so ein bisschen wie Schatzsuche aus den...
2: Man weiß aus der Erde nicht, holt. Was erwartet einen? Also oben das Kartoffelgrün, wenn das langsam dann zeigt, okay, wir können jetzt mal in die Erde gucken und schauen, was wir haben. Man weiß es nicht, was einen erwartet. Erwartet einen viel oder wenig? Und es gibt so viele tolle alte Kartoffelsorten, das glaubt man gar nicht. Und ich habe auf meinem Anfang letztes Jahr auf meinem YouTube-Kanal, ich lade öfters Gäste auch zu mir ins Studio ein, mit denen ich zusammen dann was zubereite. Und da habe ich eine Bekannte hier von einem Hof gehabt. Wir haben verschiedene Kartoffelsorten getestet und die Kartoffeln schmecken so unterschiedlich. Also wenn man da, es gibt ganz, ganz tolle Sorten, die wirklich einen richtigen eigenen Geschmack mit sich bringen. Also Kartoffel muss nicht langweilig sein oder einheitlich. Die haben so viele verschiedene Geschmäcker. Das ist wirklich, ja, kann man gar nicht beschreiben, muss man mal sich durchprobieren.
0: Und brauchen Sie dafür viel Fläche?
2: Nein, also ich baue die auch in der Mischkultur zusammen an. Also es gibt verschiedene, das beschreibe ich auch in dem Buch, in welcher Kombination man sie gut pflanzen kann. Und dadurch, dass mein Anspruch nicht ist, dass ich mich komplett damit selber versorge und ich auch nicht so die perfekten Lagermöglichkeiten hätte. Die Kartoffel, die muss ja eher ein bisschen kühler gelagert werden. Und das ist auch so ein Thema, die Lagerung. Dadurch, dass wir es zu Hause mittlerweile oft wärmer haben, selbst im Keller oder im Abstellraum, ist das schwierig. Die fangen schnell an zu keimen. Deshalb gucke ich, dass ich das so anbaue in der Mischkultur mit anderen passenden Beetnachbarn.
0: Die Kartoffel, aber es geht noch um viel mehr. Wir sprechen über das Kochen im Rhythmus der Jahreszeiten. Die Nummer ist die 089-517-008-008. Hier noch kurz der Hinweis, da kommt am Anfang eine Datenansage, die muss man erstmal kurz geduldig abwarten. Dazu sind wir von Gesetz wegen verpflichtet. Bleiben Sie dann einfach dran und dann werden Sie dann im Studio gerne entgegengenommen von meiner Kollegin Gabi Lemmen-Feldkes. Die nimmt Sie dann entgegen und reicht Sie dann zu uns durch. Aber die Nummer gewählt und durchgekommen ist Frau Wolf aus Ravensburg und sie ist nun mit bei uns dabei. Grüß Sie, Frau Wolf.
4: Ja, guten Morgen euch. Das ist ja eine schöne Sendung, wie immer. Ich bin eine Gartenliebhaberin. Ich stehe gerade in meiner Küche und habe kiloweise Johannisbeere geerntet gestern und heute muss ich sie abhobeln. Der liebe Gott hat die bei mir das Jahr besonders gut wachsen lassen. Ich finde es einfach wunderschön. Auch Garten ist für mich einfach auch Leben, Natur, Glaube, Freiheit. Ja, das ist einfach was Wunderschönes. Wenn es mir ganz schlecht geht und ich bin in meinem Garten, geht es mir hinterher immer wieder gut. Egal, ob körperlich oder seelisch mal was ist. Ich finde, im Garten ist etwas, das hilft einem einfach zum Leben und tut gut und schön. Und zur Kartoffel will ich vielleicht auch noch ganz kurz sagen. Kartoffel ist etwas, was mich auch total begeistert. Ich lege eine Kartoffel rein und im Herbst 10, 15, 20 Kartoffeln an, nehme eine Stöckle. Das finde ich immer was ganz Fantastisches. Da freue ich mich jedes Jahr schon auf die Ernte.
0: Dankeschön, Frau Wolf. Also eine lohnt sich schon, wenn man nur ein Eckchen hat im Garten.
4: Ja, ich lege schon mehr rein, aber wenn ich denke, so von einer einzigen Kartoffel habe ich dann im Herbst mit Sicherheit zwei Mahlzeiten. Und das ist einfach was Fantastisches.
0: Man braucht auch gar nicht so furchtbar viel Pflege.
4: Nee, das sowieso nicht. Also ein bisschen vielleicht einmal durchhäckle, wenn es Unkraut allzu stark wird. Aber im Allgemeinen neilege, wachsen lasse und sich freue im Herbst, wenn viel gewachsen ist.
0: Dankeschön, Frau Wolf. Alles Liebe runter Richtung Bodensee, da wo es bei Ihnen schon wärmer wird als bei uns. Die Johannisbeeren zeigen bei uns die ersten roten Köpfchen, aber eine volle Ernte, da sind wir noch ein bisschen von entfernt. Dankeschön, alles Liebe. Frau Wiehle, es gibt noch eine Frage, die mich auch erreicht hat, ist die, und zwar die nach essbaren Blüten. Arbeiten Sie auch mit essbaren Blüten?
2: Tatsächlich nur, also eigentlich nicht gezielt, aber ich habe natürlich bestimmte Begleitpflanzen, wie zum Beispiel die Kapuzinergresse, die sich auch dieses Jahr wieder wunderbar von selbst aussieht. Und da kann man natürlich nicht nur die Blätter, sondern auch die Blüten zu anrichten. Das nutze ich dann schon, aber jetzt nicht gezielt, dass ich verschiedene Blüten oder so dafür extra anbaue, sondern das, was da ist und essbar ist, das wird dann auch verwendet. Ja. Mhm.
0: Ein weiterer Tipp kommt bei mir aus dem Studio von Gabi Lemmen-Feldges, die, wenn Sie sie nicht beschäftigen, mir als begeisterte Gärtnerin auch etwas dazu sagt. Sie sagt nämlich, man kann Kartoffeln auch auf dem Balkon bepflanzen, nur durch spezielle Säcke. Also das geht auch wirklich, wenn man keinen eigenen Garten hat, Frau Wiehle.
2: Ja, genau. Ja, also das kann man mit Kartoffeln machen oder auch, ich mache das dieses Jahr mit Knoblauch, den habe ich gesteckt im Herbst schon. Der wächst tatsächlich sogar etwas kräftiger hier auf dem Balkon im Kübel als vergleichsweise im Garten. Und auf dem Balkon, auch auf kleinster Fläche, im Kübel oder in so einem kleinen schmalen Hochbeet oder so, da ist einiges möglich und man kann sich da selber auch so ein bisschen ja, Grünes und Freude auf den Balkon holen.
0: Wenn man Kinder hat, dann empfehle ich sehr, Erdbeeren in Kübeln anzupflanzen. Bei mir, sobald ich sie draußen hinsetze, dann muss ich jede einzelne Erdbeere den Schnecken abjagen. Aber eben in den Kübeln, da geht's gut ohne Schnecken. Und wenn man die so schön drapiert, dann, also ich meine, die roten hängen nicht sehr lange daran. Die sind immer schnell wieder weg. Aber ist etwas, worauf sich alle immer freuen. Also man kann auch alles Mögliche eigentlich auch, Frau Wiehle, auch in Kübeln anpflanzen.
2: Genau, ja. Das funktioniert wunderbar und sollte man einfach dann mal ausprobieren. Und es sieht halt auch irgendwie noch hübsch aus und ist nicht nur, ja, man kann auch was ernten. Genau.
0: Noch etwas, was gut wahrscheinlich in Kübeln geht und was in der Küche gut gebraucht wird, sind die Kräuter.
2: Ja, Kräuter sind eigentlich, zu jedem Gericht gehören Kräuter. Und ich finde es da auch ganz interessant, wenn man mal Kräuter ausprobiert, die man noch nicht so kennt. Also bei mir, das erste Jahr habe ich Schnittlauch gepflanzt und da war mir noch gar nicht so bewusst, dass der mehrjährig ist. Also der steht auch wirklich seit 5 Jahren jetzt an seinem Platz und blüht auch im Frühjahr immer wunderbar, auch jetzt gerade aktuell. Und auch da aus diesen Schnittlauchblüten, wo wir jetzt auch über Rezepte im Frühjahr gesprochen haben, die habe ich jetzt als Knospen, kann man einlegen. Ich habe sie jetzt fermentiert, also man kann auch da einiges machen und ich zeige auf meinen Kanälen dann auch, okay, was mache ich denn dann, wenn ich jetzt fermentierte Schnittlauchknospen oder Radieschen habe? Was mache ich denn danach, wenn die dann fermentiert sind nach ein paar Tagen? Und da gebe ich dann auch Rezeptideen zu. Genau, aber zu dem Thema Kräuter, genau, die wachsen jetzt schon ja, 5 Jahre bei mir im Beet, dann habe ich die klassischen Kräuter, nenne ich sie jetzt mal Dill, Petersilie, aber auch andere Kräuter jetzt, Oregano, Rosmarin, also mediterran, aber auch, ja, also eigentlich eine große Auswahl.
0: Mir hat mal auch jemand gesagt, ich weiß nicht, manche haben ja auch kleinere Kinder zu Hause, die dann gerne mal so Gemüsefeinde sind. Eine Handvoll von diesen Kräutern versorgt einen mit allen möglichen Lebensmitteln. Ich glaube, also ein Kilo Gemüse kann fast diese Wirkstoffe und alle möglichen Inhaltsstoffe, die die Kräuter haben, gar nicht kaum ersetzen. Das heißt, eine Handvoll von diesen Kräutern, die man überall unterbringen kann, ganz einfach, ist sehr, sehr gut für die Gesundheit auch.
2: Das ist wirklich Wahnsinn. Und vor allem auch auf kleinstem Raum anzubauen. Und man kann ganz schnell mal irgendwie sich so einen Kräuterquark oder so machen, der ja auch wunderbar nicht nur zur Kartoffel, wo wir gerade drüber gesprochen haben, passt, sondern auch zu einem Ofengemüse oder so. Also und das in Kombination mit Kräutern, das gibt einfach nochmal einen zusätzlichen Geschmack. Und wenn man so eine Kombination aus verschiedenen Kräutern nimmt, dann hat man auch Kräuter dabei. Koriander mag nicht jeder oder auch Dill ist nicht jedermanns Sache. Und wenn man die kombiniert mit anderen Kräutern, dann gibt das eigentlich ein harmonisches Miteinander.
0: Und dann liefert ein Garten oder auch selbst ein Vorgarten gerne mal noch gewisses Unkraut, was man rausholt und dann aber auch beim Kochen verwenden kann. Also ich denke an Löwenzahn, Giersch und so weiter.
2: Mm. Ja, genau. Das funktioniert natürlich auch. Also wenn man da guckt, ich habe ein bisschen Rasenfläche auch im Garten, die jetzt stückchenweise aber auch weniger wird, weil ich mir einfach nochmal Staudenbeet anlege oder nochmal ein neues Gemüsebeet. Und auch da habe ich verschiedenste Kräuter, teils auch Unkräuter natürlich, aber auch viele Dinge, die ich trotzdem auch verwenden könnte. Den Gundermann tatsächlich. Das war mir gar nicht bewusst, dass das der Gundermann ist. Das wurde mir dann, und das ist das Schöne bei Social Media, aus der Community gesagt. Da wurde gesagt, ach, das ist der Gundermann, hat gewisse Heilkräfte auch, wird da und dafür genutzt. Und das ist das Schöne, wenn man dann irgendwie was kennenlernt, wo man sagt, das kenne ich noch gar nicht, das Kraut oder das Gemüse. Und dann unterhält man sich da in der Community, man teilt Wissen. Und das ist irgendwie das Schöne. Jetzt weiß ich, ich habe den Gundermann da und der hat auch noch seine gewissen Heilkräfte, wenn ich ihn ernten möchte, ja.
0: Ja, auch die nicht so sehr geliebte Brennnessel und so liefert ja unglaublich viele Inhaltsstoffe, sei es als Tee oder auch im Smoothie verarbeitet, dann ist das Brennen weg und man hat die ganzen tollen Inhaltsstoffe von diesen Kräutern, die die Natur uns so gratis noch mitgibt, ohne dass man sie überhaupt extra anbaut, sondern man rein beim Unkrautjäten wird man da ja schon fündig. Jetzt kommt nochmal eine Frage, die ich Ihnen gerne weiterleite. Welches Gemüse pflanzen Sie denn zum Überwintern ein? Also woran kann man dann, wenn jetzt kommt die große Zeit der Ernte, und woran denken Sie danach, wenn Sie in Ihrem Gemüsegarten sind? Was machen Sie denn schon zum Überwintern oder auch für die Winterzeit?
2: Also wir wären jetzt schon an dem Punkt, wo wir sagen, okay, die Tomaten, die haben noch Zeit, bis die geerntet werden. Da müssen wir aber eigentlich schon wieder daran denken, wenn wir selber vorziehen und die Jungpflanzen nicht kaufen, dass wir jetzt beginnen mit Rosenkohl, mit Grünkohl. Also wir sind wieder kurz beim Kohl. Aber je nach Region, das sage ich extra dabei, das funktioniert nicht bei jedem, kann man noch mal schauen, nicht nur welche Kohlsorten oder so. Es gibt bestimmte Sorten, die frosthart sind. Da muss man so ein bisschen schauen. Bei Porree zum Beispiel, es gibt eine Sommervariante, eine Wintervariante. Die Sommervariante würde den Winter nicht so gut überstehen und wird dann so ein bisschen wabbelig und irgendwann hält die den Frost oder den Schnee auch nicht mehr aus, dass man guckt, man sich besondere oder bestimmte Sorten für den Winter vorzieht oder halt kauft und die dann jetzt schon pflanzt, weil die Pflanzen müssen jetzt wachsen, damit sie im Winter stellen die ja ihr Wachstum ein, damit die eigentlich bereit sind, im Beet überwintern können und wir immer stückchenweise im Herbst und Winter in den Garten fahren können und eigentlich das ernten, was wir dann auch direkt zubereiten wollen. Bei mir hat das gut auch mit roter Beete schon funktioniert, aber das geht nur bis zu einem gewissen Grad. Deshalb sage ich, man muss gucken, in welcher Region man ist. Bei uns im Münsterland, es ist sehr mild hier. Deshalb funktioniert das ganz gut mit roter Beete, wenn es doch mal ein bisschen kälter wird im Winter. Wir haben wenig Schnee, selten Schnee auch. Dann lege ich ein Vlies drüber, über gewisse Gemüsesorten.
0: Wie sieht das mit den Salaten aus? Endiviensalat oder Feldsalat, Ackersalat?
2: Das geht auch. Also oder Winterpostelein, dass man da einfach die Flächen, also eine gewisse Fläche kann man natürlich überlegen, ob man vorher eine Gründüngung aussieht. Wenn die Fläche frei ist und man sagt, man möchte jetzt nicht die ganze Fläche wieder mit Wintergemüse oder Kohl, ist ja ein Starkzehrer, nicht die ganze Fläche mit einem Starkzehrer setzen, dann kann man eine schöne Gründüngungsmischung auf einen Teil seiner Fläche ausbringen. Die wächst, die hackelt man dann im Frühjahr unter als natürlichen Dünger. Und ein Stück weit kann man dann überlegen, okay, auf welches Beet oder auf welche Beete möchte ich denn, auf welche Stücke vielleicht Kohl anbauen oder andere Sorten oder halt auch so einfach Salate. Das geht im Hochbeet auch wunderbar. Also man muss, das ist glaube ich auch ein Punkt, der oft kommt, man pflanzt einmal im Frühjahr, sei es jetzt das Hochbeet oder den Garten, man erntet und dann war es das. Das ist, man kann Vorkulturen setzen, man kann dann Nachkulturen setzen. Also man kann ein Hochbeet oder auch einen Garten immer wieder neu bestücken, dass man immer wieder was zu ernten hat.
0: Genau. Und muss man dann dazwischen auch immer wieder Dünger einarbeiten?
2: Nicht zwingend, je nachdem, was man für Pflanzen hat. Also wenn wir eine gute Vorkultur haben, jetzt zum Beispiel, ich komme nochmal zurück zu der dicken Bohne, die dann Stickstoff fixieren kann für Nachkulturen im Beet, dann ist das eigentlich wieder gut. Also ich brauche

0: Die kippen sie dann nach und nach oder da gießen sie das Hochbeet dann damit oder das Beet, damit das dann
1: Genau,
0: wieder mit dem Stickstoff versorgt wird.
1: ja, genau. Also dann gucke ich natürlich, für welche Pflanzen ist das geeignet, für welche Sorten, die dann auch wirklich das brauchen. Ich muss sagen, ich bin da jetzt nicht so streng beim Bemessen. Ich gebe einfach, ich tue die Gießkanne rein und dann kommt ein Teil nochmal frisches Regenwasser drauf und dann mache ich das eigentlich so ein bisschen nach Gefühl. Ich sehe es da nicht so streng im Garten und dann gucke ich mir einfach die Pflanze an, braucht die doch nochmal ein bisschen mehr und ja.
0: Noch eine weitere Frage zu dem, was man dann machen kann, um über den Winter dann auch versorgt zu sein. Sie haben vom Fermentieren gesprochen. Es gibt ja auch noch die Möglichkeit einzukochen. Machen Sie beides oder setzen Sie ganz auf das Fermentieren und wie funktioniert sowas überhaupt?
1: Ja, also ich mache eine Mischung aus allem eigentlich. Also ich koche ein, ich fermentiere, ich friere auch ein. Das ist immer so eine, ich finde, das ist eigentlich ein ganz guter Mix, dass man da schaut, auch zeitlich. Einfrieren geht natürlich schneller, einkochen. Man hat dann wirklich ein Stück weit mehr zu tun. Ich habe aber alles, meinen Einkochautomaten hier, ich habe meine Gläser hier und wie ich schon eben gesagt habe, es gibt nichts Schöneres, wenn man dann so selbstgemachte Tomatensoße aus dem Keller holt und öffnet die. Also es ist einfach nicht zu vergleichen mit passierten Tomaten oder so, die man zum Beispiel kauft. Und da versuche ich einfach einen schönen Mix zu machen. Durch Fermentation bekommt man einfach nochmal andere Geschmacksrichtungen, ist auch nochmal gut für unsere Darmflora. Genau.
0: Ja, wie das genau funktioniert, da findet man sicher genügend Quellen, um das sich nochmal genauer anzuschauen. Wir geben hier jetzt einfach so mit Genevieve 4 einzelne Tipps hinein in das, was man tun kann, um saisonal zu kochen und wenn möglich sogar aus dem eigenen Garten. Und jetzt gehen wir wieder in Deutschland nochmal in eine andere Himmelsrichtung, in den Westen, in die Eifel zu Herrn Hansen. Grüße Sie, Herr Hansen. Schön, dass Sie da sind.
2: Ja, guten Morgen. Also ich
1: Morgen.
2: verfolge Gartensendungen in letzter Zeit immer mehr. Also früher war ich eher ein Landwirt, der mehr Richtung Rinderzucht und sonstiges gearbeitet hat. Aber das Gen meines Vaters, der ein begeisterter Gärtner war, ist wohl jetzt immer mehr durchgeschlagen im fortgeschrittenen Alter. Und finde das sehr faszinierend. Ich möchte nur dazu beitragen, es gibt ungeheure Möglichkeiten, darüber wurde heute noch ganz wenig geredet, mit Komposten zu arbeiten. Ich habe von einem Herrn Professor Seifert mal ein Buch gelesen. Der gute Mann ist leider schon tot und er hat ein tolles Buch über Kompost geschrieben, wo er, und von diesem Kompost sage ich immer, träume ich, diesen zu produzieren eines Tages. Ich sage immer, als Rentner könnte man mal da dran gehen. Bin selber noch so ein bisschen Rinder- und Pferdehalter, habe also alle Mistzutaten, die es gibt. Und würde mich interessieren, was die Frau, ich weiß jetzt den
0: Frau
2: Namen
0: Wiehe?
2: leider nicht,
0: Frau Wiehe.
2: Genau, was sie damit, wie sie mit Komposten arbeitet, weil das ist, finde ich, ja, eine Wahnsinnsbodenverbesserung, ein gesundes Nahrungsmittel, was man erntet. Und gesunde Komposte, ich sage immer, an den Fingern ab und zu mal abgeleckt, hilft auch unserem Bakterienstamm im Bauch.
1: Da haben Sie recht, bezüglich des Komposts. Genau, wir haben es noch nicht genannt, aber ich habe meinen eigenen Kompost auch im Garten. Also alles, was ich im Garten, sei es im Frühjahr oder im Sommer, schneide oder weggehakelt habe, das kommt bei mir auf den Kompost. Ich versuche da ein. Ich fand es am Anfang, wo ich damit begonnen habe, da kommen ja viele Themen beim Garten auf einen zu. Und ich habe tatsächlich einfach geguckt, dass ich bei meinem Kompost eine gute Durchlüftung bekomme, dadurch, dass ich einfach grünes und braunes Material in guten Mischungsverhältnis irgendwie zusammenbringe und habe mich dann gefreut, wo ich wirklich gesehen habe, das funktioniert. Es haben sich verschiedenste Lebewesen angesammelt, die das einfach verarbeitet haben. Und wenn man dann sieht, wie der Kompost, der vorher groß angehäufelt ist, immer kleiner wird, weil sich da dann einfach ganz viele Lebewesen, Mikroorganismen, ja, das Ganze zu Kompost verarbeiten. Das ist einfach schon herrlich und den bringe ich dann im Frühjahr immer auf. Es ist tatsächlich so, dass es am Anfang so viel Kompost wirkt, aber der ist ganz, ganz schnell auf dieser kleinen Fläche verteilt. Das glaubt man gar nicht.
2: Genau, ja, das ist super
1: Aber da
2: einfach,
1: stimme ich Ihnen
2: genau.
1: bei, Kompost ist eine ganz tolle Sache. Ja.
2: Ja. Und das ist ja, ich sage immer, man braucht in

0: Geben Sie ihm keinen Dünger. Man kann also wirklich mit natürlichsten Methoden tollste gesunde Pflanzen produzieren.
1: Ja.
0: Dabei sind wir noch gar nicht bei Terra Preta. Das ist die nächste Stufe, die auch noch angegangen wird. Also eigenes Thema.
1: Ganz, ganz großes Thema. Ja, auf jeden
0: Ja.
1: Fall.
2: Vielleicht
1: Und
2: sagen Sie
1: das
2: es
1: macht
2: uns
1: am
2: alles,
1: Ende
2: was
1: auch
2: das
1: viel
2: ist. Nicht
1: aus.
2: jeder kennt es.
0: Nein, es ist auch
2: Interessant.
0: noch ganz jung, Terra Preta. Man muss sich vorstellen, 19, in den 90er Jahren des letzten Jahrhunderts. Und man hat die tollsten Erden im Amazonasdelta festgestellt und untersucht. Und es haben unheimlich viele Menschen auf einer kleinen Fläche dort von Pflanzen gelebt. Und es war ungeheuer fruchtbar. Und nach Hunderten von Jahren findet man diese Erde heute noch vor, in einem Klima, wo normalerweise nicht viel wächst, weil 1000 Liter Regen runterfallen oder 2000 pro Quadratmeter im Jahr. Und diese Erde, die damals die Ureinwohner angelegt haben, die gibt es heute noch. Und jetzt hat man sie erst entdeckt, praktisch in den 90er Jahren. Und es ist höchst interessant, wie diese Erde sich zusammensetzt und wie sie haltbar gemacht wurde, dass sie heute praktisch noch nutzbar wäre. Aber es ist ein ganz spannendes Thema, aber sehr verwandt mit dem
2: Ja.
0: Gartenbau, weil diese Menschen haben schon, wie gehabt, vor Hunderten von Jahren davon gelebt, dass es eine fruchtbare Erde gab. Fantastisch.
2: Terra Preta, portugiesisch, schwarze Erde, stammt aus Brasilien, wurde von den indigenen Völkern verwendet und bei uns jetzt auch entdeckt. Dankeschön, Herr Hansen, dass Sie es mit eingebracht haben.
0: Ja, kein Thema. Schönen Tag
2: Ja,
0: Ihnen noch.
2: alles Gute Ihnen.
0: Jo,
2: Dankeschön.
0: tschüss.
2: Also, das Thema Kompost war auch ein Thema, das natürlich wichtig ist und spannend ist. Was kommt denn nicht in den Kompost, Frau Wiehe? Da fragt man sich ja immer, wenn man seine Küchenabfälle hat, was sollte man besser nicht reintun?
1: Also gekochte, zubereitete Lebensmittel, die dann zum Beispiel Ratten oder so anlocken würden. Das kommt bei mir sowieso nicht dazu, dadurch, dass mein Garten nicht direkt an meiner Küche ist. Da gibt es andere Möglichkeiten. Man kann natürlich seine Küchenreste, die man jetzt geschnitten hat, die jetzt nicht gekocht sind, also keine gekochten Fleischreste oder so da drauf, sondern einfach das, was ich in der Küche gerade abgeschnitten habe, wenn ich das nicht noch weiterverwenden möchte, da gibt es die Möglichkeit. Man kann es entweder natürlich so auf den Kompost geben. Was ich ganz gerne nutze, das ist nochmal ein anderer Punkt, Bokashi. Bokashi-Eimer, da kann ich das wunderbar sammeln und mit transportieren. Und dadurch kann man quasi seinen eigenen Flüssigdünger auch herstellen. Das funktioniert auch mit Mikroorganismen, die das Ganze dann in diesem Eimer quasi zersetzen zu natürlichem Dünger, wenn man das möchte. Man kann aber einfach seine abgeschnittenen Reste natürlich so auf den Kompost geben und dann freuen sich die Mikroorganismen und die Regenwürmer. Ja.
2: Aber spannend zu wissen, also eben gekocht sollte es nicht sein. Also nicht nur kein Fleisch,
1: Genau.
2: keine tierischen Produkte, sondern auch kein gekochtes
1: Ja.
2: Gemüse.
1: Ja, also irgendwas,
2: Was?
1: was dann halt einfach schmackhaft wäre für, ja, es wird oft dann von Ratten oder so gesprochen oder Mäuse oder so, die dann natürlich angezogen werden. Sowas sollte man nicht auf den Kompost geben.
2: Okay, also alles, was grün ist und frisch ist und aus dem Garten kommt und in der Küche
1: Ja.
2: ungekocht, das kann gut auf den Kompost, der
1: Ja.
2: Rest sollte dann auf den Biomüll.
1: Genau. Also wenn ich mir im Garten jetzt einen Apfel pflücke und ich esse den und der Strunk, der landet auf dem Kompost, das ist natürlich, das darf natürlich sein, aber genau, jetzt nichts, was nochmal ein Buffet für Ratten oder so wäre.
2: Wir sprechen über saisonales Kochen, Kochen im Rhythmus der Jahreszeiten. Jetzt zum Schluss noch, Frau Wiehe, wenn wir noch mal so ein bisschen auf das Grundsätzliche schauen. Also wir haben eben die indigenen Völker angesprochen, auch die früheren Generationen. Wenn wir es jetzt so ein bisschen zusammenfassen wollen, was können wir vor allem von diesen Menschen lernen als moderne Menschen?
1: Ja, dass man sich bei manchen Sachen, dass es nicht unbedingt heißen muss, dass es mehr Arbeit ist. So, das ist dieser Punkt, der immer wieder kommt, so, ach, das muss ja viel Arbeit sein, sondern dass es einem auch unfassbar viel, das haben wir auch bei den Zuschauern jetzt, die Zuhörern, die zugeschaltet wurden, immer wieder so rausgehört, dass es einem einfach auch viel, viel geben kann. Nicht nur Wertschätzung für die Lebensmittel, sondern auch, ja, man hat die Möglichkeit, einfach auch von manchen Gedanken oder Sorgen, die man vielleicht durch den Tag hat, einfach auch mal Abstand zu nehmen, sich wieder zu besinnen zu dem Natürlichen, ohne dabei irgendwie übertreiben zu müssen, aber einfach Wertschätzung wieder zu lernen und ja.
2: Auch das heißt auch eben diese Wegwerfkultur, die wir haben. Wir werfen ja wahnsinnig viele Lebensmittel weg, auch die sicher hinterfragen.
1: Ja, also man schmeißt, wenn man das selber, und sei es im Kleinen oder so, auf dem Hochbeet, auf dem Balkon, wenn man da etwas wirklich über Wochen gezüchtet hat, hochgezogen hat und so weiter, man hat einfach ein anderes Verständnis dafür. Oder man bekommt das einfach, dadurch, dass man weiß, wie lange das eigentlich braucht und es nicht direkt verfügbar ist.
2: Vielleicht auch noch ein paar Worte von Ihnen, Frau Wier, für an diejenigen, die keinen eigenen Garten haben, die sagen, ja, ich fände das sehr schön, aber das kann ich mir nicht leisten oder ich habe gar nicht mehr die Kraft dafür, so etwas zu bewirtschaften. Was sagen Sie denen?
1: Vielleicht kann man da schauen. Ich habe auch einige, also in der Community über die verschiedenen Plattformen hinweg. Ich habe Zuschauer, die bei ihrer Familie unterstützen können oder dürfen, die selber vielleicht körperlich nicht mehr, aber die können dann zwischendurch einfach sich beteiligen, sei es jetzt bei der Familie oder es gibt auch oft Gemeinschaftsprojekte in den Gemeinden. Vielleicht kann man sich da mal informieren, schauen, wo man da vielleicht daran teilhaben kann, vielleicht auch unterstützen kann, je nachdem, wie man sei es vom Geld als auch vom Körperlichen schaffen kann, wo man da vielleicht Lust hat und sich irgendwie mit anderen auch austauschen kann. Das bringt ja manchmal auch viel. Selbst wenn man sagt, ich selber kann nicht mehr so im Garten, vielleicht hat man die Möglichkeit, sich einfach da mit anderen auszutauschen in so einer Gemeinschaft, die es vielleicht vor Ort gibt.
2: Also sich mit anderen austauschen und ansonsten aber eben auch das selber, man kann ja auch sich versuchen, so im Supermarkt oder auf dem Wochenmarkt zu versorgen, dass es eben möglichst eben zur Jahreszeit passt. Ne?
1: Genau, ja.
2: Kochen im Rhythmus der Jahreszeiten. Vielen Dank an Genevieve Wier. Sie ist Autorin und Bloggerin und hat ein Buch auch zum Thema geschrieben, in dem Sie ganz viele Rezepte finden, auch die wirklich zu den jeweiligen Jahreszeiten passen. Was sind die Rezepte, die für jetzt die jetzige Jahreszeit für Frühsommer passen, Frau Wier? Zum Beispiel?
1: Oh, da gibt's eine große Auswahl, weil wir ja jetzt langsam wieder so gehen, dass wir in der Saison kochen können. Man kann zum Beispiel eine Gemüselasagne zubereiten, wo man das Gemüse verarbeitet, was jetzt gerade im Garten ist. Ofengemüse hatte ich eben schon genannt, weil das ist etwas, da braucht man eigentlich gar kein konkretes Rezept, sondern man schaut einfach, was kann ich gerade ernten. Das kommt dann auf den Teller oder der erste Kohlrabi, den man irgendwie paniert mit einem leckeren Salat dabei, den man vielleicht schon ernten kann. Genau.
2: Auf jeden Fall ist der Titel des Buches Grüner Genuss, so schmeckt dein Garten, geschrieben von Genevieve Wier. Die Angaben dafür finden Sie auch im Internet auf dem Infofeld zu dieser Sendung, wenn Sie unter horeb.org aufs Programm gehen. Und dann runtergehen bis zu der Sendung Lebenshilfe. Daneben gibt es so einen Infopunkt, da können Sie draufschauen, da steht der Name des Buches auch drin. Oder Sie rufen beim Hörerservice von Radio Horeb an unter 08328 921 110. Nochmal die Nummer vom Radio Horeb Hörerservice 08328 921 110. Ich habe mich sehr gefreut, dass Sie so viele auch angerufen haben, die sich persönlich mit dem Thema beschäftigen, auch ihre eigenen Gedanken und Tipps mit eingebracht haben. Vielen Dank an Sie, liebe Zuhörerinnen und Zuhörer. Ein ganz besonderer Dank geht aber auch an Genevieve Wier. Schön, dass Sie mit hier dabei waren und uns Ihre Begeisterung für den Garten und das Kochen mit Zutaten aus dem eigenen Garten mit uns geteilt haben. Vielen Dank dafür.
1: Ich danke Ihnen. Vielen Dank auch an die Zuhörer.
2: Wo findet man Sie, Frau Wier, wenn man Sie als Bloggerin sucht?
1: Man kann mich eigentlich auf allen Kanälen unter Styling Kitchen finden.
2: Genau. Styling Kitchen ist auch bei uns mit verlinkt im Internet, im Infofeld. Also vielen Dank dafür. Diese Sendung geht natürlich wieder ins Netz. Dann in Kürze, wenn sie zurechtgeschnitten ist und hochgeladen ist, dann finden Sie sie in Podcast von Radio Horeb in der Mediathek unter der Rubrik Fokus Schöpfung. Herzliche Einladung, diese Sendung auch gerne nochmal nachzuhören oder auch weiterzuteilen. Heute Abend um 23 Uhr läuft sie dann sowieso in der Nachtwiederholung. Mein Name ist Gabi Fröhlich. Ich danke Ihnen allen fürs Zuhören. Gabi Lemmenfeldges fürs Ziehen der Regner im Hintergrund und für die vielen hilfreichen Anregungen, die sie mit eingebracht hat. Alles Gute und Ihnen allen Gottes Segen.

Nachrichten aus Kirche und Welt, direkt aus der aktuellen Redaktion von Radio Horeb, im Studio Karin Viera. Berlin. Mit einer kleinen Anfrage zu Christen und Rechtsextremismus sorgt die Grünen-Bundestagsfraktion für Aufsehen. Sie rückt dabei Freikirchen, christliche Influencer und die Lebensrechtsbewegung in den Fokus und stellt mögliche Verbindungen ins rechtskonservative Spektrum her. Das berichtet die evangelische Nachrichtenagentur IDEA. Grundlage sind vor allem Medienberichte, aus denen die Grünen ableiten, dass einzelne christliche Akteure politische Positionen vertreten, die sie als problematisch bewerten. So steht unter anderem der Verband Lebensrecht im Mittelpunkt der Anfrage, der jährlich den Marsch für das Leben veranstaltet und bei dem sich tausende Teilnehmer für das ungeborene Leben und gegen Abtreibung aussprechen. Bonn, Jerewan. Nach der Parlamentswahl in Armenien verschafft sich der Freiburger Erzbischof Stefan Burger nun einen Eindruck vor Ort, auch angesichts aktueller Problemlagen. Als Vorsitzender der Kommission für karitative Fragen der Deutschen Bischofskonferenz will Burger sich dort über die Arbeit der Caritas informieren. Bis Samstag sind noch weitere Programmpunkte geplant, darunter der Besuch der Gedenkstätte für die Opfer des Genozids an den Armeniern 1915 sowie ein Treffen mit Karekin II., dem geistlichen Oberhaupt der armenisch-apostolischen Kirche. Katholiken sind in Armenien eine Minderheit von knapp 1%. 92% der Bevölkerung bekennen sich zur armenisch-apostolischen Kirche. Washington. US-Vizepräsident J.D. Vance veröffentlicht Mitte Juni eine Biografie über seinen Weg zum Katholizismus. In dem Buch beschreibt der 41-Jährige seinen Werdegang aus einfachen Verhältnissen an die Spitze der Macht als spirituellen Werdegang. Nach neuesten Recherchen sind 1,5% aller erwachsenen US-Amerikaner katholische Konvertiten. Das waren 2024 rund 4 Millionen Personen. Fast die Hälfte der Konvertiten gab als Grund des Eintritts eine Heirat an. In eigener Sache. Pfarrer Andreas Schätzle, der geistliche Assistent von Radio Horeb Team Deutschland, ist heute in Wernigerode vor Ort. Um 18 Uhr wird Schätzle in der Kirche St. Marien einen Aussendungsgottesdienst für die Team Deutschland-Gruppe Wernigerode feiern. Und morgen, am Mittwoch, kommt Pfarrer Schätzle nach Weimar in die Herz-Jesu-Kirche. Alle Infos dazu finden Sie auf unserer Homepage und in der App unter Mitarbeiten und treffen Sie uns vor Ort. Das waren Meldungen aus Kirche und Welt. 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

Endlich ist der Papst wieder in Rom. Papst Gregor XI. Zog in einem großen Triumphzug in die ewige Stadt ein. Doch leider währte dieser Zustand nicht. Der Papst sah sich in Rom immer mehr allein zwischen Intriganten und auch die öffentlichen Behörden und die Bevölkerung respektierten ihn nicht. Er meint, es sei ein Fehler gewesen und Zündung, Katharina. Frau Raimund musste auch in Rom bleiben, da der Papst ihn zum Prior eines Klosters machte. Katharina fühlte sich allein, während sie weiterhin für die Menschen in ihrer Umgebung eine Stütze und Hilfe ist. Herzlich willkommen zur Radio Horeb Erzählung über die heilige Katharina von Siena, Patronin Europas und Kirchenlehrerin. Es liest für uns heute die 38. Folge aus dem Roman von Louis de Wohl, Ein Mädchen aus Siena, Viola von der Burg.

0: Rom ist schlimm genug, stöhnte Gregor der Elfte. Es ist ein Schlangennest. Es ist all das, was man mir in Avignon darüber sagte. Aber Florenz wird noch mein Tod sein. Fra Raymond schwieg. Er hatte sich schon an diese nervösen Zornesausbrüche gewöhnt. Als ich in Genua war, fuhr der Papst fort, dachte ich, die Lage könnte unmöglich noch schlimmer werden. Sie musste einfach besser werden. Wie ich mich irrte. Florenz wird mein Tod sein. Ich fühle es. Das Gift dieser Stadt fließt schon in meinen Adern. Dabei soll nach bestimmten Berichten die Welfenpartei wieder im Aufstieg sein. Sie sollen verlässlich sein. Aber was ist schon verlässlich, wenn es Florenz betrifft? Habt ihr etwas gehört, mein Sohn? Ja, Euer Heiligkeit. Ich habe wieder einen Brief von eurer gehorsamen Dienerin, Schwester Katharina von Siena, erhalten. Ich wünschte, ich hätte nie einen von ihr erhalten, sagte Gregor der Elfte bitter. Ich wünschte, ich hätte sie nie kennengelernt. Nur in einem, was sie in einem ihrer Briefe an mich schrieb, hatte sie recht. Dass es so aussieht, als würde die Welt von Teufeln regiert. Frieden, mahnt sie die ganze Zeit, Frieden. Schließt Frieden, heiliger Vater. Aber wie kann ich das, wenn meine Feinde darauf bestehen, Krieg zu führen? Sie haben das Interdikt gebrochen. Es scheint kein Verbrechen und keine Sünde zu geben, die sie nicht begangen haben. Aber gebt ihnen nur noch ein wenig Zeit und sie werden neue erfinden. Er seufzte. Was will Schwester Katharina diesmal wieder? Fragte er mit einem Achselzucken. Fra Raymond hatte geduldig gewartet. Ser Niccolo Soderini hat sie insgeheim besucht, berichtete er. Euer Heiligkeit wird sich vielleicht an seinen Namen erinnern, gehört aber nicht der Regierung an. Und er schwört, die Zeit sei dort reif für einen radikalen Umschwung. Die Welfen sind zur Machtübernahme bereit und die Bürger sehnen sich nach Frieden. Nicht mehr als ein halbes Dutzend Menschen wollen in Florenz den Krieg noch fortsetzen, behauptet Soderini. Der Papst sah jäh auf. Glaubt ihr das? Fragte er. Ich kenne Ser Niccolo als einen klugen und redlichen Mann, Euer Heiligkeit. Er sagt, das Volk sei von den 8 Kriegsherren in ein Lügengewebe eingesponnen. Leider schien das, was in Cesena geschehen ist, ihnen Recht zu geben. Aber jetzt, meint er, bedarf es nur noch einer Geste, allerdings einer, die bis zum Mann auf der Straße dringt. Eines fähigen Abgesandten, der sie überzeugt, dass sie wirklich Frieden haben können und ihr geistliches Exil ein Ende nimmt. Der Papst fragte leise, »Wollt ihr nach Florenz gehen?« Der Dominikaner fröstelte, aber er sagte, »Ich gehe, wenn der Heilige Vater es befiehlt.« »Nein«, entschied der Papst, »ich lasse euch nicht gehen. Man würde euch misshandeln, würde euch töten. Sie haben schon genug meiner Priester getötet. Aber Schwester Katharina kann gehen.« Fra Raymond erstarrte, »aber heiliger Vater, sie wäre doch auch in Gefahr.« »Das glaube ich nicht«, widersprach Gregor der Elfte, »einer Frau werden sie nichts zuleide tun, und sie haben immer ein Gefühl der Achtung für sie gehabt. Sagt ihr, sie solle gehen?« Er verzog den Mund zu einem kleinen Lächeln. »Sie kam zu mir als die Gesandte von Florenz. Nun soll sie als meine Gesandte nach Florenz gehen.« Kommt morgen wieder, um ihr Beglaubigungsschreiben abzuholen. Schickt es ihr durch Boten. Ich wünsche, dass ihr hier bleibt. Und macht ihr klar, dass sie diesmal keinen Priester mitnehmen darf. Ich schicke keinen einzigen mehr in dieses Schlangennest. Aber sie zu schicken, macht ihm nichts aus, dachte Frau Raymond. Und was noch schlimmer ist, Mama wird gehen und hoffen, dass sie getötet wird. Laut sagte er, »Sie ist sehr unglücklich, euren Unmut erregt zu haben, heiliger Vater. Ein gütiges Wort, ich werde ihr schreiben«, fiel ihm Gregor der XI. Ins Wort. »Sie hat mich in die peinlichste, die unangenehmste Lage meines Lebens gebracht. Aber ich will ihr schreiben.« Mit päpstlichen Dokumenten bewaffnet stieß Katharina wie ein Adler vom Schloss Rocca d'Orcia herunter. Dem päpstlichen Gebot gehorchend gestattete sie keinem ihrer Priesterfreunde mitzukommen und ihr Gefolge bestand nur aus Alessia Saracini, Francesca Gori, einer weiteren Mantellata, Neri di Landoccio und Stefano Manconi. Sie nahm im Palazzo Soderini Quartier, und Ser Nicolo und Ser Bonacorso di Lapo nahmen sie in die Häuser einflussreicher Freunde und zu öffentlichen und geheimen Versammlungen der Welfenpartei mit. Wenn sie sprach, tat sie es unverblümt. »Ihr müsst alle von Sinnen gewesen sein«, schalt sie. »Glaubt ihr, ihr könnt gegen Gott Krieg führen und auch noch gewinnen?« »Der Papst ist nicht Gott, Schwester Katharina«, und die Kardinäle sind keine Engel. Der Papst ist der rechtmäßige Vertreter Christi auf Erden. Und wenn seine Prälaten sich noch so schlecht aufgeführt haben, so hattet ihr kein Recht, ihnen so den Gehorsam zu verweigern. Wie oft muss ich euch das sagen? Diese Steuern, die ihr eingeführt habt, sind sündhaft. Euer Hochmut war noch sündhafter. Und jetzt seid ihr sogar so weit gegangen, offen gegen den Heiligen Vater zu rebellieren und das Interdikt zu brechen. Die erste Sünde, die der Mensch beging, war die Sünde des Ungehorsams. Glaubt ihr, ihr könntet ein verlorenes Paradies durch weiteren Ungehorsam zurückgewinnen? Aber was sollen wir tun? Das Erste, was ihr tun müsst, ist, euch dem Interdikt wieder zu unterwerfen, so lange, bis der Heilige Vater es aufhebt. Und ich hoffe, das wird bald geschehen. Die Führer der Welfen waren bereit, sich zu fügen. Sie wussten sehr wohl, dass Katharina ein Trumpf in ihrem Spiel war. Das Gerücht ging in Florenz um, die Welfen würden in der Signoria merklich kühner. Und die 8 Kriegsherren bemerkten es und ahnten nichts Gutes. »Ich sehe nicht ein, warum die Welfen als einzige ein Anrecht auf Schwester Katharina haben sollen«, erklärte die Dini auf einer Geheimsitzung. »Ihr werdet es nicht leicht finden, sie in unser Lager herüberzuziehen«, warnten ihn die anderen. »Schließlich haben wir sie in Avignon verleugnet.« »Und zwar sehr plump, wenn ihr mich fragt, so ist sie hier gekommen, um sich an uns zu rächen. An uns, nicht an Florenz. Und wenn wir sie noch lange so weitermachen lassen, dürfte es ihr auch gelingen«, sagte die Dini ruhig. »Dann müssen wir eben rasch handeln«, rief Pietro Corradino hitzig. Er war das jüngste Mitglied der 8 Kriegsherren. Die Dini lächelte. »Was wollt ihr tun? Einer Heiligen die Kehle durchschneiden?« »Wer sagt uns, dass sie eine Heilige ist?«, fragte Alessandro dell'Antella. »Und selbst wenn sie eine wäre.« »Vorsicht, Vorsicht«, warnte die Dini. »Es gibt Dinge, an die man nicht rühren sollte. Im Übrigen höre ich, dass sie offiziell hier ist.« »Wie?« »Jawohl, Dokumente aus Rom.« »Warum hat sie sich dann nicht mit uns in Verbindung gesetzt?« »Weil sie ein viel besserer Staatsmann ist als ihr, Corradino. Sie wartet ab, bis sie der Stadt den Puls gefühlt hat. Vielleicht hofft sie sogar auf einen Regierungswechsel. Schwester Katharina, ein offizieller päpstlicher Gesandter? Unglaublich. Jedenfalls so offiziell wie damals, als wir sie nach Avignon schickten, versetzte die Dini, mit anderen Worten so offiziell, wie wir sie haben wollen, und ich glaube, uns passt es. Sehr gut sogar. Weshalb in aller Teufel Namen, stutzte Corradino. Deshalb, mein kurzsichtiger junger Freund, weil Frieden in der Luft liegt. Ich spüre es. Und mir wäre es bedeutend lieber, wenn der Frieden mit dieser Regierung abgeschlossen wird, als mit einem Haufen Welfen. Deshalb. Außerdem ist da noch eine andere kleine Sache. Sie kannten ihn alle gut genug, um zu wissen, dass jetzt die Hauptsache kam, und lauschten mit angehaltenem Atem. Noch eine andere kleine Sache, wiederholte die Dini langsam. Ich habe einen Brief aus Mailand erhalten, vom Herzog Barnabo Visconti. Mit ihm hat sich Schwester Katharina auch in Verbindung gesetzt. Anscheinend ist der Papst auf eine Konferenz aller großen Mächte in Italien aus. Eine Friedenskonferenz? Richtig. Oh, wir können natürlich Nein sagen, aber ich glaube, das wäre nicht klug, wenn Barnabo dazu bereit ist und diese kleine Heilige vor unserer Nase die Stadt aufwiegelt. Ich werde ihr deshalb sofort eine Einladung schicken. Wir werden sie in der Signoria empfangen, Vollversammlung. Alle Ehrungen, die einem päpstlichen Gesandten zustehen. Und wenn die Bedingungen tragbar sind, wird es vielleicht Frieden geben. Unter dieser Regierung, Freunde, darauf kommt es an. Eine Woche danach schrieb Katharina einen Dankesbrief an Barnabo Visconti. Sie schrieb an die Nonnen auf dem Belcaro-Berg und an ihre eigene Priorin in Siena. Sie möchten für den Frieden beten. Sie schrieb an ihren alten Freund in Leceto, William Fleet, dem einzigen Baccalaureus aus Cambridge. Lasst uns hoffen, dass Gott der Welt und seiner süßen Braut der Kirche gnädig sein werde und die Finsternis aus den Köpfen der Menschen vertreibe. Mir scheint, die Morgendämmerung kommt. Der Palazzo Soderini wimmelte von Leuten, die sie besuchen wollten. Die 8 Kriegsherren hatten ihr einen großartigen Empfang bereitet. Die versammelte Signoria hatte ihr zugejubelt. In wenigen Wochen war die Konferenz beschlossen. Sie sollte in Sarazana stattfinden. Herzog Barnabo Visconti kam aus Mailand, um den Vorsitz zu übernehmen. Der Papst entsandte 4 französische Kardinäle, Florenz 5 Vertreter und die Königin von Neapel, ihren neuen Gemahl, den schmucken Otto von Braunschweig. Frankreich und Venedig schickten Botschafter. Alles ging gut. Florenz erklärte sich bereit zur Sühne und erhob auch keine Einwände gegen die hohe Summe, die die Kardinäle verlangten. Noch 1-2 Tage und der Frieden von Sarzana würde in die Annalen der Geschichte eingehen. Katharina betete in der Privatkapelle des Palazzo Soderini, als sie einen Schatten quer über den Altar fallen sah. Sie wandte sich um und erblickte Ser Nicolo, der an der Tür stand. Sein Gesicht war grau. Sie beendete ihr Gebet, bekreuzigte sich, stand auf und ging zu ihm. »Schlimme Nachrichten?« fragte sie. »Das Schlimmste. Die Konferenz ist aufgelöst.« »Aber warum? Warum?« »Gott scheint uns noch nicht für den Frieden würdig zu halten«, sagte Soderini traurig. »Der Papst ist gestorben.« Sie wollte nicht abreisen. »Der Heilige Vater hat mich auf eine Mission geschickt«, erklärte sie, und die ist, zwischen der Kirche und Florenz Frieden zu stiften. Ich bleibe, bis ich sie erfüllt habe und wenn es mich das Leben kosten sollte. Gregor der XI. War nach einer plötzlichen, kurzen Krankheit gestorben, aber ein Konklave hatte stattgefunden und es hieß, der neue Papst sei Italiener, Kardinal Tebaldeschi. Dann kam die Nachricht, es sei ein Irrtum. Es war nicht Kardinal Tebaldeschi, aber ein Italiener war es doch. Bartolomeo Prignano, der Erzbischof von Bari, kein Mitglied des Kardinalskollegiums. Katharina erinnerte sich, ihn in Avignon gesehen zu haben. Ein dunkeläugiger Mann mit buschigen Brauen, stämmig und ziemlich kurz angebunden. Vielleicht war gerade er der Mann, der das zustande bringen konnte, wozu Gregor nie fähig gewesen wäre. Das Priestertum zu reformieren, die ganze Christenheit zu einigen und zu einer gewaltigen Kraft unter Gott zusammenzuschweißen. Vielleicht. Inzwischen musste sie mit Florenz, dem Haupt der Toskanischen Liga, fertig werden. Alle ihre Freunde waren darüber eins, dass die Regierung die Dini gehen müsse. Vor allem seien die Dini selbst, der Lantella und Corradino, nicht mehr tragbar. Das berüchtigte florentinische Gesetz über die sogenannten Ermahnungen schien das beste Mittel gegen sie zu sein. Offiziell ermahnt zu werden, war für einen florentinischen Politiker gleichbedeutend mit Vertrauensentzug und schloss ihn automatisch von seinem Amt aus. Bisher hätte niemand, dem sein Leben lieb war, etwas derartiges bei einem der 8 Kriegsherren gewagt. Aber jetzt gab die Welfenpartei bekannt, die Heilige von Siena hätte selbst darauf bestanden. Sie habe auch noch weitere Ermahnungen im Sinn. Als Katharina das erfuhr, verwahrte sie sich heftig dagegen. Vielleicht sind unsere Leute ein wenig impulsiv vorgegangen, gab Buonaccorso di Lapo zu. Aber jetzt ist es zu spät. Die Dini hat heute bereits die Ermahnung in der Signoria erhalten. Erregt euch nicht, Schwester Katharina, glaubt mir, es ist nur zum Besten. Dieser Mann war ein teuflischer Intrigant und Gott allein weiß, wozu er noch fähig gewesen wäre. Ich bin hier, damit ihr alle den Willen Gottes tut, nicht um mich in eure Parteipolitik einzumischen, wetterte sie. Aber die Welfenpartei jubilierte. Eine neue Signoria wurde gewählt, die prompt mit weiteren Ermahnungen gegen die Mitglieder des alten Regimes aufwartete. Die Welfen entledigten sich nicht nur der Lantellas und Corradinos. Sie warfen ihre Feinde zu Dutzenden hinaus, oft genug unter den fadenscheinigsten Vorwänden. Und immer noch benutzten sie Katharinas Namen, um das Volk zu überzeugen, sie sei es, eine Heilige, die Florenz von allen jenen säubere, die die Stadt verderben wollten. Bald war der Kampf kein politischer mehr. Sie gingen ihren persönlichen Vendettas nach. Als Katharina sich öffentlich gegen diese Machenschaften wandte, musste sie zu ihrem Entsetzen erfahren, dass die Leute ihr nicht glaubten. Manche stießen sogar Beleidigungen und Drohungen gegen sie aus. Sie warnte Soderini. Sie warnte Di Lapo. Aber die beiden konnten die böse Flut von Ehrgeiz, Bosheit und Rachsucht nicht mehr dämmen, und bald war das Unheil kaum mehr aufzuhalten. Nur ein Führer der Welfen sah die völlige Auflösung herannahen. Der neue Gonfaloniere della Giustizia, Salvestro di Medici. Anfangs versuchte er, dem unheilvollen System der Ermahnungen ein Ende zu machen. Als sich das als unmöglich erwies, verfiel er auf die wirksamste, aber auch die gefährlichste Kur. Er wandte sich direkt an das Volk. Die wilden Massenversammlungen hetzte er gegen seine eigene Partei auf, was ihm nur allzu gut gelang. Eine Massendemonstration aller Gilden fand auf der Piazza Signoria statt. Alle Männer trugen Waffen. Demagogische Hetzreden gegen die Welfen wurden gehalten. Dann setzte sich die riesige Menge gleichzeitig nach allen Richtungen in Bewegung. Hunderte griffen den Palazzo Albizzi bei San Pietro Maggiore an. Andere drangen in den Palazzo Strozzi an der Porta Rossa ein. Und wieder andere strömten über den Ponte Vecchio. Nieder mit den Ermahnern, nieder mit Di Lapo, nieder mit Soderini, nieder mit Canigiani. Es lebe das Volk. Die Gefängnisse der Stadt wurden umzingelt, die Tore aufgesprengt und die Gefangenen befreit. Ganz gleich, ob ihre Verbrechen politisch waren oder nicht. Bald liefen Mörder, Diebe und Räuber frei herum. Entsetzt bemühte sich Salvestro di Medici, die Flut aufzuhalten. Es war zu spät. Die Kräfte, die er gerufen hatte, schwemmten ihn beiseite.
1: Endlich ist der Papst wieder in Rom. Papst Gregor XI. Zog in einem großen Triumphzug in die ewige Stadt ein. Doch leider währte dieser Zustand nicht. Der Papst sah sich in Rom immer mehr allein zwischen Intriganten und auch die öffentlichen Behörden und die Bevölkerung respektierten ihn nicht. Er meint, es sei ein Fehler gewesen und zürnt nun Katharina. Frau Raimund musste auch in Rom bleiben, da der Papst ihn zum Prior eines Klosters machte. Katharina fühlte sich allein, während sie weiterhin für die Menschen in ihrer Umgebung eine Stütze und Hilfe ist. Herzlich willkommen zur Radio Horeb Erzählung über die heilige Katharina von Siena, Patronin Europas und Kirchenlehrerin. Es liest für uns heute die 38. Folge aus dem Roman von Louis de Wohl, Ein Mädchen aus Siena, Viola von der Burg.

Einen Gruß aus Erfurt sendet Ihnen Egon Bierschenk. Über 25 Jahre bin ich als Priester im Bistum Erfurt tätig. Zurzeit bin ich Subregens im hiesigen Priesterseminar. Ich begleite gern Menschen auf ihren Glaubensweg und freue mich, wenn Menschen neu den Glauben kennenlernen oder ihren eigenen Glauben erneuern oder vertiefen möchten. Immer wieder kann ich da auch mit Menschen ins Gespräch kommen, die Nummer der Seelsorger-Hotline bei Radio Horeb anrufen. Die Hotline hat die Nummer 08328 921 170. Täglich von 16 bis 17 Uhr gibt es das Angebot der Radio Horeb Seelsorger-Hotline. Ich freue mich über Ihren Anruf und wenn wir miteinander ins Gespräch kommen können. Ihr Egon Bierschenk.

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Herzliche Einladung zur Sext, dem Stundengebet der Kirche am Mittag. Wir beten aus dem grünen Stundenbuch und dort finden Sie den Hymnus auf Seite 145 und die weiteren Texte dann für die zweite Woche ab der Seite 364. Ja, und auch dem Internet können Sie diese Texte entnehmen, unter anderem unter www.stundenbuch.katholisch.de. Und mit uns betet heute Frau Annette Weichlein aus Wolfratshausen.

0: O Gott, komm mir zu Hilfe.
1: Herr, eile mir zu helfen.
0: Ehre sei dem Vater und dem Sohn und dem Heiligen Geist.
1: Wie im Anfang, so auch jetzt und alle Zeit und in Ewigkeit. Amen. Halleluja.
0: O Gott, du lenkst mit starker Hand den wechselvollen Lauf der Welt, machst, dass den Morgen mildes Licht den Mittag voller Glanz erhält.
1: Lösch aus die Glut der Leidenschaft und tilge allen Hass und Streit. Erhalte Geist und Leib gesund, schenk Frieden uns und Einigkeit.
0: Du Gott des Lichts, auf dessen Reich der helle Schein der Sonne weist, dich loben wir aus Herzensgrund, Gott Vater, Sohn und Heiliger Geist. Amen. Ein Pilger bin ich auf Erden. Herr, deine Weisung will ich beachten.
1: Ein Pilger bin ich auf Erden. Herr, deine Weisung will ich beachten.
0: Herr, denk an das Wort für deinen Knecht, durch das du mir Hoffnung gabst.
1: Das ist mein Trost im Elend. Deine Verheißung spendet mir Leben.
0: Frech verhöhnen mich die Stolzen. Ich aber weiche nicht ab von deiner Weisung.
1: Denke ich an deine Urteile seit alter Zeit, Herr, dann bin ich getröstet.
0: Zorn packt mich wegen der Frevler, weil sie deine Weisung missachten.
1: Zum Lobgesang werden mir deine Gesetze im Haus meiner Pilgerschaft.
0: In der Nacht denke ich, Herr, an deinen Namen. Ich will deine Weisung beachten.
1: Deine Befehle zu befolgen, ist das Glück, das mir zufiel.
0: Ehre sei dem Vater und dem Sohn und dem Heiligen Geist.
1: Wie im Anfang, so auch jetzt und alle Zeit und in Ewigkeit. Amen.
0: Ein Pilger bin ich auf Erden. Herr, deine Weisung will ich beachten. Gott wird das Schicksal seines Volkes wenden und unser Jubel wird groß sein.
1: Gott wird das Schicksal seines Volkes wenden und sein Jubel wird groß sein.
0: Die Toren sagen in ihrem Herzen, es gibt keinen Gott.
1: Sie handeln verwerflich und schnöde. Da ist keiner, der Gutes tut.
0: Gott blickt vom Himmel herab auf die Menschen. Ob noch ein Verständiger da ist, der Gott sucht.
1: Alle sind sie abtrünnig und verdorben. Keiner tut Gutes, auch nicht ein einziger.
0: Haben denn die Übeltäter keine Einsicht? Sie verschlingen mein Volk.
1: Sie essen Gottes Brot. Doch seinen Namen rufen sie nicht an.
0: Es trifft sie Furcht und Schrecken, obwohl doch nichts zu fürchten ist.
1: Deinen Bedrängern hat Gott die Glieder zerschlagen. Gott lässt sie scheitern, denn er hat sie verworfen.
0: Ach, käme doch vom Zion Hilfe für Israel, wenn Gott einst das Geschick seines Volkes wendet. Dann jubelt Jakob, dann freut sich Israel.
1: Ehre sei dem Vater und dem Sohn und dem Heiligen Geist.
0: Wie im Anfang, so auch jetzt und alle Zeit und in Ewigkeit. Amen. Gott wird das Schicksal seines Volkes wenden und unser Jubel wird groß sein. Gott ist mein Helfer, der Herr beschützt mein Leben.
1: Gott ist mein Helfer, der Herr beschützt mein Leben.
0: Hilf mir, Gott, durch deinen Namen. Verschaff mir Recht mit deiner Kraft.
1: Gott, höre mein Flehen. Vernimm die Worte meines Mundes.
0: Denn es erheben sich gegen mich stolze Menschen. Freche Leute trachten mir nach dem Leben. Sie haben Gott nicht vor Augen.
1: Doch Gott ist mein Helfer. Der Herr beschützt mein Leben.
0: Freudig bringe ich dir dann mein Opfer dar. Und lobe deinen Namen, Herr, denn du bist gütig.
1: Der Herr hat mich herausgerissen aus all meiner Not, und mein Auge kann auf meine Feinde herabsehen.
0: Ehre sei dem Vater und dem Sohn und dem Heiligen Geist.
1: Wie im Anfang, so auch jetzt und alle Zeit und in Ewigkeit. Amen.
0: Gott ist mein Helfer, der Herr beschützt mein Leben.
1: Sie hören die Kurzlesung aus dem 1. Korintherbrief. Wie der Leib eine Einheit ist, doch viele Glieder hat, alle Glieder des Leibes aber, obgleich es viele sind, einen einzigen Leib bilden, so ist es auch mit Christus. Durch den einen Geist wurden wir in der Taufe alle in einen einzigen Leib aufgenommen.

0: und alles Gute.
1: Danke auch und schön, dass ich mitbeten durfte.
0: Ja, gerne. Ja, und auch an unsere Hörer geht unser Dank. Es geht in Kürze um 12 Uhr weiter mit dem Gebet, mit dem Angelus und auch hierzu herzliche Einladung. Und dazu erwartet Sie heute unser Programmdirektor Pfarrer Richard Kocher im Studio im Balderschwang. Ich verabschiede mich von Ihnen. Danke fürs Zuhören und gebe die Sendeleitung zurück nach Balderschwang zu Sebastian Moll. Gottes Segen, sagt Ihnen Gabriele Lemmen-Feldges.

Es ist 12 Uhr. Herzlich willkommen hier bei Radio Horeb und ich begrüße auch ganz herzlich die Zuschauer von EWTN. Es ist 12 Uhr, wir beten den Angelus, das Mittagsgebet der Kirche, heute mit unserem Programmdirektor Pfarrer Richard Kocher und wir haben einen Gast aus dem Erzbistum Köln, Pfarrer Sebastian Hannig, der heute noch mit uns betet.

0: Ich freue mich, mit Ihnen im Gebet verbunden zu sein. Wir grüßen die Gottesmutter Maria. Der Engel des Herrn brachte Maria die Botschaft.
1: Und sie empfing vom Heiligen Geist.
0: Gegrüßet seist du, Maria, voll der Gnade. Der Herr ist mit dir. Du bist gebenedeit unter den Frauen. Und gebenedeit ist die Frucht deines Leibes, Jesus.
1: Heilige Maria, Mutter Gottes, bitte für uns Sünder, jetzt und in der Stunde unseres Todes. Amen.
0: Maria sprach, siehe, ich bin die Magd des Herrn.
1: Mir geschehe nach deinem Wort.
0: Gegrüßet seist du, Maria, voll der Gnade. Der Herr ist mit dir. Du bist gebenedeit unter den Frauen. Und gebenedeit ist die Frucht deines Leibes, Jesus.
1: Heilige Maria, Mutter Gottes, bitte für uns Sünder, jetzt und in der Stunde unseres Todes. Amen.
0: Und das Wort ist Fleisch geworden.
1: Und hat unter uns gewohnt.
0: Gegrüßet seist du, Maria, voll der Gnade, der Herr ist mit dir. Du bist gebenedeit unter den Frauen, und gebenedeit ist die Frucht deines Leibes, Jesus.
1: Heilige Maria, Mutter Gottes, bitte für uns Sünder, jetzt und in der Stunde unseres Todes. Amen.
0: Bitte für uns, Heilige Gottes Mutter,
1: dass wir würdig werden der Verheißungen Christi.
0: Lasset uns beten, allmächtiger Gott, gieße deine Gnade in unsere Herzen ein. Durch die Botschaft des Engels haben wir die Menschwerdung Christi, deines Sohnes, erkannt. Lass uns durch sein Leiden und Kreuz zur Herrlichkeit der Auferstehung gelangen. Darum bitten wir durch Christus, unseren Herrn.
1: Amen.
0: Herr, gib den Verstorbenen die ewige Ruhe.
1: Und das ewige Licht leuchte ihnen.
0: Herr, lass sie ruhen in Frieden.
1: Amen.
0: Wir beten für Papst Leo, seine Pastoralreise nach Spanien, dass sie fruchtbar ist, dass er gute Gespräche, Begegnungen hat. Wir nehmen jetzt aber auch noch einmal alle Personen in unser Gebet mit hinein, die sie am vergangenen Freitag beim Gottesdienst mit anschließenden Gebeten um Heilung eingebracht haben. Es waren so viele erschütternde Bitten um Heilung, dass der Herr Erbarmen hat, ihnen Gesundheit, Kraft zum Leben schenkt. Vater unser im Himmel, geheiligt werde dein Name, dein Reich komme, dein Wille geschehe wie im Himmel, so auf Erden.
1: Unser tägliches Brot gib uns heute und vergib uns unsere Schuld, wie auch wir vergeben unseren Schuldigern. Und führe uns nicht in Versuchung, sondern erlöse uns von dem Bösen.
0: Gegrüßet seist du, Maria, voll der Gnade, der Herr ist mit dir. Du bist gebenedeit unter den Frauen und gebenedeit ist die Frucht deines Leibes, Jesus.
1: Heilige Maria, Mutter Gottes, bitte für uns Sünder, jetzt und in der Stunde unseres Todes. Amen.
0: Ehre sei dem Vater und dem Sohn und dem Heiligen Geist.
1: Wie im Anfang, so auch jetzt und alle Zeit und in Ewigkeit. Amen.
0: Maria, Mutter der Kirche, bitte uns viele geistliche Berufungen und christliche Familien.
1: Amen.

0: Liebe Hörer und Zuschauer, Familie, Thomas Riebe von der Neuen Zürcher Zeitung hat am 29. April einen Artikel geschrieben mit dem Titel »Die katholische Kirche boomt, auch in Europa. Sie ist die am schnellsten wachsende Gemeinschaft weltweit. Aber nur dort, wo sie den Mut hat, unzeitgemäß zu sein.« Ich zitiere daraus, dass es ausgerechnet die konservativen katholischen Kirchen sind, die Zulauf haben, zeigt deutlich, dass Anbiederung an den Zeitgeist für Kirchen kein taugliches Programm ist. Die Kirche bezieht ihre Glaubwürdigkeit nicht daraus, fortschrittlich und innovativ zu sein. Sie überzeugt, indem sie sich dem Zeitgeist widersetzt und sich an Werten orientiert, welche die Zeiten überdauern. Auch dann, wenn diese mit vorherrschenden Vorstellungen von Demokratie und Gleichberechtigung kollidieren. In diesem Zusammenhang scheint es mir interessant zu sein, auf die Ansprache von Papst Johannes Paul II. Am 14. November 1989 einzugehen, wenige Tage nach der Eröffnung der Mauer. Die deutschen Bischöfe hatten selbst um dieses Treffen gebeten. Der Papst legt dar, dass die persönliche Begegnung durch nichts zu ersetzen ist. Wie steht es mit der Kirche in Deutschland? Wie soll es mit ihr weitergehen? Was sind die Chancen? Wo liegen die Gefahren? Zunächst einmal der Blick dann zurück, dass aus Deutschland viel Gutes gekommen ist, auch gute geistliche Impulse in der Geschichte, liturgische Bewegung nennt er, eine neue Hinwendung und Hinordnung zur Bibel, Sehnsucht nach Einheit der Kirche. Da ist wirklich viel Positives bewegt worden. Interessant in Bezug auf den Nationalsozialismus führt der Papst aus, die Kraft des Glaubens reicht nicht aus, um deren Träger vom Weg zur Herrschaft abzuhalten. Also das hat für ihn etwas zu tun mit der Kraft des Glaubens, mit der Gebetskraft, auch mit dem Befreiungsdienst, dass sie die Kirche mit aller Macht dem entstellen muss. Aber diese Glaubenskraft, sagt er, hat nicht ausgereicht. Dann geht er auch auf die Stärken ein. Adveniat, Miserior, Missio, Caritas. Die Solidarität und Spendenfreudigkeit der deutschen Katholiken ist sprichwörtlich, sagt er. Das ist ein Bewusstsein der weltweiten Verantwortung, die wir als Kirche haben. Es wird konkrete Hilfe geleistet. Und dann aber auch wieder auf die Defizite. Es reicht eben nicht aus, wenn man nur Geld abdrücken kann. Die missionarischen Berufungen sind fast vom Erlöschen bedroht in eurem Land. Die Berufungen zum Priestertum, wir sind im Jahr 1989, und zum Ordensstand sind der eigentliche Maßstab für die Lebendigkeit einer Kirche. Dieses wichtige Anliegen muss allen in der Seele brennen, weil das Versiegen der Berufungen Zeugnis gegen uns selbst ablegt. Was muss man dann jetzt sagen, wenn riesige Gebiete entstehen, was 20 Pfarreien waren, wird einmal eine, wo einem unvorstellbaren Notstand wir entgegengehen. Das Versiegen der Berufungen legt Zeugnis gegen euch ab. Er geht dann auf den hohen Organisationsgrad in den Räten und Verbänden ein und das scheint, sagt er, ein Gewicht zu haben. Auch das bedeutende intellektuelle Gewicht durch die Präsenz theologischer Fakultäten. Er spricht aber dann auch von Gefährdungen. Was zum Beispiel einmal inspirierende Jugendbewegung gewesen ist, droht zu einer selbstgenügsamen Institution zu werden, die weniger aus der Begeisterung lebendigen Aufbruchs von unten lebt, sondern auf finanziell gut ausgestatteten Strukturen beruht, hinter denen sich wenig wirklich fruchtbares Leben verbirgt. Ganz im Gegenteil zur Dynamik, wirklich junge Bewegungen in anderen europäischen Ländern. Das wird sich in Zukunft auch ändern, weil die Finanzen erheblich einbrechen werden. Institutionen, die nur weiter bestehen, weil sie von außen finanziell Mittel erhalten, können nicht wirklich existenzfähig und existenzwürdig sein. Der Mut zu Klärungen und vielleicht auch zu Verzichten ist in dieser Hinsicht, das habt ihr selber eingebracht ins Gespräch, unerlässlich. Also was soll es, wenn man irgendwelche im Jugendbereich Institutionen am Leben erhält, die keine geistliche Fruchtbarkeit haben. Und dann auch gibt es ja wieder Aufbrüche in der Kirche, die ja vielleicht mal am Anfang unausgegoren sind. Und da sagt er, dass man das nicht einfach niederklopfen soll. Spontane Aufbrüche werden immer ihre Schwierigkeiten, ihre Probleme haben. Aber die Misslichkeiten, die dabei entstehen, können es nicht rechtfertigen, den Geist auszulöschen, wo er vielleicht aufbrechen will. Löscht den Geist nicht aus, sagt der Apostel. Prüft das Gute. Das gilt auch heute. Wagt mutige Offenheit. Auch hier könnte ich einige Beispiele erzählen, wo es gute Aufbrüche gab, aber auch sicher Dinge, die unausgegoren waren und wo man dann statt väterlicher Begleitung und Korrektur dann die entsprechenden Gruppen einfach an den Rand gestellt hat oder gleich aufgelöst hat. Er spricht dann von großen akademischen Einrichtungen, einem breiten Netz von Erwachsenenbildung, aber entsteht dadurch eine angemessene innere Vertrautheit mit dem Glauben? Was sind die Ursachen dafür, dass das nicht geschieht? Was geschieht im schulischen Religionsunterricht in der Erwachsenenbildung wirklich? Wie weit reicht die pfarrliche Katechese? Warum erwachsen daraus so wenig Kenntnis der inneren Gründe des Glaubens und der Freude an der Kirche? Diese und ähnliche Fragen, wie wir sie gestellt haben, verdienen eure Aufmerksamkeit. Das muss von euch gewissenhaft geprüft werden. Ein neuer Elan in der Verkündigung und der Katechese ist notwendig. Wenn die Substanz der frohen Botschaft unter tausend Entschuldigungen vor dem Zeitgeist verkleidet wird, wie soll da Freude wachsen und Überzeugung entstehen? Der Schwung der Botschaft darf nicht in endlosen Vorüberlegungen und Beschwichtigungen erstickt werden. Und dann auch, dass staatliche und kirchliche Einrichtungen oft miteinander verquickt sind und dass eine starke Präsenz in den gesellschaftlichen Bereichen der katholischen Kirche gegeben ist. Viele beneiden euch. Das muss in anderen Ländern erst mühsam aufgebaut werden. Wehrt ihr doch auch der Gefahr und der Versuchung zu falschen Kompromissen, zu einer falschen Identifikation von Kirche und Gesellschaft. Wer so viele Dienste in der Gesellschaft übernommen hat, muss erst recht um die schöpferische Bewahrung seines ureigenen Auftrags besorgt sein. Weil Hirten, die im Dienst Jesu Christi stehen, immer auch dem großen prophetischen Erbe verpflichtet sind, und das ist genau das, was der Thomas Riebe in der Neuen Zürcher Zeitung gesagt hat, ist der Mut zum Unangepassten, ja zum Unbequemen, ein grundlegendes Element rechter Pastoral. Christen werden gewiss immer darum bemüht sein, möglichst viele für den Glauben und für die Gemeinschaft mit dem Herrn zu gewinnen und die sittlichen Werte des Evangeliums im öffentlichen Leben zur Wirkung zu bringen. Aber der Mut, in unerschütterliche Treue zum Evangelium Minderheit zu sein, gehört nicht weniger dazu. Der Glaube steht heute wie immer im Widerspruch zu vielem, was gerade gängig ist. Und der Glaube dient gerade als Widerspruch dem Menschen. Im Mut des Widersprechens erhält der Glaube neue Schwungkraft, neue Lebendigkeit. Gerade so werden wir Salz und Licht der Erde sein. Sakrament des Heils für die ganze Welt. Das Evangelium des heutigen Tages, das sollen wir sein. Die leuchtende Stadt auf dem Berg, Salz der Erde. Und durchaus auch im Widerspruch zu dem, was heute so gängig ist und üblich ist. Ist da nicht in den vergangenen Jahren genau das Gegenteil gemacht worden in unserem Land? Indem man gemeint hat, man muss sich überall angleichen dem, was heute so gängig und mehrheitsfähig ist. Das alles, so der Papst weiter, hat nichts zu tun mit dem oft beschworenen Rückzug ins Ghetto. Im Gegenteil. Gerade die Weltsituation von heute kann zu einer neuen Stunde des Glaubens werden. Denn nicht nur die marxistische Ideologie ist heute offensichtlich verbraucht. Auch die konsumistischen Ideologien des Westens werden mehr und mehr von der Jugend durchschaut, die nach größeren Verheißungen fragt. Wenn der Glaube furchtlos in seiner unverstellten, reinen Größe hervortritt, wird er am allerbesten als Antwort auf den Durst einer Generation erfahren werden, einer Generation, die in gewisser Weise die Situation des verlorenen Sohnes erlebt. Also in der Fremde, weg von zu Hause, im Überfluss am Anfang, in der Porneia, wie es im griechischen Text heißt, aber auch dann im Hunger, im Elend, weg vom Haus des Vaters. Lassen wir furchtlos und mutig die Neuheit und die Größe des Glaubens wieder neu sichtbar werden. Dann wird auch heute wieder Freude der Erlösung und der Erlösten da sein. Soweit der Papst. Das war Papst Johannes Paul II. Aktuell, wie selten zuvor. Schon vor 37 Jahren hat der Papst das gesagt. direkt nach dem Mauerfall. Vielleicht könnte das wirklich, wenn jetzt Papst Leo nach Deutschland kommt, etwas sein, worauf er sich bezieht und wo man dann wirklich auch ernsthaft ansetzt und überlegt, ja, was müssen wir denn da konkret machen in der Evangelisation? Ebenfalls bei einem Ad Limina-Besuch hat Papst Franziskus den deutschen Bischöfen gesagt, die Berufungspastoral beginnt mit der Sehnsucht nach dem Priester. Wo ist diese Sehnsucht? Ist diese Sehnsucht wirklich da? Oder sagt man sie auch irgendwie, versorgt sind wir ja trotzdem noch. Aber ich glaube, dass wir den Priester wirklich brauchen. Ja, Sie können das, wenn Sie es im Internet nachschauen, eingeben, die Ansprache des Papstes am 14.11.1989 auch dort finden. Vielleicht ganz lesenswert noch einmal, um das alles sich zu vergegenwärtigen. Kann auch für einen Einkehrtag, eine geistige Orientierung gut sein. Es segne und behüte Sie der mächtige und gütige Gott, der Vater, der Sohn und der Heilige Geist.
1: Amen. Das war die Mittagsansprache heute mit unserem Programmdirektor Pfarrer Dr. Richard Kocher. Wir freuen uns auch über die Zuschauer von EWTN. Und hier bei Radio Horeb geht es in schon einer Minute weiter mit dem Streiflicht-Nachrichtenmagazin.

0: Es ist 12.17 Uhr. 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Zum Streiflich-Nachrichtenmagazin begrüßt Sie Sebastian Moll. Ja, liebe Hörer, und während wir hier gerade sprechen bzw. hören, befindet sich der Papst in der Luft. Er ist gerade in Madrid gestartet mit der Maschine und ist auf dem Weg nach Barcelona. Und wenn ich die Flugbahn einigermaßen richtig berechne, dann müsste er schon, ja, Saragossa passiert haben. Er wird vermutlich in etwa 15 Minuten in Barcelona landen und geplant ist, dass er um 13 Uhr dann vor Ort das Stundengebet spricht. Ob das alles zeitlich so klappt, werden wir sehen. Sofern es klappt, werden wir dann nach Barcelona schalten und das natürlich für Sie übertragen. Zunächst aber mal in diesem streiflichen Nachrichtenmagazin ganz einfach die Weltnachrichten, die heute Karin Wierer für Sie hat.
1: Berlin. Mit einer kleinen Anfrage zu Christen und Rechtsextremismus sorgt die Grünen-Bundestagsfraktion für Aufsehen. Sie rückt dabei Freikirchen, christliche Influencer und die Lebensrechtsbewegung in den Fokus und stellt mögliche Verbindungen ins rechtskonservative Spektrum her. Das berichtet die evangelische Nachrichtenagentur IDEA. Grundlage sind vor allem Medienberichte, aus denen die Grünen ableiten, dass einzelne christliche Akteure politische Positionen vertreten, die sie als problematisch bewerten. So steht unter anderem der Verband Lebensrecht im Mittelpunkt der Anfrage, der jährlich den Marsch für das Leben veranstaltet und bei dem sich tausende Teilnehmer für das ungeborene Leben und gegen Abtreibung aussprechen. Bonn, Jerewan. Nach der Parlamentswahl in Armenien verschafft sich der Freiburger Erzbischof Stefan Burger nun einen Eindruck vor Ort, auch angesichts aktueller Problemlagen. Als Vorsitzender der Kommission für karitative Fragen der Deutschen Bischofskonferenz will Burger sich dort über die Arbeit der Caritas informieren. Bis Samstag sind noch weitere Programmpunkte geplant, darunter der Besuch der Gedenkstätte für die Opfer des Genozids an den Armeniern 1915 sowie ein Treffen mit Karekin II., dem geistlichen Oberhaupt der armenisch-apostolischen Kirche. Katholiken sind in Armenien eine Minderheit von knapp 1%. 92% der Bevölkerung bekennen sich zur armenisch-apostolischen Kirche. Washington. US-Vizepräsident J.D. Vance veröffentlicht Mitte Juni eine Biografie über seinen Weg zum Katholizismus. In dem Buch beschreibt der 41-Jährige seinen Werdegang aus einfachen Verhältnissen an die Spitze der Macht als spirituellen Werdegang. Nach neuesten Recherchen sind 1,5% aller erwachsenen US-Amerikaner katholische Konvertiten. Das waren 2024 rund 4 Millionen Personen. Fast die Hälfte der Konvertiten gab als Grund des Eintritts eine Heirat an. In eigener Sache. Pfarrer Andreas Schätzle, der geistliche Assistent von Radio Horeb Team Deutschland, ist heute in Wernigerode vor Ort. Um 18 Uhr wird Schätzle in der Kirche St. Marien einen Aussendungsgottesdienst für die Team Deutschland-Gruppe Wernigerode feiern. Und morgen, am Mittwoch, kommt Pfarrer Schätzle nach Weimar in die Herz-Jesu-Kirche. Alle Infos dazu finden Sie auf unserer Homepage und in der App unter Mitarbeiten und treffen Sie uns vor Ort. Das waren Meldungen aus Kirche und Welt. 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

0: Sie hören Radio Horeb, Ihre christliche Stimme in Deutschland, das Streiflicht-Nachrichtenmagazin. Am Mikrofon begrüßt Sie Sebastian Moll. Liebe Hörer, der Papst ist auf dem Weg nach Barcelona. Er wird vermutlich in den nächsten 10 Minuten dort landen. Und morgen wird er dort unter anderem einen Turm der Sagrada Familia, der berühmten Kathedrale von Barcelona, einweihen, die damit nun die höchste Kirche der Welt ist und das Ulmer Münster leider abgelöst hat. Morgen, das ist kein Zufall, dass das morgen passiert, denn morgen begehen wir oder feiern wir den 100. Geburtstag von Antoni Gaudí, dem Erbauer, dem Architekten der berühmten Kathedrale. Und aus diesem Anlass hat mein Kollege Pascal Gegin gesprochen mit Katrin Benz. Sie ist Autorin, hat ein Buch geschrieben über Gaudí, ist eine große Expertin auf dem Gebiet und hat sie erst einmal gebeten, uns Gaudí ein bisschen als Person vorzustellen.
1: Antoni Gaudí ist in der katalanischen Provinz, etwa eine Stunde von Barcelona, aufgewachsen, in einer Familie, die waren Handwerker, und zwar Kesselschmiede. Und das ist wichtig für sein späteres Schaffen, weil er immer dann sehr verbunden war mit dem Handwerk und weil er in der Werkstatt des Vaters gelernt hat, aus flachen Metallplatten quasi perfekte Volumen herzustellen. Und das Arbeiten mit Volumen, das hat ihn immer fasziniert und deswegen ist er später dann auch Architekt geworden. Es war dann so, dass es eine Zeit der Industrialisierung, das heißt, die Fabriken sind aus dem Boden geschossen und haben dem Handwerk natürlich den Boden unter den Füßen weggezogen, sodass die Eltern dann entschieden haben, ihn und seinen Bruder nach Barcelona zu schicken, um dort zu studieren. Und so ist er dann Architekt geworden.
2: Was hat Sie denn persönlich an Gaudí so fasziniert, dass Sie dann gleich eine Biografie ihm gewidmet haben? Er muss Ihnen ja schon einiges bedeutet haben, Sie in irgendeiner Hinsicht ja beeindruckt haben.
1: Ja, eigentlich war es mehr durch Freunde, dass ich zu ihm gestoßen bin und ich wollte mich dann dokumentieren auf Deutsch. Ich wohne ja im italienischen Sprachraum und in der italienischen oder lateinischen Welt ist er seit vielen, vielen Jahren sehr präsent. Während ich auf Deutsch eigentlich fast nichts gefunden habe zu ihm, außer so Fachliteratur. Und so habe ich dann entschieden, weil ich ja Journalistin bin, dann selber zu recherchieren und eine Biografie über ihn zu schreiben. Und während des Schreibens ist meine Faszination gewachsen. Man versteht immer mehr, wie er gearbeitet hat und was mich als Katholikin besonders gefreut hat oder fasziniert hat an ihm, war, dass eben alles, was er anschaut, er schaut immer dahinter. Woher kommt das? Und er führt alles auf den Schöpfergott zurück. Und das hat mich einfach immer mehr gepackt.
2: Also könnte man sagen, dass der Glaube, der katholische Glaube für Gaudí ja eine große Rolle gespielt hat, nicht nur in seinem Leben, sondern auch für sein Wirken als Architekt.
1: Vielleicht nicht von Anfang an. Er war am Anfang besonders fasziniert von der Natur, weil er die einfach beobachtet hat und die immer wichtiger wurde für ihn. Er hat aus der Natur alle Gesetzmäßigkeiten abgeleitet, die dann für seine Architektur wichtig wurden oder tragend wurden. Aber mit der Zeit und auch im Laufe von ein paar Lebenskrisen, einer unglücklichen Liebe und den Arbeiten an, sagen wir, kirchlichen Werken, ist er dann durch auch das Studium von Theologie oder von wichtigen Persönlichkeiten der Kirche immer weiter in einen Glauben so hineingewachsen. Und am Ende ist er dann gestorben wie ein Mystiker, wie ein Asket. Er hat dann auch auf seine weltlichen Annehmlichkeiten eigentlich verzichtet und wurde immer stärker zu einem großen Beter und einem Anbeter, vor allem auch des Schöpfergottes und des christlichen Gottes. Und einfach ist als großer Gläubiger gestorben, aber nicht unbedingt immer so gewesen.
2: Aber das Wirken an seinem Hauptwerk, der Sagrada Familia, das hat dann eine große Rolle gespielt in dieser Entwicklung, wenn ich das richtig im Kopf habe.
1: Genau, er ist ziemlich am Anfang von seinem, sagen wir, zivilen Arbeiten, also kurz in ein paar Jahre nach dem Studium, ist er zu der Sagrada Familie gekommen. Er ist eigentlich nachgerückt, weil ein anderer Architekt hat das schon begonnen, das Werk, und eine ziemlich banale Kirche entworfen gehabt. Und dann gab es aber Streit mit dem Trägerverein, den Josephisten, und die haben dann einen anderen Architekten gebraucht. Und so sind sie über Zufälle oder auch, es gibt da so eine Erzählung vom Traum von einer Tante, von diesem Chef, von diesem Verein, die hat von einem blauäugigen Architekten geträumt. Und wie dann der Präsident des Josefsvereins diesen noch relativ jungen Gaudi gesehen hat, mit seinen stahlblauen Augen, hat er gewusst, das ist er. Das ist jetzt der Architekt dieser Kirche. Und so ist der Gaudi, der damals, ja, der war so vielleicht ein Kulturkatholik, aber nicht besonders überzeugt, der ist dann so reingerutscht in dieses Projekt und hat sich dann aber immer stärker mit der christlichen Symbolik, mit der Botschaft des Christentums auseinandergesetzt und diese immer mehr in seine Kirche hineingebaut. Er wollte nämlich mit dieser Kirche einen Katechismus aus Stein bauen, damit die Leute wirklich darin die Heilsbotschaft nicht nur sehen, sondern irgendwie auch erfahren können. Und durch dieses immer intensivere, durch diese Auseinandersetzung mit eben der Bibel, der Symbolik, auch den Kirchenvätern und Freundschaften mit Priestern, die er geschlossen hat im Laufe seines Lebens, ist er da immer mehr reingekommen.
2: Für Menschen, die dieses Bauwerk, das bekannteste, die Sagrada Familia, vielleicht schon kennen aus einem persönlichen Besuch heraus oder vielleicht auch nur von Bildern, der weiß, das ist eine ganz außergewöhnliche Art von Architektur. Was zeichnet denn seine Bauwerke aus? Was machen diese Bauwerke so besonders?
1: Das Wichtigste ist wahrscheinlich, dass er versucht hat, den Kräften, den kosmologischen Kräften zu folgen. Er hat die Natur so sehr als von Gott gegeben erachtet, dass er sie eigentlich auf seine Bauwerke übertragen wollte. Im Unterschied zu anderen Architekten hat er nicht einfach die Natur nur für dekorative Elemente seiner Architektur benutzt, sondern er hat von ihr die statische Logik irgendwie abgeschaut. Ich habe vor ein paar Tagen mit einem Astrophysiker aus Italien gesprochen, dem Marco Bersanelli. Der ist bekannt für seine Werke zur kosmologischen Strahlung im Weltraum. Er war damals an der Planck-Mission beteiligt, die das Universum ausgemessen hat, quasi. Und er hat entdeckt, zum Beispiel, dass die Kurve, die man heute kennt, die die Wissenschaft heute kennt, wie das Universum aussieht, wie es sich vom Urknall, also vom Big Bang her, entwickelt hat und immer noch weiterentwickelt. Diese Form, das ist so eine Art wie ein länglicher Trichter. Und wenn man diese Form, diese als Zeichnung, wenn man die umdreht und aufstellt, dann ist die ganz genau so wie der Jesusturm, der ja morgen von Papst Leo eingeweiht wird. Der sieht genau so aus. Das ist also, der Jesusturm entspricht ziemlich genau den mathematischen Erkenntnissen, wie das Universum sich ausgeweitet hat. Und jetzt die Frage ist, wie kommt ein Gaudi auf diese Idee, einen solchen Turm zu bauen? Und ich glaube einfach, dass es daher kommt, dass er versucht hat, die magnetischen Anziehungskräfte der Erde so zu nutzen, dass er möglichst ohne zusätzliche Verstrebungen auskam. Er hat zum Beispiel bei der Sagrada Familia, sieht man das sehr gut, wenn man reingeht, er hat da kein Kirchengewölbe hingebaut, sondern das Ganze wird wie von selbst getragen. Die Decke ist wie von selbst, wie die Baumkrone oder eine Waldkrone irgendwie. Das trägt sich alles wie von selbst, weil er die Säulen so gemacht hat, dass die oben ausästeln und einfach das ganze Gewölbe von oben tragen. Das ist als Idee relativ einfach, aber das dann mathematisch umzusetzen, das ist schon schwer. Und er war ein begnadeter Mathematiker. Er hat schon an der Schule ist er aufgefallen durch sein mathematisches Talent. Und er konnte das einfach so umsetzen auf seine Bauwerke. Es ist so, als würden die leben irgendwie. Der hat nicht einfach Mauern hingestellt, so wie wir das kennen, rechts, links, Decke drüber, sondern das ist alles, das wächst wie von selbst aus dem Boden. Und das ist bestimmt sein großes Merkmal. Und damit wollte er auch zeigen, dass die Architektur eben auch mit dem Universum verbunden ist, mit dem von Gott geschaffenen Universum, mit den mit Gesetzmäßigkeiten.
2: Frau Benz, Sie haben es gerade schon erwähnt. Morgen wird zum 100. Todestag von Gaudi der Christusturm der Sagrada Familia geweiht von Papst Leo dem 14. Wie symbolträchtig ist diese Weihe durch den Papst?
1: Ja, das Interessanteste ist vielleicht der geschichtliche Bogen, weil die Sagrada Familia 1882 eingeweiht wurde durch Papst Leo den 13. Und jetzt ist es Leo der 14., der den höchsten Kirchturm der Welt weihen darf. Und eigentlich, die Kirche ist zwar noch nicht fertig, sie wird in vermutlich etwa 10 Jahren ganz fertig sein, aber der Christusturm ist bestimmt das symbolträchtigste Element an diesem Bauwerk. Denn Gaudi hat die Kirche zwar sehr hoch bauen wollen, er wollte ein hohes Gebäude, das man auch schon von weitem vom Meer, wenn die Schiffe mit dem Meer nach Barcelona kommen, soll man das schon sehen. Es soll schon eine Botschaft aussenden, dieser Jesusturm, und sagen, Jesus steht als am Ursprung quasi der Menschheit, der Geschichte von allem. Aber er war auch so respektvoll gegenüber der Schöpfung, dass er gesagt hat, dieser sehr hohe Christusturm, 172,5 Meter, soll und darf nicht höher sein als die Natur, die Gott geschaffen hat. Und die Natur sah er in dem Hausberg von Barcelona, der ein paar Meter noch höher ist. Also das Gebäude sollte diesen Turm nicht überragen wollen. Und damit spielt er natürlich auf den Turmbau zu Babel ab, oder? Der eigentlich die Menschheit, diese Arroganz des Menschen, höher sein zu wollen oder besser oder stärker als Gott, hat dann ja zum Verderben geführt. Und er mit diesem Turm will er das Gegenteil zeigen. Er will ihn für den lieben Gott schaffen und als Zeichen des lieben Gottes oder für die Menschen, aber nicht in einer arroganten oder überheblichen Form.
2: Dann vielen herzlichen Dank, Frau Benz, für diesen Überblick zu Antoni Gaudi und sein Leben und Wirken. Vielen herzlichen Dank Ihnen.
1: Ich danke Ihnen und grüße Sie.
0: Das war mein Kollege Pascal Gégard im Gespräch mit der Gaudi-Expertin Katrin Benz anlässlich des morgigen 100. Todestages des großen Architekten. Bitte um Verzeihung, ich habe es vorhin falsch gesagt. Es ist natürlich nicht der 100. Geburtstag, sondern der 100. Todestag im Jahre 1926. 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

0: Ja, liebe Hörer, alles hat seine Zeit. So auch das Streiflicht-Nachrichtenmagazin, das Sie täglich bei Radio Horeb hören, von 12.15 Uhr bis 13 Uhr, außer am Mittwoch. Ja, und auch, was auch seine Zeit hat, ist der Sport. Übermorgen beginnt die Fußball-WM in den USA. Was aber in den USA dieses Jahr auch stattfindet, ist eines der berühmtesten und gefährlichsten Radrennen der Welt. Ja, es gilt als das härteste Radrennen, das Race durch die USA. Und unter anderem nimmt daran teil Pastor Pavel Novak. Er ist Pfarrer der Pfarrgemeinde St. Marien in Bremen. Und mein Kollege Johannes Witschurek hat mit ihm darüber gesprochen, wie es dazu kam, dass er sich auf diese ja, gefährliche Reise einlässt.
1: Das Ding ist ganz einfach, also einfach die Qualifikation. Dadurch, dass ich im vergangenen Jahr Race Around Austria gefahren bin und habe ich das zeitlich geschafft, da habe ich mich zu diesem Race Across America qualifiziert. Aber es ist wichtig zu erwähnen, dass die Qualifikation nur 2 Jahre gilt. Also dann kann ich nur in diesem Jahr 26 oder im nächsten Jahr 27 beim Race Across America dabei zu sein oder mitzufahren.
2: Und jetzt packen Sie die Gelegenheit beim Schopf sozusagen. Herr Pastor, Sie sind Priester und Extremsportler. Woher kommt denn eigentlich Ihre große Leidenschaft zum Radfahren?
1: Ob ich Extremsportler bin, das weiß ich nicht. Ich würde mich nicht so nennen. Ich mag einfach Fahrradfahren und solche Extremtouren zu machen oder mit dem Rad so weit zu fahren, weiß ich nicht. Also vielleicht meine Fähigkeiten, dass mir das Spaß macht und dass mir auch sozusagen diese Leistung, die ich beim Extremfahrten bringen muss oder zeigen muss, hilft in meinem persönlichen Leben, aber auch in meinem privaten Leben. Also Ultra-Rennradfahrer oder Ultrasportler oder Ultrasport bringt oder gibt auch ganz viel im Leben. Das ist, wie gesagt, oder so kann man sagen, die ganze Art, wie man leben soll oder eben was man tun sollte.
2: Was konkret ziehen Sie denn aus dem Sport für sich, für Ihr persönliches Leben?
1: Also vor allem nie aufzuhören oder nicht so schnell aufzuhören oder versuchen weiterzumachen, trotz Schwierigkeiten und Schmerzen. Also das ist klar, beim Ultrasport kommen die Schmerzen, die müssen kommen, aber das ist die Sache oder die Art, wie ich mit diesen Schmerzen umgehe, ob ich sofort aufhöre oder versuche durchzuhalten und weitermache. Das vor allem, dann die Geduld, Disziplin und viel, viel anderes.
2: Mitte Juni startet jetzt das Rennen dann in den USA. Sie starten für Deutschland. Wie bereitet man sich denn auf so ein extremes Radrennen vor? Rund 5000 Kilometer innerhalb von 12 Tagen. Es ist ja auch wenig Schlaf. Und dann gibt es natürlich auch noch die Herausforderungen wie eben die Rocky Mountains oder die Appalachen. Wie bereitet man sich darauf vor?
1: Also vor allem muss man gut trainiert werden und muss man auch die Herausforderungen ausführen, die Regeln vom Race Across America vorgeben. Also dann muss man auch ein gutes Team haben und ich denke, das ist das Wichtigste. Also ohne Team, ohne die Menschen, die mich begleiten werden oder begleiten müssen, kann ich nicht ans Ziel kommen. Also das ist einfach ein Teamarbeit.
2: Wer ist denn in Ihrem Team?
1: Also ich habe im Team 7 Personen. 4 muss man sowieso haben. Das ist von der Regel vorgesehen. Also 4 Personen in 2 Fahrzeugen und in jedem Fahrzeug 2 Personen. Begleitfahrzeugen meine ich. Aber ich habe 7 Personen. 7 Personen begleiten mich. Da sind mein Bruder, mein Kollege, mit dem ich als Jugendliche ganz viel mit dem Rad unterwegs war. Dann mein Englischlehrer, Und dann vier Frauen und zwei finde ich ganz wichtig und ganz toll, dass die mit mir fahren. Also das ist erstmal Annette Talamik, die Frau, die im vergangenen Jahr Race Across America gewonnen hat. Und das ist die erste Polin auch in der Geschichte, die Race Across America gefahren ist. Und eine Frau aus ihrem Team. Silvia Fox, also diese zwei Frauen waren schon beim Race Across America und dann die fahren auch mit mir. Also da haben die bestimmt ganz viel Erfahrung und ganz viele gute Tipps, die sie mir geben können. Und noch in meinem Team sind zwei meine Bekannten.
2: Und vielleicht ja auch ein schönes Zeichen, dass die Siegerin des letzten Jahres auch aus Polen kommt. Sie haben ja auch polnische Wurzeln.
1: Ja, habe ich auch polnische Wurzeln und das kann man oder das könnte man später in Amerika ganz gut erkennen. Auf meinem Trikot habe ich zwei Fahnen, also von Deutschland und von Polen auf meinem Trikot und das denke ich, kann man erkennen.
2: Gibt es auch Momente, in denen Sie vielleicht jetzt auch in der Vorbereitungszeit denken, irgendwie ist es doch ziemlich verrückt, wo ich mich darauf eingelassen habe, jetzt was vor mir steht?
1: Jetzt nicht mehr, obwohl habe ich einen großen Respekt und manchmal auch sogar Angst davor oder vor dem, was mich erwartet. Und solche Zweifelmomente hatte ich vielleicht im Dezember, Anfang Januar, als mein Team noch nicht feststand. Also in diesen Momenten hatte ich wirklich Zweifel und große Sorge, ja, wie wird es sein? Da konnte ich die Menschen nicht finden, die mit mir fahren werden. Und ja, da hatte ich wirklich große Sorgen und Angst sogar.
2: Sie fahren ja regelmäßig auch große Strecken mit dem Rad. Letztes Jahr sind Sie auch nach Rom mit dem Fahrrad gefahren, haben dann letztlich auch Papst Leo getroffen. Wofür haben Sie jetzt bei der neuen Herausforderung aktuell den größten Respekt? Also was erwarten Sie auch von dem Rennen?
1: Also den größten Respekt habe ich, denke ich, vor dem Wetter. Also das macht mir wirklich Sorgen. Natürlich, ich werde in Kalifornien starten. Da ist schon jetzt momentan 35 Grad. In Bremen jetzt 10 Grad. Also solche Unterschiede sind wirklich schmerzlich, wenn ich so sagen darf. Und ja, vor allem das Wetter, das macht mir Sorgen.
2: Also diese Fahrradtour, diese extreme Fahrradtour durch die USA ist auch kein Selbstzweck, also nicht nur sportliches Hobby von Ihnen, sondern Sie fahren auch für den guten Zweck. Vergangenes Jahr, Herr Pastor Nowak, kamen bei Ihrer Rom-Radtour über 16.000 Euro für ein Kinderhospiz zusammen. Diesmal geht es um die Bremer Initiative Trauerland, ein Beratungs- und Hilfsangebot für Kinder, die einen nahestehenden Menschen verloren haben. Warum liegt Ihnen dieses Thema besonders am Herzen?
1: Also ich denke, als katholische Kirche erstens oder als glaubende Menschen, als Christen können wir zeigen, dass wir auf andere Art und Weise trauern, als die, die keine Hoffnung haben oder an die Auferstehung und an das ewige Leben nicht glauben. Also dann unsere Trauer ist ganz anders und da können wir uns vielleicht dadurch da können wir vielleicht jemanden dadurch inspirieren oder näher ans Glauben bringen. Ja, warum Trauerland? Also ich musste jemanden oder ich wollte jemanden finden und dann warum nicht Trauerland?
2: Wie hat denn Ihr Vorgesetzter, also der Hildesheimer Bischof Heiner Wilmer, auf Ihre Teilnahme jetzt reagiert?
1: Also er hat immer eine große Sorge um meine Gesundheit. Aber ja, ich mache das in meinem Urlaub. Und letztendlich, jeder Priester darf tun, was er will im Urlaub, in Freizeit, denke ich. Und natürlich, hier habe ich das auch mit meinem Vorsitzenden, mit dem Bischof, das abgesprochen. Habe ich ihn, bevor ich mich angemeldet habe zum Race, habe ich ihn informiert und mit ihm gesprochen, was ich vorhabe.
2: Und Sie sind ja auch schon ein erfahrener Fahrer durch die letzten Jahre, durch Ihre vielen Touren durch Europa. Herr Pastor Nowak, Flüge, Unterkunft, Verpflegung, die Räder, Sie nehmen auch, glaube ich, 3 Räder mit in die USA.
1: Ja,
2: dann gibt es auch noch eine Startgebühr, also Kosten, die entstehen. Wie hoch sind denn diese Kosten und wer zahlt die?
1: Also die Kosten zahle ich selber von meinem Geld. Natürlich so viel hatte ich nicht. Dann habe ich das Geld von meinem Bruder oder meinen Eltern ausgeliehen. Und ja, die Kosten sind wirklich sehr, sehr hoch. Ich schätze, dass ich bis jetzt um die 50.000 Euro ausgegeben habe für alles. Und ja, natürlich, das ist auch die Frage, wie viel Geld ich noch in Amerika ausgebe. Also das ist, wie gesagt, 7 Personen, 8 Personen mit mir. Wir müssen essen, wir müssen auch 2 Fahrzeuge tanken. Und das ist Sprit für 5.000 Kilometer und dann noch viele andere Dinge, die wir wahrscheinlich kaufen müssen, noch vor Ort.
2: Also auch ein hohes persönliches Investment von Ihnen, aber

0: Viel Erfolg, eine gute Vorbereitung und eine gute Reise in die USA und dann natürlich eine erfolgreiche Teilnahme und gottesreichen Segen für Sie. Vielen Dank für dieses Gespräch.
1: Vielen lieben Dank. Ich danke Ihnen auch.
2: Das war mein Kollege Johannes Wieczorek im Gespräch mit dem Bremer Pfarrer Pavel Nowak, der in diesem Sommer an dem Race Across America teilnimmt, dem als härtesten Radrennen der Welt geltenden Rennen. Liebe Hörer, ich darf Ihnen ganz kurz noch eine aktuelle Meldung durchgeben. Der Papst ist soeben in Barcelona gelandet. Der, ja, im wahrsten Sinn des Wortes, rote Teppich wird gerade auf der Landebahn ausgerollt. Ich habe ihn noch nicht aussteigen sehen. Aber das bedeutet für uns, dass sich der Ablauf heute ein wenig ändert. Wir werden dann um 15 Uhr das Gebet mit Papst Leo dem 14. übertragen, beziehungsweise dann die Aufzeichnung Ihnen zukommen lassen. Hier um 13 Uhr geht es also ganz normal weiter mit der Talk- und Musiksendung. Heute zum Thema als Christ zum Psychotherapeuten. Wann und wohin? Auch tiefgläubige Menschen können psychisch erkranken. Und das ist kein Zeichen für mangelndes Gottvertrauen, sagt die Ärztin und Psychotherapeutin Dr. Beatrice Zahn. Sie ist heute im Gespräch mit meiner Kollegin Gabi Fröhlich.
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2: 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Das Streiflicht-Nachrichtenmagazin kommt schon zu seinem Ende, wie immer viel zu früh. Ich darf Ihnen noch das Wetter bekannt geben, das heute allerdings wenig erfreulich ist. Sie wissen, der Herr lässt regnen über Gerechte und Ungerechte, aber egal zu welcher Gruppe Sie gehören, die Chance, dass Sie heute nass werden, ist relativ hoch. In Berlin regnete es bei 19 Grad. Nur in Bonn am Rhein, der ehemaligen Hauptstadt, da ist es trocken bei 20 Grad. In Kevela am Niederrhein regnerisch 18 Grad, in Ravensburg Regen bei 16 Grad, in München ist es ebenfalls regnerisch bei 16 Grad und hier in Balderschwang wie fast immer am kühlsten 11 Grad und ziemlich strömender Regen. Ja, liebe Hörer, mein Name ist Sebastian Moll, ich verabschiede mich. Ich gebe jetzt an meine Kollegin Gabi Fröhlich zur Talk- und Musiksendung, die um 13 Uhr beginnt, zum Thema als Christ zum Psychotherapeuten. Wann und wohin?

Mein Name ist Michael Wieland. Ich werde Sie durch den weiteren Nachmittag heute am 9. Juni begleiten. Jetzt gleich folgt die Talk- und Musiksendung. Auch tiefgläubige Menschen können psychisch erkranken. Das ist kein Zeichen für mangelndes Gottvertrauen, sagt die Ärztin und Psychotherapeutin Dr. Beatrice Zahn. In dieser Sendung erklärt sie, wann ein Besuch beim Therapeuten angezeigt ist und wie man als Christ jemanden finden kann, der den eigenen Glauben ernst nimmt. Die Talk- und Musiksendung jetzt hier bei Radio Horeb.

0: Die Lebenshilfe bei Radio Horeb. Am Mikrofon ist für Sie Gabi Fröhlich. Herzlich willkommen. Mehr als jeder vierte Erwachsene in Deutschland ist im Laufe eines Jahres von einer psychischen Erkrankung betroffen. Zumindest laut Statistik der Deutschen Fachgesellschaft für Psychotherapie und Psychiatrie. Manche meinen, dass Christen davon weniger betroffen sein sollten. Schließlich glauben wir ja an einen guten Gott, der uns auch in dunklen Zeiten trägt. Und wenn man dann in der Gemeinde oder auch am Radio immer wieder hört, wie Menschen durch Gottes Licht aus einer seelischen Dunkelheit herausgefunden haben, dann fühlt man sich vielleicht nochmal extra schlecht, weil man selbst im Dunkeln festsitzt, so sehr man auch betet. Oder weil man einfach nicht mehr beten kann. Als Christ zum Psychotherapeuten. Wann und wohin? Das ist unser Thema heute in der Lebenshilfe. Denn wenn gläubige Menschen psychisch erkranken, dann wünschen sie sich, auch in der Therapie mit ihrem Glauben ernst genommen zu werden. Und wie soll jemand unterscheiden können, welche der Stimmen in meinem Kopf die Stimme Gottes ist, wenn er davon ausgeht, dass es Gott gar nicht gibt? Das sind alles Fragen, die wir hier in der Lebenshilfe bei Radio Horeb Frau Dr. Beatrice Zahn stellen werden. Sie ist Fachärztin für psychosomatische Medizin und Psychotherapie und integrativer Coach. Und ich heiße Sie ganz herzlich in unserem Studio in München willkommen. Herzlich willkommen, Frau Dr. Zahn.
1: Guten Morgen.
0: Ganz kurz zu Frau Dr. Zahn. Sie ist zum ersten Mal bei uns. Sie haben ihr Medizinstudium an der TU München absolviert, promoviert in Bonn, also bei mir um die Ecke. Dann die Facharztausbildung wieder in München gemacht. Sie waren 2 Jahre nach einigen anderen beruflichen Tätigkeiten, 2 Jahre Oberärztin an der psychosomatischen Klinik Kloster Diessen, unter anderem dort für die Bereiche Trauma, Folgestörung, Angststörungen, Depressionen, Zwänge und auch Essstörungen zuständig. Und dann sind Sie für 2 Jahre in Elternzeit gegangen, Frau Dr. Zahn, sind also auch Familienmutter. Und danach haben Sie die Dr. Beatrice Zahn Coaching, Mentoring und Supervision gegründet und vor 3 Jahren dann die Privatpraxis in Pöcking am Starnberger See eröffnet, Ihre eigene. Und Sie sagen, Frau Dr. Zahn, Sie sind selber Christin, das mithalten Sie auch nicht hinterm Berg. Hat das eigentlich auf Ihre Therapie irgendwelchen Einfluss?
1: Ja, schon. Insofern, als dass ich für mich, ohne dass ich das laut tue, ich für meine Patienten auch bete. Aber das ist etwas, was ich nicht unbedingt mit den Patienten mache, sondern eher dann für mich. Genau, und auch für mich durchaus auch höre, so versuche mit dem Heiligen Geist zu gehen, was ist vielleicht auch gerade dran in den Therapien. Genau, ich würde sagen, das ist so der Moment, wo sich das für mich konkretisiert. Und natürlich auch, dass ich offen bin, wenn jemand mit Themen kommt, die mit dem Glauben zu tun haben. Das muss jetzt gar nicht nur unbedingt christlich sein, das kann ja auch jede andere Couleur haben. Aber da bin ich nun mal zu Hause und genau, und da auch, sage ich mal, sprechfähig, wenn das nötig ist.
0: Hat sich das irgendwie schon ein bisschen rumgesprochen, sodass Christen auch gezielt zu Ihnen kommen?
1: Ja, mittlerweile hat sich das tatsächlich ein bisschen rumgesprochen. Und ich kriege gar nicht so wenige Anfragen, auch genau mit diesem Hintergrund. Was schön ist, einerseits, und gleichzeitig merke ich eben auch, wie viel Not eigentlich da ist unter Christen. Und würde mir manchmal wünschen, dass sozusagen auch Therapeuten eine Chance bekommen, die keine Christen sind. Aber darauf werden wir vielleicht jetzt im Laufe der Sendung nochmal eingehen. Weil ich glaube, dass es nicht etwas ist, was zwangsläufig sein muss, dass ein Therapeut Christ ist, damit es eine gute Therapie wird.
0: Genau darum sprechen wir auch heute mit Ihnen, um das auch zu unterscheiden. Ich weiß das auch aus dem persönlichen Bekanntenkreis. Auch bei Radio Horeb bekommen wir beim Hörerservice immer wieder so Anfragen, die heißen, können Sie uns gute christliche Therapeuten nennen? Das können wir natürlich nicht. Wir können ja nicht, auch wenn jemand bei uns Referent ist, dann jeden durchprobieren und für den garantieren und so nicht. Aber das heißt, solche Vermittlungen können wir nicht machen. Aber es gibt natürlich im Internet auch Zusammenschlüsse, aber das sind oft wilde Mischungen, nicht wahr, wenn ich das richtig weiß, ja. Frau Dr. Zahn. Das sind nicht unbedingt dann, erklären Sie uns doch erstmal, welche Unterschiede gibt es überhaupt in der Therapie? Weil alles, was sich Therapeut nennt, das gibt es ja unterschiedlichste berufliche Qualifikationen.
1: Ja, das ist korrekt. Und das ist leider auch tatsächlich in Deutschland sehr kompliziert, deswegen lohnt es sich, da kurz mal drauf einzugehen. Wer darf überhaupt Psychotherapie machen? Also vielleicht ganz einfach, man kann Psychologie studieren oder Medizin studieren. und dann nach diesem Studium eine Ausbildung zum Psychotherapeuten machen, die sehr umfangreich ist. Bei den Medizinern ist das ein Facharzt. Das kann entweder der Facharzt für psychosomatische Medizin sein, so wie ich den gemacht habe, oder der Facharzt für Psychiatrie. Beide haben einen Anteil Psychotherapie dabei, wobei die Unterschiede in diesen beiden Fachrichtungen, ich würde jetzt mal sagen, so ausgearbeitet sind, dass bei den Psychosomatikern es wirklich sehr viel mehr um Psychotherapie geht und das Zusammenspiel zwischen Körper und Psyche einfach zentral im Mittelpunkt steht. Und bei den Psychiatern ist das auch mit dabei, aber da geht es häufig auch nochmal um ganz andere Krankheitsbilder, die in der Psychosomatik vielleicht weniger eine Rolle spielen, wie Wahn, Schizophrenien etc. Und daneben gibt es eben aber auch ärztliche Kollegen, und das führt immer wieder zu Verwirrung, die vielleicht was ganz anderes gemacht haben. Die sind Gynäkologen, die sind Anästhesisten, die sind Kinderärzte und die irgendwann entschieden haben, Mensch, ich finde das total spannend, ich möchte auch Psychotherapie machen. Die haben dann auch nochmal eine Weiterbildung gemacht, eine Zusatzbezeichnung, und die dürfen sich dann auch Psychotherapeuten nennen, und das ist auch eine Psychotherapie, die von der Kasse finanziert wird. Daneben gibt es die psychologischen.
0: Wie findet man das denn raus? Entschuldigung.
1: Ja, indem man eben guckt, also wenn man sozusagen genau hinschaut auf die Bezeichnung, dann ist es entweder der ärztliche Psychotherapeut, dann weiß man, der hat irgendeine Form von Facharztausbildung gemacht, oder es ist ein psychologischer Psychotherapeut. Das sind sozusagen die zwei Begriffe, an denen man weiß, das sind Menschen, die haben eine sehr fundierte, langjährige, supervidierte Ausbildung gemacht, weil in diesen Vorgaben steht, sozusagen, die man durchlaufen muss, ist eben ganz genau festgelegt, wie viele Patienten muss ich behandelt haben, von welchen Störungen, wie viel Supervision musste ich haben, wie viel sozusagen Dokumentation muss ich machen, wie viele Langzeitfälle, wie viele Kurzzeitfälle, in welcher Klinik muss ich gearbeitet haben, stationär, ambulant. Also das ist wirklich ganz ausführlich, dass man wirklich die kompletten Fachbereiche kennt, die Krisen steuern kann, weil die Schwierigkeit sind ja nur nicht die leichten Fälle, sondern eben dann, wenn es eben auch mal schwierig wird, dass man Risiken und Nebenwirkungen kennt und so weiter. Und dafür ist es wirklich wichtig, eine fundierte Ausbildung zu haben. Und eben die psychologischen Psychotherapeuten machen das auch, genauso wie die Mediziner, nur dass die keine Medikamente am Ende verschreiben dürfen. Also das ist der große Unterschied zwischen den beiden. Und dann gibt es eben noch auf dem Markt, und das führt immer wieder zu Verwirrung, die sogenannten Heilpraktiker für Psychotherapie und die Coaches und Berater. Und bei den Heilpraktikern ist es eben so, die müssen letztlich überhaupt gar keine Ausbildung durchlaufen. Die müssen eine Prüfung ablegen beim Gesundheitsamt, die so ein bisschen grundlegend feststellt, dass derjenige mal so grob erkennen kann, worum es geht und auch weiß, wovon er die Finger lassen muss. Aber er hat keine Supervision gehabt, er hat nicht sozusagen dieses Curriculum gehabt, wenn es doof läuft. Es gibt zwar Ausbildungsinstitute, die das auch machen, aber das ist nicht Pflicht. Das heißt, auch diese Therapien werden nicht von der Kasse bezahlt, weil eben keine Approbation vorliegt, was bei den Ärzten und den Psychologen eben schon der Fall ist. Deswegen sind das auch Therapien, die dann, wenn eine Kassenzulassung bei der jeweiligen Person besteht, auch von der Kasse bezahlt werden. Und bei den Beratern und Coaches, Sie haben es ja eingehend gesagt, dass ich auch das gemacht habe. Das ist natürlich ein Feld, was im Moment völlig überlaufen ist auch. Mhm. Auch diese Menschen sind nicht fähig, eine Psychotherapie im eigentlichen Sinne durchzuführen. Und das ist mir auch ganz wichtig, da lege ich auch bei mir großen Wert darauf, dass das wirklich zwei getrennte Bereiche sind. Deswegen, wenn Sie mich googeln, finden Sie auch zwei Homepages. Da bin ich auch berufsrechtlich dazu verpflichtet in Bayern, das wirklich klar zu trennen. Und das ist mir auch wichtig, weil ich finde, dass da kein Schindluder getrieben werden sollte. Es ist einfach etwas anderes, ob ich jemanden im Coaching habe oder in der Psychotherapie.
0: Also wir unterscheiden die einzige Ausbildung, die wirklich die komplette lange Ausbildung hat, ist die psychologische Psychotherapie.
1: Ja. Oder die Ärzte. Das sind ganze und Psychologen, Ärzte, und die anderen sind die Ärzte. Genau.
0: Genau, die Ärzte, die eben eine Zusatzausbildung haben, und alle anderen. Ich meine, wir bei Radio Horeb haben schon auch einige, die einfach eine Ausbildung als Logotherapeut oder so haben. Das schildern wir aber auch immer ganz genau aus, wenn Sie hinschauen. Dann sieht man das, aber man muss auch darauf achten dann, wenn man, je nachdem, und da kommen wir jetzt zu, ob es sich um eine ernsthafte psychologische Erkrankung handelt oder ob man einfach jemanden sucht, der ein Stück Weges begleitet, damit man einfach vielleicht für sich persönlich nochmal einen weiteren Schritt macht oder so. Jetzt ist es aber so, Frau Dr. Zahn, wenn ich jetzt gucke, wenn man so die Therapeuten, die einen in den Medien dann präsentiert werden, manchmal, das sind dann ja auch richtige Psychologen und so, dann muss ich sagen, ich weiß jetzt nicht, ob jetzt, Sie sagen, Sie haben eine lange Ausbildung gemacht und so weiter, aber die Garantie, dass das jemand ist, der dann auch wirklich gut ist und gut auf mich eingehen kann, die habe ich ja auch nicht. Ich meine, manchmal gerade bei der Psychotherapie hat man den Eindruck, dass auch viel Menschenbild und so eine Rolle spielt, nicht? Also wenn ich jetzt zum Beispiel sehe, nehmen wir mal jetzt einfach nur, das ist jetzt nicht das Thema der Sendung, aber die aktuelle Diskussion um den Umgang mit Kindern, die vielleicht irgendwie so ein Trans Gefühle haben oder so nicht, dann sagen die einen wild entschlossen die Bestätigende, man muss sie darin bestätigen und unterstützen, und die anderen sagen, um Gottes Willen, lass die Finger davon. Die Ausbildung heißt ja noch nicht, dass derjenige unbedingt ein guter Therapeut ist oder richtig liegen muss oder zumindest zu mir passt.
1: Das ist korrekt. Also das sind erstmal zwei Themen. Was ich wichtig finde, ist, dass in den Ausbildungen uns ja auch ganz klar wissenschaftlich vermittelt wird, was sind Studienlagen, wozu gibt es klare Daten. Und mir ist es auch ganz wichtig, eine evidenzbasierte Medizin zu machen. Das heißt, auch in meine Therapien einfließen zu lassen, was ist wirklich aktueller wissenschaftlicher Standard. Wir haben Leitlinien, wir haben Diagnoseklassifikation, und sich daran irgendwie zu handeln. Das ist einfach ein Berufsethos, der wichtig ist, um sozusagen auch eben keinen Schindluder zu betreiben. Davon unabhängig ist natürlich die Frage, ist mir derjenige sympathisch? Teilt derjenige meine Werte? Und das ist natürlich etwas, was jetzt mit der Ausbildung erstmal gar nicht so viel zu tun hat. Und deswegen sage ich immer, ich glaube auch ein Kriterium, ob das eine gute Therapie wird, dazu gibt es tatsächlich auch klare Daten, ist, ob die Chemie zwischen Therapeut und Patient passt. Und darüber hinaus, kann ich mich ja vorher ein Stück weit, das ist leider auch nicht immer so einfach, aber auch nicht alle Psychotherapeuten eine Homepage haben, das kommt mehr und mehr mit der jüngeren Generation, war bei den Älteren eher verpönt, weil es auch lange so diese Idee gab und auch, glaube ich, nach wie vor gibt, dass der Therapeut möglichst wenig über sich preisgibt, man wenig über den findet, damit in der Therapie möglichst der Raum beim Patienten ist. Und da will ich auch überhaupt nichts dagegen sagen. Hat alles seine gute Gründe und Berechtigung aus der Historie heraus. Ich glaube nur, dass wir zunehmend in eine Gesellschaft kommen, wo Menschen auch sagen, Mensch, wenn ich mich auf jemanden einlasse, dann will ich irgendwie auch wissen, was ist denn das für ein Mensch? Und will nicht mehr nur mit einer weißen Wand reden, in Anführungsstrichen. Und deswegen werden Sie Therapeuten finden, die haben eine Homepage, Sie werden Therapeuten finden, die haben keine, und Sie können so ein bisschen gucken. Sie können aber immer, und das ist total wichtig, gerade in den ersten Stunden, man sagt immer, die ersten 5 Stunden ist eine probatorische Sitzung, also man probt das so ein bisschen miteinander aus, denen auch Fragen stellen, auch gucken, ne? Was will ich von dem wissen, was ist mir wichtig für eine Therapie, was hat der für eine Ausbildung gemacht? Und dazu darf und soll der Therapeut Ihnen auch Rede und Antwort stehen. Und dann ist es aber wirklich wichtig, habe ich das Gefühl, ich kann mich in der Gegenwart von dem und wie der ist, wie der sich auf mich einlässt, mit dem zusammenarbeiten. Und es gibt da einfach sehr, sehr unterschiedliche auch Arten, wie in jedem Beruf. Und überall gibt es einfach unterschiedliche Menschentypen, in den Therapien auch. Und da muss man so ein bisschen für sich selber entscheiden und gucken, komme ich damit jetzt gerade klar oder finde ich das irgendwie schwierig. Wenn sowas mitten in der Therapie auftritt, die schon läuft, dann ist es manchmal hilfreich, gut hinzugucken, um welches Thema geht es denn gerade, und nicht einfach die Flucht zu ergreifen, zu sagen, ach, der passt mir jetzt nicht mehr, finde ich jetzt unsympathisch, ich gehe. Das muss man einfach dann zum Thema miteinander machen, aber das ist was anderes. Am Anfang gibt es wirklich darum, einfach zu schauen, kann ich mich einlassen und läuft das für mich so, wie ich mir das vorstelle, jetzt mal zwischenmenschlich gesehen.
0: Als Christ zum Psychotherapeuten, wann und wohin ist unser Thema in der Lebenshilfe bei Radio Hureb. Unser Gast, die Fachärztin für psychosomatische Medizin und Psychotherapie, Dr. Beatrice Zahn. Sie ist auch integrativer Coach, auch Traumatherapeutin. Frau Dr. Zahn, also Sie haben jetzt gerade gesagt, ja, man sollte auch hinschauen, passt das überhaupt? Ich frage mich, ob das in unseren Zeiten nicht schon fast eine Luxusfrage ist, weil es ja überall, also man muss überhaupt erstmal einen Platz kriegen bei irgendjemandem.
1: Ja. Das ist richtig, ja. Aber ich habe auch die Erfahrung gemacht, dass es für viele Menschen sich schon lohnt zu gucken. Es sei denn, ich glaube, man muss immer so ein bisschen unterscheiden. Die Menschen, die wirklich hoch krisenhaft gerade sind und es geht gar nichts mehr. Da ist einfach gerade wichtig, dass es jemanden gibt, der einen irgendwie auffängt, ja. Und das ist manchmal vielleicht auch sogar das Krankenhaus, wo ich mir überhaupt gar nicht aussuchen kann, mit wem ich jetzt arbeite. Und sobald es dann aber in eine ambulante Therapie geht, kann ich auch ein bisschen auswählen und schauen. Und ich glaube, es macht wirklich gar keinen Sinn, zu jemandem zu gehen, der einem grundunsympathisch ist und wo man das Gefühl hat, ich werde mich 0,0 öffnen. Da braucht man nicht hingehen, weil das wird für die Therapie, das ist eine verlorene Zeit, das ist verlorenes Geld, und das bringt keinen Mehrwert. Insofern, es lohnt sich schon, Zeit zu investieren, sozusagen sich seinen Therapeuten zu suchen. Nur das, vielleicht sage ich es an dieser Stelle auch, ich glaube, es ist dann wirklich noch ein größerer Luxus, jemanden zu finden, der sozusagen Christ ist. Ich glaube, gibt nicht viele, die damit offen umgehen, was nicht bedeutet, und das ist mir wichtig, habe ich noch mal in Vorbereitung für die Sendung auch mal recherchiert, gibt es auch tatsächlich Studien dazu. Es ist gar nicht so, dass Therapeuten nicht gläubig sind. Ist interessanterweise so, dass sogar ein Großteil der Therapeuten sich als gläubig bezeichnen. Und sich immer erfasst, ob das Christen sind, aber die zumindest mit einem spirituellen Gedanken was anfangen können. Aber es gibt schon auch die Berufsordnungen, die oder Stellungnahmen, zum Beispiel der Deutschen Gesellschaft für Psychiatrie, Psychosomatik und Neurologie, die klar darauf hinweisen, dass das nicht etwas ist, mit dem man jetzt primär in der Therapie von Therapeutenseite aus startet als Thema, sondern wenn der Patient das einbringt und wenn der Patient das zum Thema macht, dann kann man sozusagen ein Stück weit darüber auch sprechen, aber es sollte immer um den Patienten gehen und nicht um den Glauben vom Therapeuten. Also ich würde auch niemals in der Therapie sozusagen jetzt von meinen Glaubensüberzeugungen sprechen, sondern immer auch gucken, was kommt denn überhaupt vom Gegenüber. Also ich schreibe ihm das nicht vor, sondern ich gucke ein Stück weit, was kommt denn überhaupt, wie wichtig ist das Thema denn überhaupt. Ich mache ganz häufig die Erfahrung, dass Menschen zwar mich aufsuchen, weil sie wissen, dass ich Christ bin, aber in der Therapie spielt es am Ende vielleicht gar nicht so eine große Rolle, weil es um komplett andere Themen geht, sondern es ist erstmal nur ein Steigbügel und Türöffner. Aber in Therapien geht es um was anderes. Und das finde ich einfach nochmal wichtig zu wissen, dass da sehr wohl eine Offenheit unter Therapeuten ist, häufig auch eine Unsicherheit. Gebe ich auch zu. Ist auch, glaube ich, ganz klar so, dass viele sich auch ein bisschen unsicher sind mit dem Thema. Was mache ich denn, wenn jetzt jemand mit sowas kommt? Aber gar nicht unbedingt, dass es von Haus aus abgelehnt wird. Sondern eben die Frage ist, wie viel mache ich das zum Thema? Wie viel ist das überhaupt? Wie viel will ich das überhaupt in eine Therapie reinbringen? Oder geht es einfach gerade um was komplett anderes eigentlich?
0: Wenn Sie jetzt auf die Patienten schauen, Frau Dr. Zahn, wie ist das? Sie sagen, Sie haben immer mehr auch Christen, die zu Ihnen kommen, eben weil Sie wissen, dass die auch selber Christin sind. Sind denn Christen andere Patienten als die anderen?
1: Ja und nein. Also natürlich haben die auch genau die gleichen Diagnosen, die genau gleichen Symptome wie andere Menschen auch. Da ist auch gar kein Unterschied. Manchmal ist es nur mal so, dass auch natürlich der Glaube ein bisschen mehr einen durch bestimmte Krisen durchtragen kann. Gerade wenn es ums Thema Suizidalität geht, erlebe ich häufig, dass da einfach für viele vollkommen klar ist, diesen Schritt werde ich nicht gehen, weil das, weil ich das im Angesicht des Herrn nicht verantworten kann. Gleichzeitig, und das finde ich auch total wichtig, der Glaube ist nicht immer nur eine stärkende Erfahrung. Es gibt einfach auch viele Menschen in unserem Land, die Erfahrungen mit religiösem Machtmissbrauch gemacht haben, mit sexuellem Missbrauch, wo über Jahre, Jahrzehnte Glauben als was Ängstigendem, an sozusagen Schuldbeladenem vermittelt wurde und wo Glaube dann überhaupt nicht hilfreich ist, sondern wo es dann sogar vielleicht in der Therapie erstmal darum geht zu schauen, was ist denn da passiert und wie finde ich vielleicht auch zu einem einer positiven Lebenseinstellung zurück, bei der ich nicht immer das Gefühl habe, dass ich einen Gott habe, der mich permanent straft, weil ich mich schuldig mache, weil ich nicht X oder Y tue. Und das ist, also deswegen, das sind schon nochmal andere Themen, die dann vielleicht auch reinkommen, wenn es Christen sind, aber diese Themen haben wir auch bei Menschen, die vielleicht nicht jetzt Christen sind. Also Schuld und Scham sind ganz, ganz normale Themen, sage ich mal, in Psychotherapien, die jetzt nicht auf Christen allein beschränkt sind.
0: Das heißt, das Gottesbild spielt schon auch eine Rolle. Wenn ich es richtig weiß, Frau Dr. Zahn, ist es ja auch so, dass wenn Christen eine psychische Erkrankung haben, ich denke jetzt auch in meinem Bekanntenkreis jemanden mit bipolarer Störung, manisch-depressiv, und in den manischen Phasen hat diese Person dann Visionen gehabt, regelrecht von, und dann erschienen auch Heilige und so. Ist es nicht auch so, dass manchmal auch psychische Erkrankungen auch die Gestalt annehmen von dem, was einem im Leben sonst so wichtig ist, nämlich ein anderer Freund, den ich kenne, habe, der auch mit bipolarer Störung zu tun hat, der ist kein Christ und bei dem sind das dann die Geheimdienste oder so, die auftauchen. Also ist es bei religiösen Menschen nicht auch oft so, dass dann so eine, wenn es zum Beispiel um Wahnvorstellungen geht oder Sie haben eben auch Scham angesprochen oder Angst vor Strafe, dann nimmt Gott diese Rolle ein von dem Strafenden. Ist das nicht auch so, dass man sich dann auch da als Therapeut dann schauen muss, also wo ist es wirklich Glaube oder ist es nur die Krankheit, die diese Gestalt annimmt?
1: Da will ich mich nicht so weit aus dem Fenster lehnen, weil ich bin nicht der Experte für bipolare Störungen und auch nicht für Schizophrenien, weil das wirklich mehr so ein Gebiet der Psychiatrie häufig ist. Aber ja, natürlich. Also sozusagen das, was ich das, was mich umgibt, prägt mich auch. Und ich will das überhaupt nicht ausschließen, dass das dann auch da vermehrt vorkommt, aber wahrscheinlich nicht nur. Also ich habe auch Menschen in Psychiatrien erlebt, die plötzlich religiöse Wahnvorstellungen bekommen haben, die jetzt per se erstmal gar nicht unbedingt irgendwie sattelfest gläubig sind. Also das ist, glaube ich, nicht etwas, was sich zwangsläufig ergibt, aber es ist wahrscheinlich hilfreich, wenn es zumindest beim Therapeuten eine Vorstellung davon gibt, und ich schon mal gehört habe, was ist ein Jesus, woran glaubt man im Christentum? So, das ist sicherlich etwas, was hilfreich ist, was aber nicht nur fürs Christentum gilt, sondern ich finde für alle Religionen. Und das sagt auch die deutsche Fachgesellschaft, die ich vorhin zitiert hatte, sehr deutlich, das haben wir in den Ausbildungen tatsächlich noch viel zu wenig drin, dass wir sensibilisiert sind für die Spiritualität unseres Gegenübers. Da ist, glaube ich, bei vielen einfach nicht so viel Wissen da. Und das ist dann manchmal schwierig. Aber genau, das ist so, wie es ist. Und das ist in anderen Ländern anders. Und ich hoffe, dass das auch in Deutschland sich ändern wird. Aber das ist sozusagen die Thematik, die wir dann haben, ja.
0: In manchen christlichen Kreisen ist es so, das höre ich auch immer wieder von auch Menschen, die vielleicht eine andere Erkrankung auch haben können. Es kann auch eine körperliche Erkrankung sein. Ist es so, dass wenn man krank ist, man sich fast schon ein bisschen schlecht fühlt, weil Gott einen nicht geheilt hat? Mhm. Und ich denke, dass das bei psychischen Erkrankungen noch stärker ist als bei körperlichen Erkrankungen. Das Gefühl, wenn ich jetzt depressiv bin und an Gott glaube, der mich liebt, das ist ja irgendwie wie so ein Widerspruch, nicht? Also Gott liebt mich, er will mich glücklich machen, ich weiß das und trotzdem fühle ich mich schlecht. Wie kann man als Christ damit umgehen, mit so einem Gefühl oder auch mit dem Gefühl, jetzt wirklich überhaupt nicht verstanden zu werden unter den ganzen Christen, die in der Gemeinde stehen und alle so glücklich aussehen?
1: Ich glaube, es hilft an der Stelle, sich ein bisschen klar zu machen. Ich vergleiche das immer gerne mit der sonstigen Medizin. Also ich würde ja auch mal die Grundannahme tätigen, dass ich gerne mit zwei Beinen durchs Leben laufe. So. Und wenn ich mir jetzt ein Bein breche, dann werde ich auch nicht unbedingt Gott dafür verantwortlich jetzt machen oder sozusagen davon ausgenommen, Mensch, warum habe ich mir das beigebrochen und wieso heilst du jetzt nicht sofort mein Bein? Sondern dann werde ich in die Notaufnahme gehen, ins Krankenhaus und dann wird der Chirurg mich anschauen und wird entscheiden, muss das Bein operiert werden oder wird es gegipst? Und dann werde ich mich sozusagen einem Heilungsprozess unterziehen. Und das ist ja auch das, was in der Bibel beschrieben ist, dass sozusagen ja Ärzte auch letztlich die Aufgabe haben, auch zu heilen und sozusagen da auch Werkzeug zu sein. Und ich glaube, ganz genau so ist es bei psychischen Erkrankungen auch. Dass wir einfach psychische Erkrankungen haben, die aus unterschiedlichsten Gründen entstehen können. Das können manchmal körperliche Gründe sein, bestimmte Medikamente, die als Nebenwirkung haben, dass sie depressiv machen. Das kann Schilddrüsenprobleme zum Beispiel machen, das ganz gerne auch mal. Das kann Folgeerscheinung von anderen schweren körperlichen Erkrankungen sein, wenn ich eine Krebsdiagnose bekommen habe, wenn ich eine chronische Erkrankung habe, wo ich einfach körperlich geschwächt bin, wo mir das zu schaffen macht und wo mir das dann auch auf die Psyche schlägt. Es können aber auch tatsächlich Gründe sein, wo es mir einfach nicht gut geht, weil ich gerade nicht die emotionale Unterstützung im Umfeld habe. Ich habe vielleicht gerade meinen Job verloren. Ich tue mich mit Freundschaften schwer. Ich habe vielleicht total schwierige Dinge in meiner Kindheit, Jugend oder sonst erlebt, also im Sinne von Traumatisierung. Ich habe vielleicht einmalige Dinge erlebt, die schwierig sind, Autounfall. Also die Bandbreite ist ja riesig, warum ich vielleicht auch gerade nicht auf ganz festen Boden stehe. Und meine Erfahrung ist aber, und das gebe ich so ein bisschen an der Stelle vielleicht auch zu bedenken, nur weil nicht sofort eine Heilung eintritt, heißt das ja nicht, dass Gott mich nicht begleitet. Und das heißt auch nicht, dass nicht eine viel tiefere Heilung entsteht, wenn Gott es vielleicht auch ein Stück weit zulässt, sich therapeutische Hilfe zu holen, weil wir möglicherweise viel tiefer an bestimmte Themen rangucken und viel besser noch sozusagen Dinge verstehen und heil werden können, als wenn das jetzt nur eine, ich sage jetzt mal, eine schnelle, oberflächliche Heilung ist. Ja. Also viele, die ich erlebe, die sagen, Mensch, das war im Nachhinein total gut, dass ich durch dieses Tal gegangen bin, weil jetzt bin ich viel stabiler, weil ich so viel besser verstanden habe, worum es eigentlich geht, wo das herkommt und wie ich damit umgehen kann, als wenn mir Gott einfach nur eine schnelle Heilung geschenkt hätte, weil dann hätte ich dieses Wissen gar nicht. Und das finde ich es immer wichtig, im Hinterkopf zu haben, dass diese therapeutischen Prozesse, die tun manchmal weh, weil sie an Themen vielleicht auch rangehen, die einem unangenehm sind. Aber wenn sie gut gemacht sind und gut verlaufen, dann ist am Ende besser als vorher. Mhm. Und Und das will ich nochmal auch sagen, auch eben bei Therapeuten, die vielleicht nicht Christen sind. Also ich kann vielleicht ein bisschen aus dem Nähkästchen plaudern. Man muss ja als Therapeut selber immer auch eine Selbsterfahrung machen. Also das ist auch Teil von unseren Ausbildungen. Sprich, wir müssen selber zum Therapeuten gehen und unsere Themen angucken, damit wir eben auch lernen, naja, was sind denn unsere, was sind die Themen vom Patienten, dass sich das nicht mischt. Das ist eben auch ganz wichtig in dieser Ausbildung. Und zwar in Einzeltherapien, Gruppentherapien, in unterschiedlichen Kontexten. Und ich selber war bei einer, ich habe mir damals die gleiche Frage gestellt, muss ich mir jetzt jemanden suchen, der Christ ist oder nicht? Und das war also auch schwierig. Und dann habe ich gedacht, nee, ich lasse mich wirklich auch von Gott führen. Ich bete einfach darum, dass ich genau die Person kriege, die dann irgendwie gut ist. Und die hatte ich dann auch und die war nicht Christin. Und trotzdem konnte ich aber mit meinen Themen, auch was mich christlich vielleicht im Glauben beschäftigt hat, da immer wieder auch aufkreuzen. Habe auch schon gemerkt, okay, das ist jetzt nicht so ihr totales Spezialgebiet, aber es konnte Platz nehmen, so viel wie ich das halt gebraucht habe. Und das ist so gut verlaufen. Und das hat mir also mich sehr weitergebracht. Und das, was ich gemacht habe, und das kann ich auch nur jedem raten, man kann ja auch vor jeder Therapiestunde beten. Man kann ja auch sagen, Herr, schenk mir jetzt heute in dieser Therapiestunde mit diesem Therapeuten das Thema, was ich mir angucken muss. Und wir wissen alle, dass Gott durch alle Menschen sprechen kann. So, also das finde ich jetzt auch eine Art und Weise, wie man Therapie mit jemandem machen kann, der vielleicht nicht unbedingt felsenfester Christ ist.
0: Aber die Grundlage bleibt, die Chemie muss irgendwie stimmen, ja, man muss sich bei diesen Menschen irgendwie wohlfühlen, absolut, aufgehoben fühlen und dann durchaus auch, sagen Sie, Frau Zahn, dass man dann durchaus auch ansprechen kann, auch Glaubensthemen, ja, was einen so beschäftigt. Ja. Viele Christen sind ja auch bei einem Seelsorger, also Seelsorger, sowohl im freikirchlichen Bereich, im evangelischen Bereich kennt man das, im katholischen Bereich ist es die erste Ansprechpartner oft die Beichte, der Beichtvater. Mhm. Was kann denn ein Therapeut, was ein Seelsorger nicht kann? Also viele sagen ja, ich habe ja die Seelsorge und da wird auch schon vieles angesprochen und ich weiß auch von vielen, dass da durchaus sehr heilende Schritte, ja, geschehen können. Aber wann sollte man vielleicht dennoch über eine Therapie nachdenken?
1: Naja, der Punkt ist einfach der, dass natürlich der Seelsorger nicht dafür ausgebildet ist, psychische Störungen in ihrem kompletten Umfang zu erkennen und zu behandeln. Und es eben ganz häufig bei bestimmten Erkrankungen auch wirklich darauf ankommt, dass das Gegenüber, der Therapeut, weiß, was da gerade passiert, auch zwischen Therapeut und Patient. Und dass das was ist, was reflektiert und supervidiert wird. Also was für Gefühle löst denn der Patient zum Beispiel in mir als Therapeut aus? Wie ordne ich das zu? Was gibt mir das vielleicht auch als diagnostisches Kriterium über den Patienten, was ich dann wieder in die Therapie einfließen lassen kann? Das sind alles sozusagen Behandlungstechniken, die in der Seelsorge nicht unbedingt der Fokus sind. Und wo ich immer, ich komme so ein bisschen ja wie gesagt aus dem Traumabereich auch, und es gibt einfach Red Flags, nennen wir das in der Medizin, also rote Fahnen, also so Punkte, wo man weiß, okay, so jetzt ist wirklich hier Gefahr im Verzug. Und da müssen wir über eine stationäre Einweisung nach oder stationären Aufenthalt nachdenken, gar nicht eine Einweisung, aber einfach eine stationäre Therapie, weil das vielleicht sinnvoller ist an der Stelle. Da müssen wir mal über Medikamente nachdenken, etc. Und das ist alles Wissen, was ein Seelsorger nicht hat. Ein Seelsorger ist jemand, der kann diese spirituellen Themen, glaube ich, sehr gut mit jemandem besprechen und diese Ebene angucken. Aber eben gerade, sage ich mal, Verbindungen zur Kindheit. Je nachdem, wie derjenige ausgebildet ist, kann er das schon auch mal machen. Aber sozusagen wirklich diese roten Fäden irgendwie in der Biografie auch zu sehen, mal zu schauen, wo kommt es her, wie bin ich geprägt, was gibt es sozusagen für Schlussfolgerungen daraus, das ist jetzt nach meinem Verständnis, ich will gar nicht sagen, dass es nicht Seelsorger da draußen gibt, die so ausgebildet sind, dass sie das auch mal können, aber die haben nicht, aus meiner Sicht nicht die Verantwortung auch, am Ende sagen zu können, so und jetzt gerade ist es gefährlich. Jetzt gerade müssen wir wirklich mal sagen, so stopp, so können wir jetzt hier nicht weitermachen, da braucht es wirklich nochmal eine intensivere Unterstützung. Diese Grenzen zu erkennen, das finde ich ist immer so ein Thema, wo mir einfach sowohl die Coaching-Ausbildung, die Seelsorge-Ausbildung etc. zu kurz greifen, weil das sind dann mal 2-3 Stunden, die man das irgendwie gehört hat, aber wirklich die Erprobung in der Praxis mal zu sehen, naja, was passiert denn, wenn jemand suizidal ist? Was passiert denn, wenn jemand sich selber verletzt? Was passiert denn, wenn jemand ein Flashback hat und irgendwo hängt und nicht wieder rauskommt, wenn jemand dissoziiert. Das sind alles Themen, die kommen in diesen Ausbildungen wenig bis gar nicht vor. Und da finde ich, muss man einfach einen guten Unterschied machen. Und ich finde es immer auch gut, wenn eine Therapie von einem Seelsorger begleitet wird. Also ich finde, man kann durchaus beides parallel machen, sofern beide voneinander wissen. Und dann kann das eine vielleicht mehr in dem geistlichen Bereich abgedeckt werden und das andere eher im psychologischen.
0: Als Christ zum Psychotherapeuten. Wann und wohin? Unser Thema hier in der Lebenshilfe bei Radio Horeb. Mein Name ist Gabi Fröhlich und ich bin im Gespräch mit der Fachärztin für psychosomatische Medizin und Psychotherapie, Dr. Beatrice Zahn, die auch als integrativer Coach arbeitet und unser Gast im Studio München ist. Und diese Sendung ist natürlich auch für Sie, liebe Hörerinnen und Hörer. Wir sind live für Sie da an diesem Samstagmorgen. Und ich lade Sie jetzt herzlich ein, sich mit einzubringen mit Ihren Fragen an Frau Dr. Zahn unter der 089 517 008 008. Das ist die Nummer, die führt Sie zur Live-Sendung bei Radio Horeb. 089 517 008 008. Das Thema: als Christ zum Psychotherapeuten. Wann und wohin? Sollten Sie aus dem Ausland anrufen, dann bitte vorwählen die 0049 für Deutschland und 89 517 008 008. Und nach einer Musik geht es weiter im Gespräch mit Frau Dr. Zahn.

0: Sie hören Radio Horeb mit der Lebenshilfe als Christ zum Psychotherapeuten. Wann und wohin ist unser Thema? Und Dr. Beatrice Zahn ist unser Gast als Fachärztin für psychosomatische Medizin und Psychotherapie. Außerdem integrativer Coach. Sie ist unser Gast im Studio München. Und 089 517 008. 008 ist die Nummer zur Sendung. Ich freue mich, als erstes in dieser Sendung Frau Wendt begrüßen zu können. Sie ruft uns aus Freiburg an. Ich grüße Sie.
1: Hallo.
0: Hallo, hallo Frau Wendt.
2: Guten Morgen.
1: Guten Morgen. Ja, also bei mir ist es so, dass ich eine komplexe PTBS diagnostiziert bekommen habe von einem psychosomatischen Mediziner. Und damit bin ich jetzt in einer Psychotherapie gelandet, bei einem Psychologen und Seelsorger, also der auch Christ ist. Und es ist meine erste richtige Therapie ambulant. Also sonst war es eher immer der Suchtbereich, weil ich verschiedene Diagnosen habe, eben auch eine Suchterkrankung, Alkohol und Medikamente und Zigaretten und genau. Und dann habe ich noch eben auch diese Depression und Hochsensibilität. Ja, das macht das alles, ist ein bisschen schwierig und da habe auch sehr viele Angst- und Panikattacken und häufig dann eben und Ängste und Zwänge und alles Mögliche ist da drunter. Und ich bin.
0: Da ist viel zusammengekommen, Frau Wendt, das hören wir. Jetzt in diesem ganzen Komplex.
1: Ich wollte nur kurz was sagen, weil es wichtig ist. Körperlich bin ich auch blind.
0: Okay. Blind.
1: Ja.
0: Ja. Genau. Und jetzt rufen Sie bestimmt an, weil Sie auch eine Frage an Frau Dr. Zahn haben.
1: Ja, also ich weiß es nicht, wie fern ich jetzt zum Beispiel in der Psychotherapie fragen kann, das Gegenüber eben, was von der Ausbildung, wie hat das gemacht? Oder also ich bin eher immer, glaube ich, eher bei mir geblieben. Also das einfach, ich weiß es nicht so genau. Also das Gefühl, wo ich da habe, ich weiß es so zweigeteilt. Also ein bisschen nervös macht mich das Ganze. Keine Ahnung, ob es dann an mir liegt oder ja.
2: Wie viele Stunden sind
0: Also, Sie sind in Therapie, genau, Frau Zahn übernimmt jetzt.
2: Ja, genau. Wie lange sind Sie denn schon da? Also, wie lange geht das denn schon?
1: Ich habe jetzt diese fünf Sitzungen gemacht, um das, also da wo jetzt noch nicht von der Kasse, sondern jetzt habe ich die zweite Therapiestunde hinter mir. Aber bin mal zeitlang ausgesetzt, weil ich dachte, ich müsste in ein Krankenhaus wegen dem Alkohol und hinterher eben in so eine seltsame Psychiatrie und ich war in so vielen Psychiatrien, das hat mich eher tiefer getriggert.
2: Also, ich gehe mal auf Ihre Frage ein. Ich finde, Sie dürfen natürlich fragen, was hat derjenige für eine Ausbildung gemacht, logischerweise. Das dürfen Sie alles fragen. Das hängt immer sehr, also sozusagen die Ausbildungsfragen, die faktischen Sachen, das ist vollkommen klar, dass Sie da auch eine Antwort kriegen. Ich finde, alles, was dann persönlich gefragt wird, das ist dann immer im Ermessensspielraum des Therapeuten, ob er das dann mitteilen möchte oder nicht, oder ob er sich auch in der laufenden Therapie überlegt, okay, warum ist das denn jetzt vielleicht gerade für mein Gegenüber wichtig? Und wenn derjenige das zu privat findet, dann wird er Ihnen das sagen. Und dann nehmen Sie das eben bitte auch nicht krumm, sondern dann ist das einfach sozusagen seine persönliche Grenze, was er teilen möchte und was nicht. Aber natürlich dürfen Sie als Patient immer vom Therapeuten erfragen, was hat denn der für eine Ausbildung gemacht? Würde ich Sie auch immer dazu ermutigen, mal nachzufragen. Und ich finde gerade in dem Bereich, den Sie mir jetzt gerade geschildert haben von den Diagnosen, das ist wirklich wichtig, jemanden zu haben, der sich damit auskennt, weil die Therapien dann einfach nochmal anders verlaufen. Also gerade im Traumabereich ist es einfach gut, wenn man jemanden hat, der damit ein bisschen Erfahrung hat, weil er einfach vielleicht auch nochmal andere Tools im Baukasten hat, damit umzugehen.
1: Genau. Ja. Und dann habe ich halt eben diesen psychosomatischen Mediziner leider, also ich wäre auch zu ihm gegangen, also der ist aber eher tiefenpsychologisch orientiert. Und aber der war mir sehr sympathisch von Anfang an und konnte total offen mit dem sprechen. Leider schließt er seine Praxis. Ne? Mhm. Und das war dann sehr schade.
2: Ja. Und also vielleicht nochmal dazu weil Sie gerade das Stichwort tiefenpsychologisch genannt haben, vielleicht führe ich das nochmal aus, weil das vielleicht auch nicht jedem ein Begriff ist. Also wenn man Therapeut wird, dann muss man sich für eine ich sage jetzt mal, Therapieschule entscheiden. Also tiefenpsychologisch, verhaltenstherapeutisch, analytisch oder systemisch. Das sind die vier Richtungen, die in Deutschland von der Kasse bezahlt werden. Warum werden die von der Kasse bezahlt? Weil das dazu Studien gibt. Es gibt ja dann noch Musiktherapeuten und Kunsttherapeuten und Körpertherapeuten und so weiter. Das heißt nicht, dass sie nicht gut sind, wenn die nicht von der Kasse bezahlt werden, aber da gibt es keine Studien. Deswegen übernehmen die Kassen das nicht, weil die sagen, warum sollen wir Geld für was ausgeben, von dem es keinen wissenschaftlichen Mehrwert gibt, wenn die Allgemeinheit das trägt. Und sie haben also offensichtlich jetzt da jemanden gefunden, der Tiefenpsychologe ist, das bin ich auch. Genau, das ist quasi eine ganz gängige Fachrichtung unter den Psychotherapeuten.
1: Entschuldigung. Diese Psychotherapie ist verhaltensorientiert. Und da, wo ich hin wollte, das war der Tiefenpsychologe oder Mediziner. Der schließt aber seine Praxis. Ja. Ich kann bei ihm nicht arbeiten. Deswegen bin ich auch bei der Verhaltenstherapie gelandet. Ich weiß jetzt nicht, ob diese für mich das Rechte ist in meiner komplexen.
2: Doch, das spricht überhaupt nichts dagegen. Jede Therapierichtung hat da ihre Antworten darauf und es ist, würde ich jetzt gar nicht sehen, dass das eine Schwierigkeit ist.
0: Ja, das heißt, das ist ein Fall bei Frau Wendt eben, wo einfach so vieles zusammenkommt, dass sie selber als Patientin schwer tut, sich zu orientieren, was man bei diesen komplexen Ausbildungsfeldern bei uns in der Therapie natürlich auch klar ist, dass wenn man da nicht vom Fach ist, dann einfach so mit meinem Bild und wenn es dann noch so vielfältig ist, wo gehe ich da hin?
2: Ja.
0: Frau Wendt, da dem jetzt noch einige andere Hörer in der Leitung warten, Frage an Sie, haben Sie irgendetwas für sich bekommen, was Sie jetzt mitnehmen von Ihrer Frage? Als Antwort.
1: Ja, also ich denke schon, dass ich irgendwie auf dem rechten Weg bin, denke ich. Das glaube ich.
0: Mhm. Gut.
1: Irgendwie sagen, also es ist schon eine Bestätigung.
0: Dass ist natürlich schwierig, das können wir hier am Radio natürlich keine Therapie ersetzen. Das kann immer nur so eine kleine Orientierungshilfe sein. Wir wünschen Ihnen von Herzen.
1: Interessiert mich halt sehr und sehr sinnorientiert und zukunftsorientiert arbeiten möchte.
0: Die Logotherapie, ja, vielleicht ein paar Worte dazu noch von Frau Zahn.
2: Genau, also das ist eine Therapierichtung, die so ihre Begründung mit Viktor Frankl hat. Sozusagen als Spezialisierung im weitesten. Es ist, wie gesagt, nicht per se eine Therapieform, die von der Kasse mit bezahlt wird, aber es gibt natürlich Therapeuten, die sich darin auch nochmal besonders fortgebildet haben, wo einfach ein bestimmter Umgang mit Sinn und Werten stattfindet. Genau.
0: Genau. Dankeschön, Frau Wendt, für Ihren Anruf. Wir wünschen Ihnen, dass Sie für sich auch weiterkommen. Gottes Segen dazu. Und es geht weiter mit Frau Weber in Stuttgart. Ich grüße Sie, Frau Weber.
3: Endlich wieder von zu Hause aus. Ich grüße Sie herzlich, Ruth Michaela. Ich bin auf der Suche nach einem christlichen Psychotherapeuten irgendwie in Stuttgart, Großraum Stuttgart, wo ich weiß nicht, wo ich einen herfinde. Ich bin Psychiatrie erfahren. Seit 96, 97 und in den letzten 19 Monaten fast durchweg mit Unterbrechungen stationär verbracht. Es war ziemlich schwer und jetzt bin ich im Stell verankert. Sagt Ihnen sicher was?
2: Ich bin jetzt im Stuttgarter Raum nicht so.
3: Zu Hause. Meine Frage ist, wie und wo finde ich einen Therapeuten, der durchaus Traumaerfahrung hat, der einen christlichen Hintergrund hat, Psychotherapeut, Verhaltenstherapeut, wie mache ich mich auf die Suche? Haben Sie mir einen Rat?
2: Also vielleicht nochmal ganz grundsätzlich, aber das haben wir vorhin noch gar nicht angesprochen, wie finde ich denn überhaupt so einen Psychotherapeut? Jeder niedergelassene Psychotherapeut hat die Verpflichtung einer Sprechstunde. Und das heißt, Sie können entweder einfach googeln und diese Stichworte eingeben und schauen, ob Sie jemanden in Ihrer Nähe finden, der das irgendwie zufällig auf seiner Homepage stehen hat und finden. Und den anrufen und sagen, oder schon E-Mail schreiben und sagen, so, wie schaut's aus? Haben Sie einen Sprechstundentermin für mich? Das ist die eine Variante. Die andere Variante ist, und das klingt mir in Ihrem Fall so, dass man das vielleicht nochmal, haben Sie vielleicht auch schon gemacht, gerade wenn man schon viel Erfahrung damit auch hat, ist manchmal gut, wenn man jemanden hat an der Seite, der einem hilft, einen Therapieplatz zu finden. Das können im ersten Schritt auch manchmal die Hausärzte sein, denen man die Symptome schildern kann, die man so hat, und der dann vielleicht sagt, so, da müssen wir jetzt aber vielleicht doch mal nochmal in eine andere Richtung denken. Und der kennt auch so ein bisschen die Leute vielleicht im eigenen Umfeld, gerade wenn es jetzt eher ländliche Gebiete sind und nicht in den Städten. In den Städten ist natürlich immer der große Vorteil, dass es zahlreiche Formen von Stellen gibt, wo man hingehen kann. Ob das jetzt zum Beispiel, was viele nicht wissen, es gibt Ausbildungsinstitute in den Städten und die haben jeweils eine eigene Ambulanz, wo angehende Kollegen unter engmaschiger Supervision Therapien machen und wo auch wirklich vorher genau geguckt wird, passt das nicht, kann derjenige das aufnehmen. Also da ist viel, viel Kontrolle da. Man darf sich da nicht schrecken von dieser Idee, naja, das sind ja irgendwie Anfänger. Das sind sogar Therapien, die bewiesenermaßen sehr, sehr gut, zum Teil sogar besser laufen als bei langjährigen Kollegen, weil einfach jemand mal drauf schaut und die noch sehr irgendwie engagiert sind am Anfang ihrer Laufbahn. Also das ist, kann gerade in größeren Städten ein guter Anlaufpunkt sein. Dann haben wir aber auch die natürlich die Institutsambulanzen, sag ich mal, an Unikliniken, an größeren Häusern, die auch eine stationäre Betreuung haben, wo es möglich ist, anzudocken. Und dann für jemanden, der sozusagen noch gar nie irgendwie wo was gefunden hat, es gibt zum Beispiel bei der 116, 117, das kennen vielleicht viele so als Nummer, wenn man irgendwie einen, eigentlich nicht wirklich in die Notaufnahme geht, aber irgendwie jemand braucht, der einen ärztlich betreut, die haben auch einen Vermittlungsservice, die wirklich auch die Aufgabe haben, innerhalb weniger Wochen einem zumindest einen Erstkontakt mit irgendjemandem zu vereinbaren, dass man sich mal jemand anschauen kann, naja, um welche Symptomatik handelt es sich denn überhaupt? Also, ne, um mal beim Bild vom Chirurgen zu bleiben, habe ich mir jetzt den Fuß gebrochen oder das Knie oder das sozusagen den Arm. Manchmal ist es ja gut, als Laien weiß man ja gar nicht, was fehlt mir denn? Was ist denn das jetzt für eine Diagnose? Brauche ich überhaupt Therapie? Und manchmal kann so eine erste Sprechstunde schon mal gut sein. Und manchmal ist es auch so, dass wirklich dann aus diesen Sprechstunden heraus vielleicht nicht sofort ein Therapieplatz dann frei ist, aber auf eine sozusagen in einem gewissen Zeitraum der Therapeut einem auf einen Schirm hat und sagen kann, Mensch, ich kann Ihnen jetzt nicht sofort einen Therapieplatz anbieten, aber vielleicht in 3 Monaten wird was frei. Also da gibt es ganz, ganz unterschiedliche Wege, wie man in Therapie kommen kann. Jetzt zu Ihrer speziellen Frage. Ich glaube, dass es da wirklich, ich würde mich mal tatsächlich im ersten Schritt ein bisschen lösen von dieser Idee, dass es ein Christ sein muss. Das macht das Spektrum ein bisschen weiter. Und dann, also wenn Sie so lange stationär auch verbracht haben, dann ist es eigentlich gut, entweder mit ihrem Hausarzt oder mit, weiß nicht, ob sie noch einen Psychiater haben, der sie ambulant vielleicht auch weiter sieht, wirklich zusammen sich auf den Weg zu machen und zu gucken, okay, wo kann ich andocken und sich einfach Unterstützung zu holen, weil das ist häufig einfacher, wenn noch jemand mit im Hintergrund ist, der vielleicht sogar mal irgendwo anrufen kann und sagen kann, Mensch, ich habe da einen Patienten, gibt es bei dir irgendwie einen Therapieplatz, wie schaut's aus? Also einfach da auf die Vernetzung der Kollegen ein Stück weit zu setzen, das ist manchmal leichter, als wenn man das dann ganz alleine sucht.
3: Na gut, wunderbar.
0: Ja, Frau Weber, wir auch Ihnen wünschen wir alles Gute. Dann Ihnen weiterhin einen guten Weg mit dem Herrn an Ihrer Seite. Frau Zahn, zum Ende hin nochmal für mich die Frage, die Christen ja auch immer wieder betrifft. Es gibt ja auch Gemeinden, wo man auch wirklich füreinander betet und so. Jetzt richte ich mich mal die Frage an Sie mit Blick auf die Beter. Kann man, wenn jetzt ein Mensch sich wendet und sagt, ich habe Depressionen, ich fühle mich schlecht, kann man da was falsch machen, wenn man jetzt für diese Person betet, auch als Seelsorger, als Begleiter? Jetzt wirklich mal von der Seite der Begleitung aus, weil manche fühlen sich unter Druck gesetzt oder sind dann enttäuscht, wenn nichts passiert oder so. Worauf sollte man achten?
2: Also ich finde, es ist total wichtig, dass der Beter sich klar macht, Heilung geschieht nicht durch ihn, sondern er bittet um etwas beim Herrn und entweder der Herr schenkt es oder er schenkt es nicht. Das heißt, so eine gewisse Demut an dieser Stelle finde ich sehr angebracht. Und was ich sehr schwierig finde, ist immer wieder, wenn sozusagen sehr euphorisch, emotional aufgeladen, wie auch immer gebetet wird, weil das braucht es alles nicht. Sondern es ist, wie gesagt, entweder eine Gnade, die passiert oder die nicht passiert. Wichtig ist, glaube ich, sich dafür aufzumachen. Man kann immer für Menschen beten. Und für ihre Heilung, auf welche Art und Weise sie auch immer geschieht, sollten wir aber nicht vorher im Kopf haben. Also ne, Heilung kann auch durch Psychotherapie, durch längere Wege, wie auch immer entstehen. Und ich habe immer das Gefühl, dass da so Blitzheilungen erwartet werden. Und ja, die gibt's auch. Wunder gibt's, überhaupt gar keine Frage. Aber wir reduzieren Gott sehr auf ein bestimmtes Bild und auch auf das, was wir von ihm erwarten, wenn wir auf diese Art und Weise beten. Und das finde ich immer schwierig. Und das da würde ich mir einfach wünschen, dass da eine gewisse Sorgfalt ist. Und Heilung ist für mich an dieser Stelle auch ein Weg. Also da gibt es sozusagen, zur Heilung gehört ja ganz viel. Auch die Sakramente, die wir haben, ob wir die nutzen, ob wir überhaupt eine Beziehung zu Gott haben. Das finde ich, sind ja alles Themen, die da nochmal auch vorher nochmal irgendwie eine Rolle spielen sollten, bevor ich sage, so, das muss jetzt auf Knopfdruck hier aber sofort eine Heilung geben. Also das finde ich immer schwierig, setzt die Leute unter Druck und richtet auch mehr Schaden an als notwendig.
0: Ich fand es auch schön, was Sie vorhin schon mal gesagt haben, Frau Zahn, nämlich, dass manchmal im Nachhinein die Patienten sagen, ja, das war wichtig, dass ich diese Schritte durchgegangen bin. Mhm. Es ist tatsächlich so, ich habe auch einen befreundeten Priester, der mit schweren Depressionen, wirklich sehr schweren Depressionen auch über Monate zu tun hatte. Und in dem Moment war es wirklich manchmal spitz auf Knopf auch, nicht? Weil ich denke auch, das Schwierige ist ja auch, dass einem so das Werkzeug, mit dem man an Gott festhält, ja dann irgendwie genommen ist, nicht? Man hat, wenn man jetzt ein gebrochenes Bein hat, dann, aber wenn dann kann man ja an Gott seelisch festhalten. Aber wenn die Seele selbst betroffen ist, ja das, was, womit man auch irgendwie an Gott festhält, dann wird es wirklich eine sehr, also dann bleibt wirklich nur noch der nackte Glaube übrig und das kann sich wirklich so anfühlen, als wäre bald nichts mehr da. Ja. Und aber er sagt im Nachhinein, jetzt hat er Kontakt auch mit anderen, die eben das machen und kann sie wieder begleiten, weil sie einfach nochmal ganz anders verstehen kann. Das heißt, man braucht da manchmal auch den Blick für den langen Weg und eben nicht, wie Sie sagten, auf Knopfdruck und Schnips dann alles weg ist, sondern Heilung geschieht vielleicht auch manchmal anders und Gott mutet einem auch manchmal ganz schön was zu.
2: Ja, und ich würde da gerne nochmal auch kurz die Priester ein Stück weit entlasten, weil ich das schon auch immer wieder erlebe, dass Menschen nicht in Psychotherapie gehen, sondern ständig zur Beichte. Und eben genau diesen Art Eindruck auch haben, wenn ich nur häufig genug beichte, dann sozusagen erledigt sich das. Und Priester sind häufig dann überfordert damit, weil sie sagen, sie sind eigentlich nicht ausgebildet für die Begleitung von psychisch Erkrankten, gleichzeitig aber merken, die kommen irgendwie zu ihnen und dann auch sozusagen nicht den Mut haben, zur Psychotherapie zu gehen. Und da will ich nochmal sehr die Lanze brechen. Beichte absolut, ja, und die Sakramente, die wir haben, unbedingt nutzen. Aber wenn ich sozusagen im Dauerturnus immer das gleiche Thema irgendwie auch an einer bestimmten Stelle habe, lohnt es sich einfach nochmal andere Hilfe in Anspruch zu nehmen, weil auch der Priester da einfach vielleicht nicht der richtige Ansprechpartner ist.
0: Oder zumindest nicht der Einzige.
2: Nicht der Einzige, ja.
0: Das heißt, Gott ist, manchmal geht ein Weg der Heilung auch eine längere Strecke und Gott geht mit einem dann ja auch in diese Therapie rein. Das sagen Sie auch, es lohnt sich auch davor zu beten und zu wissen, auch wenn jetzt vielleicht der Therapeut kein Christ ist, das haben Sie uns ja gesagt, Frau Dr. Zahn, dass das nicht immer so ist, dass man da jemanden finden wird, der auch selber Christ ist und das auch aus der Tiefe heraus verstehen kann. Aber Sie haben ja eine Lanze gebrochen, auch für die nicht-christlichen Therapeuten, dass die durchaus auch hilfreich sein können. Und man selber kann ja als Betroffener den Herrn mit hineinnehmen.
2: Genau, ich will nochmal das Beispiel vom Chirurgen ranbemühen. Ja. Wenn ich mein gebrochenes Bein habe, dann möchte ich, dass ich bei einem Chirurgen operiert werde, der sein Handwerkzeug versteht und der diese OP möglichst ganz viele Male im Jahr macht. Und dann ist es mir ehrlicherweise sekundär wichtig, ob der glaubt. Das ist schön und das wäre toll, aber ich will, dass ich am Ende ein vernünftiges OP-Ergebnis habe. Und ein bisschen, das ist in Therapie auch so, mir ist es lieber, die Leute, die belastet sind, landen bei jemandem, die wirklich Ahnung haben von dem, was sie da tun. Und da kommen vernünftige Therapieergebnisse raus, als man hat sich über den Glauben unterhalten, aber die eigentliche psychische Störung ist nicht behandelt worden.
0: Obwohl, wenn man ein Bein geschient bekommt, da ist der Glaube ja nicht so wichtig. Tatsächlich bei der Therapie spielt das Menschenbild ja schon noch mehr eine Rolle.
2: Das ist richtig.
0: Ja, das heißt aber, da sagen Sie, das kann man herausfinden durch Erstkontakte und durchaus darf den Therapeuten auch durchaus fragen. Ja. Einfach, wie sehen Sie das oder so?
2: Dazu würde ich sehr ermutigen, einfach damit ins Gespräch zu kommen.
0: Ich danke Ihnen sehr herzlich, Beatrice Zahn, dass Sie unser Gast waren hier in der Lebenshilfe bei Radio Horeb mit dem Thema Als Christ zum Psychotherapeuten, wann und wohin. Ich hoffe, wir konnten etwas Orientierungshilfe geben hier in der Lebenshilfe. Schön, dass Sie bei uns dabei waren. Wir hoffen, dass wir Sie nochmal bei uns wiederhören dürfen.
2: Sehr gerne, war mir eine Freude. Vielen Dank.
0: 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In ein paar Stunden finden Sie die dann in der Mediathek von Radio Horeb unter der Rubrik Lebenshilfe. Gerne auch weiterempfehlen. Vielleicht kennen Sie jemanden, der von einer psychischen Erkrankung betroffen ist und diese Frage, muss ich zum Psychotherapeuten, wo finde ich den richtigen, damit sich umtreibt. Also geben Sie es, teilen Sie es gerne weiter. Das geht über WhatsApp oder über andere Messenger-Services geht das ganz einfach, dass man da einfach einen Link macht und das dann weiterschickt. Also gerne einfach weiter verbreiten. Bleiben Sie uns gerne weiter verbunden. Mein Name ist Gabi Fröhlich und ich wünsche Ihnen allen noch einen segensreichen Tag.

Nachrichten aus Kirche und Welt, direkt aus der aktuellen Redaktion von Radio Horeb, im Studio Karin Wierer. Berlin. Mit einer kleinen Anfrage zu Christen und Rechtsextremismus sorgt die Grünen-Bundestagsfraktion für Aufsehen. Sie rückt dabei Freikirchen, christliche Influencer und die Lebensrechtsbewegung in den Fokus und stellt mögliche Verbindungen ins rechtskonservative Spektrum her. Das berichtet die evangelische Nachrichtenagentur IDEA. Grundlage sind vor allem Medienberichte, aus denen die Grünen ableiten, dass einzelne christliche Akteure politische Positionen vertreten, die sie als problematisch bewerten. So steht unter anderem der Verband Lebensrecht im Mittelpunkt der Anfrage, der jährlich den Marsch für das Leben veranstaltet und bei dem sich tausende Teilnehmer für das ungeborene Leben und gegen Abtreibung aussprechen. Bonn, Jerewan. Nach der Parlamentswahl in Armenien verschafft sich der Freiburger Erzbischof Stefan Burger nun einen Eindruck vor Ort, auch angesichts aktueller Problemlagen. Als Vorsitzender der Kommission für karitative Fragen der Deutschen Bischofskonferenz will Burger sich dort über die Arbeit der Caritas informieren. Bis Samstag sind noch weitere Programmpunkte geplant, darunter der Besuch der Gedenkstätte für die Opfer des Genozids an den Armeniern 1915 sowie ein Treffen mit Karekin II., dem geistlichen Oberhaupt der armenisch-apostolischen Kirche. Katholiken sind in Armenien eine Minderheit von knapp 1%. 92% der Bevölkerung bekennen sich zur armenisch-apostolischen Kirche. Washington. US-Vizepräsident J.D. Vance veröffentlicht Mitte Juni eine Biografie über seinen Weg zum Katholizismus. In dem Buch beschreibt der 41-Jährige seinen Werdegang aus einfachen Verhältnissen an die Spitze der Macht als spirituellen Werdegang. Nach neuesten Recherchen sind 1,5% aller erwachsenen US-Amerikaner katholische Konvertiten. Das waren 2024 rund 4 Millionen Personen. Fast die Hälfte der Konvertiten gab als Grund des Eintritts eine Heirat an. In eigener Sache. Pfarrer Andreas Schätzle, der geistliche Assistent von Radio Horeb Team Deutschland, ist heute in Wernigerode vor Ort. Um 18 Uhr wird Schätzle in der Kirche St. Marien einen Aussendungsgottesdienst für die Team Deutschland-Gruppe Wernigerode feiern. Und morgen, am Mittwoch, kommt Pfarrer Schätzle nach Weimar in die Herz-Jesu-Kirche. 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

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Das waren Meldungen aus Kirche und Welt. 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

Sie haben eingeschaltet bei Radio Horeb. Mein Name ist Michael Wielert. Eigentlich hätten wir ab 12.55 Uhr eine Sondersendung übertragen, das Mittagsgebet in Barcelona. Papst Leo XIV. Ist nun dort angekommen. Alles hat sich etwas verspätet, so dass wir das Mittagsgebet mit der Ansprache von Papst Leo gleich um 15 Uhr hier bei uns bei Radio Horeb hören werden. Also 15 Uhr wird die Ansprache von Papst Leo zum heutigen Mittagsgebet in Barcelona dann zu hören sein. Jetzt um 14 Uhr folgt die Sendereihe Spiritualität, den Alltag heiligen. Jeder Christ ist mit der Taufe zur Heiligkeit berufen. Die meiste Zeit verbringen wir in unserem Alltag. Daher gilt es, den zu heiligen. Wie das gehen kann, dazu erhalten Sie Tipps. Und jetzt in der Spiritualitätssendung mit Pater Professor Dr. Michael Schneider.

0: Grüß Gott und herzlich willkommen allen Zuhörern von Radio Horeb und Radio Maria, sagt Ihnen Marion Kuhl. Den Alltag heiligen, das ist heute unser Thema in der Sendereihe Spiritualität. Jeder Christ ist mit der Taufe zur Heiligkeit berufen. Die meiste Zeit verbringen wir in unserem Alltag und daher gilt es, den normalen Alltag zu heiligen, ein Leben mit Gott zu führen. Und das können wir nicht aus uns selbst heraus, sondern wir sind auf die Hilfe Gottes, auf den Heiligen Geist angewiesen. Wie das gehen kann, dazu erhalten Sie in einer Reihe Tipps und Anregungen von Pater Professor Dr. Michael Schneider. Er ist Jesuit, Spiritual am Priesterseminar in Eichstätt, emeritierter Professor für Dogmatik, Liturgiewissenschaft und spirituelle Theologie. Grüß Gott, Pater Schneider.
1: Ja, grüß Gott, Frau Kuhlen.
0: Dann sind wir gespannt auf Ihren Vortrag.
1: Ja, vielen Dank für die Einführung, verehrte Hörerinnen und Hörer. Auch meinerseits einen herzlichen Gruß aus Eichstätt. Ich möchte mit Ihnen das Thema beginnen, den Alltag heiligen, indem wir zunächst auf das Fest schauen, das wir gerade gefeiert haben, nämlich Pfingsten. So haben wir zu bedenken, was in diesen Tagen gefeiert wurde, nämlich das Kommen des Heiligen Geistes. Er ist es, wie es auch in der Einleitung hieß, der alles in uns und im Leben unseres Glaubens lebendig macht und am Leben hält. Deshalb sprechen wir auch mit Recht von einem geistlichen Leben. Doch gibt es die Versuchung zu glauben, dass der Weg eines geistlichen Lebens, des Gebetes und der Frömmigkeit mit Rosen und süßem Duft erfüllt und reich besät ist. Doch dieser Weg ist karg und zuweilen recht düster. Ohne Glanz, noch Schönheit, noch Ansehen, wie es bei Jesaja heißt. Christus hat ihn als einen schmalen Weg beschrieben, als eine enge, schwer zu durchschreitende Pforte, so in Matthäus 7. Und wer sich darauf einlässt, den können Angst und Zweifel befallen, so dass er sich fragt, bin ich wirklich auf dem rechten Weg zu Gott? Wo aber ist er? Meist erfahren wir dies ganz konkret im Gebet. Wir fragen, rede ich überhaupt zu Gott und hört Gott mir zu? Oder noch grundsätzlicher, was mutet mir Gott mit meinem Weg zu? Will er wirklich mir liebevoll begegnen? Eine solche Prüfung gehört zu jenem Weg, den ein Fern jeder menschlichen Hilfe zu beschreiben hat. Bar jedes Zeichens und jeder geistlichen Befriedigung, ja zuweilen sogar ohne ein Wort der Ermutigung und ohne das geringste Versprechen. Wegen der Kargheit eines solchen Weges sind viele umgekehrt, da sich auf einmal die eigene Seele gegen einen selbst wendet und ihn beschuldigt, wie es uns auch vom Volk Israel auf seinem Weg durch die Wüste berichtet wird. Warum, so heißt es, warum führst du uns in diese Wüste, wo wir sterben werden? Viele haben an diesem Punkt ihres Lebens Halt gemacht und sich gefragt, wo sind wir eigentlich? Wo wird ein solcher Weg wohl enden? Bringt die ganze Mühe überhaupt etwas? Ohne Mose wäre Israel nicht einen einzigen Tag lang durch die Wüste gezogen. Mose jedoch wanderte 40 Jahre lang in der Hoffnung, das verheißene Land zu erreichen. Aber diesen Kampf hatte er alleine durchzuführen. Nur mit dem Glauben bewaffnet, hatte er ein verstocktes Volk zu überzeugen und gleichsam zu zwingen. 40 Jahre lang in einer kargen und verlassenen Wüste hinter ihm herzuziehen. Ohne einen solchen Glauben, wie ihn Mose zu eigen war, hätte Israel wohl niemals die lange Erprobung und Ausbildung Jahwes bestanden. Wobei Mose schließlich sogar das verheißene Land auch nur von Ferne sehen durfte, ohne es jemals betreten zu können. Verehrte Hörerinnen und Hörer, vermutlich werden Sie gedacht haben, das ist aber eine schlimme Einführung in die Sendung. Ist die nicht vielleicht zu trostlos? Und muss es immer so dramatisch sein? Aber vielleicht ist es doch gut, sich das noch einmal vor Augen zu halten, denn es zeigt zugleich, was den weiteren Verlauf unserer Überlegung bestimmen soll. Ohne den Heiligen Geist werden wir auf unserem Weg nicht durchhalten. Der Heilige Geist ist die Kraft, die uns geschenkt und verheißen ist, damit wir auf dem Weg nicht erlahmen. Nicht umsonst wird es ja auch von Johannes Paul II. Berichtet, dass er jedes Gebet, zumindest jeden Tag, mit einem Gebet zum Heiligen Geist beginnt und von dort her seine Kraft fand. Übrigens, wenn Sie diesen Text zu Händen haben, lesen Sie ihn. Er ist so etwas wie auch ein Programm seines Pontifikates. Der Heilige Geist macht wirklich unser Leben zu einem geistlichen Leben. Und verehrte Hörerinnen und Hörer, darüber möchte ich jetzt mit Ihnen nachdenken. Was vielleicht als ein düsterer Weg erscheint oder als ein kraftloser Weg, er lebt unter der Verheißung des Heiligen Geistes. Aber was haben wir uns unter dem Heiligen Geist vorzustellen? Nicht viel anders als bei Mose ist es auch den Jüngern ergangen. Auch sie hatten ihre Wüstenerfahrung, da der Herr mit seinem Tod ihnen genommen wurde. 3 Jahre lang waren sie Tag und Nacht mit ihm unterwegs gewesen, haben Freud und Leid mit ihm geteilt. Doch schließlich verließ er sie und kehrte heim zu seinem Vater. Und sie waren wieder allein. Er hatte ihnen zwar einen Tröster verheißen, einen anderen Beistand, aber ihnen war jeder Glaube an eine solche Verheißung vorerst genommen. Sie ziehen sich zurück in den Abendmahlsaal, mit Maria vereint im Gebet. An Pfingsten jedoch beginnt für die Apostel ein neues Leben, ein geistliches Leben. Aber eben nicht aus eigenem Können und Vermögen, wohl aber aus der Kraft einer Gabe, die ihnen nun an Pfingsten zuteil geworden ist. Was aber war geschehen? Der Tag von Pfingsten ist nicht das Fest einer Idee, ein Fest, das einem Gedanken entspringt. Es ist auch kein Fest, das dem Glanz eines Dogmas dient, wie etwa der Dreifaltigkeitssonntag oder wie der Fronleichnamstag, der die eucharistisch-sakramentale Gegenwart des Herrn verherrlicht. Ja, es ist noch nicht einmal da, um die Person des Heiligen Geistes zu feiern. Wenn wir meist denken an Pfingsten, feiern wir den Heiligen Geist. Es gibt ebenso wenig ein Fest des Heiligen Geistes, wie es ein Fest des Vaters oder ein Fest des göttlichen Wortes gibt. Ansonsten wäre Pfingsten das alljährliche Gedächtnis dessen, dass der Heilige Geist auf die Kirche herabgekommen ist. Nein, Pfingsten ist etwas anderes, ja sogar mehr. Worin besteht nun das Geheimnis des Heiles, dessen wir an einem Festtag wie Pfingsten gedenken? Zunächst müssen wir sagen, bei einem liturgischen Fest handelt es sich immer um einen entscheidenden Augenblick im göttlichen Gnadenwirken, in dem für immer etwas ganz Neues in die Beziehung zwischen Gott und Mensch gesetzt ist. Bei Festen wie Weihnachten, Ostern oder Pfingsten geschieht wirklich etwas Neues in unserem Leben, und zwar von Gott her, der fürwahr ein Gott des Lebens ist. Aber worin besteht dieses Neue, wenn es mehr ist als ein Fest des Heiligen Geistes? Die Apokalypse nennt, Exodus 3,14 zitierend, Gottes wahren Namen. Er ist, er war, er wird sein. So in Offenbarung 1,4 und 4,8. Was nun hier von Gott gesagt wird, gilt in gleicher Weise von seinen Taten und ebenso von Pfingsten. Es ist gewesen, es ist da, es wird kommen. Und so verhält es sich auch bei jeder Firmung. Der Name Pfingsten ist im Lateinischen und in den modernen Sprachen des Westens nichts anderes als die Umbildung eines griechischen Wortes, das 50 bedeutet. Damit ist schon angezeigt, Pfingsten ist etwas anderes als nur das Fest des Heiligen Geistes. Es ist der 50. Tag. Pfingsten ist der 50. Tag einer einzigen Festfeier, nämlich des Osterfestes. 50 Tage feiern wir Ostern und Pfingsten ist der letzte, der 50. Tag. Der 50. Tag, das bedeutet nach den Regeln der alten Symbolik die Fülle, die Überfülle. Denn 7 mal 7 plus 1 ist Überfülle. Ostern in Fülle, ja Ostern in Vollendung. Auch Augustinus sagt dies zu Beginn des 5. Jahrhunderts in einer Predigt. So ist also heute das Osterfest an sein Ende gekommen, ohne etwas von seinem Glanze zu verlieren. Jetzt der wichtige Satz: Ostern war der Anfang der Begnadung. Pfingsten ist deren Krönung. Also Pfingsten ist sogar Ostern in Potenz. Und Johannes Chrysostomus sagt es ähnlich, wenn er davon spricht: Ostern ist das Fest der Feste. Pfingsten ist die Metropole aller Feste. So ist also Pfingsten nicht nur der Abschluss der 50 Tage, sondern der Höhepunkt der 50 Tage. Der Höhepunkt der Feier der Auferstehung des Herrn. Und so ist Pfingsten auch früher so benannt worden, dass die Sonntage eben nicht Sonntage im Jahreskreis waren, sondern viel aussagekräftiger. Es waren Sonntage nach Pfingsten. Und so haben wir Sonntag für Sonntag im Jahr immer gefeiert als ein Sonntag nach Pfingsten. Denn unser ganzes Leben bestimmt sich von Pfingsten her, von Ostern in Fülle, von Ostern in Vollendung. Aber Ostern ist nicht nur das Jahrgedächtnis der Auferstehung Christi, sondern es beschließt das ganze Geheimnis des neuen Lebens in sich, das der Herr uns erworben hat durch seinen Hindurchgang, der Tod, Auferstehung und Himmelfahrt bedeutet, wie wir es betend in der Anamnese nach der Wandlung in der Messe bekräftigen. Dein Tod, o Herr, verkünden wir und deine Auferstehung preisen wir, bis du kommst in Herrlichkeit. Aber wie Sie wissen, in der Liturgie und an einem Fest feiern wir nie eine Episode aus dem Leben Jesu, sondern immer, wie in diesem Fest, das ganze Leben Jesu zusammengefasst ist. Also bei jedem Fest feiern wir immer das ganze Leben Jesu. Aber das Mysterium Jesu und das Mysterium seines Lebens oder unserer Feste wäre nicht, was es ist, ohne unser eigenes Mysterium. Es schließt uns ein. Deswegen feiern wir an einem Fest im Kirchenjahr nicht nur sozusagen den Herrn oder das, was er für uns getan hat, sondern wenn wir ein solches Fest begehen, feiern wir zugleich das, was unser Leben ausmacht. Es ist wirklich auch ein Fest unseres Erlebens. Wir alle sind ein Geschöpf des Heiligen Geistes, den wir in der Taufe und in der Firmung empfangen haben. Schöpfung und Erlösung vollenden sich in der Heiligung unseres menschlichen Daseins durch die Mitteilung des göttlichen Lebens, wie es uns durch den Heiligen Geist geschenkt ist. Pfingsten, das ist Ostern als Ganzes genommen, mit seiner Frucht, die der Heilige Geist ist. Jesus stirbt, er steht aus dem Grabe und steigt in den Himmel auf. Das ist, was wir Ostern nennen. Doch sagt er ja selbst, dass es gut für uns ist, dass er zum Vater heimkehrt, denn nach ihm kommt einer, der uns an alles erinnern wird. Es gibt ein nachpfingstliches Verstehen der Taten und Worte Christi und der gesamten Heiligen Schrift. So wie die Apostel an Pfingsten das Leben Jesu betrachtet haben, so haben sie es in den 3 Jahren nicht getan. Deshalb haben sie sich gleichsam verkrochen. Aber nun an Pfingsten haben sie die tiefere Einsicht. Ihnen gehen sozusagen die Augen auf. Der Heilige Geist tut zwar nichts Neues hinzu, denn er sagt ja nur das, was er gehört hat. Aber er hört es und bewahrt es besser als die Menschen. Indem er uns unaufhörlich daran erinnert, führt er uns immer tiefer in die Wahrheit und in das Leben Christi hinein. So, verehrte Hörerinnen und Hörer, haben wir jetzt darüber nachzudenken, wer ist dann der Heilige Geist? Und warum sagt Jesus, dass es gut für ihn ist zu gehen? Weil der Heilige Geist, er wird uns an alles erinnern, er wird es uns lehren, ja, er wird uns die Augen öffnen. Dass der Heilige Geist eine wirkliche Person ist, ergibt sich im Neuen Testament zunächst aus der Tatsache, dass Jesus ihn einen anderen Beistand nennt, eine Person also, wie er selbst eine Person ist. So in Johannes 14, 16 bis 17. Sodann sprechen Paulus wie Johannes vom Heiligen Geist als einer zweiten Sendung, also nach der Sendung des Sohnes und doch von gleicher Art, so in Galater 4, 46. Und die Heilige Schrift spricht vom Heiligen Geist als einem Helfer und Tröster. Er kommt uns zu Hilfe, er bittet, er tritt für uns ein. Und in den Aussagen über die Dreifaltigkeit bekennen wir ihn gleich neben den Vater und den Sohn gestellt. Christus gab zwar den Auftrag zur apostolischen Mission, der Heilige Geist aber ist es, der die Apostel weltweit zu Verkündern des Evangeliums werden lässt. Er unterstützt die Apostel bei ihrer Arbeit, indem er ihnen Kraft und reiche Frucht gewährt. Und was bräuchten wir heute mehr, wir, die wir in der Kirche von Deutschland alles haben und doch immer wieder spüren, dass dies alles nicht genügt? Es fehlt der Funke, der schließlich zu einem Feuer wird. Es bleibt stets ein Werk des Heiligen Geistes, all das, was Christus bei seiner Menschwerdung für uns getan und eingesetzt hat, durch alle Zeiten hindurch in uns wirksam gegenwärtig werden zu lassen und in unserem Innern als Antrieb wachzuhalten. Ein Leben aus dem Glauben ohne den Heiligen Geist ist und bleibt toter Buchstabe, sogar ein tödlicher, wie Thomas von Aquin betont. Er sagt es so wörtlich: Der Buchstabe des Christentums tötet mehr als jeder andere. Damit will er sagen, ich könnte alle Gebote des Herrn halten, auf Strich, Punkt und Komma. Aber das wäre tödlich. Erst der Heilige Geist lehrt mich, die Gebote wirklich zu halten, gleichsam von innen oder mit dem Herzen. Denn erst der Heilige Geist wird es sein, der die Gebote des Herrn in mir lebendig werden lässt. Christentum ist nicht nur das Einhalten von Gebote oder eine Pflichterfüllung. Christentum ist Leben aus den Geboten. Darum betet die Kirche unentwegt um das Kommen und den Beistand des Heiligen Geistes, auf dass die Kirche ein Kunstwerk des Heiligen Geistes werden möge. Denn wir haben nicht Kirche. Wir werden sie täglich neu empfangen müssen. Wir können sie nicht machen. Wir bekommen sie geschenkt, eben durch das Wirken des Heiligen Geistes. Nicht anders ist es damals den Jüngern ergangen. Sie hatten davon geträumt, in Christus einen unmittelbaren Zugang zu Gott zu haben, nämlich zu einem Gott, der sagt, was zu tun ist, der Antwort auf alle Fragen gibt und mit dem sich die Welt verbessern lässt. Indem Christus aber ankündigt, ich gehe fort, lehnt er zugleich jede verkürzte und vereinfachte Vorstellung von einem Gott mit uns ab. Gott geht in unserer Erwartung und in unseren Erfahrungen und in unseren Wünschen nicht auf. Er ist in seinen Plänen und Vorhaben unendlich größer, als wir es uns vorstellen können. Darum lässt er sich auch nicht festlegen, weshalb uns sein Handeln zuweilen nicht plausibel und erklärbar erscheint. Wohl können wir vieles in der Kirche, auch in der Kirche von Deutschland, mit unseren Mitteln erreichen und erzielen. Und es ist richtig so. Wir müssen unseren ganzen Einsatz leisten, denn nur so werden wir der Verpflichtung unseres Glaubens gerecht. Und doch, letztlich muss Gott selbst all das vollenden, was wir begonnen haben. Und er wird es vollenden unter dem Wirken des Heiligen Geistes. Nicht anders erfahren wir es in jeder Eucharistiefeier, für die wir unsere Gaben bringen und sie Gott zur Verfügung stellen. Aber nicht wir können nun diese Feier machen und vollenden. Immer neu werden wir in jeder Feier der Heiligen Messe das Kommen des Heiligen Geistes erbitten. Und genauso verhält es sich auch in unserem Leben. Wir können alles tun, alles bereiten, auch alles Gott zur Verfügung stellen, auch in geistlicher Hinsicht, in unserem Beten. Aber Gott selbst muss es vollenden, eben in der Kraft seines Heiligen Geistes. Ich meine, das ist eine trostvolle Aussicht. Auch wenn ich bete, Sie werden es immer wieder merken, dass das Gebet auch trocken ist und dass man sich nicht konzentrieren kann oder dass man den Eindruck hat, dass sich lange im Gebet nichts tut. Das ist wie bei der Messe, die Bereitung der Gaben. Mehr kann ich nicht tun. Ich kann die Gaben, meine Gaben, im Gebet zur Verfügung stellen. Aber dann werde ich Gott bitten um den Heiligen Geist, dass er das, was ich zur Verfügung stelle, lebendig werden lässt. Und er wird es tun, aber zu seiner Stunde. Was Gott tat und in seinem Sohn wirkte, endete nicht bei der Menschwerdung. Jesus starb, er stand aus dem Grab und stieg in den Himmel auf, um allen Menschen den Heiligen Geist mitzuteilen, wie es in den alten Liturgien der römischen Kirche heißt. Da betete man, allmächtiger, ewiger Gott, der du in diese geheimnisvolle Spanne von 50 Tagen unser ganzes Ostern hast einschließen wollen. In diesem Gebet wird die Zeit der Bereitung auf das Kommen des Heiligen Geistes als die Erfüllung des Wirkens Christi erkannt, der seiner Kirche gegenwärtig bleibt, bis er wiederkommt in Herrlichkeit, um fortan alles mit seiner Gegenwart im Heiligen Geist zu erfüllen, auf dass er ewig alles in allem ist. Aber verehrte Hörerinnen und Hörer, wenn wir jetzt so auch intensiv über den Heiligen Geist nachgedacht haben und immer wieder betont haben, dass ohne ihn gleichsam nichts läuft und dass ohne ihn auch unser Leben mit Gott nicht lebendig wird, bleibt dann doch die Frage, ja, was wirkt dann der Heilige Geist in uns? Oder wie wird unser Leben ein geistliches Leben? Wo erfahren wir das? Und was haben wir uns darunter vorzustellen? Der Heilige Geist schenkt uns aber die kostbarste Gabe. Das nämlich, wie Augustinus es einmal formuliert hat, aus dem Christus vor uns ein Christus in uns wird. Das finden Sie sehr schön dargestellt in Köln, in Maria im Kapitol. Da gibt es eine alte romanische Holztür, so um die Jahrtausendwende, also über 1000 Jahre alt. Und da sehen Sie auch das Pfingstfest dargestellt, aber in der Mitte der Jünger sehen Sie nicht Maria, sondern Christus. Ich wüsste sonst kaum ein anderes Bild, das so deutlich dieses Wort des Augustinus darstellt. Denn die Jünger haben 3 Jahre lang Christus vor sich gehabt, leben mit ihm, der vor ihnen ist. Aber nun an Pfingsten erfahren sie, dass Christus in ihnen ist. Der Heilige Geist wirkt in ihnen die ganze Kraft Christi. Sie können sein Wort verstehen, sie erfahren ihn lebendig, ja, sie wissen, dass Christus derjenige ist, der sie gesandt hat und sie sogar bis zum Martyrium hin mit Kraft und Mut begleitet. So kennen sie auch dieses Wort von Paulus: nicht mehr ich lebe, Christus lebt in mir. Stellen sich diese Überraschung vor, nämlich ein Paulus, ein Jude, der in Damaskus auf einmal erfährt, ja, Christus ist nicht einmal vor mir. Christus ist auch nicht der, den ich nur äußerlich verfolgt habe, sondern Christus ist eigentlich mein eigenes Leben. Er ist mehr als ich selbst in mir. Und so haben es wenigstens die Jünger erfahren. Ein Leben lang waren sie mit dem Herrn unterwegs, doch erst an Pfingsten erfahren sie ihn unmittelbar in ihr eigenes Leben eingetreten, sodass sie nun zu seinen Zeugen werden, sogar bis in den Tod. Nun wissen sie wirklich, Jesus, der Auferstandene, lebt. Und sie bezeugen dies so unmittelbar, dass sie mit ihren Mitmenschen ihren Glauben teilen, sodass auch sie zu Zeugen des Herrn werden. Sie verkriechen sich nicht mehr im Abendmahlsaal, sondern sie gehen nach draußen und kennen sich selber nicht mehr wieder. Und Gleiches dürfen wir uns auch an jedem Fest sagen. Feste sind nicht, wo wir einen anderen feiern, noch nicht einmal Christus, noch nicht einmal den Heiligen Geist. Das wäre von außen gefeiert. Sondern wir erfahren an diesen Festen die tiefste Wirklichkeit unseres eigenen Lebens. Und so dürfen es die Apostel erfahren und wir dürfen es neu uns sagen lassen, dass wir, sie und wir, ein Tempel des Heiligen Geistes sind und dass Christus uns und ihnen näher ist, als wir uns selbst nahe sein können. Und so bezeugen wir es auch in jeder Eucharistie, in der wir den Herrn empfangen, der uns zu seinem Leib aufbaut, denn wir alle sind ein Kunstwerk des Heiligen Geistes und sind damit unendlich kostbar in den Augen des Herrn. Doch er möchte nicht ohne uns sein, weil er sich selbst nur noch mit uns sehen will. Wir sind sein von seinem Sein und Leib von seinem Leib. Deswegen, wir haben darüber schon mal nachgedacht, Minderwertigkeitsgefühle wären das Schlechteste, was man von einem Christen sagen kann. Nein, ein Christ merkt, Gott vereint sich so tief mit mir, dass ich sein kostbarster Tempel bin. Und damit kommt auch das Leben Christi zu seinem Ziel. Denn er wollte nicht nur etwas für uns tun, sondern er wollte durch sein Werk für immer in uns leben. Wir sind das Ziel seines Heilswerkes. Und dies wird sich vollenden, wenn wir endlich bei ihm im Himmel sind. Dann vollendet sich auch für Christus das Ziel seines Heilswerkes, dass wir mit ihm sind, in ihm und mit ihm und in ihm den Vater loben. Aber im Heiligen Geist. Verehrte Hörerinnen und Hörer, kommen wir jetzt wieder neu zu einem weiteren Abschnitt unserer Überlegung. Denn wir haben uns nun zu fragen, was bedeutet das nun für unser Leben im Glauben? Oder noch deutlicher gefragt, was meint ein geistliches Leben? Und wie haben wir es zu führen? Und das ist gar nicht so leicht zu beantworten. Meist tun wir es, indem wir einfach sagen, ja, geistliches Leben, das ist, dass wir zur Messe gehen oder die Gebete verrichten, die Heilige Schrift studieren. Aber würde ich sagen, das ist ein äußeres Tun. Wichtiger ist wirklich das Innere, das geistliche Tun. Aber was ist damit gemeint? Was wir als Christen im Glauben leben, ist in allem, so haben wir gesehen, ein Werk des Heiligen Geistes. weshalb wir es eben auch als ein geistliches Leben bezeichnen. Doch, und jetzt beginnt die Schwierigkeit, das Vorverständnis von dem, was geistlich, spirituell ist, wandelt sich derzeit in unserer Zeit wenigstens grundlegend, was sich auch darin zeigt, dass geistliche Begriffe immer fragwürdiger werden. Was ist überhaupt ein geistliches Tun bzw. eine geistliche Übung? Ist nicht alles Tun eines Glaubenden bzw. alles gläubige Tun ein geistliches Tun? Oder was sind geistliche Berufe? Oder was ist ein Geistlicher? Gibt es etwa wesentliche Unterschiede innerhalb der Berufen zu einem christlichen Leben bzw. zur engeren Nachfolge Christi? Müssen wir nicht alle auf gleiche Weise, auf unsere Weise Christus nachfolgen? Jeder von uns wird eine Weise der engeren Nachfolge zu leben haben. Und was macht ein Gespräch zu einer geistlichen Begleitung? Wann und wo beginnt eine solche Begegnung im Glauben, eine geistliche zu werden? Oder wie wird die Lektüre eines Buches zu einer geistlichen Lesung? Liegt es am Buch oder an der Art des Lesens? Als spirituell und geistlich gilt immer weniger das Aufgebot religiöser und asketischer Leistungen. Übrigens was ganz Neues. Denn wenn Sie einmal bis zur Zeit des Konzils schauen, sprach man von Selbstabtötung oder auch von Askese oder die vielen geistlichen und asketischen Übungen, die man damals getan hat, wirklich auch im besten Sinn. Aber heute kommt ein ganz anderes Wort, spätestens seit den 68er Jahren. Ein Wort, das es im Christentum bis dahin gar nicht gab, nämlich Selbstverwirklichung. Wie kommt dieses zueinander? Selbstabtötung und Selbstverwirklichung. Früher galt es, eine reich differenzierte religiöse Programmgestaltung des Tages auf sich zu nehmen oder ein möglichst treues Ableisten religiöser Vorschriften und Ordnungen. Und wer ist nur das Freitagsgebot? Aber gilt das alles nicht mehr? Es recht wird eine Frömmigkeit im Sinne einer Vorliebe für das Religiöse und einer Vielzahl religiöser Gewohnheiten und Rhythmen abgelehnt. Das geistliche Leben erscheint nun nicht mehr als ein Sonderbereich im Alltag. Man sucht nach einem ganzheitlichen Leben aus ganzem Herzen, aus ganzer Seele und aus ganzem Gemüt. In der Vielfalt der Formen, die das geistliche Leben in der gegenwärtigen Kirche annimmt, wird eine Neudefinition von Spiritualität und geistlichem Leben erkennbar, nämlich als gläubiger Umgang mit der Wirklichkeit. Wer gelernt hat, Gott in allen Dingen der Wirklichkeit seines Lebensalltags zu suchen und zu finden, der ist ein Gläubiger, ja, ein geistlicher Mensch. Deswegen meine ich gewiss, es ist beklagenswert, dass vieles von den früheren Bräuchen einfach den Bach heruntergekommen ist. Aber diese Sicht hier ist auch zu favorisieren. Denn wir wollen ja nicht nur zu bestimmten Zeiten geistlich sein, sondern unser ganzes Leben soll ein geistliches Leben werden. Ein solches Verständnis von Spiritualität und geistlichem Leben findet sich schon in der vermutlich ältesten Bezeugung des Substantivs Spiritualitas. Sie stammt, wie Jean Clerc nachgewiesen hat, aus dem frühen 5. Jahrhundert und lautet: Für wahr verehrungswürdiger und liebenswerter Vater, da wir durch die Begnadung jeder Grund der Tränen abgewischt ist, bemühe dich, hüte dich, laufe und eile. Bemühe dich, dass du in Spiritualitate voranschreitest. Mit diesen Worten wird jene Wirklichkeit beschrieben, die einem Christen mit der Taufgnade zuteil geworden ist und gemäß der er sein Leben zu gestalten sucht. Eigentlich eine schöne Beschreibung dessen, was wir mit geistlichem Leben beschreiben. Nämlich versuche den ganzen Tag über die Gnade des Taufgeschenkes in dir wachzuhalten, ja sie zu leben. Wer also ein geistliches Leben führen möchte, wird sein Leben nicht nur von den Gebetsübungen her verstehen und bestimmen. Vielmehr wird er sein ganzes Dasein zu einer Aussage aus dem Glauben werden lassen. Auch wenn uns 500 Jahre nun von der heiligen Teresa von Avila trennen, gibt sie doch wichtige Weisen und Hinweise, wie wir authentisch unseren Glauben im Alltag geistlich leben können. Deshalb, verehrte Hörerinnen und Hörer, möchte ich zum Schluss mit Ihnen die Kirchenlehrerin befragen, wie sie uns zeigt, mitten im Alltag ein geistliches Leben zu führen, und zwar in diesem Sinn, nämlich, dass unser ganzes Leben, der ganze Tag, ein geistlicher Tag wird und ein geistliches Leben. So wollen wir zum Schluss unserer Ausführungen diese Lehrmeisterin des inneren Gebets und seiner Einübung befragen, was sie für unsere Überlegung, für unser geistliches Leben bedeuten können. Die Karmelitin Teresa von Avila aus dem 16. Jahrhundert geht in ihrem Gebet zielstrebig vor. Ja, sie zwingt Gott gleichsam in ihrem Gebet. Und der Erfolg ihrer Vorhaben ist für sie gleichbedeutend mit der Verwirklichung des Willens Gottes auf Erden. Also eine sehr konkrete Vorstellung. Sie geht mit Gott gleichsam ein Geschäft ein, eine Verhandlung und sagt, wir beide müssen beides gestalten. Ohne dich schaffe ich es nicht, aber ohne meine Hilfe und mein eigenes Zutun wirst auch du, Gott, nicht zum Ziele kommen. Und auch wenn sie sich selbst als alt und müde erfährt, so gilt das, so schreibt sie, nicht von meinen Wünschen. Dies besagt, dass wir in unseren Mühen und Planen und Abrackern die Hände nicht in den Schoß legen dürfen. Und dann reduzieren wir unsere Wünsche und Vorstellungen und werden einfach nur brav. Aber es ist kein Feuer mehr in uns. Deswegen, sagt Teresa, wir sollen wirklich Gott zwingen. Aber was heißt zwingen? Jeglichen Zwang legt sie ab, sobald es darum geht, andere auf ihrem Weg des Gebetes zu begleiten. Denn wer andere auf den Weg des Gebetes führen will, darf deren Seele nicht in einen Winkel pferchen oder einengen, wie sie sagt. Auch soll er sie nicht zu lange immer mit denselben Übungen und Vollzügen beschäftigt sein lassen. Man soll ihnen den nötigen Spiel und Freiraum in der Einübung lassen, da Gott nicht alle auf die Weise führt und auf die gleiche Weise führt, sondern jeweils einen eigenen, ganz persönlichen Weg eröffnen möchte. Sie sagt, also jeder hat den ihm entsprechenden Weg zu gehen, und zwar in der Unmittelbarkeit zu Gott. Um nun also nicht der falschen Demut zu verfallen, hat jeder beim Eintritt in das Gebet auf seine wahre Größe, wie sie ihm vor Gott zugestanden ist, bedacht zu sein. Nochmal ein Wort der Teresa von Avila. Haltet eure Seele nicht wie in einem Winkel versteckt, sonst würde sie statt an Heiligkeit zu wachsen nur viele Unvollkommenheiten annehmen, die ihr der Widersacher auf anderen Wegen beibringt. Sie würde, wie gesagt, weder sich noch anderen so viel nützen, als sie könnte. Damit gibt sie sozusagen das Programm eines geistlichen Lebens. Nämlich nur der wird ein geistliches Leben führen, der auch weiß um seine Größe vor Gott und welche Größe Gott ihm zumutet. Und Zumutung ist immer auch etwas, was uns herausfordert. Im Vertrauen auf die eigene Größe vor Gott und dessen Gegenwart im eigenen Herzen hat der Beter mutig und hoffnungsvoll zu beginnen, ohne sich auf komplizierte Übungen zu versteifen. Sie sagt, Es genügt beim Beten, gewohnheitsmäßig Worte auszusprechen. Ob es genügt oder nicht, sollen Theologen untersuchen. Ich will, dass wir uns mit dem bloßen Aussprechen von Worten nicht zufrieden geben. Entscheidend ist vielmehr, dass der Beter mit dem Herzen bei dem ist, was und wie er betet. So sagt sie es, das wäre eine schlechte Musik, wenn die gesprochenen Worte nicht innerlich vollzogen würden. Solches Beten verlangt vielmehr den Einsatz des ganzen Menschen. Sehen Sie, da hat sie uns schon wichtige Voraussetzungen für ein geistliches Leben gesagt. Das eine ist, wir sollen nicht nur brav einfach vor Gott hintreten und sozusagen unsere Pflicht erfüllen, sondern wir sollen uns als Mitarbeiter Gottes erkennen und da durchaus etwas fordern. Ja, sie spricht vom Zwingen. Und dann, wenn wir vor Gott treten, sollen wir um unsere Größe wissen. Wir sollen uns nicht in einen Winkel pferchen, sondern Gott will große Mitarbeiter. Dazu hat er uns geschaffen. Und dann das Dritte, im Vertrauen auf diese eigene Größe, sollen wir vorangehen, voller Hoffnung, aber eben nicht nur rein Routine, sondern immer mit ganzem Einsatz. Das heißt für sie mit ganzer Aufmerksamkeit. Anders gesagt, viele Gebete führen nicht zum Ziel, weil sie unendlich langweilig sind und vermutlich auch bei Gott nur ein Gähnen herausfordern. In ihrer Unterweisung über das Recht der Beten beginnt Teresa beim traditionellen und in der Kirche geübten Gebet mit den Worten der Heiligen Schrift. Übrigens etwas sehr Wichtiges. Die Heilige Schrift ist unser Gebetswort. Das zeigt sich besonders, wenn wir mit dem Psalmen beten. Doch brandmarkt Teresa jede veräußerlichte Gebetspraxis. Der Beter soll sich während der Gebetszeit von Gott beschenken lassen. Ein solcher Weg nach innen ist voller Verheißung, denn, so sagt sie, wir sind innen nicht leer. Wir haben es ja eben betrachtet, Gott nicht vor uns, Gott in uns. Der größte Reichtum liegt längst schon als Schatz in mir. Übrigens, das heißt, wenn Jesus sagt, wenn du betest, geh in deine Kammer, schließ die Tür zu. Die Kammer, das war die hinterste Kammer, wo die Schätze eines Hauses lagen. Und so sagt er, wenn du betest, dann geh in die hintere Kammer, such den kostbarsten Schatz, und das bin ich, der in dir lebt. Denn Gott ist überall, aber vor allen Dingen dürfen wir ihn in uns selbst erfahren. Und noch einmal ein Wort von Teresa: Gewöhnt euch daran, Jesus immer bei euch zu haben. Die Worte des Gebets selber sind kaum entscheidend. Wichtiger ist, dass der Beter in der Nähe Gottes verweilt, wie Therese schreibt, wörtlich. Ich wünsche nicht, dass ihr über Jesus viel nachdenkt, dass ihr euch viele Gedanken macht oder scharfsinnige Erwägungen im Gebet anstellt. Ich bitte euch nur, dass ihr ihn anschaut. Wer hindert euch, den Blick eures Innern auf diesen Herrn zu richten? Ist es zu viel, von Zeit zu Zeit die Augen von den äußeren Dingen abzuwenden und Jesus anzusehen? Schon ein Blick von uns ist ihm so kostbar, dass er sich von uns finden lässt. Damit sagt Teresa, es kommt darauf an, immer wieder während des Tages zu wissen, diesen Tag lebe ich mit ihm. Ich bin in seiner Gegenwart. Also nicht nur zu gewissen Zeiten beten, sondern unablässig zu beten. Lange Zeit kämpfte nun Teresa gegen die Zerstreuung in ihrem Gebetsleben, bis sie einsieht, dass man solche Zerstreuungen nicht bekämpfen soll, sondern einfach loslassen und weiterziehen lassen muss. Zugleich weist sie auf die Stelle und auf die Quelle der meisten Zerstreuung, nämlich ein ungeordnetes Leben. Darüber haben wir schon in einer Nachrichten, in einer Radiosendung nachgedacht. Nämlich, bevor wir ordentlich beten wollen, müssen wir erst einmal ordentlich leben oder vielleicht Ordnung in unserem Alltag schaffen. Dann werden wir auf einmal auch im Gebet geordnet sein. Um aber das eigene Gebet in rechter Ordnung ordnen zu können, bedarf es auch des geistlichen Rates und Zuspruchs. Dabei soll man darauf achten, dass man sich den richtigen Ratgeber aussucht, der über das nötige Wissen verfügt. Teresa lehnt allzu betagte Beichtväter ab. Sie hält es lieber mit den Gelehrten und den Professoren der Theologie, da sie sich ständig mit der Heiligen Schrift beschäftigen. Die Kunst des inneren Weges besteht nach Teresa darin, mündliches und liturgisches und innerliches Gebet in einen Einklang zu bringen. Das sieht konkret so aus. Man soll mit großem Vertrauen voranschreiten, denn Gott ist, wie sie sagt, keineswegs übergenau. Viele Menschen verwenden viel Zeit für das Gebet und bekehren sich dennoch nicht. Oder sie haben immer wieder ihre Aufmerksamkeit auf bestimmte Voraussetzungen des Gebetes. Nein, Teresa sagt, ein aufrichtig gesprochenes Vaterunser kann zuweilen mehr bewirken als viele dahingesagte fromme Worte und Gebetsübungen oder Exerzitien. Sie schreibt es und sagt Folgendes: Wie viel Zeit verbringen wir mit uns selbst und mit anderen, die uns keinen Dank wissen? Wenn wir aber Gott Zeit geben, sollen wir es so tun, dass wir unseren Geist nicht mit anderen Dingen beschäftigen. Fest entschlossen wollen wir dieses Geschenk für ihn nicht mehr zurücknehmen, auch wenn wir noch so viele Leiden und Trockenheiten zu bestehen hätten. Die Zeit, die wir dem Herrn schenken, gehört ihm, nicht uns. Ein wunderbares Wort. Wenn ich im Gebet bin, diese Zeit gehört ihm, nicht mir. Teresa weiß aus eigener Erfahrung um die Notwendigkeit der Treue im Gebet. Hatte sie doch selber ihr Gebet über 1,5 Jahre einfach unterlassen. In dieser Zeit verrichtete Teresa nur die klösterlichen Pflichtgebete, gab das innerliche Gebet unter dem Schein von Demut ganz auf. Dann bekennt sie: Als die Schlimmste unter den Schlimmen hielt ich es für besser, mit dem großen Haufen zu gehen, um bloß noch die schuldigen mündlichen Gebete zu verrichten, als im innerlichen Gebet mit Gott vertrauten Umgang zu pflegen. Anders gesagt, es kommt einfach darauf an, auf das regelmäßige Einüben, im Vertrauen auf Gott und seine Gnade und Hilfe. Dazu sagt sie wieder: Wer sich jetzt nicht etwas Gewalt antut, den Blick nach innen zu richten, um den Herrn dort anzusehen, was doch ganz ungefährlich ist, der hätte sich auch nicht mit Magdalena unter das Kreuz gestellt. Übt ihr nicht in kleinen Dingen, seid ihr unfähig, Großes zu erdulden. Damit ihr euch leicht an diese Übung gewöhnt, sucht ein Bild des Herrn, das nach eurem Geschmack ist, und sprecht mit ihm in diesem Bild. Ihr könnt doch auch sonst reden. Warum sollen euch keine Worte für Gott einfallen? Dies gelingt euch nur, wenn ihr euch in solchen Gesprächen übt. Und so wird Teresa immer nicht müde, immer wieder zu betonen: Entscheidend für den Weg des Gebetes und über den Weg mit Gott ist nur das eine, die Entschlossenheit und die Entschiedenheit, oder anders gesagt, dass wir mit Gott ernst machen wollen und uns wirklich auf uns und auf ihn einlassen wollen. Und noch einmal ein Wort der Teresa: Kämpfe mutig und schenke Gott immer wieder etwas von deiner Zeit in deinen Mühen um die Freundschaft mit Gott. Aber Teresa spricht hier von keinem Erkämpfen. Und dies ist entscheidend. Und darüber möchte ich mit Ihnen auch noch zum Schluss nachdenken und dann die Sendung auch beenden, weil es mir das Schönste und Hoffnungsvollste ist. Ich habe es vor kurzem entdeckt, in den aufrichtigen Erzählungen eines russischen Pilgers, die ja so etwas wie eine Werbeschrift für das Jesusgebet sind und zahlreiche Hilfen für dessen Einübung geben. Und meist lesen die Leute dieses Buch dann so, dass sie wissen wollen, wie man das Jesusgebet praktiziert oder welche Methoden oder Gefahren oder welche Tricks es dazu gibt. Aber meistens überlesen sie das Wichtigste. Und das möchte ich Ihnen vorstellen, weil es für mich sehr entscheidend ist, überhaupt für das, was ein geistliches Leben ist, so wie wir es auch bestimmt haben. Nämlich, bevor der Pilger, von dem diesen aufrichtigen Erzählungen berichtet wird, mit dieser Gebetsform des Jesusgebetes in Berührung kam und sie für sein weiteres Leben lang einübte, berichtete er, wie über einige Zeit hin mit seiner Frau, die dann schon in jungen Jahren versterben sollte, das innere Gebet verrichtete, ohne dass beide wörtlich die geringste Vorstellung oder von ihm schon etwas von ihm gehört hatten, sondern einfach mit der Zunge beteten und ganz unvernünftig wörtlich unsere Verbeugung, also die Metanien machten, also Kniebeugen. Ja, wie Narren Purzelbäume schlugen, war doch die Lust zum Beten da und ein langes, äußeres und unverstandenes Beten schien uns nicht schwierig zu sein. Vielmehr verrichteten wir es mit Freude. Und daraufhin ein entscheidendes Resümee. Er sagt nämlich, dieser eine Lehrer mag wohl recht gehabt haben, der mir einmal sagte, es gäbe ein geheimes Gebet im Menschen selber, von dem er gar keine Ahnung habe. Unbewusst würde es von der Seele verrichtet. Und es regte einen jeden zum Flehen an, so gut er es gerade könnte. Diese Ausführung erhält nun einen wichtigen Hinweis für unsere geistliche Praxis im Alltag. Das Gebet und das Leben mit Gott, so wie wir es definiert haben, ist nicht etwas, das man sich antrainieren muss oder kann. Es ist längst schon in uns gegenwärtig, da der Heilige Geist es in uns verrichtet. Entscheidend ist, dass wir an seinem Gebet nicht

0: authentisches, ja, ein geistliches Gebet sein und damit auch ein geistliches Leben. Und dieses geheime Gebet, das ist der Heilige Geist, der in uns betet und in uns seufzt. Und so wüsste ich wirklich keine bessere Definition unseres Lebens im Glauben als diese eine, nämlich es ist ein geistliches Leben. Dazu möge uns Gott nun seinen Segen geben, der Vater, der Sohn und der Heilige Geist.
1: Amen.
0: Gelobt sei Jesus Christus.
1: In Ewigkeit. Amen. Vielen Dank, Pater Professor Dr. Michael Schneider, für diesen Vortrag, den Alltag heiligen. 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Synaxe.de ist die Homepage von Pater Schneider, da finden Sie dieses Manuskript, auch alle anderen Manuskripten, die er zu den Radiosendungen gehalten hat, geschrieben hat, und auch Tipps zu Büchern von Pater Schneider. Vielen Dank und alles Gute nach Eichstätt.
0: Ja, Ihnen auch. Danke.
1: Danke, auf Wiederhören, sagt Marion Kuhl.

zuwidert. Papst Leo XIV. Ist auf Reisen und das wirbelt unser Programm immer etwas durcheinander. Aber wir sind froh und dankbar für diese eindrückliche Reise nach Spanien. Und so ist Papst Leo jetzt unterwegs gewesen von Madrid nach Barcelona. Er ist in Barcelona angekommen und eigentlich hätten wir die Mittagsansprache übertragen, live. Allerdings war diese so spät, dass wir sie aufgezeichnet haben. Und gleich nach dem gemeinsamen Gebet des Wunden Rosenkranzes werden wir diese Mittagsansprache aus der Kathedrale in Barcelona übertragen. Die Mittagsansprache stand unter dem Motto »Aus der Liebe geboren, zur Einheit berufen. Ein Leib, ein Geist, eine Sendung.« Das also gleich nach dem gemeinsamen Gebet. Sie sind gewohnt, dass wir um 15 Uhr am Dienstag um den Schutz für das Leben beten und das tun wir auch heute. Normalerweise sind uns immer Lebensschutzorganisationen zugeschaltet, die uns im Gebet anleiten mit den Anliegen. Heute, liebe Hörerinnen und Hörer, sind Sie eingeladen vorzubeten und Anliegen zu nennen, indem wir beten. Es soll natürlich um den Lebensschutz gehen, also keine allgemeinen Anliegen. Jetzt geht es heute Nachmittag um den Lebensschutz, so wie sonst auch. Wenn Sie beim Wunden Rosenkranz vorbeten wollen, auch das erste Gesetz mit den einleitenden Gebeten, dürfen Sie gerne anrufen. Die Telefonnummer direkt hier ins Studio lautet 089 517 008 008. Ich wiederhole nochmals die Telefonnummer, diesmal mit der Vorwahl, falls Sie außerhalb von Deutschland anrufen sollten. 0049, dann die 89 517 008 008. Wir werden so machen, dass 5 Personen jeweils vorbeten können mit einem Anliegen um den Schutz für das Leben. Wir hören jetzt die einleitende Musik und dann sind gleich Sie gefragt mit den Anrufen und dem Gebet. Musik.

0: Wir beten gemeinsam den bunten Rosenkranz für die ersten beiden Gesetze. Hat schon jemand angerufen und ist jemand in der Leitung. Das heißt, Sie dürfen also noch anrufen und dann ganz spontan auf Sendung gehen, Ihren Namen sagen, wo Sie herkommen, wenn Sie wollen. Sie dürfen natürlich auch anonym bleiben und dann ein Anliegen im Bereich des Lebensschutzes. Und so darf ich nun die erste Hörerin begrüßen. Ein herzliches Grüß Gott. Wir sind verbunden mit der Frau Uhlwurm aus Bad Berka. Ein herzliches Grüß Gott.
1: Ja, Grüß Gott.
0: Wir beginnen das gemeinsame Gebet im Namen des Vaters und des Sohnes und des Heiligen Geistes.
1: Amen.
0: O Jesus, göttlicher Erlöser, sei uns und der ganzen Welt barmherzig.
1: Amen.
0: Heiliger Gott, heiliger starker Gott, heiliger unsterblicher Gott.
1: Erbarme dich über uns und über die ganze Welt.
0: Gnade und Barmherzigkeit, o mein Jesus, in der gegenwärtigen Gefahr. Bedecke uns mit deinem kostbaren Blut.
1: Amen.
0: Ewiger Vater, wir flehen dich an um dein Erbarmen durch das kostbare Blut deines vielgeliebten Sohnes.
1: Amen.
0: Frau Uhlwurm, Sie dürfen Ihr Anliegen sagen und dann mit dem Gebet beginnen.
1: Ja, ich möchte natürlich beten für die ungewollt schwangeren Mütter und Väter und ihre ungeborenen Kinder, dass sie um Mut und Vertrauen zum Leben. Und ich möchte aber auch ganz gerne noch für die Beraterinnen bei diesen Lebensschutzorganisationen beten, die da täglich die Frauen beraten, weil die Arbeit, also bewundere ich sehr, dass sie da auch immer, dass der Heilige Geist sie stärkt und ihnen die Gnaden dazu gibt. Für ihre Arbeit. Ewiger Vater, ich opfere dir die Wunden unseres Herrn Jesus Christus auf,
0: um die Wunden unserer Seelen zu heilen.
1: Mein Jesus, Verzeihung und Barmherzigkeit
0: durch die Verdienste deiner heiligen Wunden.
1: Mein Jesus, Verzeihung und Barmherzigkeit
0: durch die Verdienste deiner heiligen Wunden.
1: Mein Jesus, Verzeihung und Barmherzigkeit
0: durch die Verdienste deiner heiligen Wunden.
1: Mein Jesus, Verzeihung und Barmherzigkeit
0: durch die Verdienste deiner heiligen Wunden.
1: Mein Jesus, Verzeihung und Barmherzigkeit
0: durch die Verdienste deiner heiligen Wunden.
1: Mein Jesus, Verzeihung und Barmherzigkeit
0: durch die Verdienste deiner heiligen Wunden.
1: Mein Jesus, Verzeihung und Barmherzigkeit
0: durch die Verdienste deiner heiligen Wunden.
1: Mein Jesus, Verzeihung und Barmherzigkeit
0: durch die Verdienste deiner heiligen Wunden.
1: Mein Jesus, Verzeihung und Barmherzigkeit
0: durch die Verdienste deiner heiligen Wunden.
1: Mein Jesus, Verzeihung und Barmherzigkeit
0: durch die Verdienste deiner heiligen Wunden. Ein herzliches Dankeschön Ihnen, Frau Uhlwurm. Alles Gute, Gottes Segen.
1: Ja, wiederhören.
0: Wieder. Als nächstes darf ich nun Frau Großer begrüßen aus Groß-Karolinenfeld. Ein herzliches Grüß Gott.
2: Ein herzliches Grüß Gott auch von meiner Seite. Ich möchte beten für die ungeborenen Kinder, für den Lebensschutz natürlich, aber auch für einige Schwerkranke in unserer eigenen Familie. Ewiger Vater, ich opfere dir die Wunden unseres Herrn Jesus Christus auf,
0: um die Wunden unserer Seelen zu heilen.
2: Mein Jesus, Verzeihung und Barmherzigkeit
0: durch die Verdienste deiner heiligen Wunden.
2: Mein Jesus, Verzeihung und Barmherzigkeit
0: durch die Verdienste deiner heiligen Wunden.
2: Mein Jesus, Verzeihung und Barmherzigkeit
0: durch die Verdienste deiner heiligen Wunden.
2: Mein Jesus, Verzeihung und Barmherzigkeit
0: durch die Verdienste deiner heiligen Wunden.
2: Mein Jesus, Verzeihung und Barmherzigkeit
0: durch die Verdienste deiner heiligen Wunden.
2: Mein Jesus, Verzeihung und Barmherzigkeit
0: durch die Verdienste deiner heiligen Wunden.
2: Mein Jesus, Verzeihung und Barmherzigkeit
0: durch die Verdienste deiner heiligen Wunden.
2: Mein Jesus, Verzeihung und Barmherzigkeit
0: durch die Verdienste deiner heiligen Wunden.
2: Mein Jesus, Verzeihung und Barmherzigkeit
0: durch die Verdienste deiner heiligen Wunden.
2: Mein Jesus, Verzeihung und Barmherzigkeit.
0: Durch die Verdienste deiner heiligen Wunden. Ein herzliches Dankeschön, Frau Großer, Ihnen Gottes Segen. Danke, dass Sie das Anliegen mit eingebracht haben.
2: Auch Ihnen ein herzliches Vergelt's Gott und Gottes Segen. Auf Wiederhören.
0: Wen darf ich jetzt zum gemeinsamen Gebet begrüßen?
3: Ja, grüß Gott, Herr Wieler. Mein Name ist Lothar Paul aus Riesbüll. Ich würde gern auch für alle Mütter beten und für alle schwangere Frauen und für Schwerkranke in meiner Familie und eine sehr alte Ordensfrau, die schon 100 Jahre ist im Kloster Ursberg, die immer Radio Horeb mithört. Für sie möchte ich auch ganz besonders beten. Ewiger Vater, ich opfere dir die Wunden unseres Herrn Jesus Christus auf.
0: Um die Wunden unserer Seelen zu heilen.
3: Mein Jesus, Verzeihung und Barmherzigkeit.
0: Durch die Verdienste deiner heiligen Wunden.
3: Mein Jesus, Verzeihung und Barmherzigkeit.
0: Durch die Verdienste deiner heiligen Wunden.
3: Mein Jesus, Verzeihung und Barmherzigkeit.
0: Durch die Verdienste deiner heiligen Wunden.
3: Mein Jesus, Verzeihung und Barmherzigkeit.
0: Durch die Verdienste deiner heiligen Wunden.
3: Mein Jesus, Verzeihung und Barmherzigkeit.
0: Durch die Verdienste deiner heiligen Wunden.
3: Mein Jesus, Verzeihung und Barmherzigkeit.
0: Durch die Verdienste deiner heiligen Wunden.
3: Mein Jesus, Verzeihung und Barmherzigkeit.
0: Durch die Verdienste deiner heiligen Wunden.
3: Mein Jesus, Verzeihung und Barmherzigkeit.
0: Durch die Verdienste deiner heiligen Wunden.
3: Mein Jesus, Verzeihung und Barmherzigkeit.
0: Durch die Verdienste deiner heiligen Wunden.
3: Mein Jesus, Verzeihung und Barmherzigkeit.
0: Durch die Verdienste deiner heiligen Wunden. Herr Paul, ein herzliches Vergelt's Gott. Danke fürs Gebet.
3: Ich bedanke mich auch, Herr Diakon.
0: Gottes Segen. Wiederhören. Als nächstes, wen darf ich da begrüßen?
4: Jetzt Frau Johanna Herrmann.
0: Frau Herrmann, ein herzliches Grüß Gott.
4: Ich möchte für alle Mütter beten, damit sie ihre Kinder, die geboren werden, ihn liebevoll annehmen. Ewiger Vater, ich opfere dir auf den Leib und das Blut deines geliebten Sohnes, unseres Herrn Jesus Christus.
0: Um die Wunden unserer Seelen zu heilen.
4: Mein Jesus, Verzeihung und Barmherzigkeit.
0: Durch die Verdienste deiner heiligen Wunden.
4: Mein Jesus, Verzeihung und Barmherzigkeit.
0: Durch die Verdienste deiner heiligen Wunden.
4: Mein Jesus, Verzeihung und Barmherzigkeit.
0: Durch die Verdienste deiner heiligen Wunden.
4: Mein Jesus, Verzeihung und Barmherzigkeit.
0: Durch die Verdienste deiner heiligen Wunden.
4: Mein Jesus, Verzeihung und Barmherzigkeit.
0: Durch die Verdienste deiner heiligen Wunden.
4: Mein Jesus, Verzeihung und Barmherzigkeit.
0: Durch die Verdienste deiner heiligen Wunden.
4: Mein Jesus, Verzeihung und Barmherzigkeit.
0: Durch die Verdienste deiner heiligen Wunden.
4: Mein Jesus, Verzeihung und Barmherzigkeit.
0: Durch die Verdienste deiner heiligen Wunden.
4: Mein Jesus, Verzeihung und Barmherzigkeit.
0: Durch die Verdienste deiner heiligen Wunden.
4: Mein Jesus, Verzeihung und Barmherzigkeit.
0: Durch die Verdienste deiner heiligen Wunden. Ein herzliches Dankeschön.
4: Ja, Ihnen, Frau Gott.
0: Hermann, vielen Dank fürs Gebet und das Anliegen, das Sie eingebracht haben.
4: Ihnen auch.
0: Wiederhören.
4: Ja, auch wieder.
0: Wen darf ich zum Abschluss begrüßen zum Gebet?
5: Rita Strasser.
0: Frau Strasser.
5: Ja.
0: Ihr Anliegen.
5: Mein Anliegen ist für die Priester und für die Ordensleute.
0: Und beten wir um den Schutz für das Leben, was unser eigentliches Anliegen heute Nachmittag ist.
5: Genau. Ja. Wir auch mit. Ewiger Vater, ich opfere die Wunden unseres Herrn Jesus Christus auf.
0: Um die Wunden unserer Seelen zu heilen.
5: Mein Jesus, Verzeihung und Barmherzigkeit.
0: Durch die Verdienste deiner heiligen Wunden.
5: Mein Jesus, Verzeihung und Barmherzigkeit.
0: Durch die Verdienste deiner heiligen Wunden.
5: Mein Jesus, Verzeihung und Barmherzigkeit.
0: Durch die Verdienste deiner heiligen Wunden.
5: Mein Jesus, Verzeihung und Barmherzigkeit.
0: Durch die Verdienste deiner heiligen Wunden.
5: Mein Jesus, Verzeihung und Barmherzigkeit.
0: Durch die Verdienste deiner heiligen Wunden.
5: Mein Jesus, Verzeihung und Barmherzigkeit.
0: Durch die Verdienste deiner heiligen Wunden.
5: Mein Jesus, Verzeihung und Barmherzigkeit.
0: Durch die Verdienste deiner heiligen Wunden.
5: Mein Jesus, Verzeihung und Barmherzigkeit.
0: Durch die Verdienste deiner heiligen Wunden.
5: Mein Jesus, Verzeihung und Barmherzigkeit.
0: Durch die Verdienste deiner heiligen Wunden.
5: Mein Jesus, Verzeihung und Barmherzigkeit.
0: Durch die Verdienste deiner heiligen Wunden. Ewiger Vater, ich opfere dir die Wunden unseres Herrn Jesus Christus auf,
5: um die Wunden unserer Seelen zu heilen.
0: Ewiger Vater, ich opfere dir die Wunden unseres Herrn Jesus Christus auf,
5: um die Wunden unserer Seelen zu heilen.
0: Ewiger Vater, ich opfere dir die Wunden unseres Herrn Jesus Christus auf,
5: um die Wunden unserer Seelen zu heilen.
0: Ehre sei dem Vater und dem Sohn und dem Heiligen Geist,
5: wie im Anfang, so auch jetzt und alle Zeit und in Ewigkeit. Amen.
0: Es segne Sie, liebe Frau Strasser, Sie, liebe Hörerinnen und Hörer, die Sie die Anliegen um Schutz für das Leben mittragen und alle, die sich in diesem Bereich engagieren, auf die Fürsprache des heiligen Ephrem, dem Syrer, der dreifaltige Gott, der Vater, der Sohn und der Heilige Geist.
5: Amen.
0: Frau Strasser, Ihnen ein herzliches Vergelt's Gott fürs gemeinsame Gebet.
5: Segne es Gott für gut.
0: Wiederhören.

Es ist 15 Uhr und 19 Minuten. Sie haben eingeschaltet bei Radio Horeb, liebe Hörerinnen und Hörer. Wie schon erwähnt, Papst Leo der 14. ist auf Reisen und das wirbelt unser Programm etwas durcheinander. Wir haben heute Nachmittag geplant, um 13 Uhr eine Sondersendung zum Mittagsgebet in Barcelona, denn Papst Leo ist nun von Madrid nach Barcelona gereist. Und da es eine Verspätung gab, haben wir das Ganze aufgezeichnet und hören jetzt die Ansprache und das Gebet mit Papst Leo. Er ist auf seiner 4. apostolischen Auslandsreise in Spanien. Bis zum 12. Juni besucht er Madrid, Barcelona und die Kanarischen Inseln. Die Reise steht unter dem Motto »Hebt euren Blick«. Papst Leo ist zum Gebet der 6. in der Kathedrale von Barcelona.

0: Zu Beginn wird sich nun gleich mit einem Begrüßungswort der Erzbischof von Barcelona, Kardinal Juan José Omella Omella, an den Papst wenden. Gesegnet sei, der da kommt, im Namen des Herrn. Heiliger Vater, wir freuen uns sehr, Sie willkommen zu heißen und Sie gerade hier in der Kathedrale der Mutterkirche der Diözese bei uns zu haben. Diese Kathedrale ist dem Heiligen Kreuz geweiht und hat die heilige Eulalia zur Schutzpatronin. Ja, ich heiße Sie im Namen der gesamten pilgernden Kirche in Barcelona willkommen. Heute begleiten Sie hier die Weihbischöfe, die Kanoniker, die Mitglieder der Diözesankurie, die Vertreter der verschiedenen Diözesandelegationen und Sekretariate, die Seminaristen, die Mitarbeiter der Kathedrale und die Freiwilligen.
1: Los seminaristas, los trabajadores de la catedral y una representación nutrida de voluntarios. Queremos ser una familia que trabaja al servicio de la gran familia de todos los hombres y mujeres que habitan en esta archidiócesis. Un hogar que quiera ayudar a que esta iglesia diocesana sea acogedora.
0: Heiliger Vater, wir danken Ihnen von Herzen, dass Sie unsere Einladung angenommen haben. Als ersten Akt in dieser Stadt werden wir gemeinsam die Sext beten. Lassen Sie uns unseren Lobpreis und unser Gebet zum Herrn erheben und für die gesamte christliche Gemeinschaft, für seine Heiligkeit, den Vater und Hirten der Weltkirche, sowie für die ganze Welt beten. Möge der Herr uns die Gabe des Friedens und der Gemeinschaft schenken, damit wir Ausseher der Hoffnung in unserer Welt und ganz besonders in dieser Erzdiözese sein können, die sie mit großer Begeisterung empfängt.
1: In aquesta arxidiòcesi que el rep avui amb gran entusiasme. Muchas gracias, moltes gràcies, benvingut, Sant Pare Leo XIV.
0: Vielen Dank, herzlich willkommen, Heiliger Vater, Papst Leo XIV. Soweit die Begrüßungsworte des Erzbischofs von Barcelona, Kardinal Juan José Omella Omella. Mit dem Ruf, O Gott, komm mir zu Hilfe, Herr, eile mir zu helfen, wird nun das Mittagsgebet, die Sechs, eröffnet.

Es folgt nun der Hymnus. O Gott, du lenkst mit starker Hand den wechselvollen Lauf der Welt, machst, dass den Morgen mildes Licht den Mittag voller Glanz erhält. Lösch aus die Glut der Leidenschaft und tilge allen Hass und Streit. Erhalte Geist und Leib gesund, schenk Frieden uns und Einigkeit. Du Gott des Lichts, auf dessen Reich der helle Schein der Sonne weist, dich loben wir aus Herzensgrund, Gott, Vater, Sohn und Heiliger Geist.

Nach dem Hymnus folgen nun drei Psalmen. Der erste mit Versen aus Psalm 119. Ein Pilger bin ich auf Erden, Herr, deine Weisung will ich beachten. Herr, denke an das Wort für deinen Knecht, durch das du mir Hoffnung gabst. Das ist mein Trost im Elend. Deine Verheißung spendet mir Leben. Frech verhöhnen mich die Stolzen. Ich aber weiche nicht ab von deiner Weisung. Denke ich an deine Urteile seit alter Zeit, Herr, dann bin ich getröstet. Zorn packt mich wegen der Frevler, weil sie deine Weisung missachten. Zum Lobgesang wurden mir deine Gesetze im Haus meiner Pilgerschaft. In der Nacht denke ich, Herr, an deinen Namen. Ich will deine Weisung beachten. Deine Befehle zu befolgen, ist das Glück, das mir zufiel.

Es folgt nun als zweiter Psalm, Psalm 53. Gott wird das Schicksal seines Volkes wenden und unser Jubel wird groß sein. Die Toren sagen in ihrem Herzen, es gibt keinen Gott. Sie handeln verwerflich und schnöde. Da ist keiner, der Gutes tut. Gott blickt vom Himmel herab auf die Menschen. Ob noch ein Verständiger da ist, der Gott sucht. Alle sind abtrünnig und verdorben. Keiner tut Gutes, auch nicht ein einziger. Haben denn die Übeltäter keine Einsicht? Sie verschlingen mein Volk. Sie essen Gottes Brot, doch seinen Namen rufen sie nicht an. Es trifft sie Furcht und Schrecken, obwohl doch nichts zu fürchten ist. Deinen Bedrängern hat Gott die Glieder zerschlagen. Gott lässt sie scheitern, denn er hat sie verworfen. Ach, käme doch vom Zion Hilfe für Israel, wenn Gott einst das Geschick seines Volkes wendet. Dann jubelt Jakob, dann freut sich Israel.

Als dritter Psalm folgen Verse aus Psalm 54. Gott ist mein Helfer, der Herr beschützt mein Leben. Hilf mir, Gott, durch deinen Namen, verschaff mir Recht mit deiner Kraft. Gott, höre mein Flehen, vernimm die Worte meines Mundes. Denn es erheben sich gegen mich stolze Menschen, freche Leute trachten mir nach dem Leben. Sie haben Gott nicht vor Augen. Gott ist mein Helfer, der Herr beschützt mein Leben. Freudig bringe ich dir dann mein Opfer dar und lobe deinen Namen. Herr, denn du bist gütig. Der Herr hat mich herausgerissen aus all meiner Not, und mein Auge kann auf meine Feinde

0: Es folgt nun die Lesung aus dem ersten Brief des Apostels Paulus an die Korinther.
1: Al Christ es como al cos humà.
0: Wie der Leib eine Einheit ist, doch viele Glieder hat, alle Glieder des Leibes aber, obgleich es viele sind, einen einzigen Leib bilden, so ist es auch mit Christus. Durch den einen Geist wurden wir in der Taufe alle in einen einzigen Leib aufgenommen, Juden und Griechen, Sklaven und Freie. Und alle wurden wir mit dem einen Geist getränkt. Es folgt nun die Predigt von Papst Leo dem 14. Liebe Brüder und Schwestern, mit großer Freude beginne ich meinen Besuch, indem ich mit euch in dieser Kathedrale die Mittagshore bete. Das Zweite Vatikanische Konzil bezeichnete das Stundengebet als die Stimme der Braut, die zum Bräutigam spricht, und als das Gebet, das Christus vereint mit seinem Leib, an den Vater richtet. Auch die Lesung, die wir gehört haben, betont, dass wir durch den einen Geist in der Taufe alle in einen einzigen Leib aufgenommen wurden. Wir können uns daher in unseren Überlegungen von diesen beiden Bildern leiten lassen, dem der Braut und dem des Das erste Bild erinnert uns daran, dass die Kirche und insbesondere diese Versammlung, die reich ist an Gaben, Charismen und den vielfältigen Lebensgeschichten jedes Einzelnen, vor allem eine geliebte Braut ist. Gott hat euch hierher geführt, weil er in euch und in eurem Zusammensein eine einzigartige und heilige Schönheit und Güte liebt. Er hat euch erwählt, heute die Gemeinschaft der Heiligen in Barcelona zu repräsentieren. Und in diesem Bewusstsein lade ich euch ein, einmütig den Vorsatz zu erneuern, gemeinsam, alle Gläubige und Hirten, in der Nachfolge Christi, der Fülle des Lebens entgegenzugehen. Die Kirche ist Frucht eines Aktes der Liebe, die ihr vorausgeht und von Gott kommt. Und sie wächst vor allem dadurch, dass sie sich von ihm lieben lässt, vereint mit einem demütigen und dankbaren Herzen. Denn nur wer sich von Gott lieben lässt, kann gemeinsam mit anderen Werke der Liebe vollbringen. In diesem Zusammenhang empfahl Papst Franziskus vor einigen Jahren dieser Diözesangemeinschaft, von der Begegnung mit Christus auszugehen, um in der Geschwisterlichkeit und in der Verkündigung der Frohbotschaft des Evangeliums zu wachsen. Ein Jahr später wiederholte er gegenüber den Seminaristen dieser Diözese, die als Pilger in Rom waren, hört niemals auf, diese besondere Liebe, die reichlich in eure Herzen strömt und auch weiterhin strömen wird, zu verkosten und sie euch wieder in Erinnerung zu rufen. Löscht niemals dieses Feuer, das euch zu unerschrockenen Verkündern des Evangeliums machen wird. Seine Worte zeigen, welches Klima wir in unserem Umfeld, in den Familien, in den Pfarreien, an den Arbeits- und Ausbildungsstätten, in den Einrichtungen der Kurie und in jedem anderen Lebensbereich verbreiten sollen. Ein familiäres Klima, in dem wir zusammenleben, uns unserer gemeinsamen Kindschaft und Berufung bewusst sind, solidarisch, offen, fähig zu Barmherzigkeit, zu Opfern, gegenseitige Achtung und Vergebung. Liebe Freunde, Barcelona blickt diesbezüglich auf eine große kirchliche Tradition zurück. Daran erinnerte der heilige Johannes Paul II., als er bei seinem Besuch hier den gastfreundlichen Geist lobte, der euch Einwohner Barcelonas und Kataloniens im Laufe der Geschichte dazu gebracht hat, mit unzähligen Menschen die menschliche und christliche Bürgerschaft zu teilen. Er ermutigte euch, vor der Kirche zu verkünden, dass diese Stadt und diese Region ein geräumiges und für die christliche Geschwisterlichkeit offenes Zuhause ist. In seinen Worten spiegeln sich die Gesichter so vieler Brüder und Schwestern wider, die sich hier bei euch jenseits aller Polarisierung für Harmonie und Gemeinschaftsbildung eingesetzt haben und das auch weiterhin tun. Und auch heute noch finden sie ihre Bestätigung in der Lebendigkeit der zahlreichen Verkündigungs-, Bildungs- und Wohltätigkeitswerke, deren Träger und Protagonisten ihr alle seid. Dies führt uns zu dem zweiten Bild, bei dem wir verweilen wollen. Dem Bild vom Leib, um das es in der Lesung, die wir gerade gehört haben, hauptsächlich ging. Wenn Christus der Bräutigam ist, der uns zuerst geliebt hat, so ist er auch das Haupt, mit dem wir als Glieder eines einzigen Leibes verbunden sind. Einer im Dienst des anderen, Menschen aus allen Stämmen und Sprachen, aus allen Nationen und Völkern. Alle beseelt durch das Wirken desselben Geistes, alle zur gleichen Heiligkeit berufen. Auch das ist wichtig, denn es erinnert uns daran, dass die Zusammenarbeit für uns keine Frage des Stils ist, sondern eine innere Notwendigkeit, die auf der Gnade gründet, die jedem in dem Maß, wie Christus sie ihm geschenkt hat, gewährt wurde und auf die wir antworten, indem wir die empfangenen Charismen unter Achtung der anvertrauten Dienste einbringen. Es ist der Geist, der uns als Glieder eines einzigen, lebendigen Gefüges dazu antreibt, uns vorbehaltlos dort einzusetzen, wohin die Vorsehung uns ruft, und zwar nach Gottes Plan, in Gehorsam und Vertrauen. Wie in einem einzigen Leib gibt es auch unter uns stärkere und schwächere Glieder. Einige sind sichtbar und erfüllen nach außen hin klare Aufgaben. Andere sind verborgen und wirken von innen heraus, manchmal unermüdlich und in lebenswichtigen Funktionen, ohne dass es jemand bemerkt. Es gibt viele Bilder, mit denen wir die Vielfalt und Bedeutung der Rollen und Aufgaben unter uns veranschaulichen können. Doch die Botschaft ist immer dieselbe. Im Reichtum der empfangenen Gaben sind wir stark, weil wir vereint sind. Und wir sind vereint, weil wir vom selben Geist beseelt sind, dem Geist Christi, welcher der Geist der Gemeinschaft ist, zum Heil aller. Daher ist es für jeden von uns wichtig, dass wir nicht zulassen, dass die Einheit zerstört wird, in der Gott uns geschaffen hat und zu deren Fülle er uns Tag für Tag führt. Barcelona wird als Cap y Casal de Catalunya bezeichnet. Dies verleiht dieser Gemeinschaft, euch allen, den Einwohnern Barcelonas und den Katalanen, eine besondere Berufung und Verantwortung, mit Gottes Hilfe zu Baumeistern der Einheit zu werden. In Kürze werden wir die Reliquien der heiligen Eulalia verehren, der Mitpatronin dieser Kathedrale, dieser Erzdiözese und dieser Stadt. Als der heilige Augustinus über die Märtyrer sprach, sagte er: Es soll uns nicht gering erscheinen, Glieder dessen zu sein, dessen Glieder jene waren, mit denen wir uns nicht vergleichen können. Wir gehorchen demselben Herrn. Wir streben nach derselben Liebe und leben dieselbe Einheit.
2: Con este espíritu es que también nosotros en un mundo desgarrado por guerras y divisiones.
0: Liebe Brüder und Schwestern, in diesem Geist wollen auch wir in einer von Kriegen und Spaltungen zerrissenen Welt, in einer zunehmend fragmentierten und individualistischen Gesellschaft Märtyrer sein, das heißt Zeugen und Propheten der Einheit, der Aufnahme, der Eintracht und des Friedens, selbst wenn dies Opfer und Verzicht erfordert. Wie die Jungfrau Eulalia und viele andere Märtyrer wollen wir mit unserem Ja antworten, wenn nötig dazu bereit, uns selbst zu sterben, unser Leben zu verlieren, um es wiederzufinden, auf das Überflüssige zu verzichten und auf dem aufzubauen, was wesentlich ist und ewig währt. Das lehrt uns der Gekreuzigte. Dazu laden uns der Apostel Paulus und das Vorbild der Heiligen ein. Das wollen wir gemeinsam tun, gemäß dem Gebet, das Jesus beim letzten Abendmahl an den Vater richtete. Ich in ihnen und du in mir. So sollen sie vollendet sein in der Einheit, damit die Welt erkennt, dass du mich gesandt hast und sie ebenso geliebt hast, wie du mich geliebt hast. Möge Maria, Mutter der Kirche und Mutter der Einheit, uns helfen, diesem Versprechen und dieser Sendung treu zu bleiben. Heilige Maria de la Merced, bitte für uns. Soweit die Predigt des Heiligen Vaters Papst Leo hier in der Kathedrale von Barcelona, der Kathedrale, die dem Heiligen Kreuz und der Heiligen Eulalia geweiht ist. Papst Leo betet zusammen mit vielen Gläubigen in der Kathedrale das Mittagsgebet des Stundengebets, die sogenannte Sext. Heiliger Vater, bewahre uns in deinem Namen, damit wir eins sind in dir.
2: Oremus.
0: Lasset uns beten. Gütiger Gott, als Petrus um die sechste Stunde betete, hast du ihn belehrt, dass das Heil allen Völkern zuteil werden soll. Bewirke durch deine Gnade, dass unser Tagewerk dir gefällt und dem Heilsplan deiner Liebe dient.
2: El Señor esté con vosotros. Bendito sea el nombre del Señor.
3: Ahora y por todos los siglos.
2: Nuestro auxilio es el nombre del Señor.
3: Que hizo el cielo y la tierra.
2: La bendición de Dios Todopoderoso, Padre, Hijo y Espíritu Santo, descienda sobre vosotros y os acompañe siempre.
0: Papst Leo hat nun am Ende der Sext seinen Segen den Gläubigen gespendet und er wird jetzt nun nochmal mit freundlichem Applaus von den Gläubigen, die mit ihm hier die Sext gebetet haben, verabschiedet.

Und wir sagen an dieser Stelle ein herzliches Dankeschön an die Kolleginnen und Kollegen von Radio Vatikan für die Übertragung, für die Übersetzung und Kommentierung. Sie hörten hier vom heutigen Tag das Mittagsgebet aus Barcelona. Papst Leo XIV. Ist dort angekommen. Das Motto dieser Tage in Madrid, Barcelona und den Kanarischen Inseln ist: Hebt euren Blick. Wir hören jetzt etwas Musik und dann gibt es noch zum Abschluss dieser Zeit hier das Lied der Woche, denn wir haben heute keine Hörergrüße gehabt. Morgen können Sie wieder anrufen um 15.15 Uhr, grüßen, danken und gratulieren mit Musikwunsch. Aber zum Abschluss dann gleich nachher noch das Lied der Woche vorgestellt von meinem Kollegen David Röll.

0: Und jetzt folgt noch wie versprochen das Lied der Woche. Es wird vorgestellt von meinem Kollegen David Röll. Und dann um 16 Uhr schalten wir gleich nach Rom zu Radio Vatikan und hören von dort die Nachrichten mit einigen Neuigkeiten rund um die Reise von Papst Leo dem 14. durch Spanien und die Balearen.
1: 20 Wochen auf Platz 1 der sogenannten Hot Christian Songs, der beliebtesten christlichen Lieder in den USA. Der Song Hard Fought Hallelujah von Brandon Lake, zu Deutsch Hart erkämpftes Halleluja. Gleichzeitig zum Erfolg in der christlichen Szene

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1: Herzlich willkommen zu dieser Sondersendung zur Reise von Papst Leo dem 14. nach Spanien, heißt sie Stefanie Stahlhofen. Diesen Dienstag ist Papst Leo der 14. von Madrid, der ersten Etappe seiner Reise, weitergereist nach Barcelona. Wir schauen zurück auf die letzten Begegnungen in Madrid, wo der Papst unter anderem auch Missbrauchsüberlebende getroffen hat, und auf die ersten Etappen in Barcelona. Ganz herzlich willkommen, schön, dass Sie dabei sind. Wir schauen zunächst zurück auf den Montagabend. Da hat Papst Leo der 14. Madrids Katholiken im Stadion Bernabéu getroffen. Rund 80.000 Menschen waren gekommen.
2: Esta velada es un gran himno de fe.
3: Dieser Abend ist ein großer Lobgesang des Glaubens und es freut mich, meine Stimme mit der euren zu vereinen, um Gott zu preisen und die Beziehungen einer so schönen kirchlichen Familie zu stärken, die die Kunst der Polyphonie lehrt, das heißt der Einheit in der Vielfalt. Griff Papst Leo die einführenden Worte des Erzbischofs von Madrid, Kardinal Cobo Cano, in seiner Ansprache auf. Zuvor hatte es zahlreiche Erfahrungsberichte gegeben, die das vielfältige Leben und den solidarischen Einsatz der Madrider Kirche widerspiegelten. Die Metapher der Musik zeige, dass Gemeinschaft nicht allein durch Zahlen, Strukturen oder Programme entstehe, sondern dadurch, dass die Menschen mit dem Herzen singen und gemeinsam, vor allem in der Liturgie, den Sinn ihres Glaubens feierten, so Papst Leo.
2: Vosotros testimoniais el Evangelio.
3: Ihr bezeugt das Evangelium in der Hauptstadt eines großen europäischen Landes, Sitz von Institutionen und Organisationen, in denen wichtige Entscheidungen für Gegenwart und Zukunft getroffen werden, aber auch Ziel von Millionen von Besuchern und Brüdern und Schwestern auf der Suche nach neuen Chancen. Eure Freude wird ansteckend, wenn sie sich von einem flüchtigen Gefühl zu einer beständigen Lebenshaltung wandelt, zu einem tiefen Gefühl, das Menschen, Gruppen und die Diözesangemeinschaft erneuert. Unterstrich der US-amerikanische Papst, der davor warnte, nur mit Menschen zusammen zu sein, die immer dieselbe Melodie singen. Die wichtige Frage sei, ob das, was wir als Christen täten, auch in den innersten Kern der Seele der Städte gelange, unterstrich der Papst. Eine Antwort darauf sei nur gemeinsam und an der Wahrheit orientiert möglich. Die Erfahrung der Synodalität schwang in den Worten von Leo dem 14. als stetes Beispiel einer gut funktionierenden kirchlichen Gemeinschaft mit. Eine Gemeinschaft, die Vielfalt nicht als Problem, sondern als Ressource verstehe. Die Priester wolle er einladen, die Praxis der gemeinschaftlichen Entscheidungsfindung als eine der größten Chancen anzuerkennen, die die Synodalität ihrem Dienst biete.
2: Queridos hermanos, sin apartaros de lo esencial.
3: Liebe Brüder, ohne vom Wesentlichen abzuweichen, wird die Praxis der regelmäßigen Treffen mit euren Gemeindemitgliedern, um das Leben in den Stadtvierteln, die kulturellen Veränderungen, die sozialen Spannungen und die kirchlichen Praktiken im Lichte des Evangeliums zu deuten, euren Dienst bereichern und erquicken. Lud der Papst zu einem synodalen Miteinander ein, wie es auch in den zuvor gehörten Erfahrungsberichten der Pastoralräte angeklungen war. Für Radio Vatikan, Birgit Pottler.
1: Am Montag hat Papst Leo XIV. In Madrid außerdem auch eine feierliche Andacht in der Kathedrale von Madrid gehalten.
4: Papst Leo sprach das Gebet, das der heilige Johannes Paul II. Für den Weihetag der Kathedrale am 15. Juni 1993 verfasst hatte.
2: Señor Dios nuestro, que has concedido a tu pueblo la protección maternal.
4: Dank einer zerstörten Mauer sei es zur Wiederbegegnung der Mutter mit ihrem Volk gekommen. Der Einsturz einer Mauer schaffe nämlich auch immer Möglichkeiten und rege zum Wiederaufbau an, so der Papst.
2: En nuestras sociedades.
4: In unseren heutigen Gesellschaften gibt es nach wie vor viele Mauern, die nicht schützen, sondern trennen, entfremden und isolieren. Da wir denken, dass wir beim Einreißen der Mauern vielleicht mit Dingen konfrontiert werden könnten, die uns nicht gefallen, ziehen wir es manchmal vor, sie einfach nur abzustützen oder noch häufiger, sie zu ignorieren. Dann erinnerte der Papst an die Botschaft unserer lieben Frau von Almudena. Um etwas Neues, Schönes und Beständiges zu errichten, muss man bereit sein, Mauern einzureißen. Denn um den Weg wieder aufzunehmen, braucht es Räume, die uns den Blick auf den Horizont ermöglichen. Für Radio Vatikan, Mario Galgano.
1: Zum Abschluss der ersten Etappe der Spanienreise von Papst Leo XIV. In Madrid haben wir mit Kardinal José Cobo Cano gesprochen, dem Erzbischof von Madrid. Er ging im Interview mit uns auch auf das Treffen von Papst Leo XIV. Mit Überlebenden von Missbrauch durch Geistliche und Mitarbeiter der Kirche in Spanien ein, das am Montagnachmittag in der Nunziatur in Madrid stattfand.
5: Was das Thema Missbrauchsaufarbeitung und Prävention in Spanien angeht, zeigte sich der Kardinal zuversichtlich. Für ihn ist es ein Übel der Vergangenheit, aber ein Übel, das wir in der Zukunft zu verhindern suchen. Es ist eine Herausforderung, der sich die Kirche stellen muss. Und zumindest in der Erzdiözese Madrid arbeiten wir seit 10 Jahren daran und begleiten die Opfer. Es gab auch Momente, in denen wir um Vergebung gebeten haben. Papst Leo hatte am Montag 6 Betroffene von Missbrauch in der Kirche in der Nunziatur empfangen. Die Männer und Frauen machten den Papst ausgehend von ihren leidvollen Erfahrungen auch Vorschläge, wie Missbrauch in Zukunft besser verhindert werden könnte. Papst Leo dankte ihnen dafür und betonte, die Kirche solle ein sicherer Ort für alle sein. Für Radio Vatikan, Nele Maßmanns.
1: Am Dienstagmorgen hat Papst Leo auf dem Messegelände von Madrid, kurz vor seiner Weiterreise nach Barcelona, sich dann noch mit freiwilligen Helfern getroffen und ihnen für ihren Einsatz gedankt.
6: Zur Begegnung mit den freiwilligen Helfern waren Tausende gekommen. Leo XIV. Wurde mit herzlichem Jubel begrüßt. Dann hörte er aufmerksam die Berichte zweier Freiwilliger an, die stellvertretend für die über 17.000 Freiwilligen sprachen. Christen sind dazu berufen, der Welt den Sauerteig der Selbstlosigkeit zu bringen. Die Selbstlosigkeit ist ein Sauerteig, der die menschliche, ethische und spirituelle Größe einer Gesellschaft wachsen lässt. Denn man könnte sagen, dass sie ein typisches Merkmal der Stadt Gottes ist. Es sei gerade in der aktuellen Zeit wichtig, auf diese Weise das Evangelium zu leben. In einer Welt, die durchgehend von einer Logik des Eigeninteresses und des Profits geprägt ist, in der sich der Begriff Wachstum allein auf die wirtschaftlich-finanzielle Dimension bezieht, ist es notwendig, nach der wahrhaftigeren Logik zu denken und zu leben, nämlich der eines ganzheitlichen menschlichen Wachstums. Es ist die Logik des Evangeliums. Gudrun Seiler, Radio Vatikan.
1: Der erste öffentliche Termin von Papst Leo XIV. In Barcelona an diesem Dienstag war das Gebet der Mittagshore in der Kathedrale Santa Croix y Santa Eulalia. Papst Leo sprach während seiner Ansprache dabei auch absatzweise den für die Gegend typischen Dialekt Katalanisch, der dem Spanischen nur entfernt ähnelt. Anne Preckel berichtet.
7: Papst Leo verweilte nach Einzug in die Kathedrale in Barcelona zunächst einen Moment zum Gebet in der Kapelle, in der das Allerheiligste aufbewahrt wird. Nachdem er Platz nahm, wurde in der Kirche die Mittagshore gebetet.
2: Am Gran Goig comenzo la meva visita rezant l'ora sesta in aquesta cathedral.
7: In seiner Predigt wandte sich der Papst danach an die anwesenden Gläubigen, darunter Weihbischöfe, Diözesanvertreter, Mitarbeiter der Kathedrale und freiwillige Helfer. Papst Leo rief dazu auf, gemeinsam für Einheit einzustehen und dabei nicht zu vergessen, dass jedes Glied, auch das Schwächste, eine zentrale Rolle im Gesamtgefüge hat. Besonders in einer von Spaltungen und Individualismus geprägten Welt seien Christen dazu berufen, Zeugen der Einheit des Friedens und der Gemeinschaft zu sein und so am Aufbau einer versöhnten Gesellschaft mitzuwirken. Ausgehend von 2 Bildern, dem des Leibes und der Braut, in Sacrosanctum Concilium wird das Stundengebet als Stimme der Braut, die zum Bräutigam spricht, bezeichnet, erläuterte der Papst die Bedeutung des Zusammenhaltes in der Gemeinschaft. Das erste Bild erinnert uns daran, dass die Kirche, insbesondere diese Versammlung, die reich ist an Gaben, Charismen und den vielfältigen Lebensgeschichten jedes Einzelnen, vor allem eine geliebte Braut ist, so Leo, der mit Blick auf eine Empfehlung seines Vorgängers Franziskus unterstrich, dass die Diözesangemeinschaft stets von der Begegnung mit Christus ausgehen müsse, um in der Geschwisterlichkeit und in der Verkündigung der Frohbotschaft des Evangeliums zu wachsen. Franziskus' Worte zeigen, welches Klima wir in unserem Umfeld, in den Familien, Pfarreien, den Arbeits- und Ausbildungsstätten, in den Einrichtungen der Kurie und in jedem anderen Lebensbereich verbreiten sollen. Ein familiäres Klima, in dem wir zusammenleben, uns unserer gemeinsamen Kindschaft und Berufung bewusst sind. Solidarisch, offen, fähig zu Barmherzigkeit, Opfer gegenseitiger Achtung und Vergebung.
2: Die Attention reciproca.
7: Barcelona blicke diesbezüglich auf eine große kirchliche Tradition zurück, würdigte der Papst mit Blick auf den Einsatz der Gemeinschaft jenseits aller Polarisierung für Harmonie und Gemeinschaftsbildung, den schon Johannes Paul II. Bei seinem Besuch 1982 hervorhob. Dies führe zum zweiten Bild, dem des Leibes, das auch in der Lesung thematisiert wurde. Wenn Christus der Bräutigam ist, der uns zuerst geliebt hat, so ist er auch das Haupt, mit dem wir als Glieder eines einzigen Leibes verbunden sind. Einer im Dienst des anderen, so Leo, der jeden Einzelnen dazu aufrief, die empfangenen Charismen unter Achtung der anvertrauten Dienste einzubringen. Wie in einem Leib gibt es auch unter uns stärkere und schwächere Glieder. Einige sind sichtbar und erfüllen nach außen hin klare Aufgaben, andere sind verborgen und wirken von innen heraus. Manchmal unermüdlich und in lebenswichtigen Funktionen, ohne dass es jemand bemerkt.
2: Sin que nadie siquiera se dé cuenta.
7: Zwar gäbe es viele Bilder, mit denen Vielfalt und Bedeutung der Rollen und Aufgaben der einzelnen Akteure veranschaulicht werden könnten, doch die Botschaft sei immer dieselbe.
2: En la riqueza de los dones recibidos,
7: im Reichtum der empfangenen Gaben sind wir stark, weil wir vereint sind. Und wir sind vereint, weil wir vom selben Geist beseelt sind, dem Geist Christi, welcher der Geist der Gemeinschaft ist, zum Heil aller.
2: Para la salvación de todos.
7: Daher sei es für jeden von uns wichtig, nicht zuzulassen, dass die von Gott gewollte Einheit zerstört wird, mahnte Leo XIV. Barcelona werde auch als Cap y Casal de Catalunya bezeichnet, wechselte er erneut ins Katalanische.
2: Barcelona is a nominada.
7: Dies verleiht der Gemeinschaft euch allen, den Einwohnern Barcelonas und den Katalanen, eine besondere Berufung und Verantwortung, mit Gottes Hilfe zu Baumeistern der Einheit zu werden.
2: D'unitat.
1: Seinen ersten Tag in Barcelona beschließt der Papst heute Abend um 20 Uhr mit einer großen Jugendgebetsvigil im Olympiastadion. Tausende Gläubige aus dem ganzen Land werden erwartet. Die Begeisterung, gerade auch unter der Jugend, ist groß. Man spürt, dass die Jugendlichen den Papst gern treffen möchten. Viele wollen an der Gebetsvigil und den anderen großen Veranstaltungen teilnehmen. Es herrscht eine echte Begeisterung. Wirklich, das schlägt derzeit große Wellen. Er ist ein Papst, der Antworten auf bestimmte Fragen geben wird, sei es auf politischer, kultureller oder globaler Ebene. Im Allgemeinen geht es darum, das weltweite Wohlergehen zu stärken und vor allem vielleicht den Glauben und die katholische Kirche in Barcelona wiederzubeleben.
8: La foi et l'église catholique à Barcelone.
1: Das hat uns der kamerunische Priester Pauline Nem gesagt. Er ist gerade auf Pastoralmission in Katalonien. Die Gebetsvigil mit Papst Leo XIV. Im Olympiastadion von Barcelona übertragen wir live auf Deutsch ab 19.55 Uhr bei uns im Internet auf www.radiovatikan.de, in den sozialen Netzwerken bei uns auf Facebook, YouTube und Instagram, Vatican News Deutsch. Auch unsere Partnersender übertragen natürlich. Einen Überblick über all unsere Live-Übertragungen gibt's bei uns im Internet auf www.radiovatikan.de. Das war's für heute hier bei uns in der Sendung. 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

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Mein Name ist Michael Wielert und es ist in wenigen Augenblicken 16.30 Uhr. Es folgt bei uns die Katechismusreihe. Wenn Christen die sogenannten Sakramente empfangen, wie zum Beispiel die Taufe oder die Eucharistie, dann begegnen sie Gott so nah wie nirgends sonst. Was genau das Geheimnis dieser Sakramente ist, erklärt der Schweizer Priester Andreas Fuchs in dieser Katechismus-Sendung. Und dann um 17.15 Uhr folgt bei uns die Reihe zum Nachdenken. Rebuild, die Erneuerungsgeschichte einer katholischen Pfarrei. Darüber spricht Pfarrer Richard Kocher, Programmdirektor von Radio Horeb. Und um 17.30 Uhr laden wir Sie zum Abendlob der Kirche ein, Vesper und Angelus. Doch jetzt die Katechismusreihe mit dem Thema die Sakramente Christi, hier bei Radio Horeb.

0: Die Sakramente der Kirche, auch heute wieder Thema im Katechismus bei Radio Horeb. Eine Sendung mit Pfarrer Andreas Fuchs, emeritierter Domherr des Bistums Chur in der Schweiz. Und mit ihm sprechen wir über die Sakramente der Kirche. Und wir sind da gerade im Katechismus der katholischen Kirche, also diesem großen Lehrdokument der katholischen Kirche, wo sie über sich selbst Auskunft gibt. Die authentische Stimme der Kirche, sagt man auch. Dieser Katechismus der katholischen Kirche, da sind wir im Punkt 1119. 1119. Und da machen wir heute weiter, da lesen wir heute weiter und freuen uns, dass sich wieder Pfarrer Andreas Fuchs die Zeit nimmt für uns. Wir haben ihn über Internet zugeschaltet. Grüße Sie in die Schweiz, Pfarrer Fuchs.
1: Ja, grüß Gott.
0: Pfarrer Fuchs, wir sind im Punkt 1119. Sprechen über die Sakramente der Kirche. Das ist der entsprechende Abschnitt im Katechismus. Und hier im Punkt 1119 kommt ein spannendes, ein geheimnisvolles Wort, eine Formulierung ins Spiel, dass die Kirche mit Christus nur eine einzige mystische Person sei. Eine mystische Person, es ist auch vom mystischen Leib ab und an die Rede. Was meint denn das und was hat das mit unserem Thema Sakramente der Kirche zu tun?
1: Ja, zuerst einmal das Wort mystisch oder Mystik kommt von verborgen. Ein Mysterium kommt auch eigentlich davon, ist eine verborgene Wirklichkeit, also eine Wirklichkeit, die man aber mit den leiblichen Augen nicht sieht, eben weil sie verborgen ist. Aber man sieht sie durch den Glauben, diese Wirklichkeit, also durch den Glauben wird gleichsam der Schleier darüber oder das Tuch, das diese Wirklichkeit verbirgt, gelüftet und weggenommen. Das heißt, wenn jetzt die Kirche eine einzige mystische Person ist, also eben eine geheimnisvolle Wirklichkeit, also wirklich eins ist mit Jesus, eben der Leib, der ist die Kirche, wie auch die Heilige Schrift sagt, Christus ist das Haupt, der Leib ist die Kirche und das ist eine wunderbare Glaubenswirklichkeit und die bilden eben nur eine einzige Person. Das heißt, Christus fährt weiter durch die Kirche zu handeln und eben auch nicht nur sein Wort zu verkünden, sondern auch die Sakramente zu spenden. Deshalb steht dieser Satz oder eben diese Aussage, dass Christus mit dem Haupt oder die Kirche mit dem Haupt Christus nur eine einzige mystische Person bildet und sie, die Kirche, spendet uns die Sakramente der Kirche, eben dieses mystischen Leibes oder dieser mystischen, geheimnisvoll verborgenen Person, die da Christus ist.
0: Und jetzt macht der Katechismus der katholischen Kirche in diesem Punkt 1119, Pfarrer Andreas Fuchs, macht der Katechismus eine bemerkenswerte, wichtige Aussage, dass nämlich, Zitat, einige Gläubige in diesem mystischen Leib, mit dem irgendwie geheimnisvoll die Kirche mit Christus ja im Handeln identisch ist, auch wenn sie sozusagen nicht Christus in dem Sinne selber ist, als eben der menschgewordene Gott selber, der erhöhte Christus im Himmel, aber irgendwie schon auch sein Leib ist und dass er durch diesen Leib, er Christus durch diesen Leib handelt, wird nochmal gesagt, in diesem mystischen Leib gibt es einige Gläubige, Zitat, die durch die heilige Weihe dazu bestellt werden, die Kirche durch das Wort und die Gnade Gottes zu weiden.
1: Ja, es wird unterschieden, das kommt dann vor allem im nächsten Punkt, 11.20, nochmals das Priestertum, eben durch die heilige Weihe, die Priesterweihe wird man könnte sagen, aus dem Leib Christi, der die Kirche ist, erwählt, um dem Haupt Christi, eben Christus, dem Haupt und guten Hirten, gleichgestaltet zu werden. Christus ist das Haupt und der gute Hirte der Kirche und er weidet seine Hirte durch das Wort und die Gnade, wie es hier auch steht, beziehungsweise er weidet seine Kirche eben durch die Verkündigung des Wortes Gottes, die der Priester im Namen, in der Person Christi tut, und auch durch das Spenden der Sakramente, die eben auch in der Person Christi gefeiert werden. In persona Christi heißt der Ausdruck. Das bedeutet, es ist nicht der Priester, die Person des Priesters, die da wichtig ist, sondern es ist Christus, der wichtig ist. Christus handelt im Priester und durch den Priester, eben in der Person des Priesters, könnte man auch sagen, oder durch die Person des Priesters spricht Christus. Das wird klar bei den entscheidenden Worten, zum Beispiel der Wandlung. Das ist mein Leib, sagt der Priester. Aber das ist ja nicht der Leib des Priesters, sondern das ist der Leib Christi. Mein Blut ist nicht das Blut des Priesters, dass das vergossen wird, sondern das Blut Christi. Oder in der Lossprechung, ich spreche dich los von deinen Sünden. Ja, nicht der Priester in seiner Person spricht uns frei von Sünden, schenkt uns die Vergebung der Sünden. Diese Vollmacht, wie die Pharisäer damals auch feststellten, hat nur Gott. Nur Gott kann Sünden vergeben. Also eben Jesus selber spricht durch den Priester eben, oder der Priester handelt in persona Christi, der da uns die Sünden vergibt oder eben alle Sakramente uns spendet, uns das Wort Gottes verkündet, die Sakramente spendet und so sein Volk weidet, seine Hirte zu den ewigen Weiden führt.

0: Das ist der Katechismus bei Radio Horeb, Ihrer christlichen Stimme in Deutschland. Wir sind verbunden mit dem Schweizer Priester und Pfarrer, emeritierten Domherrn Andreas Fuchs aus dem Bistum Chur in der Schweiz. Und wir sprechen über die Sakramente der Kirche, sind da noch ganz grundlegend beim Verständnis dessen, was hier eigentlich passiert, wenn die Kirche Sakramente feiert, wenn ein Priester beispielsweise die Sakramente spendet. Was bedeutet das? Was steckt dahinter? Wie versteht die Kirche dieses ihr sakramentales Handeln? Zum Beispiel in der Taufe, zum Beispiel in der Heiligen Messe oder auch ein Beispiel, das wir gerade gehört haben, Klammer auf, Stichwort Lossprechung, Klammer zu, das Sakrament der Buße. Wer handelt hier eigentlich wie und wozu? Und da sind wir im Punkt 1119 gerade im Katechismus der katholischen Kirche, Pfarrer Andreas Fuchs, und im nächsten Punkt, im Punkt 1120, das Ganze, was wir von Ihnen gerade gehört haben, nochmal gründlich und ausführlich erläutert. Also, wenn Sie, Sie sind ein geweihter Priester, wenn Sie innerhalb, auch ein Wort, das wir heute gelernt haben, dieses mystischen Leibes Christi, der die Kirche ist und als solche handelt sie auch eben sakramental, wenn Sie für diesen mystischen Leib, innerhalb dieses mystischen Leibes, dieser einen einzigen mystischen Person, Christi, die Kirche ist, wenn sie sakramental handeln, dann tun sie das im Dienst, so formuliert es der Katechismus in 1120, im Dienst jenes Priestertums, das durch die Taufe verliehen wird. Sie stehen im Dienst jenes Priestertums, das durch die Taufe verliehen wird. Was sagt die Kirche hier, was diese Gewährleistung sein soll?
1: Ja, es wird unterschieden. Es gibt dann auch verschiedene Begriffe, zum Beispiel das allgemeine Priestertum, eben das durch die Taufe verliehen wird, und das besondere Priestertum oder eben das amtliche oder hierarchische oder das sakramentale Priestertum oder das Dienstpriestertum. Also es gibt verschiedene Beschreibungen. Was ist nun dieses Priestertum, das durch die Taufe verliehen wird, oder das allgemeine Priestertum? Oder auch der heilige Petrus schreibt in seinem ersten Brief, dass wir als lebendige Steine zu einem geistigen Haus aufgebaut werden, zu einer heiligen Priesterschaft. Das Konzil hat das betont, eigentlich, oder also das letzte Konzil, das Zweite Vatikanische Konzil, hat vor allem betont, dass alle Glieder der Kirche zur Heiligkeit berufen sind. Das war eigentlich eines der wichtigsten Dinge, die das Konzil gesagt hat, beziehungsweise eben, dass auch alle, die getauft sind, dann hineingenommen sind in die Verkündigung und so weiter, dass man eben den Glauben nicht verändert, den Glauben an sich, nicht den Glaubensinhalt, sondern die Verkündigung des Glaubens wieder ganz neu macht. Und eben je nachdem wird so gesagt, ja, eben das Konzil hat ja gesagt, wir sind alles Priester, wir sind die Kirche, und dann hat man so das Gefühl gehabt, aha, wenn wir alle Priester sind oder das allgemeine Priestertum, eben jetzt muss möglichst jeder möglichst weit vorne in der Kirche, also möglichst im Altarraum der Kirche sein. Das hat das Konzil nicht gesagt, sondern bei Lumen Gentium heißt es zum Beispiel, das gemeinsame Priestertum der Gläubigen aber und das Priestertum des Dienstes, das heißt das hierarchische Priestertum, unterscheiden sich zwar dem Wesen und nicht bloß dem Grade nach, dennoch sind sie einander zugeordnet. Das eine wie das andere, nämlich nimmt je auf besondere Weise am Priestertum Christi teil. Was heißt das? Dem Wesen und nicht bloß dem Grade nach. Also wenn es bloß dem Grade nach wäre, dann wäre es so, dass eben durch die Taufe haben wir Anteil am Priestertum Christi und der Priester hat einfach ein bisschen mehr Anteil am Priestertum Christi. Und da sagt eben das Konzil, dem ist nicht so, sondern eben der Priester hat am Haupt und Hirten Christi Anteil, also erklärt es dann auch, der Amtspriester nämlich bindet Kraft seiner heiligen Gewalt, der innehat das priesterliche Volk heran und leitet es. Er vollzieht in der Person Christi das eucharistische Opfer, das tun die Laien nicht, und bringt es im Namen des ganzen Volkes dar, das tun eben auch die Getauften nicht. Aber was die Getauften tun, eben, was ist denn dieses durch die Taufe verliehene Priestertum? Nämlich die Gläubigen hingegen wirken Kraft ihres königlichen Priestertums, das ist auch ein anderer Ausdruck für dieses allgemeine Priestertum, sie wirken Kraft ihres königlichen Priestertums an der eucharistischen Darbringung mit, indem sie nämlich auch eben wie und üben ihr Priestertum aus im Empfang der Sakramente. Das ist das eine. Dann im Gebet, in der Danksagung, im Zeugnis eines heiligen Lebens, durch Selbstverleugnung und tätige Liebe, eben das opfern sie auch auf, beziehungsweise einige Nummern später bei Lumen Gentium 34, also das Dekret über die Kirche, heißt es sehr schön, wie sie Opfer darbringen können. Also der Priester eben ist ja jener, der das Opfer Christi darbringt und eben die, kann auch sagen, die Gaben der Gläubigen nimmt, sie Gott aufopfert, sie Gott schenkt und dann die Gaben Gottes bekommt und sie den Gläubigen schenkt. Also er ist Mittler. Und was opfern dann diese Getauften auf, eben haben insofern eben können sie auch Priester genannt werden, weil sie auch zu diesem Opferdienst, zu dieser Darbringung, zu dieses Sich-Schenken berufen sind. Da heißt es, es sind nämlich alle ihre Werke, Gebete und apostolischen Unternehmungen, ihr Ehe- und Familienleben, die tägliche Arbeit, die geistige und körperliche Erholung, wenn sie im Geist getan werden, aber auch die Lasten des Lebens, wenn sie geduldig ertragen werden, geistige Opfer, wohlgefällig vor Gott durch Jesus Christus. Bei der Feier der Eucharistie werden sie mit der Darbringung des Herrenleibes dem Vater in Ehrfurcht dargeboten. Also eben, das ist eigentlich die wunderbare Berufung oder dieses Taufpriestertum oder dieses allgemeine Priestertum oder eben dieses Priestertums, das durch die Taufe verliehen wird. Und in dessen Dienst auch das Dienstpriestertum, das sakramentale oder das amtliche oder hierarchische Priestertum steht, weil es eben all diese Opfer, die da das Konzil erwähnt hat, das ich zitiert habe, all das nimmt, eben der Priester legt es auch geistigerweise auf den Altar, auf die Patene, auf den Goldteller oder in die Hostienschale und opfert sie so dem himmlischen Vater auf, bittet den himmlischen Vater, dass er eben auch all diese Opfer, diese persönlichen Opfer, Verzichte, Leiden, Mühsale und so weiter, mit verwandeln möge, dass sie auch zum Heil und zum Segen für uns und seine ganze heilige Kirche werden.
0: Also wir halten fest, Pfarrer Andreas Fuchs, es gibt eine allgemeine Berufung. Durch die Taufe erhalten wir das alle, Laien wie sakramental geweihte Priester. Wir erhalten alle so eine Berufung, eine auch Bevollmächtigung für so einen, sage ich diesen Begriff nochmal, der jetzt ein paar Mal gefallen ist, zu dieser Opferbereitschaft, dieser Opferberufung. Das heißt, wenn wir davon sprechen als Christen, dass wir zu Priestern, zu einem priesterlichen Dienst getauft sind, das hat immer was mit Hingabe zu tun. Also sowohl ich als Getaufter in meinem alltäglichen Leben mit Gott, wie wir das bei Radio Horeb sagen, als auch Sie, der Sie nochmal besonders bevollmächtigt sind, diese Sakramente der Kirche zu spenden. Das hat immer etwas mit, ja, dem Vater darbieten, so eine Formulierung haben wir gehört, wie gesagt, der Opferbegriff. es hat immer irgendetwas mit Hingabe zu tun.
1: Ja, weil es mit Liebe zu tun hat. Also heute ist ja, je nachdem, sagt man ja, so das mit dem Opfer und so, oder ein jeder macht sich zum Opfer. Ich glaube, es wichtig ist einerseits zu unterscheiden, es geht da nicht zum Opfer, das man wird, sondern zum Opfer, das man bringt. Auf Lateinisch oder Italienisch gibt es zum Beispiel zwei Begriffe, auch Sacrificio und Vittima. Und Vittima ist das Opfer, das man wird. Und Sacrificio oder Sacrificium heißt eigentlich eben, kommt von Sacro, Sacer, heilig, und Facere, machen. Also etwas, das man heilig macht oder etwas, das einem heilig macht, beziehungsweise eben ein Geschenk, das man macht, das dann heilig werden soll. Und einem die Heiligkeit schenken soll. Und der Priester ist eben auch der Sacerdote, also eben der die heiligen Gaben darbringt. Nun, also eben, warum hat das Opfer oder diese Hingabe etwas mit Liebe zu tun? Wenn man im Alltag schaut, ja, wenn zwei Menschen sich lieben, dann im Normalfall sagen sie das einander 100 Mal am Tag mindestens, ich liebe dich, wenn sie so ganz frisch verliebt sind. Aber die sagen das nicht nur einander, sondern, oder man könnte ja sagen, ja gut, ja, das genügt ja, es reicht ja, wenn ich dir sage, ich habe dich gerne, ich liebe dich. Aber es besteht doch auch immer das Bedürfnis, auch wenn man so verliebt ist, wenn man einander liebt, dass man dem anderen diese Liebe auch zeigen möchte. Also dass man irgendetwas schenken möchte, beziehungsweise vor allem dann, wenn man den Heiratsantrag macht, dann sagt man, dass man das ganze Leben schenken möchte, beziehungsweise dann bei der Hochzeit sagt man das ja auch, eben, dass man wirklich eben, ich schenke mich dir ganz. Man nimmt dann in der Liturgie ein paar andere Worte, aber im Grund genommen ist das, was das Wesen ausmacht. Ich schenke mich dir ganz, mit allem, was ich habe, für mein ganzes Leben. Also man bringt nicht nur etwas zum Opfer dar oder man gibt nicht nur etwas dem Geliebten oder der Geliebten, sondern sich selber. Und deshalb eben so, Liebe verlangt gleichsam eben Hingabe, eben eine Gabe, ein Geschenk, das man macht. Und ein anderes Wort für ein Geschenk, das man macht, ist eben auch das Opfer, das man darbringt, das man dem anderen schenkt. Weil es ist, wenn ich mich schenke, ja, da, man kann auch sagen, eben ich opfere mich dann auf, aber das tönt vielleicht ein bisschen zu groß. Man könnte auch einfach sagen, eben ich schenke mich dir ganz oder all das, was mühsam ist, alle meine Gebete, eben meine ganze Liebe, möchte ich Jesus schenken, möchte ich Jesus übergeben, möchte ich eben ihm geben, möchte ich ihm hingeben. Und deshalb ja, ist das, könnte sagen, notwendigerweise mit dem Opfer verbunden. Ein anderer Begriff für diese Hingabe, für dieses sich schenken, für die Liebe, die sich hingibt und sich schenkt.
0: Ist das auch, wenn wir schon an dieser Stelle sind, Pfarrer Andreas Fuchs in der Schweiz, ist das auch der Grund, weswegen die Kirche so oft über ihren besonderen priesterlichen Dienst, das sakramentale Priestertum, auch gerne von Dienstamt spricht? Haben wir heute auch schon gehört, das Dienstpriestertum. Also man könnte auf den ersten Blick denken, na ja, sie sind jetzt was Besonderes, sie haben eine besondere Vollmacht erhalten. Nicht, wissen wir schon, nicht weil sie selber als Person Andreas Fuchs so toll sind, sondern weil sie eben dieses Sakrament der Priesterweihe empfangen haben, auf das wir hier im Einzelnen auch noch zu sprechen kommen werden. Aber hier wird immer betont, ja, das ist etwas Besonderes, das ist ein besonderes Amt, das unterscheidet sich von diesem allgemeinen, von uns allen geteilten, in der Taufe geteilten priesterlichen Berufung. Das ist nochmal etwas ganz Besonderes, wenn Sie die Sakramente spenden. Dadurch sind Sie schon in einer gewissen Weise herausgehoben innerhalb dieses mystischen Leibes, der die Kirche ist, des mystischen Leibes Jesu Christi, der die Kirche ist. Aber es ist eben auch, so besonders es ist, es ist gleichzeitig auch immer ein Dienst, den sie tun.
1: Ja, genau, eben der Priester bringt nicht nur das soll er ja auch, er ist ja auch getauft, er eben all diese Opfer, diese Liebesbeweise darbringen, also eben alle seine Werke, Gebete, apostolische Unternehmungen, Lasten des Lebens und so weiter, eben seine persönlichen Opfer, die bringt er auch dar. Aber er bringt eben nicht nur, wie der Getaufte, die alltäglichen Opfer dar, sondern er bringt das Opfer Christi dar. Und sein Dienst besteht darin, dass er eben all die alltäglichen Opfer der Gläubigen, der Getauften,

nicht nur einfach eben, ich diene dem lieben Gott oder ich diene dem Staat oder ich bin Diener, sondern serviere heißt auch, bei uns ist das, je nachdem, wenn jemand im Service schafft, dann ist er meistens Kellner oder eben eine Serviertochter, ist eben, die bringt auch das, was die Küche zubereitet hat. Ich weiß, das Beispiel hinkt ein bisschen, aber sie bringt etwas, sie schenkt etwas. Also eben sie dient insofern, sie diese guten Gaben gibt, die uns zum Leben, in diesem Fall zum Essen, zum Erhalt der Gesundheit des Leibes, des Körpers dienen. Und so ist eben auch der Priester in diesem wunderbaren Dienst. Er schenkt nicht nur einfach eine Speise für den Körper, sondern er schenkt die Speise für die Seele, denn Jesus wird ja in der Eucharistie, in der Heiligen Kommunion für uns wirklich zur göttlichen Nahrung.

0: Im Katechismus bei Radio Horeb ging es heute wieder um die Sakramente der Kirche. Wir haben ganz genau geschaut auf die Grundlagen des sakramentalen Handelns der Kirche, die von sich selbst auch weiß, dass sie der mystische Leib Jesu Christi ist. Liebe Hörerinnen und Hörer, ganz wesentliche Gedanken, die wir da heute gestreift haben, lesen Sie das nach im Katechismus der katholischen Kirche, im Punkt 1119 und 1120. Kann man auch ganz leicht diesen Katechismus der katholischen Kirche, kann man auch ganz leicht online aufrufen, zum Beispiel über die Website des Vatikan. Das sollte man auf jeden Fall, wenn man im Leben der Kirche ist, wenn man getauft ist, sollte man wissen, wo der Katechismus der katholischen Kirche zu finden ist, wenn man ihn schon nicht im Bücherregal hat, und dann studieren, darin lesen. Das sind wichtige, wesentliche Texte, nicht einfach nur theologisches Kauderwelsch, sondern das sind geistliche Texte. Immer wieder sage ich es an dieser Stelle gern, kann man auch gerne mal in eine Gebetszeit mit hineinnehmen, die Lektüre des Katechismus der katholischen Kirche, zum Beispiel die Punkte 1119 und 1120, die wir heute hier in dieser Sendung besprochen haben, mit Pfarrer Andreas Fuchs aus dem Bistum Chur in der Schweiz. Ja, und im Punkt 1121 folgt dann auch noch ein weiteres ganz wichtiges Wort, was wir dann besprechen müssen, der sakramentale Charakter bei drei Sakramenten, ein Siegel, das einem da verliehen wird. Was genau es damit auf sich hat, darüber sprechen wir beim nächsten Mal im Katechismus hier bei Radio Horeb, Ihrer christlichen Stimme in Deutschland. Mein Name ist Gregor Dornis. Ich danke Ihnen allen fürs Dabeisein, auch für Ihre Verbundenheit, dass Sie unsere Arbeit hier bei Radio Horeb möglich machen, durch Ihr Gebet, durch Ihr Opfer, durch Ihre Spende. Vergelt Gott, wie man auch sagt, für alles das, was Sie für Radio Horeb investieren. Das ist diese besondere Form des Lebens mit Gott, diese Radio- und Gebetsgemeinschaft gibt. Danke, Pfarrer Fuchs, dass Sie sich wieder die Zeit genommen haben hier im Katechismus. Danke für Ihre Erläuterungen. Wir haben viel gelernt, vieles gehört, was wir so, ja, doch eben nicht so ganz alltäglich einfach so wissen oder mit uns tragen. Und wenn Sie uns da zum Ausklang der Sendung noch eine besondere Stärkung mitgeben, sind wir sehr dankbar für den Segen.
1: Ja, sicher. Wir wollen auch die Mutter Gottes bitten, dass sie da

0: und sie mehr einführe in diese wunderbaren Geheimnisse, eben in diese Mystik, in diese verborgenen Wirklichkeiten, die die Sakramente ja auch sind. Der Herr sei mit euch.
1: Und mit deinem Geiste.
0: Gesegne, behüte und begleite euch auf all euren Wegen der allmächtige Gott, der Vater und der Sohn und der Heilige Geist.
1: Amen.

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Sie haben eingeschaltet bei Radio Horeb, Leben mit Gott, heute am Dienstag, dem 9. Juni. Gleich ist es 17.15 Uhr, es folgt dann die Reihe zum Nachdenken. Gläubige aufrütteln, verloren gegangene erreichen, die Kirche wieder, der Kirche wieder Bedeutung geben. Mit dieser Erfolgsgeschichte aus seiner Pfarrei in Baltimore veröffentlicht der amerikanische Pfarrer Michael White vor mehr als 10 Jahren einen mutmachenden Bestseller in den USA. Seitdem ist Rebuild zu einer weltweiten Bewegung der Gemeindeerneuerung geworden. Pfarrer Richard Kocher, Programmdirektor von Radio Horeb, stellt dieses Buch in Auszügen vor, gleich um 17.15 Uhr. Danach laden wir zum Gebet ein, Vesper und Angelus. Das Abendlob der Kirche beten wir heute mit den Klarissenkapuzinerinnen von der ewigen Anbetung im Kloster Bethlehem in Koblenz. Und noch ein Blick in den Abend. Heute Abend Credo, der Römerbrief um 20.30 Uhr. Darüber spricht Pfarrer Ulrich Filler aus Köln. Soweit der Blick auf das Programm und natürlich der Hinweis. 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Jetzt noch ein paar Takte Musik und dann gleich die Reihe zum Nachdenken. Hier bei Radio Horeb. Mein Name Michael Wielert.

0: Bei der Besprechung des Buches Rebuild von Michael White und Tom Corcoran sind wir bei einem interessanten Kapitel angelangt, das sie überschreiben, bestehlen Sie Gott nicht. Und der Untertitel, Menschen großzügig machen. In den USA ist die Spendenwerbung eine ganz andere Nummer bei uns, weil es dort die Kirchensteuer nicht gibt. Das heißt, es werden im Gottesdienst mehrere Kollekten durchgeführt für die Pfarrei, für die Baumaßnahme. Und es müssen ständig irgendwelche Spendenaktionen gefahren werden, um den Betrieb aufrechthalten zu können. Michael White, Pfarrer Michael White, wurde auch mit dieser Problematik konfrontiert. Er hat interessante Gedanken der Bibel jetzt wiedergegeben, die ja für uns immer Referenzpunkt sind, entscheidend sind. Zunächst einmal geht er ein auf das dritte Kapitel des Prophetenbuches Malachi. Gott sagt zum Volk Israel, seit den Tagen eurer Väter seid ihr von meinem Gesetz abgewichen und habt auf sie die Gebote nicht geachtet. Kehrt um zu mir, dann kehre ich mich euch zu, spricht der Herr der Heere. Doch ihr sagt, worin soll denn unsere Umkehr bestehen? Darf der Mensch Gott betrügen, denn ihr betrügt mich? Gott erinnert das Volk Israel daran, dass es ihm ein Gesetz gegeben hat. Es soll es befolgen. Sie ignorieren es. Ihr Ungehorsam hat sie von ihm und seinem Segen entfernt. Gott beschuldigt sie, dass sie ihn betrügen. Kann man Gott betrügen? Das ist gar nicht so schwer. Hören Sie, wie es weitergeht. Doch er sagt, womit betrügen wir dich? Mit dem Zehnten und den Abgaben, dem Fluch seid ihr verfallen, doch ihr betrügt mich weiter, ihr das ganze Volk. Bringt den Zehnten ins Vorratshaus, damit in mein Haus Nahrung vorhanden ist. Ja, stellt mich auf die Probe damit, spricht der Herr der Heere, und wartet, ob ich euch dann nicht die Schleusen des Himmels öffne und Segen im Überfluss auf euch herabschütte. Und weiter geht es dann, den Nager von euch abwehre, also die Heuschreckenplage, und die Fruchtbarkeit des Weinstocks in Fülle geben werde. Gott verspricht unseren Pfarreien und Leben reichen Segen, wenn wir sein Wort befolgen. Wenn wir es aber ignorieren, schneiden wir uns selbst davon ab. Unglücklicherweise gibt es tausende Pfarreien unterschiedlicher Denominationen mit finanziellen Problemen. Ihre Schwierigkeiten illustrieren diese Wahrheit auf traurige Weise. Beachten Sie, dass Gott sagt, stellt mich auf die Probe. Er fordert uns auf, ihn zu prüfen. Wenn es ums Geld geht, möchte Gott, dass wir ihn testen und überprüfen, ob er treu ist. Das ist eine starke Aussage. Denn das mag Gott sonst in der Regel überhaupt nicht, ihn auf die Probe zu stellen. Also etwa im Auto unsinnig schnell zu fahren, ja, der Schutzengel passt schon auf, oder andere ganz riskante Sachen zu machen. Ja, die Engel Gottes behüten mich. Nein, man soll Gott nicht herausfordern, sein eigenes Leben nicht aufs Spiel setzen und vor allem auch Gott nicht testen und überprüfen, weil das ein Ausdruck mangelnden Vertrauens ist. Hier sagt er, macht die Probe aufs Exempel. Das ist schon was ganz Auffallendes in der Bibel. Probieren Sie es und schauen Sie, ob es einen Segen in Ihrem Leben und dann dem Ihrer Pfarrei wirksam werden lässt. Es ist eine Herausforderung. Wenn man diese Bibelstelle gelesen hat, ist es leichter, Mark Twain zu verstehen, der sagt, die meisten Menschen haben Schwierigkeiten mit den Bibelstellen, die sie nicht verstehen. Ich für meinen Teil muss zugeben, dass mich gerade diejenigen Bibelstellen beunruhigen, die ich verstehe. Und die ist sehr deutlich, die können Sie verstehen. Unter den Zehnten versteht man eine Gabe von 10% dessen, was wir haben oder verdienen, um Gott zu ehren. In den Zehnten wird alles mit eingerechnet, was man entweder den Armen gibt oder im Gottesdienst spendet. Eine katholische Schule wird da leider nicht berücksichtigt. Das Element des Zehnten zieht sich durch die ganze Bibel und wird zum ersten Mal im Buch Genesis erwähnt, also im ersten Buch der Heiligen Schrift. Im Zusammenhang mit seinem Gebet gibt Abraham dem Priester und König Melchisedek den Zehnten seines ganzen Besitzes. Es ist der Anteil des Königs und eine Opfergabe. Später lesen wir, dass sein Nachkomme Jakob es ebenso machte und er betete. Ein Zitat aus Genesis 28,20. Jakob machte das Gelübde. Wenn Gott mit mir ist und mich auf diesem Weg, den ich eingeschlagen habe, behütet, wenn mir Brot zum Essen und Kleider zum Anziehen gibt, wenn ich wohlbehalten heimkehre in das Haus meines Vaters und der Herr sich mir als Gott erweist, dann soll der Stein, den ich als Steinmal aufgestellt habe, ein Gotteshaus werden. Und vor allem, was du mir schenkst, ich werde dir den zehnten Teil davon geben. Viele Katholiken hören den Begriff des Zehnten und fahren aus der Haut. Ist das nicht etwas Alttestamentliches, das Jesus überwunden hat? Verstehen wir da nicht etwas Protestantisches darunter, das bereits vorbei sein müsste? Pfarrer Michael Weidt, als ich das erste Mal in einer Predigt über den Zehnten sprach, hat mich darauf eine Frau angeredet mit erhobenem Zeigefinger und sie beschimpfte mich. Dieses Wort will ich nicht noch einmal in der Kirche hören. Ob Sie es glauben oder nicht, ich hielt mich daran. Ich benutze dieses Wort lange nicht mehr. Ich ignorierte diesen Teil der Bibel einfach. So einfach ist es, etwas, was im Wort Gottes geoffenbart ist, auszuschalten. Eine Frau, die sich da aufregt und weil sie selber offensichtlich geizig ist und die Verpflichtung zu geben nicht erfüllen möchte, bringt ihre Wut dem Pfarrer eben zum Ausdruck und der kuscht. Das Argument, dass der Zehnte ein alttestamentliches Gebot sei, das im Neuen Testament überflüssig geworden sei, ist bequem, aber es ist falsch. Jesus sagte, er sei nicht gekommen, um das Gesetz aufzuheben, sondern es zu erfüllen. In Matthäus 23,23 spricht Jesus ausdrücklich über den Zehnten und empfiehlt ihn. Da geht es darum, dass die Pharisäer den Zehnten von Minze, Dill und Gewürz geben würden, aber Gerechtigkeit, Barmherzigkeit und Liebe außer Acht lassen würden. Und Jesus sagt, man muss das eine tun, ohne das andere zu lassen. Im Klartext, den Zehnten geben, ohne Liebe und Barmherzigkeit und Gerechtigkeit, die im Gesetz fundamental sind, außer Acht zu lassen. Das eine ohne das andere. An anderen Stellen hebt er die Abgabe an Gott auf ein völlig neues Niveau. Er lobt Zachäus, der versprach, die Hälfte seines Vermögens den Armen zu geben. Und das, was er ungerecht an sich gerissen hat, er war ja der Oberzöllner und Oberpächter in Jericho, vierfach zurückzuerstatten. Wenn er das tut, ist ein armer Mann. Er lobt ausdrücklich die Witwe, die ihr gesamtes Vermögen in dem Tempel in den Opferstock geworfen hat. Gott verlangt von uns nicht nur den Zehnten. Er möchte, dass wir erkennen, dass ihm alles gehört. Und dass wir unsere Rolle als Verwalter ernst nehmen. Denn einmal werden wir Rechenschaft ablegen müssen vor ihm. Der Zehnte ist lediglich ein Richtwert. Geschichtlich betrachtet wurde alles kompliziert, als der Zehnte in eigenen Ländern in die Steuer integriert wurde. Die Menschen hatten keine Wahl, jeder musste bezahlen. Als die geschichtlichen Entwicklungen in Europa und Nordamerika eine Trennung von Kirche und Staat mit sich brachten, damit ging auch das Ende der staatlichen Unterstützung der Kirche einher, verlor man den Zehnten aus den Augen und verstand ihn nicht mehr. In Irland wurde er öffentlich abgelehnt, als sich die protestantische Staatskirche entwickelte, die auch durch Steuern unterstützt wurde. Schließlich gipfelte der Widerstand in einem Aufstand, der als Zehntkrieg in die Geschichte einging. Währenddessen hemmt die staatliche Unterstützung, die es noch in einigen europäischen Ländern gibt, die Spendenfreudigkeit in der Gemeinde. In Amerika fristete der Zehnte neben den ganzen Benefizveranstaltungen Schattendasein aufgrund der endlosen Spendenaufrufe für die Gebäude, also für die Finanzen, für die wachsende Kirche. Das ständige Durcheinander von Spendensammlungen für Kirchen und Schulen ist auch nicht besonders hilfreich. Ja, der Zehnte ist ein Imperativ, wenn wir uns und unsere Pfarreien für den Segen öffnen, der uns im Buch Malachi verheißen wird. Es ist eine Lehre, die wiederentdeckt und wieder gelernt werden muss, wenn wir Konsumenten in Jünger verwandeln wollen und wenn Pfarreien wiederbelebt und wahrhaft wieder aufgebaut werden sollen, und zwar auf eine Art und Weise, die dem Evangelium entspricht. Also es ist schon irgendwie interessant, wie schnell wir den Ausweg finden, die Ausflucht, wenn es darum geht, dass wir etwas geben. Auch ich war am Anfang abweisend, vor allem wenn sie überreisen, dass das das Dreifache der Kirchensteuer ist. Also das ist dann schon einiges, 10% von dem, was sie einnehmen, das ist nochmal doppelt der Betrag, den sie als Kirchensteuer entrichten, habe ich mal so umgeschlagen. Auf der anderen Seite macht es dann auch wirklich Freude, andere Menschen, Institutionen unterstützen zu können. Ich weiß, dass manche finanziell schwierig gestellt sind, sodass es vielleicht gar nicht oder nur spärlich möglich ist, aber auch wenn man wenig hat, heißt es in der Bibel, dann hilf mit dem Wenigen. Und wenn du viel hast, wenn du Überfluss hast, dann hilf mit dem Überfluss. Ich darf Ihnen den Segen spenden. Es segne und behüte Sie der mächtige und gütige Gott, der Vater und der Sohn und der Heilige Geist.
1: Amen.
0: Ich wünsche Ihnen einen gesegneten Tag.

Nachrichten aus Kirche und Welt, direkt aus der aktuellen Redaktion von Radio Horeb, im Studio Karin Wierer. Berlin. Mit einer kleinen Anfrage zu Christen und Rechtsextremismus sorgt die Grünen-Bundestagsfraktion für Aufsehen. Sie rückt dabei Freikirchen, christliche Influencer und die Lebensrechtsbewegung in den Fokus und stellt mögliche Verbindungen ins rechtskonservative Spektrum her. Das berichtet die evangelische Nachrichtenagentur IDEA. Grundlage sind vor allem Medienberichte, aus denen die Grünen ableiten, dass einzelne christliche Akteure politische Positionen vertreten, die sie als problematisch bewerten. So steht unter anderem der Verband Lebensrecht im Mittelpunkt der Anfrage, der jährlich den Marsch für das Leben veranstaltet und bei dem sich tausende Teilnehmer für das ungeborene Leben und gegen Abtreibung aussprechen. Bonn, Jerewan. Nach der Parlamentswahl in Armenien verschafft sich der Freiburger Erzbischof Stefan Burger nun einen Eindruck vor Ort, auch angesichts aktueller Problemlagen. Als Vorsitzender der Kommission für karitative Fragen der Deutschen Bischofskonferenz will Burger sich dort über die Arbeit der Caritas informieren. Bis Samstag sind noch weitere Programmpunkte geplant, darunter der Besuch der Gedenkstätte für die Opfer des Genozids an den Armeniern 1915 sowie ein Treffen mit Karekin II., dem geistlichen Oberhaupt der armenisch-apostolischen Kirche. Katholiken sind in Armenien eine Minderheit von knapp 1%. 92% der Bevölkerung bekennen sich zur armenisch-apostolischen Kirche. Washington. US-Vizepräsident J.D. Vance veröffentlicht Mitte Juni eine Biografie über seinen Weg zum Katholizismus. In dem Buch beschreibt der 41-Jährige seinen Werdegang aus einfachen Verhältnissen an die Spitze der Macht als spirituellen Werdegang. Nach neuesten Recherchen sind 1,5% aller erwachsenen US-Amerikaner katholische Konvertiten. Das waren 2024 rund 4 Millionen Personen. Fast die Hälfte der Konvertiten gab als Grund des Eintritts eine Heirat an. In eigener Sache. Pfarrer Andreas Schätzle, der geistliche Assistent von Radio Horeb Team Deutschland, ist heute in Wernigerode vor Ort. Um 18 Uhr wird Schätzle in der Kirche St. Marien einen Aussendungsgottesdienst für die Team Deutschland-Gruppe Wernigerode feiern. Und morgen, am Mittwoch, kommt Pfarrer Schätzle nach Weimar in die Herz-Jesu-Kirche. Alle Infos dazu finden Sie auf unserer Homepage und in der App unter Mitarbeiten und treffen Sie uns vor Ort. Das waren Meldungen aus Kirche und Welt. 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

Das Gebet ist sozusagen der Rahmen unserer Sendung, auch der Rahmen unserer Arbeit. Und so laden wir mehrmals am Tag zum gemeinsamen Gebet ein. Und so auch jetzt laden wir zum Abendlob der Kirche ein. Wir beten Vesper und Angelus. Heute sind wir dazu verbunden mit den Klarissenkapuzinerinnen von der ewigen Anbetung im Kloster Bethlehem in Koblenz. Jetzt hier bei Radio Horeb eine herzliche Einladung zum gemeinsamen Gebet.

Wir beten die Vesper wie im Stundenbuch ab Seite 368 angegeben.

0: Würdig ist das Lamm, das geschlachtet ist, Macht zu empfangen und Herrlichkeit und Ehre.
1: Aus dem Römerbrief. Alle haben gesündigt und die Herrlichkeit Gottes verloren. Ohne es verdient zu haben, werden sie gerecht, dank seiner Gnade, durch die Erlösung in Christus Jesus. Ihn hat Gott dazu bestimmt, Sühne zu leisten mit seinem Blut, Sühne wirksam durch Glauben. So erweist Gott seine Gerechtigkeit durch die Vergebung der Sünden.
0: Du zeigst mir, Herr, den Pfad zum Leben. Vor deinem Angesicht, Herr,

0: und in Ewigkeit. Amen.
1: Großes hat an mir getan der Mächtige, sein Name ist heilig.
2: Lasst uns zu Christus beten, auf den wir unsere Hoffnung setzen.
0: Herr, erbarme dich deines Volkes.
2: Behüte unseren Bischof Stephan und alle Bischöfe und stärke ihre Mitarbeiter in ihrem Dienst.
0: Herr, erbarme dich deines Volkes.
2: Steh den Regierenden bei und erleuchte die Gesetzgeber.
0: Herr, erbarme dich deines Volkes.
2: Verhilf den Armen zu ihrem Recht. Gib allen Menschen, was sie zum Leben brauchen.
0: Herr, erbarme dich deines Volkes.
2: Sieh auf die Menschen, die bedrängt und verfolgt werden. Sieh auf alle, die jetzt über Radio im Gebet mit uns verbunden sind und komm ihnen zu Hilfe.
0: Herr, erbarme dich deines Volkes.
2: Erbarme dich der Verstorbenen. Lass sie teilnehmen am Hochzeitsmahl des ewigen Lebens.
0: Herr, erbarme dich deines Volkes.
2: Herr, erbarme dich unser.
0: Christus, erbarme dich unser. Herr, erbarme dich unser. Vater unser im Himmel.

unser tägliches Brot gib uns heute und vergib uns unsere Schuld, wie auch wir

0: sein.
1: Herr unser Gott, dein ist der Tag und dein ist die Nacht. Lass Christus, die Sonne der Gerechtigkeit, in unseren Herzen nicht untergehen, damit wir aus dem Dunkel dieser Zeit in das Licht gelangen, in dem du wohnst. Darum bitten wir durch ihn, Jesus Christus, deinen Sohn, unseren Herrn und Gott, der in der Einheit des Heiligen Geistes mit dir lebt und herrscht in alle Ewigkeit.
2: Amen.
3: Der Herr segne uns. Er bewahre uns vor Unheil und führe uns zum ewigen Leben.
2: Amen. Amen.
3: Der Engel des Herrn brachte Maria die Botschaft
4: und sie empfing vom Heiligen Geist.
3: Gegrüßet seist du, Maria, voll der Gnade, der Herr ist mit dir. Du bist gebenedeit unter den Frauen und gebenedeit ist die Frucht deines Leibes, Jesus.
4: Heilige Maria, Mutter Gottes, bitte für uns Sünder,

0: seist du, Maria, voll der Gnade, der Herr ist mit dir. Du bist gebenedeit unter den Frauen, und gebenedeit ist die Frucht deines Leibes, Jesus.
1: Heilige Maria, Mutter Gottes, bitte für uns Sünder, jetzt und in der Stunde unseres Todes. Amen.
0: Und das Wort ist Fleisch geworden
1: und hat unter uns gewohnt.
0: Gegrüßet seist du, Maria, voll der Gnade, der Herr ist mit dir. Du bist gebenedeit unter den Frauen, und gebenedeit ist die Frucht deines Leibes, Jesus.
1: Heilige Maria, Mutter Gottes, bitte für uns Sünder, jetzt und in der Stunde unseres Todes. Amen.
0: Bitte für uns, heilige Gottesmutter,
1: dass wir würdig werden der Verheißungen Christi.
0: Lasset uns beten, allmächtiger Gott,

Ein herzliches Dankeschön an die Klarissenkapuzinerinnen von der ewigen Anbetung vom Kloster Bethlehem in Koblenz. Gemeinsam mit ihnen dürften wir das Abendlob der Kirche beten, Vesper und Angelus. In, ja, ganz genau 10 Minuten folgt bei uns hier bei Radio Horeb die Bambambini Kindersendung für die kleinen Hörer. Vielleicht seid ihr auch jetzt schon dabei. Heute Abend gibt's die Erzählbibel. Jesus hilft den Menschen. Maria Berg erwartet euch heute Abend mit der Bibel, mit dem Bibelwort, der 12-jährige Jesus im Tempel. Um 18.30 Uhr dann feiern wir die Heilige Messe, heute mit den Gläubigen aus der Beichtkapelle in Kevela. Und um 19.10 Uhr beten wir den Rosenkranz. Sie sind dann eingeladen, mit zu beten, vorzubeten auch, sich zu melden. Wir beten heute Abend um 19.10 Uhr den glorreichen Rosenkranz. Und um 19.45 Uhr folgt eine Zeit der Anbetung. Heute hier aus der Kapelle St. Petrus Canisius im Studio von Radio Horeb in Balderschwang mit Pfarrer Richard Kocher, unserem Programmdirektor von Radio Horeb. Soweit der Blick auf das Programm. 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Ich darf mich an dieser Stelle von Ihnen verabschieden. Ich gebe die Sendeleitung weiter in das Studio nach München. Dort erwartet Sie Michael Sappel. Der Vorname bleibt also der gleiche. Aber die Sendeleitung kommt eben aus dem Studio in München für den heutigen Abend. Ich wünsche Ihnen alles Gute, Gottes Segen. Es verabschiedet sich Diakon Michael Wielert.

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Guten Abend, liebe Hörerinnen und Hörer. Heute am Dienstag begleitet Sie die nächsten 4 Stunden Michael Sappel im Studio München hier bei Radio Horeb, Ihrer christlichen Stimme in Deutschland. Liebe Kinder, in eurer Bambini-Sendung hört ihr heute vom 12-jährigen Jesus im Tempel. Um 18 Uhr geht's damit los. Ich wünsche euch viel Freude damit.

Hallo liebe Kinder, zur Bambambini Kindersendung begrüßt euch heute eure Maria. Wir machen uns heute auf eine Reise und zwar in die Zeit, in der Jesus als Mensch auf der Erde gelebt hat. Wir machen uns auf Bibelentdeckertour.

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1: Ihr lieben Bibelentdecker, jetzt geht es aber los mit unserer Reise. Wir hören ein Bibelhörspiel von Kleine Hoffnungshelden. Das ist ein christliches Internetportal für Kinder. Werner Hoffmann stellt dort alle seine bisher produzierten Hörspiele kostenlos und frei zugänglich zur Verfügung. Alle Produktionen können ohne Anmeldung und ohne Kosten angehört werden. Die Website von Kleine Hoffnungshelden haben wir im Programmhinweis auf horeb.org und in der Horeb-App unter Programm für euch verlinkt bei der Bambambini Kindersendung. In unserer Geschichte, da gehen die Kinder Tobias und Elisabeth zum alten Jonathan. Und auch ihre Freunde Sarah und Hannah gehen gerne mit, denn Jonathan kennt viele Geschichten von Jesus. Er hat Jesus noch persönlich gekannt und kann deshalb viel erzählen.

0: Jonathan, erzählst du jetzt endlich weiter?
1: Ja, lasst uns loslegen.
2: Wie war Jesus eigentlich als Kind?
1: Sicher war Jesus ein ganz besonderes Kind. Es gibt da aber nur eine Geschichte, die ich euch erzählen kann. Sie trug sich zu, als Jesus 12 Jahre alt war. Tobias, bist du nicht auch 12?
0: Nein, ich bin erst 10, aber die Sarah ist 12.
2: Ja, stimmt.
1: Also, Jesus war so alt wie du, Sarah. Da durfte er mit seinen Eltern zum ersten Mal zum Passafest nach Jerusalem reisen. Das war für Kinder natürlich total aufregend, wie ein richtiges Abenteuer. Jerusalem liegt ja mehrere Tagesreisen von Nazareth entfernt. Während dieses langen Fußmarsches genossen die Kinder die ganze Zeit das Zusammensein mit Freunden und Verwandten. Nach Herzenslust konnte man vor oder hinter den anderen herlaufen. Man konnte lachen und toben.
0: Und Quatsch machen.
1: Das gehörte natürlich auch dazu. Außerdem waren alle Reisenden von der Vorfreude auf das Fest beseelt, das eine ganze Woche lang dauerte. Mit anderen Worten, für einen 12-jährigen Jungen gab es damals kaum schönere Ereignisse. Als sie ankamen, drängten sich in der Stadt Jerusalem viele Menschen. Viele hatten sehr lange Reisen hinter sich. Sogar aus dem Ausland waren sie gekommen. Was gab es da nicht alles für Jesus und seine Freunde zu sehen, zu erleben und zu entdecken? Die Unterstadt mit den niedrigen Häusern und den schmalen, winkligen Gassen. Ein einziges Labyrinth aus Treppen und Bogengängen. Es gab Innenhöfe, die vollgestopft waren mit Menschen. An Straßenecken hockten Blinde, Lahme und andere behinderte Menschen und bettelten. Auf kleinen Plätzen rangen Händler hinter ihren Marktständen um Aufmerksamkeit, indem sie lautstark ihre Waren feilboten. Zwischen ihnen hindurch zwängten sich Bauern mit Ochsenkarren, die manchmal in der Menge stecken blieben. Auch mit großen Säcken beladene Esel wurden durch das Gedränge geschoben. Denn der Lebensmittelnachschub für die Pilger musste ja gesichert sein. Und immer wieder sah man römische Soldaten und andere fremde Söldner, die in den Straßen patrouillierten und dabei das bunte Treiben argwöhnisch beobachteten. Je näher man der Oberstadt kam, wo der Tempel stand, desto enger wurde das Menschengewühl.
2: Wie viele Menschen kamen denn da so zusammen?
1: Jerusalem hatte damals circa 30.000 Einwohner. Aber bei den großen Festen waren manchmal mehr als 100.000 da. Sicher könnt ihr euch das Geschiebe und Gedrängel vorstellen.
2: Ja, das kann man sich gut vorstellen.
3: Wo haben die denn alle geschlafen?
1: In der Umgebung von Jerusalem hatte man große Zeltlager aufgebaut. Dort trafen sich abends dann alle aus der Familie. Der Höhepunkt einer Reise nach Jerusalem war natürlich der Besuch des mächtigen Tempels. Hier wurde das wunderschöne Passafest gefeiert.
2: Um was ging es denn bei diesem Fest?
1: Die Menschen feierten die Befreiung aus der Gewalt des Pharaos in Ägypten. Ein Ereignis, das damals schon unzählige Generationen zurücklag. Jedes Kind kannte aber damals in Israel die Geschichte von Mose, der das Volk durch das Rote Meer geführt hatte. Denn auch in den Häusern, überall im Land, wurde Passa gefeiert und dabei diese alte Geschichte erzählt. Aber das Fest in Jerusalem war noch viel mehr als das. Da saßen Tausende in kleinen Gruppen zusammen und erzählten sich davon, wie das Volk Israel einst aus Ägypten ausgezogen war. Dazu aß man gebratenes Lamm mit bitteren Kräutern und ungesäuerte Fladenbrote.
0: Warum denn mit bitteren Kräutern?
1: Weil die Knechtschaft in Ägypten so hart war.
2: Und was hat es mit den ungesäuerten Broten auf sich?
1: Weil sie damals schnell aufbrechen mussten und keine Zeit hatten, den Teig aufgehen zu lassen. Wenn Josef mit seiner Familie das Passafest zu Hause beging, dann tranken sie auch noch einen Schluck Salzwasser als Erinnerung an die vergossenen Tränen. Es gab so eine bräunliche Soße, die an den Lehm erinnern sollte, mit denen sie als Knechte die Ziegel herstellen mussten. Dann wurde ein Becher mit Wein gefüllt und man dankte Gott dafür, dass er die Traurigkeit in Freude verwandelt hatte. Am Schluss musste dann der Jüngste der Familie die Frage stellen: Warum ist diese Nacht anders als andere Nächte? Worauf dann der Hausherr antwortete: Weil wir Sklaven in Ägypten waren und der Herr uns befreit hat. Anschließend wurde gegessen, getrunken, gesungen und getanzt. Aber das war gar nichts im Vergleich zu dem, was in Jerusalem los war. Hier gab es ein gewaltiges Orchester mit Trompeten und Flöten, mit Trommeln, Pauken, Schellen und Harfen. Dazu sang ein riesengroßer Chor. Alle gemeinsam lobten sie Gott mit Psalmen und Gebeten. Die Freude der Menschen war geradezu überwältigend. Viele tanzten zur Musik. Sogar auf dem großen Vorhof konnte man die Menschen den Reigen tanzen sehen. Dann wieder wurde es ganz still, wenn die Menschen beteten und aus der Bibel vorgelesen wurde. Abends dann in den Zeltlagern wurden die Erlebnisse des Tages zum Besten gegeben. Natürlich unterbrochen und gefolgt von ausgelassenem Gesang und Tanz. Eine Fülle neuer Eindrücke kamen also auf den 12-jährigen Jesus zu. Zu alledem löcherte er seine Verwandten ordentlich mit Fragen. Aber die Zeit verging viel zu schnell. Wie im Fluge zog die Festwoche vorbei. Die Zelte wurden also wieder abgebrochen, die 7 Sachen zusammengepackt und die Esel beladen. Für Jesus blieben aber immer noch viele Fragen offen. Und so lief er noch einmal in die Stadt zurück. Er wollte mit den Gelehrten reden, die im Tempel die Aufgabe hatten, den Menschen die Bibel zu erklären. Das Problem war nur, dass er seinen Eltern nichts davon gesagt hatte. Als Josef und Maria dann mit den anderen Freunden aus Nazareth aufbrachen, fehlte er noch immer.
0: Ist das denn nicht aufgefallen?
1: Die Eltern dachten, Jesus sei mit den anderen Kindern schon mal vorausgelaufen. Sie waren sicher, dass sie ihn am Abend am Lagerplatz wieder treffen würden.
2: Aber da war er nicht. Oh wei!
0: Die armen Eltern haben bestimmt kein Auge zugemacht in dieser Nacht.
1: An Schlaf war da nicht zu denken. Am nächsten Morgen haben dann Maria und Josef ganz früh wieder kehrt gemacht. Als sie endlich spät abends in Jerusalem ankamen, war es natürlich sinnlos, in der Dunkelheit nach Jesus zu suchen.
0: Also noch eine schlaflose Nacht.
2: Das glaube ich auch.
1: Am nächsten Morgen suchten sie die ganze Stadt ab. Stundenlang liefen sie durch die Gassen, sprachen Passanten an, suchten irgendwelche entfernten Verwandten auf, fragten die Händler. Aber die hatten viele kleine Jungen gesehen und lachten nur. Dann liefen Maria und Josef noch einmal in die Oberstadt, stiegen die Stufen zum Tempel empor und überquerten den großen Vorhof, auf dem sich jetzt allerdings kaum noch Menschen befanden. Als sie sich der königlichen Säulenhalle näherten, in der die Gelehrten gewöhnlich den Menschen die Bibel nahebrachten, blieben die Eltern plötzlich wie vom Donner gerührt stehen. Unglaublich! Da saß ihr kleiner Sohn mitten unter den großen Gelehrten. Er hatte ihnen so kluge Fragen gestellt, dass diese Experten vor Erstaunen die Köpfe schüttelten. Man sah deutlich, wie verblüfft sie darüber waren, dass ein 12-jähriger Junge solche aufgeweckten Fragen stellen konnte. Noch überraschter zeigten sie sich darüber, dass Jesus ihre Fragen ebenso scharfsinnig zu beantworten vermochte. Der schien ja klüger zu sein als sie alle zusammen. Dieser Junge stellte ein einziges Rätsel für sie dar. Maria rannte zu ihrem Sohn, während Josef immer noch wie angegossen dastand, weil er das, was er da sah, einfach nicht glauben konnte. Stürmisch schloss Maria ihren Sohn in die Arme. »Was hast du nur gemacht?« fragte sie vorwurfsvoll. »Wir waren ganz krank vor Sorge um dich. Wie konntest du uns das nur antun?« Jetzt war Jesus überrascht. »Ihr habt mich gesucht?« Wusstet ihr denn nicht, dass ich hierher gehöre, in das Haus meines Vaters im Himmel?
0: Merkwürdige Antwort.
1: Ja, sehr merkwürdig. Maria und Josef verstanden es auch nicht. Jesus gehörte doch zu ihnen und in ihr Haus in Nazareth. Maria aber musste später immer wieder über diese Worte nachdenken. Sie gingen dann also zurück in ihre Heimatstadt. Die Jahre vergingen. Jesus ging bei seinem Vater in die Lehre. Er lernte, wie man Häuser baut und Dächer deckt. Die Menschen mochten ihn, denn Jesus war schon als junger Mann etwas Besonderes.
3: Woran konnte man das erkennen?
1: Weil er der Einzige war, der nie etwas Böses getan hat.

Das war ein Abenteuer. Jesus ganz allein in der großen Stadt Jerusalem. Das Fest, zu dem Jesus mit seinen Eltern Josef und Maria in Jerusalem war, heißt Pessach. Pessach ist eines der wichtigsten Feste im Judentum. Jesus war ja ein Jude. Es wird auch das Fest der ungesäuerten Brote genannt. Gefeiert wird es jedes Jahr 7 Tage lang im März oder April. Das Fest erinnert an den Auszug des Volkes Israel aus Ägypten. Dort hatten die Juden als Sklaven dienen müssen und sie wurden dann aber befreit und konnten fliehen. Deswegen ist Pessach auch ein Freiheitsfest. Der Name erinnert daran, dass Gott die Ägypter bestrafte, die Juden aber verschont hat. Auch für uns Christen ist das Fest wichtig. Es fällt mit Ostern zusammen. Jesus war nämlich, als er erwachsen war, mit seinen Jüngern zum Pessachfest nach Jerusalem gegangen. Nach dem Abendmahl wurde er verraten, gefangen genommen und getötet. Und 3 Tage später, an Ostern, hat er sein Grab wieder verlassen und ist auferstanden. So hat das Erlebnis von Jesus als 12-jähriger Junge schon etwas mit seinem Tod und seiner Auferstehung zu tun, nämlich mit dem Pessachfest. Liebe Kinder, nächste Woche hören wir eine weitere Bibelgeschichte, die der alte Jonathan den Kindern erzählt. Das Bibelhörspiel ist von Kleine Hoffnungshelden, dem christlichen Internetportal für Kinder. Ich habe ja schon gesagt, die Webseite von Kleine Hoffnungshelden haben wir für euch im Programmhinweis zur Kindersendung auf horeb.org für euch verlinkt. Dort gibt es dann auch noch weitere spannende Hörspiele. Jetzt wollen wir noch zusammen beten, bevor die Kindersendung dann zu Ende geht. Wir beten ein Gebet zum Herzen Jesu. Jesus drückt mit seinem Herzen seine große Liebe zu uns aus. Wir sagen Jesus mit dem Gebet jetzt auch: Ich hab dich lieb. Ganz nahe wollen wir Jesus sein. Wir beginnen im Namen des Vaters und des Sohnes und des Heiligen Geistes. Amen. Jesus, ich weihe dir mein Herz. Komm, schließe es in das Deinige ein. In deinem Herzen will ich wohnen, durch dein Herz will ich lieben. In deinem Herzen will ich leben, der Welt unbekannt. In ihm werde ich Licht, Mut, Kraft und wahren Trost finden. In ihm werde ich die Liebe finden, die mein Herz verzehren soll. O heiligstes Herz Jesu, mein Herz sei der Altar, auf dem ich mich dir opfere. Amen. Ehre sei dem Vater und dem Sohn und dem Heiligen Geist, wie im Anfang, so auch jetzt und alle Zeit und in Ewigkeit. Amen. Im Namen des Vaters und des Sohnes und des Heiligen Geistes. Amen. Gelobt sei Jesus Christus. In Ewigkeit. Amen. Nächste Woche hören wir wieder ein Hörspiel von Kleine Hoffnungshelden und entdecken die Bibel gemeinsam. Liebe Kinder, ich wünsche euch eine gute Nacht, schlaft gut und Gott segne euch. Eure Maria.

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Jetzt um 18.30 Uhr hören Sie die Heilige Messe aus der Beichtkapelle in Kevela im Bistum Münster. Die Heilige Messe können Sie auch auf unserer Homepage horeb.org im Bild und Ton mitverfolgen. Zelebrant ist heute Pfarrer Sebastian Frier. An der Orgel für Sie Elmar Lehnen. Stimmen wir uns auf die Begegnung mit Christus mit einem Gebet ein. Im Namen des Vaters und des Sohnes und des Heiligen Geistes. Amen. Herr, wir kommen mit unseren Sorgen, mit unseren Schwierigkeiten und Enttäuschungen, aber auch mit unseren Freuden. Bisweilen verletzt uns das Leben und wir gehen traurig weg und wenden deinem liebevollen Plan den Rücken zu. Wir entfernen uns von dir, doch du, Jesus, erklärst uns die Schrift und entzündest in unseren Herzen erneut die Glut des Glaubens und der Hoffnung. Und in der Kommunion gibst du uns Kraft. So ist es den Emmaus-Jüngern ergangen. Sie haben das Wort aufgenommen, sie haben das Brechen des Brotes geteilt und sie, die sich zuvor traurig und niedergeschlagen fühlten, sind froh geworden. Das Wort Gottes und die Eucharistie erfüllen uns immer mit Freude. Auf die Fürsprache der allerseligsten Jungfrau Maria wollen wir beten, dass nun jeder, der diese Messe mitfeiert, die Gnade der verwandelten Begegnung mit dir, unserem Herrn und Gott, neu entdeckt, mit dem auferstandenen Herrn, der du immer bei uns bist. Du gibst uns immer ein Wort, das uns Orientierung schenkt, wenn wir vom Weg abgekommen sind. Über unsere Müdigkeiten und Enttäuschungen hinweg gibst du dich selbst in gebrochenem Brot, das uns den Weg weitergehen lässt. Amen. Maria, Mutter der Kirche, erbitte uns viele geistliche Berufungen und christliche Familien. Amen.

Wir singen alle Lieder aus dem Gotteslob. Lied 424. 4, 2, 4.

0: Im Namen des Vaters und des Sohnes und des Heiligen Geistes. Amen. Der Herr sei mit euch. Ihnen allen ein herzliches Willkommen zur Feier der Heiligen Messe heute Abend hier in der Kapelle. Ganz besonders ein Gruß an die Mitglieder der Caritas und ein herzlicher Gruß auch hinaus in die weite Welt an Radio, Fernsehen und Internet, je nachdem von wo aus Sie uns jetzt verbunden sind. Wir hören gleich in der Lesung von der Witwe, die Sorge hat, dass sie vielleicht mit dem, was sie hat, nicht durchkommen kann, die aber trotzdem Großzügigkeit erweist und merkt, es reicht. Gott gibt das und gibt auch genügend, dass ich leben kann. Halt mit dem Herrn jetzt das hin, wo wir manchmal denken, es ist leer, mir gehen die Kräfte aus, ich habe nicht genug, dass er auch in unserem Leben zeigt, es genügt, du kannst gehen.
1: Lied 151 1 5 1

0: Der mächtige Gott, erbarme sich unser, er lass uns die Sünde nach und führe uns zum ewigen Leben.
1: Amen.
0: Lasset uns beten. Gott und Vater, du hast die vielen Völker im Bekenntnis deines Namens geeint. Gib, dass alle, die aus dem Wasser der Taufe wiedergeboren sind, eins werden im Glauben und in Werken der Liebe. Darum bitten wir durch Jesus Christus, deinen Sohn, unseren Herrn und Gott, der in der Einheit des Heiligen Geistes mit dir lebt und herrscht in alle Ewigkeit.

0: Lesung aus dem ersten Buch der Könige. In jenen Tagen vertrocknete der Bach, an dem sich Elia verborgen hielt, denn es fiel kein Regen im Land. Da erging das Wort des Herrn an Elia: Mach dich auf und geh nach Sarepta, das zu Sidon gehört, und bleib dort. Ich habe dort einer Witwe befohlen, dich zu versorgen. Er machte sich auf und ging nach Sarepta. Als er an das Stadttor kam, traf er dort eine Witwe, die Holz auflas. Er bat sie: Bring mir in einem Gefäß ein wenig Wasser zum Trinken. Als sie wegging, um es zu holen, rief er ihr nach: Bring mir auch einen Bissen Brot mit. Doch sie sagte: So wahr der Herr, dein Gott, lebt, ich habe nichts mehr vorrätig als eine Handvoll Mehl im Topf und ein wenig Öl im Krug. Ich lese hier ein paar Stücke Holz auf und gehe dann heim, um für mich und meinen Sohn etwas zuzubereiten. Das wollen wir noch essen und dann sterben. Elia entgegnete ihr: Fürchte dich nicht, geh heim und tu, was du gesagt hast. Nur mache zuerst für mich ein kleines Gebäck und bring es mir heraus. Danach kannst du für dich und deinen Sohn etwas zubereiten. Denn so spricht der Herr, der Gott Israels: Der Mehltopf wird nicht leer werden und der Ölkrug nicht versiegen, bis zu dem Tag, an dem der Herr wieder Regen auf den Erdboden sendet. Sie ging und tat, was Elia gesagt hatte. So hatte sie mit ihm und ihrem Haus viele Tage zu essen. Der Mehltopf wurde nicht leer und der Ölkrug versiegte nicht, wie der Herr durch Elia versprochen hatte. Wort des lebendigen Gottes.
1: Lied 46. 4, 6.

0: Der Herr sei mit euch. Aus dem Heiligen Evangelium nach Matthäus. In jener Zeit sprach Jesus zu seinen Jüngern: Ihr seid das Salz der Erde. Wenn das Salz seinen Geschmack verliert, womit kann man es wieder salzig machen? Es taugt zu nichts mehr, außer weggeworfen und von den Leuten zertreten zu werden. Ihr seid das Licht der Welt. Eine Stadt, die auf einem Berg liegt, kann nicht verborgen bleiben. Man zündet auch nicht eine Leuchte an und stellt sie unter den Scheffel, sondern auf den Leuchter. Dann leuchtet sie allen im Haus. So soll euer Licht vor den Menschen leuchten, damit sie eure guten Taten sehen und euren Vater im Himmel preisen. Evangelium unseres Herrn Jesus Christus. Nehmen Sie gerne einen kurzen Moment Platz. Nur eine kleine Anmerkung zu dem Evangelium, das wir gerade gehört haben. Was Jesus hier sagt, sind Feststellungen, keine Appelle. Ihr seid Salz, ihr seid Licht. Wir haben das ganz häufig in der Heiligen Schrift, dass da auch was Appellatives drin ist, also dass wir irgendwie raushören, was wir tun sollen, was wir machen, was wir verändern sollen. Das ist eine Feststellung an dieser Stelle. Ihr seid das Licht. Ihr seid das Salz. Und das vielleicht als eine Ermutigung zu nehmen, als eine Stärkung, eine Aufrichtung. So sieht Gott uns. Du bist Licht, du bist Salz. Und dass daraus etwas erwachsen kann, ja, das stimmt. Aber erst einmal braucht es diese Basis, diese Zusage. Und die gibt er uns. Amen. Lasst uns fürbitten. Barmherziger Gott, du sorgst für unser tägliches Brot. Vertrauensvoll kommen wir mit unseren Bitten.
1: Die Witwe erkennt in Elia einen gottesfürchtigen Mann. Wir beten für alle Christen, dass die Menschen auch heute an unserem Reden und Tun erkennen, wessen Geisteskind wir sind. Gott, unser Vater, bei uns und in der ganzen Welt nehmen extreme Wetterlagen zu. Hilf uns, auf die Zeichen der Zeit zu achten und schenke uns einen wachen Blick für das, was wir verändern müssen, um die bedrohte Schöpfung zu bewahren. Gott, unser Vater. Elia hat Hunger und bittet die Witwe um einen Bissen Brot. Wir beten für alle Notleidenden, auch hier vor unserer eigenen Haustür. Hilf uns, ihre Bedürftigkeit wahrzunehmen und im Rahmen unserer Möglichkeiten zu helfen, ihre Not zu lindern. Gott, unser Vater. Die Witwe teilt das Wenige, was ihr noch zur Verfügung steht. Stärke unser Vertrauen in deine unbegrenzten Möglichkeiten, aus unserem Wenigen genug zu machen. Gott, unser Vater. Die Witwe hat keinen Lebensmut mehr und möchte sterben. Wir bitten dich für all unsere Kranken und besonders für einen Schwerkranken unserer Caritas-Konferenz. Schenke ihm und ihnen allen das Vertrauen und die Zuversicht, dass du an allen Tagen und in allen Nöten an ihrer Seite bist. Gott, unser Vater, wir beten für die Lebenden und die Verstorbenen der Gemeinde Caritas St. Marien und St. Antonius. Zeige den Lebenden neue Wege in eine Zukunft der Hilfsbereitschaft und berufe jüngere, motivierte Mitarbeiter, die bereit sind, ein wenig ihrer Freizeit und ihrer Talente für das Wohl der Allgemeinheit einzusetzen. Den Verschorbenen aber schenke deinen ewigen Frieden. Gott, unser Vater,
0: guter Gott, wir sind ganz und gar deine Geschöpfe. Du hörst unsere Bitten und schenkst jedem, was gut für uns ist. Dafür danken wir dir heute und alle Tage unseres Lebens. Amen.
2: Lied 552. 5, 5, 2.

Lasset uns beten. Herr, unser Gott, du schenkst uns den Frieden und gibst uns die Kraft, dir aufrichtig zu dienen. Lass uns dich mit unseren Gaben ehren und durch die Teilnahme an dem einen Brot und dem einen Kelch eines Sinnes werden. Darum bitten wir durch Christus, unseren Herrn.

Ja, du bist heilig, großer Gott, du bist der Quell aller Heiligkeit, darum bitten wir dich. Sende deinen Geist auf diese Gaben herab und heilige sie, damit sie uns werden, Leib und Blut deines Sohnes, unseres Herrn Jesus Christus. Denn am Abend, an dem er ausgeliefert wurde und sich aus freiem Willen dem Leiden unterwarf, nahm er das Brot und sagte Dank, brach es, reichte es seinen Jüngern und sprach: Nehmet und esset alle davon, das ist mein Leib, der für euch hingegeben wird. Ebenso nahm er nach dem Mahl den Kelch, dankte wiederum, reichte ihn seinen Jüngern und sprach: Nehmet und trinket alle daraus, das ist der Kelch des neuen und ewigen Bundes. Mein Blut, das für euch und für alle vergossen wird zur Vergebung der Sünden. Tut dies zu meinem Gedächtnis.

Geheimnis des Glaubens. Darum, gütiger Vater, feiern wir das Gedächtnis des Todes und der Auferstehung deines Sohnes und bringen dir so das Brot des Lebens und den Kelch des Heiles dar. Wir danken dir, dass du uns berufen hast, vor dir zu stehen und dir zu dienen. Wir bitten dich, schenke uns Anteil an Christi, Leib und Blut und lass uns eins werden durch den Heiligen Geist. Gedenke deiner Kirche auf der ganzen Erde und vollende dein Volk in der Liebe, vereint mit unserem Papst Leo, unserem Diözesanadministrator Antonius und allen Bischöfen, unseren Priestern und Diakonen und mit allen, die zum Dienst in der Kirche bestellt sind. Gedenke unserer Brüder und Schwestern, die entschlafen sind, in der Hoffnung, dass sie auferstehen. Nimm sie und alle, die in deiner Gnade aus dieser Welt geschieden sind, in dein Reich auf, wo sie dich schauen von Angesicht zu Angesicht. Wir beten heute besonders für die Lebenden und Verstorbenen der Gemeinde Caritas St. Marien und St. Antonius, für die Lebenden und Verstorbenen der Familie Hendricks Winter, für die Verstorbenen Martin Willing und Rolf Walge, für die verstorbenen Eheleute Maria und Heinrich Hammelbeck und Tochter Hildegard und in einem besonderen Anliegen. Vater, erbarme dich über uns alle, damit uns das ewige Leben zuteil wird in der Gemeinschaft mit der seligen Jungfrau und Gottesmutter Maria, mit deinen Aposteln, mit dem heiligen Ephraim, dem Syrer, dessen Gedenktag wir heute feiern und mit allen, die bei dir Gnade gefunden haben, von Anbeginn der Welt, dass wir dich loben und preisen durch deinen Sohn Jesus Christus.

0: Dem Wort unseres Herrn und Erlösers gehorsam und getreu seiner göttlichen Weisung wagen wir zu beten.
1: Vater,
0: erlöse uns, Herr allmächtiger Vater, von allem Bösen und gib Frieden in unseren Tagen. Komm uns zu Hilfe mit deinem Erbarmen und bewahre uns vor Verwirrung und Sünde, damit wir voll Zuversicht das Kommen unseres Erlösers Jesus Christus erwarten. Herr Jesus Christus, schau nicht auf unsere Sünden, sondern auf den Glauben deiner Kirche, und schenke ihr nach deinem Willen Einheit und Frieden. Der Friede des Herrn sei allezeit mit euch. Gebt einander ein Zeichen des Friedens.
2: Lied 202. 202.

0: Lasset uns beten. Herr, unser Gott, das heilige Mahl ist ein sichtbares Zeichen, dass deine Gläubigen in dir eins sind. Lass diese Feier wirksam werden für die Einheit der Kirche. Darum bitten wir durch Christus, unseren Herrn. Amen. Noch ein kleiner Hinweis, direkt im Anschluss an diese heilige Messe findet hier in der Beichtkapelle wieder die stille Oase statt. Eucharistische Anbetung gestaltet mit Gebet und natürlich mit Stille. Herzliche Einladung dazu. Und bitten wir Gott jetzt um seinen Segen für diesen Abend, für diese Nacht. Der Herr sei mit euch. Es segne und behüte euch der dreifaltige und gute Gott, der Vater und der Sohn und der Heilige Geist. Geht hin in Frieden.
1: Lied 531 5, 3, 1.

Sie hörten die Heilige Messe aus der Beichtkapelle in Kevela im Bistum Münster, hier bei Radio Horeb. Es zelebrierte Pfarrer Sebastian Frier und an der Orgel hörten Sie Elmar Lehnen.

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0: Im Namen des Vaters und des Sohnes und des Heiligen Geistes. Amen. Liebe Mutter Gottes, wir wollen gemeinsam mit den Zuhörern am Radio den glorreichen Rosenkranz beten. Lehre du uns immer mehr mit dem Herzen zu beten und dass wir durch das Gebet in der Liebe verwandelt werden. Wir möchten auch eintreten in das Gebet für die Anliegen und Nöte der Menschen, die uns jetzt über das Radio verbunden sind. Ich glaube an Gott, den Vater, den Allmächtigen, den Schöpfer des Himmels und der Erde und an Jesus Christus, seinen eingeborenen Sohn, unseren Herrn, empfangen durch den Heiligen Geist, geboren von der Jungfrau Maria, gelitten unter Pontius Pilatus, gekreuzigt, gestorben und begraben, hinabgestiegen in das Reich des Todes, am dritten Tage auferstanden von den Toten, aufgefahren in den Himmel. Er sitzt zur Rechten Gottes, des allmächtigen Vaters. Von dort wird er kommen, zu richten die Lebenden und die Toten. Ich glaube an den Heiligen Geist, die heilige katholische Kirche, die Gemeinschaft der Heiligen, die Vergebung der Sünden, die Auferstehung der Toten und das ewige Leben. Amen. Ehre sei dem Vater und dem Sohn und dem Heiligen Geist.
1: Wie im Anfang, so auch jetzt und alle Zeit und in Ewigkeit. Amen.
0: Vater unser im Himmel, geheiligt werde dein Name. Dein Reich komme, dein Wille geschehe, wie im Himmel, so auf Erden.
1: Unser tägliches Brot gib uns heute und vergib uns unsere Schuld, wie auch wir vergeben unseren Schuldigern. Und führe uns nicht in Versuchung, sondern erlöse uns von dem Bösen.
0: Gegrüßet seist du, Maria, voll der Gnade. Der Herr ist mit dir. Du bist gebenedeit unter den Frauen. Und gebenedeit ist die Frucht deines Leibes, Jesus, der in uns den Glauben vermehre.
1: Heilige Maria, Mutter Gottes, bitte für uns Sünder, jetzt und in der Stunde unseres Todes. Amen.
0: Gegrüßet seist du, Maria, voll der Gnade. Der Herr ist mit dir. Du bist gebenedeit unter den Frauen. Und gebenedeit ist die Frucht deines Leibes, Jesus, der in uns die Hoffnung stärke.
1: Heilige Maria, Mutter Gottes, bitte für uns Sünder, jetzt und in der Stunde unseres Todes. Amen.
0: Gegrüßet seist du, Maria, voll der Gnade. Der Herr ist mit dir. Du bist gebenedeit unter den Frauen, und gebenedeit ist die Frucht deines Leibes, Jesus, der in uns die Liebe entzünde.
1: Heilige Maria, Mutter Gottes, bitte für uns Sünder, jetzt und in der Stunde unseres Todes. Amen.
0: Die Ehre sei dem Vater und dem Sohn und dem Heiligen Geist.
1: Wie im Anfang, so auch jetzt und alle Zeit und in Ewigkeit. Amen.
0: Das erste glorreiche Geheimnis: Jesus, der von den Toten auferstanden ist. Maria von Magdala stand vor dem Grab und weinte. Sie wandte sich um und sah Jesus dastehen, wusste aber nicht, dass es Jesus war. Jesus sagte zu ihr: Frau, warum weinst du? Wen suchst du? Sie meinte, es sei der Gärtner, und sagte zu ihm: Herr, wenn du ihn weggebracht hast, sag mir, wohin du ihn gelegt hast. Dann will ich ihn holen. Jesus sagte zu ihr: Maria. Da wandte sie sich um und sagte: Rabuni, Meister. Jesus sagte zu ihr: Geh zu meinen Brüdern und sag ihnen, ich gehe hinauf zu meinem Vater und zu eurem Vater. Heilige Maria Magdalena, bitte den Herrn, dass er uns mit Hoffnung und Freude erfülle. Erflehe mit der Gottesmutter, jeder Frau die Gnade, Botin des Auferstandenen, Trägerin des Lebens in Familie und Gesellschaft, in der Kirche und in den Kulturen der Völker zu sein.
2: Vater unser im Himmel, geheiligt werde dein Name, dein Reich komme, dein Wille geschehe, wie im Himmel, so auf Erden.
1: Unser tägliches Brot gib uns heute und vergib uns unsere Schuld, wie auch wir vergeben unseren Schuldigern. Und führe uns nicht in Versuchung, sondern erlöse uns von dem Bösen. Amen.
2: Gegrüßet seist du, Maria, voll der Gnade. Der Herr ist mit dir. Du bist gebenedeit unter den Frauen, und gebenedeit ist die Frucht deines Leibes, Jesus, der von den Toten auferstanden ist.
1: Heilige Maria, Mutter Gottes, bitte für uns Sünder, jetzt und in der Stunde unseres Todes. Amen.
2: Gegrüßet seist du, Maria, voll der Gnade. Der Herr ist mit dir. Du bist gebenedeit unter den Frauen, und gebenedeit ist die Frucht deines Leibes, Jesus, der von den Toten auferstanden ist.
1: Heilige Maria, Mutter Gottes, bitte für uns Sünder, jetzt und in der Stunde unseres Todes. Amen.
2: Gegrüßet seist du, Maria, voll der Gnade. Der Herr ist mit dir. Du bist gebenedeit unter den Frauen, und gebenedeit ist die Frucht deines Leibes, Jesus, der von den Toten auferstanden ist.
1: Heilige Maria, Mutter Gottes, bitte für uns Sünder, jetzt und in der Stunde unseres Todes. Amen.
2: Gegrüßet seist du, Maria, voll der Gnade. Der Herr ist mit dir. Du bist gebenedeit unter den Frauen, und gebenedeit ist die Frucht deines Leibes, Jesus, der von den Toten auferstanden ist.
1: Heilige Maria, Mutter Gottes, bitte für uns Sünder, jetzt und in der Stunde unseres Todes. Amen.
2: Gegrüßet seist du, Maria, voll der Gnade. Der Herr ist mit dir. Du bist gebenedeit unter den Frauen, und gebenedeit ist die Frucht deines Leibes, Jesus, der von den Toten auferstanden ist.
1: Heilige Maria, Mutter Gottes, bitte für uns Sünder, jetzt und in der Stunde unseres Todes. Amen.
2: Gegrüßet seist du, Maria, voll der Gnade. Der Herr ist mit dir. Du bist gebenedeit unter den Frauen, und gebenedeit ist die Frucht deines Leibes, Jesus, der von den Toten auferstanden ist.
1: Heilige Maria, Mutter Gottes, bitte für uns Sünder, jetzt und in der Stunde unseres Todes. Amen.
2: Gegrüßet seist du, Maria, voll der Gnade. Der Herr ist mit dir. Du bist gebenedeit unter den Frauen. Gebenedeit ist die Frucht deines Leibes, Jesus, der von den Toten auferstanden ist.
1: Heilige Maria, Mutter Gottes, bitte für uns Sünder, jetzt und in der Stunde unseres Todes. Amen.
2: Gegrüßet seist du, Maria, voll der Gnade. Der Herr ist mit dir. Du bist gebenedeit unter den Frauen. Und gebenedeit ist die Frucht deines Leibes, Jesus, der von den Toten auferstanden ist.
1: Heilige Maria, Mutter Gottes, bitte für uns Sünder, jetzt und in der Stunde unseres Todes. Amen.
2: Gegrüßet seist du, Maria, voll der Gnade. Der Herr ist mit dir. Du bist gebenedeit unter den Frauen. Und gebenedeit ist die Frucht deines Leibes, Jesus, der von den Toten auferstanden ist.
1: Heilige Maria, Mutter Gottes, bitte für uns Sünder, jetzt und in der Stunde unseres Todes. Amen.
2: Gegrüßet seist du, Maria, voll der Gnade. Der Herr ist mit dir. Du bist gebenedeit unter den Frauen, und gebenedeit ist die Frucht deines Leibes, Jesus, der von den Toten auferstanden ist.
1: Heilige Maria, Mutter Gottes, bitte für uns Sünder, jetzt und in der Stunde unseres Todes. Amen.
2: Ehre sei dem Vater, dem Sohn und dem Heiligen Geist,
1: wie im Anfang, so auch jetzt und alle Zeit und in Ewigkeit. Amen.
2: O mein Jesus,
3: verzeih uns unsere Sünden, bewahre uns vor dem Feuer der Hölle, führe alle Seelen in den Himmel, besonders jene, die deiner Barmherzigkeit am meisten bedürfen.
4: Das zweite glorreiche Geheimnis: Jesus, der in den Himmel aufgefahren ist. Den Aposteln hat Jesus nach seinem Leiden durch viele Beweise gezeigt, dass er lebt. 40 Tage lang ist er ihnen erschienen und hat vom Reich Gottes gesprochen. Als sie beisammen waren, sagte er: Ihr werdet die Kraft des Heiligen Geistes empfangen, und ihr werdet meine Zeugen sein in Jerusalem, Judäa und Samarien und bis an die Grenzen der Erde. Darauf wurde er vor ihren Augen emporgehoben, und eine Wolke entzog ihn ihren Blicken. Zwei Männer in weißen Gewändern sagten zu ihnen: Dieser Jesus wird wiederkommen. Jesus, der du zurückkehrst in das Haus des Vaters, schenke uns bitte eine große Sehnsucht nach dem Himmel und zeige jedem einzelnen Menschen die Schritte, die er jetzt und während seines irdischen Daseins zu gehen hat, um einst dieses schöne Ziel erreichen zu können.
3: Vater unser im Himmel, geheiligt werde dein Name. Dein Reich komme, dein Wille geschehe, wie im Himmel, so auf Erden.
1: Unser tägliches Brot gib uns heute und vergib uns unsere Schuld, wie auch wir vergeben unseren Schuldigern. Und führe uns nicht in Versuchung, sondern erlöse uns von dem Bösen. Amen.
3: Gegrüßet seist du, Maria, voll der Gnade, der Herr ist mit dir. Du bist gebenedeit unter den Frauen und gebenedeit ist die Frucht deines Leibes, Jesus, der in den Himmel aufgefahren ist.
1: Heilige Maria, Mutter Gottes, bitte für uns Sünder, jetzt und in der Stunde unseres Todes. Amen.
3: Gegrüßet seist du, Maria, voll der Gnade, der Herr ist mit dir. Du bist gebenedeit unter den Frauen und gebenedeit ist die Frucht deines Leibes, Jesus, der in den Himmel aufgefahren ist.
1: Heilige Maria, Mutter Gottes, bitte für uns Sünder, jetzt und in der Stunde unseres Todes. Amen.
3: Gegrüßet seist du, Maria, voll der Gnade, der Herr ist mit dir. Du bist gebenedeit unter den Frauen, und gebenedeit ist die Frucht deines Leibes, Jesus, der in den Himmel aufgefahren ist.
1: Heilige Maria, Mutter Gottes, bitte für uns Sünder, jetzt und in der Stunde unseres Todes. Amen.
3: Gegrüßet seist du, Maria, voll der Gnade, der Herr ist mit dir. Du bist gebenedeit unter den Frauen und gebenedeit ist die Frucht deines Leibes, Jesus, der in den Himmel aufgefahren ist.
1: Heilige Maria, Mutter Gottes, bitte für uns Sünder, jetzt und in der Stunde unseres Todes. Amen.
3: Gegrüßet seist du, Maria, voll der Gnade, der Herr ist mit dir. Du bist gebenedeit unter den Frauen und gebenedeit ist die Frucht deines Leibes, Jesus, der in den Himmel aufgefahren ist.
1: Heilige Maria, Mutter Gottes, bitte für uns Sünder, jetzt und in der Stunde unseres Todes. Amen.
3: Gegrüßet seist du, Maria, voll der Gnade, der Herr ist mit dir. Du bist gebenedeit unter den Frauen und gebenedeit ist die Frucht deines Leibes, Jesus, der in den Himmel aufgefahren ist.
1: Heilige Maria, Mutter Gottes, bitte für uns Sünder, jetzt und in der Stunde unseres Todes. Amen.
3: Gegrüßet seist du, Maria, voll der Gnade, der Herr ist mit dir. Du bist gebenedeit unter den Frauen und gebenedeit ist die Frucht deines Leibes, Jesus, der in den Himmel aufgefahren ist.
1: Heilige Maria, Mutter Gottes, bitte für uns Sünder, jetzt und in der Stunde unseres Todes. Amen.
3: Gegrüßet seist du, Maria, voll der Gnade, der Herr ist mit dir. Du bist gebenedeit unter den Frauen und gebenedeit ist die Frucht deines Leibes, Jesus, der in den Himmel aufgefahren ist.
1: Heilige Maria, Mutter Gottes, bitte für uns Sünder, jetzt und in der Stunde unseres Todes. Amen.
3: Gegrüßet seist du, Maria, voll der Gnade, der Herr ist mit dir. Du bist gebenedeit unter den Frauen und gebenedeit ist die Frucht deines Leibes, Jesus, der in den Himmel aufgefahren ist.
1: Heilige Maria, Mutter Gottes, bitte für uns Sünder, jetzt und in der Stunde unseres Todes. Amen.
3: Gegrüßet seist du, Maria, voll der Gnade, der Herr ist mit dir. Du bist gebenedeit unter den Frauen und gebenedeit ist die Frucht deines Leibes, Jesus, der in den Himmel aufgefahren ist.
1: Heilige Maria, Mutter Gottes, bitte für uns Sünder, jetzt und in der Stunde unseres Todes. Amen.
3: Ehre sei dem Vater, dem Sohn und dem Heiligen Geist.
1: Wie im Anfang, so auch jetzt und alle Zeit und in die Ewigkeit. Amen.
3: O mein Jesus, verzeih uns unsere Sünden, bewahre uns vor dem Feuer der Hölle, führe alle Seelen in den Himmel, besonders jene, die deiner Barmherzigkeit am meisten bedürfen.
4: Das dritte glorreiche Geheimnis. Jesus, der uns den Heiligen Geist gesandt hat. Die Apostel verharrten einmütig im Gebet, zusammen mit den Frauen und mit Maria, der Mutter Jesu. Am Pfingsttag befanden sich alle am gleichen Ort. Da kam plötzlich vom Himmel her ein Brausen und erfüllte das ganze Haus. Und es erschienen ihnen Zungen wie von Feuer, die sich verteilten. Auf jeden von ihnen ließ sich eine nieder. Alle wurden mit dem Heiligen Geist erfüllt und begannen, in fremden Sprachen zu reden, wie es der Geist ihnen eingab. Heiliger Geist, du Liebe zwischen Vater und Sohn, komm du herab auf die ganze Menschheit. Lass uns erkennen, dass du der Atem Gottes bist, der alles Gute bewirkt und zum Leben bringst. Erfülle du jetzt jeden einzelnen Menschen mit deinem Geist, den er jetzt im Moment am meisten bedarf.
2: Vater unser im Himmel, geheiligt werde dein Name, dein Reich komme, dein Wille geschehe, wie im Himmel, so auf Erden.
1: Unser tägliches Brot gib uns heute und vergib uns unsere Schuld, wie auch wir vergeben unseren Schuldigern. Und führe uns nicht in Versuchung, sondern erlöse uns von dem Bösen. Amen.
2: Gegrüßet seist du, Maria, voll der Gnade. Der Herr ist mit dir. Du bist gebenedeit unter den Frauen. Und gebenedeit ist die Frucht deines Leibes, Jesus, der uns den Heiligen Geist gesandt hat.
1: Heilige Maria, Mutter Gottes, bitte für uns Sünder, jetzt und in der Stunde unseres Todes. Amen.
2: Gegrüßet seist du, Maria, voll der Gnade. Der Herr ist mit dir. Du bist gebenedeit unter den Frauen, und gebenedeit ist die Frucht deines Leibes, Jesus, der uns den Heiligen Geist gesandt hat.
1: Heilige Maria, Mutter Gottes, bitte für uns Sünder, jetzt und in der Stunde unseres Todes. Amen.
2: Gegrüßet seist du, Maria, voll der Gnade. Der Herr ist mit dir. Du bist gebenedeit unter den Frauen, und gebenedeit ist die Frucht deines Leibes, Jesus, der uns den Heiligen Geist gesandt hat.
1: Heilige Maria, Mutter Gottes, bitte für uns Sünder, jetzt und in der Stunde unseres Todes. Amen.
2: Gegrüßet seist du, Maria, voll der Gnade. Der Herr ist mit dir. Du bist gebenedeit unter den Frauen, und gebenedeit ist die Frucht deines Leibes, Jesus, der uns den Heiligen Geist gesandt hat.
1: Heilige Maria, Mutter Gottes, bitte für uns Sünder, jetzt und in der Stunde unseres Todes. Amen.
2: Gegrüßet seist du, Maria, voll der Gnade. Der Herr ist mit dir. Du bist gebenedeit unter den Frauen, und gebenedeit ist die Frucht deines Leibes, Jesus, der uns den Heiligen Geist gesandt hat.
1: Heilige Maria, Mutter Gottes, bitte für uns Sünder, jetzt und in der Stunde unseres Todes. Amen.
2: Gegrüßet seist du, Maria, voll der Gnade. Der Herr ist mit dir. Du bist gebenedeit unter den Frauen, und gebenedeit ist die Frucht deines Leibes, Jesus, der uns den Heiligen Geist gesandt hat.
1: Heilige Maria, Mutter Gottes, bitte für uns Sünder, jetzt und in der Stunde unseres Todes. Amen.
2: Gegrüßet seist du, Maria, voll der Gnade. Der Herr ist mit dir. Du bist gebenedeit unter den Frauen, und gebenedeit ist die Frucht deines Leibes, Jesus, der uns den Heiligen Geist gesandt hat.
1: Heilige Maria, Mutter Gottes, bitte für uns Sünder, jetzt und in der Stunde unseres Todes. Amen.
2: Gegrüßet seist du, Maria, voll der Gnade. Der Herr ist mit dir. Du bist gebenedeit unter den Frauen, und gebenedeit ist die Frucht deines Leibes, Jesus, der uns den Heiligen Geist gesandt hat.
1: Heilige Maria, Mutter Gottes, bitte für uns Sünder, jetzt und in der Stunde unseres Todes. Amen.
2: Gegrüßet seist du, Maria, voll der Gnade. Der Herr ist mit dir. Du bist gebenedeit unter den Frauen, und gebenedeit ist die Frucht deines Leibes, Jesus, der uns den Heiligen Geist gesandt hat.
1: Heilige Maria, Mutter Gottes, bitte für uns Sünder, jetzt und in der Stunde unseres Todes. Amen.
2: Gegrüßet seist du, Maria, voll der Gnade. Der Herr ist mit dir. Du bist gebenedeit unter den Frauen, und gebenedeit ist die Frucht deines Leibes, Jesus, der uns den Heiligen Geist gesandt hat.
1: Heilige Maria, Mutter Gottes, bitte für uns Sünder, jetzt und in der Stunde unseres Todes. Amen.
2: Ehre sei dem Vater, dem Sohn und dem Heiligen Geist.
1: Wie im Anfang, so auch jetzt und alle Zeit und in Ewigkeit. Amen.
2: O mein Jesus,
3: verzeih uns unsere Sünden, bewahre uns vor dem Feuer der Hölle, führe alle Seelen in den Himmel, besonders jene, die deiner Barmherzigkeit am meisten bedürfen.
4: Das vierte glorreiche Geheimnis. Jesus, der dich, o Jungfrau, in den Himmel aufgenommen hat. Maria sprach, meine Seele preist die Größe des Herrn. Von nun preisen mich selig alle Geschlechter. die unbefleckte Jungfrau, von jedem Makel der Erbsünde bewahrt, wurde nach Vollendung des irdischen Lebenslaufs mit Leib und Seele in die himmlische Herrlichkeit aufgenommen und als Königin des Alls vom Herrn erhöht, um vollkommener ihrem Sohn gleichgestaltet zu sein, dem Sieger über Sünde und Tod. Herr Jesus, du hast von Maria einen menschlichen Leib empfangen. Hilf uns, dass wir unseren Körper mit Ehrfurcht und Dankbarkeit behandeln und dass wir nach dem Beispiel Marias die Reinheit des Leibes und der Seele leben können. Denn die reinen Herzen sind, werden Gott schauen.
3: Vater unser im Himmel, geheiligt werde dein Name. Dein Reich komme, dein Wille geschehe, wie im Himmel, so auf Erden.
1: Unser tägliches Brot gib uns heute und vergib uns unsere Schuld, wie auch wir vergeben unseren Schuldigern. Und führe uns nicht in Versuchung, sondern erlöse uns von dem Bösen.
3: Gegrüßet seist du, Maria, voll der Gnade, der Herr ist mit dir. Du bist gebenedeit unter den Frauen und gebenedeit ist die Frucht deines Leibes, Jesus, der dich, o Jungfrau, in den Himmel aufgenommen hat.
1: Heilige Maria, Mutter Gottes, bitte für uns Sünder, jetzt und in der Stunde unseres Todes. Amen.
3: Gegrüßet seist du, Maria, voll der Gnade, der Herr ist mit dir. Du bist gebenedeit unter den Frauen und gebenedeit ist die Frucht deines Leibes, Jesus, der dich, o Jungfrau, in den Himmel aufgenommen hat.
1: Heilige Maria, Mutter Gottes, bitte für uns Sünder, jetzt und in der Stunde unseres Todes. Amen.
3: Gegrüßet seist du, Maria, voll der Gnade, der Herr ist mit dir. Du bist gebenedeit unter den Frauen und gebenedeit ist die Frucht deines Leibes, Jesus, der dich, o Jungfrau, in den Himmel aufgenommen hat.
1: Heilige Maria, Mutter Gottes, bitte für uns Sünder, jetzt und in der Stunde unseres Todes. Amen.
3: Gegrüßet seist du, Maria, voll der Gnade, der Herr ist mit dir. Du bist gebenedeit unter den Frauen und gebenedeit ist die Frucht deines Leibes, Jesus, der dich, o Jungfrau, in den Himmel aufgenommen hat.
1: Heilige Maria, Mutter Gottes, bitte für uns Sünder, jetzt und in der Stunde unseres Todes. Amen.
3: Gegrüßet seist du, Maria, voll der Gnade, der Herr ist mit dir. Du bist gebenedeit unter den Frauen und gebenedeit ist die Frucht deines Leibes, Jesus, der dich, o Jungfrau, in den Himmel aufgenommen hat.
1: Heilige Maria, Mutter Gottes, bitte für uns Sünder, jetzt und in der Stunde unseres Todes. Amen.
3: Gegrüßet seist du, Maria, voll der Gnade, der Herr ist mit dir. Du bist gebenedeit unter den Frauen und gebenedeit ist die Frucht deines Leibes, Jesus, der dich, o Jungfrau, in den Himmel aufgenommen hat.
1: Heilige Maria, Mutter Gottes, bitte für uns Sünder, jetzt und in der Stunde unseres Todes. Amen.
3: Gegrüßet seist du, Maria, voll der Gnade, der Herr ist mit dir. Du bist gebenedeit unter den Frauen und gebenedeit ist die Frucht deines Leibes, Jesus, der dich, o Jungfrau, in den Himmel aufgenommen hat.
1: Heilige Maria, Mutter Gottes, bitte für uns Sünder, jetzt und in der Stunde unseres Todes. Amen.
3: Gegrüßet seist du, Maria, voll der Gnade, der Herr ist mit dir. Du bist gebenedeit unter den Frauen und gebenedeit ist die Frucht deines Leibes, Jesus, der dich, o Jungfrau, in den Himmel aufgenommen hat.
1: Heilige Maria, Mutter Gottes, bitte für uns Sünder, jetzt und in der Stunde unseres Todes. Amen.
3: Gegrüßet seist du, Maria, voll der Gnade, der Herr ist mit dir. Du bist gebenedeit unter den Frauen und gebenedeit ist die Frucht deines Leibes, Jesus, der dich, o Jungfrau, in den Himmel aufgenommen hat.
1: Heilige Maria, Mutter Gottes, bitte für uns Sünder, jetzt und in der Stunde unseres Todes. Amen.
3: Gegrüßet seist du, Maria, voll der Gnade, der Herr ist mit dir. Du bist gebenedeit unter den Frauen und gebenedeit ist die Frucht deines Leibes, Jesus, der dich, o Jungfrau, in den Himmel aufgenommen hat.
1: Heilige Maria, Mutter Gottes, bitte für uns Sünder, jetzt und in der Stunde unseres Todes. Amen.
3: Ehre sei dem Vater, dem Sohn und dem Heiligen Geist.
1: Wie im Anfang, so auch jetzt und alle Zeit und in Ewigkeit. Amen.
3: O mein Jesus, verzeih uns unsere Sünden, bewahre uns vor dem Feuer der Hölle, führe alle Seelen in den Himmel, besonders jene, die deiner Barmherzigkeit am meisten bedürfen.
4: Das fünfte glorreiche Geheimnis, Jesus, der dich, o Jungfrau, im Himmel gekrönt hat. Ein großes Zeichen erschien am Himmel, eine Frau mit der Sonne bekleidet, der Mond unter ihren Füßen, einen Kranz von 12 Sternen auf ihrem Haupt. Sie war schwanger und schrie vor Schmerz in ihren Geburtswehen. Der Drache stand vor der Frau. Er wollte ihr Kind verschlingen, sobald es geboren war. Und sie gebar ein Kind, einen Sohn, der über alle Völker mit einsamem Zepter herrschen wird. Da hörte ich eine laute Stimme im Himmel rufen. Jetzt ist er da, der Sieg unseres Gottes und die Vollmacht seines Gesalbten. Maria, wir danken Gott, dass er dir eine so große Würde und Ehre geschenkt hat, Mutter des Erlösers zu werden, und dass Jesus dich uns unter dem Kreuz zur Mutter der Menschen gegeben hat. Wir wollen uns deiner mütterlichen Liebe und Fürsorge anempfehlen, denn eine Mutter kümmert sich liebevoll um ihre Kinder. Wir danken dir dafür.
2: Vater unser im Himmel, geheiligt werde dein Name, dein Reich komme, dein Wille geschehe, wie im Himmel, so auf Erden.
1: Unser tägliches Brot gib uns heute und vergib uns unsere Schuld, wie auch wir vergeben unseren Schuldigern. Und führe uns nicht in Versuchung, sondern erlöse uns von dem Bösen.
3: Amen.
2: Gegrüßet seist du, Maria, voll der Gnade, der Herr ist mit dir. Du bist gebenedeit unter den Frauen, und gebenedeit ist die Frucht deines Leibes, Jesus, der dich, o Jungfrau, im Himmel gekrönt hat.
1: Heilige Maria, Mutter Gottes, bitte für uns Sünder, jetzt und in der Stunde unseres Todes. Amen.
2: Gegrüßet seist du, Maria, voll der Gnade, der Herr ist mit dir. Du bist gebenedeit unter den Frauen, und gebenedeit ist die Frucht deines Leibes, Jesus, der dich, o Jungfrau, im Himmel gekrönt hat.
1: Heilige Maria, Mutter Gottes, bitte für uns Sünder, jetzt und in der Stunde unseres Todes. Amen.
2: Gegrüßet seist du, Maria, voll der Gnade, der Herr ist mit dir. Du bist gebenedeit unter den Frauen, und gebenedeit ist die Frucht deines Leibes, Jesus, der dich, o Jungfrau, im Himmel gekrönt hat.
1: Heilige Maria, Mutter Gottes, bitte für uns Sünder, jetzt und in der Stunde unseres Todes. Amen.
2: Gegrüßet seist du, Maria, voll der Gnade, der Herr ist mit dir. Du bist gebenedeit unter den Frauen, und gebenedeit ist die Frucht deines Leibes, Jesus, der dich, o Jungfrau, im Himmel gekrönt hat.
1: Heilige Maria, Mutter Gottes, bitte für uns Sünder, jetzt und in der Stunde unseres Todes. Amen.
2: Gegrüßet seist du, Maria, voll der Gnade. Der Herr ist mit dir. Du bist gebenedeit unter den Frauen, und gebenedeit ist die Frucht deines Leibes, Jesus, der dich, o Jungfrau, im Himmel gekrönt hat.
1: Heilige Maria, Mutter Gottes, bitte für uns Sünder, jetzt und in der Stunde unseres Todes. Amen.
2: Gegrüßet seist du, Maria, voll der Gnade. Der Herr ist mit dir. Du bist gebenedeit unter den Frauen, und gebenedeit ist die Frucht deines Leibes, Jesus, der dich, o Jungfrau, im Himmel gekrönt hat.
1: Heilige Maria, Mutter Gottes, bitte für uns Sünder, jetzt und in der Stunde unseres Todes. Amen.
2: Gegrüßet seist du, Maria, voll der Gnade. Der Herr ist mit dir. Du bist gebenedeit unter den Frauen, und gebenedeit ist die Frucht deines Leibes, Jesus, der dich, o Jungfrau, im Himmel gekrönt hat.
1: Heilige Maria, Mutter Gottes, bitte für uns Sünder, jetzt und in der Stunde unseres Todes. Amen.
2: Gegrüßet seist du, Maria, voll der Gnade. Der Herr ist mit dir. Du bist gebenedeit unter den Frauen, und gebenedeit ist die Frucht deines Leibes, Jesus, der dich, o Jungfrau, im Himmel gekrönt hat.
1: Heilige Maria, Mutter Gottes, bitte für uns Sünder, jetzt und in der Stunde unseres Todes. Amen.
2: Gegrüßet seist du, Maria, voll der Gnade. Der Herr ist mit dir. Du bist gebenedeit unter den Frauen, und gebenedeit ist die Frucht deines Leibes, Jesus, der dich, o Jungfrau, im Himmel gekrönt hat.
1: Heilige Maria, Mutter Gottes, bitte für uns Sünder, jetzt und in der Stunde unseres Todes. Amen.
2: Gegrüßet seist du, Maria, voll der Gnade. Der Herr ist mit dir. Du bist gebenedeit unter den Frauen, und gebenedeit ist die Frucht deines Leibes, Jesus, der dich, o Jungfrau, im Himmel gekrönt hat.
1: Heilige Maria, Mutter Gottes, bitte für uns Sünder, jetzt und in der Stunde unseres Todes. Amen.
2: Ehre sei dem Vater, dem Sohn und dem Heiligen Geist.
1: Wie im Anfang, so auch jetzt und alle Zeit und in Ewigkeit. Amen.
2: O mein Jesus,
3: verzeih uns unsere Sünden, bewahre uns vor dem Feuer der Hölle, führe alle Seelen in den Himmel, besonders jene, die deiner Barmherzigkeit am meisten bedürfen.
4: Wir beten für unseren Heiligen Vater und in seinen Anliegen.
1: Vater unser im Himmel, geheiligt werde dein Name, dein Reich komme, dein Wille geschehe, wie im Himmel, so auf Erden. Unser tägliches Brot gib uns heute und vergib uns unsere Schuld, wie auch wir vergeben unseren Schuldigern. Und führe uns nicht in Versuchung, sondern erlöse uns von dem Bösen. Amen. Gegrüßet seist du, Maria, voll der Gnade. Der Herr ist mit dir. Du bist gebenedeit unter den Frauen und gebenedeit ist die Frucht deines Leibes, Jesus. Heilige Maria, Mutter Gottes, bitte für uns Sünder, jetzt und in der Stunde unseres Todes. Amen.
4: Ehre sei dem Vater und dem Sohn und dem Heiligen Geist.
3: Wie im Anfang, so auch jetzt und alle Zeit und in Ewigkeit. Amen.
4: Maria, Königin des Friedens und der Versöhnung,
1: bitte für uns.
4: Im Namen des Vaters und des Sohnes und des Heiligen Geistes. Amen. Gelobt sei Jesus Christus in Ewigkeit. Amen.
5: 19.42 Uhr. 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

0: Hochgelobt und gebenedeit sei das heiligste Sakrament des Altares. Wir sind vor dem Herrn, nicht in unserer Kirche, sondern in der Studiokapelle St. Petrus Canisius. Aus vielerlei Hinsicht hat sie das als leichter erwiesen. Es mag sein, dass Sie im Hintergrund Glocken hören. Es sind keine Kirchenglocken, sondern Kuhglocken. Die Kühe sind ganz in der Nähe. Nehmen Sie es als Glocken, die zur Ehre des Herrn läuten. Und man hat in den Kühen solche Glocken umgehängt, damit sie sich nicht verlaufen können, wenn sie dann irgendwo im Gebüsch oder abseits sind, dass man sie dann leicht finden kann. Am Dienstag ist immer große Besprechung und dann wird berichtet, was am Wochenende war. Der Gottesdienst mit Gebeten um Heilung, eine ganz große Sache. Fast 500 Rückmeldungen. Ich weiß nicht, ob das stimmt, aber beim Radio sagt man, eine Rückmeldung steht für 1000. Es wäre auf jeden Fall eine riesige Zahl. Und dann wurde ja auch berichtet von denen, die beim Eucharistischen Kongress in Köln waren, passt ja von Leinem gut dazu, dass unsere Leute, die sind Festival geschult, die sind bei vielen solchen Worship-Dingen und Events und Besonderheiten. Und sie haben gesagt, aber das hat herausgeragt. Das hat ein Potenzial für die Zukunft. Ich freue mich so darüber. In Köln bereitet man sich auf 750 Jahre erste Fronleinungsprozession der Welt vor. Im Jahr 2029 wird dieses große Jubiläum sein. Ich bin der Überzeugung, dass die Erneuerung der Kirche wesentlich mit der Wiederentdeckung der eucharistischen Gegenwart des Herrn zusammenhängt. Das wird so aufstrahlen, dass wir eine solche Kraft haben, dass es die Kirche erneuert. Es ist ja erst ein paar Tage her, dass wir von Leinam hatten. Bei uns in Bayern wird das groß gefeiert. Der Bürgermeister hat bei der Prozession das Kreuz vorangetragen. Dann Altäre, das Evangelium wird verkündet. Eine Demonstration für den Glauben, der eucharistische Christus wird verehrt. Wir halten das sozusagen nicht in den Kirchenmauern, dieses Geheimnis verborgen. Ein Zeichen dafür, dass wir auf die Straße gehen, demonstrieren, im recht verstandenen Sinn. Demonstrare herzeigen, den Herrn herzeigen und dass wir ihn in die Wirklichkeit des Lebens hineinlassen, in die Landwirtschaft, wo wir für gebetet haben, in die Gastronomie, in die Beherbergung vieler Menschen, die hier leben, in das Radio, in die Familien, alle Wirklichkeiten des Lebens, die sich auch hier darstellen. Es ist hilfreich, das Leben der Heiligen zu kennen, weil denen oft ein Blick gewährt war, der uns verwehrt ist. Bei der heiligen Faustina Kowalska in deren Tagebuch finden Sie da ganz wertvolle geistliche Erfahrungen. Sie schreibt, heute ist nächtliche Anbetung, wenn Sie das Tagebuch zu Hause haben, das ist die Nummer 1419, 1419. Heute ist nächtliche Anbetung. Ich konnte wegen meiner Gesundheit nicht daran teilnehmen. Bevor ich aber einschlief, habe ich mich im Geist mit den Schwestern bei der Anbetung vereinigt. Als ich mich im Geist vertiefte, wurde ich im Geist in die Kapelle versetzt. Ich habe Jesus in der Monstranz gesehen. An der Stelle der Monstranz sah ich das verherrlichte Antlitz des Herrn, der zu mir sagte, was du hier in Wirklichkeit siehst, das sehen diese Seelen durch ihren Glauben. Oh, wie freue ich mich, so großen Glauben zu finden. Du kannst sehen, dass, obwohl offensichtlich keine Spur des Lebens in mir ist, in diesem toten Brot, in Wirklichkeit die Fülle des Lebens hier ist, enthalten in jeder Hostie. Wenn ich aber in einer Seele arbeiten soll, dann muss sie diesen Glauben besitzen. Also sie muss, es ist für ihn wichtig, dass sie an diese eucharistische Gegenwart glaubt. Wir sehen Brot, der Glaube, der erleuchtete Glaube, die Augen des Herzens sehen den eucharistischen Herrn. ein Gebet von der Fronleichnamsliturgie. Herr Jesus Christus, wenn wir dich im eucharistischen Brot empfangen, ist uns dies ein Vorgeschmack der künftigen Herrlichkeit. Sättige uns im ewigen Leben durch den vollen Genuss deiner Gottheit, der du lebst und herrschest in Ewigkeit. Wir hören jetzt einen Lobpreis, den Lobpreis des Herrn, die Lobpreisung des Vaters. Bei Matthäus ist das auf einsamer Höhe, der Heilandsruf, etwas ganz Herausragendes. In jener Zeit sprach Jesus: Ich preise dich, Vater, Herr des Himmels und der Erde, weil du all das vor den Weisen und Klugen verborgen, den Unmündigen aber offenbart hast. Ja, Vater, so hat es dir gefallen. Alles ist mir von meinem Vater übergeben worden. Niemand kennt den Sohn, nur der Vater. Und niemand kennt den Vater, nur der Sohn. Und der, dem es der Sohn offenbaren will. Kommt alle zu mir, die ihr mühselig und beladen seid. Ich werde euch Ruhe verschaffen. Nehmt mein Joch auf euch und lernt von mir, denn ich bin gütig und von Herzen demütig. Und ihr werdet Ruhe finden für eure Seele. Denn mein Joch ist sanft und meine Last ist leicht.
1: Wir singen im Jubilate Deo die Nummer 264.

und die Anbetung entgegenzusetzen, als stünden sie zueinander in Konkurrenz. Das Gegenteil ist der Fall. Die Verehrung des allerheiligsten Sakramentes bildet gleichsam die geistliche Umwelt, in der die Gemeinschaft gut und wahrhaftig die Eucharistie feiern kann. Nur wenn der liturgischen Feier diese innere Haltung des Glaubens und der Anbetung vorangeht, sie von ihr begleitet wird und diese ihr folgt, kann sie ihre volle Bedeutung und ihren vollen Wert zum Ausdruck bringen. Die Begegnung mit Jesus in der Heiligen Messe verwirklicht sich wahrhaftig und in Fülle, wenn die Gemeinde zu erkennen vermag, dass er im Sakrament sein Haus bewohnt, uns erwartet und zu seinem Tisch lädt und dann, nachdem die Versammlung sich aufgelöst hat, bei uns bleibt. In seiner diskreten und stillen Gegenwart uns mit seiner Fürsprache begleitet und weiterhin unsere geistlichen Opfer sammelt und sie dem Vater darbringt. Im Augenblick der Anbetung sind wir alle auf derselben Ebene, nämlich auf Knien vor dem Sakrament der Liebe. Das allgemeine Priestertum der Gläubigen und das Amtspriestertum finden sie im eucharistischen Kult vereint. Das ist eine sehr schöne und bedeutsame Erfahrung. Verschiedene Male haben wir das in unserer Petersbasilika erlebt, aber auch bei den unvergesslichen Gebetswachen mit den Jugendlichen. Also bei der Gebetsvigil, immer am Abend, bevor dann die Abschlussmesse ist, dann ist diese große Gebetsvigil, auch in Köln haben wir das erlebt, aus dem großen Feld damals, 1,1 Millionen Menschen waren versammelt. Und bei dieser riesigen Menschenmenge war es ganz still, eine riesige Hostie und eine ganz große Monstranz. Und dieses, so diese Vigil, bevor dann am Schluss, am nächsten Tag der Schlussgottesdienst kommt. Es ist für alle ersichtlich, dass diese Augenblicke der eucharistischen Vigil die Feier der Heiligen Messe vorbereiten. Sie bereiten die Herzen auf die Begegnung vor, dass diese auch fruchtbarer wird. Das lange Verweilen aller in Stille vor dem in seinem Sakrament gegenwärtigen Herrn ist eine der echtesten Erfahrungen von Kirche, die in komplementärer Weise von der Feier der Eucharistie begleitet wird, wenn wir das Wort Gottes hören, singen und gemeinsam zum Tisch des Brotes des Lebens gehen. Gemeinschaft und Betrachtung können nicht voneinander getrennt werden. Sie gehören zusammen. Um wirklich mit einem anderen Menschen zu kommunizieren, muss ich ihn kennen, in Stille in seiner Nähe stehen können, ihm zuhören und schweigend auf ihn mit Liebe blicken. Die wahre Liebe und die wahre Freundschaft leben immer von dieser Gegenseitigkeit der Blicke, von innigen, beredten Momenten der Stille voller Achtung und Verehrung, sodass die Begegnung in der Tiefe erlebt wird, persönlich und nicht oberflächlich. Und wenn diese Dimension fehlt, kann leider auch die sakramentale Kommunion unsererseits zu einem oberflächlichen Gestus werden. In der wahren, vom Gespräch des Gebetes und des Lebens vorbereiteten Kommunion können wir dagegen zum Herrn unser Vertrauen ausdrücken. Das ist schon etwas sehr Wichtiges, was der Papst hier formuliert hat. Beides gehört zusammen. Und wir dürfen ja immer wieder im Balderschwang auch sehr schöne Momente erleben. Ich denke jetzt gerade an die Abende der Barmherzigkeit vor Weihnachten, vor Ostern. Da kommen die Leute, die Kirche ist gefüllt, 2 Stunden oft oder noch länger. Das Reich ist ausgesetzt, sie merken, es ist was ganz Besonderes. Und sie kommen, weil sie auch Ruhe suchen, gerade in der Adventszeit. Hier bei uns ist ja enorm was los, da ist ja die Gäste kommen, es ist die Hochsaison. Und sie kommen dann wenigstens in dieser Stunde zur Ruhe, zur Mitte. Auch zur Beichte steigen Dinge hoch, die man im Alltagsleben verdrängt hat. Wenn es mir irgendwie möglich ist, versuche ich jeden Tag eine Stunde Anbetung zu halten. Es gelingt nicht immer. Aber ich merke, dass ich da nicht schludern darf. Ich bin mit dem Radio an einer exponierten Stelle und ich spüre, dass ich innerlich unruhig werde oder flatterig, wenn ich
nicht länger vor dem Herrn bin.

0: Und manchmal merke ich das, nicht nur manchmal, sondern sehr oft, wie das meine Kraftreserven wieder auffüllt. Wie ich zu innerer Mitte und Gelassenheit komme und Zweites wirklich Zweites ist und nicht ständig. Also vollkommene Kleinigkeiten, die sich in den Vordergrund drängen. Das musst du jetzt machen, das ist aber wichtig und hast schon sowieso so lange nicht gemacht. Nein, es sortiert sich alles richtig vor dem eucharistischen Herrn. Dort bekommen sie die Kraft. Und da hat es dann oft so eine seltsame Theologie gegeben. Brot ist nicht zum Anschauen da, sondern zum Essen. Glauben Sie mir, auch wenn die eucharistische Anbetung sich im Laufe der Kirchengeschichte entwickelt hat, es ist keine Fehlentwicklung gewesen, wie das manche wagen zu behaupten. Es war keine Fehlentwicklung. Es ist ein organisches Verständnis. Auch dass dann die Verleihnungsprozession im 13. Jahrhundert dazugekommen ist, auch das ist keine Fehlentwicklung, sondern eigentlich eine logische Weiterentwicklung dessen, was vom Ursprung her schon grundgelegt war. Ich freue mich, wenn Sie sich jetzt einbringen. Sie können dem Herrn danken. Wir haben so viele Gebetssendungen, wo Sie bitten können. Wir haben das jetzt wieder bei dem Gottesdienst mit anschließenden Gebeten um Heilung erlebt. Meine Güte, was sind da für Nöte gekommen? In der Heiligen Schrift heißt es aber beim Philipperbrief: Bringt eure Bitten mit Dank vor Gott. Bringt sie mit Dank vor den Herrn. Und das Danken vergessen wir. Es sollte ja sogar an erster Stelle stehen. Immer beim Beten: Herr Jesus Christus, ich lobe dich, ich preise dich aus ganzem Herzen. Du bist gut, du bist mein Vater. Und dann aber dürfen sie auch gerne ihre Bitten aussprechen. Und so versuchen wir jetzt einmal, dass wir jetzt nicht bei, auch wie bei vielen anderen Gott hört deine Gebetssendungen, die Bitten formulieren, sondern den Dank. Wofür wollen Sie dem Herrn danken? Sie dürfen sich einbringen. Man fällt das schwer, weil Sie eigentlich nie danken. Immer nur den Bittmodus kennen. Das will ich, das brauche ich, hier fällt mir was. 089 517 008 008, das ist nicht die IBAN-Nummer unserer Bankverbindung, das ist die Nummer, unter der Sie anrufen können. Erfahrungsgemäß am Anfang wenig und dann am Schluss komme ich immer ins Schleudern, weil die Sendung ja rechtzeitig beendet werden oder das Gebet rechtzeitig beendet werden soll, die nachfolgende Sendung soll nicht verschoben werden. Bringen Sie sich ein von Leichnam, dem Herrn danken. Da ist so viel, was so viele unglaubliche Fügen, die ich heute erlebt habe. Ich habe etwas versucht, ein Zitat zu verifizieren und meine Güte, ich, in Balderschwang kann ich keine Unibibliothek und in Deutschland ist das alles irgendwie verschlüsselt und alles kompliziert und schwierig. Und da hat meine Hausherrin gesagt, ja, Sie können doch Englisch, Italienisch, die Pathologia Latina, ist alles auf Englisch, Latein drin. Zwei Klicks und ich hatte das Ding war gelöst. Gell. Also und da verkopfen wir und verkrampfen wir uns, machen uns Sorgen. Ja, danke Herr, dass sich das so gelöst hat. Auch heute Abend, als da Schwestern gekommen sind, die wussten gar nicht, dass am Abend normal keine Messe ist. Dann habe ich vom kostbaren Blut, aus dieser Gemeinschaft gehören sie an, und dann habe ich eine Messe zum kostbaren Blut gefeiert. Die hat es fast weggebeamt über diesen Zufall. Bringen Sie einen Dank ein. 089 517 008 008.
1: Im Jubilate Deo Nummer 239.

0: Tja, während sonst 8 Leitungen im Schnaps sich füllen, sind jetzt noch 6 Leitungen leer. 20:10:05. Die Rufnummer ist 089-517-008-008. Es ist mir schon wichtig, dass auch bei der Anbetung Sie mit dabei sind. Ich würde sagen, einen gewissen pädagogischen Zweck. Wir sollen nicht immer nur bitten, sondern auch danken. Es geht los. Frau Mathilde Heller, Sie rufen aus Roggenberg an. Grüß Gott.
1: Ja, grüß Gott, Herr Pfarrer. Ich wollte Jesus ganz herzlich, von ganzem Herzen danken, dass er mir täglich die Kraft gibt, mich führt und leitet, obwohl ich vollblind bin, alleine wohne, mich versorgen kann, täglich kochen kann und ich habe jemanden zum Putzen, aber ansonsten versorge ich mich noch selber.
0: Sie fühlen sich nicht einsam, Frau Heller?
1: Bitte?
0: Sie fühlen sich nicht einsam?
1: Nein.
0: Boah.
1: Nein, ich lebe mit Jesus. Ich gehe meinen Weg mit Jesus und ich habe immer wieder tiefe Freude über jedes Einzelne in seiner Schöpfung, wenn ich die Amsel höre, die hier vor meinem Haus singt, 3-4 Mal am Tag, so intensiv, dann kann ich nur jubeln und Gott danken, dass ich das noch höre, wenn ich auch nichts mehr sehen kann. Ich kann nur Danke, Danke sagen.
0: Frau Heller, darf ich Sie bitten, tragen Sie mich mit Ihren Gebeten?
1: Ja, gerne.
0: Das ist unglaublich. Und dafür, ja, dann danken wir dem Herrn für ihr Leben.
1: Ja.
0: Dass das so ist. Jetzt nehmen wir noch andere hinzu, dass wir das ergänzen können. Danke für ihr Zeugnis. Das ist, wissen Sie, wir sind oft, auch ich, oft so unzufrieden, undankbar und Sie als blinde Frau leben allein in einem Haus und strömen über vor Dank. Irgendwie läuft da bei uns allen etwas verkehrt, wenn man solche Zeugnisse hören. Vergelt's Gott, Frau Heller. Danke, danke.
1: Sehr
0: danke.
1: Gerne.
0: Wow. Also wenn es so weitergeht, dann werden wir heute Abend reich beschenkt. Frau Bernadette Strasse, Sie rufen aus Donauwörth an. Grüß Gott.
2: Hallo, guten Abend, Herr Pfarrer Kocher. Rita heiße ich zum Vorname.
0: Okay. Eigentlich nicht, ja. Wie man da auf Bernadette kommt, ein bisschen eigenartig. Aber
2: ich habe einen Doppelnamen und wahrscheinlich ist der erste Teil meines Namens als Bernadette rübergekommen. Aber das macht ja nichts.
0: Okay, Bernadette, ja. Rita, also.
2: Rita Neudeckstraße.
0: Okay.
2: Und dann haben wir es ganz korrekt. Ja, ich möchte Jesus danken für die christliche Gemeinschaft. Jesus, es ist so schön, dass du uns nicht alleine in die Welt stellst, sondern dass du uns Geschwister zur Seite stellst, dass wir uns im fürbittenden Gebet von anderen getragen wissen, dass wir selber Fürbitten stellen können an dich für andere. Das schweißt uns so zusammen und ich bin gerne bei Radio Horeb und ich bin gerne im Gebetsraum von KTV und ich habe mich auch total gefreut, dass da heute eine Mitbeterin aus dem Gebetsraum auch tatsächlich hier mit dabei ist und es ist einfach so schön, dass es überall christliche Geschwister gibt, dass wir nicht alleine sind. Danke, Jesus, dass du die Kirche gestiftet hast. Danke.
0: Wir werden gleich einen Dankruf singen. Das ist etwas ganz Wunderbares, weil du bist Petrus der Fels. Hat gerade Michael Wielert, unser Diakon, gesagt, das wird zu Simon Petrus gesagt, im Alten Testament ist immer nur Gott selber der Fels. Das heißt, er hat gewollt, dass die Kirche, sie haben für die Kirche gedankt, dieses Felsenfundament hat. Und dass sie die Stürme der Zeit überdauern wird. Jetzt nehmen wir noch Herrn Herbert Krämer aus Schweinfurt hinzu und dann singen wir Danke, Jesus. Das ist die Nummer 262 im Jubilate Deo. Herr Krämer, grüß Gott.
3: Also, hallo, Herr Kocher. Also ich wollte mich beim Herrn bedanken, dass ich letzte Woche beim wunderbaren Franziskanerpriester von Pater Leonhard Wetterich in seiner Heimatgemeinde zwei wunderbare Messen feiern konnte, weil der Pater Leonhard, der ist sonst immer unterwegs. Und jetzt in der letzten Woche, das war Gottes Fügung, dass ich bei ihm zwei wunderbare heilige Messen feiern durfte. Das war für mich so ein großartiges Geschenk.
0: Der Leonhard Wetterich, der ist schon vor vielen Jahren bei uns mal auf Sendung gegangen. Der ist in der Szene in Zürich bei Drogenleuten als Franziskaner unterwegs gewesen, hält jetzt viele Gebets- und Heilungsgottesdienste, hat eine unglaublich spirituelle Erfahrung. Also es ist schon auch wichtig, dass man solche Personen, solche Männer und Frauen hat, die auch im geistlichen Kampf sich gut auskennen und dann für Leute beten können. Danke, Herr Krämer.
3: Ja, gerne.
0: Alles Gute, schön.

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0: Anbetung bei Radio Horeb. Es soll nicht nur so sein, dass das unser Dank, unsere Anbetung ist, es ist auch Ihr Dank. Und vielleicht werden wir da neu aufmerksam, für was wir alles danken können, wenn man einen Gottesdienst mitfeiern kann, wo man berührt wird, wo man spürt, die Predigt ist, wie die Charismatiker sagen, gesalbt. Da kommt etwas rüber. Das bringt mir etwas zum Schwingen. Ja, ich freue mich, dass Sie sich so einbringen. Frau Ingeborg Schossmann, Sie rufen aus Holzhausen an. Grüß Gott.
2: Ja, grüß Gott. Ich möchte mich bedanken für eine wunderbare Fußballfahrt, die wir am Samstag durchführen konnten, zur Ruinenkirche im Spindeltal, dass alles gut hinausgegangen ist, alle wohlbehalten angekommen sind. Und ich möchte mich auch sehr bedanken, dass Gott immer wieder hilft in schwierigen Situationen in der Familie.
0: Schön, er lässt uns nicht allein. Danke sehr. Spindeltal ist das Diözese Regensburg dann schon, gell?
2: Nein, das ist, ich meine Eichstätt.
0: Eichstätt.
2: Das ist bei Wellheim, Kornstein, Rennertshofen, also so im Altmühltal.
0: Schöne Gegend da, ja.
2: Ja.
0: Ja, danke, schön.
2: Bitte, gern, danke.
0: Bitte. Vielleicht können wir mal so selber sagen, danke Jesus, preist dir Jesus, bevor wir es dann miteinander singen. Frau Angelika Brunner, Sie rufen aus Ampfing bei Mühldorf am Inn an. Grüß Gott, Frau Brunner.
3: Ja, grüß Gott, Herr Pfarrer Kocher. Ich möchte mich beim Herrn bedanken. Ich habe jetzt Geburtstag gehabt und habe meine Enkelkinder gefragt, ob sie mir ins Tölzer Vorland fahren, weil ich da mit meinem Mann immer gewesen bin und der ist vor 2 Jahren gestorben. Und dann haben sie mich da hingefahren und dann haben wir unterwegs einen Autounfall gehabt. Und das hat ganz, ganz böse ausgegangen. Aber es ist glimpflich abgegangen, es ist niemand schwer verletzt. Und da bin ich sehr, sehr, sehr dankbar drüber.
0: Ja,
3: und jetzt habe ich gerade die Sendung gehört und dann haben wir gedacht, da rufe ich jetzt auch einmal an.
0: Ja, man könnte jetzt fluchen und schimpfen, dass der Unfall passiert ist oder danken, dass glimpflich abgegangen ist. Danke.
3: So ist es, so ist es.
0: Danke, ja. Frau Brunner. Ich sage immer, wenn dann, auch bei mir selber, also in jungen Jahren habe ich auch manchmal so kleinere Unfälle gehabt und ich habe immer gesagt, es ist doch alles egal, wenn da Materialschaden ist oder so, dass das hier setzen, Hauptsache Menschen kommen nicht zu Schaden.
3: So ist es, ja, ja, naja. Ja, also da, das, wenn man dann die nächsten Tage darüber nachdenkt, was da hätte sein können, gell,
0: da wird es einem ganz schwummrig.
3: Ja, wir sind ganz schwummrig, ja. Und jetzt habe ich gerade die Sendung gehört, habe mir gedacht, so, da rufe ich jetzt einmal an. Beim Rosenkranz und so habe ich mir noch nicht so getraut, aber heute habe ich mich einmal getraut.
0: Gut. Wunderbar.
3: Gut. Und ich danke Ihnen auch immer für das Radio Horeb. Und wie gesagt, seitdem mein Mann vor 2 Jahren gestorben ist, hat mir das Radio Tag und Nacht sehr viel gebracht.
0: Also, immer wieder höre ich das. Ja. Ich kann es auch verstehen, wenn Sie lebenslang mit einer Person durchs Leben gegangen sind, das lässt einfach ein Loch dahinter. Das ist so grausam. Und da kann Radio Horeb eine riesige Hilfe sein dann.
3: Ja. Ja. 50 Jahre und 2 Tage vor der Goldenen Hochzeit ist er praktisch umgefallen und war tot. Sie haben ihn dann noch reanimiert, aber er ist nicht mehr wach geworden. Aber, und ich habe auch sehr mit allem gehadert. Mhm. Aber jetzt, oder bald drauf, habe ich schon eingesehen, 50 Jahre ist auch nicht immer. Und wir haben eine sehr gute Ehe gehabt und ich war sehr glücklich. Und muss man auch sagen, und da muss ich auch noch Dankeschön sagen, Herrgott. Gell? Ja.
0: Meine so Güte.
3: Ja.
0: Ja, da kommen Schicksale zum Tragen, mein lieber Mann. Danke, ja. Herr Willi Schuster aus Heidelberg, grüß Gott.
4: Grüß Gott, Herr Pfarrer Kocher. Ich habe mit zunehmendem Alter immer mehr feststellen müssen, dass an vielen Situationen und Momenten meines Lebens meine Kraft am Ende war, aber der Herr hat mir geholfen. Er hat Dinge zustande gebracht, die ich nie und nimmer alleine hätte erreichen können. Unmögliches hat er möglich gemacht. Dafür danke ich jeden Tag dafür. Weiterhin an einem fast tödlichen Unfall bin ich fast schadlos davongekommen. Auch dafür gilt jeden Tag mein Dank. Und zum Schluss, ich danke dafür, dass mich der Herr auf diesen Weg gebracht hat, in einen tiefen Glauben hinein. Auch das hätte ich alleine nicht für möglich gehalten, aber Er hat es fertig gebracht. Er hat mich dazu gebracht, dass ich heute weiß, ohne Gott geht nichts im Leben. In meinem Leben zumindest geht nichts ohne ihn. Und dafür danke ich von Herzen.
0: Meine Güte, das ist so wunderbar. Es kommt auch von Herzen. Danke, Herr Schuster. Danke, Jesus. Preis dir, Jesus. Ja, wissen Sie, jetzt meine Gedanken gehen ja auch. Jetzt werden Sie an den wenigen Tagen, 40 Jahre, dass ich zum Priester geweiht worden bin. Und alle da kommen dann und loben mich, was du alles fertiggebracht hast. Das ist alles Humbug. Das ist komplett vom Herrn her, wirklich. Es ist er, der die Kraft gegeben hat. Auch wie Herr Schuster gesagt hat, der hätte nie die Kraft gehabt, die Dinge, ich auch nicht. Wichtig ist einfach, sich hinzuhalten, stehen zu bleiben, auf ihn zu vertrauen und auch in den größten Stürmen immer zu wissen, er ist bei mir und es geht immer weiter. Jetzt bitte ich nicht mehr an, jetzt schauen Sie, jetzt passiert das, was ich vorgesehen habe. Es sind 5 Leute in der Leitung. Bitte nicht mehr anrufen, Regieleute, nichts mehr zuschalten. Ja. Aber danke, dass Sie melden, es sind super Zeugnisse heute Abend.

0: Ja, jetzt schauen wir, wie es weitergeht. Anbetung bei Radio Horeb, Frau Renate. Jetzt wird er umgeschaltet. Frau Renate Rosenberg, Sie rufen aus Sonnen an im Bayerischen Wald. Grüß Gott.
1: Ja, grüß Gott. Also ich muss sagen, ich höre ja ganz oft zu und bin durch eine Freundin auf diesen Kanal gekommen. Und da freue ich mich recht, weil momentan bin ich auch sehr eingeschränkt. Und trotzdem will ich auch Danke sagen. Eigentlich jeden Tag muss man danken für das, was ich trotzdem erleben darf, trotz Einschränkungen. Und ich bin auch so dankbar für unsere Kinder, Nichten und Neffen und für unsere Kleinen, die mir sehr viel Freude machen und die mir einfach auch immer wieder helfen, wenn es nicht so gut geht. Und so möchte ich einfach Danke sagen, weil ich sehr viel Freude an Natur habe trotzdem, dass ich nicht so viel machen kann.
0: Sind Sie ins Haus gebunden oder ich möchte nicht neugierig sein?
1: Momentan schon, aber ich hoffe, das wird wieder ein bisschen besser. Ich habe auch einen schweren Verkehrsunfall gehabt, ja, 22, ja, ja. Und seither habe ich mich noch nicht richtig erholt. Da ist dann eines zum anderen gekommen und haben auch unsere Mama verloren in der Zwischenzeit. Die habe ich zuerst gepflegt und dann ist der Unfall gekommen und jetzt bin ich selber einfach nicht mehr so, ja, ich hoffe, es wird wieder. Ich bin sehr zuversichtlich, muss ich sagen, aber ich kriege auch jeden Tag die Kraft, dass ich trotzdem im Haus vieles machen kann. Ich kann nicht alles machen, aber ich habe Geschwister, die mir helfen, das muss ich sagen, da bin ich sehr, sehr dankbar. Und ja, für alles bin ich einfach trotzdem dankbar und ich hoffe, dass ich die Kraft kriege, dass ich wieder mehr nach vorne, also dass ich wieder ein bisschen mobiler werde.
0: Frau Rosenberg, ich nehme das in den Segen ganz speziell mit hinein. Ich bitte jetzt, wenn ich Ihnen das Wort nehme, um Entschuldigung, dass wir noch die anderen Leute zuschalten können. Frau Doris Deschner, Sie rufen aus der Nähe von Stuttgart an. Grüß Gott.
2: Ja, guten Abend, Herr Pfarrer Kocher. Ich möchte dem Jesus aus tiefstem Herzen danken, dass er mich versorgt hat, wo alles andere versagt hat. Mein Mann hat mich verlassen. Ich habe die Arbeit nach einigen Jahren aufgegeben und die Gesundheit hat mich auch verlassen. Und ich habe 3,5 Jahre gewartet, bis mir die unbefristete Erwerbsminderungsrente genehmigt wurde. Ich war 10 Jahre alleinerziehend und habe solche Existenzängste dann gehabt, wo ich die Arbeit und die Gesundheit verloren habe. Und ich habe nur auf Jesus gesetzt und ich habe dann gelernt, in der Zeit, wo ich im Ungewissen war, mich an ihm zu erfreuen. Ich habe gespendet, was mir möglich war. Ich habe gelernt, dass die Freiheit und die Freude gar nicht davon abhängt, wie es bei mir weitergeht, weil unser Ziel ist sowieso im Himmel. Und ich habe gemerkt, wie ich mich gar nicht mehr mit dem Gedanken beschäftige, ob ich jemals eine gesicherte Existenz haben werde. Ich habe mich einfach an ihm gefreut, an der Schöpfung, habe ihn immer mehr gesucht und ich war ganz, ganz, ganz, ganz platt und überrascht, weil das heutzutage gar nicht leicht ist, so eine unbefristete Rente zu bekommen, wenn man erst 50 Jahre alt ist und es ist das Wirken von ihm.
0: Also jetzt haben Sie ein Zeugnis hingelegt, da bleibt einem der Atem weg. Das ist schon ganz stark. Und so, ich kann mir schon vorstellen, wie die Angst dann wieder da gekrallt hat und die Seele.
2: Und wenn man dann mit 2 Kindern alleine ist.
0: Meine Güte.
2: Und der Mann heiratet eine andere Frau und die Gesundheit verlässt einen. Man kriegt eine chronische Erkrankung, kann nicht mehr arbeiten. Ich habe solche Ängste gehabt, aber ich habe gelernt, noch bevor ich die Zusage hatte, ich war vollkommen frei. Ich habe einfach nur in ihm Freude gehabt und habe ihn immer mehr gesucht, auch gerade über Online-Gottesdienste, auch über Missio, muss ich ganz ehrlich zugestehen.
0: Ja, ist doch, gehen Sie da, wenn Sie auf Fremd gehen, passt doch.
2: Ja, Missio hat mich eigentlich so richtig auch in Glauben geführt und passt muss da. Ehrlich sagen, Radio Horeb und Sie habe ich erst vor einigen Wochen entdeckt.
0: Passt doch. Wir sind nicht kleinkariert, dass wir fremdgehen natürlich.
2: Aber dafür tue ich jeden Tag liken und kommentieren, versuche ich auch, weil super. Es ist auch Missionsarbeit und das wissen so viele nicht. Ja. Ein Daumen, ein Like, ein Kommentar, das würde so viel weiterhelfen, weil man kann auch missionieren, wenn man zu Hause chronisch krank ist, aber man muss es auch wirklich konsequent jeden Tag tun.
0: Die größten Missionare bei Radio Maria Italien sind chronisch Kranke, die zu Hause sind, die dann diese ganzen Social-Media-Kanäle ausnutzen und voll ausfahren. Danke, Frau Deschner. Jetzt habe ich ein Riesenproblem. Wir haben nur 1,5 Minuten Sendezeit. Seien Sie mir nicht böse, Frau Manuela Stangl, Frau Marianne Schröppel und Renate Seiler. Wir schaffen es einfach nicht. Und ich möchte nicht immer, dann, dass das zu sehr überzogen wird. Ich verspreche Ihnen, ich nehme Ihren Dank mit hinein. Das war halt wieder überwältigend. Sie haben uns so beschämt, also mich zumindest, in Ihrem Vertrauen auf den Herrgott. Und Frau Deschner, wenn Sie mal in der Nähe sind, ich würde Sie gern persönlich kennenlernen, auch wenn Sie Horeb erst seit ein paar Wochen kennengelernt haben. Wir singen jetzt das Segenslied.
3: Nummer 244.

0: Der Römerbrief im Neuen Testament hier bei Radio Horeb, Ihrer christlichen Stimme in Deutschland. Und dazu begrüßt Sie ganz herzlich Anjuta Engert. In dieser Sendereihe Credo lesen wir nämlich die Bibel Stück für Stück. Und jetzt sind wir beim Römerbrief des Apostels Paulus. Und da lade ich Sie ein, gemeinsam mit uns, also mit Pfarrer Ulrich Filler, das Wort Gottes zu lesen, zu verstehen und zu fragen, wo mich dieses Wort jetzt aktuell berührt und wo es mich auch verändern kann. Das heißt, wir setzen also unseren Weg durch den Römerbrief fort. Da geht es heute mit dem Kapitel 7 weiter, wenn Sie das vielleicht bei sich schon mal aufschlagen mögen. Und dieser große theologische Brief, in dem Paulus das Herz des christlichen Glaubens entfaltet, ja, da haben wir schon einiges gehört, eben auch, ja, ich sag das in meinen Worten so ungefähr, dass Gott uns rehabilitiert, dass wir als irdische Menschen mit diesem himmlischen Gott wieder Kontakt aufnehmen können, wie zu einem besten Freund. Ja, aber dazu braucht es eben diese innere Verwandlung. Und da haben wir in der letzten Sendung im 6. Kapitel des Römerbriefes gehört, dass Paulus da wirklich in dramatischen Worten zu uns spricht, wenn er sagt, so in etwa, wir sind mit Christus gestorben, wir sind mit ihm begraben worden und wir sind mit ihm zu neuem Leben auferstanden. Tja, und das alles passiert in und durch die Taufe. Und das scheint ja hier ganz wichtig zu sein. So ein Initiationssakrament, mit dem alles beginnt. Und deshalb wollen wir das jetzt heute nochmal direkt aufgreifen und uns eingehender damit befassen. Und ich freue mich, dass ich dazu Pfarrer Ulrich Filler hier habe, heute zu Gast im Römerbrief im Neuen Testament hier bei Radio Horeb und zugeschaltet aus Köln. Herzlich willkommen, Pfarrer Filler.
1: Hallo, grüß Gott, guten Abend.
0: Ja, also, dann geht's, also genau da sind wir stehen geblieben und das ist ja nun eigentlich was so ganz Wichtiges. Das hat den Ausblick gegeben, diese Taufe, die entscheidende Wendung in diesem ganzen Text, in diesem ganzen innerer Zerrissenheit, Zwiespalt, in dem wir so als Menschen stehen. Herr Pfarrer Filler, wenn in der Taufe wirklich wir neu werden, ein neuer Mensch entsteht, warum erleben wir dann weiterhin diese Versuchung? Was macht die Taufe, wenn es da heißt, wirklich, dass jetzt hier, dass das nicht nur ein Symbol ist, sondern dass da wirklich was geschieht? Was geschieht da?
1: Ja, wir können, das gilt immer für die Beschäftigung mit dem heiligen Paulus und mit den Paulusbriefen im Neuen Testament. Das ist immer gut, sich dem zu nähern, das zu verstehen, wenn man von Gegensätzen her denkt. Also Freiheit und Gnade, Gesetz und Gnade. Und solche eigentlich gegensätzlichen Paare zeigen die Widersprüchlichkeiten, Komplexität, nicht nur der Theologie des Paulus, sondern auch des christlichen Glaubens. Und es sind eigentlich auch ein Zeichen dafür, dass unser Glaube mit der Wirklichkeit übereinstimmt. Denn auch die Wirklichkeit ist ja unseres Lebens, ist ja sehr widersprüchlich und komplementär und gegensätzlich. Und nichts ist einfach. Und wir wissen ganz genau, wenn jemand kommt und sagt, ich habe eine einfache Lösung für dich und für deine Probleme, dann weiß man immer, das stimmt nicht. Da ist irgendwo ein Haken dran. Es ist irgendwie, es gibt nicht die eine einfache Lösung für alle komplexen Probleme unseres Daseins. Und dann, unser Leben ist widersprüchlich und kompliziert und hat ganz viele verschiedene Ebenen und muss von daher betrachtet und gedeutet werden. Und auch deshalb ist auch unser Glaube auf diese Weise widersprüchlich und komplex. Und das ist auch, bezieht sich auf das Geheimnis der Taufe, von dem wir hier jetzt im Römerbrief mit dem heiligen Paulus, was wir jetzt betrachten, wo es eben darum geht, wie wird der Mensch frei, wie wird der Mensch gerechtfertigt, wie kommt der Mensch also in die Gemeinschaft mit Gott hinein. Und das ist etwas, was ganz entscheidend Gott tut, was in der Taufe geschieht. Das ist eben nicht so, wie noch Johannes der Täufer die Taufe vollzogen hat als Zeichen, äußeres Zeichen der Buße, als äußeres Zeichen der Umkehr, als eine rituelle Handlung, die einen bestimmten Punkt des Lebens markiert, auch eine einschneidende Veränderung auch markiert, als das, was im Zeichen vollzogen wird. Man taucht unter Wasser unter, wird nach oben gehoben wieder. Der Schmutz wird abgewaschen, etwas Neues geschieht. Das ist ja eben etwas, was auch im Leben dann durch die Veränderung der Handlungen vollzogen werden soll. Man will neu, man will anders werden, man will auf die Gebote Gottes hören, man will die Gebote Gottes umsetzen im Leben. Das ist das, was mit der Taufe des Johannes verbunden ist. Und das ist auch sicher alles ein Teil der Symbolik der christlichen Taufe. Aber hier gibt es noch etwas Neues, nämlich dass der Mensch im Inneren von Gott her neu geschaffen wird. Dass das eine ontologische Dimension hat, dass wir in unserer Seele verändert werden. Das ist etwas, was jetzt neu kommt, was nur möglich ist durch Jesus Christus, der auferstanden ist von den Toten und der uns nun Anteil gibt in menschlichen Zeichen an diesem neuen Leben der Kinder Gottes. Und das ist eben etwas, was wir auch sehen können. Auch hier wird Wasser verwendet und Öl. Auch hier werden Rituale vollzogen. Auch hier wird ein äußeres Zeichen sichtbar und hörbar, in dem aber Gottes unsichtbares Heil und Gottes unsichtbares Handeln an den Menschen sich vollzieht. Etwas, das wir nur im Glauben ergreifen können. Und hier wird aber der Mensch im Innersten verändert. Die Seele wird mit einem Siegel versehen. Der Mensch wird zu einem Tempel des Heiligen Geistes. In seinem, unserem Innersten sind wir Kinder Gottes und wir gehören zu Gott. Und niemand, auch kein Teufel, auch kein Dämon, kann Anteil daran haben, kann uns da erreichen, weil wir im Innersten geschützt und heil und neu geworden sind und Gott gehören. Das ist eigentlich die Gnade der Taufe. Und das ist etwas, was einen Prozess beginnen lässt, der eben nicht schon uns fertig sein lässt, sondern wir werden dann zu diesem neuen Leben, werden wir sozusagen in der Taufe geboren. Und wie ein kleines Kind geboren wird und auf die Welt kommt, und eben noch nicht fertig, sondern ein Prozess beginnt, den wir als Leben nennen, wo Wachstum dazugehört und Veränderung der Gestalt und ganz viele verschiedene Prozesse dann sich da vollziehen. Genauso ist es auch im Leben der Kinder Gottes, die in der Taufe neu geboren werden, wo diese neue, seinshafte Veränderung beginnt, die sich dann entfaltet und ausprägen muss und die auch zum Wachstum, auf Wachstum angelegt ist und die auch unsere Mitarbeit, unsere Freiheit, unsere Entscheidung braucht und so weiter, die Gemeinschaft der Kirche und alles andere, was dazugehört. Aber das ist eben etwas, was ein Weg ist, der beginnt. Und deshalb ist eben noch nicht alles sofort fertig. Und deshalb gibt es auch diesen vielen komplexen und unterschiedlichen Wahrnehmungen.
0: Ja, danke mal für diesen Ausflug in die Taufe. Damit kann man, glaube ich, erstmal haushalten und Ruhe geben für einen Moment auf jeden Fall, dass das mit der Taufe einfach ein Erneuerungsprozess ist, der wie bei einem Kind beginnt und sich das ganze Leben lang entfaltet. Und das erklärt wohl auch, und da kommen wir jetzt zur Überleitung auch zum nächsten Kapitel im Römerbrief, den wir uns ja heute vornehmen, im Römer 7. Warum uns jetzt Paulus hier gleich in das nächste Drama des menschlichen Herzens mit hineinnimmt und hineinstürzt und hier den großen Kampf ankündigt zwischen Gesetz und Gnade und unserer inneren Zerrissenheit. Aber er gibt ja auch Ausblick, wie alles ausgeht, dass uns nichts von der Liebe Christi scheiden kann. Aber das dann erst in Kapitel 8. Also wir steigen jetzt erst einmal hier gleich ein und Sie, die Sie uns zuhören, nehmen Sie doch einfach die Bibel zur Hand und schlagen Sie so relativ weit hinten auf im Römerbrief nach der Apostelgeschichte. Und dann hören wir uns gleich nach einer Musik hier wieder.

0: Der Römerbrief im Neuen Testament hier bei Radio Horeb, Ihrer christlichen Stimme. Ich bin Anjuta Engert und im Gespräch mit Pfarrer Ulrich Filler. Und bevor wir jetzt hier einsteigen in diesen Römerbrief und da weiterlesen im Kapitel 7, Herr Pfarrer Filler, weil das Irdische doch alles immer so uns nach unten zieht, sage ich mal, machen wir doch mal den Blick durch ein Gebet vielleicht frei in die himmlischen Sphären.
1: Lasst uns gemeinsam beten. Verborgener Gott, du lässt uns Menschen gewähren. Du wartest und greifst nicht ein. Du gibst uns Zeit. Du öffnest uns Wege. Du redest zu uns in Langmut und Liebe. Wir danken dir für deine Geduld. Bring uns heute zur Besinnung. Mach uns offen für dich. Lass die ganze verlorene Menschheit hinfinden zu dir durch Christus, unseren Herrn. Amen.
0: Amen. Ja, dann starten wir einfach im Römerbrief, Kapitel 7. Und da heißt es: Wisst ihr denn nicht, Brüder und Schwestern, ich rede doch zu Leuten, die das Gesetz kennen, dass das Gesetz für einen Menschen nur Geltung hat, solange er lebt? So ist die Ehefrau durch das Gesetz an ihren Mann gebunden, solange er lebt. Wenn ihr Mann aber stirbt, ist sie frei von dem Gesetz, das die Frau an den Mann bindet. Wenn sie darum zu Lebzeiten des Mannes einem anderen gehört, wird sie Ehebrecherin genannt. Ist aber der Mann gestorben, dann ist sie frei vom Gesetz und wird nicht zur Ehebrecherin, wenn sie einem anderen gehört. Ebenso seid auch ihr, meine Brüder und Schwestern, durch das Sterben Christi tot für das Gesetz, so dass sie einem anderen gehört, dem, der von den Toten auferweckt wurde, damit wir Gott Frucht bringen. Denn als wir noch dem Fleisch verfallen waren, wirkten sich die Leidenschaften der Sünden, die durch das Gesetz hervorgerufen wurden, so in unseren Gliedern aus, dass wir dem Tod Frucht brachten. Jetzt aber sind wir frei geworden vom Gesetz, dem gestorben, woran wir gebunden waren, so dass wir in der neuen Wirklichkeit des Geistes dienen, nicht mehr in der alten Wirklichkeit des Buchstabens. Ja, halten wir mal inne hier nach diesen ersten 7 Versen. Was macht Paulus? Vielleicht, wie geht er jetzt da hier vor? An wen richtet er sich eigentlich? Das ist am Anfang scheint fast so nicht ganz klar. Also wenn er sagt, ich rede doch zu Leuten, die das Gesetz kennen. Herr Pfarrer Filler.
1: Paulus spricht ja immer zu den Juden und Heidenchristen in den ersten christlichen Gemeinden. Und gerade auch der Römerbrief ist immer etwas vor diesem Hintergrund zu betrachten, dass hier diese verschiedenen Traditionen und diese verschiedenen Arten, den Glauben auch zu leben, im Dialog miteinander sind oder auch in der Auseinandersetzung miteinander sind. Und hier kommen eben die Gedanken des Paulus hinein, die jetzt an dieser Stelle schon sehr, sehr komplex sind, wo es um das Gesetz geht. Das, also das Erste, was man jetzt mal vielleicht sich vor Augen führen muss, ist, dass das Gesetz etwas Gutes ist, das von Gott kommt. Nicht etwas Böses, sondern das Gesetz hat nichts zu tun mit der Sünde oder mit dem Tod und mit dem Teufel und mit dem Gottfernen, sondern das Gesetz ist heilig, das Gesetz ist gerecht und es ist gut, es kommt von Gott und zeigt, wie der Mensch mit Gott leben kann. Das ist also das, die Grundlage, von der Paulus hier ausgeht. Und deshalb, wenn der Mensch in Gemeinschaft mit Gott leben kann und in die Gemeinschaft mit Gott gelangen will, und das Gesetz zeigt den Weg, wie das funktionieren kann, dann muss der Mensch auch diesen Weg gehen und dem Gesetz eben gehorchen. Das ist halt bislang der Weg eben gewesen, wie man in die Nähe Gottes kommt. Man muss eben den Willen Gottes tun, wie er im Gesetz, das den Bund mit Gott, ja als Grundlage des Bundes mit Gott dient, die 10 Gebote und so weiter. Ja, das wissen wir alles, das muss eben gehen. Aber der Mensch, das ist jetzt die Erfahrung, von der Paulus ausgeht, wir schaffen das nicht. Und wir können einfach diesen Willen Gottes nicht so tun, wie im Gesetz das vorgeschrieben ist, wie es vorgesehen ist, wie es gut ist, wie es heilig ist, wie es uns zu Gott führt. Wir schaffen das nicht. Das ist das Problem. Und das ist eben etwas, das muss sich ändern. Nicht das Gesetz muss sich ändern. Das Gesetz ist gut. Es kommt von Gott. Es zeigt den Weg, wie man Gott gehen kann. Wir, die Menschen, müssen sich ändern. Wir müssen uns verändern. Wir müssen etwas, einen neuen Weg beschreiten. Und damit wir in die Nähe Gottes gelangen. Und das ist ja so eine Lage, wie der heilige Paulus schreibt, es ist so etwas aussichtslos. Wir stehen unter dem Gesetz, das immer über uns steht, so wie eine strenge Gouvernante und den Zeigefinger hebt und sagt, das reicht noch nicht. Du bist noch nicht gut genug. Du bist noch nicht fromm genug. Du musst noch dich mehr anstrengen. Du musst dir noch mehr Mühe geben. Der Mensch steht unter dem Gesetz und er merkt, es fehlt mir eigentlich immer wieder an allen Ecken und Enden, dass ich dieses Gesetz auch tun und erfüllen kann. Und jetzt sagt Paulus, okay, das ist das Grundproblem. Und was passiert jetzt? Was macht Jesus? Jesus kommt jetzt und sagt, pass mal auf, ich komme und unterlaufe dieses Gesetz, dieses gute Gesetz Gottes, indem ich im Grunde genommen sage, ich komme und helfe euch, bevor das Gesetz, das über euch steht, dieses Urteil spricht und sagt, das reicht nicht aus. Ich helfe dir, ich gebe dir, was dir noch fehlt. Ich helfe dir aus deiner Misere. Ich schenke dir das, was du noch brauchst und was du selbst nicht erreichen kannst. Deshalb sagt Jesus, ich bin nicht gekommen, um zu richten, sondern ich bin gekommen, um euch zu retten. Nicht, weil das Gesetz nicht mehr gelten würde. Wie gesagt, das Gesetz ist von Gott, dass es gut und gilt. Aber ich sage, bevor sozusagen das Gesetz nun urteilt, du schaffst das nicht, woher komme ich? Und ich bin da, ich mache dich zu meiner Tochter, zur Tochter des himmlischen Vaters, zum Sohn des himmlischen Vaters. Ich mache dich zu meiner Schwester und zu meinem Bruder. Ich komme und mit mir und durch mich kannst du jetzt den Willen Gottes besser erfüllen. Ich gebe dir das, was noch fehlt. Das ist die Barmherzigkeit, das ist das Erbarmen, das ist die Gnade, die Jesus schenkt. Und das ist die Freiheit vom Gesetz. Das bedeutet eben nicht, ich muss kein Gesetz mehr halten oder ich muss nicht mehr irgendwie mich nach den Geboten richten, sondern es bedeutet, ich bin in Jesus Christus frei davon, dass das Gesetz mich verurteilt, weil ich es alleine nicht schaffe. Und das wird eben in diesen drei ganz außergewöhnlichen Gedanken bei Paulus jetzt festgemacht. Hier einmal das Bild, als die Ehefrau frei wird durch den Tod des Mannes. Dann spricht Paulus hier vom Leib Christi und er spricht davon, dass der Buchstabe und der Geist in so einer Art Gegensatz stehen miteinander. Diese teilweise etwas hinkenden Vergleiche, die Paulus hier verwendet, dienen eigentlich dazu, den Hörer und Leser und uns auch deutlich zu machen, worum es geht. Also es geht um das Gesetz und wie ich zum Gesetz stehe. Das Gesetz steht über mir als Wille Gottes, als Weg der Heiligkeit und der Vollkommenheit. Und ich weiß, da bleibe ich hinter zurück. Und Jesus kommt jetzt, und das ist das Neue und Großartige, und sagt, bevor jetzt dieses Urteil vom Gesetz sozusagen sich voll offenbar wird und gesprochen wird, vorher komme ich und helfe dir und bin bei dir. Und dann kannst du auf diesem Weg gehen, der dich frei macht vom Gesetz.
0: Und wenn Sie jetzt das Gesetz so als Gouvernante beschreiben, die immer, oder wie so eine strenge Gouvernante, die über uns steht und man sagt, das schaffst du nicht. Und wir merken das ja auch, dass wir das nicht schaffen. So klebt praktisch die Sünde ja wie so ein Kaugummi unter der Schuhsohle, unter unserer Schuhsohle nämlich, und lässt uns einfach irgendwie nicht so richtig los. Aber genau, da sagen Sie, da kommt Jesus dazwischen und bietet uns immer wieder Hilfe an, dass wir das nicht alleine machen müssen. Jetzt haben Sie ja schon die Argumentation hier so ein bisschen aufgegriffen von Paulus und dem vorgegriffen. Ich lese das jetzt einfach nochmal im Nachhinein, was Sie schon erklärt haben und wie sich das jetzt hier anhört, weiter im Kapitel 7, bevor wir dann vielleicht nochmal in die eine oder andere Frage einsteigen. Genau, geht es hier jedenfalls weiter im Römerbrief Kapitel 7, Vers 7, da heißt es dann weiter. Was sollen wir nun sagen? Ist das Gesetz Sünde? Keineswegs. Jedoch habe ich die Sünde nur durch das Gesetz erkannt. Ich hätte ja von der Begierde nichts gewusst, wenn ich das Gesetz gesagt hätte, du sollst nicht begehren. Die Sünde aber ergriff die Gelegenheit, die ihr durch das Gebot gegeben war, und bewirkte in mir alle Begierde, denn ohne das Gesetz war die Sünde tot. Ich überlebte einst ohne das Gesetz, aber als das Gebot kam, wurde die Sünde lebendig. Ich dagegen starb und musste erfahren, dass dieses Gebot, das zum Leben führen sollte, mir den Tod brachte. Denn nachdem die Sünde die Gelegenheit ergriffen hatte, die ihr durch das Gebot gegeben war, täuschte und tötete sie mich durch das Gebot. Deshalb ist das Gesetz heilig und das Gebot ist heilig, gerecht und gut. Ist dann etwa das Gute mir zum Tod geworden? Keineswegs, sondern die Sünde verursachte, damit sie als Sünde offenbar wurde, mir durch das Gute den Tod. Denn durch das Gebot sollte die Sünde sich in ihrem ganzen Ausmaß als Sünde erweisen. Wir wissen nämlich, dass das Gesetz selbst vom Geist bestimmt ist. Ich aber bin fleischlich, das heißt, verkauft unter die Sünde. Denn was ich bewirke, begreife ich nicht. Ich tue nicht das, was ich will, sondern das, was ich hasse. Wenn ich aber das tue, was ich nicht will, erkenne ich an, dass das Gesetz gut ist. Dann aber bin nicht mehr ich es, der dies bewirkt, sondern die in mir wohnende Sünde. Ich weiß nämlich, dass in mir, das heißt in meinem Fleisch, nichts Gutes wohnt. Das Wollen ist bei mir vorhanden, aber ich vermag das Gute nicht zu verwirklichen. Denn ich tue nicht das Gute, das ich will, sondern das Böse, das ich nicht will. Das vollbringe ich. Wenn ich aber das tue, was ich nicht will, dann bin nicht mehr ich es, der es bewirkt, sondern die in mir wohnende Sünde. Ich stoße also auf das Gesetz, dass in mir das Böse vorhanden ist, obwohl ich das Gute tun will. Denn in meinem Innern freue ich mich am Gesetz Gottes. Ich sehe aber ein anderes Gesetz in meinen Gliedern, das mit dem Gesetz meiner Vernunft im Streit liegt und mich gefangen hält im Gesetz.

0: Der Römerbrief im Neuen Testament hier bei Radio Horeb, Ihrer christlichen Stimme. Ich bin Anjuta Engert im Gespräch mit Pfarrer Ulrich Filler. Und wir haben über das 7. Kapitel im Römerbrief das gelesen, das besprochen. Herr Pfarrer Filler, Sie haben ja gesagt, also das könnte einem erstmal so erscheinen, als würde Paulus vom Gesetz ambivalent sprechen, aber Sie haben gesagt, na, das Gesetz ist nicht ambivalent, wir sind das Problem, also der Mensch, der einfach immer das Gute will, es aber nicht schafft, und weil er doch immer wieder sozusagen dem Fleisch, was Paulus hier als Fleisch bezeichnet, anhängt, also der Schwerkraft, der irdischen Schwerkraft erliegt und dann doch wieder das Bequeme, den bequemen Weg wählt. Also das heißt, das Gesetz deckt erst einmal die Sünde auf, ist aber nicht die Ursache für die Sünde, richtig?
1: Ja, genau, sonst wäre ja Gott selbst die Ursache für die Sünde, aber das ist nicht so. Wir haben, glauben weder daran, dass es dass ein gutes und ein böses Prinzip die Welt regieren und im Widerstreit liegen miteinander, das wäre so ein Dualismus. Und sondern wir glauben, dass Gott gut ist, dass er die Welt und die Menschen gut geschaffen hat. Dass aber das Böse in die Welt kommt, später, und dass das Böse und die Sünde auch in der Welt sind und von Gott lässt das zu, weil sie eine Folge auch der Freiheit des Menschen sind. Und weil Gott die Welt und den Menschen in Freiheit und mit Freiheit geschaffen hat. Das ist eben das Grundsätzliche, dass es nicht von Anfang an naturnotwendig, dass das Böse und das Gute nebeneinander existieren müssen, sondern am Anfang hat Gott alles gut gemacht und gut geschaffen. Und Gott ist ja auch der Gute und da gibt es nichts Böses. Aber das Böse kommt eben durch den Menschen, durch den Missbrauch der Freiheit. Und das ist eigentlich immer das, was von Anfang an im ersten Buch der Bibel bereits beschrieben wird und was auch hier im Römerbrief das Thema ist, was wir gerade gehört haben. Es geht immer um dieses wieder ein Gegensatz. Ich sagte, wir können Paulus immer nur und am besten verstehen in solchen Gegensätzen. Es ist einmal die Sünde und der Glaube, das Gebot und das Gesetz auf der einen Seite und der Mensch in seiner Entscheidung, in seiner Freiheit und in der Sünde auf der anderen Seite. Das ist das Gegensatzpaar, um das es hier eben geht. Dass auf der einen Seite Gott uns den Weg zeigt, wie wir in Gemeinschaften ihm gelangen können. Der Weg des Gesetzes, der Weg seiner Gebote, der Weg des Gehorsams, indem ich sage, ja, ich will diesen Weg gehen, der doch eigentlich niemals vollkommen ausreicht. Erst in Jesus kommt der Mensch, der vollkommen diesen Weg des Gesetzes gehen kann, weil er der Gottesknecht ist, der vollkommen gehorsam ist, der den Willen des Vaters so erfüllen kann, wie es Gott gebührt, weil er selbst Gott ist. Und in ihm, das haben wir gerade betrachtet, in ihm können wir das auch. Wir können diesen Weg mitgehen. Er kommt zu uns, wie wir unter dem Gesetz stehen und schenkt uns das, was uns fehlt. Das ist die Gnade der Taufe, das ist die Kindschaft Gottes, die uns gegeben wird. Und auf der anderen Seite machen wir die Erfahrung, dass wir eben auch diesen alten Adam in uns haben, der von Gott zur Liebe geschaffen wurde und der frei ist, ja zu sagen zur Liebe, gehorsam zu sein, dem Willen Gottes. Darin zeigt sich ja die Liebe zu Gott und der Glaube an Gott. Und da wird eben

0: hier jetzt die Rolle der Sünde beschrieben vom heiligen Paulus. Die Sünde ist im Grunde genommen die Kehrseite des Glaubens. Die Sünde ist Ausdruck des Unglaubens. Die Sünde ist Ausdruck dessen, der sich selbst an die, ist die Haltung dessen, der sich selbst an die Stelle Gottes setzen will und der selbst entscheiden, was gut und böse ist, der nicht gehorsam sein will. Das ist dieses Gegensatzpaar, das uns hier begegnet. Und da ist eben diese Erfahrung, die Paulus aufgreift, die wir machen, dass wir eben in der Herausforderung stehen, immer wieder uns zu entscheiden, unsere Freiheit zu gebrauchen, dass das eine tägliche Aufgabe ist, die immer wieder kommt. Ein Prozess eben auch hier. Dass es keine theoretische Überlegung ist, die wir irgendwann mal treffen und sagen, ich entscheide mich so oder so, sondern dass das ja jeden Tag unsere Aufgabe ist zu sagen, okay, wie gehe ich jetzt damit um? Wie entscheide ich mich hier in dieser Situation? Sage ich ja oder nein? Was ist das Gute? Was ist das Bessere? Wie kann ich meinen Willen auf Gott hin ausrichten? Wie kann ich meinen Widerwillen dann überwinden? Das sagt Paulus ja auch, dass es eben manchmal merken wir so, dieser Wille in uns ist verkehrt. Wir tun das Böse, was wir eigentlich doch gar nicht wollen. Aber es ist schwer, das Gute zu tun. Es ist leicht, das Böse zu tun. Das ist eben eine Hineinverwobenheit in dieses System der Sünde und in diese Versuchung der Sünde und in dieses sich abirren und abwenden von Gott. Das gehört zu unserem Menschsein irgendwo mit dazu, diese komplexe Wirklichkeit des Bösen, in der wir uns bewegen, unserer Welt, in der Gesellschaft, im eigenen Leben, die immer wieder in allen möglichen Formen an uns herantritt, diese Wirklichkeit. Das ist eben etwas, wo Paulus auch sagt, genau, hier stecken wir drin als Christen und hier müssen wir schauen, wie wir mit Christus und in ihm unseren Weg gehen und das überwinden können immer wieder.
1: Also diese Spannung zwischen Wollen und Tun, die wir ja auch, naja, tagtäglich selber erfahren erleben, die Paulus uns hier wirklich ganz detailliert auch vorführt. Da vielleicht noch eine kurze Zwischenfrage. Das kommt bei Paulus ja immer vor und wird gerne missverstanden. Er redet ja immer von Fleisch. Nochmal ganz kurz, Herr Pfarrer Feller, was meint er mit Fleisch?
0: Der Begriff des Fleisches darf jetzt hier nicht in einem etwas sexuellen Kontext missverstanden werden, sondern hier wird einfach die irdische Beschaffenheit des Menschen beschrieben, insofern er sich immer wieder geneigt ist, von Gott abzuwenden. Die Gegensatzpaare, in denen wir Paulus immer verstehen können, ist eben dieses Fleisch, dem der Geist gegenübersteht. Wie es ja in dem Wort auch gesagt wird, der Geist ist willig, aber das Fleisch ist schwach. Und wo eben hier gezeigt wird, wie der Mensch in seiner Freiheit eine Herausforderung findet, immer wieder das eigene Leben in allen Bereichen nach Gott auszurichten. Es darf also nicht zu einer Engführung dieses Begriffes kommen.
1: Genau, und das ist wahrscheinlich immer hier schwierig, wenn man Paulus nur in diesen Gegensatzpaaren versteht, wie sie das hier heute ja auch wirklich demonstrieren. Und an Paulus kann man das, glaube ich, ständig demonstrieren. Er heißt auch, dass ja, also Römer 7 jetzt nicht im Widerspruch zu Römer 6 steht, wo es ja auch vor allem um diesen neuen Menschen ging und die Taufgnade. Und nach dieser Taufgnade, nachdem wir das so gehört haben und so einen Ausblick hatten, geht's gleich wieder so in diese innere Zerrissenheit. Oder würden Sie sagen, nö, das vertieft vielleicht sogar auch das Verständnis nochmal, worum es jetzt hier geht, das nochmal so wirklich plakativ zu schildern, diese innere Zerrissenheit. Ich tue, ja, ich weiß nicht, was ich tue. Ich tue nicht, was ich will, sondern was ich hasse, das tue ich. So, genau das kommt ja hier nochmal so in
0: Genau,
1: allen.
0: das ist nochmal jetzt hier dieser Gegensatz auch, was war zwischen dem Wollen und dem Tun des Menschen. Und dieser Widerstreit, der wird ja auch nochmal hier richtig entfaltet von Paulus. Und da kann man natürlich auch fragen, ist das eigentlich so, wie Paulus das hier beschreibt? Ist das so krass? Erlebe ich das selber zum Beispiel so, dass das ein so großer Widerspruch damit verbunden ist zwischen dem, was ich will und was ich tue? Oder kann ich das nicht eigentlich ganz gut übereinbringen in meinem Leben? Und geht es nicht im Leben auch genau darum, dass man eben sagt, genau diese beiden Kräfte sind ja in Übereinstimmung zu bringen, damit es mir gut geht und ich erfüllt und glücklich bin. Und ich glaube, hier ist es ganz wichtig zu sehen, jetzt sind wir im 7. Kapitel und da, das ist eigentlich eine Vorbereitung auf das Herzstück des Römerbriefs, das kommt dann im 8. Kapitel. Also hier geht es darum, dass können wir natürlich auch nochmal jetzt betrachten, was hier im Einzelnen gesagt wird, wie diese innere Zerrissenheit des Menschen aussieht und wie der Heilige Geist hier einsteigen kann und uns dabei helfen kann, ganz zu werden und diesen Widerspruch zu überwinden. Aber ich glaube, es ist auch gut zu sehen, dass hier eigentlich die Vorbereitung, müssen wir schon ausschalten können, auf das wichtigste Kapitel der Theologie des Heiligen Paulus, das dann im 8. Kapitel entfaltet wird.
1: Das ist doch ein guter Ausblick. Nehmen wir gleich zur Überleitung. Also das heißt, vielleicht kann man sagen, was Paulus hier beschreibt, massiv und dramatisch, wie es bei ihm stattgefunden hat und aber auch natürlich immer wieder, auch wahrscheinlich in Situationen, in denen wir leben, vielleicht nicht jeden Tag, dass wir so einen krassen inneren Kampf führen oder auch einen äußeren, aber dass das vielleicht auch das Leben ohne den Heiligen Geist beschreibt, als Übergang zum Herzstück, dem wichtigsten, dem Kapitel 8, wie Sie sagen, wo es dann eben gleich darum geht, ja, wie kann uns das jetzt gelingen, mit Gottes Hilfe, eben mit dem Heiligen Geist etwas, diese Veränderung, Erneuerung zu leben. Und da wollen wir jetzt am Ende auch nochmal reinhören nach einer Musik.

0: Der Römerbrief im Neuen Testament hier bei Radio Horeb, Ihrer christlichen Stimme. Ich bin Anjuta Engert und im Gespräch mit Pfarrer Ulrich Filler, der uns hier immer die Worte der Heiligen Schrift auslegt, erklärt und auch erzählt oder wie wir das auch für uns in unserem Leben dann anwenden können, was das bedeutet. Und ja, ich lade Sie jetzt auch noch ein, weiter mit uns zu lesen, zumindest mal Kapitel 8 aufzuschlagen im Römerbrief, da wo es jetzt eben auch darum geht, wie kommen wir denn nun aus dieser inneren Zerrissenheit heraus, aus dieser Spannung zwischen Wollen und Tun. Und da heißt es, jetzt also gibt es keine Verurteilung mehr für die, welche in Christus Jesus sind. Denn das Gesetz des Geistes und des Lebens in Christus Jesus hat dich frei gemacht vom Gesetz der Sünde und des Todes. Denn weil das Gesetz, ohnmächtig durch das Fleisch, nichts vermochte, sandte Gott seinen Sohn in der Gestalt des Fleisches, das unter der Macht der Sünde steht, eben wegen der Sünde, um die Sünde im Fleisch zu verurteilen. Und dies tat er, damit die Forderung des Gesetzes in uns erfüllt werde, die wir nicht nach dem Fleisch, sondern nach dem Geist leben. Denn diejenigen, die vom Fleisch bestimmt sind, trachten nach dem, was dem Fleisch entspricht. Die aber vom Geist bestimmt sind nach dem, was dem Geist entspricht. Denn das Trachten des Fleisches führt zum Tod. Das Trachten des Geistes aber zu Leben und Frieden. Denn das Trachten des Fleisches ist Feindschaft gegen Gott. Es unterwirft sich nämlich nicht dem Gesetz Gottes und kann es auch nicht. Wer aber vom Fleisch bestimmt ist, kann Gott nicht gefallen. Ihr aber seid nicht vom Fleisch, sondern vom Geist bestimmt, da ja der Geist Gottes in euch wohnt. Wer aber den Geist Christi nicht hat, der gehört nicht zu ihm. Wenn aber Christus in euch ist, dann ist zwar der Leib tot aufgrund der Sünde, der Geist aber ist Leben aufgrund der Gerechtigkeit. Wenn aber der Geist dessen in euch wohnt, der Jesus von den Toten auferweckt hat, dann wird er, der Christus von den Toten auferweckt hat, auch eure sterblichen Leiber lebendig machen durch seinen Geist, der in euch wohnt. Ja, soweit einmal hier die ersten 11 Zeilen im 8. Kapitel des Römerbriefes, Herr Pfarrer Filler. Jetzt geht es also wirklich zum, wie das geht, das Leben im Heiligen Geist, das uns frei macht, das uns zu Kindern Gottes macht. Ja, dieser Geist des Lebens, wodurch kommt er? Oder wie können wir uns immer wieder täglich vielleicht neu uns nach dem orientieren?
1: Ausgehend von dem Kapitel 7, wir hatten das gerade betrachtet, dieser Widerspruch im Menschen, den wir alle kennen, zwischen dem Wollen und dem Tun. Da wird nun die Brücke uns von Paulus gezeigt, und die ist eben der Heilige Geist, den der Vater und der auferstandene Sohn gemeinsam senden. Der Heilige Geist, der die Schranken aufhebt, der den Widerspruch heilt und der den Menschen mit sich versöhnt, der die Quelle aller Heilung ist, der den Zwiespalt überwindet. Und der Heilige Geist ist der Geist Jesu Christi und das ist eben die Quelle, die Auferstehung, die Himmelfahrt des Herrn. Das ist eben die Sendung des Heiligen Geistes am Pfingstfest, die seitdem die Kirche unaufhörlich lebendig macht und die als Lebensprinzip überhaupt der Heilige Geist überall da gegenwärtig ist, wo Christen im Geist zusammenkommen und Christus selbst gegenwärtig ist. Das ist also diese Botschaft vom Heiligen Geist, die eben jetzt mit der Botschaft von der Auferstehung, mit dem, was Paulus über Jesus sagt, immer zusammenkommt. Und jetzt erfahren wir etwas über Jesus Christus. Wer ist Jesus Christus? Wir erfahren etwas darüber, wie wir erlöst werden. Etwas über die Kirche. Etwas darüber, was wir tun sollen. Also so ethische Prinzipien sozusagen. Etwas, was wir erhoffen von dem, was am Ende kommt, über die Eschatologie. Das also alles ist hier aus dem Wirken des Heiligen Geistes heraus was Paulus eben hier ausbreitet und entfaltet, deshalb eben hier ein wichtiges Herzstück paulinischer Theologie, der 8. Kapitel des Römerbriefes. Und hier im Grunde genommen zeigt Paulus, dass eben hier der Heilige Geist kommt und uns dabei hilft, diesen Widerspruch zu überwinden und in eine neue Gemeinschaft mit Gott zu treten, vor allen Dingen durch das Gebet, durch das Gebet zum Vater. Das, was wir schon vorher, was in der jüdischen Tradition ja auch vorher gewesen ist, wir dürfen Gott als Vater ansprechen, aber hier eben auch in der Gewissheit, unser Gebet wird auch von Gott tatsächlich gehört, weil es Beten im Heiligen Geist ist. Hier wird der Heilige Geist, also Gott selbst, zur Brücke zwischen Gott und dem Menschen in Jesus Christus. Der Heilige Geist durchwaltet nun alles. Er macht eben unsere Gemeinschaft möglich. Er hilft uns dabei, dass wir dieses Gesetz, das über uns steht, nun einhalten können. Und zwar dadurch, dass er uns zur Liebe verhilft. Wenn der Heilige Geist die Widersprüche überwindet, wenn er das Trennende zusammenfügt und verbindet miteinander, dann ist das im Grunde genommen, auf diese Weise wird ja alles, was auseinanderstrebt, überwunden. Das heißt, alle Feindschaft, aller Hass, aller Streit, aller Krieg und so weiter. Und das ist im Grunde genommen das Wirken der Liebe. Der Heilige Geist ist der Geist der Liebe. Und das erklärt Paulus also. Und er trifft ja hier die Aussage von Jesus und die Aussage, die alle Juden, ja auch die Christen geworden sind, auch kannten. Was ist die Erfüllung des ganzen Gesetzes? Die Liebe. Die Liebe ist die Erfüllung des Gesetzes. Das sagt Jesus immer wieder. Und hier sieht man eben, wie der Mensch, der unter dem Gesetz steht und der ohne, aus eigener Kraft dieses Gesetz gar nicht einhalten kann und immer das Gefühl hat, es reicht noch nicht aus, wie er nun das Gesetz halten kann und gerechtfertigt wird durch das Wirken des Heiligen Geistes, der alle Widersprüche überwindet, weil der Geist der Liebe ist, der den Menschen in neue Gemeinschaft mit Gott führt und der so auf diese Weise den Menschen hilft, tatsächlich dieses Gesetz auch erfüllen zu können, weil er mit Christus in seinem Weg verbunden wird und weil Christus durch den Menschen handelt in der Taufe. Und so ist am Ende dann hier die Liebe, die Antwort tatsächlich auf all diese Fragen und die Antwort darauf, wie der Mensch tatsächlich gerechtfertigt werden kann und in der Gemeinschaft mit Gott leben kann.
0: Das hört sich wunderbar an. Und wenn man jetzt sagt, gut, möchte ich so machen. Zum Abschluss natürlich noch eine ganz konkrete Frage, Herr Pfarrer Filler. Wie können wir denn den Geist Gottes, mit dem wir wahrscheinlich von den drei göttlichen Personen die größte Schwierigkeit haben, weil er so schwer vorstellbar ist, dieser Heilige Geist, wie können wir den denn auch in uns spüren oder den immer wieder auch in alle Situationen mit hineinnehmen? Wie machen Sie das? Also, oder wie rufe ich, aber Vater, ja, du bist mein Vater, muss ich mir das nicht täglich immer wieder so in die Gedanken holen, da immer wieder so kleine Hilfen bauen, die als Brücke zum Heiligen Geist und das ganz bewusst machen?
1: Das ist ein guter Vorsatz und eine wichtige Übung, dass wir eben hier genau den Geist anrufen können. Es gibt so schöne Gebete, die das Wirken des Heiligen Geistes beschreiben, die Pfingstsequenz, das Veni Creator Spiritus. Und wir nehmen ein schönes Gebet vom heiligen Augustinus, atme mir, du Heiliger Geist, wo eben hier diese unfassbare Wirklichkeit des Heiligen Geistes auch wunderbar beschrieben wird und wir im Gebet einfach uns auf unsere Geisterfülltheit, die uns geschenkt wird in Sakramenten, besinnen können.
0: Ja, dann machen Sie das zum Abschluss. Würde ich Sie einfach um ein Heiliggeistgebet bitten und Ihren Segen zum Abschluss.
1: Sehr gerne. Dann wollen wir das genau jetzt auch schon sofort umsetzen. Atme in mir, du Heiliger Geist, dass ich Heiliges denke. Treibe mich, du Heiliger Geist, dass ich Heiliges tue. Locke mich, du Heiliger Geist, dass ich Heiliges liebe. Stärke mich, du Heiliger Geist, dass ich Heiliges hüte. Hüte mich, du Heiliger Geist, dass ich das Heilige nimmer verliere. Es segne und behüte euch der allmächtige und gütige Gott, der Vater und der Sohn und der Heilige Geist. Amen. Gelobt sei Jesus Christus in Ewigkeit. Amen.
0: Ein herzliches Dankeschön, Pfarrer Ulrich Filler, dass Sie auch heute hier wieder mit dabei waren, uns durch die Bibel geführt haben und vielleicht haben Sie Lust bekommen oder vielleicht sind auch noch viele Fragezeichen in Ihrem Kopf entstanden. Dann schauen Sie doch gerne bei uns in der Mediathek vorbei und schauen Sie sich, hören Sie sich ganz viele Podcasts an. Denn Pfarrer Filler hat auch schon ja ganz viele Sendungen zu den Highlights aus dem Alten, aus dem Neuen Testament. Da haben wir schon wirklich viel hier gemeinsam bestritten. Und das können Sie alles nachhören und sich da geistliche Nahrung auch holen. Und an dieser Stelle natürlich auch ein herzliches Dankeschön, dass Sie hier heute dabei waren fürs Zuhören und immer auch für Ihre Unterstützung durch Ihr Gebet und Ihre Spenden. Und dann sage ich auf Wiederhören bis zum nächsten Mal. Hoffentlich sind Sie dann auch dabei. Einen gesegneten Tag wünscht Ihnen Ihre Anjuta Engert.

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Nelly Georg Walter wurde als junge Frau vergewaltigt. Sie entschied sich für das Kind. Als ihre Tochter Delia in die Pubertät kommt, zeigen sich die Traumata bei Mutter und Tochter, unter anderem in Panikattacken, starken Ängsten und Depressionen. So stark, dass sich Nellys Tochter Delia das Leben nehmen will. Hören Sie jetzt von Nelly, wie sie nach dem Suizidversuch ihrer Tochter erkennt, dass Jesus Christus im geistigen Kampf ihre Rettung ist.

0: Es gibt kein Wort dafür. Es war grausam. Ich habe Gott angeklagt. Ich hab ihn stark angeklagt. Und ich weiß noch, wo ich ins Krankenhaus gefahren bin und völlig am Boden zerstört war. Da habe ich gesagt, du hast mir versprochen, dass du auf sie aufpasst. Und was ist jetzt passiert? Und ich habe gesagt, und es kann nicht sein, wenn du sagst, dass du mir versprichst, dann halt dich auch da dran. Also ich habe wirklich so ein Gespräch mit ihm gehabt. Ich habe geweint, ich habe geschrien, ich habe alles zusammen. Und während der Autofahrt, als ich dahin gefahren bin, wusste ich, sie muss in die Klinik. Und ich hatte so Angst davor und ich hatte Angst, eine Entscheidung zu treffen. Aber ich habe auch da wieder diese tiefe, tiefe Liebe und den Frieden gespürt. Und als ich vor dieser Entscheidung stand, sie mit nach Hause zu nehmen, ich hatte Angst, weil ich musste das allein entscheiden. Und tief in mir drin wusste ich, Gott ist da. Und ich habe zitternd, habe ich entschieden und habe gesagt, ich nehme sie zu mir nach Hause.
1: Nelly beschreibt danach ein neuer Kampf. Nicht nur medizinisch, nicht nur psychologisch, für sie auch geistlich. Sie checkt, wenn Delia heilen soll, muss auch sie selbst sich ihrem Trauma stellen.
0: Aber was da passiert ist, ich habe einen Hunger bekommen, zu verstehen, was hier passiert ist. Und dieser Anfang, der damals passiert ist, diese Entscheidung, die ich getroffen habe, sie mit nach Hause zu nehmen und dieses Gespräch mit Gott. Ich hatte schon immer eine sehr starke Verbindung zu ihm, dass ich immer viel mit ihm gesprochen habe, aber da ist etwas passiert. Und zwar habe ich dann angefangen, mich mit der geistlichen Welt auseinanderzusetzen. Und wir haben, also, wie soll ich das erklären? Ich habe danach angefangen, anders zu kämpfen. Nicht mehr aus mir heraus. Ich habe mir Hilfe geholt. Ich habe die Ältesten aus der Gemeinde geholt, weil ich dann gesagt habe, diese Stimmen, die sind nicht normal. Die sind dämonisch. Das muss weg. Das darf nicht mehr sein. Und habe mir Hilfe geholt. Wir haben uns um Delia zusammengestellt und wir haben in Jesu Namen gebeten, dass sie verschwinden sollen. Ab dem Moment waren sie weg. Und ich habe angefangen, geistlich zu kämpfen. Meine Perspektive hat sich komplett verändert. Ich habe gelernt, was für eine Autorität ich in Jesus habe. Ich musste natürlich erstmal selber heilen.
1: Nelly sagt, ich hatte die Vergewaltigung verdrängt, aber Verdrängung ist nicht dasselbe wie Heilung.
0: Weil das ist nämlich genau das Interessante an dem ganzen Thema. Um meiner Tochter zu helfen, musste ich erstmal den Zugang zu mir finden. Wie soll sie heilen, wenn ich selber komplett durch dem, was mir passiert ist, komplett verdrängt habe und kein Gefühl zu mir selber hatte? Und dieser Moment, der hat mich viel gekostet, mich mit dem Thema auseinanderzusetzen. Ich habe mir aber Hilfe geholt und ich habe damals mich mit meinen Gefühlen auseinandergesetzt und das war so der Anfang. Also, so wie Delia das gerade gesagt hat, diese Entscheidung, sie mit nach Hause zu nehmen, ich wusste, jetzt ist es anders. Und ich hatte unheimliche Angst, dass ich sie verlieren könnte. Aber auf der anderen Seite wusste ich auch, dass Gott da ist. Und er hat angefangen, mir das beizubringen. Anders zu beten, anders zu glauben, mich mit meinem Thema auseinanderzusetzen, was sehr schmerzhaft war. Ich habe mich damals dann erstmal meinem eigenen Trauma gestellt. Ich bin in Seelsorge gegangen, prophetische Seelsorge, die ich so liebe. Und der Heilige Geist ist da mit mir reingegangen und wir haben Stück für Stück die Dinge aufgearbeitet. Und das Geniale an der ganzen Sache ist, wenn du als Mama anfängst zu heilen, heilen deine Kinder automatisch. Das ist das, was ich erlebt habe dadurch, weil mir ging es ja selber damals auch nicht gut. Die Delia war ja krank, ich war ja auch krank. Ich hatte ja selbst auch Panikattacken. Ich war ja selbst auch sehr körperlich krank. Also es ist so viel dazwischen passiert. Ich war ein Pflegefall zwischendurch. Und Gott hat uns da komplett rausgezogen, als ich verstanden habe, dass es hier nicht nur menschlich ist, sondern dass auch geistlich passiert, ich an meine Seele dran muss und die Heilung dann angefangen hat. Ja.
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Begrüßen Sie mit uns Dekan Dr. Ignaz Steinwender aus Zell am Ziller in Österreich. Wir beten nun mit ihm zusammen die Komplett, das Nachtgebet der Kirche.

0: Gott, komm mir zu Hilfe.
1: Herr, eile mir zu helfen.
0: Ehre sei dem Vater und dem Sohn und dem Heiligen Geist.
1: Wie im Anfang, so auch jetzt und alle Zeit und in Ewigkeit. Amen. Halleluja.
0: Liebe Hörerfamilie von Radio Horeb, begrüße Sie herzlich zum Nachtgebet der Heiligen Kirche. Wir dürfen uns jetzt wieder gemeinsam in den Strom der Beter einreihen. So wollen wir beginnen mit dem Akt der Buße, den Akt der Umkehr setzen, Gott anrufen um sein Erbarmen. Ich bekenne Gott dem Allmächtigen und allen Brüdern und Schwestern, dass ich Gutes unterlassen und Böses getan habe. Ich habe gesündigt in Gedanken, Worten und Werken durch meine große Schuld. Darum bitte ich die selige Jungfrau Maria, alle Engel und Heiligen und euch Brüder und Schwestern, für mich zu beten bei Gott, unserem Herrn. Der allmächtige Gott, erbarme sich unser, erlasse uns die Sünden nach und führe uns zum ewigen Leben.
1: Amen.
0: Bevor des Tages Licht vergeht, o Herr der Welt, hör dies Gebet. Behüte uns in dieser Nacht durch deine große Güte und Macht.
1: Hüll Schlaf die müden Glieder ein, lass uns in dir geborgen sein und mach am Morgen uns bereit zum Lobe deiner Herrlichkeit.
0: Dank dir, o Vater, reich an Macht, der über uns voll Güte wacht und mit dem Sohn und Heiligen Geist des Lebens Fülle uns verheißt. Amen. Verbirg dein Antlitz nicht vor mir, auf dich, o Herr, vertraue ich.
1: Verbirg dein Antlitz nicht vor mir, auf dich, o Herr, vertraue ich.
0: Herr, höre mein Gebet, vernimm mein Flehen. In deiner Treue erhöre mich, in deiner Gerechtigkeit.
1: Geh mit deinem Knecht nicht ins Gericht, denn keiner, der lebt, ist gerecht vor dir.
0: Der Feind verfolgt mich, tritt mein Leben zu Boden. Er lässt mich in der Finsternis wohnen wie längst Verstorbene.
1: Mein Geist verzagt in mir. Mir erstarrt das Herz in der Brust.
0: Ich denke an die vergangenen Tage, sinne nach über all deine Taten. Erwäge das Werk deiner Hände.
1: Ich breite die Hände aus und bete zu dir. Meine Seele dürstet nach dir wie lechzendes Land.
0: Herr, erhöre mich bald, denn mein Geist wird müde.
1: Verbirg dein Antlitz nicht vor mir, damit ich nicht werde wie Menschen, die längst begraben sind.
0: Lass mich deine Huld erfahren am frühen Morgen, denn ich vertraue auf dich.
1: Zeig mir den Weg, den ich gehen soll, denn ich erhebe meine Seele zu dir.
0: Herr, entreiß mich den Feinden, zu dir nehme ich meine Zuflucht.
1: Lehre mich, deinen Willen zu tun, denn du bist mein Gott. Dein guter Geist leite mich auf ebenem Pfad.
0: Um deines Namens willen, Herr, erhalt mich am Leben. Führe mich heraus aus der Not in deiner Gerechtigkeit.
1: Ehre sei dem Vater und dem Sohn und dem Heiligen Geist.
0: Wie es war im Anfang, so auch jetzt und alle Zeit und in Ewigkeit. Amen. Verbirg dein Antlitz nicht vor mir, auf dich, o Herr, vertraue ich.
1: Kurzlesung. Seid nüchtern und wachsam. Euer Widersacher, der Teufel, geht wie ein brüllender Löwe umher und sucht, wen er verschlingen kann. Leistet ihm Widerstand in der Kraft des Glaubens.
0: Herr, auf dich vertraue ich, in deine Hände lege ich mein Leben.
1: Herr, auf dich vertraue ich, in deine Hände lege ich mein Leben.
0: Lass leuchten über deinem Knecht dein Antlitz, hilf mir in deiner Güte.
1: In deine Hände lege ich mein Leben.
0: Ehre sei dem Vater, dem Sohn und dem Heiligen Geist.
1: Herr, auf dich vertraue ich, in deine Hände lege ich mein Leben.
0: Sei unser Heil, o Herr, wenn wir wachen, und unser Schutz, wenn wir schlafen, damit wir wachen mit Christus und ruhen in seinem Frieden.
1: Sei unser Heil, o Herr, wenn wir wachen, und unser Schutz, wenn wir schlafen, damit wir wachen mit Christus und ruhen in seinem Frieden.
0: Nun lässt du, Herr, deinen Knecht, wie du gesagt hast, in Frieden scheiden.
1: Denn meine Augen haben das Heil gesehen, das du vor allen Völkern bereitet hast.
0: Ein Licht, das die Heiden erleuchtet, und Herrlichkeit für dein Volk Israel.
1: Ehre sei dem Vater und dem Sohn und dem Heiligen Geist.
0: Wie es war im Anfang, so auch jetzt und alle Zeit und in Ewigkeit. Amen. Sei unser Heil, o Herr, wenn wir wachen, und unser Schutz, wenn wir schlafen, damit wir wachen mit Christus und ruhen in seinem Frieden. Lasset uns beten. Herr, gütiger Vater, sei du unsere Leuchte im Dunkel der Nacht. Gib, dass wir in Frieden schlafen, damit wir uns beim Anbruch des neuen Tages in deinem Namen freudig erheben. Darum bitten wir durch Christus, unseren Herrn.
1: Amen.
0: Eine ruhige Nacht und ein gutes Ende gewähre uns der allmächtige Herr.
1: Amen.
0: Sei gegrüßt, o Königin, Mutter der Barmherzigkeit. Unser Leben, unsere Wonne und unsere Hoffnung sei gegrüßt. Zu dir rufen wir, verbannte Kinder Evas, zu dir seufzen wir trauernd und weinend in diesem Tal der Tränen. Wohlan denn unsere Fürsprecherin, wende deine barmherzigen Augen uns zu und nach diesem Elend zeige uns Jesus, die gebenedeite Frucht deines Leibes. O gütige und milde, o süße Jungfrau Maria. Liebe Hörerfamilie von Radio Horeb, ein paar kurze Gedanken. Der Monat Juni ist auch kirchlich, liturgisch der Herz-Jesu-Monat. Die Herz-Jesu-Verehrung hat eine besondere Bedeutung in der Kirche und vielleicht ist es gerade in Zeiten wie diesen auch wieder wichtig, daran besonders zu denken. Gegenwärtig erleben viele Menschen, sie spüren oder sehen es mit freiem Auge, dass wir in einer sehr schwierigen Phase der Zeit leben, kirchlich, weltlich, politisch bis hin zu militärischen Ereignissen und so weiter. Und viele fragen sich, wie wird es weitergehen? Manche Dinge sind im Einbrechen oder vieles, was selbstverständlich war, scheint plötzlich nicht mehr zu tragen. Da ist es vielleicht auch gut nachzudenken, ob es auch in der Geschichte Beispiele gibt. Und eines davon ist sicher die Reformationszeit. Damals war eine Phase, wo man glaubte, nördlich der Alpen ist die katholische Kirche eigentlich schon nicht mehr zu retten. Das war so die Grundstimmung. Es war einfach fast alles eingebrochen. Es gab Missstände und so weiter. Und in dieser Zeit tauchten besondere Glaubensgestalten auf, besonders der Jesuitenorden und eine Gestalt, Petrus Canisius. Er wird auch genannt der zweite Apostel Deutschlands. Er hat von 1521 bis 97 gelebt. Und die Jesuiten haben damals auch besonders die Herz-Jesu-Verehrung gefördert. Die hat im Land Tirol, wo ich wirken darf als Seelsorger, auch eine zusätzliche Bedeutung erlangt durch ein Herz-Jesu-Gelöbnis und das den Tirolern auch Kraft und innere Stärke gegeben hat, dem Napoleon zu trotzen. Warum ich das sage? Ich denke, dass der Petrus Canisius uns heute Wichtiges sagen kann. Damals ist es wirklich gelungen. Er wurde vom Papst in den Norden geschickt, um sozusagen dort wieder das katholische Leben neu zu entfachen. Und das ist wie ein Wunder gelungen. Wir wissen, die Jesuiten hatten damals den Leitspruch Omnia ad maiorem gloriam te, alles zur höheren Ehre Gottes. Sie haben ganz auf Gott vertraut und sich gleich ganz hingegeben. Und als Petrus Canisius nach Deutschland geschickt wurde, ging er vorher in den Petersdom und hatte dort eine Art Herz-Jesu-Vision. Er empfing geistlich gesehen ein geistlich gewebtes Kleid von Friede, Liebe und Beharrlichkeit. Und genau diese Dinge hat er dann wirklich gelebt, und das dürfte auch dazu geführt haben, dass er eine ganz große Ausstrahlungskraft hatte, durch sein Wirken, Predigen, durch seine schriftstellerische Tätigkeit und auch durch die Erstellung eines Katechismus hat er unglaublich vieles bewirkt. Und ich denke, dass gerade heute diese drei Dinge wichtig sind, der Friede, die Liebe und besonders auch die Beharrlichkeit. Der Friede ist heute gefährdet wie nie zuvor, und wir wissen, er ist das Werk der Gerechtigkeit, aber der Friede, den sollen wir als Einzelne wirklich einfach leben, erlangen, indem wir uns mit Gott verbinden und selbst zu Träger des Friedens werden. Die Liebe, die höchste Gnadengabe, heute denkt man oft an das Schriftwort, die Liebe wird erkalten. Und das Dritte ist die Beharrlichkeit. Vielleicht ist dieser Punkt heute besonders zu betrachten. Wir leben in einer Zeit, wo Menschen leichtfertig aufgeben, wo der Opfergedanke, die Hingabe nicht mehr so selbstverständlich sind, wo man bei jeder Gelegenheit pflegt, einfach aufzuhören, sich zu verändern und so weiter. Aber gerade in der Beharrlichkeit liegt unglaublich viel Potenzial. Sie hilft uns auch, den Frieden im Herzen zu bewahren und in der Liebe zu bleiben. Wenn ein Mensch täglich eine gewisse Zeit dieses oder jenes tut, dann kann er durch Beharrlichkeit unglaublich viel erreichen. So ist es auch für uns ganz wichtig, einfach im normalen Gebetsleben beharrlich zu sein, die täglichen Gebete zu beten, dabei zu bleiben bei den Gottesdiensten und auch die Treue in den einfachen Dingen des Alltages. Das kann dann dazu führen, dass wirklich die Gnade Gottes reichlich fließt und plötzlich unglaublich viele Früchte entstehen. So möchte ich euch auch besonders empfehlen, in dieser Zeit im Juni, jetzt auch im Blick auf den heiligen Petrus Canisius, die Herz-Jesu-Verehrung besonders zu pflegen. Heute sind viele Herzen verwundet, verletzt und zerbrochen. Und gerade der Blick in das innere Wesen Gottes kann uns wieder helfen, das eigene Herz formen zu lassen. Mit diesen Gedanken möchte ich euch jetzt den Segen geben für diese Nacht. Der Herr sei mit euch.
1: Und mit deinem Geiste.
0: Es segne, behüte euch, alle, die euch nahestehen, besonders auch alle Kranken und Leidenden, Gott, der Vater und der Sohn und der Heilige Geist.
1: Amen.
0: Gelobt sei Jesus Christus.
1: In Ewigkeit. Amen. Ein herzliches Vergelt's Gott an Dekan Dr. Ignaz Steinwender aus Zell am Ziller im Erzbistum Salzburg für das gemeinsame Gebet der Komplett. Vielen Dank auch für Ihren Impuls und Ihren Segen für die Nacht. Auch Ihnen einen erholsamen Abend und eine gute Nacht.

21.55 Uhr. 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Einen erholsamen Dienstagabend wünscht Ihnen Michael Sappel. Gleich um 22 Uhr hören Sie die Sendung Evangelium der Befreiung mit Bruder Jan Hermanns. Im Anschluss um 22.50 Uhr beginnt unser Nachprogramm mit dem von heute Mittag. Morgen am Mittwoch begrüßt Sie um 6 Uhr aus dem Studio München Ralf Oppmann, um mit Ihnen den Angelus und den lichtreichen Rosenkranz zu beten. 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Nun darf ich mich von Ihnen verabschieden. Sehr gerne habe ich Sie heute aus dem Münchner Studio am Dienstagabend begleitet. Ihnen eine gute und erholsame Nacht und noch viel Freude mit unserem weiteren Programm. 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

0: Es ist 22 Uhr. Willkommen im Nachtprogramm von Radio Horeb. Wir beginnen es mit einer Wiederholung aus der Sendereihe Evangelium der Befreiung. Sie wurde gestaltet von Bruder Jan Hermanns, dem inzwischen verstorbenen Gründer der Emaus-Bewegung. Bruder Jan fühlte sich vor allem zu den Armen und Randgruppen gerufen. Wir stellen Ihnen nun eine Sendung aus dem reichen Schatz vor, den er uns hinterlassen hat.
1: Liebe Schwestern und Brüder, ich begrüße Sie recht herzlich zu unserer Sendung Evangelium der Befreiung, heute mit dem Untertitel Das lebendige Wort. Am Mikrofon Bruder Jan Hermanns. Ich freue mich, dass ich heute mit Ihnen die Aussage der Schrift betrachten darf. Seht, wie Sie einander lieben, jenes Zeugnis in der Apostelgeschichte über die ersten Christen. Vielleicht haben diese ersten Christen auch eine Botschaft für uns. Seht, wie sie einander lieben, wird über die ersten Christen ausgesagt. Seht, wie sie wie Kühlschränke nebeneinander stehen. So sagen manche über uns heute aus. Das Zeugnis der Christen heute ist oft mehr ein Ärgernis als eine Hilfe zu Gott. So wie die Christen heute leben, werden sie häufig ein Hindernis für Jesus. An diesem Leben können Jesus nicht erkannt werden. Ich höre immer wieder die Klage von Menschen vom Rande, von jungen Menschen, dass sie von uns Christen nichts erfahren von Christus. Sie drücken es nicht so aus. Sie klagen über die Kirche, über den Tod der Kirche, über die Verbürgerlichung, über die Starre. Und ich darf Ihnen sagen, Sie meinen beileibe nicht nur die sogenannte Amtskirche, auf die unsere Knüppel niederfallen, die zu unser aller Sündenbock geworden ist. Liebe Schwestern und Brüder, Sie meinen zuerst uns, denn wir, die wir an Jesus Christus glauben, wir, die wir in den Gottesdienst gehen, wir sind die erfahrbare Kirche für die Menschen in unserer Umgebung. Wir sind die Wirklichkeit, die aussagt über die Kirche. Wer euch kennt, kennt mich. Wer mich kennt, kennt den, der mich gesandt hat, so hat Jesus ausgesagt. Wer euch kennt, der kennt mich. Wir werden vielleicht peinlich berührt von diesem Wort. Wer mich kennt, kennt er tatsächlich den, der mich gesandt hat, Jesus Christus, unseren Herrn. Oder ist es nicht viel mehr umgekehrt? Wer uns kennenlernt, der kommt gar nicht drauf, wie Jesus Christus ist, unser Herr. Er kommt nur dann drauf, wenn wir diese Liebe, die Jesus uns geschenkt hat, ausstrahlen und andere in diese Liebe hineinnehmen. Seht, wie sie einander lieben. Das hat die Tür für die Menschen aufgemacht, für das Geheimnis. Sie haben gemerkt, diese Jünger Jesu, diese Christen, wie sie dann genannt wurden, die sind anders als die Kinder der Welt, als die anderen Menschen. Sie lieben. Dadurch sind die Menschen aufmerksam gemacht worden auf die Botschaft, dass da was dahinter ist. Dadurch haben sie die Spur Jesu Christi entdeckt, unseres Heilandes. Seht, wie sie einander lieben. Die sind anders. Von denen geht was aus.

an der Botschaft, die sie verkündigen, dass dieser Jesus, den sie gekreuzigt haben, auferstanden ist. An dieser Botschaft kann vielleicht doch was dran sein, weil die Menschen so verändert sind, weil sie lieben können, so wie andere nicht lieben können. Das ist die Brücke zu unserem Herrn. Und wir selbst sind gerufen, solche Liebende zu sein, durch die die Menschen Jesus nahe kommen. Wir selbst sind eingeladen, andere in diese Liebe Jesu hineinzunehmen. Vielleicht müssen zuerst wir umkehren, damit die Menschen, die fern von Gott sind, ihn erkennen können, unseren Erlöser. Wenn wir nicht so leben wie die ersten Christen, wenn wir nicht an der Liebe Jesu erkannt werden, dann werden wir zum Ärgernis. Dann sind wir Hindernisse für Jesus, Hindernisse, dass der Herr kommen darf und Wohnung nehmen darf in den Herzen der Menschen. Jeder Christ ist Botschaft. Jeder Christ ist Zeugnis. Zeugnis für Jesus Christus und vielleicht auch Zeugnis gegen Jesus Christus. Wenn durch mein Leben die Liebe Jesu nicht scheint, dann werde ich Ärgernis. Dann verstelle ich den Menschen den Blick zu Jesus. Wenn ich lau bin, dann verberge ich den Herrn, dann versperre ich den Blick auf Jesus Christus, weil die Menschen meinen, Lauheit, das sei Christentum, Bürgerlichkeit und Enge, das sei christlich. Liebe Schwestern und Brüder, lasst uns umkehren zum Weg der Liebe, damit Jesus, unser Herr, erkannt werden kann.

Seht, wie sie einander lieben. Warum lieben sie einander, diese ersten Christen? Sie lieben einander, weil sie sich von Jesus Christus geliebt wissen und weil es ihr Verlangen geworden ist, andere Menschen in diese Liebe hineinzunehmen. Diese Liebe, die wir von Jesus empfangen, verlangt danach, sich zu verströmen. Wir können nicht schweigen über das, was wir gesehen und gehört haben. Wer Jesus wirklich kennengelernt hat, wer ihn liebt, der kann nicht einfach gleichgültig zuschauen, wie Menschen in der Fremde des Lebens in dieser Welt bleiben, in dieser Trostlosigkeit, in dieser ganz großen inneren seelischen Not, die auch unsere Zeit prägt. Seht, wie sie einander lieben. Das ist die Antwort des Menschen auf die Liebe Gottes. Wir wollen diese Liebe verströmen. Und wir können sie zuallererst bei denen verströmen, die ähnlich offen sind wie wir für unseren lebendigen Gott und die sich auch ihm geschenkt haben. Es kann die neue Geburt dort stattfinden, zuallererst, wo Menschen glauben, wahrhaft glauben und lieben, wahrhaft lieben. Nicht dort, wo Menschen theoretisch glauben, über den Glauben diskutieren, aber sich nicht auf Jesus und aufeinander einlassen. Jene Gemeinschaft, über die gesagt wird, seht, wie sie einander lieben, ist die Gemeinschaft, die zwischen denen entsteht, die sich auf Jesus eingelassen haben und die sich auch aufeinander einlassen, die das, was Jesus ihnen geschenkt hat, umzusetzen versuchen und die Kämpfer werden für Gottes Reich, für das unendliche Reich seiner Liebe. Seht, wie sie einander lieben. Das entsteht nicht allein dadurch, dass wir den Glauben annehmen, sondern es entsteht dadurch, dass wir unser Leben ändern, dass wir echt werden, dass wir Liebende werden. Wer sich von Jesus geliebt weiß, der braucht keine Maske mehr. Er kann sich zeigen, wie er ist, auch in Not, in Bedrängnis. Er kann lachen mit den Lachenden und weinen mit den Weinenden. Er kann echter Mensch werden. Echter Mensch und echter Christ. Und er kann in dieser Echtheit auch den anderen begegnen, die sich ähnlich wie er auf diesen neuen Weg eingelassen haben. Das ist das Geheimnis des Glaubens. Das ist das Geheimnis auch der urchristlichen Gemeinde. Sie haben tatsächlich die Welt verlassen, um Gottes Reich zu bilden. Verlasst die Welt, sagt Jesus, und folgt mir nach. Geht mit mir den anderen Weg, den neuen Weg. Der neue Weg, liebe Schwestern und Brüder, die ersten Christen sind als die Jünger des neuen Weges bezeichnet worden. Erst daraus hat sich dann der Begriff Christen gebildet. Die Jünger des neuen Weges. Das sind die Menschen, die einen anderen Weg gehen, einen ganz anderen Weg, als den die Kinder dieser Welt gehen. Sind wir die Jünger des neuen Weges, liebe Schwestern und Brüder? Oder gehen wir einen Weg der Kinder dieser Welt mit frommem Anstrich? Werden wir als die Jünger des neuen Weges von den Menschen erkannt? Und werden sie durch uns, durch unsere Lebensweise, auf den aufmerksam gemacht, der uns auf diesen neuen Weg gerufen hat und der uns führt? Oder leben wir den alten Weg,
obwohl wir beten, an Jesus glauben, auch uns bemühen um Liebe. Leben wir diesen neuen Weg, haben wir uns eingelassen. Das ist die Anfrage, die an uns ergeht. Das ist die Herausforderung. Wenn wir den neuen Weg leben, dann wird diese Frucht entstehen, diese Gemeinschaft der Liebenden, die Botschaft für die Welt wird, Zeugnis von Jesus Christus, unserem Heiland und Erlöser. Auf diesen neuen Weg hat Jesus schon aufmerksam gemacht, als er sagte, nicht Auge um Auge, Zahn um Zahn, sondern liebe deine Feinde. Tu Gutes denen, die dich hassen, bete für die, die euch verfolgen. Das ist der neue Weg. Nicht mehr Gleiches mit Gleichem vergelten, sondern versuchen, alles mit Liebe zu überwinden. Die Liebe ist der Weg unseres Herrn. Wir sind gerufen, diesen Weg der Liebe zu gehen und Zeugnis für diesen Weg der Liebe zu sein. So zu antworten auf die Bosheit, auf den Egoismus der Kinder dieser Welt, wie Jesus, der Herr selber, geantwortet hat, der auf seine Verspottung, auf seine Geißelung, auf seine Kreuzigung mit Liebe geantwortet hat. Vater, vergib ihnen, denn sie wissen nicht, was sie tun. Der Menschensohn, der in diese Welt gekommen ist, um all unsere Bosheit mit seiner Liebe zu überwinden. Die Liebe, die stärker ist als der Tod, die stärker ist als Egoismus und Gewalt, die stärker ist als Enge, Angst, Hass, Unversöhntheit. Jesus lädt uns ein auf diesen Weg der Liebe, mit der Liebe die Bosheit zu überwinden. Dann werden auch von uns die Menschen sagen, seht, wie sie einander lieben, wenn wir auch die weiter lieben, die uns wehgetan haben. Und wenn wir uns immer wieder mit denen versöhnen, mit denen wir Konflikt haben, auch Konflikt in der menschlichen Gemeinschaft.

Seht, wie sie einander lieben, liebe Schwestern und Brüder. Das ist nicht nur eine Botschaft über Menschen, eine Aussage über Menschen, die lieben miteinander umgehen, die harmonisch wirken. Es ist nicht nur eine Aussage über Harmonie, es ist eine Aussage über Menschen, die echt sind. Weil diese Liebe, von der die Rede ist, die ist Frucht, Frucht dieses Einlassens auf die Liebe. Die Liebe ist die Frucht der Liebe. Das ist ein merkwürdiges Wort, liebe Hörerinnen und Hörer, ich muss es Ihnen erklären. Wir verstehen oft unter Liebe die Harmonie, das Lieb zueinander sein, zärtlich sein, sich umarmen. Liebe ist aber noch etwas anderes. Liebe ist es auch dann, wenn wir im Konflikt sind. Gerade dann, wenn wir dem anderen, mit dem wir im Moment nicht so klarkommen, der uns zu schaffen macht, der uns ärgert oder verletzt hat, wenn wir um ihn ringen und ihn dennoch lieben. Das meine ich. Die Liebe ist die Frucht der Liebe. Diese Harmonie, die uns durch diese Schriftstelle übermittelt wird, durch die Aussage, seht, wie sie einander lieben, das ist nicht nur diese erste Liebe, die wir im Verliebtsein erleben, auch im geistlichen Verliebtsein, sondern diese Liebe, diese dauerhafte Liebe, ist die Liebe, die auch durch den Clinch geht, durch den Konflikt. Wenn wir den Korintherbrief uns anschauen, dann wissen wir, auch in der Urkirche war nicht alles eitel Wonne. Da lag auch manches schon im Argen. Da gab es auch erste Christen, die ganz daneben lagen. Das ist einfach menschliche Realität von der ersten Stunde an. Diese Gemeinschaft der Liebenden entsteht, wenn die Menschen, die zunächst durch diese erste Liebe miteinander verbunden sind, wenn die durchs Feuer gehen und zueinander stehen, auch in den schweren Krisen und Konflikten. So ist die Liebe tatsächlich die Frucht der Liebe. Die zweite Liebe ist die Antwort auf die erste Liebe. Die zweite Liebe ist die Liebe, die durchgetragen hat. Wir erleben das im geistlichen Leben genauso wie im zwischenmenschlichen Miteinander. Wer verliebt ist und den anderen Partner lieb hat, sich auf ihn einlässt, eine Ehe mit ihm schließt, eine Familie mit ihm gründet, der weiß, was damit gemeint ist. Diese erste Liebe muss durchs Feuer gehen, damit diese zweite, reifere Liebe daraus werden kann. Wer nach Jahren der Ehe, Jahrzehnten der Familiengründung immer noch sagen kann, dass er den anderen liebt, der hat diese eigentliche Liebe gefunden, diese eigentliche Liebe gelebt. Und mir scheint, im geistlichen Leben ist das ähnlich. Wir können, wenn wir Gott ganz neu und lebendig erfahren, wie Verliebte sein. Und ich sage in dem Zusammenhang allen, lasst auch Menschen geistlich verliebt sein, dämpft sie nicht gleich. Lasst ihnen auch die Gefühle für Jesus ausleben, diese Begeisterung aussprechen, ohne gleich aber. Aber im geistlichen Leben ist es wie im menschlichen Zusammenleben. Wir werden geprüft, die Liebe geht durchs Feuer, durch den Alltag. Auch die Liebe in einer geistlichen Gemeinschaft. Auch dort kommt es zu Verletzungen, zu Missverständnissen. Auch dort hat mancher oft das Gefühl, er kann nicht mehr mit dem anderen. Ich bin sicher, das war schon in der Urkirche so. Diese eigentliche Liebe entsteht dann,
wenn die Menschen sich durchtragen, wenn sie umeinander kämpfen, so wie Jesus um uns gekämpft hat, sich nicht aufgeben. Dann entsteht diese tiefere Liebe, die etwas anders ist als die erste Begeisterung, die wirklich dann trägt, durch alle Stürme des Lebens hinweg trägt. Mir scheint, diese tiefere Liebe haben die ersten Christen wahrnehmen dürfen. Diese wunderbare Liebe Jesu Christi, der mit uns durch alle Höhen und Tiefen, durch alles Feuer geht. Ich wünsche mir, dass wir immer mehr in diese Liebe hineinwachsen und dass auch wieder in unserer Kirche diese Liebe sichtbar wird als die Verbindung zwischen denen, die an ihn, an Jesus, den auferstandenen Christus, glauben.

Seht, wie sie einander lieben. Wie arm sind wir geworden, liebe Schwestern und Brüder, wie arm sind wir in unserer Zeit geworden. Seht, wie sie einander lieben. Es gibt nur wenige Ehepaare, von denen die Menschen das wahrnehmen, die diese Liebe bis ins Alter durchtragen, die leuchten. Für junge Menschen ist die Ehe in eine Krise geraten. Sie haben Angst vor der Ehe, Angst vor dem Zerbruch, Angst davor, sich bald wieder scheiden lassen zu müssen. Das ist der tiefe Grund, warum viele sich auf die Ehe nicht einlassen können, einlassen wollen und ein Miteinander in einer Lebensgemeinschaft mit einem Lebenspartner, nicht Ehepartner, vorziehen. Eine Beziehung, von der man wieder auseinander kann, wo die Menschen Angst haben, sich zu binden. Dennoch ist das nicht der Weg, nicht die Lösung. Denn wir brauchen die Bindung, eine Familie braucht diese Bindung, damit ein Kind oder die Kinder in dieser Liebe der Familie aufwachsen können. Es braucht dieses Ja. Und ich glaube, dass unsere Familien heute mehr denn je auch das Ja vor Gott brauchen, die Verankerung in Jesus, der allein uns fähig macht, letztlich diese Liebe durchzutragen, bis dass der Tod uns scheidet. Mir scheint, wenn ich das Thema von unseren Familien her beleuchte, da liegt der Schlüssel genau dort, wo er auch bei der Urgemeinde lag. Sie konnten einander lieben, weil sie sich von Christus geliebt wussten und weil sie sich mit Jesus in der Kraft des Heiligen Geistes auf den Weg gemacht haben, in der Bereitschaft, diesen neuen, ganz anderen Weg zu leben und durchzusetzen, gegen alle Widrigkeiten, ja sogar gegen alle Verfolgungen. Diese Entscheidung, mit Jesus, dem auferstandenen Herrn, durch den Heiligen Geist durchs Leben zu gehen, die hat das Fundament gelegt für diese urkirchliche Wirklichkeit. Das ist genau das Fundament, das wir auch heute brauchen, in unseren Familien und in unserer Kirche. Das Problem ist, dass uns dieses Fundament verloren gegangen ist. Und unsere Tragödie besteht darin, dass wir allein aus menschlicher Kraft versuchen, diese Wirklichkeit herzustellen. Eine Wirklichkeit, für die wir Gott selber brauchen, für die wir den Heiligen Geist brauchen, den Jesus uns verheißen hat als Beistand, Lehrmeister und Tröster. Ohne diesen Heiligen Geist, ohne diese Verbindung zu Gott, werden wir scheitern, werden wir es kaum schaffen, diese Gemeinschaft der Liebenden miteinander zu bilden, sodass die Menschen sagen, sei es über uns als Christen, sei es über uns als Ehepartner, sei es über Ordensleute, seht, wie sie einander lieben. Und es ist nicht die Lösung, sich nicht zu binden, wie es heute viele Menschen tun, die Furcht vor einer Eheschließung haben. Es ist der Schlüssel, die Antwort, sich zu binden. Aber nicht nur sich menschlich zu binden, sondern auch mit dem lebendigen Gott zu binden, zu verbünden und in der Kraft des Glaubens, in der Kraft des Heiligen Geistes den Weg in unserem Leben zu meistern versuchen. Das ist der Weg, den Gott selbst uns gezeigt hat. Und Jesus, sein Sohn, ist für uns das Unterpfand, die Garantie. Er ist der Weg, die Wahrheit und das Leben. Er, der uns zum Vater führt, der uns mit dem Vater verbindet, der uns eins macht mit dem Vater im Himmel. Durch ihn
werden wir frei auch für diesen Weg der Liebe.

0: Wir brauchen Gott, liebe Hörerinnen und Hörer. Wir brauchen Jesus. Ohne ihn können wir nichts tun. Wir müssen das so sagen, wie Petrus es gesagt hat. Ohne dich, Herr, können wir nichts tun. Es wäre ein Trugschluss, wenn wir meinen würden, wir könnten diese liebende Gemeinschaft auf Erden schaffen, aus eigener Kraft. Wir wissen, was aus dem Paradies auf Erden geworden ist. Immer wieder, wenn Menschen das versuchen, kommt das große Scheitern. Wir schaffen nichts in dieser Richtung aus eigener Kraft. Wir brauchen Jesus, den Herrn, der unsere Mitte ist, die Mitte unserer Familien, die Mitte auch unserer kirchlichen und christlichen Gemeinschaft. Er ist das Unterpfand der Kirche. Er ist der, durch den unsere Kirche eine andere Wirklichkeit ist als jede andere Gemeinschaft. Der Heilige Vater hat's mal gesagt, dass er dankbar ist, dass er Mitglied dieser Kirche sein darf, zu der nicht nur schwache Menschen wie er und wir alle gehören, sondern Jesus selbst mit allen Engeln und Heiligen, mit allen himmlischen Herrschern. In dieses Mysterium sind wir hineingenommen. Und diese urchristliche Gemeinschaft kann nur diese Gemeinschaft sein, die so leuchtet, wie uns berichtet wird, wenn wir den Himmel mit hineinnehmen. Nein, ich möchte es noch anders sagen. Wenn wir uns vom Himmel in diese Gemeinschaft hineinnehmen lassen, wenn wir erkennen, dass Jesus der Herr, dass der Vater im Himmel, der Heilige Geist, alle Engel und Heiligen zu dieser Gemeinschaft gehören. Und wenn wir uns an ihre Gemeinschaft anschließen, uns von ihnen in diese Gemeinschaft hineinnehmen lassen, das ist was ganz anderes, eine ganz andere Qualität, als wenn wir als Menschen versuchen, nach dem Vorbild Jesu zu leben und die Offenbarungen der Schrift, die Bibel, auch die Lehre der Kirche als Maßstab dazu nehmen. All das ist gut und recht, aber es ist was ganz, ganz anderes, wenn wir klein werden und sehen, Jesus ist der Herr unserer Kirche, auch heute. Jesus ist unverändert, dieser Herr, trotz aller Faulniserscheinungen. Und Jesus ist der, der immer wieder bereit ist, diese Kirche zu erneuern durch seinen Heiligen Geist, wenn Menschen sich ihm zur Verfügung stellen, seine Werkzeuge werden. Wenn wir statt nach anderen zu schauen und über andere zu urteilen, selbst wieder lebendige Glieder dieser Kirche werden, durchdrungen werden vom Heiligen Geist, den Weg der Liebe entschieden gehen und mit Jesus um die Menschen kämpfen, die aus dieser Liebe Gottes herausgefallen sind, und uns mit ihm darum bemühen, sie wieder in unsere und in Jesu Liebe hineinzunehmen. Wenn wir so leben, liebe Schwestern und Brüder, dann werden auch wir erkannt werden, dann wird auch durch uns wieder Jesus, der Herr, erkannt werden. Ich wünsche Ihnen Gottes reichen Segen. Ihr Bruder Jan Hermanns.
1: Das war eine Wiederholung aus der Sendereihe Evangelium der Befreiung. Live ausgestrahlt wurde diese Sendung bei Radio Horeb vor einigen Jahren. Der Leiter der Sendereihe, Bruder Jan Hermanns, ist inzwischen verstorben. Eine weitere Sendung aus seinem Nachlass können Sie bei uns am kommenden Dienstag um 22 Uhr hören. Im Nachtprogramm von Radio Horeb geht es gleich weiter mit der Mittagsansprache vom Tag.

0: Einen wunderschönen guten Abend wünscht Ihnen, liebe Hörerinnen und Hörer, Radio Horeb. Wir wiederholen jetzt für Sie die Mittagsansprache vom Tag.
1: Liebe Hörer und Zuschauerfamilie, Thomas Riebe von der Neuen Zürcher Zeitung hat am 29. April einen Artikel geschrieben mit dem Titel »Die katholische Kirche boomt, auch in Europa. Sie ist die am schnellsten wachsende Gemeinschaft weltweit. Aber nur dort, wo sie den Mut hat, unzeitgemäß zu sein.« Ich zitiere daraus, dass es ausgerechnet die konservativen katholischen Kirchen sind, die Zulauf haben, zeigt deutlich, dass Anbiederung an den Zeitgeist für Kirchen kein taugliches Programm ist. Die Kirche bezieht ihre Glaubwürdigkeit nicht daraus, fortschrittlich und innovativ zu sein. Sie überzeugt, indem sie sich dem Zeitgeist widersetzt und sich an Werten orientiert, welche die Zeiten überdauern. Auch dann, wenn diese mit vorherrschenden Vorstellungen von Demokratie und Gleichberechtigung kollidieren. In diesem Zusammenhang scheint es mir interessant zu sein, auf die Ansprache von Papst Johannes Paul II. Am 14. November 1989 einzugehen, wenige Tage nach der Eröffnung der Mauer. Die deutschen Bischöfe hatten selbst um dieses Treffen gebeten. Der Papst legt dar, dass die persönliche Begegnung durch nichts zu ersetzen ist. Wie steht es mit der Kirche in Deutschland? Wie soll es mit ihr weitergehen? Was sind die Chancen? Wo liegen die Gefahren? Zunächst einmal der Blick dann zurück, dass aus Deutschland viel Gutes gekommen ist, auch gute geistliche Impulse in der Geschichte, liturgische Bewegung nennt er, eine neue Hinwendung und Hinordnung zur Bibel, Sehnsucht nach Einheit der Kirche. Da ist wirklich viel Positives bewegt worden. Interessant in Bezug auf den Nationalsozialismus führt der Papst aus, die Kraft des Glaubens reichte nicht aus, um deren Träger vom Weg zur Herrschaft abzuhalten. Also das hat für ihn etwas zu tun mit der Kraft des Glaubens, mit der Gebetskraft, auch mit dem Befreiungsdienst, dass sie die Kirche mit aller Macht dem entstellen muss. Und aber diese Glaubenskraft, sagt er, hat nicht ausgereicht. Dann geht er auch auf die Stärken ein. Adveniat, Miserior, Missio, Caritas. Die Solidarität und Spendenfreudigkeit der deutschen Katholiken ist sprichwörtlich, sagt er. Das ist ein Bewusstsein der weltweiten Verantwortung, die wir als Kirche haben. Es wird konkrete Hilfe geleistet. Und dann aber auch wieder auf die Defizite. Es reicht eben nicht aus, wenn man nur Geld abdrücken kann. Die missionarischen Berufungen sind fast vom Erlöschen bedroht in eurem Land. Die Berufungen zum Priestertum, wir sind im Jahr 1989, und zum Ordensstand sind der eigentliche Maßstab für die Lebendigkeit einer Kirche. Dieses wichtige Anliegen muss allen in der Seele brennen, weil das Versiegen der Berufungen Zeugnis gegen uns selbst ablegt. Was muss man dann jetzt sagen, wenn riesige Gebiete entstehen, was 20 Pfarreien waren, wird einmal eine, wo ja einem unvorstellbaren Notstand wir entgegengehen. Das Versiegen der Berufungen legt Zeugnis gegen euch ab. Er geht dann auf den hohen Organisationsgrad in den Räten und Verbänden ein und das scheint, sagt er, ein Gewicht zu haben. Auch das bedeutende intellektuelle Gewicht durch die Präsenz theologischer Fakultäten. Er spricht aber dann auch von Gefährdungen. Was zum Beispiel einmal inspirierende Jugendbewegung gewesen ist, droht zu einer selbstgenügsamen Institution zu werden, die weniger aus der Begeisterung lebendigen Aufbruchs von unten lebt, sondern auf finanziell gut ausgestatteten Strukturen beruht, hinter denen sich wenig wirklich fruchtbares Leben verbirgt. Ganz im Gegenteil zur Dynamik, wirklich junge Bewegungen in anderen europäischen Ländern. Das wird sich in Zukunft auch ändern, weil die Finanzen erheblich einbrechen werden. Institutionen, die nur weiter bestehen, weil sie von außen finanzielle Mittel erhalten, können nicht wirklich existenzfähig und existenzwürdig sein. Der Mut zu Klärungen und vielleicht auch zu Verzichten ist in dieser Hinsicht, das habt ihr selber eingebracht ins Gespräch, unerlässlich. Also was soll es, wenn man irgendwelche im Jugendbereich Institutionen am Leben erhält, die keine geistliche Fruchtbarkeit haben. Und dann auch gibt es ja wieder Aufbrüche in der Kirche, die ja, vielleicht mal am Anfang unausgegoren sind. Und da sagt er, dass man das nicht einfach niederklopfen soll. Spontane Aufbrüche werden immer ihre Schwierigkeiten, ihre Probleme haben. Aber die Misslichkeiten, die dabei entstehen, können es nicht rechtfertigen, den Geist auszulöschen, wo er vielleicht aufbrechen will. Löscht den Geist nicht aus, sagt der Apostel. Prüft das Gute. Das gilt auch heute. Wagt mutige Offenheit. Auch hier könnte ich einige Beispiele erzählen, wo es gute Aufbrüche gab, aber auch sicher Dinge, die unausgegoren waren und wo man dann statt väterlicher Begleitung und Korrektur dann die entsprechenden Gruppen einfach an den Rand gestellt hat oder gleich aufgelöst hat. Er spricht dann von großen akademischen Einrichtungen, einem breiten Netz von Erwachsenenbildung, aber entsteht dadurch eine angemessene innere Vertrautheit mit dem Glauben? Was sind die Ursachen dafür, dass das nicht geschieht? Was geschieht im schulischen Religionsunterricht in der Erwachsenenbildung wirklich? Wie weit reicht die pfarrliche Katechese? Warum erwachsen daraus so wenig Kenntnis der inneren Gründe des Glaubens und der Freude an der Kirche? Diese und ähnliche Fragen, wie wir sie gestellt haben, verdienen eure Aufmerksamkeit. Das muss von euch gewissenhaft geprüft werden. Ein neuer Elan in der Verkündigung und der Katechese ist notwendig. Wenn die Substanz der frohen Botschaft unter tausend Entschuldigungen vor dem Zeitgeist verkleidet wird, wie soll da Freude wachsen und Überzeugung entstehen? Der Schwung der Botschaft darf nicht in endlosen Vorüberlegungen und Beschwichtigungen erstickt werden. Und dann auch, dass staatliche und kirchliche Einrichtungen oft miteinander verquickt sind und dass eine starke Präsenz in den gesellschaftlichen Bereichen der katholischen Kirche gegeben ist. Viele beneiden euch. Das muss in anderen Ländern erst mühsam aufgebaut werden. Wehrt ihr doch auch der Gefahr und der Versuchung zu falschen Kompromissen, zu einer falschen Identifikation von Kirche und Gesellschaft. Wer so viele Dienste in der Gesellschaft übernommen hat, muss erst recht um die schöpferische Bewahrung seines ureigenen Auftrags besorgt sein. Weil Hirten, die im Dienst Jesu Christi stehen, immer auch dem großen prophetischen Erbe verpflichtet sind, und das ist genau das, was der Thomas Riebe in der Neuen Zürcher Zeitung gesagt hat, ist der Mut zum Unangepassten, ja zum Unbequemen, ein grundlegendes Element rechter Pastoral. Christen werden gewiss immer darum bemüht sein, möglichst viele für den Glauben und für die Gemeinschaft mit dem Herrn zu gewinnen und die sittlichen Werte des Evangeliums im öffentlichen Leben zur Wirkung zu bringen. Aber der Mut, in unerschütterliche Treue zum Evangelium Minderheit zu sein, gehört nicht weniger dazu. Der Glaube steht heute wie immer im Widerspruch zu vielem, was gerade gängig ist. Und der Glaube dient gerade als Widerspruch dem Menschen. Im Mut des Widersprechens erhält der Glaube neue Schwungkraft, neue Lebendigkeit. Gerade so werden wir Salz und Licht der Erde sein. Sakrament des Heils für die ganze Welt. Das Evangelium des heutigen Tages, das sollen wir sein. Die leuchtende Stadt auf dem Berg, Salz der Erde. Und durchaus auch im Widerspruch zu dem, was heute so gängig ist und üblich ist. Ist da nicht in den vergangenen Jahren genau das Gegenteil gemacht worden in unserem Land? Indem man gemeint hat, man muss sich überall angleichen dem, was heute so gängig und mehrheitsfähig ist. Das alles, so der Papst weiter, hat nichts zu tun mit dem oft beschworenen Rückzug ins Ghetto. Im Gegenteil. Gerade die Weltsituation von heute kann zu einer neuen Stunde des Glaubens werden. Denn nicht nur die marxistische Ideologie ist heute offensichtlich verbraucht. Auch die konsumistischen Ideologien des Westens werden mehr und mehr von der Jugend durchschaut, die nach größeren Verheißungen fragt. Wenn der Glaube furchtlos in seiner unverstellten, reinen Größe hervortritt, wird er am allerbesten als Antwort auf den Durst einer Generation erfahren werden, einer Generation, die in gewisser Weise die Situation des verlorenen Sohnes erlebt. Also in der Fremde, weg von zu Hause, im Überfluss am Anfang, in der Porneia, wie es im griechischen Text heißt, aber auch dann im Hunger, im Elend, weg vom Haus des Vaters. Lassen wir furchtlos und mutig die Neuheit und die Größe des Glaubens wieder neu sichtbar werden. Dann wird auch heute wieder Freude der Erlösung und der Erlösten da sein. Soweit der Papst. Das war Papst Johannes Paul II. Es segne und behüte sie der mächtige und gütige Gott, der Vater, der Sohn und der Heilige Geist.
2: Amen.
0: Das war die Wiederholung der Mittagsansprache vom Tag bei Radio Horeb.

0: damit verloren, nämlich dass wir unsere Essgewohnheiten an die Jahreszeiten anpassen, so wie unsere Vorfahren es ganz natürlich mussten. Das ist schade, sagt Geneviève Wiehe. Sie ist leidenschaftliche Hobbygärtnerin, lebt im Münsterland und pflegt und bewirtschaftet dort einen eigenen Gemüsegarten. Seit 10 Jahren teilt Geneviève Wiehe im Internet, in den sozialen Medien ihre Erfahrungen und Tipps für die Zubereitung frischer und saisonaler Gerichte. Ihre Follower können sie da von der Aussaat bis zur Ernte und Verarbeitung durch die ganze Saison begleiten. 40 von ihren vegetarischen Lieblingsgerichten hat sie in dem Buch Grüner Genuss, so schmeckt dein Garten, veröffentlicht. Und Geneviève Wiehe ist unser Gast hier in der Lebenshilfe bei Radio Horeb, uns zugeschaltet aus Greven im Münsterland. Herzlich willkommen, Frau Wiehe.
1: Hallo, vielen Dank, dass ich da sein darf.
0: Frau Wiehe, wenn Sie aus Ihrem Haus aus dem Fenster schauen, was sehen Sie da?
1: Ja, tatsächlich, bis gerade eben die Sonne und jetzt schiebt sich leider eine kleine Wolke davor. Aber ansonsten etwas wechselhaft heute.
0: Ja. Was ernten Sie denn inzwischen schon aus Ihrem Garten?
1: Aktuell kann ich tatsächlich schon einiges ernten. Wir sind ja jetzt im Juni angekommen und das Jahr hat begonnen mit Radieschen, mit dem ersten Salat. Und mittlerweile hat es tatsächlich auch der erste Fenchel geschafft, Kohlrabi und Mangold wird jetzt gerade reif. Das sind alles so die Sorten, die jetzt schon erntebereit sind. Und die Tomaten lassen auch nicht mehr hoffentlich lange auf sich warten.
0: Also das eine oder andere können Sie schon ernten, die Tomaten bei Ihnen schon, bei mir sind die noch längst nicht so weit. Da muss man dann wahrscheinlich rechtzeitig mit dem Vorziehen anfangen, nicht, damit man so früh schon welche hat.
1: Genau, und es ist natürlich das Thema, habe ich die Möglichkeit eines Gewächshauses oder ich sehe auch, dass auf dem Balkon die Tomaten schon ein bisschen weiter sind. Natürlich haben wir da vor Ende Juli noch keine Ernte zu erwarten, aber dennoch, es entwickelt sich jeden Tag und es ist schön, das zu beobachten und man hat dann was, worauf man sich freuen kann.
0: Frau Wiehe, wie sind Sie denn dazu gekommen, sich so intensiv dem Gärtnern und auch dem saisonalen Kochen zu widmen?
1: Das hat sich tatsächlich mit der Zeit so ergeben. Ich habe, wie Sie eben schon gesagt haben, es war 2014, meinen Blog begonnen und habe dann die ersten Rezepte geteilt. Habe da aber auch noch nicht so auf das Saisonale, sondern ich habe eigentlich das geteilt, was ich alltäglich so auch zubereitet habe. Und das hat sich dann eigentlich so ergeben, dass ich gesagt habe, ich fände irgendwie den Anbau von eigenem Gemüse sehr spannend. Und ich hatte dann ich bin jetzt im 5. Gartenjahr, vor 5 Jahren die Möglichkeit da zu beginnen und mich auszuprobieren und habe gemerkt, weil oft dann der Punkt kommt, das ist ja nochmal viel zusätzliche Arbeit, die man dann mit so einem Garten hat. Und das habe ich für mich tatsächlich nicht so bestätigen können, weil mir der Garten in den letzten 5 Jahren viel mehr gegeben hat, als dass ich jetzt das Gefühl hatte, dass es jetzt zusätzliche Arbeit ist. Und so kam das, dass ich gesagt habe, der Weg vom Lebensmittel aus dem Garten hin zum Teller ist eigentlich so natürlicher, der ganz, ganz wenig eigentlich abgebildet wird. Wenn man so guckt in den sozialen Medien, dann hat man schöne Gartenkanäle, man hat schöne Kanäle, die Rezepte teilen. Aber so diese Verbindung hat mir tatsächlich so ein bisschen gefehlt. Und da habe ich gesagt, dann mache ich das doch einfach.
0: Das heißt, am Anfang stand das Kochen erst als Leidenschaft. Das Gärtnern kam dann danach?
1: Tatsächlich, genau. Also ich habe die Lebensmittel ganz normal eingekauft im Supermarkt oder auf dem Wochenmarkt und habe dann gesagt, jetzt probiere ich mal mein eigenes Gemüse anzubauen, mal schauen, wie das funktioniert. Und ich hatte tatsächlich das große Glück, dass mein erstes Gartenjahr so bombastisch war. Ich hatte keinerlei Schnecken, ich hatte keine Wühlmäuse und ich hatte wirklich sehr, sehr schönes, großes Gemüse, wo der ein oder andere, der lange gärtnert, schon gesagt hat, Mensch, was machst du denn? Und ich glaube, das hat so ein bisschen dieses Positive, meine Leidenschaft dann geweckt, die ich dann quasi dadurch entdeckt habe, wo ich gesagt habe, das ist ja klasse. Große Kohlköpfe, tolle Knollen und ja.
0: Wir haben neulich in der letzten Fokus-Schöpfung-Sendung, da ging es um den Patchwork-Garten, gelernt, dass jeder Garten anders ist und das auch ein bisschen davon abhängt, was vorher dort war, was dann dort auch sich so dazwischen schiebt, zwischen das, was man selber direkt anpflanzt. Wie ist das denn für Sie, Frau Wiehe, wenn Sie jetzt da so viel in der Natur unterwegs sind? Beeinflusst Sie das auch als Mensch?
1: Ja, ich denke schon. Man

0: wird bewusster oder man achtet bewusster auf gewisse Dinge. Man bekommt mehr ein Gefühl davon, was es heißt, bis, und das nenne ich immer gerne als Beispiel, wenn man sich so eine Lauch- oder Porree-Stange anschaut und man verarbeitet die in der Küche, wenn man die einmal selber angepflanzt hat und weiß, wie lange das braucht, bis so ein Porree wirklich gewachsen ist, man hat noch mal ein bisschen mehr die. Jetzt fehlt mir gerade das richtige passende Wort dafür, aber man bekommt einfach ein größeres Bewusstsein, was es eigentlich heißt, bis so etwas gewachsen ist, was es braucht und benötigt, ja.
1: Genau, dass das nicht etwas ist, was man einfach für 60 Cent im Supermarktregal kaufen
0: Ja,
1: kann. Und das
0: auch
1: ist eigentlich ja
0: ja.
1: unnatürlich, nicht? Dass wenn man dann so billig die Dinge bekommt und man fragt sich eben, wie kann das denn sein? Da steckt doch Zeit, Arbeit, Ressourcen dahinter.
0: Und auch das Thema, es ist nicht mehr ganz selbstverständlich. Also ich muss schauen, in dem einen Jahr wächst das eine gut, in dem anderen Jahr wächst es nicht gut. Also ich kann nicht versprechen, es gibt quasi dann nur das in der Küche, außer ich würde es jetzt dazu kaufen. Wenn ich jetzt sage, ich koche, nehme nur das aus dem Garten, dann gibt es auch nur das, was jetzt gerade. Ich habe jetzt gestern tatsächlich gesehen, dass leider einige meiner Kohlköpfe, so das Innere, also da, wo der Kohl entsteht, wurde leider, das schmeckt nicht nur uns gut, sondern den Vögeln auch und die Tauben gehen da sehr gerne dran. Und da habe ich gesehen, ach schade, es sind einige leider, weil ich sie nicht rechtzeitig geschützt habe, von den Vögeln abgefuttert worden. Das ist auch in Ordnung, so ein bisschen dürfen die sich alle gerne nehmen. Aber da merkt man einfach, es ist nicht selbstverständlich, dass ich etwas ernten kann, was ich dann auch pflanze.
1: Es ist ja auch so gewesen, dass in früheren Zeiten dann, wenn es dann plötzlich Kälteeinbrüche gab, in der Zeit, als die Blüte noch war oder plötzliche Trockenheit oder so, das hat ja in früheren Zeiten wirklich Hungersnöte ausgelöst. Das ist uns, glaube ich, völlig abhanden gekommen, dieses Gefühl, was es heißt, das Wetter ist so und so und am Ende hat das richtig direkte Konsequenzen für uns.
0: Also man achtet auch noch mal mehr so das Thema. Jetzt habe ich Regenwasser, was ich mir dann sammle. Und wenn das dann so ein bisschen zur Neige geht, dann gucke ich schon gerade. Also die Pflanzen, was ich auch gelernt habe in den letzten Jahren, da bin ich sehr, weil es immer heißt, lange gießen und nicht jeden Tag so ein bisschen. Und tatsächlich habe ich da am Anfang auf diesen Rat gar nicht gehört. Und es ist tatsächlich so, wenn ich weniger gieße und die Pflanzen wachsen, dann sind die mehr dazu geneigt, ihre Wurzeln auch in die Tiefe zu bringen und nicht nur an der Oberfläche, weil sie ja jeden Tag so ein bisschen versorgt werden. Und wenn man nicht die Möglichkeit hat, zum Beispiel durch so eine permanente Wasserversorgung, dass man sagt, man muss so ein bisschen auf das Wasser achten, dann funktioniert das wunderbar. Also die Pflanzen können eine ganze Zeit lang, die Gemüsepflanzen sich auch so noch selber versorgen. Und ich bin da jetzt ein bisschen ruhiger, dass ich sage,
1: Was?
0: okay, die schaffen auch mal einen Tag ohne mich.
1: Also müssen nicht jeden regenfreien Tag unbedingt gegossen werden.
0: Genau, richtig.
1: Gucken
0: Außer
1: wir
0: sie sind
1: mal.
0: ganz klein und frisch gepflanzt.
1: Gucken wir mal auf das Kochen, das saisonale Kochen. Also das eine ist, sich ja in der Natur zu bewegen, seine Hände in die Erde zu stecken und zu gucken, wie das wächst. Das ist ja schon ein kleines Wunder, wenn da so aus einem Samenkorn dann eine Pflanze entsteht und die man dann auch essen kann. Gucken wir auf das saisonale Kochen mal. Vielleicht erklären Sie uns einmal, Frau Wiehe, erst einmal, was das genau bedeutet.
0: Ja, das saisonale Kochen bedeutet in der Regel, dass ich jetzt, wenn man jetzt mal so in seinen eigenen Kühlschrank gucken würde, ich eigentlich, wenn ich es streng nehme, keine Tomaten habe. Und vielleicht auch noch keine Gurken. Also, dass ich wirklich schaue, was gibt es für, welches Lebensmittel hat gerade Saison. Und auch wenn man so in bestimmte, ich gucke gerne auch einige Reportagen, wenn man da in so bestimmte Spitzengastronomie oder so guckt, die dann wirklich regional ihre Lebensmittel einkaufen und auch ihre Karten danach ausrichten. Also, wenn ich jetzt die Zeit der dicken Bohne habe, also so Gemüse, was vielleicht gar nicht so populär ist. Die dicke Bohne, finde ich, ist da ein gutes Beispiel. Die Älteren von uns und von den Zuschauern werden die noch kennen, aber ich glaube, der ein oder andere, für den, der hat vielleicht die dicke Bohne noch nie probiert. Und sowas versuche ich dann. Die dicke Bohne lässt sich wunderbar am Anfang des Jahres kultivieren, ist auch eine schöne Vorkultur für andere Pflanzen. Und das versuche ich so ein bisschen populärer zu machen, dass es dann vielleicht nicht die Tomate ist, die ich im März auf dem Tisch habe, sondern vielleicht eher dann, sobald sie erntereif ist, die dicke Bohne.
1: Also ein Beispiel, die dicke Bohne, die, von der Sie sagen, die ist zu Unrecht weniger bekannt geworden inzwischen. Aber saisonal und regional zu kochen ist nicht etwas, was man nur dann machen kann, wenn man einen eigenen Garten hat, sondern Sie sagen, das lohnt sich auch dann, wenn man einkaufen geht, einfach zu schauen, was ist im Moment hier in meiner Umgebung, was wächst da im Moment, was bietet die Natur mir an. Da gibt es natürlich Zeiten der großen Fülle und Zeiten, in denen man dann doch eingeschränkter ist. Ich erinnere mich daran, dass ich mal für unsere Familie so einen Korb, da kann man ja bei Landwirten auch so Körbe haben, wo dann die dann immer saisonal befüllt werden. Und ich habe irgendwann im Winter kapituliert, weil da nur noch Weißkohl, Spitzkohl und solche Sachen drin
0: Ja,
1: waren. Und
0: genau.
1: das aß dann keiner außer mir, weil die eins nicht so gut vertrugen und die nächste mochten es nicht. Und dann habe ich irgendwann habe ich kapituliert im Winter. Aber wie machen Sie das denn dann im Winter?
0: Ja, also tatsächlich ist es so, dass ich für meine Kunden, für die ich dann Rezepte entwickle, da brauche ich dann quasi schon das frische Gemüse, was es vielleicht jetzt auch nicht immer zwingend dann noch bei mir gibt. Also ich koche mein Gemüse ein, ich fermentiere, ich mache das Ganze haltbar für den Winter. Es ist aber so, dass ich jetzt nicht ganz streng bin und nicht etwas dazu kaufe. Aber ich schaue schon, was können wir regional auch bekommen? Etwas, was ich vielleicht im Garten nicht mehr habe oder nicht mehr anbauen kann, weil von der reinen Fläche würde die Selbstversorgung, ich bin niemand, der sich komplett selbst versorgt, aber ich gucke dann schon, wo kann ich hier regional, ich glaube, in vielen Regionen gibt es das so die Art grüne Kiste, wo man sein Gemüse bestellen kann. Was haben die jetzt gerade auch, was bei denen auch gewachsen ist? Aber ich bin jetzt nicht allzu streng mit mir. Ich kaufe da auch dann etwas, was jetzt vielleicht gerade nicht Saison hat.
1: Aber so grundsätzlich versuchen Sie sich an der Saison und an der jeweiligen Region zu orientieren. Heißt es dann, dass bestimmte Dinge, keine Ahnung, wie Kokosnüsse oder so, bei Ihnen überhaupt nicht auf den Teller kommen?
0: Nein, jetzt tatsächlich nicht. Also bei mir auf dem Kanal würde man jetzt nicht das, was ja momentan auch sehr beliebt ist, so das Avocado-Brot, was man, so also die Avocado-Stulle oder so. Also da, das würde es bei mir nicht geben. Also außer ich habe es vielleicht selber angebaut oder man könnte das hier anbauen, aber so einfach als Beispiel auch nochmal so. Die Avocado, da würde ich eher mir selber einen Erbsenhummus oder sowas machen. Also es gibt schöne Alternativen, die wirklich wunderbar schmecken. Also ich glaube, wenn man da einmal den Vergleich gehabt hat und man weiß, wenn man das selber geerntet hat, dann schmeckt natürlich auch irgendwie die eigene Liebe, die man da reingegeben hat. Und ich sage dann auch jedes Mal dabei, wenn die Saison beginnt, wenn ich etwas zu Hause auf den Tisch bringe, dann sage ich, das ist übrigens wieder aus dem eigenen Garten. Die Erbsen sind aus dem eigenen Garten. Oder, oh, das ist der erste Salat aus dem Hochbeet vom Balkon. Genau.
1: Sie haben auch gesagt, es schmeckt die Liebe auch durch, auch die man reingesteckt hat. Das ist für einen persönlich so, aber würden Sie sagen, auch objektiv schmeckt man, dass es anders schmeckt, wenn es jetzt saisonal und regional ist?
0: Ja, also wenn wir wirklich in der Saison sind und man probiert, also das ist ja mit eines der beliebtesten Gemüsesorten, ist, glaube ich, in Deutschland die Tomate. Wenn wir da wirklich den Vergleich haben, wir haben natürlich die Möglichkeit, selbst in einem Kübel, wenn man sagt, man hat nicht viel Platz oder man wohnt in einer Region, wo man sagt, puh, bei uns sind die Schrebergärten, die sind mit langen Wartelisten, dann hat man trotzdem die Möglichkeit, vielleicht auf einem Balkon oder am Küchenfenster, das geht auch von drinnen, sich so einen kleinen Topf vorzubereiten, wo man dann zum Beispiel eine Tomate oder so sich züchtet. Dann kann man wunderbar den Geschmack wirklich vergleichen. Also es ist nicht vergleichbar, wenn man eine schöne, leckere Sorte hat. Auch da gibt es ja Unterschiede. Und man kann natürlich auch, ich bleibe jetzt kurz bei der Tomate, sich eine Sorte vorziehen, wenn man da Lust drauf hat, die man sonst nicht bekommt im Supermarkt. Besondere Formen, Farben, da gibt es eine ganz, ganz tolle Auswahl, historische Sorten, eine ganz große Vielfalt, ja.
1: Das Praktische ist, wenn man andere kennt, die sowas vorziehen, die haben dann plötzlich viel zu viele davon. Ich gehöre zu den regelmäßigen Abstaubern aus der Nachbarschaft, die dann sagen, ich habe da hier irgendwie viel zu viel Tomaten gerade. Die sind ja, bringen ja auch recht üppig dann etwas. Und freue mich da persönlich immer drüber, wenn ich welche angeboten bekomme, weil man dann auch so den Überraschungskarton hat. Was kommt denn da jetzt? Einmal sind es irgendwelche aus Russland und dann sind es nächstes Mal wieder solche Ursorten und so. Das finde ich auch immer sehr spannend. Aber das heißt, das ist ja auch schön, dass so Gärtner sich untereinander auch gut vernetzen können, nicht? Und sich fragen können. Es gibt inzwischen auch Chats da, die sagen, wir haben sehr viel davon, ich bräuchte aber was davon und dann kann man auch gut tauschen.
0: Ja, oder wenn mal wirklich etwas misslingt, gerade bei den Tomaten oder Paprika, wenn man die selber anzieht und aus irgendeinem Grund, gerade in der Anzucht, manchmal hat man entweder nicht den Platz oder man hat irgendwie einen Trauermückenbefall oder die gehen ein aus irgendeinem Grund. Das ist dann schon schade. Das ist dann schön, wenn man sich gegenseitig aushilft und sagt, Mensch, ich habe dafür ganz tolle, da kriegst du welche von ab. Ich habe sowieso, man zieht immer zu viel vor, als man am Ende braucht. Und dann ist man ganz froh eigentlich, wenn man Abnehmer hat, nicht nur bei den Pflanzen, sondern tatsächlich auch bei dem Gemüse. Also in der Hochsaison, so Juli, August, September, da bin ich immer ganz froh, wenn ich dankbare Abnehmer für mein Gemüse habe. Wir hatten im Vorgespräch schon mal kurz von Zucchini gesprochen oder auch Salate, bevor die in die Blüte gehen. Dann bin ich ganz froh, wenn die noch jemanden Freude machen können.
1: Wenn Sie jetzt mal so zusammenfassend schauen würden, Frau Wier, also Sie haben sich dafür entschieden, irgendwann, ich koche mit dem, was die Natur mir zu diesem Moment in dieser Saison auch bietet. Was haben Sie dadurch gewonnen oder umgekehrt gesehen? Was verliert man dadurch, wenn man das nicht macht? Wenn man einfach sagt, ich habe so mein Lieblingsrezept und ich gucke im Supermarkt, kaufe mir die Sachen ein und denke nicht weiter darüber nach.
0: Man gewinnt auf jeden Fall die Wertschätzung für die Lebensmittel, aber auch für die Arbeit dahinter, die dann der Landwirt, wenn man jetzt sagt, man kauft es nur ein, da dafür tatsächlich hat, was es braucht, um ein Lebensmittel. Also ich gucke tatsächlich mehr, wie kann ich noch weiter auch mal Reste verwerten, wie kann ich das Ganze irgendwie haltbar machen. Ja, dieses Thema Wertschätzung, aber auch das Gefühl, das finde ich eigentlich immer ein ganz gutes Beispiel, weil wir auch über die Jahreszeiten sprechen. Ich kenne das von früher noch, da war es dann, irgendwann hatte man den Moment und hat sich, ja Mensch, wann sind denn die Blätter von den Bäumen gefallen? Das ging aber schnell. Oder wann sind die Blätter, es ist auf einmal wieder so grün geworden im Frühjahr. Und wenn ich in den Garten fahre, merke ich jeden Tag, mehr. Also mir fällt jeden Tag was Neues auf, wie sich die Natur wieder Tag für Tag entwickelt, je Jahreszeit. Und dieses Bewusstsein dafür habe ich tatsächlich jetzt durch den Garten noch mal viel mehr bekommen, weil ich viel mehr draußen bin in der Natur als früher.
1: Also es lohnt sich, saisonal zu kochen und darüber sprechen, wie hin Fokus schöpfen. Kochen im Rhythmus der Jahreszeiten. Wir sprechen mit Geneviève Wier, die seit mehr als 10 Jahren einen eigenen Blog betreibt, in dem sie ihre Rezepte auch teilt mit ihren Followern über zu den Rezepten, mit denen die sie aus ihrem eigenen Garten gewinnt, mit ihren Zutaten aus dem eigenen Garten. Frau Wier, vielleicht noch ganz kurz einen Blick auf das, was die Jahreszeiten jetzt auf den Tisch zaubern. Vielleicht können Sie mal ganz kurz so sagen, Frühling, Sommer, Herbst, Winter, was ist da jeweils das Besondere?
0: Ja, im Frühling ist es das Besondere, dass wir beginnen mit kleineren, also was heißt mit Radieschen, mit schnell wachsenden Sorten. Die ersten Salate werden reif und eigentlich ist dann immer so das Erste, was ich im Frühling dann gerne habe, bevor auch die ersten Kohlrabi oder so dann erntereif sind, ist einfach ein schöner, leckerer Frühlingssalat, der ja geschmacklich einfach, wenn man da ein tolles Dressing draus macht. Und das muss einfach nur, das braucht nichts Wildes sein, weil so Dressing ist auch immer so ein Thema. Einfach gutes Olivenöl, gutes Balsamico da drauf, ein grüner Blattsalat, die ersten Radieschen reingeschnitten, ein paar Kräuter vielleicht bei. Und das ist dann so die erste Freude, die man eigentlich hat mit der allerersten kleinen Ernte. Und das geht dann über, ich hatte gerade genannt, so der erste Fenchel war jetzt, wenn wir jetzt so langsam Richtung Sommer gehen, dann haben wir so die größeren Themen Fenchel, Kohlrabi, woraus man wunderbar dann das erste Ofengemüse machen kann. Auch das ganz unkompliziert, einfach das Gemüse, was man gerade, also ich gehe dann in den Garten, gucke, was ist erntereif, das kommt mit. Und das wird dann in der Regel auf dem Blech gegeben, also gewaschen, klein geschnitten auf dem Blech, bisschen Olivenöl, Salz, Pfeffer ab in den Ofen und dann hat man schon eine ganz tolle Beilage oder irgendwie ein Hauptgericht. Und im Sommer, großes Thema natürlich dann die Tomaten. Da haben wir dann die komplette Vielfalt, Zucchini, woraus man wieder ganz leckere verschiedene Gerichte machen kann. Eigentlich alles, also haben wir die komplette Fülle und es geht aber auch rein in das Thema haltbar machen, einkochen, fermentieren, einfrieren. Das kann ein schöner Mix sein. Also man muss jetzt nicht alles einkochen, aber man kann gucken, so ein bisschen den Sommer einfangen für den Winter und hat dann vielleicht auch das ein oder andere Glas, was dann, wie Sie es eben genannt haben, nicht nur Kohl ist, man hat dann nicht nur Kohl auf dem, im Winter auf dem Tisch, sondern man hat noch ein Glas leckere Tomaten. Soße. Und wenn man die im Winter, wenn es draußen kalt ist, aufmachen kann und man sagt, Mensch, das habe ich jetzt mit unserer Tomatensoße noch aus dem Sommer zubereitet, das ist ein wunderbares Gefühl.
1: Wir sprechen über das Kochen im Rhythmus der Jahreszeiten mit Geneviève Wier und wir hören jetzt gleich eine kurze Musik und werden dann danach mit Frau Wier noch weitere praktische Tipps bekommen. Wenn Sie, liebe Hörerinnen und Hörer, sich aber mit einbringen wollen in diese Sendung, vielleicht durch persönliche Erfahrungen zum Thema saisonales Kochen und Anbau im Garten oder überhaupt ja das Einkaufen und Gehen mit dem Rhythmus der Jahreszeiten, dann können Sie gerne anrufen unter 089 517 008 008. Das ist die Nummer hier zur Lebenshilfe bei Radio Horeb. Unser Gast ist Geneviève Wier. Sie ist Bloggerin und beantwortet gerne Ihre Fragen und wir teilen aber auch gerne Ihre persönlichen Erfahrungen zum Thema saisonales Kochen. In dieser Lebenshilfe bei Radio Horeb, die Nummer 089 517 008 008. Und gleich nach einer Musik geht es dann weiter im Gespräch mit Geneviève Wier.

0: Der Sonnengesang des heiligen Franziskus, hier vertont und gesungen von Angelo Branduardi in der Lebenshilfe bei Radio Horeb. Wir sprechen im Fokus Schöpfung über Kochen im Rhythmus der Jahreszeiten. Im Mittelalter, zur Zeit des heiligen Franz von Assisi, gingen die Menschen noch ganz selbstverständlich mit den Jahreszeiten, waren Wind und Wetter ausgesetzt und auch dem, was die Natur ihnen zur jeweiligen Jahreszeit zum Essen angeboten hat. Uns ist das verloren gegangen. Winter und Sommer sind für uns vor allem eine Frage von richtiger Kleidung und Heizkosten. Aber unser Gast hier in der Sendung, Geneviève Wier, findet in ihrem Gemüsegarten noch viel mehr Lohnenswertes, um sich mit dem Wetter und mit den Jahreszeiten zu beschäftigen. Und darüber, über das Kochen im Rhythmus der Jahreszeiten, sprechen wir mit ihr hier in der Lebenshilfe bei Radio Horeb. 089 517 008 008 ist die Nummer zur Sendung. Und wir begrüßen Frau Reimchen, die uns aus Celle anruft. Ich grüße Sie, Frau Reimchen. Schön, dass Sie da sind.
1: Einen wunderschönen, guten, gesegneten Morgen an alle.
0: Guten Morgen.
1: Guten Morgen. Grüß Gott. Ich möchte einfach meine Erfahrungen mitteilen. Die Erde gibt mir so viel zurück. Man kommt manchmal in den Garten rein und sagt, Jesus, ich habe keine Kraft, hilf mir. Und er hilft mir. Also es ist wirklich wunderschön. Und was ich sagen möchte, ich im Garten auch reingehe oder allgemein, wenn ich sehe, Tomate, ein bisschen eingegangen, dann sage ich, Jesus, das ist deine Tomate, sorge du. Und wir haben wirklich, also der Garten ist so gesegnet und wir kriegen auch immer Nachfragen, wie wir es machen. Und ich sage nun, das ist alles von Gott gegeben. Er hilft und er segnet alles und das ist so schön. Danke, Jesus. Diese Erfahrung wollte ich einfach mitteilen.
0: Also Frau Reibchen, wir hören ganz, ganz deutlich raus, also für Sie ist das Sein in der Schöpfung und mit der Schöpfung auch wirklich ein richtiger Weg,
1: das ist alles gemacht,
0: dem Schöpfer zu begegnen. Sehr schön.
1: Genau.
0: Also eine Ermutigung aus Celle. Dankeschön, Frau Reibchen. Alles
1: Dankeschön
0: Gute Ihnen.
1: Und auf Wiederhören. Viel Gottes Segen.
0: Auf Wiederhören.
1: Ciao.
0: Dankeschön, Dankeschön. 089 517 008 008, die Nummer für Ihre Erfahrungen, aber auch für Ihre Fragen an Geneviève Wier, der ich gleich das, was die Hörerin Frau Reimchen gesagt hat, nochmal weiterreichen möchte. Also der Garten gibt einem ganz, ganz viel zurück.
2: Ja, das ist auf jeden Fall so. Also die Freude, die da gerade durch den Hörer kam quasi, kann ich total nachvollziehen, wenn man in den Garten kommt. Und wie ich ja eben schon gesagt habe, man sieht jeden Tag eine Entwicklung. Und nicht jedes Gartenjahr ist gleich. Und man ist dann für das dankbar, was man halt in dem Jahr ernten und erleben darf im Garten. Ja.
0: Mhm. Es ist aber nicht so, dass man ja nur immer die ganze Zeit ein Erfolgserlebnis nach dem anderen hat. Sie haben schon gesagt, da können manchmal auch die Pflänzchen eingehen, weil es irgendeinen Befall gibt oder so. Viele kennen den Kampf mit den Schnecken oder den Wühlmäusen oder so. Das heißt, der Garten erzieht einen auch ein klein wenig, oder?
2: Auf jeden Fall. Also gerade wenn ich das Thema habe, dass ich mich auf irgendwie was besonders freue und dann habe ich, also ich arbeite viel mit Schutznetzen, einfach aufgrund der Tauben, die ansonsten ganz gerne mal gerade an junges Gemüse rangehen. Das ist natürlich dann sehr schmackhaft mit den feinen Blättern. Und wenn ich das dann mal vergesse oder ich sage mir, ich mache das lieber morgen und da gibt es ja den Spruch, verschiebe das am besten nicht auf morgen und dann komme ich am nächsten Tag. Und dann ist es leider zu spät. Dann ist es abgefressen oder so. Ne? Ich teile gerne mit bestimmten. Ich hatte jetzt letztes Jahr tatsächlich zum allerersten Mal Mäuse im Garten, die aber doch auch nicht zur Plage geworden sind. Also das war, die haben so ein bisschen was abgefressen, aber haben mir noch genug gelassen und das war alles in Ordnung. Also ich glaube, man muss dann schauen. Ich versuche auch, viele Nützlinge in meinen Garten zu locken. Also ich habe das erste Jahr mich auf den Anbau von Gemüse konzentriert und habe irgendwann begonnen und gesagt, okay, der Garten, der soll etwas naturnah gestaltet werden. Ich möchte mehr Nützlinge haben. Ich habe geguckt, ich pflanze bei mir in Mischkultur an. Das heißt, ich habe geschaut, welche Pflanzen können sich gegenseitig generell schon von ihren Bedürfnissen unterstützen und habe dann gesagt, okay, jetzt kommen noch ein paar Blühstauden dabei, die heimisch sind, heimische Sträucher. Und ich habe das Gefühl, dass alleine dadurch schon, gegen Blattläuse zum Beispiel mache ich gar nichts, die werden irgendwann von den Marienkäferlarven aufgefressen. Also ich versuche das so ein bisschen auf seinem Lauf zu lassen und es bleibt noch genug eigentlich übrig.
0: Das heißt, auf der einen Seite, man muss etwas Geduld einüben. Das sind wir ja oft nicht gewöhnt. Wir haben ja so eine Knopfdruckmentalität. Ich knipse auf den Knopf und dann geht das Licht an. Man muss ein bisschen warten lernen können, schauen, wie es funktioniert, aber sich auch elastisch an die Gegebenheiten immer wieder anpassen.
2: Ja, auf jeden Fall. Also wenn ich etwas pflanze, heißt es nicht, dass ich das am Ende auch ernten kann. Also es kann viel in der Saison passieren, dass ich vielleicht doch irgendwie einen Ernteausfall oder so habe. Man hört das ja öfter auch mal in der Landwirtschaft, dass dann letztes Jahr war, glaube ich, ein sehr, sehr gutes Kartoffeljahr. Und ich habe tatsächlich auch viele Kartoffeln geerntet. Aber jedes Jahr ist anders, die Begebenheiten sind anders. Und da muss man halt gucken, also das, was man erntet. Genau, ein Jahr hatte ich gar keine Mirabellen, das andere Jahr davor hatte ich richtig viele Mirabellen. Also es ist immer unterschiedlich.
0: Und wird natürlich auch nicht langweilig. 089-517-008-008, Ihre Nummer zum Fokus-Schöpfungssendung. Es geht um saisonales Kochen und saisonale, also den Anbau im eigenen Garten. Wir begrüßen nun Herrn Gradl aus dem Landkreis Schwandorf. Das liegt, wenn ich es richtig sehe, im Bayerischen Wald, also von Celle in den Bayerischen Wald. Grüße Sie, Herr Gradl.
3: Hallo, guten Morgen. Also Bayerischer Wald ist nicht ganz, das ist Oberpfälzwald, vorgelagert zum Bayerischen Wald Oberpfalz.
0: Kurz, direkt daneben, so nördlich von Regensburg, irgendwo.
3: Genau, in der Nähe von Regensburg, genau. Wunderbar. Eine Frage an die Frau Wiehe. Ich habe die ganze Sendung leider nicht verfolgen können. Von der Anbautechnik, benutzen Sie Beete oder, also wir versuchen jetzt seit 3, 4 Jahren das Reihensystem nach Gertraud Franke, diese Reihenmischkultur. Wie haben Sie Ihren Garten gestaltet?
2: Also bei mir ist es auch, also ich arbeite nicht in Hochbeeten, sondern direkt im Boden quasi, klassisch, wie man es von früher noch kennt. Ich habe da ein altes Beet, was es von früher gab, reaktiviert quasi. Und da habe ich mir so zwei kleine Wege reingesetzt mit Pinienrinden, also auch sehr natürlich. Und habe dann kleine Flächen, die ich in Mischkultur immer, also wirklich kleinere Reihen, die ich immer versetzt, dann jedes Jahr einmal rotieren lasse.
3: Genau. Ja, das ähnelt ja dann dem System von der Frau Franke, die dann auch jedes Jahr eine Reihe weiterspringt. Und wenn man am Ende des Beetes angelangt ist, wieder von vorne anfängt. Genau.
2: Ja, genau. Okay. Es funktioniert tatsächlich nicht so. Ja, also so hundertprozentig funktioniert es nicht. Also ich schaffe es nicht. Einen Bereich, zum Beispiel 4 Jahre, sagt man, meine ich, bei Kartoffeln, das funktioniert bei der Mischkultur, die ich mache, nicht hundertprozentig, aber da nehme ich es auch nicht so eng. Also, dass ich dann die Kartoffel, dass die 4 Jahre nicht auf eine Fläche kommt oder so, das schaffe ich nicht ganz, aber da nehme ich es nicht so streng. Funktioniert bislang ganz gut.
3: Ja, wobei die Kartoffeln, die haben wir bei uns gar nicht im Garten drin. Verschiedene andere Gemüsesorten auch nicht. Aber wie gesagt, von daher, das war jetzt für mich, weil ich es nicht gewusst habe vor der Sendung, vom Verfolgen her. Aber das ist dann diese Reihe Mischkultur schon angelehnt, dann ist es schon in Ordnung. Vielen Dank für die Auskunft.
2: Ja, genau. Ja, gerne.
0: Dankeschön,
3: Segen noch.
0: Herr Gradl. Ah, danke auch Ihnen. Alles Liebe nach Schwandorf. Wir freuen uns, wenn Sie sich so konstruktiv und mit Fragen auch, wo man merkt, dass Sie auch selbst sich damit beschäftigen, auch mit einbringen. Aber auch Neulinge sind natürlich herzlich willkommen, hier anzurufen. Die Kartoffel wurde gerade angesprochen. Frau Wiehe, Sie haben hingegen eine besondere Vorliebe für die Kartoffel und widmen der sogar Ihr nächstes Buch.
2: Richtig, genau. Im September wird mein neues zweites Buch erscheinen, Kartoffelschätze. Und da geht es rund um die Kartoffel. Wir haben in meinem ersten Buch ja den Fokus auf das Gemüse gehabt, wo wir ohne Fleisch in dem Buch gearbeitet haben. Bei Kartoffelschätze wird es auch Rezepte mit Fleisch geben, aber immer die Kartoffel im Vordergrund. Genau.
0: Was fasziniert Sie denn so besonders an der Kartoffel?
2: Ja, die Kartoffel ist so eine ursprüngliche Knolle. Das schreibe ich tatsächlich auch in dem Buch. Also wir haben wieder die Verknüpfung in beiden meiner Bücher mit dem Anbau auch. Also der Fokus liegt auf den Rezepten, aber man kriegt auch auf 2, 3 Seiten so ein bisschen was zum Anbau, zum Beispiel dann der Kartoffel. Und ja, ich finde, es ist so eine ursprüngliche Knolle, die ja jeder kennt, mit der auch, glaube ich, wir hier in Deutschland, ja, das ist irgendwie so, die gab es irgendwie schon immer und jeder kennt bestimmte Kartoffelgerichte, die er liebt und das lag für mich einfach dann nahe, dass wir gesagt haben, wir machen ein Kartoffelbuch.
0: Genau. Gab es schon sehr, sehr lange zumindest. Nicht irgendwann heißt es ja, sie ist von Amerika zu uns gebracht worden, oder?
2: Ja, ja, ich denke.
0: Genau. Aber, also auf jeden Fall schon lange her.
2: Ne? Also,
0: genau, sie gab es für uns. Ist ja auch ein Grundnahrungsmittel bei uns, nicht? Das ist ja wirklich auch eines der wesentlichen.
2: Ja, und genau, und gerade weil ich finde, Deutschland wird immer ja auch mit der Kartoffel verbunden. Und ja, das war irgendwie für mich, war das auf jeden Fall direkt das Thema, wo wir gesagt haben, welches Gemüse möchten wir fokussieren. Es war tatsächlich am Ende Kartoffel oder Kohl. Ja, und dann haben wir doch gesagt, okay, es wird die Kartoffel.
0: Es ist auch sehr, sehr schön, die zu ernten. Also wenn man die dann da unten rausholt, das ist so ein bisschen wie Schatzsuche aus den...
2: Man weiß aus der Erde holt. Was erwartet einen? Also oben das Kartoffelgrün, wenn das langsam dann zeigt, okay, wir können jetzt mal in die Erde gucken und schauen, was wir haben. Man weiß es nicht, was einen erwartet. Erwartet einen viel oder wenig? Und es gibt so viele tolle alte Kartoffelsorten, das glaubt man gar nicht. Und ich habe Anfang letztes Jahr auf meinem YouTube-Kanal, ich lade öfters Gäste auch zu mir ins Studio ein, mit denen ich zusammen dann was zubereite. Und da habe ich eine Bekannte hier von einem Hof gehabt. Wir haben verschiedene Kartoffelsorten getestet und die Kartoffeln schmecken so unterschiedlich. Also wenn man da, es gibt ganz, ganz tolle Sorten, die wirklich einen richtigen eigenen Geschmack mit sich bringen. Also Kartoffel muss nicht langweilig sein oder einheitlich. Die haben so viele verschiedene Geschmäcker. Das ist wirklich, ja, kann man gar nicht beschreiben, muss man mal sich durchprobieren.
0: Und brauchen Sie dafür viel Fläche?
2: Nein, also ich baue die auch in der Mischkultur zusammen an. Also es gibt verschiedene, das beschreibe ich auch in dem Buch, in welcher Kombination man sie gut pflanzen kann. Und dadurch, dass mein Anspruch nicht ist, dass ich mich komplett damit selber versorge und ich auch nicht so die perfekten Lagermöglichkeiten hätte. Die Kartoffel, die muss ja eher ein bisschen kühler gelagert werden. Und das ist auch so ein Thema, die Lagerung. Dadurch, dass wir es zu Hause mittlerweile oft wärmer haben, selbst im Keller oder im Abstellraum, ist das schwierig. Die fangen schnell an zu keimen. Deshalb gucke ich, dass ich das so anbaue in der Mischkultur mit anderen passenden Beetnachbarn.
0: Die Kartoffel, aber es geht noch um viel mehr. Wir sprechen über das Kochen im Rhythmus der Jahreszeiten. Die Nummer ist die 089-517-008-008. Hier noch kurz der Hinweis, da kommt am Anfang eine Datenansage, die muss man erstmal kurz geduldig abwarten. Dazu sind wir von Gesetz wegen verpflichtet. Bleiben Sie dann einfach dran und dann werden Sie dann im Studio gerne entgegengenommen von meiner Kollegin Gabi Lemmen-Feldkes. Die nimmt Sie dann entgegen und reicht Sie dann zu uns durch. Aber die Nummer gewählt und durchgekommen ist Frau Wolf aus Ravensburg und sie ist nun mit bei uns dabei. Grüße Sie, Frau Wolf.
4: Ja, guten Morgen euch. Das ist eine schöne Sendung, wie immer. Ich bin eine Gartenliebhaberin. Ich stehe gerade in meiner Küche und habe kiloweise Johannisbeere geerntet gestern und heute muss ich sie abprobeln. Der liebe Gott hat die bei mir das Jahr besonders gut wachsen lassen. Ich finde es einfach wunderschön. Auch Garten ist für mich einfach auch Leben, Natur, Glaube, Freiheit. Ja, das ist einfach was Wunderschönes. Wenn es mir ganz schlecht geht und ich bin in meinem Garten, geht es mir hinterher immer wieder gut. Egal ob körperlich oder seelisch mal was ist. Ich finde, im Garten ist etwas, das hilft einem einfach zum Leben und tut gut und schön. Und zur Kartoffel will ich vielleicht auch noch ganz kurz sagen. Kartoffel ist etwas, was mich auch total begeistert. Ich lege eine Kartoffel rein und im Herbst 10, 15, 20 Kartoffeln an, nehme eine Stöckle. Das finde ich immer was ganz Fantastisches. Da freue ich mich jedes Jahr schon auf die Ernte.
0: Dankeschön, Frau Wolf. Also eine lohnt sich schon, wenn man nur ein Eckchen hat im Garten.
4: Ja, ich lege schon mehr rein, aber wenn ich denke, so von einer einzigen Kartoffel habe ich dann im Herbst mit Sicherheit zwei Mahlzeiten. Und das ist einfach was Fantastisches.
0: Man braucht auch gar nicht so furchtbar viel Pflege.
4: Nee, das sowieso nicht. Also ein bisschen vielleicht einmal durchhäckle, wenn das Unkraut allzu stark wird. Aber im Allgemeinen neinlegen, wachsen lassen und sich freue im Herbst, wenn viel gewachsen ist.
0: Dankeschön, Frau Wolf. Alles Liebe runter Richtung Bodensee, da wo es bei Ihnen schon wärmer wird als bei uns. Die Johannisbeeren zeigen bei uns die ersten roten Köpfchen, aber eine volle Ernte, da sind wir noch ein bisschen von entfernt. Dankeschön, alles Liebe. Frau Wiehl, es gibt noch eine Frage, die mich auch erreicht hat, ist die, und zwar die nach essbaren Blüten. Arbeiten Sie auch mit essbaren Blüten?
2: Tatsächlich nur, also eigentlich nicht gezielt, aber ich habe natürlich bestimmte Begleitpflanzen, wie zum Beispiel die Kapuzinerkresse, die sich auch dieses Jahr wieder wunderbar von selbst aussieht. Und da kann man natürlich nicht nur die Blätter, sondern auch die Blüten zu anrichten. Das nutze ich dann schon, aber jetzt nicht gezielt, dass ich verschiedene Blüten oder so dafür extra anbaue, sondern das, was da ist und essbar ist, das wird dann auch verwendet. Ja. Mhm.
0: Ein weiterer Tipp kommt bei mir aus dem Studio von Gabi Lemmenfeldges, die, wenn Sie sie nicht beschäftigen, mir als begeisterte Gärtnerin auch etwas dazu sagt. Sie sagt nämlich, man kann Kartoffeln auch auf dem Balkon bepflanzen durch spezielle Säcke. Also das geht auch wirklich, wenn man keinen eigenen Garten hat, Frau Wiehl.
2: Ja, genau. Ja, also das kann man mit Kartoffeln machen oder auch, ich mache das dieses Jahr mit Knoblauch, den habe ich gesteckt im Herbst schon. Der wächst tatsächlich sogar etwas kräftiger hier auf dem Balkon im Kübel als vergleichsweise im Garten. Und auf dem Balkon, auch auf kleinster Fläche, im Kübel oder in so einem kleinen schmalen Hochbeet oder so, da ist einiges möglich und man kann sich da selber auch so ein bisschen Grünes und Freude auf den Balkon holen.
0: Wenn man Kinder hat, dann empfehle ich sehr, Erdbeeren in Kübeln anzupflanzen. Bei mir, sobald ich sie draußen hinsetze, dann muss ich jede einzelne Erdbeere den Schnecken abjagen. Aber eben in den Kübeln, da geht's gut ohne Schnecken. Und wenn man die so schön drapiert, dann, also ich meine, die Roten hängen nicht sehr lange daran. Die sind immer schnell wieder weg. Aber ist etwas, worauf sich alle immer freuen. Also man kann auch alles Mögliche eigentlich auch, Frau Wiehl, auch in Kübeln anpflanzen.
2: Genau, ja. Das funktioniert wunderbar und sollte man einfach dann mal ausprobieren. Und es sieht halt auch irgendwie noch hübsch aus und ist nicht nur, man kann auch was ernten. Genau.
0: Noch etwas, was gut wahrscheinlich in Kübeln geht und was in der Küche gut gebraucht wird, sind die Kräuter.
2: Ja, Kräuter sind eigentlich, zu jedem Gericht gehören Kräuter. Und ich finde es da auch ganz interessant, wenn man mal Kräuter ausprobiert, die man noch nicht so kennt. Also bei mir, das erste Jahr habe ich Schnittlauch gepflanzt und da war mir noch gar nicht so bewusst, dass der mehrjährig ist. Also der steht auch wirklich seit 5 Jahren jetzt an seinem Platz und blüht auch im Frühjahr immer wunderbar, auch jetzt gerade aktuell. Und auch da aus diesen Schnittlauchblüten, wo wir jetzt auch über Rezepte im Frühjahr gesprochen haben, die habe ich jetzt als Knospen, kann man einlegen. Ich habe sie jetzt fermentiert, also man kann auch da einiges machen und ich zeige auf meinen Kanälen dann auch, okay, was mache ich denn dann, wenn ich jetzt fermentierte Schnittlauchknospen oder Radieschen habe? Was mache ich denn danach, wenn die dann fermentiert sind nach ein paar Tagen? Und da gebe ich dann auch Rezeptideen zu. Genau, aber zu dem Thema Kräuter, genau, die wachsen jetzt schon 5 Jahre bei mir im Beet, dann habe ich die klassischen Kräuter, nenne ich sie jetzt mal Dill, Petersilie, aber auch andere Kräuter jetzt, Oregano, Rosmarin, also mediterran, aber auch, also eigentlich eine große Auswahl.
0: Mir hat mal auch jemand gesagt, ich weiß nicht, manche haben ja auch kleinere Kinder zu Hause, die dann gerne mal so Gemüsefeinde sind. Eine Handvoll von diesen Kräutern versorgt einen mit allen möglichen Lebensmitteln. Ich glaube, also ein Kilo Gemüse kann fast diese Wirkstoffe und alle möglichen Inhaltsstoffe, die Kräuter haben, gar nicht kaum ersetzen. Das heißt, eine Handvoll von diesen Kräutern, die man überall unterbringen kann, ganz einfach, ist sehr, sehr gut für die Gesundheit auch.
2: Das ist wirklich Wahnsinn. Und vor allem auch auf kleinstem Raum anzubauen. Und man kann ganz schnell mal irgendwie sich so einen Kräuterquark oder so machen, der ja auch wunderbar nicht nur zur Kartoffel, wo wir gerade drüber gesprochen haben, passt, sondern auch zu einem Ofengemüse oder so. Also und das in Kombination mit Kräutern, das gibt einfach nochmal einen zusätzlichen Geschmack. Und wenn man so eine Kombination aus verschiedenen Kräutern nimmt, dann hat man auch Kräuter dabei. Koriander mag nicht jeder oder auch Dill ist nicht jedermanns Sache. Und wenn man die kombiniert mit anderen Kräutern, dann gibt das eigentlich ein harmonisches Miteinander.
0: Und dann liefert ein Garten oder auch selbst ein Vorgarten gerne mal noch gewisses Unkraut, was man rausholt und dann aber auch beim Kochen verwenden kann. Also ich denke an Löwenzahn, Giersch und so weiter.
2: Mm. Ja, genau. Das funktioniert natürlich auch. Also wenn man da guckt, ich habe ein bisschen Rasenfläche auch im Garten, die jetzt stückchenweise aber auch weniger wird, weil ich mir einfach nochmal Staudenbeet anlege oder nochmal ein neues Gemüsebeet. Und auch da habe ich verschiedenste Kräuter, teils auch Unkräuter natürlich, aber auch viele Dinge, die ich trotzdem auch verwenden könnte. Den Gundermann tatsächlich. Das war mir gar nicht bewusst, dass das der Gundermann ist. Das wurde mir dann, und das ist das Schöne bei Social Media, aus der Community gesagt. Da wurde gesagt, ach, das ist der Gundermann, hat gewisse Heilkräfte auch, wird da und dafür genutzt. Und das ist das Schöne, wenn man dann irgendwie was kennenlernt, wo man sagt, das kenne ich noch gar nicht, das Kraut oder das Gemüse. Und dann unterhält man sich da in der Community, man teilt Wissen. Und das ist irgendwie das Schöne. Jetzt weiß ich habe den Gundermann da und der hat auch noch seine gewissen Heilkräfte, wenn ich ihn ernten möchte, ja.
0: Ja, auch die nicht so sehr geliebte Brennnessel und so liefert ja unglaublich viele
2: Ja.
0: Inhaltsstoffe, sei es als Tee oder auch im Smoothie verarbeitet, dann ist das Brennen weg und man hat die ganzen tollen Inhaltsstoffe von diesen Kräutern, die die Natur uns so gratis noch mitgibt, ohne dass man sie überhaupt extra anbaut, sondern man rein beim Unkrautjäten wird man da ja schon fündig. Jetzt kommt nochmal eine Frage, die ich Ihnen gerne weiterleite. Welches Gemüse pflanzen Sie denn zum Überwintern ein? Also woran kann man dann, wenn jetzt kommt die große Zeit der Ernte, und woran denken Sie danach, wenn Sie in Ihrem
2: Also,
0: Gemüsegarten sind? Was machen Sie denn schon zum Überwintern oder auch für die Winterzeit?
2: wir wären jetzt schon an dem Punkt, wo wir sagen, okay, die Tomaten, die haben noch Zeit, bis die geerntet werden. Da müssen wir aber eigentlich schon wieder daran denken, wenn wir selber vorziehen und die Jungpflanzen nicht kaufen, dass wir jetzt beginnen mit Rosenkohl, mit Grünkohl. Also wir sind wieder kurz beim Kohl. Aber je nach Region, das sage ich extra dabei, das funktioniert nicht bei jedem, kann man nochmal schauen, nicht nur welche Kohlsorten oder so. Es gibt bestimmte Sorten, die frosthart sind. Da muss man so ein bisschen schauen. Bei Porree zum Beispiel, es gibt eine Sommervariante, eine Wintervariante. Die Sommervariante würde den Winter nicht so gut überstehen und wird dann so ein bisschen wabbelig und irgendwann hält die den Frost oder den Schnee auch nicht mehr aus, dass man guckt, man sich besondere oder bestimmte Sorten für den Winter vorzieht oder halt kauft und die dann jetzt schon pflanzt, weil die Pflanzen müssen jetzt wachsen, damit sie im Winter stellen die ja ihr Wachstum ein, damit die eigentlich bereit sind, im Beet überwintern können und wir immer stückchenweise im Herbst und Winter in den Garten fahren können und eigentlich das ernten, was wir dann auch direkt zubereiten wollen. Bei mir hat das gut auch mit roter Beete schon funktioniert, aber das geht nur bis zu einem gewissen Grad. Deshalb sage ich, man muss gucken, in welcher Region man ist. Bei uns im Münsterland, es ist sehr mild hier. Deshalb funktioniert das ganz gut mit roter Beete, wenn es doch mal ein bisschen kälter wird im Winter. Wir haben wenig Schnee, selten Schnee auch. Dann lege ich ein Vlies drüber, über gewisse Gemüsesorten.
0: Wie sieht das mit den Salaten aus? Endiviensalat oder Feldsalat, Ackersalat?
2: Das geht auch, also oder Winterpostelein, dass man da einfach die Flächen, also eine gewisse Fläche kann man natürlich überlegen, ob man vorher eine Gründüngung aussieht. Wenn die Fläche frei ist und man sagt, man möchte jetzt nicht die ganze Fläche wieder mit Wintergemüse oder Kohl, ist ja ein Starkzehrer, nicht die ganze Fläche mit einem Starkzehrer setzen, dann kann man eine schöne Gründüngungsmischung auf einen Teil seiner Fläche ausbringen. Die wächst, die hackelt man dann im Frühjahr unter als natürlichen Dünger. Und ein Stück weit kann man dann überlegen, okay, auf welches Beet oder auf welche Beete möchte ich denn, auf welche Stücke vielleicht Kohl anbauen oder andere Sorten oder halt auch so einfach Salate. Das geht im Hochbeet auch wunderbar. Also man muss, das ist glaube ich auch ein Punkt, der oft kommt, man pflanzt einmal im Frühjahr, sei es jetzt das Hochbeet oder den Garten, man erntet und dann war es das. Das ist, man kann Vorkulturen setzen, man kann dann Nachkulturen setzen. Also man kann ein Hochbeet oder auch einen Garten immer wieder neu bestücken, dass man immer wieder was zu ernten hat.
0: Und
2: Genau.
0: muss man dann dazwischen auch immer wieder Dünger einarbeiten?
2: Nicht zwingend, je nachdem, was man für Pflanzen hat. Also wenn wir eine gute Vorkultur haben, jetzt zum Beispiel, ich komme nochmal zurück zu der dicken Bohne, die dann ja, Stickstoff fixieren kann für Nachkulturen im Beet, dann ist das eigentlich wieder gut. Also ich brauche dann erstmal keinen Dünger zu Beginn. Natürlich guckt man sich die Pflanze an, aber auch da geht zum Beispiel natürlicher Dünger. Wir haben eben kurz Sie haben die Brennnessel angesprochen. Da habe ich jetzt dieses Jahr erstmalig eine Brennnesseljauche angelegt. Also die Brennnessel, die sich natürlich bei mir hinterm Gartenhaus ausgesät hat, die ich quasi sowieso entfernen wollte, habe ich zu einem Teil zur Brennnesseljauche verarbeitet. Also einfach gemischt mit meinem
0: Mit
2: Regenwasser,
0: Wasser.
2: was ich in der Tonne noch hatte. Genau. Und da versuche ich immer so ein bisschen so weit es geht, auch den Kreislauf im Garten zu behalten, weil man sich ansonsten auch schnell, ja jetzt nicht nur mit Dünger, sondern wenn man sagt, ach, das sieht so gut aus, ich hole mir ein paar Hackschnitzelchen. Man holt sich sonst auch die Krankheiten natürlich in den Garten, die man vorher vielleicht sonst nicht gehabt hätte.
0: Und die Brennnesseljauche, die kippen Sie dann nach und nach oder da gießen Sie das Hochbeet dann damit oder das Beet, damit das dann wieder mit dem Stickstoff versorgt wird.
2: Ja, genau. Also dann gucke ich natürlich, für welche Pflanzen ist das geeignet, für welche Sorten, die dann auch wirklich das brauchen. Ich muss sagen, ich bin da jetzt nicht so streng beim Bemessen. Ich gebe einfach, ich tue die Gießkanne rein und dann kommt ein Teil nochmal frisches Regenwasser drauf und dann mache ich das eigentlich so ein bisschen nach Gefühl. Ich sehe es da nicht so streng im Garten und dann gucke ich mir einfach die Pflanze an. Braucht die doch nochmal ein bisschen mehr und ja.
0: Mhm. Noch eine weitere Frage zu dem, was man dann machen kann, um über den Winter dann auch versorgt zu sein. Sie haben vom Fermentieren gesprochen. Es gibt ja auch noch die Möglichkeit einzukochen. Machen Sie beides oder setzen Sie ganz auf das Fermentieren und wie funktioniert sowas überhaupt?
2: Ja, also ich mache eine Mischung aus allem eigentlich. Also ich koche ein, ich fermentiere, ich friere auch ein. Das ist immer so eine, ich finde, das ist eigentlich ein ganz guter Mix, dass man da schaut, auch zeitlich. Einfrieren geht natürlich schneller, einkochen. Man hat dann wirklich ein Stück weit mehr zu tun. Ich habe aber alles, meinen Einkochautomaten hier, ich habe meine Gläser hier und wie ich schon eben gesagt habe, es gibt nichts Schöneres, wenn man dann so selbstgemachte Tomatensoße aus dem Keller holt und öffnet die. Also es ist einfach nicht zu vergleichen mit passierten Tomaten oder so, die man zum Beispiel kauft. Und da versuche ich einfach einen schönen Mix zu machen. Durch Fermentation bekommt man einfach nochmal andere Geschmacksrichtungen. Ist auch nochmal gut für unsere Darmflora. Genau.
0: Ja, wie das genau funktioniert, da findet man sicher genügend Quellen, um das sich nochmal genauer anzuschauen. Wir geben hier jetzt einfach so mit Genevieve 4 einzelne Tipps hinein in das, was man tun kann, um saisonal zu kochen und wenn möglich sogar aus dem eigenen Garten. Und jetzt gehen wir wieder in Deutschland nochmal in eine andere Himmelsrichtung, in den Westen, in die Eifel zu Herrn Hansen. Grüße, Herr Hansen. Schön, dass Sie da sind.
5: Ja, guten Morgen. Also ich verfolge Gartensendungen in letzter Zeit immer mehr. Also früher war ich eher ein Landwirt, der mehr Richtung Rinderzucht und sonstiges gearbeitet hat. Aber das Gehen meines Vaters, der ein begeisterter Gärtner war, ist wohl jetzt immer mehr durchgeschlagen im fortgeschrittenen Alter. Und ich finde das sehr faszinierend. Ich möchte nur dazu beitragen, es gibt ungeheure Möglichkeiten, darüber wurde heute noch ganz wenig geredet, mit Komposten zu arbeiten. Ich habe von einem Herrn Professor Seifert mal ein Buch gelesen. Der gute Mann ist leider schon tot und er hat ein tolles Buch über Kompost geschrieben, wo er, und von diesem Kompost, sage ich immer, träume ich, diesen zu produzieren eines Tages. Ich sage immer, als Rentner könnte man mal da dran gehen. Bin selber noch so ein bisschen Rinder- und Pferdehalter, habe also alle Mistzutaten, die es gibt. Und würde mich interessieren, was die Frau, ich weiß jetzt den Namen leider nicht.
0: Frau Wiehe.
5: Genau, was sie damit, wie sie mit Komposten arbeitet. Weil das ist, finde ich, ja, eine Wahnsinnsbodenverbesserung. Ein gesundes Nahrungsmittel, was man erntet. Und gesunde Komposte, ich sage immer, an den Fingern ab und zu mal abgeleckt, hilft auch unserem Bakterienstamm im Bauch.
2: Da haben Sie recht bezüglich des Komposts. Genau, wir haben es noch nicht genannt, aber ich habe meinen eigenen Kompost auch im Garten. Also alles, was ich im Garten, sei es im Frühjahr oder im Sommer, schneide oder weggehakelt habe, das kommt bei mir auf den Kompost. Ich versuche da Ich fand es am Anfang, wo ich damit begonnen habe, da kommen ja viele Themen beim Garten auf einen zu. Und ich habe tatsächlich einfach geguckt, dass ich bei meinem Kompost eine gute Durchlüftung bekomme, dadurch, dass ich einfach grünes und braunes Material in guten Mischungsverhältnis irgendwie zusammenbringe und habe mich dann gefreut, wo ich wirklich gesehen habe, das funktioniert. Es haben sich verschiedenste Lebewesen angesammelt, die das einfach verarbeitet haben. Und wenn man dann sieht, wie der Kompost, der vorher groß angehäufelt ist, immer kleiner wird, weil sich da dann einfach ganz viele Lebewesen, Mikroorganismen, ja, das Ganze zu Kompost verarbeiten. Das ist einfach schon herrlich. Und den bringe ich dann im Frühjahr immer auf. Es ist tatsächlich so, dass es am Anfang so viel Kompost wirkt, aber der ist ganz, ganz schnell auf dieser kleinen Fläche verteilt. Das glaubt man gar nicht.
5: Genau. Ja, das ist super.
2: Aber da stimme ich Ihnen bei. Kompost ist eine ganz tolle Sache. Ja.
5: Ja. Und es ist, ja, ich sage immer, man braucht in dem Sinn keinen Dünger. Man kann also wirklich mit natürlichsten Methoden tollste gesunde Pflanzen produzieren.
2: Ja.
5: Dabei sind wir noch gar nicht bei Terra Preta. Das ist die nächste Stufe, die auch noch angegangen wird. Also eigenes Thema.
2: Ganz, ganz großes Thema. Ja, auf jeden Fall.
0: Vielleicht sagen das macht uns was das ist. Aus. Nicht jeder kennt es.
5: Nein, es ist auch noch ganz jung, Terra Preta. Man muss sich vorstellen, in den 90er Jahren des letzten Jahrhunderts. Und man hat die tollsten Erden im Amazonas-Delta festgestellt und untersucht. Und es haben unheimlich viele Menschen auf einer kleinen Fläche dort von Pflanzen gelebt. Und es war ungeheuer fruchtbar. Und nach Hunderten von Jahren findet man diese Erde heute noch vor, in einem Klima, wo normalerweise nicht viel wächst, weil 1000 Liter Regen runterfallen oder 2000 pro Quadratmeter im Jahr. Und diese Erde, die damals die Ureinwohner angelegt haben, die gibt es heute noch. Und jetzt hat man sie erst entdeckt, praktisch in den 90er Jahren. Und es ist höchst interessant, wie diese Erde sich zusammensetzt und wie sie haltbar gemacht wurde, dass sie heute praktisch noch nutzbar wäre. Aber es ist ein ganz spannendes Thema, aber sehr verwandt mit dem Gartenbau, weil diese Menschen haben schon, wie gehabt, vor Hunderten von Jahren davon gelebt, dass es eine fruchtbare Erde gab. Fantastisch.
0: Terra Preta, portugiesisch, schwarze Erde, stammt aus Brasilien, wurde von den indigenen Völkern verwendet und bei uns jetzt auch entdeckt. Dankeschön, Herr Hansen, dass Sie es mit eingebracht haben.
5: Ja, kein Thema. Schönen Tag Ihnen noch.
0: Alles Gute Ihnen.
5: Jo, tschüss.
0: Also, das Thema Kompost war auch ein Thema, das natürlich wichtig ist und spannend ist. Was kommt denn nicht in den Kompost, Frau Wier? Da fragt man sich ja immer, wenn man seine Küchenabfälle hat, was sollte man besser nicht reintun?
2: Also gekochte, zubereitete Lebensmittel, die dann zum Beispiel Ratten oder so anlocken würden. Das kommt bei mir sowieso nicht dazu, dadurch, dass mein Garten nicht direkt an meiner Küche ist. Da gibt es andere Möglichkeiten. Man kann natürlich seine Küchenreste, die man jetzt geschnitten hat, die jetzt nicht gekocht sind, also keine gekochten Fleischreste oder so da drauf, sondern einfach das, was ich in der Küche gerade abgeschnitten habe, wenn ich das nicht noch weiterverwenden möchte, da gibt es die Möglichkeit, man kann es entweder natürlich so auf den Kompost geben, was ich ganz gerne nutze, das ist nochmal ein anderer Punkt, Bokashi-Eimer, da kann ich das wunderbar sammeln und mit transportieren und dadurch kann man quasi seinen eigenen Flüssigdünger auch herstellen, das funktioniert auch mit Mikroorganismen, die das Ganze dann in diesem Eimer quasi zersetzen zu natürlichem Dünger, wenn man das möchte. Man kann aber einfach seine abgeschnittenen Reste natürlich so auf den Kompost geben und dann freuen sich die Mikroorganismen und die Regenwürmer. Ja.
0: Aber spannend zu wissen, also eben gekocht sollte es nicht sein. Also nicht nur kein Fleisch, genau. Keine tierischen Produkte, sondern auch kein gekochtes Gemüse.
2: Ja, also irgendwas, was dann halt einfach schmackhaft wäre für, es wird oft dann von Ratten oder so gesprochen oder Mäuse oder so, die dann natürlich angezogen werden. Sowas sollte man nicht auf den Kompost geben.
0: Okay, also alles, was grün ist und frisch ist und aus dem Garten kommt und in der Küche ungekocht, das kann gut auf den Kompost, der Rest sollte dann auf den Biomüll.
2: Genau, also wenn ich mir im Garten jetzt einen Apfel pflücke und ich esse den und der Strunk, der landet auf dem Kompost, das ist natürlich, das darf natürlich sein, aber jetzt nichts, was nochmal ein Buffet für Ratten oder so wäre.
0: Wir sprechen über saisonales Kochen, Kochen im Rhythmus der Jahreszeiten. Jetzt zum Schluss noch, Frau Wier, wenn wir noch mal so ein bisschen auf das Grundsätzliche schauen. Also wir haben eben die indigenen Völker angesprochen, auch die früheren Generationen. Wenn wir es jetzt so ein bisschen zusammenfassen wollen, was können wir vor allem von diesen Menschen lernen als moderne Menschen?
2: Ja, dass man sich bei manchen Sachen, dass es nicht unbedingt heißen muss, dass es mehr Arbeit ist. So, das ist dieser Punkt, der immer wieder kommt, so, ach, das muss ja viel Arbeit sein, sondern dass es einem auch unfassbar viel, das haben wir auch bei den Zuschauern jetzt, die Zuhörern, die zugeschaltet wurden, immer wieder so rausgehört, dass es einem einfach auch viel, viel geben kann. Nicht nur Wertschätzung für die Lebensmittel, sondern auch, ja, man hat die Möglichkeit, einfach auch von manchen Gedanken oder Sorgen, die man vielleicht durch den Tag hat, einfach auch mal Abstand zu nehmen, sich wieder zu besinnen zu dem Natürlichen, ohne dabei irgendwie übertreiben zu müssen, aber einfach Wertschätzung wieder zu lernen und ja.
0: Auch das heißt auch eben diese Wegwerfkultur, die wir haben. Wir werfen ja wahnsinnig viele Lebensmittel weg. Auch die

0: auch einige, also in der Community über die verschiedenen Plattformen hinweg. Ich habe Zuschauer, die bei ihrer Familie unterstützen können oder dürfen, die selber vielleicht körperlich nicht mehr, aber die können dann zwischendurch einfach sich beteiligen, sei es jetzt bei der Familie oder es gibt auch oft Gemeinschaftsprojekte in den Gemeinden. Vielleicht kann man sich da mal informieren, schauen, wo man da vielleicht ja, dran teilhaben kann, vielleicht auch unterstützen kann, je nachdem, wie man das, sei es vom Geld als auch vom Körperlichen schaffen kann, wo man da vielleicht Lust hat und sich irgendwie mit anderen auch austauschen kann. Das bringt ja manchmal auch viel. Selbst wenn man sagt, ah, ich selber kann nicht mehr so im Garten, vielleicht hat man die Möglichkeit, sich einfach da mit anderen auszutauschen in so einer Gemeinschaft, die es vielleicht vor Ort gibt.
1: Also sich mit anderen austauschen und ansonsten aber eben auch das selber, man kann ja auch sich versuchen, so im Supermarkt oder auf dem Wochenmarkt zu versorgen, dass es eben möglichst eben zur Jahreszeit passt, ne?
0: Genau, ja.
1: Kochen im Rhythmus der Jahreszeiten. Vielen Dank an Genevieve Wier. Sie ist Autorin und Bloggerin und hat ein Buch auch zum Thema geschrieben, in dem sie ganz viele Rezepte finden, auch die wirklich zu den jeweiligen Jahreszeiten passen. Was sind die Rezepte, die für jetzt die jetzige Jahreszeit für Frühsommer passen, Frau Wier? Zum Beispiel?
0: Oh, da gibt's, ja, da gibt's eine große Auswahl, weil wir ja jetzt langsam wieder so gehen, dass wir in der Saison kochen können. Man kann zum Beispiel eine Gemüselasagne zubereiten, wo man das Gemüse verarbeitet, was jetzt gerade im Garten ist. Ofengemüse hatte ich eben schon genannt, weil das ist etwas, da braucht man eigentlich gar kein konkretes Rezept, sondern man schaut einfach, was kann ich gerade ernten. Das kommt dann auf den Teller oder der erste Kohlrabi, den man irgendwie paniert mit einem leckeren Salat dabei, den man vielleicht schon ernten kann. Genau.
1: Auf jeden Fall ist der Titel des Buches Grüner Genuss, so schmeckt dein Garten, geschrieben von Genevieve Wier. Die Angaben dafür finden Sie auch im Internet auf dem Infofeld zu dieser Sendung, wenn Sie unter horep.org aufs Programm gehen und dann runtergehen bis zu der Sendung Lebenshilfe. Daneben gibt es so einen Infopunkt, da können Sie draufschauen, da steht der Name des Buches auch drin. Oder Sie rufen beim Hörerservice von Radio Horeb an unter 08328 921 110. Nochmal die Nummer vom Radio Horeb Hörerservice 08328 921 110. Ich habe mich sehr gefreut, dass Sie so viele auch angerufen haben, die sich persönlich mit dem Thema beschäftigen, auch ihre eigenen Gedanken und Tipps mit eingebracht haben. Vielen Dank an Sie, liebe Zuhörerinnen und Zuhörer. Ein ganz besonderer Dank geht aber auch an Genevieve Wier. Schön, dass Sie mit hier dabei waren und uns Ihre Begeisterung für den Garten und das Kochen mit Zutaten aus dem eigenen Garten mit uns geteilt haben. Vielen Dank dafür.
0: Ich danke Ihnen. Vielen Dank auch an die Zuhörer.
1: Wo findet man Sie, Frau Wier, wenn man Sie als Bloggerin sucht?
0: Man kann mich eigentlich auf allen Kanälen unter Styling Kitchen finden. Genau.
1: Styling Kitchen ist auch bei uns mit verlinkt im Internet, im Infofeld. Also vielen Dank dafür. Diese Sendung geht natürlich wieder ins Netz, dann in Kürze, wenn sie zurechtgeschnitten ist und hochgeladen ist, dann finden Sie sie in Podcast von Radio Horeb in der Mediathek unter der Rubrik Fokus Schöpfung. Herzliche Einladung, diese Sendung auch gerne nochmal nachzuhören und auch weiterzuteilen. Heute Abend um 23 Uhr läuft sie dann sowieso in der Nachtwiederholung. Mein Name ist Gabi Fröhlich. Ich danke Ihnen allen fürs Zuhören. Gabi Lemmenfeldges fürs Ziehen der Regner im Hintergrund und für die vielen hilfreichen Anregungen, die sie mit eingebracht hat. Alles Gute und Ihnen allen Gottes Segen.
2: Sie hörten die Wiederholung einer Sendung vom vergangenen Tag bei Radio Horeb. 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
3: Sicut erat in principio, nunc et semper, et in saecula saeculorum. Amen.
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0: Venit Jesus a Nazareth Galiläa.
1: Da kam Jesus aus Nazareth in Galiläa und ließ sich von Johannes im Jordan taufen. Und eine Stimme aus dem Himmel sprach: Du bist mein geliebter Sohn, an dir habe ich Wohlgefallen gefunden.

In einer Aufzeichnung mit Papst Benedikt XVI. Haben wir den lichtreichen Rosenkranz gebetet. Wir wünschen Ihnen weiterhin gesegnete Stunden hier im Nachtprogramm bei Radio Horeb.

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0: Herzlich willkommen bei Radio Horeb. Es ist 1 Uhr. Sie hören jetzt noch einmal eine Credo-Sendung aus der Vorwoche.
1: Das Hochfest des Leibes und Blutes Christi, landläufig Fronleichnam genannt, beschäftigt uns in dieser Credo-Sendung bei Radio Horeb Leben mit Gott. Herzlich willkommen und grüß Gott dazu, sagt Gregor Dornis. Das Fronleichnamsfest, sag's nochmal korrekt liturgisch so bezeichnet, Hochfest des Leibes und Blutes Christi. Das soll also Thema in unserer Sendung sein. Ist ja doch ein sehr außergewöhnliches Hochfest, das die katholische Kirche hier feiert. Auch ganz unterschiedlich in den einzelnen Bistümern, in den traditionellen angestammten katholischen Bistümern, wo es dann auch staatlicherseits ein Feiertag ist, kennt man das sehr gut. Dieses vielfältige, reichhaltige Brauchtum, das es da gibt. Anderswo in den Diaspora-Bistümern ist das auch etwas Besonderes, findet aber meistens dann auch am Sonntag statt, weil der Donnerstag, an dem das traditionellerweise gefeiert wird, das Fronleichnamsfest, dann ein Werktag ist. Dann holt man das gerne dann am Sonntag nach, die ganze prächtige Liturgie, die damit verbunden ist. Was genau dahinter steckt und ja, wie man sich dem auch annähern kann, wenn man vielleicht nicht so damit vertraut ist, das ist Ziel dieser Sendung und da sind wir sehr froh, dass wir Dr. Achim Dittrich gewinnen konnten, Priester des Bistums Speyer. Wir haben ihn am Telefon. Grüße Gott, Dr. Dittrich.
2: Grüß Gott.
1: Dr. Dittrich, steigen wir vielleicht mal bei dem Namen ein, Fronleichnam, wie dieses Fest genannt wird in der Tradition.

0: liturgisch formuliert.
1: Und da steigen wir jetzt direkt ein. Es ist ja immer an einem Donnerstag, an einem bestimmten Donnerstag. Wie kommt denn dieser Termin zustande?
0: Ja, das ist das Kirchenjahr hat eigentlich viele schöne Bezüge und Spangen, also was die Zeitabläufe angeht. Wir haben ja die 50 Tage der Osterzeit, 40 Tage bis Christi Himmelfahrt, 50. Tag ist Pfingsten und wir feiern ja 9 Monate zwischen Mariä Verkündigung und Weihnachten. Und so ist es auch mit Fronleichnam. Also es gibt auch einen zeitlichen Bogen, nämlich vom Gründonnerstag her 9 Wochen. Und zwar also der 2. Donnerstag nach Pfingsten, das ist immer der Fronleichnamstermin. Aber diese 9 Wochen zu Gründonnerstag, das ist eigentlich viel wichtiger, weil inhaltlich geht es ja um die Heilige Kommunion, die heiligste Eucharistie. Und da ist der Bezug zu Gründonnerstag ist also sehr wichtig. Also das ist ein Ideenfest, das im 13. Jahrhundert entstanden ist, eingesetzt wurde und das eben, wie gesagt, von Gründonnerstag, also von der Abendmahlsfeier her, zu denken ist. Das, was damals im Verborgenen geschehen ist und was wir auch letztlich in den Kartagen doch in den Kirchen feiern, das soll jetzt nach außen getragen werden in die Öffentlichkeit.
1: Und dieses 13. Jahrhundert, jetzt haben Sie es erwähnt, Dr. Achim Dittrich, unser heutiger Gesprächsgast, wenn wir über das Hochfest des Leibes und Blutes Christi sprechen, das Fronleichnamsfest, 13. Jahrhundert eingeführt worden, ist also noch gar nicht so lange im Verhältnis zu den klassischen Festtagen, Hochfesten des Christentums. Was müssen wir denn da so zur Geschichte des Festes wissen?
0: Ja, wie gesagt, ein Ideenfest, also es leitet sich nicht direkt aus einem biblischen Geschehen oder einem Ereignis, es ist keine Gedächtnisfeier eines Ereignisses von Jesus Christus, also von seinem Wirken, sondern leitet sich theologisch her, als theologische Idee, aber das heißt nicht Erfindung, sondern nähere Betrachtung und Würdigung, so würde ich das eigentlich formulieren. Ideenfest, das könnte man missverstehen, also es ist nicht irgendeine Erfindung, sondern es ist ein, ja, nicht nur ein genauerer Blick auf das Geheimnis der Eucharistie und des Abendmahles, sondern eben auch eine Würdigung und Hervorstellung, also eine Erhebung. 13. Jahrhundert, das ist also Hochmittelalter. Ja, das ist eigentlich sehr schön, der Werdegang dieses Festes. Wir haben also eine Augustinerchorfrau im heutigen Belgien, in der Gegend von Lüttich, Juliana mit Namen. Und die hatte Anfang des 13. Jahrhunderts eine Vision. 1209 wird angegeben und sie war in dieser Vision im Zwiegespräch mit Jesus Christus und sah als Bild den Mond, also als leuchtenden Vollmond, aber mit einem deutlichen Flecken. Und Jesus hat sie dann darüber aufgeklärt, dass der Mond in diesem Bild das Kirchenjahr darstellt. Das Kirchenjahr, das also den christlichen Glauben zum Leuchten bringt, aber eine Lücke eben vorhanden ist, ein Fleck, eine Fehlstelle. Und das ist eben ein besonderes Fest für die Feier, die Würdigung, die öffentliche Herausstellung der heiligen Eucharistie. Und Juliana von Lüttich hat sich dann zur Aufgabe gemacht, für dieses Fest zu werben, zu kämpfen. Und sie hatte Glück, dass der damalige Bischof von Lüttich dann später Papst geworden ist. Also sie hat das in der Gegend von Lüttich, in der Diözese, heute heißt das Liège, hat sie dafür geworben und tatsächlich hat es dort auch Fuß gefasst. Es wurde also 1247 dann öffentlich das erste Mal in Lüttich gefeiert. Also sie hatte auch einen langen Atem, ne? Wenn man schaut, das sind fast 40 Jahre. Aber das ist auch ein besonderes Charisma von Ordensfrauen, dass sie sehr hartnäckig sein können, wenn es um fromme und heilige Dinge geht. Und wie gesagt, der Bischof von Lüttich, der das damals 1247 unterstützt hat für seine Diözese, der wurde dann Papst und als Urban IV. Hat er dann 1264 Fronleichnam als allgemeines Fest in der ganzen Kirche eingeführt, was ein Novum war, also dass der Papst nicht nur ein Regionalfest ermöglicht, sondern für die ganze Kirche aus dem Stand ein wichtiges Fest, ein verpflichtendes Fest einführt, eben dieses Fronleichnamsfest und auch schon mit diesem damaligen, mit dem Termin, den wir heute noch begehen, also 9 Wochen nach Gründonnerstag oder Donnerstag nach Dreifaltigkeit.
1: Sagt Dr. Achim Dittrich in dieser Sendung, in der wir auf das Hochfest des Leibes und Blutes Christi schauen, näherhin

das Fronleichnamsfest. Und da gibt es ja viele eucharistische Lieder, die damit verbunden sind. Werden wir auch noch drauf zu sprechen kommen. Eines, was man an diesem Tag auch besonders häufig und gern hört und singt, ist das Lied »Das Heil der Welt, Herr Jesus Christ«. Und das hören wir jetzt.

0: Das ist die Credo-Sendung bei Radio Horeb, Leben mit Gott. Uns beschäftigt heute das Fronleichnamsfest, also liturgisch korrekt ausgesprochen das Hoffest des Leibes und Blutes Christi. So heißt das seit den 70er Jahren ganz korrekt auch in der liturgischen Sprache. Ja, und Stichwort Liturgie, Pfarrer Dittrich, das ist schon etwas wirklich Besonderes, diese Liturgie des Fronleichnamsfestes. Vielleicht können Sie uns da mal so ein bisschen mit hineinnehmen, dass wir da ein Gefühl dafür, ein Gespür dafür bekommen, was hier so besonders ist.
1: Ja, also der Tag, wie gesagt, ist fix, immer ein Donnerstag, 9 Wochen nach Gründonnerstag. Und im Zentrum steht zunächst die heilige Messe, also die Eucharistiefeier, wie wir sie kennen. Da gibt es also von der Form her noch keine Besonderheiten. Ein feierlicher Gottesdienst, eine Solemnitas, also Hochfest. Und ja, das ist eigentlich auch das Erste und die Grundlage der Prozession. Also das darf nicht trennen voneinander. Man kann also nicht nur eine Prozession machen, sondern das Eigentliche und die Basis ist zunächst die Feier der Heiligen Eucharistie als Wortgottesdienst, eine Eucharistiefeier. Es wurden damals von Papst Urban auch eigene Texte für die Messe und für das Stundengebet in Auftrag gegeben, bei keinem geringeren als dem berühmten großen Theologen Thomas von Aquin. Man muss dazu auch wissen, dass im Jahre 1215 ein wichtiges Konzil in Rom stattgefunden hat, das 4. Laterankonzil, wo also auch die ganze Lehre um die heilige Eucharistie, also um die wahre Gegenwart Jesu Christi in der gewandelten Hostie und im Kelch auch geklärt wurde von Bischöfen und dem Papst. Also vorangegangen waren 2 Eucharistie-Streitigkeiten unter Theologen und Mönchen. Und man hat es dann also 1215 geklärt. Also in der gewandelten Hostie im Brot und im gewandelten Kelch ist Jesus Christus wahrhaft gegenwärtig. Es findet eine Wesensverwandlung statt, also diese berühmte Transsubstantiationslehre. Ja, und Thomas von Aquin war also einer der großen Theologen auch dieser geklärten, ausformulierten Eucharistielehre. Und er hat dann wirklich wunderbare Hymnen und, ja, Lieder kann man es nicht nennen, also Hymnen und eine Sequenz für dieses Hochfest geschrieben, die uns eigentlich auch alle mehr oder weniger präsent sind heute. Also sie haben sich bis heute auch erhalten als Eucharistielieder. Also die Sequenz, die ist vorgeschrieben, die gehört zur Messfeier fest dazu. Eine Sequenz, das ist also ein hymnischer Text, der nach dem Halleluja eingefügt wird, also vor dem Evangelium. Und früher gab es sehr viele Sequenzen, heute noch die Ostersequenz, die Pfingstsequenz und eben auch die Fronleichnamsequenz. Das sind die 3, die von den früher vielen übrig geblieben sind. Lauda, Sion, Salvatorem, also so der lateinische Text dieser Sequenz für die Heilige Messe. Ja, der Dichter Franz Xaver Riedl hat 1773 eine deutsche Übersetzung hergestellt, die heute noch als Lied vorhanden ist, deinem Heiland, deinem Lehrer. Also, wenn man es direkt übersetzt, Lauda Sion Salvatorem heißt das, lobe Sion, ja, deinen Erlöser, und ist ein sehr langer Text mit vielen Abschnitten, eben eine Sequenz. Ja, das ist also ein wichtiger Text, der in der Heiligen Messe verwendet wird. Aber dann hat Thomas von Aquin auch noch andere Hymnen für das Stundengebet und für die offizielle eben Liturgie geschrieben. Das Pange Lingua Gloriosi, Preise Zunge den Erlöser oder Adoro te Devote, Verbum Supernum Prodiens. Also eine ganze Reihe hochrangiger Texte, die nicht verloren gegangen sind, die man nicht einfach als alte Texte jetzt irgendwie nur den Historikern überlässt, sondern die noch zu unserer lebendigen Liturgie, teilweise dann eben auch in deutscher Übersetzung, gehören. Ja, die Liturgie, wie gesagt, hat also die Heilige Messe als Grundlage, aber dann eben auch ganz wichtig die Prozession. Sie schließt sich an die Heilige Messe an und ja, ist also, finde ich, eine der ganz großen Formen unserer Liturgie im Jahreskreis. Also wir verlassen die Kirche. Die gewandelte Hostie, der Leib Christi, wird in einem Zeigegerät, also in der Monstranz, nach draußen getragen. Dort wartet also vor der Kirche ein sogenannter Tragehimmel, ein Baldachin. Mit 4 Stangen wird er getragen und darunter eben läuft der Priester mit einem besonderen Umhang, also einem Rauchmantel oder auch Velum, und trägt also den Herrn in der Monstranz. Ja, feierliche Begleitung mit Weihrauch, mit Schellen, mit Leuchtern. Die Kommunionkinder, die Erstkommunionkinder flankieren den Baldachin, den Tragehimmel, und so setzt sich die Prozession in Bewegung. Die ganze Kirchengemeinde soll mitgehen. Mancherorts hat man also vorneweg eine Spielkapelle, ein Blasorchester und der Kirchenchor, und es werden dann im Wechsel werden Melodien gespielt und Prozessionslieder gesungen. Ja, es ist auch ein starkes Bild für das wandernde Gottesvolk, wie es das Zweite Vatikanum formuliert hat. Also wir machen uns auf den Weg und wandern miteinander als Glaubensgemeinschaft, als pilgernde Kirche. Wir bringen unser Heiligstes nach draußen, um ja uns dazu zu bekennen, um seinen Segen in die Öffentlichkeit zu tragen, und entsprechend werden dann vier, also wenn es eine komplette, vollständige Prozession ist, werden vier Stationsaltäre angesteuert. Wenn man es ganz genau nimmt, sollten die ja in den vier Himmelsrichtungen von der Kirche aus liegen, was von der Logistik her, von der Praxis her ganz selten eigentlich umzusetzen ist, aber der Gedanke dahinter, nach allen vier Himmelsrichtungen soll eben dann mit der Monstranz auch der Ort und die Menschen und das Land gesegnet werden. Vier Stationsaltäre, an denen auch die vier Evangelien, also Markus, Johannes, Lukas und Matthäus, gelesen werden, ein Abschnitt daraus, und jeweils dort ein Segen. Das ist also auch ein wichtiges Moment. Wort und Sakrament, also das Wort Gottes, wird an diesen vier Stationen auch verkündet, also nicht nur ein Segen, sondern eben auch Wortverkündigung an die Menschen. Es ist also ein Demonstrationszug einerseits, ein Bekenntniszug, aber eben auch ein Verkündigungs- und Segenszug für Menschen und Land und auch die Natur in besonderer Weise. Es ist ja die Zeit der Bittage nach Christi Himmelfahrt, und das gehört auch dazu, dass also dieser vierfache Segen, dass der also auch der Landwirtschaft gilt, der Natur, von der wir alle leben, also dass Leib und Seele genährt werden durch Jesus Christus.
0: Zeit der Bittage, sagen Sie, was sind das?
1: Die Bittage, also wie gesagt, das ist katholisches Brauchtum im Umfeld von Christi Himmelfahrt, also die aufbrechende Natur, also zumindest auf der nördlichen Hemisphäre, in unseren Breiten, ja, fallen ja diese Feste alle in die Frühlingszeit und der Mai insbesondere. Und der Mensch, wenn er noch einen Sensus dafür hat, weiß, dass er sich Gott verdankt, dass er einen Schöpfer hat, dass er aus der Schöpfung lebt und dass das eben auch keine Selbstverständlichkeit ist und auch nicht, ja, dass das auch gefährdet ist. Die Unbilden der Natur, ja, erleben wir jetzt auch immer wieder mal durch große Trockenheit oder Überschwemmungen, Unwetter. Es war früher noch existenzieller, also eine Missernte war früher sofort lebensbedrohlich. Das ist jetzt bei uns nicht mehr ganz so direkt, aber es ist immer noch gefährlich. Also auch gerade in armen Ländern ist so eine Missernte noch viel bedrohlicher als jetzt bei uns im Wohlstandsgebiet des Westens. Ja, die Bittage, da schließt sich das an. Da gibt es auch eigene Prozessionen, also im Vorfeld von Christi Himmelfahrt, die Bittprozessionen. Ja, in diesem Zusammenhang gehört auch die Eucharistie-Prozession von Frau Leichnam. Sie ist aber quasi die Königin dieser Prozessionen. Es gab früher auch noch häufig Reliquienprozessionen, die kann man historisch auch als Vorläufer oder als Vorbild betrachten. Die Frau Leichnams-Prozession allerdings ist gestaltet letztlich auch als Triumphzug. Wie gesagt, ein feierlicher Baldachin wird als Tragehimmel getragen. Die Monstranz ist prächtig gestaltet, egal ob gotisch oder barock. Es ist also mit einem wertvollen, vergoldeten Material, mit Zeigefenster, die gewandelte Hostie. Ja, und wo es noch katholische Bevölkerung gibt, da werden die Straßen auch geschmückt mit Fahnen, mit Kerzen in den Fenstern und mit Birken an den Hauswänden, mit Grünschnitt auf dem Trottoir oder sogar auf der Straße, dass man immer wieder Blütenteppiche bildet. Also ein Triumphzug für den König, für Jesus Christus, für seine lebendige Gegenwart in den Sakramenten und den Segen, den wir durch die Sakramente, die Gnade, die wir durch Jesus Christus so erhalten können und sollen, weil er eine Glaubensdemonstration, aber auch eine Aufforderung, ein Hinweis für die Menschen, die noch nicht gläubig sind, eben sich diesem König anzuschließen, diesem wandernden Volk Gottes anzuschließen.
0: Und da hören wir jetzt nochmal in einen dieser besonderen Lieder, Gesänge, Gebete des Fronleichnamsfestes hinein. Das beschäftigt uns ja in dieser Credo-Sendung mit Pfarrer Dr. Achim Dittrich, der uns hier zugeschaltet ist, der uns ein bisschen hinführt. Und jetzt hören wir dieses Lauda Sion, diese besondere Sequenz, der Eingang der Sequenz vom Fronleichnamsfest, das Lied Lauda Sion Salvatorem, das vielen besser bekannt ist unter der deutschen Fassung aus dem 18. Jahrhundert, deinem Heiland, deinem Lehrer. Wir hören es jetzt aber wirklich in der originalen Lateinfassung als gesungenes Gebet, gregorianisches Gebet, Lauda Sion Salvatorem.

0: Die eucharistische Sequenz Lauda Sion Salvatorem, die Sequenz des Fronleichnamsfestes. Wir sind in der Credo-Sendung bei Radio Horeb Leben mit Gott und sprechen mit dem Theologen, mit dem Priester Dr. Achim Dittrich über dieses Hochfest des Leibes und Blutes Christi und haben jetzt schon sehr viel gehört über die liturgische Besonderheit eben der Prozession an diesem Tag. Und Pfarrer Dittrich, Sie haben es jetzt auch nochmal deutlich gemacht, das ist nicht in Anführungszeichen nur eine Prozession, sondern gerade das Brauchtum, das wir da erleben, die Pracht auch, mit der man diese Prozession ausgestaltet, das ist schon sehr auffällig. Und jetzt müssen wir auch mal den Theologen Dr. Achim Dittrich fragen. Auf der einen Seite eine Glaubensdemonstration, ganz klar. Sie haben auch gesagt, ein Triumphzug. Nun fragt man sich natürlich, so etwas auf den ersten Blick, ich sage ich mal, Bescheidenes, wie das Sakrament der Eucharistie, wird in dieser umfänglichen Weise gefeiert. Und ja auch wirklich nur einmal im Jahr findet das statt, dass eben die Eucharistie, auch die Kirche, in dieser Weise verlässt und öffentlich wird. Sie müssen uns da nochmal ein bisschen auch eine theologische Hilfestellung geben, warum das so gefeiert wird.
1: Ja, also wie gesagt, das hat auch etwas mit lebendiger Verkündigung zu tun. Das eine ist die Innerlichkeit, das Hinhören im Glauben, die stille Feier oder das stille Bedenken. Aber der Mensch hat halt verschiedene Seiten. Und das eine ist, dass er auch das, was ihm wichtig ist, was sein Heiligstes ist, woran er glaubt, dass er das eben auch zeigen möchte. Das hat immer mehrere Seiten. Wie gesagt, das hängt auch mit Verkündigung zusammen. Wir sollen Zeugnis geben für die Suchenden, für die Ungläubigen, dass die darauf aufmerksam werden. Es ist also auch Bekenntnis, dass ich dazu stehe, egal wie sich die Umwelt dazu stellt. Also auch eine Glaubensdemonstration. Ja, und wie gesagt, das ist auch ein lebendiger Vollzug, ein leibhaftiger Vollzug, das Mitlaufen, das Pilgern. Das ist also auch ein wichtiges Moment, nicht nur in der Kirche fix als Versammlung, die steht, kniet und sitzt, sondern eben auch läuft und geht. Also die Prozession, der Weg ist auch ein ganz wichtiges Motiv. Ja, man hat es im letzten Jahrhundert auch ein bisschen kritisiert, die Fronleichnamsprozession als Schaufrömmigkeit. Also ohne Verständnis hat man da eigentlich diese wertvolle Form, die ja heute auch bedroht ist, weil ja das katholische Milieu, das früher die Fronleichnamsprozession getragen hat und ausgestaltet hat, es ist ein Riesenaufwand, so eine komplette, vollständige Prozession. Man hat das alles also kritisiert, als Folklore, als Schaufrömmigkeit. Man kann dieses Wort Schaufrömmigkeit durchaus neutral oder sogar positiv verwenden. Also man sieht, dass im Hochmittelalter da ein besonderes Bedürfnis aufgebrochen ist. Das sieht man zum Beispiel auch daran, dass damals die Erhebung der gewandelten Hostie nach der Wandlung eingeführt wurde, die sogenannte Elevation. Das kennen wir alle, also die Hostienschale mit der gewandelten großen Hostie und der Kelch werden in die Höhe gehalten nach den Wandlungsworten, dann die Schelle macht das auch akustisch deutlich, dass hier jetzt ein Höhepunkt erreicht ist und eben der Priester das der Gemeinde zeigt. Ja, ist eigentlich auch irgendwie nachvollziehbar, dass man jetzt diesen heiligsten Moment auch optisch sichtbar machen möchte, herausheben möchte. Also ich konnte das eigentlich nie nachvollziehen, warum man das jetzt in Misskredit bringen wollte mit Schaufrömmigkeit. Von diesem Bedürfnis her, dieses Heiligste auch zu zeigen, rührt im Prinzip dann auch diese große Bewegung der Fronleichnamsprozession her. Es hat also 100 Jahre Anlauf gebraucht, das kann man in etwa so sagen. Also 1209 war die Vision der Julianer und 1264 dann die offizielle Einsetzung. Und es hat dann ein paar Jahrzehnte gedauert, bis sich das so allgemein etabliert hat. Also zunächst war es eben in Italien und im Rheinland. Aber im 14. Jahrhundert war es dann wirklich eine gesamteuropäische Sache, mit prächtigen Prozessionen. Das hat sich dann auch über Jahrhunderte gewandelt und ausgestaltet. Also die Barockumzüge waren, also das waren richtige, zusätzlich zur Heiligen Kommunion waren dann noch also viele Schauwagen dabei mit biblischen Szenen und Figuren, also ganz große Sachen. Die Reformation hat sich da komplett dagegen gestellt. Die hatte ja ohnehin ein anderes Verständnis des Abendmahles und den Reformatoren war das zuwider, diese zur Schaustellung. Sicherlich kann man sagen, also von den verschiedenen Frömmigkeitsformen her, ja, es gibt auch den Typus, der sagt, ich will da Stille haben, ich will in Stille beim Tabernakel sein oder die Monstranz in einer stillen Kirche anbeten. Das ist für mich das Heiligste. Da will ich kein großes Getue und keinen Tumult, also keine große Prozession mit Musik und Liedern und allem drum und dran. Verstehe ich, das gibt verschiedene Frömmigkeitsformen, aber man sollte die nicht gegeneinander ausspielen. Also wir machen das ja nicht jeden Sonntag, sondern es ist einmal im Jahr, wollen wir einfach den Herrn feiern, den Herrn zeigen und auch einladen, Jesus Christus, dem Gegenwärtigen, dem Sakramentalen, sich zu verbinden und ihm nachzufolgen.
0: Und wie gesagt, das Ganze immer auch verbunden mit besonderem Liedgut, mit besonderen, ja, gesungenen Gebeten, muss man immer wieder der Präzision halber dazu sagen. Hören wir jetzt noch eines der berühmtesten eucharistischen Gesänge, Gebete aus der Feder des heiligen Thomas von Aquin. Pange lingua gloriosi, preise Zunge, das Geheimnis.

0: Pange Lingua Gloriosi, in einer Übertragung aus dem 19. Jahrhundert, Preisezunge, das Geheimnis dieses Leibs voll Herrlichkeit und des unschätzbaren Blutes, das zum Heil der Welt geweiht. Ein eucharistisches Lied, eine große Rolle spielt es am Hochfest des Leibes und Blutes Christi, am Fronleichnamsfest. Darüber sprechen wir auch in dieser Sendung, über das Fronleichnamsfest, in dieser Credo-Sendung bei Radio Horeb Leben mit Gott. Sind hier verbunden mit dem Theologen, dem Priester Dr. Achim Dittrich, arbeitet als wissenschaftlicher Mitarbeiter am Institutum Marianum. Und liebe Hörerinnen und Hörer, wenn Sie in die Details zu dieser Sendung schauen, werden Sie auch einige Hinweise auf Bücher von ihm finden. Insbesondere das Thema die Gottesmutter Maria ist eines seiner Schwerpunkte, aber er kennt sich da in diesem Kontext auch sehr gut mit dem Thema Kirche aus, Theologie der Kirche. Und da sind wir, Dr. Dittrich, bei einer, ja, zum Ausklang dieser Sendung sind wir da bei einem Thema, was unsere Gegenwart einfach betrifft. Sie haben es schon angedeutet, die Frömmigkeit zum Fronleichnamsfest, die ist stark rückläufig, um es in diesem soziologischen Begriff zu sagen. Aber natürlich muss es ja heute auch eine Bedeutung haben, dieses Fest und mit dieser besonderen Feier der Prozession. Ich sag nochmal dieses eine Stichwort Triumphzug, aber auch pilgerndes Gottesvolk. Wenn wir jetzt an den realen Zustand unserer sichtbaren Kirche denken, dann fällt uns wohl eher das pilgernde Gottesvolk ein als ein großer Triumphzug. Wie ist denn das so heute in unserer Zeit? Was kann denn gerade in unseren Tagen so eine Fronleichnamsprozession auch nochmal bewirken? Vielleicht auch gerade mit Blick auf uns selber, auf uns Getaufte.
1: Ja, ich denke, heute ist es meinem Erleben nach, also egal wo, auch hier im katholischen Bayern, es ist überall arg zusammengeschrumpft, diese konventionelle Selbstverständlichkeit früherer Zeiten, zumindest in katholischen Gegenden, ist also auch wirklich überall massiv zurückgegangen, so dass man im Prinzip also wirklich dann herausgefordert ist. Also es ist nicht einfach nur noch ein Mitgehen, weil gehen ja alle mit und es ist einfach schön dabei zu sein, sondern mittlerweile ist man wirklich vielerorts auch das kleine Häufchen. Ja, und da ist natürlich dann auch Bekenntnismut gefordert. Also es ist ja bei jeder Demonstration so, also auch die Nicht-Religiösen. Man muss sich bekennen zu dem Thema, um das es geht bei der Demonstration, also oder die Forderung, die gestellt wird, oder das Bekenntnis, je nachdem, um was es geht. Aber das ist also ein leibhaftiges Bekenntnis. Ich stehe dafür ein, ich gehe mit. Und den Charakter hat jetzt eigentlich mittlerweile, würde ich sagen, überall auch die Fronleichnamsprozession bekommen. Also ich muss einstehen für meinen Glauben, der nicht mehr allgemein anerkannt ist. Also wir haben mehr und mehr eine postchristliche Gesellschaft. Und ich denke, es ist tatsächlich wichtig, dass bei der Fronleichnamsprozession deutlich wird, es ist also nicht Folklore, es ist kein folkloristischer Brauchtumsumzug. Da müssen also die Verantwortlichen große Acht darauf haben, dass das nicht als Folklore verstanden wird. Hat natürlich folkloristische Züge, aber das darf nicht das Eigentliche sein, sondern dass der Glaube wirklich im Zentrum steht. Ja, dass die gehaltvollen Lieder auch gesungen werden und nicht nur die Blasmusik für die Musik sorgt, weil diese Lieder ja im Prinzip auch Bekenntnis sind und worthafte Ausdeutung dessen, was man sieht, eben dieses kleine Stück Brot, der gewandelte Herr in der Monstranz, die mit ihrer Pracht verdeutlichen will, dass eben in der Verborgenheit des Brotes wirklich der Sohn Gottes gegenwärtig ist, der Erlöser, der Heiland. Ja, in unseren heutigen gesellschaftlichen Zusammenhängen ist das, wie gesagt, also eine Herausforderung, da auch wirklich mitzugehen. Ich halte sie für sehr wichtig. Also ich halte das für ein Gebot an jeden Katholiken, auch da mitzugehen und da nicht in Urlaub zu fahren, und sondern wirklich auch sich an diesem Zug zu beteiligen. Für mich wird es auch immer mehr und mehr zu einem Bild unserer kirchlichen Situation in Deutschland, aber auch in vielen Ländern der westlichen Welt, wo wir ja auf viel Unverständnis stoßen und ja, wo man uns in die Rolle drängen möchte, Karitatives und Folklore. Also ich finde, das ist also ein ganz wichtiger Termin, den wir wahrnehmen sollen, unterstützen sollen, teilhaben sollen, so gut wir können. Also wer noch einigermaßen fit ist und gut zu Fuß ist, sollte wirklich mitgehen. Das ist also für einen persönlich eine große Bestärkung, ein Bekenntnis, eine, ja, auch eine Teilhabe. Wie gesagt, wanderndes Volk Gottes. Ich bin nicht Einzelkämpfer, ich gehöre zur Kirche, zur Glaubensgemeinschaft. Und ich darf mich, oder auch die Gemeinde darf sich nicht verstecken in der Kirche. Sie muss sich zeigen, auch wenn, wie gesagt, viele ungläubig schauen, wenn da so ein Häuflein von vielleicht 50 Leuten durch die Straßen zieht und alles schläft noch und die Rollläden sind unten und nur Einzelne führen den Hund aus oder holen Brötchen. Es ist wichtig, sehr wichtig. Und auch ein Bild, ein Vollzug dessen, was wir heute haben. Unser Glaube wird nicht mehr selbstverständlich getragen von der Allgemeinheit. Und darüber hinaus, unsere Kirche selbst hat ja auch intern viele Probleme, Zerwürfnisse. Also so ein bisschen ist das auch ein Bild für die 40 Jahre der Wüstenwanderung Israels, bevor es dann also ins gelobte Land kam und als Volk Gottes etabliert wurde, als Volk Israel. Diese 40 Jahre des Suchens, aber auch des Abirrens und des Haderns und des Streites, ja, das erleben wir jetzt eigentlich auch in Deutschland. Und wir dürfen da einfach nicht davonlaufen, sondern müssen beim wandernden Gottesvolk bleiben und ringen um die Wahrheit und die Liebe und dass Gott uns da wirklich durch die Wüste hindurchführt und uns zusammenführt. Und ja, wir müssen Jesus Christus folgen, und zwar eben nicht nur in der eigenen Kammer, nicht nur hinter den Kirchentüren, sondern eben auch in der Öffentlichkeit. Wir sind soziale Wesen, wir leben von der Allgemeinheit her, wir leben auf die Allgemeinheit hin. Wir sind in der Welt, dem dürfen wir uns nicht verschließen, auch wenn wir als Christen nicht von der Welt sind, aber in der Welt und auch für die Welt. Das alles wird deutlich, wenn wir heute Fronleichnam feiern.
0: Sagt der Theologe und Priester Dr. Achim Dittrich in dieser Sendung, in der wir das Fronleichnamsfest ein wenig betrachtet haben, die Hintergründe und auch die tieferen geistlichen und theologischen Gründe für dieses Fest und diese besondere Liturgie, die wir hier erleben dürfen. Zum Ausklang der Sendung, Dr. Dittrich, will ich jetzt doch nochmal, weil es natürlich ein Hochfest ist, das eben auch Anlass dazu gibt, sich noch einmal mit eucharistischer Frömmigkeit zu beschäftigen. Wenn ich mich jetzt einfach schon als guter Christ verstehe, soweit man das selber einschätzt, kann, aber doch glaube, dass ich hier schon ganz gut auf einem guten Weg bin, aber so mit dieser eucharistischen Frömmigkeit nicht so wirklich was anfangen kann. Also gerade auch mit dieser ganzen Festlichkeit etc. nicht so richtig klarkomme. Wie kann ich denn da so einen Zugang bekommen oder wo kann ich denn da die Tür hineinfinden, dass ich da auch einen Zugang dazu bekomme und dass ich damit, ich sag mal in Anführungszeichen, nicht so fremde?
1: Ja, wie gesagt, die Basis, der Hauptteil ist ja die ganz normale Eucharistiefeier, wie wir sie jeden Sonntag an jedem Hochfest feiern, in der Kirche im gewohnten Rahmen. Und das Besondere ist eben, ja, das sich bewegen, das miteinander hinausgehen, das miteinander singen und auch bekennen. Und wie gesagt, es kostet ein wenig Überwindung. Und ich denke, man sollte es vom Innen, vom Glauben her, auffassen, also sich gar nicht so auf die äußeren Formen jetzt konzentrieren, und sondern wirklich bedenken, dass Jesus eben nicht nur für mich persönlich, individuell Erlöser und Heiland ist, sondern dass er wirklich ein neues Gottesvolk zusammenruft und mich in die Nachfolge ruft, in Gemeinschaft. Dass das einfach ein wichtiger Vollzug ist, dann eben das auch leibhaftig dann mal zu erleben. Das ganze Wallfahrtswesen mit seinen Prozessionen lebt ja eigentlich davon. Und wir haben eben von Leichnamsfest, Messe und Prozession, haben wir das in Hochform, in liturgischer Hochform. Also ich denke, das ist wirklich, auch wenn es einem vielleicht emotional jetzt nicht ganz so angenehm ist, sollte man sich da wirklich überwinden, wenn man da Hindernisse hat. Es gibt große Fans und es gibt, wie gesagt, die gehen mit, sagen, das gehört dazu, aber so emotional, persönlich ist es nicht meine große Form. Ja, wir können uns eben auch nicht immer alles zurechtschneidern, sondern manchmal ist es einfach wichtig, auch einfach teilzuhaben, mitzugehen. Aber ich bin überzeugt, dass eigentlich jeder profitiert davon, wenn er mal mit auf dem Weg ist, mitsingt, mitbetet. Es ist ein ganz starker menschlicher Vollzug, gemeinschaftlicher Vollzug. Ich tue mir schwer, mir vorzustellen, dass jemand da wirklich eine dauerhafte Blockade dagegen hat. Ich würde fast sagen, wenn, dann ist das auch irgendwo ein Symptom, dass der persönliche Glaube vielleicht doch zu individuell ausgerichtet ist. Und dann sollte man auch da wirklich sich ein bisschen bemühen, das Gemeinschaftliche doch also auch stärker zu ermöglichen, den Glauben in der Gemeinschaft einzubetten.
0: Herzliche Einladung also dahingehend, dieses Hochfest als eben in all seinen großen Facetten und Perspektiven, die es eröffnet, wirklich auch für das eigene geistliche Leben dann zu nutzen, diesen besonderen Tag im Kirchenjahr, das Hochfest des Leibes und Blutes Christi, das Fronleichnamsfest. Wir waren hier in dieser Credo-Sendung verbunden mit Dr. Achim Dittrich, Priester und Theologe, Priester des Bistums Speyer, wissenschaftlicher Mitarbeiter am Institutum Marianum in Regensburg, und er ist auch in der Pfarrseelsorge tätig. Und liebe Hörerinnen und Hörer, Dr. Achim Dittrich schreibt auch Bücher für ein breites Publikum, insbesondere auch zu seinem persönlichen Spezialthema, wofür er Spezialist ist, nämlich das Thema Maria, und auch die Kirche spielt da immer wieder mit hinein. Deswegen schauen Sie unbedingt auch in die Details zu dieser Sendung im Tagesprogramm auf horeb.org. Dort finden Sie da nähere Hinweise und Links, und natürlich weiß auch unser Hörerservice Bescheid. Den können Sie auch fragen nach den Büchern von Dr. Achim Dittrich. Dr. Dittrich, danke für diese Sendung, für diese Einblicke, und natürlich als Priester können wir Sie nicht gehen lassen, ohne dass Sie uns nicht zuvor auch noch gesegnet haben.
1: Ja. Herr Jesus Christus, du bist unser König, unser Heiland, unser Erlöser. Dir wollen wir nahe sein, dir wollen wir nachfolgen, und von dir wollen wir auch Zeugnis geben und es allen Menschen, die suchen und fragen, das mitteilen, dass in dir das Heil der Welt liegt, dass du uns allen das Leben Gottes bringst, dass das nicht Vergangenheit ist, sondern Gegenwart. Wir danken dir und wir bitten, dass der Vater und du, dass er uns den Heiligen Geist sendet, der das alles in uns lebendig macht, einen lebendigen Glauben. Darum bitten wir. Das gewähre der dreieinige Gott, der Vater, der Sohn und der Heilige Geist.
0: Amen.
1: Gelobt sei Jesus Christus.
0: In Ewigkeit. Amen. Danke, Dr. Dittrich. Danke Ihnen, liebe Hörerinnen und Hörer. Hier folgt jetzt um 21.30 Uhr die Reihe Nachgehört. Viel Freude im weiteren Programm. Gottesreichen Segen wünscht Ihr Gregor Dornis.
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Vom Credo der Kirche bleibt fast nichts mehr stehen. 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Und dazu segne Sie der allmächtige und gütige Gott, der Vater, der Sohn und der Heilige Geist. 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